0: Die Hauptdarstellerin des Films, die Dänin Mathilde Arcel, gewann den Preis als beste Schauspielerin. Als bester Schauspieler wurde der US-Amerikaner John Malkovich für den Film «Wild Horse 9» ausgezeichnet. Zum Sport. Tennis. Jelena Rybakina gewinnt erstmals die US Open in New York. Die 27-jährige Kasachin bezwingt im Final die Belarusin Arina Sabalenka in 3 Sätzen. Es ist Rybakinas 3. Grand-Slam-Titel. Rybakina löst am Montag Sabalenka als Weltnummer 1 ab. Und noch zur Leichtathletik. 800-Meter-Läuferin Audrey Vero schließt die Saison mit einem weiteren Sieg ab. Sie hat auch in Budapest gewonnen, am neu ausgetragenen Ultimate Championship. Die Freiburgerin beendet die Freiluftsaison damit ungeschlagen. Sie gewann über 800 Meter 10-mal in Folge, darunter sämtliche Diamond League-Rennen. Das Wetter heute Sonntag. Am Vormittag ist es sonnig, am Nachmittag ebenfalls. Aus Norden gibt es dann immer mehr Wolkenfelder. Das Ganze bei 22 bis 26 Grad. Das waren Nachrichten von Radio SRF, verantwortlich Livia Schmid. SRF Verkehrsinfo von 2.03 Uhr. Achtung, falsch fahrendes Fahrzeug auf der A5 Biel Solothurn zwischen der Verzweigung Bötzingenfeld und Lengnau. Kommt Ihnen ein falsch fahrendes Fahrzeug entgegen, fahren Sie in beiden Fahrtrichtungen vorsichtig und überholen Sie nicht. Dann auf der A1 St. Gallen Richtung Zürich zwischen St. Gallen Kreuz Bleiche und St. Gallen Winkeln. Verkehrsbehinderung nach einem Unfall. Die Fahrbahn ist auf einen Fahrstreifen verengt. Und auf der A2 Luzern Richtung Basel. In Höhe Belchentunnel Verkehrsbehinderung wegen eines Pannenfahrzeugs. Bergungsarbeiten, der linke Fahrstreifen ist blockiert.
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2: Ein Fixpreis für einen Kampfjet F-35 hat es nie gegeben. Und das hat man müssen sehen. Ein Bericht von der parlamentarischen Aufsicht hat diese Woche kein gutes Licht geworfen auf das VBS und die Altbundesrätin Amherd, aber auch auf Parlamentarier, die am VBS alles geglaubt haben. Mein Gast ist einer der einflussreichsten bürgerlichen Sicherheitspolitiker im Bundeshaus, Werner Salzmann, SVP-Ständerat. Willkommen.
3: Danke für die Einladung.
2: Herr Salzmann, das seitdem, als das Parlament über den F-35-Kauf entschieden hat, Präsident von der Sicherheitspolitischen Kommission vom Ständerat, dass das Gremium einen Entscheid vorspurt und tiefer Einblick hat als andere Parlamentarier. Darum frage ich euch auf einer Skala von 1 bis 10, wie gross ist eure Mitverantwortung an diesem Fixpreis-Debakel?
3: Ich gebe gerne Fehler zu, wenn man einen nicht macht, aber ich kann nicht keinen zugeben, darum ist es null.
2: Das erstaunt mich, weil er eine Warnung auf dem Tisch hatte, bevor das Parlament definitiv entschieden hat. Da kam die Finanzkontrolle, also das Aufsichtsgremium vom Bund, und hat gesagt, Achtung, es gibt keine Garantie für den Fixpreis.
3: Selbstverständlich haben wir die Eidgenössische Finanzkontrolle und den Bericht angehört. Wir haben sogar eingeladen. Und gleichzeitig haben wir auch die Leute von der Verwaltung. Und wir mussten eine Abwägung machen, was stimmt jetzt. Und dort haben wir eindeutig einen Entscheid getroffen, aufgrund von der Argumentation, das, was uns die Verwaltung sagt, ist richtig.
2: Als die Finanzkontrolle kam mit der Warnung, habt ihr auf Blue News gesagt, am gleichen Tag, innerhalb der Kommission haben wir all diese Kritikpunkte bereits behandelt und sehen keinen Grund, an den Ausführungen des VBS zu zweifeln. Das hat er gesagt, bevor der Finanzkontrolle angehört hat.
3: Das ist nicht ganz richtig. Den Bericht haben wir natürlich gesehen und das war auch Diskussionsbestandteil. Oder
2: hat es noch nicht angehört?
3: Aber wir haben auch noch nicht angehört, weil es auch Fragen aus der Kommission gab. Und wir waren immer offen, für neue Leute anzuhören. Also ich kann euch sagen, für uns ist absolut alles auf dem Tisch gelegen, wo der Entscheid ist getroffen worden.
2: Er hat der Finanzkontrolle schlicht nicht geglaubt. Wenn man das jetzt heute vergleicht, sie argumentiert genau gleich, warum es keinen Festpreis, also keine Garantie gibt, wie jetzt die parlamentarische Aufsicht. Die hat es einfach nicht geglaubt.
3: Finanzkontrolle ist eine sehr wichtige Funktion. Und ich muss euch leider sagen, unter der Leitung von Herrn Husson hat er sehr viel politische Stellung noch anstatt zu Gesetz und Finanzvorgaben hat er sich politisch eingemischt, die Entscheidungen, die schon lange klar waren, gesetzliche Grundlage, die das Parlament mehrfach hat bestätigt. Und so war die Glaubwürdigkeit von der EFK leider dann nicht so hoch. Also,
2: wegen politischem Ressentiment gegen damalige Leiter hat er ihnen nicht geglaubt oder ihnen nicht richtig zugelassen?
3: Man hat das Argument gehört und die Argumentation ist natürlich auch immer eine rhetorische Angelegenheit. Wir haben ihnen genau zugelassen, was sie gesagt haben. Sie haben auch nicht Beweise bringen, dass es jetzt so ist oder so. Sie haben einfach das eigentlich behauptet und die anderen haben es auch behauptet und argumentiert mit diesen FMS-Verträgen, die sie schon jahrelang hatten. Ich muss es hier vielleicht auch sagen, wir haben ja 30, 40 Jahre mit den Amerikanern FMS-Verträge abschließen. Und die FMS-Verträge...

0: Foreign Military Sales, genau. Eben, dass man über einen Staat kauft und nicht über das Rüstungskonzern, genau. Das produziert.
1: Und dort hat man immer das sogenannte Fixpreis-System gehabt. Das hat immer funktioniert. Nur im Nachhinein muss man sagen, ist wahrscheinlich Verwaltung viel zu blauäugig gewesen. Weil der Krieg ist ausgebrochen, hat man natürlich andere Situationen bekommen, wegen der Teuerung, wegen der Nachfrage. Und Corona hat auch noch dazu geholfen, dass das Material viel teurer ist worden. Und dass nicht die Amerikaner die Teuerung nicht einfach schlucken. Ist im Nachhinein logisch gewesen, dass es nicht sein kann.
0: Wenn du sagst, man dann nicht an Teuerung denkt, das heisst, er hat gar nicht an einen Festpreis geglaubt. Weil wenn er an einen Festpreis geglaubt hätte, dann wäre die Teuerung keine Rolle gespielt.
1: Doch, doch. Wir haben an einen Festpreis geglaubt. Im Zeitpunkt, wo wir beschlossen haben, das war im Frühling 2022. Und der Festpreis ist zuerst mal ins Spiel gekommen, im Herbst 2021, glaube ich, durch Herr Savic. Und dann ist der Festpreis eigentlich auf den Tisch gekommen. Bei der Auswahl vom Flüger hat es überhaupt keine Rolle gespielt. Dort haben wir gewusst, wie viel kostet, welche Wirkung das da ist und welcher das am besten abgeschnitten hat, das haben wir gewusst. Und dann ist das Festpreis-Thema erst später ins Spiel gekommen. Und das hat dann die DFK kritisiert. In dieser Phase haben wir sie noch einmal angehört und wir sind gleich zum Schluss gekommen, das, was 2BS sagt, mit allen ihren Spezialisten, dass wir dem glauben.
0: Ich möchte das gleich noch einmal aufnehmen, weil der Reden auch, also aus eurer Partei sind sehr direkte Angriffe, eben, wo der Bericht gekommen ist, mal wirklich gleich argumentiert, warum also es ziemlich sicher kein Festpreis ist. Sie sagen einfach, es gäbe keine Garantie. Aus eurer Partei sind Angriffe gekommen, die Finanzkontrolle agiere politisch motiviert, sie missbrauchen ihre Macht, das sind Zitate von einem Sicherheitspolitiker, Nationalrat SVP Thomas Hurter, selbstkritisch, müsst ihr jetzt nicht rückblickend sagen, da hat man einen Fehler gemacht, dass man den Kritikern nicht zugelassen hat. Aus Ressentiment raus.
1: Man hat den Kritikern zugelassen, aber aus diesem Ressentiment raus hat man nicht geglaubt. Nachher kann man sagen, es war ein Fehler. Das tue ich nicht abstritten. Aber die Eidgenössische Finanzkontrolle hat eine ganz wichtige Aufgabe. Sie muss politisch neutral Geschäft beurteilen. Und das hat sie eben nicht gemacht. Man hat ganz klare politische Färbung gehabt. Wenn es darum ging, zum Beispiel Materialexport, Waffenexport, hat man immer kritisiert, dass die Baumaterialregelung falsch sei und die müssen wir wieder abändern. Dabei ist es dreimal im Parlament abgesegnet worden. Das ist nur ein Beispiel. Ich könnte noch andere auflisten. Und das führt natürlich nicht zu Vertrauen. Und darum bin ich froh, dass es einen Wechsel gegeben hat in der Eidgenössischen Finanzkontrolle. Die heutige Führung unter dem Stirnimann. Die hat eine ganz klare Linie, da habe ich hundertprozentiges Vertrauen, wenn dort irgendetwas daherkommt, dass es nicht politisch gefährdet ist.
0: Das haben ja auch Journalistinnen schon damals um 21, 22 herum starke Zweifel und verargumentierte Zweifel gehabt am Fixpreis und auch ein SP-Nationalrat. Pierre-Alain Fride ist jetzt heute nicht mehr im Nationalrat, der ein Buch geschrieben hat, wo er auch argumentiert, warum es der Fixpreis nicht sein kann. Ihn hat man damals einfach quasi in Armeekritiker oder Armeeabschaffer, obwohl das nicht ist, Ecken gestellt.
1: Nein, das ist gar nicht so. Bei Herr Fride, das weiss ich nicht, das war im Nationalrat gewesen, was er dort macht. Ich kenne das Buch auch nicht. Aber für das lege ich die Hand ins Feuer. Wir haben so viele Abklärungen gemacht, so viele Anhörungen gemacht. Wir haben uns mit Details befasst, die wir gar nicht müssten. Alle Fragen von den Kritikern, die sie auf den Tisch kamen, haben wir die Verwaltung konfrontiert damit. Ich könnte euch ein Protokoll zeigen, was in den Game sind, dass diese entsprechend beantwortet wurden. Und das hat unsere Beurteilung ganz klar geschärft.
0: Gehen wir hier weiter. Schauen wir noch einen wichtigen Punkt an, den die parlamentarische Aufsicht diese Woche offen gelassen hat. Sie hat klargestellt, man hat können sehen oder müssen sehen, dass es kein Festpreis ist. Aber die Frage, hat das VBS bewusst nicht alles gesagt? Hat das VBS gelogen? Hat das VBS die Öffentlichkeit und das Parlament täuscht? Die lässt die parlamentarische Aufsicht offen. Darum frage ich euch, bewusste Täuschung oder einfach Unvermögen?
1: Ob es bewusst in Deutschland war, wäre strafrechtlich relevant. Und so wie ich gehört habe, hat die Kommission oder die Untersuchungskommission gesagt, es gäbe keine strafrechtliche relevante
0: Sache. Es gibt auch einen Graubereich. Es gibt auch einen Graubereich.
1: Genau. Und für mich ist es noch Gegenstand, dass man das in der Geschäftsprüfungskommission anschaut, ob das tatsächlich so ist oder nicht so ist.
0: Sie sagen ja, Sie seien fertig mit Ihren Abklärungen.
1: Wir haben natürlich immer noch die Möglichkeit, in der Geschäftsprüfungskommission Fragen zu stellen, zum einen oder anderen Bereich, wenn wir nicht ganz zufrieden sind. Und die Frage wird ganz sicher gestellt in der Geschäftsprüfungskommission. Ich bin selber auch Vizepräsident von der Geschäftsführungskommission vom Ständerat. Ob sie das extra gemacht haben oder nicht, das kann ich nicht sagen.
0: Es gibt ja noch ein schärfes Mittel, das ist eine PUC, Parlamentarische Untersuchungskommission, die mehr Möglichkeiten hat, Dokumente zu bekommen, Leute auch vorladen, auch wenn sie gar nicht möchten reden. Von SP, von links kommt jetzt die Forderung, zieht ihr damit?
1: Nein, ein PUC braucht eigentlich eine Untersuchung, die die Fakten noch nicht auf dem Tisch liegen. Die Fakten liegen praktisch alle auf dem Tisch.
0: Es gibt ja gewisse Dokumente, Arbeitsdokumente zwischen der Anwaltskanzlei, die eben mit dem VBS gearbeitet hat, die nicht öffentlich geworden sind, die die parlamentarische Aufsicht nicht anschauen konnten.
1: Ja, das ist eine andere Frage, die wir anschauen müssen. Aber wir müssen ja schauen, wie hat sich das Geschäft entwickelt und was ist heute auf dem Tisch? Wenn ich die Fakten anschaue, die die Geschäftsprüfungskommission jetzt macht, die Untersuchungskommission vom Nationalrat, und die Empfehlungen, die sie macht, die liegen auf dem Tisch, jetzt müssen die Empfehlungen umgesetzt werden. Das ist für mich relevant. Ein Punkt hat eine ganz andere Dimension, wenn man jetzt den VCS anschaut. Oder? Ob das so einig stand kommt oder nicht, es gibt einen sicheren Antrag. Aber ich muss sagen, aus heutiger Sicht sehe ich den Handlungsbedarf nicht, auch einen Punkt einzusetzen. Wichtig ist für mich, dass man den Bereich noch von der strafrechtlichen Angelegenheit diskutiert. Und dann kann ich dann eine Schlussbeurteilung machen.
0: Die Kritik haben wir jetzt eben zum Teil recht bekommen beim Festpreis. Die sagen, da liegt noch mehr möglicherweise vergraben, nämlich zum Beispiel Betriebskosten. Auch da sage ich das VBS nicht die ganze Wahrheit. Da hat es auch Entwicklungen gegeben, die nicht kommuniziert sind, auch nicht gegenüber dem Parlament, dass man da eben auch nicht Garantien nicht gewusst hat und dass es viel teurer käme. Also noch ein Argument, dass man eben vielleicht doch noch eine Untersuchung mit einem schärferen Geschütz darauf hat.
1: Die Frage werden wir ganz sicher stellen in der nächsten Sicherheitspolitischen Kommission über die Betriebskosten. Das habe ich mir auch überlegt, weil das ist Bestandteil gewesen, auch von der ganzen Diskussion. Wobei die Ausgangslage von der Wahl vom ganzen Flüger ist ja ohne den Fixpreis standgekommen innerhalb von der Arma Swiss. Oder? Das war vor dem Ende 2021. Also war das nicht die Diskussion gewesen. Warum dass man den Fixpreis ins Spiel hat gebracht und so vehement vertreten vom Bundesrat, das habe ich mich auch gefragt. Warum? Das wäre überhaupt gar nicht nötig gewesen. Wir hatten bei jedem Flüger immer einen Preis gehabt und eine Teuerung. Und jeder Flüger ist jetzt teurer geworden und Betriebskosten werden teurer als die Situation, die wir heute haben auf der Welt. Oder? Jetzt habe ich mir überlegt, ob der Fixpreis tatsächlich ein Mittel war, weil die Initiative ist auf dem Tisch gelegen.
0: Eben, es war eine Initiative von links unterwegs, die eben den Kauf von F-35 verboten hätte. Das heisst, man hat unter Zeitdruck einfach Argumente gesucht, für das Geschäft schnell durchs Parlament zu bringen.
1: Das Argument ist wahrscheinlich in diesem Zusammenhang gebraucht worden. Das muss ich heute wahrscheinlich so nachvollziehen. Aus meiner Sicht wäre es gar nicht nötig gewesen.
0: Aber das wirft ja auch nicht so ein gutes Licht aufs Parlament, wenn man so Spiele mitmacht und sich künstlich unter einen Zeitdruck setzt.
1: Also wir haben auch keine Spiele mitgemacht, das tut mir leid. Wir haben den Entscheid gehabt, den Entscheid gefällt und dann hat man gesagt, wir müssen möglichst schnell bestellen, dass wir die Flüger bekommen. Wenn wir die nicht bestellt hätten, dann, und der Vertrag unterschrieben wäre worden im 22, dann ging es so gleich wie im Patriot-System. Dann wäre sie verschoben, weit hingern. Dann wäre die Kritik noch viel grösser. Also, dass man Druck aufgesetzt und pressiert, das ist aufgrund von der sicherheitspolitischen Situation. Und das ist korrekt gewesen.
0: Das ist Patriotis Flugabwehrsystem, wo wir dann später auch noch darüber reden. Der hat am Dienstag, wo die Untersuchung von der parlamentarischen Aufsicht veröffentlicht worden ist, sinngemäss gesagt, unschön, skandalös, die Vorgänge im VBS, dass man da nicht genau angeschaut hat, dass man es hätte müssen wissen. Aber es hat sich nichts geändert. Wir hätten auch so uns für F-35 und die Kredite hätten wir auch so gesprochen. Für was braucht das Parlament noch?
1: Ja, das ist gut, dass Sie mir die Frage stellen. Da bin ich wahrscheinlich nur sehr, sehr kurz zitiert worden in der Tagesschau. Und da hat es richtig gesagt, für mich ist es skandalös, dass man uns das so auftischt hat, ohne dass man es genau gewusst im Nachhinein. Und das Parlament hat dann nicht aber aufgrund von dem Fixpreis entschieden, sondern aufgrund von der Revolutionsergebnis, was der Flüger kann. Und der Flüger ist mit Abstand der Beste gewesen, was die Wirkung ist für einen Einsatz in der Schweiz und für unser Land für die Sicherheit. Und das war massgebend gewesen. Preislich ist er, wenn man ohne Fixpreise geschaut, einfach die Offerte gesehen, ist er unter denen gelegen, die konkurrenzfähig waren. Und wenn man heute aus heutiger Sicht schaut, ist er teurer geworden, aus kein Fixpreis da, die Teuerung muss man übernehmen, und die hat man beim Konkurrenzprodukt auch müssen übernehmen. Genau gleich. Also wir wären heute dort auch teurer und müssten wahrscheinlich den Bundesrat nicht entschieden übernehmen. Wir haben 30, weil wir den Volksbeschluss einhalten wollen, die 6 Milliarden, und entsprechend hat man es dann aufgrund von dem am Volksbeschluss angepasst.
0: Und du hast jetzt erstaunlich, dass ihr einen Antrag unterstützt, jetzt am Dienstag im Nationalrat ist, dann kommt es natürlich auch noch zurück zu euch, dass man eben nicht 30 soll kaufen, das hat ja der Bundesrat abgesetzt, wo die Mehrkosten bekannt worden sind, sondern 36.
1: Jawohl.
0: Also ein Milliardenkredit, wie unterstützt ihr da?
1: Ich bin der Meinung, dass man Zusatzkredite jetzt kann sprechen kann, das Parlament genehmigt, und damit hat man es demokratisch auch abgesegnet. Der Grund,
0: das Volk hat ja 6 Milliarden die Obergrenze hochdünn angenommen.
1: Aber wir tun transparent, tun wir voran beschließen im Parlament, will man das oder will man nicht. Im Bericht Zukunft der Luftverteidigung sind 36 Flugzeuge das Minimum, das wir müssen haben. Zweiter Grund, der Fixpreis steigt pro Flüger. Wenn man 30 nimmt, dann schon 36 um 16 Milliarden pro Flüger. Mal 30 gibt 480 Millionen. Wenn wir 36 nehmen, zahlen wir also nur 34,2 gratis.
0: Skaleneffekt, aber gleichzeitig wissen wir jetzt alle seit dieser Fixpreisdebatte, dass wir erst ganz am Schluss weiss, wie viel die Jet überhaupt kostet. Also die Teuerung summiert sich und es wird ja nicht jetzt schon für die ganze Flotte, die Schweiz bestellt, schon den Preis festgelegt. Und Betriebskosten, hat er selber gesagt, grosse Fragezeichen mal dir hat.
1: Ja, da habe ich grosse Fragezeichen, weil natürlich die Teuerung auch da ist und die Ersatzteile teurer sind worden, der Unterhalt ist teurer geworden, das wird ganz sicher oder Rahmen sprengen, der dann ist prognostiziert worden. Das wäre für mich jetzt überhaupt keine Überraschung. Ich bin verantwortlich für die Sicherheit von diesem Land. Mitverantwortlich. Und wenn wir am Schluss nicht genügend Abwehrmittel haben für einen Krisenfall, wer macht man denn die Verantwortung? Dann spielt das Geld nicht die erste Priorität, das spielt die Sicherheit die erste Rolle. In diesen Zusatzkrediten, die ich verlange, habe ich zum Beispiel die 700 Millionen Teuerung für Patriot drin. Weil das brauchen wir auch, wenn wir wirklich glaubwürdig eine Bodenluftabwehr herstellen in der Schweiz.
0: Das ist die Samstagsrundschau mit dem SVP-Sicherheitspolitiker Werner Salzmann. Wir reden nachher über die Aufrüstung der Armee und woher das Geld dafür soll kommen. Vorher aber kurz zur Abwechslung möchte ich euch Satzanfänge vorgeben, die ihr bitte spontan zu Ende führt. Mein erster Satzanfang zum Schmunzeln. Wenn ich ein Tier wäre, dann wäre ich...
1: Kuh.
0: Wieso?
1: Die gibt Milch. Das ist mein Lieblingstier. Als ehemaliger ausgebildeter Bauer habe viel mit diesen Tieren zu tun gehabt. Ich weiss, wie lieb und wie zugänglich das hier sind. Ein hervorragendes und schönes Nutztier.
0: Wenn ich mich aus Sicherheits-, aber auch aus Landwirtschaftspolitiker müsste entscheiden, sparen bei den Bauern oder bei der Armee, dann würde ich...
1: Beiden Orten nicht sparen.
0: Ja, dann müsstet.
1: Würde ich beide noch nicht sparen, weil unsere fundamentalen Sicherheitsfragen gehen in Versorgung, Abschreckung, das ist die Armee, und Neutralität aus meiner Sicht. Ich kann nicht einen Ort sparen, wenn ich die Sicherheit gewährleistet in diesem Land.
0: Da bekomme ich keinen Entscheid, also nächsten Satzanfang. Der Wahlsieg von der AfD im deutschen Bundesland Sachsen-Anhalt ist...
1: Ja, das ist sehr überraschend, dass es so hoch ist ausgegangen. Es gibt kein gutes Zeugnis an der bestehenden Koalition, die jetzt regiert im Bund.
0: Überraschend ist es nicht, haben die Umfragen so vorausgesehen?
1: Ja, sie ist schon vorausgesetzt. Um die 40 gibt es, ist gegen 45%. Das ist natürlich schon eine massive Zunahme. Und sehr erstaunlich war es, wie viele Leute sie können mobilisieren konnten, die vorher nicht gewählt haben. Das hat mich sehr erstaunt.
0: Seht ihr Unterschiede zwischen der AfD und der SVP? Es gibt beim Parteiprogramm auf der nationalen Ebene gibt es gewisse Überschneidungen, aber seht ihr Unterschiede?
1: Ja, es gibt massive Unterschiede. Zum Beispiel in der Frage von der Sicherheitspolitik, dass wir klar sind, dass wir eine starke Armee haben und uns für das wappnen. Dort haben sie andere Meinung, dass viel zurückgehalten zu sein. Dann in der ganzen Frage von der, zum Beispiel habe ich gelesen, wie der Kirche unterstützt, dort habe ich ganz andere Meinung. Das ist eine staatliche Aufgabe, dass wir die christliche Kirche unterstützen. Das sieht die AfD auch nicht gleich. Das sind zwei Beispiele, die ich spontan gesehen
0: habe. Also es ist nicht zu extrem?
1: Es hat Leute drin, die sehr extrem sind, aber 44% von diesen 2 Millionen Sachsen, die sind auch nicht alle extrem. Es ist eigentlich für mich eine Wahl, die ganz in die Richtung geht. Wir sind nicht zufrieden mit der Bundespolitik, die hat jahrelang nichts gemacht. Und Migration spielt eine grosse Rolle. Dort haben wir Überschneidungen mit der SVP.
0: Remigration, wo jetzt die AfD Sachsen-Anhalt auch als Begriff gebraucht hat?
1: Diesen Begriff brauchen wir nicht. Wir wollen eine kontrollierte Einwanderung. Wir wollen so viel Einwanderung, dass unsere Wirtschaft funktioniert. Und das habe ich noch nie so gehört von der AfD. Sie sehen einfach zu viele ausländische Leute in ihrer Umgebung. Und die Kriminalität spielt auch eine Rolle dort. Und für uns ist es ganz klar, ist es die Limite da, wenn Leute in die Schweiz kommen, unsere Sozialwerke unterwandern, die kriminell sind, die sich nicht unsere Spielregeln halten. Die wollen wir nicht. Die Leute, die hier arbeiten wollen, die sich integrieren wollen und die Wirtschaft braucht, gegen die haben wir gar nichts.
0: Reden wir über die Armee und Aufrüstung von der Armee. Der entscheidet im Parlament gleich, wahrscheinlich im Dezember, über die vielleicht grösste Rüstungsbeschaffung. Vielleicht wird es sogar noch grösser als der F-35, nämlich Flugabwehr grössere Distanz. Da geht es um ein zusätzliches Flugabwehrsystem, Luftabwehrsystem zu Patriot, das ja verspätet kommt, deutlich verspätet kommt. 5 Milliarden Franken, vielleicht sogar noch mehr. Wie der Zeitdruck wie beim F-35, weil wir in der Schweiz ungeschützt sind gegen Angriffe aus der Distanz. Was nehmt ihr euch vor, besser zu machen bei dem nächsten Multimilliardengeschäft aus Sicherheitspolitiker?
1: Also wir werden natürlich die klaren Abklärungen machen, stimmt der Preis oder stimmt er nicht? Das ist, ich glaube, das ist, die Sensibilisierung ist jetzt hoch. Und für das ist die Untersuchung auch richtig gewesen, dass man sagt, ihr müsst besser heranschauen, ihr müsst noch gründlicher nachdoppeln. Vielleicht müsst ihr halt noch Zusatzsitzungen einräumen. Wenn wir so intensiv abklären wie im F-35, dann werden wir auch, wenn wir gute Berichte haben, auch gute Berichterstattung viele von der regionalen Finanzkontrolle, die glaubwürdig ist, dann werden wir gute Grundlagen haben.
0: Das weckt jetzt vielleicht nicht bei allen Hörerinnen und Hörern Vertrauen, wenn ihr den Vergleich macht mit dem F-35, wo wir wissen, wie es rauskommt.
1: Ja, beim F-35 ist der Bund, der uns den Fixpreis hat vorgegeben. Und wir müssen schauen, ob die Preise, die der Bund uns auf den Tisch legt, korrekt sind. Und dann können wir Aufträge an die Parlamentarische Untersuchungskommission, aber auch an die Eidgenössische Finanzkontrolle, sollen das genauer anschauen.
0: Und da gibt es schon eine Warnung, nicht von der Finanzkontrolle, sondern aus dem Finanzdepartement von der Karin Keller-Sutter, die im Rahmen von einer Ämterkonsultation, also in einem Verfahren vor einem Bundesratsentscheid gewarnt hat, ein Zwei-System zu kaufen für die Luftabwehr auf grössere Distanz, also neben Patriot, ein zusätzliches System, das können sehr grosse Betriebskosten verursachen und das macht kein anderes Land zu Europa außer die Ukraine.
1: Ja, den Brief auch gesehen, den der NTN hat bekommen. Und ich habe das abgeklärt. Wir haben ja die Frage gestellt am Bundesrat, ob das integriert sei in den Preis von diesen 24 Milliarden, die wir jetzt da uns als zusätzliches Budget auf den Tisch legt. Und das ist klar bejaht worden, dass es integriert ist. Es hat einen Bestandteil, der nicht drin ist. Das ist die Steuerung von 700 Millionen von Patriot, weil die Deutschen nicht sind aufgestiegen für einen Abtausch von der Lieferung von Patriot.
0: Und da vertraut ihr jetzt im VBS?
1: Ja, wir haben die Frage gestellt und jetzt ist die Frage, was machen wir, wenn wir die Frage beantwortet bekommen? Klar, ja, was macht das Parlament? Können wir ein Dokument nachfragen?
0: Zum Beispiel?
1: Die Dokumente liegen auf dem Tisch in der Sicherheitspolitischen Kommission in der Botschaft drin, sie sind integriert. Originaldokumente sieht eigentlich die Sicherheitspolitische Kommission nie.
0: Der hat die 24 Milliarden schon erwähnt. Das ist der zusätzliche Betrag, zusätzlich zu den ursprünglichen Planungen, die der Bundesrat für die Aufrüstung ausgeben will. Eben zum Beispiel Flugabwehr, Drohnen und so weiter. Und der Bundesrat schlägt vor, die Mehrwertsteuer zu erhöhen, um das zu finanzieren. Jetzt hat die Sicherheitspolitische Kommission, eben, die die Entscheidung vorspuren im Ständerat, dass sie dort dabei war, diese Woche entschieden, mehrheitlich, ja, Mehrwertsteuer soll steigen, aber rund halb so stark, ein bisschen weniger als halb so stark. Wenn es darauf abkommt, stimmen Sie da dafür?
1: Also zuerst mal wegen dieser 0,5% Mehrwertsteuerfinanzierung. Für mich ist das eine Hochrisikofinanzierung. Weil wenn die Umfragen richtig waren, die sie gemacht wurden, wird das Volk einer solchen Erhöhung nicht zustimmen. Und damit würde der ganze Rüstungsfonds über den Haufen gehen. Also wir hätten keine Möglichkeit für unsere Leute zu schützen für Angriffe aus der Luft, gegen Drohnen, gegen Kleinflugzeuge und so weiter. Also mehr Risiko kann man gar nicht eingehen als Gesamtbundesrat.
0: Jetzt gibt es eben die Lösung.
1: Und darum haben wir gesagt, ja, wir müssen eine andere Lösung suchen. Und es sind eigentlich vier Varianten sind jetzt in der Sicherheitspolitischen Kommission auf dem Tisch gelegen, mit Steuererhöhung Vermögensteuer. Es ist eine Variante, die Nationalbank soll einspringen. Und eben die Variante, die von der Finanzkommission übernommen wurde, mit 0,2% Mehrwertsteuer, das macht 800 Millionen pro Jahr. Ich werde bis zum Schluss kämpfen für eine Lösung ohne Mehrwertsteuer. Und am Schluss die auf dem Tisch ist und wir müssen entscheiden, werde ich denen zustimmen, weil ich will, dass das Land die Sicherheit überkommt. Das ist meine Aufgabe.
0: Eure Partei sagt ja, kommt nicht in Frage. Und auch eure Wählerinnen und Wähler. Die letzte Umfrage ist, glaube ich, 84% gegen Steuererhöhungen für die Armee. Würdet ihr vor der Partei anstehen und in einem Abstimmungskampf anstehen, für eine höhere Mehrwertsteuer kämpfen?
1: Ich habe es bereits gemacht innerhalb der Partei. Ich habe gesagt, ich werde kämpfen für eine Lösung ohne Mehrwertsteuer. Aber am Schluss werde ich einer Lösung zustimmen. Wenn das so viel kommt, dann muss ich vorher stehen.
0: Das kostet für eine Familie mit einem mittleren Einkommen rund 80 Franken zusätzlich pro Jahr. Und eben das Versprechen von der SVP, aber auch von der FDP ist, man macht es ohne Steuererhöhung. Also dann wird man eigentlich ja wie brüchig mit eigenen Versprechen.
1: Am Schluss müssen wir eine Lösung haben. Das Volk hat immer noch die Möglichkeit, über die Steuern abzustimmen. Wenn das Volk sagt, nein, dann müssen wir andere Lösungen suchen. Und dann bin ich gespannt, ob der Wille da ist, vom Parlament noch weiter zu sparen oder der Bundesrat eine bessere Lösung vorschlägt.
0: Es gibt ja in der politische Linke, aber auch in der Mitte, so ein bisschen Befürchtung, dass es vielleicht ein bisschen das Kalkül ist von euch, Sicherheitspolitiker, FDP, SVP auch, eure Partei, dass man darauf abkommt, wenn das Volk Nein sagt zu einer höheren Mehrwertsteuer, dann ist das nicht finanziert, aber man hat gleich schon den Rüstungsfonds, die Kassen eingerichtet und dann muss man es dann beim normalen Budget, das heisst bei Bildung, bei Kultur, bei Entwicklungszusammenarbeit, bei Landwirtschaft, jedes Jahr absparen.
1: Nein, das ist nicht Kalkül. Ich habe einen Minderheitsantrag gemacht, die Nationalbank soll einspringen.
0: Man muss sagen, das ist chancenlos.
1: Das wird chancenlos sein, aber es ist eine Möglichkeit und kann man auch begründen. Man kann es klar begründen, weil die Nationalbank Negativzinsen eingenommen hat, die jedem Bürger aus der Kasse genommen wurden, auch bei den Pensionskassen. Die Nationalbank hat der Credit Suisse 200 Milliarden gegeben, wenn sie hops gegangen wäre im Notfall. Und jetzt reden wir über 24 Milliarden. Aber ich weiss natürlich, es ist ein Eingriff in die Unabhängigkeit von der und so weiter. Und das ist der Punkt, der kritisiert wird. Und das ist mir auch klar, da habe ich auch geschrieben, es darf kein Präjudiz sein für andere Massnahmen, die man ergreifen will. Und das andere war der Vorschlag, wo man ohne Mehrwertsteuer hat, wo man zusätzliche Mittel aus dem Bundeshaushalt nimmt. Das ist der zweite, den ich zustimmen werde. Und den werde ich dann auch unterstützen, weil ich eben die Mehrwertsteuer nicht will. Aber am Schluss, wenn die Mehrheit vom Parlament Mehrwertsteuer will und dem zustimmt, dann muss ich sagen, am Schluss geht es um die Sicherheit. Das ist die gleiche Frage, wie wir vorhin gesagt haben, um den Preis vom F35. Es geht um die Sicherheit.
0: Also da seid ihr bereit für einen, sagen wir mal, Sündenfall, wenn es nicht anders geht, bei der Mehrwertsteuer. Und bei dem Rüstungsfonds ist es ja auch noch so, da möchtet ihr 12 Milliarden noch verschulden und 18 Jahre Zeit für das Ausgleichen. Die Leute von der Karin Keller-Sutter, von Finanzministerin, sagen, da wird die Schuldenbremse geritzt. Eure Wählerinnen und Wähler, die möchten ja, dass sich der Staat nicht einfach auf Kosten von der Wirtschaft und von den Leuten verschuldet.
1: Also erstens, ich werde mich einsetzen dafür, dass es eine Regel gibt, ohne Mehrwertsteuer. Und wenn es eine gibt, am Schluss, ein Sündenfall, kann man dem nicht sagen, das ist eine Massnahme zugunsten der Sicherheit. Nichts anderes.
0: Nehmen wir noch das mit der Schuldenbremse.
1: Und da kommt das mit der Schuldenbremse, das haben wir auch geklärt. Da bin ich sehr erstaunt über die Aussage von der Karin Keller-Sutter. Wir haben das noch einmal angeschaut und die Vorlage, die hat Schuldenbremse verhängt. Wichtig ist, dass der Fonds refinanziert ist, das ist schuldenbremskonform und das ist bestätigt worden. Und in diesem Sinne kann ich nicht sagen, wir machen eine Lösung, die nicht schuldenbremskonform ist.
0: Also, das ist die Schuldenbremse, kann man sagen.
1: Nein, es ritzt nicht.
0: Über 18 Jahre, wir sollten ja das schnell ausgleichen, wenn Schulden, und wir haben 18 Jahre Zeit.
1: Gut, mit Corona hat man das auch gemacht. Wir werden es wahrscheinlich weitermachen. Es gibt andere Schulden, die man für den Ukraine-Status S hat gemacht, die man jahrelang hat gezahlt, ob schon es nicht mehr dringlich war. Es war im ersten Jahr, was dringlich war. Hat man drinnen gelassen, im Ausrollen, der Bundesrat selber gemacht. Dort hat der Schuldenbremse geritzt.
0: Also mögliche Sündenfälle, sage ich mal, bei der Mehrwertsteuer und je nachdem mit Ritzen, sage ich mal, bei der Schuldenbremse zum Schluss kommen, Werner Salzmann. Die verlangen eigentlich auch von der Bevölkerung, die mitbestimmt auch, dass sie vielleicht über eigenen Schatten springt. Seid ihr sicher, dass die Bevölkerung wirklich zu dem bereit ist?
1: Schau, die Schweizer Politik ist ein Sonderfall, dass wir alle Parteien im Boot haben, die helfen mitbestimmen. Und wir gehen immer mit einer Maximalforderung ein, wie welche Richtung das soll gehen, weil es unseren Grundsätzen entspricht. Wenn ihr eine Lösung habt, am Schluss, die ein Kompromiss ist, und die Lösung aber das Ziel erreicht, dann ist es im Interesse von Sicherheit von diesem Land. Und darum ist unser System so gut und nicht eben wie in Deutschland, wo gegen Opposition kommen und alles über den Haufen stellen. Und ich wäre froh, wenn das Volk das auch würde die richtige Beurteilung einnehmen. Aber wir sind noch nicht am Schluss. Ich hoffe, gegen uns gehen ohne Mehrwertsteuer.
0: Das werden wir sehen. Spannende und wichtige Entscheidung, die jetzt gerade in der Herbstsession, der September, der Fall im Bundeshaus. Werner Salzmann, danke vielmals, dass Sie Gast waren in der Samstagsrundschau.
1: Ich danke euch.
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0: Die Nachrichten von SRF um 2.30 Uhr mit Livia Schmid. Das KI-Unternehmen OpenAI, also der Entwickler von ChatGPT, verschiebt seinen Börsengang. Dieses Jahr werde dieser nicht mehr stattfinden, sagte OpenAI-Chef Sam Altman der US-Zeitschrift Fortune. Grund dafür seien Sicherheitsbedenken rund um die künstliche Intelligenz. Gabi Biesinger von der ARD.
1: Der seit langem vorbereitete Börsengang des wohlbekanntesten KI-Unternehmens war in der Branche als Riesenevent erwartet worden und dürfte dem Konzern nicht nur Dutzende Milliarden Dollar einbringen, sondern auch eine sehr hohe Bewertung. Altman erklärte in einem Interview mit dem Magazin Fortune, sein Unternehmen verspüre keinen Zeitdruck. Zunächst gelte es, Anforderungen an die Sicherheit zu erfüllen und herauszufinden, wie die Branche und Regierungen zusammenarbeiten könnten. Zuvor hatte bereits der Chef des OpenAI-Rivalen Anthropic, Dario Amodei, dazu aufgerufen, die Entwicklung von künstlicher Intelligenz zu drosseln. Wir müssen das Tempo verlangsamen, mit dem wir Fähigkeiten von KI-Modellen verbessern, schrieb Amodei am Samstag auf seiner persönlichen Website. Die Technologie nicht zu entwickeln, beraube die Menschheit vieler Vorteile und überlasse KI autoritären Mächten, so Amodei, aber eine zu schnelle Entwicklung sei leichtsinnig.
0: Nach Venedig. Dort ist an den 83. Filmfestspielen die dänische Regisseurin Mae El-Tughi mit dem Hauptpreis ausgezeichnet worden. Sie erhielt den Goldenen Löwen für ihren Film «Woman Unknown». Das gab die Jury bekannt. Der Film erzählt von einer jungen Dänin, die kurz nach dem Zweiten Weltkrieg ihre vorherige Beziehung mit einem deutschen Soldaten geheim hält. Die Hauptdarstellerin des Films, die Dänin Mathilde Arcel, gewann den Preis als beste Schauspielerin. Als bester Schauspieler wurde der US-Amerikaner John Malkovich für den Film «Wild Horse 9» ausgezeichnet. Zum Sport. Tennis. Jelena Rybakina gewinnt erstmals die US Open in New York. Die 27-jährige Kasachin bezwingt im Finale die Belarusin Arina Sabalenka in 3 Sätzen. Es ist Rybakinas 3. Grand-Slam-Titel. Rybakina löst am Montag Sabalenka als Weltnummer 1 ab. Und noch zur Leichtathletik. 800-Meter-Läuferin Audrey Vero schließt die Saison mit einem weiteren Sieg ab. Sie hat auch in Budapest gewonnen, am neu ausgetragenen Ultimate Championship. Die Freiburgerin beendet die Freiluftsaison damit ungeschlagen. Sie gewann über 800 Meter 10-mal in Folge, darunter sämtliche Diamond League-Rennen. Das Wetter: am Vormittag ist es sonnig, am Nachmittag ebenfalls. Aus Norden gibt es dann immer mehr Wolkenfelder. Das Ganze bei 22 bis 26 Grad. Das waren Nachrichten von Radio SRF, verantwortlich Livia Schmid.
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3: Am 1. November 1986 heulen in Basel die Sirenen. Zum ersten Mal seit dem Zweiten Weltkrieg.
4: Aufgrund eines Chemieunfalls in der Schweizer Halle hat sich ein Gas freigesetzt.
3: Vor knapp 190 Tagen erschütterte der Supergau von Tschernobyl die Welt. Und nun brennt's in Basel lichterloh in einer Chemiehalle.
4: Die Bevölkerung wird aufgefordert, Fenster und Türen zu schließen und sich nicht ins Freie zu begeben. Dies betrifft die
3: Anwohner. Und eine riesige Wolke bedroht die Menschen rund um Schweizer Halle.
5: Man weiss noch nie, was es für eine Art von Gas auch können sie, wo dort austritt.
6: Und es geht eigentlich darum, wo geht die Wolke durch.
3: Mittendrin eine Basler Lokaljournalistin.
7: Ja, sagen wir, es sieht dramatisch aus. Es brennt mal links und innerhalb von den paar Minuten, die ich jetzt am Telefon gewartet habe, hat es auch noch von mir aus gesehen rechts anbrennen.
8: Kannst du gar nicht in Wort fassen. Es war ein riesiger Brand. Die Flammen sind weit in den Himmel aufgeschossen.
9: Da sind Fässer in die Luft geflogen und sind oben dann explodiert.
3: Es ist eine Nacht, die sich ins kollektive Gedächtnis der Baslerinnen und Basler eingeprägt hat.
10: Ich bin mir elend klein vorgekommen und elend hilflos.
11: Also ich bin sogar in andere Wohnungen gegangen und habe andere Leute informiert.
3: Im Podcast «Geschichte» geht es in den nächsten Episoden um die Brandkatastrophe in Schweizer Halle, um die Ereignisse in der Nacht, um die unmittelbaren Folgen.
12: Ich denke, das Kind das lebt nicht mehr. Das kann ja nicht leben, in dieser Luft, oder? Wenn es den Fischen so geht, wieso es dann erst mit dem Kind geht?
3: Die schlechte Kommunikation der Chemiefirmen und Behörden.
13: Ich darf mit Stolz feststellen, dass sich das Alarmkonzept bestens bewährt hat.
3: Und um die Frage, Was hat das alles mit dem Verhältnis Basels zur Chemie bis heute gemacht?
13: Da gibt es ein Machtgefälle. Die Unternehmen haben eben in einer solchen Stadt immer eine Macht.
3: Das ist Episode 1 von Schweizer Halle, die Nacht der Chemiekatastrophe. Ich bin Silvan Zemp. Schweizer Halle, das Industriegebiet in Muttenz und Pratteln im Kanton Basel-Landschaft, direkt an der Grenze zum Kanton Basel-Stadt. Das kann ich nur vom Hören sagen. Am Anfang dieser Recherche weiß ich knapp, dass sich dort einmal ein Chemieunglück ereignet hat. Sucht man nach Schweizer Halle im Internet, auf Videoportalen etwa, dann begegnen einem Bilder und Videos, die fast nicht vorstellbar sind. Es sind diese Archivaufnahmen, die mir kurz den Atem stocken lassen. Die Flammen dutzende Meter hoch, der Rhein rot gefärbt, Menschen in Schutzanzügen, verbrannte Chemiefässer, tausende, wenn nicht Millionen toter Fische in Containern. Für diesen Podcast tauche ich ein in die Ereignisse von Anfang November 1986, als Schweizer Halle zum Schauplatz wird für ein Ereignis, das um die Welt geht. Mittendrin ist damals Kathi Flaviano. Heute arbeitet sie bei der SRG, ist langjährige SRF-Mitarbeiterin. Damals aber ist sie erst 19-jährig und arbeitet für den Basler Lokalsender Radio Basilisk. Für diesen Podcast treffe ich sie 40 Jahre später in Basel. Es ist ein Tag im Spätsommer. Und wir fahren gemeinsam nach Schweizer Halle an den Ort des Geschehens.
14: Du bist schon draußen gesehen?
15: Nein.
14: An der Schweizer. Aha, gut.
3: Bei der Station Muttenz, Auhafen, steigen wir aus dem Bus. Wir laufen an einer dicht befahrenen Straße entlang, die aus einem Wald geradezu ins Industrie- und Chemiegebiet führt. Rauchende Kamine, ausladende Betongebäude mit Ziegelfenstern. Schön ist es hier draußen nicht. Aber Kathi kennt die Gegend.
8: Also ich glaube, dass ich die Strecke, die wir jetzt gerade laufen, schon noch ein oder andere Mal mit dem Auto gefahren bin. Einfach weil es halt so eine Verbindung zwischen der Stadt und Muttenz ist. Aber vor dem eigentlichen ehemaligen Gebäude bin ich, glaube ich, nie mehr gestanden.
16: Jetzt stehen wir da nebenan. Ich glaube, das ist nämlich da die Fässer, die da hinter dem Zug stehen.
8: Ach, fantastisch.
16: Ja. Da ist mal die Halle gestanden.
8: Da ist mal die Halle gesehen. Aber eigentlich müssten wir uns wahrscheinlich dorthin bewegen, wo der Haupteingang zum Gelände ist. Das müsste dann auf der anderen Seite sein. Ja, gut. Ich weiß gar nicht, ob das heute noch schon heisst.
3: Die Erinnerungen an diese Nacht sind noch ganz lebendig. Immer wieder hat Kathi Flaviano davon erzählt, zuletzt in einem Beitrag für das Basel-Peter-Jahrbuch. Noch heute wird sie, wenn es um Schweizer Halle geht, kontaktiert, denn innert kürzester Zeit wird sie nach dieser Katastrophennacht in Basel bekannt. Obschon sie die Tragweite der Ereignisse damals noch gar nicht richtig begriffen hat.
8: Es hat mich nur ein, zwei Mal so mehr in den privaten Gesprächen, aber ist alles okay, bist beim Arzt gewesen, also wirklich so die gesundheitliche Geschichte hat noch nachgewirkt. Und ich weiss, dass ich aber an selben Morgen für mich gedacht habe, oh wow, jetzt bist du 19 und hast so etwas erlebt. Ich glaube, das war das Highlight von deinem Leben. Bis zu einem gewissen Punkt hatte ich recht damals, vor allem von den Dimensionen für die Region. Es hat natürlich dann schon noch der ein oder andere Highlight gegeben, ganz klar. Aber in dieser Grössenordnung und das Phänomen von Unfall oder Katastrophensituation ist etwas anderes als eine Wahl, die dann vielleicht anders ausgeht, als was alle vorausgesagt haben. So gesehen habe ich, glaube ich, dort auch schon recht gehabt.
3: Als die Katastrophe in Schweizer Halle ihren Lauf nimmt, an diesem 1. November 1986, kurz nach Mitternacht, da hat sie eigentlich schon Feierabend.
8: Radio Basilisk hat in seinen ersten Jahren 24 Stunden live gesendet und damit auch von Mitternacht bis am Morgen um 6 Uhr. Ich hatte eine Schicht, die zu oben am 6 oder 7 Uhr angefangen hat, bis um Mitternacht. Und dann kam die Ablösung. Wir waren die beiden Jüngsten. Wir haben schon gewusst, dass wir dann ein bisschen feiern, die Nacht zwischen Mitternacht und morgen um 6 Uhr.
3: Denn das Radio feiert genau in dieser Nacht seinen dritten Geburtstag.
17: So, es ist soweit. Wir haben Samstag, 1. November 1986, ganz genau Mitternacht. Und Sie erinnern sich, 1. November.
18: Happy birthday.
3: Pünktlich um Mitternacht wird gefeiert. Moderator Daniel Fornaro hat Nachtschicht. Während der Musikpausen wird angestoßen mit Kollegin Kathi Flaviano, die sich eigentlich bald in den Feierabend verabschieden will.
15: Ich habe gewusst, ich sende bis um Mitternacht. Ich habe gewusst, mein Gespendli, der Daniel Fornaro, ist mit einer Flasche Champagner oder was auch immer irgendwie auftaucht, wie abgemacht. Und das haben wir jetzt gross feiern. Und wir sind gar nicht gross zum Feiern gekommen, haben das Telefon in der Redaktion geschaltet. Und die damaligen Besitzer von Radio Basilisk haben es extrem allen eingebläut, dass man wirklich jedes Telefon abnimmt. Und so hat halt der Erste gesagt, ich weiß noch genau, dass der mich anschnauzt, aber ihr wisst schon, dass es brennt. Und ich so, nein, wo, wie? Dann noch jemand, noch jemand.
3: Entdeckt wird der Brand 19 Minuten nach Mitternacht. Am Radio ist von alledem noch nichts zu hören. Doch im Hintergrund auf der Redaktion gehen die Abklärungen los.
15: Und dann hat die Nacht ihren Lauf genommen, indem man reflexartig bei der Polizei, bei der Feuerwehr anfängt anzuläuten und also das war ein relativ kurzes Fest für Dani und mich.
3: Und nach einigen Telefonaten ist klar, das ist was Größeres.
17: Zum eigentlich möchte ich die Platte hier nicht unterbrechen, aber ich muss. 10 Minuten vor 1 ist nämlich im Nachtvogel.
3: Und dann wird auf Radio Basilisk die Musik unterbrochen und Daniel Fornaro verkündigt erstmals am Radio, dass es brennt in Schweizer Halle.
17: Und in der Sander-Schweizer Halle scheint's, haben wir mitteilt gekriegt und bereits auch bestätigt gekriegt, ein Schwelbrand. Wir halten sie auf dem Laufenden, was passiert, ob allenfalls Rauchentwicklung oder etwas Gefahr war.
3: Die Behörden sagen gegenüber Radio Basilisk, dass das ein Schwelbrand sei. Hätten die Hörerinnen und Hörer dann tatsächlich angerufen, wenn die Flammen kaum sichtbar sind?
8: Ich glaube, das ist der Grund, warum ich denke, das gehe ich selber schauen. Weil ein Schwelbrand und ein Brand, so wie es die Hörerinnen, die hier in der Gegend wohnen, offensichtlich schon gesehen haben. Das sind einfach gleich zwei Paar Schuhe.
3: Obwohl sie eigentlich Feierabend hätte, steigt sie in ihren roten VW Golf und fährt von der Basler Innenstadt Richtung Osten, an Biersfelden vorbei durch den Harz, einen Stadtwald.
15: Das ist eine ganz normale Strasse, die zu den Haupteingängen der diversen Firmen, die hier ansässig sind, führen. Und ich habe ja gewusst, welche es ist. Und sagen wir es so, man hat es auch relativ gut gesehen, wo es denn öppen ist.
3: Als Kathi Flaviano die Flammen sieht, raubt es ihr für einen Moment den Atem.
8: Also wirklich enorm. Es ist, das kannst du gar nicht in Wort fassen. Es ist ein riesen Brand gewesen. Die Flammen sind weit in den Himmel aufgeschossen. Es ist Wahnsinn. Also so eine leichte Wärme hast du gemerkt, ja.
3: Sie fährt mit ihrem Auto vor das Haupttor von Sondo.
15: Wo man mich nicht reingelassen hat. Und dort hat man halt gesehen im Hintergrund, wie es lodert. Und dann musste ich mich gerade als nächstes auf die Suche von der Telefonkabine machen.
3: Denn Handys gibt es zu dieser Zeit noch nicht. Und irgendwie muss sie die Redaktion ja auf dem Laufenden halten. Sie irrt mit ihrem Auto durch die Gegend und sucht jemanden, der Auskunft geben könnte, und findet schließlich eine Telefonkabine.
17: 10 Minuten vor 2 ist es.
18: Radio Basilisk.
17: Katastrophenalarm im Kanton Basel-Land. In der Sander-Schweizer Halle brennt, vielmehr explodiert und wie gesagt, ziemlich katastrophal die ganze Sache. Wir haben jemanden vor Ort bereits. Kathi Flaviano, wie sieht es aus?
7: Ja, sagen wir, es sieht dramatisch aus. Es brennt mal links und innerhalb von den paar Minuten, wo ich jetzt am Telefon gewartet habe, hat es auch noch von mir aus gesehen rechts anbrennen.
17: Wir haben ein Telefon gekriegt von Hörer, Kathi, es sei eine Explosion nach der anderen. Kannst du das bestätigen?
7: Ob es eine Explosion nach der anderen ist, das kann ich insofern nicht bestätigen, weil man das kann man von hier nicht feststellen. Man kann nur sagen, dass der Brand sich ganz sicher vergrößert hat, dass es eine riesige Wolke darüber bildet hat, eine schwarze. Du erlaubst mir den Vergleich so, wie es nach einem Bombenabwurf aussieht, also der riesige Pilz. Und eben ist alle richtig.
3: Katastrophenalarm, Wolkenkratzer, hohe Flammen, Explosionen und mittendrin Kathi Flaviano. Ob sie die erste Journalistin vor Ort ist, das ist nicht klar. Klar ist aber, Sie ist die Erste, die vor Ort berichtet, die Erste, die damit ein Publikum erreicht. Denn Radio ist damals das schnellste Medium. Auch wenn sie heute selbstkritisch sagt, sie hätte bei der Wortwahl noch etwas vorsichtiger sein können.
15: Irgendwie in meinem jugendlichen Wahnsinn vom «Seht aus wie ein Atompilz», es hat auch ein Rauchpilz gelenkt, das ist etwa das gleiche Bild. Aber da merkst du aber auch, weißt, die Dimension oder vom Brand oder von, wie sich das für mich angefühlt hat oder von weitem ausgesehen hat.
3: Fast unvorstellbar, wenn ich mir heute die Bilder von damals anschaue. Die Flammen lodern, der Rauch ist beängstigend dunkel, es stinkt. Feuerwehrleute sind unfassbar nah an den Flammen dran, im Wissen darum, dass da eine Halle brennt, in der vielleicht giftige Chemikalien lagern. Und auch Kathi Flaviano ist nah dran. Ich habe als Lokaljournalist auch schon über dies und jenes berichtet, über Überschwemmungen oder Schneestürme etwa. Aber so nah dran, so akut auch in Gefahr zu sein, das finde ich einzigartig. Noch näher dran als Kathi Flaviano ist damals Silvio Mettler. Auch er ist damals rasch vor Ort als Fotograf bei der Basler Zeitung. Einige Male hat er gegenüber SRF seine Eindrücke erzählt, etwa in den 90er Jahren in der Sendung «Quer».
9: Ja, von weitem habe ich schon gesehen, wie der ganze Himmel rot war. Und ich bin natürlich dann relativ erschrocken, weil eigentlich habe ich gar nicht damit gerechnet, dass so etwas Grosses passiert ist. Weil wenn man alarmiert wird wegen so einem Brand, dann ist es oft etwas Kleines, es hat einfach irgendwie eine Explosion gegeben. Und den gar nicht mehr sieht. Und dann bin ich doch recht verschrocken.
3: Mettler fotografiert die Ereignisse aus nächster Nähe. Seine Bilder sind spektakulär. Denn im Gegensatz zu Kathi Flaviano gelangt er durch einen Zufall aufs Gelände.
9: Weil am Anfang war es ein riesen Chaos. Ein totales Durcheinander. Niemand so recht gewusst, wie, wo, was abläuft. Und das habe ich natürlich ausgenutzt und bin einfach frech reingelaufen und habe mich frei bewegen. Weil die Sicherheitsleute von der Sandra, die sind noch völlig desorientiert gewesen. Mhm.
3: Seine Bilder sind es auch, die bis heute den Brand in Schweizer Halle dokumentieren und die damals um die Welt gehen. Angst hatte er damals keine, wie er in mehreren Interviews gesagt hat. Er ist vor allem beeindruckt.
9: Und das ist wirklich beeindruckend gewesen, dass Fässer in die Luft geflogen und sind oben dann explodiert.
3: Stundenlang fotografiert Mettler, am Schluss hat er 300 Bilder. Während der Fotograf für die Zeitung die Katastrophe ablichtet, fährt Kathi Flaviano zurück in die Basilisk-Redaktion, auch weil ihr das Kleingeld ausgeht, damit sie die Telefonate in die Redaktion bezahlen kann.
15: «Und was willst du machen? Sie lehnt dich nicht rein, das Geld geht raus an der Telefonkabine, es nützt auch nichts, dauernd von einer Kabine zu sagen, es brennt. Dann bin ich halt zurückgefahren.»
3: Doch kaum zurück geht's schon fast wieder los. Lange bleibt Kathi Flaviano nicht in der Redaktion. Denn inzwischen hat sich die Basilisk-Chefredaktion im Studio versammelt, hat diverse Telefonate geführt, etwa mit den Krisenstäben der beiden Kantone Basel-Land und Basel-Stadt, die anberufen wurden.
15: Und man hat mich dann gefragt, ob ich mir zutraue, noch mal rauszufahren. Und dann bin ich reingekommen und dann hatte es schon andere Kollegen gehabt, die in Anführungszeichen vor mir schon drin gewesen sind, weil dann im Krisenstab und allen, die in irgendeiner Form involviert sind, natürlich klar geworden ist, dass sie nicht die Medien einfach nicht informieren können. Also beim zweiten Anlauf bin ich dann einfach reingekommen und dann sind wir in diesem Hauptgebäude in einer Art Sitzungssaal untergebracht gewesen. Mit Telefonleitungen, Notizblock, etwas zum Schreiben und heissen Wienerli.
3: Während in der Redaktion der Chef und Nachtdienstler Daniel von Naro die Stellung halten, berichtet Flaviano also wieder aus Schweizer Halle von der Brandkatastrophe, die sich stark zugespitzt hat. Dass es brennt in der Chemie, das weiß inzwischen die ganze Region. Und damit machen sich auch Gaffer breit. Die Feuerwehr ruft über Radio Basilisk dazu auf, nicht in die Nähe zu fahren.
19: «Ich möchte auch hauptsächlich appellieren an die Schaulustigen. Sie dienen die Wege so dermaßen anstellen, dass für die Feuerwehr von der Zibageigi wie von der Feuerwehr La Roche und Sando dienen sie so dermaßen dumm parkieren, dass sie einfach Schwierigkeiten haben zuzufahren.»
20: «Bitte nicht in die Schweizer Halle rausfahren. Schaulustige werden nicht benötigt. Vorderhand wird empfohlen von der Polizei, die Fenster schliessen für die Anwohner in der Umgebung. Man weiss noch nicht, ob die Dämpfe, die Gas, der Rauch, ob das gefährlich könnte sein. Also bitte Fenster schließen, keine Panik und auf 94,5 am besten bleiben. Wir halten sie auf dem Laufenden.»
3: Diese Rauchwolke, das ist etwas, was die Bevölkerung besorgt. Aber auch die Behörden wissen wohl nicht genau, was da in der Luft ist. Deshalb weisen sie Spitäler und Grossverteiler an, ihre Lüftungen abzustellen.
6: Und es geht eigentlich darum, wo geht die Wolke durch. Also zuhanden vom Publikum bleiben sie drinnen und schliessen sie die Fenster. Schliessen. Ganz heiss ist eine harte Ausdrucksweise. Also so heiss ist es doch an sich noch nicht, aber die Vorsicht gebietet es.
3: Währenddessen fährt die Polizei durch die Quartiere und macht mit dem Megafon Durchsagen, man solle Fenster und Türen schließen und sich übers Radio informieren. Radio Basilisk wird zur Hauptinformationsquelle für die Bevölkerung. Kathi Flaviano, die inzwischen beim Sondo-Quartier ist, kann übers Radio dann weitere Informationen bekannt geben.
1: Das Lagerhaus, wo Rohstoff und Zwischenprodukte für Agrochemikalien gelagert sind, brennt und ist hoffnungslos verloren. Das hat man sich auch von der Feuerwehr nicht bestätigen lassen. Die Feuerwehr beschränkt sich in erster Linie, das heisst, er beschränkt sich in erster Linie die Aufgabe, die umliegenden Gebäude zu schützen. Das mit Wasserwänden auf jedes Gebäude 6 bis 8 Strahlen von den stärksten Pumpen, die sie haben, weil das Lagerhaus an und für sich, da kann man eigentlich nur warten, bis alles abbrennt ist und dann somit der Brand langsam aber sicher verebt.
3: Und die Informationen sind von Unsicherheit und von Widersprüchen geprägt. Einerseits heißt es häufig, die Gaswolke sei ungefährlich, und dennoch lassen die Behörden informieren, man solle eben Fenster und Türen schließen, und der ÖV an diesem Morgen fällt vorerst aus, weil man das Personal nicht der Gefahr aussetzen will, auf dem Weg zum Tram oder zum Bus giftige Dämpfe einzuatmen.
21: Sämtliche Kurse der öffentlichen Verkehrsbetriebe fallen bis auf Weiteres aus. Die Kreispostdirektion bittet, durchzugeben, dass die Postangestellten nicht zum Dienst zu erscheinen haben, bis der Alarm zu Ende ist. Folglich auch Verspätungen bei der Post.
3: Obschon Kathi Flaviano vor Ort ist, weiß man auf der Redaktion zum Teil fast mehr über das Unglück, als Flaviano von den Behörden und von Sondo an Informationen erhält. Schließlich kommt kurz nach 7 Uhr endlich die entscheidende Meldung.
6: Seit unserer letzten Meldung im Anschluss an die 7 Uhr Nachrichten und der Platte haben wir den entscheidenden Anruf gehabt. Endalarm, das Gift ist kein Gift gewesen in dem Sinn. Es ist also ungiftig für das Publikum. Es tut zwar recht kräftig stinken, aber im Weiteren ist es ungefährlich. Es ist unangenehm, aber ungefährlich.
3: Auch Kathi Flaviano hat Erinnerungen an den Gestank damals.
15: Ja, es hat gestunken nach Knoblauch. Und zwar wie blöd. Aber wie alles, oder? Wenn du dann drin bist, gewöhnst du dich daran, du merkst es selber gar nicht mehr. Und dann fährst du dir vorlegen, du Scheibenkleister, was habe ich jetzt hier eingestuft, oder? Was passiert? Und dann kommt eben der Feuerwehrmann, weil es einfach so ein Moment war. In meiner Erinnerung, ich habe das Gedanken kaum fertig gedacht, kommt der Feuerwehrmann rein, weil der Brand ist im Griff war, nimmt sein ganzes schweren Helm ab mit all seinen Sicherheitseinheiten und sagt, da innen stinkt es und reißt die Fenster auf. Und es war so ein Moment von, okay. Also auch, weißt du, wenn du denkst, was wissen die, oder? Was wissen unsere Feuerwehrleute draussen? Und jetzt haben wir doch gerade gehört, das könnte gefährlich sein, jetzt reißt er die Fenster auf, was passiert jetzt mit mir? Aber das ist, glaube ich, der einzige Moment, wo ich mir Gedanken gemacht habe um Gesundheit. Mit 19 ist man einfach noch nicht so vorsichtig.
6: Sämtliche Massnahmen, die im Laufe der Nacht getroffen worden ist, sind wieder aufgehoben. Der öffentliche Verkehr kann ab sofort seine Aktivität wieder aufnehmen. Also SBB, PTT, BVB, BLT und so weiter und so fort, wer war. Und die anderen Sachen sind soweit normal durchführbar, hat es geheissen. Und das würde ja automatisch heissen, dass die Schülerinnen und Schüler sich allzu früh auf einen freien Tag gefreut haben. Es tut mir leid.
3: Gerade der Satz mit den trotzdem geöffneten Schulen, der wird später noch für einige Verwirrung, aber auch für viel Unverständnis sorgen.
21: 5 Minuten halb 8, UKW 94,5 MHz, Radio Basilisk. Die Stadt hat, ja, vorher gesagt, heute Morgen und heute in der Nacht den Schnuff angehalten. Jetzt schnauft sie langsam, wenn auch vorsichtig, wieder auf. Jetzt gibt es natürlich aus den verschiedenen Anweisungen, die heute Morgen ergangen sind, gewisse Verwirrungen. Die Schulen in der Kanton Basel-Stadt und Basel-Land haben offensichtlich beschlossen, heute ihre Tore nicht mehr aufzumachen, dass also die Schüler tatsächlich können daheim bleiben können, ist eine Meldung, die im Moment verlässlich ist. Es wäre an sich sinnvoll, wenn sich die zuständigen Behörden zu einem offiziellen Statement durch einen offiziellen Sprecher könnten durchringen. 25 95 00 nimmt entsprechende Meldungen gerne entgegen.
3: Kathi Flaviano interessiert das zu diesem Zeitpunkt kaum mehr. Inzwischen hat sie endgültig Feierabend. Sie ist schon die ganze Nacht auf den Beinen, dann zurück in der Stadt und denkt darüber nach, versucht, das Gesehene und Geschehene zu verarbeiten.
15: Ich habe einen Vater, der damals in der Chemischen geschafft hat, als Arbeiter. Der hat viel erzählt von den giftigen Substanzen, die von A nach B geschoben werden, in irgendwelchen Öfen landen oder was auch immer. Und hast so ein bisschen eine Ahnung davon, dass da jetzt wirklich nicht nur irgendwie Herdöpfel gelagert sind.
3: Und doch hat sie in der ganzen Nacht nie Angst gehabt, sagt sie heute. Auch an diesem Morgen nicht, als der Brand endlich gelöscht ist und dieser triefende Gestank in Basel in der Luft ist. Um doch noch etwas runterzufahren, macht sie etwas, was sie auch an einem normalen Tag getan hätte.
15: Ich denke, es gibt in Basel eine Confiserie, die macht sehr früh auf. Die ist gerade neben den damaligen Studios von Basilisk gesehen. Und die meisten von uns haben am Morgen um 6 Uhr dort schnell ihren ersten Kaffee oder den letzten Kaffee oder einen Tee und eine Gipfel genommen, bevor du heim bist, geschlafen. Du musst ja noch schnell oben runterkommen. Und bin ich dort gesehen. Ich habe das Gipfel genommen, habe das gedacht, bin dann zurück zu meinem Auto, wo zu seinem Zeitpunkt dann natürlich schon 2 Stunden im Parkverbot gestanden ist und ich habe voll einen Bus gehabt. Es ist irgendwie die irre Nacht und irgendjemand hat tatsächlich noch das Bedürfnis, vielleicht zum Normalität erhalten, einfach seinen Job so zu machen, wie wenn nichts gesehen wäre.
3: Eine lange Nacht endet mit einer Buße und in diesem Moment ist eigentlich nicht klar, was wirklich passiert ist. Aber jetzt, wo die Stadt langsam erwacht, wird ein Schreckensszenario Realität. Hörerinnen und Hörer melden sich bei Radio Basilisk und ein Reporter hat erschütternde Infos aus erster Hand.
0: Wie in einem Science-Fiction-Film präsentiert sich der Rhein und seit Tag ist, werden wir mit Anrufen überhäuft. Was mit dem guten alten Rhein los ist, die Erklärung, die ich gerade vor 5 Minuten aus dem Krisenstab erfahren habe vom Polizeikommandant Basel-Stadt, Dr. Markus Mohler. Im Zusammenhang mit den Löscharbeiten in Schweizer Hallen sind natürlich grosse Wassermengen versetzt worden mit verschiedensten anderen Mitteln, Chemikalien. Und das ist über Kanalisation, die längst überfordert war, direkt in den Rhein gelaufen.
3: Was dann noch nicht klar ist, wird wenig später überall sichtbar. Zahlreiche Fische im Rhein gehen elend zugrunde. Einem Fischer verschlägt es fast die Sprache.
2: Ich habe jetzt mit verschiedenen Fischern gerettet. Man zuglückt, wie 2 zurückgekommen sind mit Kesseln voll Fisch. Und zum Brillen gesehen. Ich finde es einfach eine Sauerei. Das ist auf der Hand die Oma, weil kannst du nicht machen.
3: Es ist eine Nacht, die noch lange zu reden geben wird und für heftige Tumulte in der Bevölkerung sorgt.
22: Ich bin daneben, dass wir Schüler als Beruhigungsmittel für die Bevölkerung missbraucht worden sind.
3: In den nächsten beiden Episoden geht es darum, wie die Chemiefirma Sondo den Vorfall zunächst herunterspielt. Es geht um die widersprüchliche Kommunikation der Politik und der Behörden, warum der Brand überhaupt ausgebrochen ist, um das massive Fischsterben im Rhein, ausgelöst durch kontaminiertes Löschwasser, und was die Gesellschaft, die Politik und die Wirtschaft daraus gelernt haben oder eben nicht. Das war Episode 1 vom SRF-Podcast «Geschichte» zur Brandkatastrophe von Schweizer Halle im Jahr 1986. Ich bin Silvan Zemp. Was interessiert euch zu diesem Thema? Welche Fragen sind noch offen? Die besprechen wir mit Fachleuten in einer Spezialfolge am 20. 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

0: Die Nachrichten von SRF um 3 Uhr mit Livia Schmidt. Das KI-Unternehmen OpenAI, also der Entwickler von ChatGPT, verschiebt seinen Börsengang. Dieses Jahr werde dieser nicht mehr stattfinden, sagte OpenAI-Chef Sam Altman der US-Zeitschrift Fortune. Grund dafür seien Sicherheitsbedenken rund um die künstliche Intelligenz. Gabi Biesinger von der ARD.
1: Der seit langem vorbereitete Börsengang des wohlbekanntesten KI-Unternehmens war in der Branche als Riesenevent erwartet worden und dürfte dem Konzern nicht nur Dutzende Milliarden Dollar einbringen, sondern auch eine sehr hohe Bewertung. Altman erklärte in einem Interview mit dem Magazin Fortune, sein Unternehmen verspüre keinen Zeitdruck. Zunächst gelte es, Anforderungen an die Sicherheit zu erfüllen und herauszufinden, wie die Branche und Regierungen zusammenarbeiten könnten. Zuvor hatte bereits der Chef des OpenAI-Rivalen Anthropic, Dario Amodei, dazu aufgerufen, die Entwicklung von künstlicher Intelligenz zu drosseln. Wir müssen das Tempo verlangsamen, mit dem wir Fähigkeiten von KI-Modellen verbessern, schrieb Amodei am Samstag auf seiner persönlichen Website. Die Technologie nicht zu entwickeln, beraube die Menschheit vieler Vorteile und überlasse KI autoritären Mächten, so Amodei, aber eine zu schnelle Entwicklung sei leichtsinnig.
0: Zu zwei Meldungen in Kürze. Nach der Entgleisung eines Zugs in der Normandie mit mehr als 40 Verletzten gibt es derzeit keine Hinweise auf eine mutwillige Handlung. Das hat der zuständige Staatsanwalt mitgeteilt, nach Medienberichten über einen mutmaßlichen Sabotageakt. Es habe sich zwar tatsächlich ein Stück Schiene auf dem Gleis befunden, weshalb sei aber nicht.

0: Das Wetter heute Sonntag. Am Vormittag ist es sonnig, am Nachmittag ebenfalls. Aus Norden gibt es dann immer mehr Wolkenfelder. Das Ganze bei 22 bis 26 Grad. Das waren Nachrichten von Radio SRF. Verantwortlich Livia Schmidt.
1: 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Sie hören das Wochenendprogramm von SRF 4 News nun mit einigen Hintergrundbeiträgen aus der vergangenen Woche. Wie umgehen mit dem Wahlsieg der AfD? Das fragen sich die Verfassungsschutzbehörden der anderen Bundesländer. Und eine 14-jährige Jugendliche aus Zürich erfindet Missbrauchsvorwürfe und bringt Mutter und Stiefvater damit ins Gefängnis. Wie oft kommt es zu solchen falschen Beschuldigungen? Das zwei der Themen, die wir uns in der nächsten rund halben Stunde genauer anschauen. Am Mikrofon für Sie ist Katrin Hiss. Soll der AfD der Zugang zu heiklen Daten des Verfassungsschutzes verweigert werden? Nachdem die AfD die Wahlen im deutschen Bundesland Sachsen-Anhalt gewonnen hat, könnte sie dort bald regieren und damit Einblick in sensible Daten erhalten. Die Verfassungsschutzpräsidenten der 16 deutschen Bundesländer und der Präsident des Bundesamtes für Verfassungsschutz kommen in diesen Tagen zusammen. Die dreitägige Beratung dürfte sich nicht nur, aber auch um die AfD und ihren Zugang zu heiklen Daten drehen. Jörg Müller ist ehemaliger Verfassungsschutzchef von Brandenburg. Ich habe ihn gefragt, was die größte Sorge wäre, wenn die AfD Zugang hätte zu allen Informationen des Verfassungsschutzes.
2: Wenn eine Partei, die selbst überwacht wurde oder wird, plötzlich weiß, wer sie beobachtet und welche Informationen dahinter stecken, ist das nicht einfach so leicht reparierbar. Menschen, die verdeckte Informationen liefern, wären tatsächlich in Gefahr. Und niemand würde sich noch künftig trauen, für den Verfassungsschutz zu arbeiten. Und das zweite Risiko sind sicherheitsrelevante Informationen. Die könnten über Umwege oder fast direkt bei russischen Stellen landen. Wir kennen da tatsächlich dokumentierte Netzwerke zwischen AfD-Funktionären, gerade in Sachsen-Anhalt und von pro-russischen Kreisen. Das ist kein Hirngespinst, sondern Realität. Und drittens würde die Beobachtung der eigenen rechtsextremen Szene wahrscheinlich jedenfalls faktisch eingestellt, weil die Behörde sich nicht sehr selbst beobachten kann. Und von diesen drei Risiken finde ich, ist immer noch das erste das gefährliche, weil das wirkt ziemlich schnell und wenn es denn erstmal eingetreten ist, unumkehrbar.
1: Ja, Sie haben diese sicherheitsrelevanten Informationen genannt. Kann man den Sachsen-Anhalt einfach sozusagen das Passwort für solche heikle Daten entziehen? Geht das überhaupt?
2: Das ist ein interessanter Vergleich. So ein Passwort im wörtlichen Sinne gibt es nicht, aber sowas Ähnliches. Der Bund und die Länder betreiben eine gemeinsame Datenbank, über die die Verfassungsschutzbehörden in Deutschland Informationen austauschen. Und der Bund, also die Bundesamt für Verfassungsschutz, hat die technische Hoheit darüber. Also er kann den Zugriff auf ein einzelnes Landesamt einschränken oder kappen, ohne dass eine einzige Akte physisch angefasst werden muss. Und genau so läuft das eigentlich auch bei einzelnen Dossiers. Niemand ist verpflichtet, Sachsen-Anhalt automatisch mit allen zu versorgen. Und das ist auch keine Strafe für die Wahl der AfD, sondern es ist schlicht die Anwendung des Prinzips Need to Know oder Kenntnis nur, wenn nötig. Da weiß jeder beim Verfassungsschutz in Deutschland, was das heißt. Und Sachsen-Anhalt würde formal Mitglied im Verbund bleiben und könnte aber faktisch im Kreis der ganz sensiblen und schützenswerten Informationen ausgeschlossen werden. Das wäre dann sowas, wie Sie gerade genannt haben, ein Passwort entziehen.
1: Das Bundesamt für Verfassungsschutz könnte also sozusagen die Leitung kappen nach Sachsen-Anhalt, aber wäre das auch zulässig rechtlich?
2: Das wäre dann zulässig, wenn man das wirklich und konkret in den Einzelfällen prüft und fragt, warum man das nicht mehr weitergeben kann. Der Schutz der Informationen, der Schutz der Geheimnisse, die man ja vielleicht auch von anderen Seiten bekommt oder aus anderen Ländern bekommt, hat Vorrang oder der Schutz der Quellen. Und dann müsste das tatsächlich auch begründet werden. Das würde auch in Deutschland formal immer mit der Einbindung von Kontrollgremien passieren. Es wäre aus meiner Sicht rechtlich zulässig, aber wir leben in einem Rechtsstaat. Die AfD, sollte sie denn tatsächlich an die Macht kommen, könnte das auch überprüfen lassen.
1: Und was würde passieren mit Informationen, die in Sachsen-Anhalt selbst lagern?
2: Das ist tatsächlich, glaube ich, der heikelste Punkt. Formal kann eine neue Landesregierung sofort Zugang zu allen Dingen erlangen. Sie sind ja quasi der Dienstherr. Die Akten selbst dürfen auch nicht einfach vorher vernichtet werden. Das, was Herr Höcke da schwadroniert als Verfolgungserzählung, dass wir sofort alle Akten vernichten würden, ist in einem Rechtsstaat wie Deutschland hochproblematisch und es wird es auch nicht geben. Es gibt da klare Pflichten. Trotzdem ist genau diese Debatte ja im Gange. Es gibt halt diese Formulierung, man soll den Löschknopf drücken oder man soll im Zweifel eher löschen, als sensible Akten zu übergeben. Das zeigt ein bisschen, wie ernst die Lage ist, aber das wäre dann tatsächlich rechtlich fragwürdig. Realistischer scheint mir, dass besonders sensible Akten, wir sprachen ja gerade über die menschlichen Quellen oder V-Personen, dass die im Vorfeld noch vor der Übernahme an den Bund oder an andere Länder abgegeben werden. Der operative Schutz der Quellen würde damit auch erhöht werden.

0: werden. Und das ist leider kein Zukunftsszenario mehr, sondern ganz real. Und deshalb tagen ja auch die Chefs der Landesämter für Verfassungsschutz und des Bundes gerade in den nächsten Tagen. Und ich bin mir sicher, das steht auf der Tagesordnung, formal oder informell.
1: Man scheint also zu versuchen, den Verfassungsschutz von Sachsen-Anhalt so zahnlos wie möglich zu machen, falls die AfD an die Macht kommt. Was würde dann noch übrig bleiben von diesem Verfassungsschutz?
0: Na, zunächst einmal, man will die Geheimnisse schützen und die nicht zahnlos machen. Aber die komplette Aushöhlung würde auch nicht gelingen, so ehrlich muss man sein, weil der Verfassungsschutz eben ein landeseigenes Konstrukt auch ist. Es gibt allerdings den Kooperationsverbund von Bund und Ländern. Und im äußersten Notfall gibt es sogar ein verfassungsrechtliches Instrument, den sogenannten Bundeszwang nach Artikel 37 des Grundgesetzes. Falls ein Land seine bundesstaatlichen Pflichten grob verletzt, müssen das die anderen übernehmen. Das ist historisch noch nie angewendet worden in Deutschland und auch eine unglaublich hohe Hürde, aber sie existiert. Und praktisch würde es eher so laufen, dass Bund und andere Länder einfach einspringen. Da, wo Sachsen-Anhalt ausfällt und die Beobachtung von Rechtsextremismus, dort könnte dann verstärkt vom Bundesamt übernommen werden oder übrig von anderen Ländern organisiert werden. Und dann gibt es noch ein Landesamt Sachsen-Anhalt, das formal zwar existiert, aber genau in diesen Bereichen operativ jedenfalls an Bedeutung verlieren wird, während die eigentliche Arbeit dann anderswo gemacht wird. Aber die Geheimnisse werden geschützt und die Arbeit würde erledigt werden.
1: Dass also der Umgang innerhalb von Deutschland mit dem Fall, falls die AfD an die Macht kommt in Sachsen-Anhalt. Wie sehen Sie die Situation aber aus internationaler Perspektive? Würden andere Geheimdienste Deutschland noch vertrauen, wenn sie eine AfD-Regierung in ihren Reihen hätten?
0: Ich hoffe, dass gewachsene Vertrauen hält, aber das ist eine ernsthafte Vertrauensprobe. Es gibt ja auch leider schon ein Präzedenzbeispiel dafür. Ich möchte die AfD nicht mit der FPÖ vergleichen, aber wir hatten in Österreich 2018 eine ähnliche Situation, als der dortige Innenminister Herr Kickl den Inlandsgeheimdienst BVT durchsuchen ließ und dann Akten mitgenommen worden sind. Und da stand Österreich nicht nur kurz davor, sondern war teilweise schon von Informationen des zum Beispiel Berner Clubs ausgeschlossen, das ist ein europäisches Geheimdienstnetzwerk. Und man könnte das damals nur abwenden durch viele vertrauensbildende Maßnahmen. Etwas Ähnliches befürchte ich, wird jetzt in Deutschland auch passieren können. Es wird allerdings niemals öffentlich verkündet werden, denn die Partnerdienste würden dann nicht laut sagen, was sie nicht mehr liefern. Sie würden es einfach tun. Sie würden weniger teilen, die betroffenen Bereiche stillschweigend abkapseln. Von außen würde man das wahrscheinlich kaum bemerken, aber es wäre ein realer Reputationsschaden für die deutschen Nachrichtendienste insgesamt und nicht nur für Sachsen-Anhalt. Und das ist genau die eigentliche Gefahr. Bin mir aber sicher, dass der Verfassungsschutzverbund jetzt alles tun wird, dass dieses Vertrauen auch zu Recht in uns gegeben wird und dass wir dafür sorgen werden, dass genau diese sensiblen Informationen nicht weitergegeben werden, an Russland beispielsweise.
1: Jörg Müller ist ehemaliger Verfassungsschutzchef von Brandenburg. Großbritannien geht auf Konfrontationskurs mit Israel. Die Regierung des neuen Premiers Andy Burnham will Importe von Waren aus illegalen israelischen Siedlungen im Westjordanland verbieten. Das hat die Regierung am Dienstag bekannt gegeben. Mehrere andere Staaten haben sich der britischen Position angeschlossen, so zum Beispiel Frankreich, Kanada und Dänemark. Und in anderen europäischen Ländern gibt es bereits solche oder ähnliche Sanktionen. Israel hat prompt reagiert und will unter anderem das britische Konsulat in Jerusalem schließen. Raphael Günther hat Auslandredakteurin Susanne Brunner gefragt, um was für Waren geht es überhaupt?
2: Die ganz einfache Antwort ist, es sind vor allem landwirtschaftliche Produkte, zum Beispiel Olivenöl, Wein und Früchte, die aus den Siedlungen kommen. Jetzt klingt das so einfach, ist aber nicht ganz so einfach. Also laut großmehrheitlichem internationalen Konsens und dem Internationalen Gerichtshof sind israelische Siedlungen im palästinensischen Westjordanland illegal. Und trotzdem ließ Israel im Laufe der Jahrzehnte immer mehr solche Siedlungen zu. In den letzten Jahren, seit dem Hamas-Angriff auf Israel vor bald 3 Jahren, treibt Premier Netanyahus ultrarechte religiöse Regierung den Siedlungsbau rasant voran. Speerspitze dieser Entwicklung sind radikale, gewalttätige jüdische Siedler, welche Palästinenserinnen und Palästinenser angreifen, sie mit Gewalt aus ihren Häusern und Dörfern vertreiben und die dafür oft vom israelischen Militär geschützt oder gar unterstützt werden dabei. Laut internationalem Völkerrecht hat eine Besatzungsmacht jedoch die Pflicht, die Zivilbevölkerung in besetzten Gebieten zu schützen. Und weil Gewalttäter nur höchst selten bestraft werden, haben viele Länder Israel für dieses Vorgehen kritisiert. Selbst der US-Botschafter in Israel Mike Huckabee hat die Gewalttäter Terroristen genannt. Nun will also Großbritannien über verbale Kritik hinausgehen und über einzelne Sanktionen und verhängt eben dieses Importverbot.
3: Großbritannien ist nicht das erste Land, das Israel für seine Siedlungspolitik sanktioniert. Wie gewichtig sind denn jetzt diese Sanktionen?
2: Ja, die EU ist Israels größter Handelspartner. Rund 30% seiner Exporte gehen nach Europa. Großbritannien und die anderen Staaten, die sich dem Importverbot für Produkte aus israelischen Siedlungen angeschlossen haben, betonen aber, das Importverbot richte sich nicht gegen Produkte aus Israel. Das sei kein Israel-Boykott. In der Praxis ist die Differenzierung jedoch nicht ganz so einfach. Produkte aus illegalen Siedlungen sind oft nicht als solche deklariert. Und Israel, respektive insbesondere diese israelische Regierung, betrachtet das gesamte Westjordanland als Teil Israels und nennt es auch Judäa und Samaria. Der Siedlungsbau und die Vertreibung der palästinensischen Bevölkerung aus ihren Häusern und Dörfern ist nicht das Werk einiger gewalttätiger Hooligans, sondern das ist offizielle Regierungsdoktrin. Wie viel weniger Großbritannien und die anderen Staaten mit ihrem Importverbot dann tatsächlich importieren werden und ob das Importverbot die Regierung in Jerusalem zu einer Kursänderung im Westjordanland bewegen kann, ist daher sehr fraglich.
3: Israel hat umgehend reagiert. Es will unter anderem das britische Konsulat in Jerusalem schließen. Was bedeutet das politisch?
2: Dass Israel ausgerechnet das britische Konsulat schließt, ist historisch. Großbritannien hatte ja sehr viel mit der Staatsgründung Israels zu tun. Politisch schadet sich Israel damit eher selbst, als es Großbritannien schadet. Das Vorgehen Israels im Gazastreifen und im Westjordanland befremdet selbst mit Israel befreundete Staaten und immer mehr so.
3: Die Regierung in London betont, es gehe ihr darum, die Möglichkeit zu einer Zwei-Staaten-Lösung am Leben zu erhalten. Das sei die einzige Grundlage für Frieden und Sicherheit. Was können denn solche Sanktionen zu Frieden und Sicherheit tatsächlich beitragen?
2: Ich bin da eher etwas pessimistisch. Ich denke, diese Sanktionen werden eher noch mehr zur Radikalisierung beitragen, gerade im Westjordanland, wie das auch die Deklaration getan hat, als einige Staaten gesagt haben, ja, wir anerkennen die Zwei-Staaten-Lösung. Die israelische Regierung hätte es ja in der Hand, radikale, gewalttätige Siedler härter zu bestrafen. Gleichzeitig hat sich seit dem Hamas-Angriff vom 7. Oktober grundlegend etwas verändert in der israelischen Gesellschaft. Eine Mehrheit glaubt nicht mehr an ein friedliches Zusammenleben mit den Palästinensern und schon gar nicht mehr an eine Zwei-Staaten-Lösung, also einen Palästinenserstaat nebenan zu haben. Das werden, denke ich, auch Importverbote nicht ändern.
1: Soweit Auslandredaktorin Susan Brunner. Eine 14-jährige Jugendliche erfindet Missbrauchsvorwürfe und bringt Mutter und Stiefvater damit ins Gefängnis. Über diesen Fall aus dem Kanton Zürich haben die Tamedia-Zeitungen am Dienstag berichtet. Ein Team aus 4 Gutachtern hat die Vorwürfe ursprünglich als glaubwürdig eingeschätzt. Die Beschuldigten wurden von mehreren Gerichtsinstanzen verurteilt. Und dann, einige Jahre später, die unerwartete Wendung. Die mittlerweile 19-Jährige gesteht, alle Vorwürfe erfunden zu haben. Eine Lüge, die weder von den Strafverfolgungsbehörden noch von den externen Gutachtern erkannt wurde. Eine Fehleinschätzung mit fatalen Folgen für die Beschuldigten, die beide 20 Monate in Haft saßen. Monika Egli-Alge ist Gründerin des Instituts Forio, das unter anderem zu sexueller Gewalt forscht. Noah Zimmermann hat sie gefragt, wie häufig solche falschen Anschuldigungen von sexuellem Missbrauch festgestellt werden.
4: Ja, diese Falschanschuldigungen im Bereich sexuelle Gewalt, die sind relativ selten. Da gibt es Untersuchungen aus Deutschland, die sind etwas älter ebenfalls. Und da wurden diese Falschaussagen so im einstelligen Prozentbereich festgestellt. Wir hier im Forio, unsere Erfahrung zeigt ebenfalls eine relativ niedrige Quote von Falschaussagen.
5: Für die Beurteilung der Aussagen von mutmaßlichen Opfern werden Expertinnen und Experten beigezogen. Was wird in diesen Gutachten genau überprüft?
4: Im Grunde obliegt es der Staatsanwaltschaft und dem Gericht, die Wahrheitsfindung zu explorieren. Gerichte und Staatsanwaltschaften ziehen dann Experten bei, wenn sie unsicher sind, ob die Aussagen erlebnisfundiert sind oder nicht. Wenn wir so einen Auftrag im Bereich der Aussagepsychologie erhalten, dann ist das ein relativ komplizierter, komplexer Vorgang oder verschiedene Vorgänge, wie wir da vorgehen. Wir untersuchen die Aussagen des mutmaßlichen Opfers auf die sogenannte Glaubhaftigkeit, beziehungsweise wir schauen, unterscheiden sich die Aussagen des mutmaßlichen Opfers in ihrer Qualität von möglichen erlebnisfundierten Aussagen oder eben von Lügen.
5: In diesem Fall hat es sich um eine minderjährige Person gehandelt. Wie werden Befragungen von Minderjährigen in der Schweiz durchgeführt?
4: Wir machen die Erfahrung gerade im Zusammenhang mit solchen aussagepsychologischen Gutachten, dass die Befragungen von mutmaßlichen Opfern, insbesondere von Kindern und Jugendlichen, dass die sehr professionell durchgeführt werden. Die Strafprozessordnung sieht vor, dass ausgebildete Polizeibeamtinnen und Polizeibeamten diese Befragungen durchführen. Die Befragungen werden gefilmt. Mutmaßliche Opfer dürfen zweimal befragt werden. Und das ist aus aussagepsychologischer Sicht ganz toll. Weil je mehr Befragungen durchgeführt werden, umso mehr Aussagen zum gleichen Ereignis werden generiert. Und das ist tendenziell schlecht. Wir stellen fest, diese polizeilichen Befragungen von mutmaßlichen Opfern in der Schweiz sind sehr gut. In aller Regel.
5: Im aktuellen Fall wurden die Aussagen der Jugendlichen als glaubhaft eingestuft, obwohl sie später zugab, alles erfunden zu haben. Wie können diese Fehler in der Beurteilung entstehen?
4: Die Aussagepsychologie und die Glaubhaftigkeitsbegutachtung, das ist nicht eine exakte Wissenschaft. Da können wie überall sonst auch Fehler in der Beurteilung entstehen. Man geht wissenschaftlich davon aus, eben dass Aussagen über wahre, über erlebte Ereignisse sich unterscheiden von Lügen. Beispielsweise darin, und das ist jetzt nur ein wirklich kleines Beispiel, das man nicht generalisieren darf, dass Aussagen über erlebte Ereignisse viel detailreicher sind als Lügen. Es gibt verschiedene andere Analysen und Prozeduren, mit denen man Aussagen von mutmaßlichen Opfern gutachterlich untersucht und dann zum Schluss von Wahrscheinlichkeiten redet, von Wahrscheinlichkeiten, ob diese Aussage erlebnisfundiert ist oder eben erfunden.
1: Soweit die forensische Psychologin Monika Egli-Arge. Er gehört in vielen Haushalten sonntags zum Zmorgen dazu wie Zopf oder Gomfibrot, der Sonntagsblick. Ende Jahr stellt das Medienhaus Ringier den Sonntagsblick aber ein nach fast 60 Jahren. Als Ersatz gibt es dann neu den Blick fürs Wochenende, dieser erscheint dann jeweils am Samstag. Der Medienjournalist Nick Lüthi schreibt für persönlich.com. Isabel Meissen hat ihn gefragt, wie er das bewertet, dass Ringier die Marke Sonntagsblick aufgibt.
6: Der Schritt ist nachvollziehbar, zumal der Sonntagsblick wirtschaftlich keine Erfolgsgeschichte mehr ist. Aktuell zählt er noch rund 75.000 Exemplare Auflage, hat noch eine Leserschaft von rund 270.000 und befindet sich seit Jahren im Sinkflug. Der Chef von Ringier hat auch gesagt, dass man Medienmarken, die nicht mehr ökonomisch führbar sind, die soll man nicht in die Zukunft retten und hat sich für den Cut, für den Schnitt entschieden.
1: Also ist das vor allem eine Sparmaßnahme in erster Linie?
6: Es ist in erster Linie eine ökonomische Maßnahme. Der Sonntag ist nicht mehr dieser Lesetag, der er mal war. Es gab Zeiten, da zählte der Sonntagsblick 1 Million Lesende, hatte eine Auflage von über 300.000 Exemplaren. Diese goldenen Zeiten sind längstens vorbei. Das hat wie bei vielen anderen Medien auch mit der Digitalisierung zu tun, mit dem veränderten Mediennutzungsverhalten, auch mit der Konkurrenz. Der Sonntag war am Anfang das Monopol des Sonntagsblick. Dann kamen andere Themen. Artikel dazu, die zum Teil auch wieder verschwunden sind. Aktuell halten sich noch die NZZ am Sonntag und die Sonntagszeitung von Tamedia, die auch am Sonntag weiterhin erscheinen wollen.
7: Nun soll die Zeitung also schon am Samstag kommen, eine Wochenendnummer statt am Sonntag. Was könnte das den Leserinnen und Lesern bringen?
6: Im Prinzip bleibt ja das Gleiche. Also man hat eine Zeitung fürs Wochenende, die fast doppelt so dick ist wie der aktuelle Sonntagsblick. Der aktuelle Sonntagsblick ist bei gut 50, 60 Seiten. Die neue Zeitung Blick fürs Wochenende soll 96 Seiten umfassen. Also man kriegt am Samstag ein dickes Paket, das man dann an zwei Tagen oder vielleicht sogar übers Wochenende hinaus lesen kann.
7: Jetzt sagt man natürlich schon, okay, es ist eine ökonomische Maßnahme, aber man versucht es schon auch als positiv für die Leserschaft zu verkaufen. Also der Blick fürs Wochenende soll auf hochwertigerem Papier erscheinen, er soll die Woche einordnen. Wie erfolgversprechend ist das?
6: Ich denke, weil es ein neues Produkt ist, weil es hochwertig daherkommen soll, weil es dicker ist, weil es eine Kombination aus Samstagsblick und Sonntagsblick ist, könnte es schon auch dazu führen, dass neue Leserkreise erschlossen werden. Mich spontan hat das angesprochen, also ich bin nicht der Maßstab, aber ich bin jemand, der schon länger keine Printzeitung mehr hat und da habe ich gedacht, doch, dem könnte ich mal eine Chance geben, auch weil es auf den Samstag fällt, also am Samstag, Sonntag hat man Zeit zum Lesen. Das ist insofern auch eine richtige Überlegung von Ringier. Viele Zeitungen sind ja bereits auf den Samstag gegangen. In Deutschland die Frankfurter Allgemeine Zeitung am Sonntag, die Welt am Sonntag, der Spiegel, das Magazin ist von Montag auf Freitag gekommen. Also das Wochenende hat sich weiterhin als Lesezeit kristallisiert, allerdings mit Erscheinungsterminen am Freitag oder am Samstag.
1: Das sagt der Medienjournalist Nick Lütti zum Ende des Sonntagsblicks. Forschende des Instituts für Schnee- und Lawinenforschung SLF haben ein detailgetreues 3D-Modell der Regionplatten erstellt. Damit sollen Bewegungen von Geröll und Wasser simuliert werden. Die Experimente sollen helfen, Naturgefahren zuverlässiger einzuschätzen. Das Modell befindet sich in einem ehemaligen Militärbunker bei Davos und hat eine Größe von ca. 5,5 auf 4,5 Metern. Philipp Fries ist Doktorand in der Forschungsgruppe Alpine Massenbewegungen am SLF. Marc Schindler hat ihn gefragt, wie die Versuche mit dem 3D-Modell von Platten genau funktionieren.
8: Wir haben jetzt vor rund einem Monat mit unseren Versuchen auf diesem 3D-Modell angefangen. Haben wir getestet zu Beginn trockene Materialien, wie zum Beispiel Sand, und dann später in der Kombination mit Wasser und Tonmaterialien. Und dort hat sich schon auch unsere erste Vermutung bestätigt, dass große Mobilität, wie wir sie jetzt zum Beispiel im Platten gesehen haben, nur in der Kombination mit sehr viel Wasser und feinem Material möglich ist. Wäre das komplett mit trockenem, granularen Material passiert, wäre der Bergsturz niemals so weit gegangen.
9: Und welche konkreten Nutzen können diese Erkenntnisse denn jetzt für die Praxis auch haben, vielleicht auch in Zukunft?
8: Also in Zukunft würde ich sagen, dass das Modell von Platten eher zwei Funktionen erfüllt. Zum einen ist es jetzt das eine bessere Verstehen, was für eine Materialzusammensetzung vielleicht oder was Gründe gewesen sind, die zu dieser großen Mobilität geführt haben. Andererseits ist es auch eine Grundlage, ein Modell, was dazu dient, zukünftige Computermodelle zu kalibrieren. Vor allen Dingen solche in der Kombination, die zwei Phasen abbilden können. Einmal flüssig und einmal Feststoff. Und wenn die Computermodelle es schaffen, unsere kleinen Experimente korrekt abzubilden, dann haben diese auch großes Potenzial, zukünftige komplexe Bergstürze, wo Wasser und Festmaterial involviert ist, besser vorherzusagen.
9: Also da drin liegt dann auch der Vorteil jetzt gegenüber Computermodellen alleine.
8: Genau, weil die Computermodelle alleine, wir können soweit überprüfen, dass sie physikalische Gleichungen korrekt abbilden können, aber wir brauchen auch regelmäßige Tests, um zu testen, wie gut die Computermodelle wirklich funktionieren, weil ein Bergsturz von Platten ist ein einmaliges Event oder wir haben vielleicht alle paar Jahre mal so ein Event und wir brauchen mehr Vergleichstests, um wirklich sagen zu können, hey, unsere Modelle funktionieren und wir können uns darauf verlassen.
9: Jetzt, dieses Modell ist ja im Maßstab 1 zu 577, gut 5,5 auf 4,5 Meter. Was waren da so die Herausforderungen beim Bau? Also wie sind Sie da vorgegangen?
8: Also zu Beginn hat das Ganze mit einem Konzept angefangen, dass wir uns das Geländemodell von Swiss Topo heruntergeladen haben und dann geschaut haben, wie groß können wir es machen, damit wir es auf unsere Versuchsgerinne bekommen. Und dann das Ganze nicht einfach materialverschwenderisch Unmengen an Kunststoff 3D zu drucken, um das Ganze sozusagen möglichst schnell fertig zu bekommen, weil so ein 3D-Druck, der dauert auch sehr lange. Da haben wir dann geschaut, wie können wir es besonders clever zum Beispiel mit Holzunterbauten unterstützen, damit wir wirklich nur die reale Oberfläche am Ende in 3D drucken müssen, um somit das Ganze ein bisschen nachhaltig und auch zeitsparend lösen zu können.
9: Welche Arten von Forschungen sind denn jetzt da künftig denkbar mit dieser Anlage?
8: Der Vorteil von dieser Anlage ist eben, dass sie sehr modular ist. Also wir können echte Topografien aufbauen, wie jetzt im Fall von Blatten. Aber wir haben zum Beispiel auch letztes Jahr schon getestet, wo wir einfachere, sehr generische Topografien getestet haben, zum Beispiel mit Kurven und Geländesprüngen, um bestimmte Prozesse, die wir in der Natur haben, einzeln zu isolieren und dort genauer anschauen zu können. Darüber hinaus bietet es natürlich auch die Möglichkeit zu schauen, wenn beispielsweise Schutzmaßnahmen eingebaut werden sollten. Wir könnten einfach durch die modulare Weise zum Beispiel einen Schutzwall hinzufügen und dann erneut physikalische Experimente machen und schauen, was sich verändert.
1: Das sagt Philipp Fries, er ist Doktorand in der Forschungsgruppe Alpine Massenbewegungen am Institut für Schnee- und Lawinenforschung SLF. Das war unser Blick zurück auf einige der Themen, die uns diese Woche beschäftigt haben. Hier auf SRF News geht es gleich weiter mit Aktualität. Am Mikrofon verabschiedet sich Katrin Hiss.

0: Die Nachrichten von SRF um 3.30 Uhr mit Livia Schmid. Das KI-Unternehmen OpenAI, der Entwickler von ChatGPT, verschiebt seinen Börsengang. Dieses Jahr werde dieser nicht mehr stattfinden, sagte OpenAI-Chef Sam Altman der US-Zeitschrift Fortune. Grund dafür seien Sicherheitsbedenken rund um die künstliche Intelligenz. Gabi Biesinger von der ARD.
1: Der seit langem vorbereitete Börsengang des wohlbekanntesten KI-Unternehmens war in der Branche als Riesenevent erwartet worden und dürfte dem Konzern nicht nur Dutzende Milliarden Dollar einbringen, sondern auch eine sehr hohe Bewertung. Altman erklärte in einem Interview mit dem Magazin Fortune, sein Unternehmen verspüre keinen Zeitdruck. Zunächst gelte es, Anforderungen an die Sicherheit zu erfüllen und herauszufinden, wie die Branche und Regierungen zusammenarbeiten könnten. Zuvor hatte bereits der Chef des OpenAI-Rivalen Anthropic, Dario Amodei, dazu aufgerufen, die Entwicklung von künstlicher Intelligenz zu drosseln. Wir müssen das Tempo verlangsamen, mit dem wir Fähigkeiten von KI-Modellen verbessern, schrieb Amodei am Samstag auf seiner persönlichen Website. Die Technologie nicht zu entwickeln, beraube die Menschheit vieler Vorteile und überlasse KI autoritären Mächten, so Amodei, aber eine zu schnelle Entwicklung sei leichtsinnig.
0: Zu zwei weiteren Meldungen in Kürze. Nach der Entgleisung eines Zugs in der Normandie mit mehr als 40 Verletzten gibt es derzeit keine Hinweise auf eine mutwillige Handlung. Das hat der zuständige Staatsanwalt mitgeteilt, nach Medienberichten über einen mutmaßlichen Sabotageakt. Es habe sich zwar tatsächlich ein Stück Schiene auf dem Gleis befunden, weshalb sei aber nicht klar. Und im Jemen sind laut der UNO seit Juli mehr als 76.000 Menschen vertrieben worden. In den letzten Tagen sei die Zahl drastisch gestiegen. Grund dafür sei, dass sich die Kämpfe im Jemen intensivierten. Dort kämpfen die islamistische Houthi-Miliz und die Regierung. Die aktuellen Kämpfe sind die schwersten Gefechte seit Jahren. Zum Sport. Tennis. Jelena Rybakina gewinnt erstmals die US Open in New York. Die 27-jährige Kasachin bezwingt im Finale die Belarusin Arina Sabalenka in 3 Sätzen. Es ist Rybakinas 3. Grand Slam-Titel. Rybakina löst morgen Montag Sabalenka als Weltnummer 1 ab. Das Wetter heute. Am Vormittag ist es sonnig, am Nachmittag ebenfalls. Aus Norden gibt es dann immer mehr Wolkenfelder. Das Ganze bei 22 bis 26 Grad. Das waren Nachrichten von Radio SRF, verantwortlich Livia Schmid.
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4: Wir schauen nun zurück auf ein paar ausgewählte Themen aus der Welt der Wissenschaft der letzten Woche. Unter anderem geht es in der nächsten gut halben Stunde um Zahlen und Fakten zum Rekordsommer und um Paracetamol in der Schwangerschaft. Das und andere Themen gibt es nun also. Am Mikrofon ist Katrin Hiss. Zuerst aber noch zu einem anderen Thema. In der Schweiz sterben täglich 2 bis 3 Menschen durch Suizid. Das sind im Vergleich pro Jahr 4-mal mehr als Verkehrstote. Zum Internationalen Tag der Suizidprävention hat Ilva Mona Sauder nachgefragt, wo die Schweiz heute steht bei diesem Thema.
5: Seit 10 Jahren gibt es den Aktionsplan des Bundes zur Suizidprävention. Das Ziel, die Suizidrate bis 2030 um 1/4 zu senken. Denn die Zahlen waren und sind hoch, auch im internationalen Vergleich. Jedes Jahr sterben in der Schweiz rund 1000 Menschen durch Suizid. Hinzu kommen Menschen, die einen Suizidversuch überleben. Dabei ist bemerkenswert, dass mehr als die Hälfte dieser Personen nie professionelle Hilfe aufsuchen. Die Projektleiterin des Suizidpräventionsprojekts von Gesundheitsförderung Schweiz, Franziska Wittmer, bestätigt das.
6: Es gibt ganz viele Menschen, die einen Suizidversuch begehen, die dann nicht in einer medizinischen Behandlung landen, also die auch selber halt dann wieder versuchen, aus dieser Krise rauszukommen. Und deswegen ist die Dunkelziffer von begangenen Suizidversuchen extrem hoch.
5: Die große Dunkelziffer ist eine der großen Herausforderungen der Suizidprävention. Viele Suizidversuche werden nämlich gar nicht erst als solche erfasst.
6: Es wird bis heute nicht systematisch festgehalten, wenn Menschen nach einem Suizidversuch in Spitäler oder in Kliniken eingewiesen werden.
5: Deswegen, sagt Franziska Wittmer, sei es sehr schwer abzuschätzen, ob das Ziel von 25% weniger Suiziden erreichbar sei oder nicht.
6: Einerseits, weil eben die Suizidversuche nicht standardisiert erfasst werden und weil auch eine Dunkelziffer da ist von Menschen, die suizidal sind.
5: Immerhin sei die Suizidrate nicht gestiegen. Das zeigt die Statistik der letzten Jahre. Franziska Wittmer wertet das als Erfolg.
6: Manchmal ist ja auch eine Stagnation schon ein Erfolg. Und ich glaube, im Endeffekt ist jeder verhinderte Suizidversuch und schon auf jeden Fall jeder verhinderte Suizid natürlich sowieso ein entsprechender Gewinn. Und ich glaube, damit Prozentzahlen zu arbeiten und von Erfolg oder Nicht-Erfolg zu sprechen, ist meines Erachtens auch nicht unbedingt ethisch.
5: Fehlende systematische Erfassung sowie die mutmaßliche Dunkelziffer sind aber nur das eine. Was die Suizidprävention in der Schweiz zusätzlich erschwere, sei der Föderalismus.
6: Einerseits haben wir den Kantönligeist natürlich auch eben in der Schweiz ziemlich ausgeprägt, also dieser Föderalismus, der dann auch noch hemmend sein kann, gerade wenn man etwas systematisch erfassen möchte. Das ist so ein Punkt. Und der andere Punkt ist halt auch, dass teilweise die eine Hand noch nicht so genau weiß, was die andere wirklich tut.
5: Das heißt, viele einzelne Stationen in der Behandlung und in der Prävention funktionieren zwar gut, jedoch ist das Zusammenspiel aller Akteure noch schwierig. Hier soll das neue Projekt von der Stiftung des Bundes Gesundheitsförderung Schweiz greifen. SWIT, die Schweizer Suizidpräventionstoolbox.
6: SWIT ist eine Bündelung von Ansätzen, die bereits bewährt sind im Bereich der Suizidprävention. SWIT hat sich zusammengesetzt aus 4 Projekten, die 5 Jahre lang unterstützt wurden seitens Gesundheitsförderung Schweiz.
5: Und diese Toolbox soll die Suizidprävention hierzulande vorwärts bringen. Sie vereint niederschwellige Angebote mit regionalen Vernetzungsstrategien und soll nun auch unter Fachpersonen bekannter gemacht werden. Das Projekt läuft bis 2030. Danach wird erneut Fazit gezogen und evaluiert, wie die Strategie weitergeführt werden soll. Aber es sei bereits sehr viel passiert in den letzten 10 Jahren. Und dies lässt Franziska Wittmer auch hoffnungsvoll in die Zukunft blicken.
6: Was mir die Erfahrung der letzten 10 Jahre gezeigt hat und wirklich eine große Hoffnung eigentlich auch gibt im Bereich der Suizidprävention, ist, dass wir es wirklich geschafft haben, die wichtigen Akteure in der Schweiz an den gemeinsamen Tisch zu bringen. Und da meine ich nicht nur die Akteure aus dem Gesundheitswesen, sondern alle, die irgendwo involviert sind, wenn ein Suizidversuch begangen wurde.
5: Die Zusammenarbeit ist also der richtige Weg, um in Zukunft hoffentlich noch mehr Suizide zu verhindern, als es heute schon gelingt.
4: Der Beitrag von Ilva Mona Sauder. Einige erinnern sich noch an den Hitzesommer 2003, als viele in jedes Gewässer gesprungen sind, um sich irgendwie abzukühlen. Soeben hat das Bundesamt für Meteorologie und Klimatologie aufgezeigt, dass der Sommer 2026 noch heißer war und neue Rekorde aufgestellt hat. Ivana Pribakovic hat Wissenschaftsredaktorin Felicitas Erzinger gefragt, welche Rekorde diesen Sommer gebrochen wurden.
7: Viele. Von Juni bis August lag die Durchschnittstemperatur mit 17,2 Grad nochmals knapp 0,4 Grad über jener von 2003. Und damit ist dieser Sommer klar der neue Rekordsommer. Und das zeigt sich auch an der Anzahl Hitzetage. Es war deutlich öfter 30 Grad oder mehr. Und auch die 35-Grad-Marke, die wurde so oft geknackt wie noch nie. Vielerorts gab es Allzeitrekorde, was die Tageshöchsttemperaturen angeht. In Basel beispielsweise die höchste je gemessene Temperatur auf der alten Nordseite. Auffällig war auch, wie lange Hitzewellen diesen Sommer dauerten, teils mehr als 20 Tage. Auch die Nacht war heiß, sehr viele Tropennächte. Und dann war es aber nicht nur heiß insgesamt, sondern auch sehr trocken. Also die Regenmengen fielen teils auf ein Minimum.
8: Ja, und dementsprechend waren einige Folgen dieser Hitze augenscheinlich. Tiefe Pegelstände bei Seen, zum Beispiel dem Bodensee, oder bei Flüssen, zum Beispiel beim Rhein. Welche Folgen gab es sonst noch?
7: Einige Bäche führten gar kein Wasser mehr, auch Quellen versiegten. Und dort, wo es Wasser hatte, noch Wasser hatte, war dieses oft sehr warm. Und diese Kombination aus sehr warmem Wasser und wenig bis kein Wasser, das wurde für Fische beispielsweise zu einem großen Problem. Fachleute gehen von einem massiven Fischsterben aus dieses Jahr. Ein anderes eindrückliches Bild, die braunen Wälder. Mancherorts färbt sich das Laub bereits im Juli. Und hier wird sich das genaue Ausmaß der Schäden erst noch zeigen. Etwas anderes gut Sichtbares, die gelben Wiesen, sprich auch die Landwirtschaft hatte mit Futtermangel zu kämpfen, Ernteausfällen, die Gletscherschmelze war massiv und etwas weniger sichtbar im Untergrund, das Grundwasser hatte teils sehr tiefe Pegel.
8: Die Schweiz ist ja nicht isoliert. Dementsprechend sind die globalen Trends auch aufsehenerregend. Der Copernicus-Bericht sagt, weltweit sei der August so heiß gewesen wie kein August zuvor und die Meere so warm wie nie zuvor. Was sind denn die Folgen der erhitzten Meere der Welt?
7: Zum einen dehnt sich wärmeres Wasser aus, das lässt den Meeresspiegel ansteigen. Gleichzeitig schmelzen durch die Erwärmung auch das Meereis und ins Meer ragende Gletscher vermehrt. Das führt ebenfalls zu einem höheren Meeresspiegel. Und dann setzen Hitzewellen im Meer auch den Tieren und Pflanzen zu. Korallen etwa leiden unter den hohen Temperaturen. Und auch Meeresströmungen könnten sich verändern. Das wird aktuell intensiv erforscht, um das noch besser verstehen zu können.
8: Ist jetzt das ein Vorgeschmack auf zukünftige Sommer oder war das etwas wie ein Ausreißer?
7: Klar, ein Vorgeschmack. Es entspricht dem, was die Klimamodelle für die Zukunft voraussagen. In einer 3 Grad wärmeren Welt, auf die wir aktuell ungefähr zusteuern, wäre das ein durchschnittlicher Sommer. Rund jeder zweite dürfte noch heißer werden, einige auch noch trockener. Also auf jeden Fall etwas, worauf wir uns besser vorbereiten sollten.
8: Und wie könnten wir uns besser vorbereiten? Ja, zum Beispiel in Bezug auf Städtebau oder den Umgang mit der Ressource Wasser?
7: Ja, gerade was die Trockenheit angeht, ist es wichtig, Wasser möglichst wieder zu speichern in den Städten, auf landwirtschaftlichen Betrieben, aber auch im Wald, sprich in der ganzen Landschaft, mit Gräben, Becken, Teichen und so weiter. Und man muss die doch großen Datenlücken punkto Wasserverbrauch in der Schweiz schließen. Denn nur wenn man weiß, wie viel die Landwirtschaft, die Industrie, die Kraftwerke, die Trinkwasserversorgung braucht, dann kann ich auch entscheiden oder priorisieren, wer dann wie viel bekommt, wenn das Wasser knapp wird.
8: Lassen sich meteorologisch Aussagen machen für den Winter, der auf uns zukommt?
7: Was das Wetter betrifft, nicht, aber die Folgen des Sommers, sie könnten noch Monate spürbar bleiben. Interessant ist hier vor allem der Blick auf das Grundwasser, denn der Winter, der ist essentiell, um die Grundwasserspeicher aufzufüllen. Und falls es nun im Herbst und Winter auch weniger regnen sollte als üblich, dann werden wir das kommende Jahr spüren. Bereits der letzte Winter, 2025/26, der war schneearm. Im Frühling gab es wenig Regen und beides waren wichtige Faktoren für die Trockenheit diesen Sommer.
4: Wissenschaftsredaktorin Felicitas Erzinger. Der letzte Freitag im August dürfte vielen noch in lebhafter Erinnerung sein. Eine heftige Gewitterfront zog quer über die Schweiz vom Bieler See bis zum Bodensee. Hagelkörner, vereinzelt so groß wie Tennisbälle, und Orkanböen sorgten auf dem Weg für zerstörte Autoscheiben, kaputte Fassaden und Storen, vernichteten ganze Ernten. Auch mehrere Personen und Tiere wurden verletzt. Es war ein außergewöhnliches Hagelereignis, doch eines, das Forschende in Zukunft häufiger erwarten. Wissenschaftsredaktorin Felicitas Erzinger.
7: Es ist kurz nach 10 Uhr, als der Hagelsturm über Bülach zieht. Die Stadt im Kanton Zürich wird hart getroffen. Auch Tage nach dem Unwetter sind die Spuren weitherum sichtbar. Die Leute auf der Straße sind noch immer bestürzt.
9: Das ist also wirklich einfach aus dem Nichts gekommen. Und das waren wirklich fast tennisgrosse Böllen, die da runtergekommen sind. Und nein, nicht runter, sie sind quer gekommen.
10: Ich konnte gerade noch ins Restaurant flüchten. Und das hat es dann zusammengeschlagen. Die Scheiben eingeschlagen. Also war es brutal. Ja.
11: Ich wusste, dass ein Hagel kommt, aber nicht so ein solches Ausmass. Das hat mich sehr überrascht und auch gerade Schreckmoment gehabt, dem Moment.
7: Verantwortlich für das Chaos und die Verwüstung war eine sogenannte Superzelle. Das ist eine spezielle Gewitterzelle, für die es sehr feuchte und instabile Luft braucht, sagt die Meteorologin Olivia Rompainer-Martius von der Universität Bern.
12: Und für Superzellen spezifisch brauchen wir eine starke Änderung des Windes mit der Höhe.
7: Oben mehr Wind als unten. Dadurch entsteht ein leicht schräger Wolkenturm. Die Aufwinde innerhalb des Gewitters sind dann an einem anderen Ort als die Abwinde.
12: Das bedeutet, dass die Abwinde nicht die Aufwinde zerstören können und somit das Gewitter wieder in sich zusammenfällt.
7: Dadurch dauern Superzellen länger als normale Gewitter. und die Hagelkörner haben viel Zeit zu wachsen. Sie werden größer und größer, bis sie zu schwer sind für den Aufwind und zu Boden donnern, mit bis zu 150 km pro Stunde. Noch sind so heftige Hagelgewitter wie jenes vor 10 Tagen eher selten. Das letzte Ereignis mit vergleichbarer Größe war eine Superzelle über Luzern im Sommer 2021. Für die Zukunft aber zeichnen Rompainen Martius und ihr Team ein anderes Bild.
12: Diese Art von Ereignis, solche Superzellengewitter, müssen wir davon ausgehen, dass die in einem wärmeren Klima häufiger werden.
7: Dies, weil es in einer wärmeren und feuchteren Atmosphäre mehr Energie für starke Gewitter hat. Die Superzellen dürften auch größer werden, mit stärkeren Windböen, extremeren Regenmengen und größeren Hagelkörnern. Ein ähnliches Bild zeigt sich auch bei Gewittern, die keine Superzellen sind, aber trotzdem zu Hagel führen. Die Anzahl Tage mit größeren Hagelkörnern nimmt zu. Jene mit kleineren hingegen nimmt ab, weil sich in einem wärmeren Klima die 0-Grad-Grenze nach oben verschiebt. Kleinere Körner schmelzen dann, bevor sie den Boden erreichen. Fazit: mehr großer Hagel. Die Gleichung, die dann folgt, sei einfach, sagt der Physiker Valentin Gebhardt, der sich an der ETH Zürich mit Wetter- und Klimarisiken beschäftigt.
13: Natürlich sind für Hagelschäden je größer, desto schlimmer. Das heißt, die Zunahme an großen Hagelkörnern resultiert dann in einer Zunahme an Hagelschäden.
7: Für eine 3 Grad wärmere Welt, auf die wir gemäß Prognosen momentan zusteuern, heißt das, statt jährlich 17.000 beschädigte Gebäude wären es 30.000. Und statt 110 Millionen Franken Gebäudeschäden pro Jahr wären es 215 Millionen. Auch bei Fahrzeugen und in der Landwirtschaft drohen steigende Schadenssummen. Bei der Superzelle vor 10 Tagen zeichnete ich jetzt schon ab, das wird teuer.
13: Das ist natürlich jetzt noch ziemlich früh für Freitag, das zu schätzen, aber wir wissen eigentlich schon, dass es auf jeden Fall mehr als 200 Millionen sind. Je nachdem könnte es auch zu einer 500 Millionen, also das ist so ein bisschen der Spielraum, das sind schon sehr hohe Summen.
7: Dieses Ausmaß hat auch die Menschen in Bülach aufgerüttelt. Nicht nur, was den Sachschaden betrifft.
14: Es hat wirklich ein paar böse Verletzungen gegeben, oder? Man hat auch den Krankenwagen immer gehört und alles drum und dran.
9: Es ist 5 Minuten gegangen, es war vorbei. Es ist wahnsinnig, oder? Was in 5 Minuten alles kaputt gehen kann. So durch unsere Städte läuft und die Fassaden sieht, das tut einem einfach weh. Ja.
15: Ich habe das Gefühl, dass es in die Welt zusammengeht. Also ich wünsche niemandem, dass er mal so etwas erlebt. Ja.
7: Ein Wunsch, der gemäß Wissenschaft nicht in Erfüllung gehen dürfte.
4: Wenn also solch extremer Hagel in Zukunft häufiger vorkommt, wie sollen wir dem begegnen? Wie schützt man sich davor? Christina Scheidegger hat nachgefragt bei Felicitas Erzinger.
7: Ja, kurzfristig ist die wirksamste Schutzmaßnahme die Vorwarnung. Also Gewitterwarnungen, die Meteo Schweiz herausgibt. Da gibt es mehrere Stufen, einen Ausblick rund einen Tag im Voraus. Und dann, je näher das Ereignis kommt, desto genauer und zuverlässiger sind die Prognosen und Warnungen. Und da arbeitet Meteo Schweiz nun seit diesem Sommer mit einem neuen KI-Modell, das kurzfristig genauer vorhersagt, wo der Hagel durchzieht. Am Freitag vor 10 Tagen habe sich das nach Auskunft von Meteo Schweiz gut bewährt. Nur im Schnitt bleiben dann noch 10 bis 20 Minuten, um zu reagieren. Das reicht allenfalls noch, um das Auto umzuparken, die Storen hochzuziehen, sich in Sicherheit zu bringen. Aber für Gebäude und auch für die Landwirtschaft kommt das zu spät.
16: Also dann schauen wir uns doch diese Bereiche genauer an. Zuerst zu den Gebäuden. Welche Schutzmaßnahmen sind dort sinnvoll?
7: Sinnvoll ist, möglichst hagelfest zu bauen, sprich bei Neubauten für Dächer, Fassaden, Photovoltaikanlagen und so weiter widerstandsfähige Materialien zu verwenden. Dafür gibt es ein Hagelregister, dort kann man nachschauen, was wie viel aushält sozusagen. Und es gibt auch Baunormen vom Schweizerischen Ingenieur- und Architektenverein SIA. Die geben das Schutzziel an, das man erreichen möchte, weil 100% Schutz oder anders gesagt 0 Schäden, das ist beides nicht realistisch. Es ist also eine Abwägung und aktuell liegt dieses Schutzziel für normale Wohngebäude bei 3 cm großen Hagelkörnern, für größere Gebäude wie Spitäler beispielsweise bei 4 cm. Aufgrund der neuen Forschungsresultate, dass die Hagelkörner in Zukunft grösser werden, ist man aktuell nun aber dabei, diese Normen zu überarbeiten. Wo genau das neue Schutzziel dann liegt, das ist noch unklar, aber es wird auf jeden Fall angehoben.
16: Und was kann man tun gegen Schäden in der Landwirtschaft, wenn zunehmend größerer Hagel potenziell ganze Ernten zerstört?
7: Für einen Teil der Kulturen sind Hagelnetze verbreitet, bei Obst oder Gemüse zum Beispiel. Die fangen Hagelkörner ab und verhindern, dass es direkte Einschläge gibt. Und sehr viele Landwirte, die schließen auch Hagelversicherungen ab. Denn was man heute weiß, dass nichts bringt, das sind Hagelraketen. Mit solchen hat man früher Silberjodid in Gewitterwolken gefeuert, mit der Hoffnung, dass nur kleine, weniger zerstörerische Hagelkörner entstehen. Große wissenschaftliche Experimente in den 1950er bis 1980er Jahren, die konnten das aber nicht beweisen.
4: Soweit Wissenschaftsredaktorin Felicitas Erzinger. Psilocybin ist eine stark psychoaktive Substanz, bekannt von den sogenannten Magic Mushrooms. Und Psilocybin könnte künftig bedeutender werden in der Krebsmedizin, denn der Wirkstoff scheint Potenzial zu haben, mehr als bisher bekannt ist. Das zeigt eine neue Studie aus den USA, und zwar im Bereich der Chemotherapie. Der Beitrag von Eva Mona Sauder und Daniel Theiss.
17: Die Nebenwirkungen auf die Nerven können schwerwiegend sein. Kribbeln und Taubheit an Händen und Füßen bis hin zu Störungen der Feinmotorik und des Gehens. Eine solche Neuropathie kann zahlreiche Krebspatienten treffen, die eine Chemotherapie machen müssen. In schweren Fällen brechen Patientinnen die Chemotherapie gar ab, mit möglichen schwerwiegenden Folgen für den weiteren Krebsverlauf. Die Neuropathie als Nebenwirkung einer Chemotherapie beschäftigt deshalb die Onkologinnen und Onkologen schon lange.
18: Das ist in der Onkologie ein grosses Problem, betrifft einen Grossteil von soliden Tumoren, zum Teil auch hämato-onkologische Tumoren.
17: Das sagt Adrian Ochsenbein. Er ist Onkologe und Chefarzt in der medizinischen Onkologie am Inselspital Bern. Probleme mit den Nervenenden, eine Polyneuropathie, können durch verschiedene Krebsmedikamente ausgelöst werden. Und das macht das Ganze sehr unberechenbar.
18: Je mehr von diesem Medikament man gibt, desto höher wird das Risiko. Und das ist schwierig zum Steuern, weil es ist nicht ganz linear. Oder? Da kann es sein, dass jemand 10 Infusionen hatte und keine Polyneuropathie hat. Und die 11. macht es nachher aus.
17: Für diese Nebenwirkungen gibt es bis heute keine wirksame Therapie. Deshalb stößt die neue Studie aus den USA mit dem Wirkstoff Psilocybin auf grosses Interesse. Sie wurde zwar an Mäusen durchgeführt, aber es sind bereits kleinere Studien mit Menschen im Gange. Und größer angelegte Studien sind geplant, denn es gebe einen großen Bedarf, sagt Onkologe Adrian Ochsenbein.
18: Das ist etwas ganz Wichtiges, die Polyneuropathie. Also wir müssen dann vielleicht die Dosis auch nicht reduzieren, wenn man etwas prophylaktisch geben kann. Also da gibt es nichts, wo jetzt in Konkurrenz wäre, wo bewiesenermaßen wirksam ist.
17: Die bisherigen Resultate sind zwar vielversprechend. Doch der Wirkstoff Psilocybin ist nicht einfach in der Anwendung, denn er kann psychedelische Trips auslösen. Und darum sind besondere Vorsichtsmaßnahmen nötig. Viel Erfahrung im Umgang mit halluzinogenen Wirkstoffen hat Johannes Jungwirth. Er ist Psychiater und Oberarzt an der Psychiatrischen Universitätsklinik Zürich. Er erforscht die Anwendung von Psilocybin im Rahmen von psychischen Erkrankungen.
19: Die Anwendung von Psilocybin in der Chemotherapie kann deswegen aufwendig sein, weil es eine gute Vorbereitung braucht und auch eine engmaschige Betreuung und Überwachung während der Psilocybin-Behandlung.
17: So bräuchte es etwa geschultes Personal, welches die Patientinnen und Patienten während bis zu 8 Stunden nach Einnahme betreut. Denn um die Wirksamkeit einer Psilocybin-Therapie in der Krebsmedizin zu gewährleisten, muss mit hohen Dosen behandelt werden. Das haben erste Versuche mit Betroffenen gezeigt. Trotz dem wohl nötigen hohen Aufwand für solche Behandlungen sieht Johannes Jungwirth viel Potenzial in der Studie.
19: Insofern halte ich diese Studie schon für sehr spannend und sehr interessant und kann mir vorstellen, dass sich da weitere oder neue Therapieformen entwickeln, die diese Chemotherapie zugänglicher bzw. verträglicher machen.
17: In Zukunft gibt es also für betroffene Krebspatientinnen und Patienten vielleicht eine ergänzende Psilocybin-Therapie, wenn sie an den entsprechenden Nebenwirkungen leiden. Vieles ist aber im Moment noch offen, denn erste Studien beim Menschen laufen erst seit kurzem und sind noch nicht ausgewertet. Wäre Psilocybin aber wirksam bei diesen Betroffenen, wäre das eine große Erleichterung für die Onkologie, aber auch für viele Krebspatienten.
4: Das war ein Beitrag von Ilva Mona Sauder und Daniel Theiss. Soeben ist eine neue Studie erschienen, die sich mit dem Medikament Paracetamol in der Schwangerschaft auseinandersetzt. Im Zentrum steht die Frage, ob Mädchen, deren Mütter in der Schwangerschaft Paracetamol genommen haben, in ihrer Fruchtbarkeit geschädigt werden. Kaum ist die neue Studie erschienen, gibt es sehr unterschiedliche Bewertungen. Yves Kilcher hat Wissenschaftsredaktorin Katrin Zöfel gefragt, was die Studie denn genau aussagt.
20: Schon das ist eine schwierige Frage. Ich will mich mal extra nüchtern darauf beschränken, wie die Studie aufgebaut war. Es sind 300 Mädchen untersucht worden, deren Mütter in der Schwangerschaft Paracetamol genommen hatten oder nicht. Im Alter von 100 Tagen der Mädchen, also sehr früh, wurde geschaut, wie groß sind ihre Eierstöcke und wie ist ihr Hormonspiegel. Dann wurden noch etwas gröbere Daten von weiteren 1200 Mädchen ausgewertet. Da waren dann auch ältere Mädchen dabei. Und es gab messbare Unterschiede, je nachdem, ob die Schwangeren das Schmerzmittel genommen hatten oder nicht.
21: Und kann aus dieser Studie jetzt geschlossen werden, dass Paracetamol gefährlich ist?
20: Es ist selten, dass man so klar antworten kann wie hier. Die Antwort ist nein. Es gibt in der Community der Fachleute zwar schon einzelne Stimmen, die sagen, man müsse vorsichtig sein und vor Paracetamol warnen, aber das gibt die Studienlage nicht her. Das betont die Mehrheit der Fachleute, denn auch diese Studie jetzt ist viel zu klein, es wurden viel zu wenig Personen getestet, die Studie ist viel zu uneindeutig, um so weitreichende Schlüsse zu ziehen. Man kann daran zum Beispiel nicht unterscheiden, ob das Paracetamol die Ursache von Unterschieden ist oder vielleicht doch eher Krankheit oder Schmerzen, die dazu geführt haben, dass die Schwangere überhaupt Schmerzmittel nimmt. Auch was die gemessenen Unterschiede im echten Leben bedeuten, ist nicht klar. Die Forschenden selber, die die Studie gemacht haben, bleiben sehr vorsichtig beim Interpretieren ihrer Resultate.
21: Also Aussagekraft dieser Studie begrenzt. Trotzdem wird darüber geredet. Wieso?
20: Das ist die eigentliche, auch ein bisschen traurige Frage, finde ich. Paracetamol und Schwangerschaft, das ist ein Wortpaar, das inzwischen zielsicher für Schlagzeilen sorgt. In der Aufmerksamkeitsökonomie wird so etwas ganz nach oben gespielt. Das gilt spätestens, seit sich der US-Präsident Donald Trump vom Weißen Haus aus zu Paracetamol, Hirnentwicklung und Autismus geäußert hat. Auch für seine Aussagen gibt es keine Belege, aber das Thema und die Angst sind in der Welt. So ähnlich läuft es mit dieser Studie. Schwangere haben am Ende den Schaden und müssen sich jetzt fragen, ob sie Fieber aushalten wollen und damit ihrem Fötus vielleicht auch schaden oder ob sie das Schmerzmittel nehmen. Die Sache zu untersuchen ist richtig, aber kleine Studien zu hypen und Schlagzeilen draus zu machen, das ist schwierig.
4: Soweit Wissenschaftsredaktorin Katrin Zöfel. Das war's mit ein paar ausgewählten Themen aus der Welt der Wissenschaft. Mein Name ist Katrin Hiess. Schön waren Sie mit dabei.

Die Nachrichten von SRF um 4 Uhr mit Livia Schmid. Seit Juli sind im Jemen mehr als 76.000 Menschen vertrieben worden. Das teilt die UNO mit. In den letzten Tagen sei die Zahl drastisch gestiegen. Grund dafür seien die Kämpfe zwischen der pro-iranischen Houthi-Miliz und der Regierung, die von Saudi-Arabien unterstützt wird. Zudem sind hunderte Menschen aus dem Jemen geflohen nach Djibouti. Dessen Wirtschaftsminister schreibt auf X, innerhalb von 24 Stunden seien 1400 Menschen aus dem Jemen im afrikanischen Land angekommen. Djibouti liegt auf der anderen Seite der Meerenge von Bab el-Mandab. Diese verbindet das Rote Meer mit dem Golf von Aden und ist für den Waren- und Rohstoffverkehr zwischen Europa und Asien von Bedeutung. Die Houthi-Rebellen kontrollieren mittlerweile die Küste des Roten Meeres im Jemen und haben Zugriff auf die Meerenge. Das KI-Unternehmen OpenAI, also der Entwickler von ChatGPT, verschiebt seinen Börsengang. Dieses Jahr werde dieser nicht mehr stattfinden, sagte OpenAI-Chef Sam Altman der US-Zeitschrift Fortune. Grund dafür sei die aktuelle Debatte um die Gefahren hochentwickelter künstlicher Intelligenz. Angesichts der aktuellen Sicherheitsbedenken wäre dies ein schlechter Zeitpunkt für den Börsengang, so Altman. Es gäbe noch viel zu tun, um die Sicherheitsanforderungen zu erfüllen und um herauszufinden, wie die Branchen und Regierungen zusammenarbeiten könnten. Zuletzt hatten mehrere Chefs großer KI-Unternehmen gefordert, dass die Entwicklung von künstlicher Intelligenz verlangsamt wird. Nach Venedig, dort ist an den 83. Filmfestspielen die dänische Regisseurin May El-Touchy mit dem Hauptpreis ausgezeichnet worden. Sie erhielt den Goldenen Löwen für ihren Film «Woman Unknown». Das gab die Jury bekannt. Der Film erzählt von einer jungen Dänin, die kurz nach dem Zweiten Weltkrieg ihre vorherige Beziehung mit einem deutschen Soldaten geheim hält. Die Hauptdarstellerin des Films, die Dänin Mathilde Arcel, gewann den Preis als beste Schauspielerin. Als bester Schauspieler wurde der US-Amerikaner John Malkovich für den Film «Wild Horse 9» ausgezeichnet. Zum Sport. Tennis. Jelena Rybakina gewinnt erstmals die US Open in New York. Die 27-jährige Kasachin bezwingt im Finale die Belarusin Arina Sabalenka in drei

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1: Heute vor 25 Jahren entführten islamistische Terroristen 4 Flugzeuge und verübten die verheerendsten Anschläge der Geschichte der USA. Und kaum ein Ereignis hat so viele Verschwörungstheorien hervorgebracht wie die Anschläge vom 11. September. Was machte gerade 9/11 so anfällig dafür? Darüber spreche ich mit Michael Butter. Er ist Professor für amerikanische Literatur- und Kulturgeschichte an der Universität Tübingen und forscht seit fast 20 Jahren zu Verschwörungstheorien. Willkommen im Tagesgespräch.
2: Vielen Dank für die Einladung. Ich freue mich sehr, dabei zu sein.
1: Warum eignet sich ein Ereignis wie 9/11 so gut für Verschwörungstheorien?
2: Ich glaube, das hat verschiedene Gründe. Zum einen haben wir es natürlich mit einem Ereignis zu tun, das wir alle wahrgenommen haben, das vor unserer aller Augen abgelaufen ist, dessen Bedeutung eigentlich ganz schnell klar war. Und Verschwörungstheorien greifen oft Ereignisse auf, die weltverändernd sind, um dann eben zu sagen, es ist aber gar nicht ganz so, wie es aussieht.
1: Was ist denn für Sie die am weitesten verbreitete Verschwörungstheorie rund um 9/11? Im Grundsatz geht es ja meistens um den Vorwurf, dass die genannten Täter nicht die wahren Urheber seien.
2: Genau, und da gibt es natürlich wie bei praktisch allen Verschwörungstheorien sehr viele Versionen, wer denn die wirklichen Täter gewesen sein könnten. Aber die mit Abstand populärste und einflussreichste besagt, die amerikanische Regierung oder Teile der amerikanischen Regierung stecken dahinter und haben mit Hilfe der Geheimdienste und des Militärs diese Anschläge selbst verübt.
1: Und nach Ansicht von Wissenschaftlern und der 9/11-Kommission gibt es hierfür keine Indizien, dass wir das auch einmal sagen hier in diesem Gespräch.
2: Genau, es gibt überhaupt keine Anzeichen dafür, dass die amerikanische Regierung in irgendeiner Weise mit diesen Anschlägen zu tun hatte. Es gibt auch keinerlei Anzeichen dafür, dass die amerikanische Regierung vorher wusste, dass diese Anschläge geschehen sollen und sie geschehen ließ. Das ist eine andere, nicht ganz so populäre Verschwörungstheorie. Das ist die sogenannte Lie-Hop-Theory, letting it happen on purpose. Man ließ es also mit Absicht geschehen, und das andere wäre diese My-Hop-Theory, making it happen on purpose. Und für beides gibt es keinerlei Belege, auch wenn immer wieder behauptet wird von Verschwörungstheoretikerinnen, dass sie quasi lückenlos nachweisen können, dass die amerikanische Regierung doch dahinter steckt.
1: Aber schauen wir das ein bisschen konkreter an. 19 Männer entführen Flugzeuge und verändern damit die Weltpolitik. Ist genau diese Diskrepanz schwer auszuhalten?
2: Genau, ich glaube, diese Diskrepanz ist wahnsinnig schwer auszuhalten, und auch die Diskrepanz, dass das mit Abstand mächtigste Land der Welt so schwach dasteht auf einmal, die ist genauso schwer auszuhalten. Ich meine, wir haben uns ja in den letzten 25 Jahren an einen gewissen Niedergang der USA gewöhnt. Wir sehen die großen wirtschaftlichen Probleme, wir sehen die militärischen Probleme jetzt jüngst im Iran. Aber wenn wir ins Jahr 2001 schauen, müssen wir sagen, da sind die USA auf dem Höhepunkt ihrer Macht. Der Kalte Krieg ist vorbei, Russland ist kein Konkurrent mehr. China ist noch lange kein Konkurrent. Das ist im Grunde so ein Moment, wo die Welt nicht bipolar ist, nicht multipolar ist, sondern unipolar ist. Die USA können im Grunde machen, was sie wollen. Und dieses mit Abstand mächtigste Land, das es jemals auf der Welt gegeben hat, wird quasi von 19 Terroristen dirigiert aus einem Höhlensystem in Afghanistan und bewaffnet mit Teppichmessern bloßgestellt.
1: Das heißt, diese Verschwörungstheorien rund um 9/11, die helfen, diese Widersprüche, diese Ambiguitäten, diese Zweifel auszuräumen, weil dann eine Erklärung gefunden wird.
2: Genau, Verschwörungstheorien, nicht nur zu 9/11, sondern ganz generell, machen die Welt erklärbar und verständlich. Die lösen Widersprüche auf, Dinge, an denen man sich reibt, die man sich nicht erklären kann, weil bei Verschwörungstheorien halt alles dann ins Bild passt. Dann ist es nämlich nicht so, dass die USA halt trotz aller Stärke eben doch verwundbar sind, sondern die USA sind ja diejenigen, die selbst dahinter stecken. Und insofern kann man dieses Bild der USA als alles kontrollierend weiter beibehalten.
1: Sind diese Verschwörungstheorien vielleicht auch ein Ergebnis von mangelnder Transparenz, von Fragen, die nicht beantwortet worden sind? Beispielsweise das Ausmaß der Luftbelastung, dann nach dem Einsturz der Zwillingstürme in New York soll vertuscht worden sein, oder bis heute ist nicht eindeutig belegt, welches Ziel die Entführer von United Airlines Flug 93 ansteuerten. Diese Unsicherheiten, lösen die auch Verschwörungstheorien aus?
2: Also Unsicherheiten lösen Verschwörungstheorien.

0: Theorien aus. Wir wissen, dass also Verschwörungstheorien besonders attraktiv sind für Menschen, die schlecht mit Unsicherheit oder Ambivalenz umgehen können, weil sie halt immer Eindeutigkeit suggerieren. Ich glaube jetzt allerdings im Fall von 9/11, dass es gar nicht so wahnsinnig das bewusste Zurückhalten von Informationen war, das diese Verschwörungstheorien befeuert hat. Das mag in einzelnen Aspekten wie Luftbelastung und so stimmen. Bei anderen Sachen ist es, glaube ich, so, dass man einfach bis heute gar nicht weiß unbedingt, was da wirklich geschehen sollte. Also ich weiß gar nicht, ob irgendjemand in der amerikanischen Regierung den Geheimdiensten weiß, was mit diesem vierten Flug passieren sollte, wo der einschlagen sollte. Da gibt es, glaube ich, nur Theorien drüber. Und wir sehen halt auch aufgrund des Zeitpunktes, dass 9/11-Verschwörungstheorien in den USA halt dann aufblühen, als die Sache im Irak beginnt schief zu gehen und als man beginnt, die amerikanische Regierung generell zu hinterfragen. Und da geht es dann gar nicht so sehr um Luftbelastung und solche Themen, sondern vor allem eben darum, hat man uns damals belogen, was die Massenvernichtungswaffen angeht, und bedeutet das nicht auch, dass man uns schon vorher belogen hat? Das heißt, es ist eher so das große Narrativ, ein Misstrauen gegenüber der Regierung und deren Motive in der Außenpolitik, das das Ganze befeuert.
1: Sie sagen also, das ist eine interessante Antwort, Sie sagen, die Verschwörungstheorien rund um 9/11 haben vor allem in den USA erst dann begonnen, als der Feldzug gegen den Irak so kritisiert wurde mit dieser Unwahrheit über die Massenvernichtungswaffen.
0: Ganz genau. Also ich meine, es gibt die natürlich schon vorher. Wir haben Leute wie Alex Jones und andere, sowohl am linken als auch am rechten Rand der Gesellschaft, die schon länger Verschwörungstheorien über die amerikanische Regierung propagiert hatten, die schon länger vor der einer sogenannten neuen Weltordnung gewarnt hatten, und für die passt 9/11 natürlich sofort ins Bild. Aber richtig populär werden diese Theorien wirklich erst so in den Jahren ab 2000, zweite Jahreshälfte 2004, dann so bis 2007, 2008. Da entstehen ja auch diese großen Dokumentarfilme im Internet, die wir kennen, die Loose Change-Filme, die Vanity Fair als den ersten Blockbuster des Internetzeitalters beschäftigt hat. Da gibt es das 9/11 Truth Movement, das dann am Jahrestag der Anschläge Demonstrationen veranstaltet, immer auf den Straßen von New York, wo die dann teilweise auch mit den offiziellen Gedenkveranstaltungen und den Angehörigen der Opfer so ein bisschen aneinander geraten. Das ist nichts, was wir 2002, 2003 schon haben, sondern es ist wirklich erst nach dem Einmarsch im Irak und den Enthüllungen, dass diese Sache so richtig Fahrt aufnimmt in den USA.
1: Mit diesem Unverständnis gegenüber der Politik eigentlich.
0: Ganz genau, weil man eben beginnt, also es ist so, man sagt ja, Verschwörungstheorien haben immer so mit Krisen zu tun. Die blühen auf in Krisenzeiten, und die Frage ist immer, was für eine Krise befeuert denn Verschwörungstheorien? Natürlich sind die USA irgendwie in einer gewissen Krise nach den Anschlägen von 9/11. Es gibt da Selbstzweifel, wie gut man sich verteidigen kann und wie gut das Militär funktioniert und die Luftsicherung und all diese Dinge. Aber das Selbstbild ist nicht erschüttert. Man ist sich völlig darüber einig, wir sind die Guten und wir stehen auf der richtigen Seite. Und dann kommt die Sache mit dem Irak. Man stellt fest, die Regierung hat uns nicht die Wahrheit gesagt. Vielleicht haben sie uns bewusst gelogen. Vielleicht haben sie uns sich einfach nur selbst geirrt. Und dann beginnt man eben zu hinterfragen, was da vor 2 Jahren oder 3 Jahren in New York und Washington geschehen ist. Und das ist dann die eigentliche Krise. So ein mangelndes Vertrauen in die eigene Regierung, das dann in diesen Verschwörungstheorien seinen Ausdruck findet.
1: Und sieht man da auch einen Unterschied zu Europa? Sind Verschwörungstheorien in Europa zu 9/11 anders entstanden, mit einem anderen Hintergrund?
0: Ganz genau. Diese Verschwörungstheorien blühen erst in Europa auf, vor allem in Deutschland und Frankreich, beeinflussen von da aus dann sogar amerikanische Verschwörungstheorien, die dann ein paar Jahre später erst so richtig populär werden, die dann wiederum dann die europäischen Verschwörungstheorien zu 9/11 beeinflussen. Und der inhaltliche Unterschied ist wirklich, europäische Verschwörungstheorien, insbesondere halt auch gerade in Deutschland, aber auch in Frankreich, sind von einem sehr starken Anti-Amerikanismus informiert, der sie anschlussfähig macht an linke wie auch an rechte Diskurse.
1: Was wollen Sie da genau sagen? Also die Verschwörungstheorien zu 9/11 basieren eigentlich auf einem Anti-Amerikanismus, einer kritischen Sicht auf die USA.
0: Genau, also außerhalb der USA ist das ein ganz extremer, wichtiger Faktor, der sie beeinflusst. Das heißt, wenn wir uns Texte anschauen, zum Beispiel von Matthias Bröckers, der da einen berühmten Blog geschrieben hat, schon direkt nach den Anschlägen, dann sieht man da ein einfach sehr tiefes Misstrauen gegenüber der amerikanischen Regierung, das Jahrzehnte zurückreicht und das jetzt quasi nur in diesen Anschlägen einen besonders pointierten Ausdruck findet. Das ist ganz anders als in den USA, wo die Verschwörungstheorien eigentlich immer so funktionieren, dass man sagt, naja, wir sind die Guten und unsere Regierung war ja auch lange Zeit auf der richtigen Seite, aber jetzt haben wir halt eine Regierung, die problematische Dinge macht, da haben wir Leute, die unsere Regierung gekapert haben und dagegen müssen wir vorgehen.
1: Das ist das SRF-Tagesgespräch mit Michael Butter, Amerikanist mit dem Forschungsschwerpunkt Verschwörungstheorien. Heute, vor 25 Jahren, griffen islamistische Terroristen unter anderem das World Trade Center in New York an. Wenn wir heute auf 9/11 zurückblicken, könnte man denken, damals begann das moderne Zeitalter der Verschwörungstheorien, sicher auch wegen dem Internet. Sie sagen aber, eigentlich markiert 9/11 eher das Ende einer Ära. Warum?
0: Also es stimmt natürlich, dass das moderne Zeitalter beginnt, wenn wir sagen, es ist die erste Verschwörungstheorie, die wirklich massiv über das Internet verbreitet wurde, wo wir Google-Videos hatten und dann YouTube-Videos hatten. Das stimmt es. Da ist es quasi der Beginn von etwas. Wenn wir uns aber quasi anschauen, wie Verschwörungstheorien funktionieren in der amerikanischen Kultur, dann ist es eher das Ende einer Ära. Denn Verschwörungstheorien sind ja in den USA nach dem Zweiten Weltkrieg an die Ränder der Gesellschaft gewandert. Sie sind extrem stigmatisiert und sie werden im Grunde quer durch das politische Spektrum hinweg mit großem Misstrauen betrachtet. Das gilt für Verschwörungstheorien zur Mondlandung, das gilt aber auch für Verschwörungstheorien zur Ermordung von John F. Kennedy und das gilt auch noch für 9/11-Verschwörungstheorien. Die haben natürlich ihre Anhängerschaft links wie rechts und in der Mitte der Gesellschaft, aber es gibt keine wichtige politische Figur, weder bei den Republikanern noch bei den Demokraten, die sich nach den Anschlägen oder auch in den ersten Jahrzehnten nach den Anschlägen hinstellt und sagt, ja, ich glaube ja, unsere Regierung steckt dahinter. Also diese Verschwörungstheorien propagiert und sich zu eigen macht. Das ist ein absolutes No-Go. Das heißt, 9/11-Verschwörungstheorien werden noch von beiden großen politischen Parteien ganz scharf verurteilt. Die werden deshalb auch nicht parteipolitisch instrumentalisiert. Und das entscheidet sie dann von den Verschwörungstheorien, die dann einige Jahre später entstehen, in der Tea Party, wo es dann um die Geburtsurkunde von Barack Obama geht und solche Sachen, wo Verschwörungstheorien dann wirklich zu einem Mittel der Parteipolitik werden.
1: Also 9/11 in Bezug auf Verschwörungstheorien ist das letzte große Ereignis, bei dem sich das politische Establishment geschlossen gegen die Verschwörungserzählung stellt.
0: Ganz genau. Also es gibt ja diese berühmte Rede von George W. Bush vor den Vereinten Nationen einige Wochen nach den Anschlägen, wo er sagt, also wir müssen alle zusammenarbeiten, dass also absurde Verschwörungstheorien, outrageous conspiracy theories nennt er das, niemals irgendwie Popularität und Einfluss gewinnen in unserer Gesellschaft. Und das ist eine Position, die natürlich auch von den Demokraten zu 100% unterschrieben wurde. Und das ist eine völlig andere Situation natürlich im Vergleich zu heute, wo wir einen Präsidenten haben, der selbstständig Verschwörungstheorien propagiert über angeblich gestohlene Wahlen und andere Dinge. Aber es ist auch ein Unterschied dann schon zu den Jahren ab 2009/10, wo die Tea Party beginnt zu behaupten, Barack Obama wäre ja gar kein legitimer Präsident, weil er nicht in den USA geboren wäre. Die Geburtsurkunde sei gefälscht und solche Sachen und eben beginnt Verschwörungstheorien parteipolitisch zu instrumentalisieren.
1: Und das heißt, also die Veränderung, wie sich Verschwörungstheorien entwickelt haben, liegt darin, es gibt jetzt oder es gab dann mit der Zeit eine politische Relegitimierung, eine Sichtbarkeit.
0: Genau, es gibt eine im Grunde so eine Art Comeback der Verschwörungstheorien, wo die wieder akzeptierter werden. Nicht in der amerikanischen Gesellschaft an sich, wie es dann vor dem Zweiten Weltkrieg mal der Fall war, aber halt in Teilen der amerikanischen Gesellschaft, unter anderem in eben der Republikanischen Partei oder Teilen der Republikanischen Partei, zuerst bei den radikalen Kräften der Tea Party, aber natürlich auch in den Medien, die dieser Partei nahestehen. Also zum Beispiel bei Fox News, wo so ab so 2009 zum Beispiel Leute wie Glenn Beck jeden Abend Verschwörungstheorien verbreiten und jemand wie Glenn Beck war im Grunde der Vorläufer von solchen Leuten wie Tucker Carlson, die wir ja auch heute noch kennen und die berüchtigt sind berechtigterweise für ihre ständigen Verschwörungstheorien.
1: Also wenn man das in einer Linie anschaut, welche große Verschwörungstheorien nach 9/11 kamen, das war, Sie haben es erwähnt, das war eben zum Beispiel die Behauptung, Barack Obama sei kein Amerikaner. Dann gab es doch Pizzagate mit der Behauptung, unter einer Pizzeria in Washington gäbe es Kindsmisshandlung durch die politische Elite. Dann kam Corona und schließlich die angeblich gestohlene US-Präsidentschaftswahl. Aber Sie würden das nicht alles auf eine Linie setzen, weil der Unterschied ist, wie die Politik da mitmischt oder nicht.
0: Ja, also ich glaube, wir können also quasi von den Verschwörungstheorien über Obama bis quasi zu denen, das von der gestohlenen Wahl schon eine direkte Linie ziehen, weil wir sehen, wie die immer einflussreicher und populärer auch innerhalb des republikanischen Establishments werden. Also zum Beispiel diese Birther-Verschwörungstheorie über Obama, die wurde ja anfangs wirklich nur von den radikalen Kräften der Tea Party verbreitet. Die haben sich also die damaligen Präsidentschaftskandidaten wie John McCain oder dann auch Mitt Romney 2012 nie zu eigen gemacht, sondern die haben sich ganz klar davon distanziert und auch andere Führungsfiguren der Partei haben sich zumindest offiziell immer wieder davon distanziert. Dann haben wir sowas wie Pizzagate, was Trump so indirekt immer wieder propagiert. Auch eine Verschwörungstheorie, die ja direkt den politischen Gegner beschuldigt. Da geht es ja darum, die Demokraten organisieren das alles. Und bei Corona war es dann ganz ähnlich. Und das Ganze kulminiert natürlich in der Idee von der gestohlenen Wahl, die ja mittlerweile sowas wie im Grunde das Mantra der Republikanischen Partei geworden ist. Das heißt, sie können dieser Partei seit Jahren nichts mehr werden, wenn sie diese Verschwörungstheorie nicht zumindest stumm hinnehmen. Am besten bekennen sie sich ab und zu offen dazu. Sonst haben sie in den Jahren 2021 bis 2026 in dieser Partei keine Chance gehabt. Das heißt, wir können da schon eine Linie ziehen. Verschwörungstheorien werden immer wichtiger für den Diskurs der Republikanischen Partei, um den politischen Gegner, die Demokraten, zu dämonisieren.
1: Sie beschäftigen sich seit fast 20 Jahren mit Verschwörungstheorien an der Universität Tübingen. Schauen wir das Thema im historischen Kontext an. Sie sagen, Verschwörungstheorien waren historisch lange gesellschaftlich akzeptiert. Erst nach dem Zweiten Weltkrieg wurden sie im Westen zunehmend geächtet. Können Sie das ausführen?
0: Ja, das kann ich sehr gerne machen. Es ist so, Verschwörungstheorien entstehen in ihrer modernen Form in der frühen Neuzeit, also so zu Beginn des 16. Jahrhunderts in Europa und wandern von da natürlich ganz schnell dann in die amerikanischen Kolonien über den Atlantik. Und von dieser Zeit an bis in die 1950er Jahre hinein ist es in Europa und Nordamerika völlig normal, an Verschwörungstheorien zu glauben. Das sind keine Gegenerzählungen, sondern das sind die offiziellen Erzählungen der Ereignisse. Das sind Elitendiskurse, das sind Mainstream-Diskurse. Ich bin ja Amerikanist, ich habe mich viel mit der Geschichte der USA beschäftigt. Ich kann Ihnen sagen, jeder amerikanische Präsident von George Washington in den 1790ern bis Dwight D. Eisenhower in den 1950ern propagiert Verschwörungstheorien. Und erst dann beginnen Verschwörungstheorien aus der Mitte der Gesellschaft an die Ränder der Gesellschaft zu wandern, werden sie von offiziell akzeptiertem Wissen zu stigmatisiertem Wissen, zu Gegenerzählungen, zu einem Mittel der Elitenkritik. Und in den USA haben wir jetzt gerade durch den Einfluss von Donald Trump und der Republikanischen Partei in den letzten paar Jahren gesehen, wie sich dieser Prozess teilweise wieder umgekehrt hat und Verschwörungstheorien eben wieder teilweise relegitimiert worden sind.
1: Was für eine mögliche Verschwörungstheorie sehen Sie nun aktuell, gerade bei der Republikanischen Partei?
0: Also die mit Abstand wichtigste Verschwörungstheorie noch immer für die Republikanische Partei ist die von der gestohlenen Wahl. Das ist ja etwas, was Donald Trump begann zu behaupten, sofort nachdem er die Wahl 2020 gegen Joe Biden verloren hatte. Damals stieß das auf relativ wenig Resonanz. Dann kam der Sturm aufs Kapitol am 6. Januar 2021 und man dachte, jetzt ist Trump weg, weil sich die Republikaner auch begannen, von Trump zu distanzieren. Aber das hat sich ganz schnell umgekehrt und die Republikanische Partei hat sich diese Verschwörungstheorie in einer Art und Weise zu eigen gemacht, wie ich es mir auch als jemand, der sich ja lange mit dem Thema beschäftigt hat, nicht hätte vorstellen können. Und wir sind noch immer in einer Situation, wo sie in dieser Partei nichts wert können, wenn Sie diese Verschwörungstheorie ablehnen. Sie müssen sie zumindest stillschweigend akzeptieren. Und insofern ist diese Verschwörungstheorie mitverantwortlich für ganz viel, was wir derzeit in den USA erleben. Denn ohne die Akzeptanz dieser Verschwörungstheorie in der Republikanischen Partei hätte es die zweite Präsidentschaft von Donald Trump niemals gegeben.
1: Ist denn die Verschwörungstheorie selbst die Gefahr oder ist sie eher ein Symptom dafür, dass etwas anderes kaputt geht? Zum Beispiel das Vertrauen in die Politik, in die Medien, in die Demokratie.
0: Also ich glaube, in dem Fall der USA ist sie beides. Sie ist natürlich zum einen ein Symptom für wirklich tiefer liegende Missstände und sie entsteht, weil sich das politische System immer weiter polarisiert, weil die Lücke zwischen dem in Anführungszeichen einfachen Volk und den politischen und ökonomischen Eliten immer größer wird und Verschwörungstheorien reagieren eben auf solche Probleme. Gleichzeitig ist es aber natürlich schon so, dass diese Verschwörungstheorie uns die zweite Präsidentschaft von Donald Trump gebracht hat. Ohne diese Verschwörungstheorie wäre Trump nicht zurückgekommen, wenn diese Verschwörungstheorie abgelehnt worden wäre von den Republikanern. Und so ist die Verschwörungstheorie sowohl Symptom für tiefer liegende Konflikte, aber natürlich auch irgendwo Ursache für die Dinge, die wir gerade erleben. Und das ist ja etwas, was man wirklich nur als einen Angriff auf die amerikanische Demokratie und ihre Institutionen beschreiben kann.
1: Nun ist ja nicht jede Verschwörungstheorie gleich gefährlich. Wenn jemand glaubt, die Amerikaner seien nie auf dem Mond gewesen, das ist ja auch eine bekannte Verschwörungstheorie, wenn das jemand glaubt, das hält ja eine Demokratie aus, wenn man jetzt diese Mondlandung in Frage stellt. Wo beginnt denn die Gefahr?
0: In aller Regel muss man sagen, sind Verschwörungstheorien dann gefährlich, wenn sie sich mit menschenfeindlichen Ideologien verbinden, wenn sie also rassistisch, sexistisch, antisemitisch, queerfeindlich oder ähnliches sind. Sie können aber natürlich auch extrem gefährlich werden, wenn sie den einzigen politischen Gegner, den es in einem Zwei-Parteien-System gibt, absolut dämonisieren und suggerieren, die arbeiten gegen die Interessen des Volkes und die sind zu allem bereit, um an die Macht zu kommen und an der Macht zu bleiben, sogar zur Wahlfälschung. Weil dann wird natürlich das Vertrauen in demokratische Institutionen und in den demokratischen Prozess als solchen beschädigt. Und das ist das, was wir eben mit der Verschwörungstheorie von der gestohlenen Wahl in den USA erleben.
1: Ich habe gar kürzlich gelesen, in den deutschsprachigen Ländern gibt es keinen Zuwachs im Glauben an Verschwörungstheorien. Die sind zum Beispiel, was man denken könnte, die sind nicht populärer geworden in der Pandemie. Wie erklärt sich das?
0: Ich glaube, das erklärt sich damit, dass also das verschwörungstheoretische Weltbild ein relativ resilientes hat und resilientes ist. Und das verändert sich nicht durch so kurzfristige Ereignisse, nicht mal durch sowas wie die Pandemie. Was in der Pandemie passiert ist, ist, dass es einfach sichtbarer geworden ist. Und es ist mehr aufgefallen, dass es Menschen gibt, die an Verschwörungstheorien glauben. Und Verschwörungstheoretikerinnen sind natürlich vielleicht auch mutiger geworden, sind auf die Straße gegangen. Es gibt übrigens ganz ähnliche Zahlen für die USA. Auch da können wir davon ausgehen, dass Verschwörungstheorien in den USA nicht, was die reine Masse der in Anführungszeichen Gläubigen angeht, populärer geworden sind in den letzten Jahren. Aber sie sind natürlich politisch einflussreicher geworden. Insofern ist es so, dass die Zahl derjenigen, die an sie glauben, immer nur quasi ein Teil der Geschichte ist. Man muss auch immer schauen, wie funktionieren sie denn im politischen Diskurs, welchen Einfluss haben sie. Und da haben wir in den USA eine massive Verschiebung gesehen. Und da könnte man natürlich auch argumentieren, dass sie auch natürlich in der deutschen Politik wichtiger geworden sind.
1: Sie haben kürzlich in einem Interview gesagt, wir alle sind anfällig für Verschwörungstheorien und sind dann manchmal ein bisschen blind, wenn wir selbst in solche Muster verfallen, die zumindest latent verschwörungstheoretisch sind. Haben Sie ein Beispiel dafür, was Sie damit meinen, wo wir auch verschwörungstheoretisch denken könnten?
0: Ja, ich kann Ihnen eins geben, das quasi Ihre Profession betrifft.
1: Oh, aufgepasst!
0: Ich habe in den letzten 2 Jahren, also seit dem Attentat auf Donald Trump im Juli 2024, mit einer ganzen Reihe von Journalistinnen und Journalisten gesprochen über das Thema Verschwörungstheorien, die dann im Vor- oder Nachgespräch durchaus anklingen ließen, mal expliziter, mal impliziter, dass sie sich sehr gut vorstellen können oder vielleicht sogar überzeugt sind, dass dieses Attentat auf Trump inszeniert wurde, um quasi seine Chancen bei der Wahl zu erhöhen. Und das ist eine ganz klare Verschwörungstheorie, da gibt es keinerlei Belege dafür. Ich sage dann immer, naja, also wer lässt sich denn aus 200 Metern das Ohrläppchen wegschießen, um die Wahlchancen zu erhöhen? Also ich halte Trump nicht für so einen vertrauensseligen Typen, dass er diesem Schützen so vertraut. Aber da kam er dann nicht weiter. Da sieht man dann, wir glauben immer die Verschwörungstheorien, die uns irgendwie in den Kram passen. Man könnte ein anderes Beispiel auch darauf verweisen, dass es gerade während der ersten Amtszeit von Trump immer wieder diese Verschwörungstheorie gab, dass er ja eigentlich aus Moskau kontrolliert werde, dass er so eine Art Manchurian Candidate wie in dem Film von John Frankenheimer wäre. Es wurde dann immer berichtet, auch in seriösen Medien, über diese Treffen zwischen Putin und Trump, wo alle rausgehen müssen. Und es wurde zumindest insinuiert in diesen Berichten manchmal, dass quasi Trump da dann manipuliert wird, seine Instruktionen bekommt, was er so machen soll. Und insofern, wir glauben immer die Verschwörungstheorien, die in unser Weltbild passen.
1: Zum Schluss, Michael Butter. Ich habe eine interessante Anekdote über Sie gelesen. Die Sache mit der Mondlandung, oder das kommt ja immer wieder, die sei inszeniert gewesen, die USA war gar nie wirklich auf dem Mond, das hat man gedreht in einem Filmstudio. Also diese Sache mit der Mondlandung, das sei die einzige Verschwörungstheorie, an die Sie selber einmal geglaubt haben. Was ist da passiert?
0: Ja, das war 1999, das war das 30-jährige Jubiläum der Mondlandung, die an 69 stattgefunden hat. Ich habe in England studiert und las in der Mittagspause das Studierendenmagazin, das da rausgegeben wurde. Und da war ein großer Bericht darüber, ich glaube, es war sogar die Coverstory, dass die Mondlandung im Fernsehstudio inszeniert worden sei. Und das war so überzeugend, dass es mir quasi wie Schuppen von den Augen fiel. Und ich dachte, Mensch, warum hat dir das nie jemand gesagt? Das kann doch nicht sein, dass du das nicht wusstest. Und dann blätterte ich um und dann kamen die ganzen Gegenbeweise. Und dann wurde gezeigt, warum das eben Humbug ist und nicht stimmt und warum die Amerikaner natürlich auf dem Mond waren, dass es keinerlei Belege gibt, die das Gegenteil beweisen. Und das ist ein Moment, an den ich halt in den letzten 20 Jahren immer wieder gedacht habe, weil er einen dann auch vorsichtig werden lässt, Menschen zu verurteilen, die anfällig sind für Verschwörungstheorien, weil ich da eben gesehen habe, wie man selbst anfällig sein kann für sowas.
1: Michael Butter, vielen Dank für dieses Gespräch.
0: Ich danke Ihnen für die Einladung.
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0: Die Nachrichten von SRF um 4.30 Uhr mit Livia Schmid. Seit Juli sind im Jemen mehr als 76.000 Menschen vertrieben worden. Das teilt die UNO mit. In den letzten Tagen sei die Zahl drastisch gestiegen. Grund dafür seien die Kämpfe zwischen der pro-iranischen Houthi-Miliz und der Regierung, die von Saudi-Arabien unterstützt wird. Zudem sind hunderte Menschen aus dem Jemen geflohen nach Djibouti. Dessen Wirtschaftsminister schreibt auf X, innerhalb von 24 Stunden seien 1400 Menschen aus dem Jemen im afrikanischen Land angekommen. Djibouti liegt auf der anderen Seite der Meerenge von Bab el-Mandab. Diese verbindet das Rote Meer mit dem Golf von Aden und ist für den Waren- und Rohstoffverkehr zwischen Europa und Asien von Bedeutung. Die Houthi-Rebellen kontrollieren mittlerweile die Küste des Roten Meeres im Jemen und haben Zugriff auf die Meerenge. Das KI-Unternehmen OpenAI, also der Entwickler von ChatGPT, verschiebt seinen Börsengang. Dieses Jahr werde dieser nicht mehr stattfinden, sagte OpenAI-Chef Sam Altman der US-Zeitschrift Fortune. Grund dafür sei die aktuelle Debatte um die Gefahren hochentwickelter künstlicher Intelligenz. Angesichts der aktuellen Sicherheitsbedenken wäre dies ein schlechter Zeitpunkt für den Börsengang, so Altman. Es gäbe noch viel zu tun, um die Sicherheitsanforderungen zu erfüllen und um herauszufinden, wie die Branchen und Regierungen zusammenarbeiten könnten. Zuletzt hatten mehrere Chefs großer KI-Unternehmen gefordert, dass die Entwicklung von künstlicher Intelligenz verlangsamt wird. Nach Venedig. Dort ist an den 83. Filmfestspielen die dänische Regisseurin May El-Touchy mit dem Hauptpreis ausgezeichnet worden. Sie erhielt den Goldenen Löwen für ihren Film «Woman Unknown». Das gab die Jury bekannt. Der Film erzählt von einer jungen Dänin, die kurz nach dem Zweiten Weltkrieg ihre vorherige Beziehung mit einem deutschen Soldaten geheim hält. Die Hauptdarstellerin des Films, die Dänin Mathilde Arcel, gewann den Preis als beste Schauspielerin. Als bester Schauspieler wurde der US-Amerikaner John Malkovich für den Film «Wild Horse 9» ausgezeichnet. Zum Sport. Tennis. Jelena Rybakina gewinnt erstmals die US Open in New York. Die 27-jährige Kasachin bezwingt im Finale die Belarusin Arina Sabalenka in 3 Sätzen. Es ist Rybakinas 3. Grand-Slam-Titel. Rybakina löst morgen Montag Sabalenka als Weltnummer 1 ab. Das Wetter heute Sonntag. Am Vormittag ist es sonnig, am Nachmittag ebenfalls. Aus Norden gibt es dann immer mehr Wolkenfelder. Das Ganze bei 22 bis 26 Grad. Das waren Nachrichten von Radio SRF. Verantwortlich Livia Schmid.
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3: Ein Fixpreis für einen Kampfjet F-35 hat es nie gegeben. Und das hat man müssen sehen. Ein Bericht von der parlamentarischen Aufsicht hat diese Woche kein gutes Licht geworfen auf das VBS und die Altbundesrätin Amherd, aber auch auf Parlamentarier, die am VBS alles geglaubt haben. Mein Gast ist einer der einflussreichsten bürgerlichen Sicherheitspolitiker im Bundeshaus, Werner Salzmann, SVP-Ständerat. Willkommen.
4: Danke für die Einladung.
3: Herr Salzmann, das ist seitdem, als das Parlament über den F-35-Kauf entschieden hat, Präsident von der Sicherheitspolitischen Kommission vom Ständerat, dass das Gremium einen Entscheid vorspurt und tiefer Einblick hat als andere Parlamentarier. Darum frage ich euch auf einer Skala von 1 bis 10, wie gross ist eure Mitverantwortung an diesem Fixpreis-Debakel?
4: Ich gebe gerne Fehler zu, wenn man einen nicht macht, aber ich kann nicht keinen zugeben, darum ist es null.
3: Das erstaunt mich, weil er eine Warnung auf dem Tisch hatte, bevor das Parlament definitiv entschieden hat. Da kam die Finanzkontrolle, also das Aufsichtsgremium vom Bund, und hat gesagt, Achtung, es gibt keine Garantie für den Fixpreis.
4: Selbstverständlich haben wir die eidgenössische Finanzkontrolle und den Bericht angehört. Wir sind sogar eingeladen. Und gleichzeitig haben wir auch die Leute von der Verwaltung und wir eine Abwägung müssen machen, was stimmt jetzt. Und dort haben wir eindeutig einen Entscheid getroffen, aufgrund von der Argumentation, das, was uns die Verwaltung sagt, ist richtig.
3: Als die Finanzkontrolle kam mit der Warnung, habt ihr auf Blue News gesagt, am gleichen Tag, innerhalb der Kommission haben wir all diese Kritikpunkte bereits behandelt und sehen keinen Grund, an den Ausführungen des VBS zu zweifeln. Das hat er gesagt, bevor der Finanzkontrolle angehört hat.
4: Das ist nicht ganz richtig. Den Bericht haben wir natürlich gesehen und das war auch Diskussionsbestandteil.
3: Oder hat es noch nicht angehört?
4: Aber wir sind auch noch nicht angehört, weil es auch Fragen aus der Kommission gab. Und wir waren immer offen gewesen, für neue Leute anzuhören. Also ich kann euch sagen, für uns ist absolut alles auf dem Tisch gelegen, wo der Entscheid ist getroffen worden.
3: Er hat der Finanzkontrolle schlicht nicht geglaubt. Wenn man das jetzt heute vergleicht, sie argumentiert genau gleich, warum es keinen Festpreis, also keine Garantie gibt, wie jetzt die parlamentarische Aufsicht. Die hat es einfach nicht geglaubt.
4: Finanzkontrolle ist eine sehr wichtige Funktion. Und ich muss euch leider sagen, unter der Leitung von Herrn Huisson hat er sehr viel politische Stellung genommen. Anstatt zu Gesetz und Finanzvorgaben hat er sich politisch eingemischt, die Entscheidungen, die schon lange klar waren, die gesetzliche Grundlage, die das Parlament mehrfach hat bestätigt. Und so war die Glaubwürdigkeit von der EFK leider dann nicht so hoch. Also,
3: wegen politischen Ressentiment gegen damalige Leiter hat er ihnen nicht geglaubt oder ihnen nicht richtig zugelassen?
4: Man hat das Argument gehört und die Argumentation ist natürlich auch immer eine rhetorische Angelegenheit. Wir haben ihnen genau zugelassen, was sie gesagt haben. Sie haben auch nicht Beweise bringen, dass es jetzt so ist oder so. Sie haben einfach das eigentlich behauptet und die anderen haben so behauptet und argumentiert mit diesen FMS-Verträgen, die sie schon jahrelang hatten. Ich muss es hier vielleicht auch sagen, wir haben ja 30, 40 Jahre mit den Amerikanern FMS-Verträge abschließen. Und die FMS-Verträge.
3: Das ist Foreign Military Sales, genau. Eben, dass man über einen Staat kauft und nicht über das Rüstungskonzern, genau. Das produziert.
4: Und dort hat man immer das sogenannte Fixpreis-System gehabt. Das hat immer funktioniert. Nur im Nachhinein muss man sagen, ist wahrscheinlich die Verwaltung viel zu blauäugig gewesen. Weil der Krieg ist ausgebrochen, hat man natürlich eine andere Situation bekommen, wegen der Teuerung, wegen der Nachfrage. Und Corona hat auch noch dazu geholfen, dass das Material viel teurer ist worden. Und dass nicht aber die Amerikaner die Tür nicht einfach schlucken. Ist im Nachhinein logisch gewesen, dass es nicht sein kann.
3: Wenn du sagst, man dann nicht an die Teuerung denkt, das heisst, er hat gar nicht an den Festpreis geglaubt. Weil wenn er an den Festpreis geglaubt hätte, dann wäre die Teuerung keine Rolle gespielt.
4: Doch, doch. Wir haben an den Festpreis geglaubt. Im Zeitpunkt, wo wir beschlossen haben. Das war im Frühling 2022. Und der Festpreis ist zuerst mal ins Spiel gekommen, im Herbst 2021, glaube ich, durch Herr Savic. Und dann ist der Festpreis eigentlich auf den Tisch gekommen. Bei der Auswahl vom Flüger hat es überhaupt keine Rolle gespielt. Dort haben wir gewusst, wie viel kostet, welche Wirkung das da ist und welcher das am besten abgeschnitten hat. Das haben wir gewusst. Und dann ist das Festpreis-Thema erst später ins Spiel gekommen. Und das hat dann die DFK kritisiert. In dieser Phase haben wir sie noch einmal angehört und wir sind gleich zum Schluss gekommen, das, was das OBS sagt, mit allen ihren Spezialisten, dass wir dem glauben.
3: Ich möchte das gleich noch einmal aufnehmen, weil der Reden auch, also aus eurer Partei sind sehr direkte Angriffe, eben, wo der Bericht gekommen ist, wo wirklich gleich argumentiert, warum es ziemlich sicher kein Festpreis ist. Sie sagen einfach, es gäbe keine Garantie. Aus eurer Partei sind Angriffe gekommen, die Finanzkontrolle agiere politisch motiviert, sie missbrauche ihre Macht, das sind Zitat von einem Sicherheitspolitiker, Nationalrat SVP, Thomas Hurter, selbstkritisch, müsst ihr jetzt nicht rückblickend sagen, da hat man einen Fehler gemacht, dass man den Kritikern nicht zugelassen hat. Aus Ressentiment raus.
4: Man hat den Kritikern zugelassen, aber aus diesem Ressentiment raus hat man nicht geglaubt. Nachher kann man sagen, es war ein Fehler. Das tue ich nicht abstreiten. Aber die Gegnerische Finanzkontrolle hat eine ganz wichtige Aufgabe. Sie muss politisch neutral Geschäft beurteilen. Und das hat sie eben nicht gemacht. Man hat ganz klare politische Färbung gehabt. Weil es darum ist, zum Beispiel beim Materialexport, Waffenexport, hat man immer kritisiert, dass die Baumaterialregelung falsch sei und die müssen wir wieder abändern. Dabei ist es dreimal im Parlament abgesegnet worden. Das ist nur ein Beispiel. Ich könnte noch andere auflisten. Und das führt natürlich nicht zu Vertrauen. Und darum bin ich froh, dass es einen Wechsel gegeben hat in der Gegnerischen Finanzkontrolle. Die heutige Führung unter dem Stirnimann. Die hat eine ganz klare Linie, da habe ich 100%iges Vertrauen, wenn dort irgendetwas daherkommt, dass es nicht politisch gefährdet ist.
3: Das haben ja auch Journalistinnen schon damals um 21, 22 herum starke Zweifel und verargumentierte Zweifel gehabt am Fixpreis und auch ein SP-Nationalrat, Pierre-Alain Friede, ist jetzt heute nicht mehr im Nationalrat, der ein Buch geschrieben hat, der auch argumentiert, warum es der Fixpreis nicht sein kann. Ihn hat man damals einfach quasi in Armeekritiker oder Armeeabschaffer, obwohl er das nicht ist, Ecken gestellt.
4: Nein, das ist gar nicht so. Weil Herr Friede, das weiss ich nicht, das war im Nationalrat gewesen, was er dort macht. Ich kenne das Buch auch nicht. Aber für das lege ich die Hand ins Feuer. Wir haben so viele Abklärungen gemacht, so viele Anhörungen gemacht. Wir haben uns mit Details befasst, die wir gar nicht müssten. Alle Fragen von den Kritikern, die sie auf den Tisch kamen, haben wir die Verwaltung konfrontiert damit. Ich könnte euch ein Protokoll zeigen, was in den Games sind, dass die sind entsprechend beantwortet worden. Und das hat unsere Beurteilung ganz klar geschärft.
3: Gehen wir hier weiter. Schauen wir noch einen wichtigen Punkt an, den die parlamentarische Aufsicht diese Woche offen gelassen hat. Sie hat klargestellt, man hat können sehen oder müssen sehen, dass es kein Festpreis ist. Aber die Frage, hat das VBS bewusst nicht alles gesagt? Hat das VBS gelogen? Hat das VBS die Öffentlichkeit und das Parlament täuscht, die lässt die parlamentarische Aufsicht offen. Darum frage ich euch, bewusste Täuschung oder einfach Unvermögen?
4: Ob es eine bewusste Täuschung war, wäre strafrechtlich relevant. Und so wie ich gehört habe, hat die Kommission oder die Untersuchungskommission gesagt, es gäbe keine strafrechtliche relevante
3: Sache. Es gibt auch einen Graubereich, das man sich nicht
4: anschauen wollte. Genau. Und für mich ist es noch Gegenstand, dass man das in der Geschäftsprüfungskommission anschaut, ob das tatsächlich so ist oder nicht so ist.
3: Sie sagen ja, Sie seien fertig mit Ihren Abklärungen.
4: Wir haben natürlich immer noch die Möglichkeit, in der Geschäftsprüfungskommission Fragen zu stellen, zum einen zu anderen Bereichen, wenn wir nicht ganz zufrieden sind. Und die Frage wird ganz sicher gestellt in der Geschäftsprüfungskommission. Ich bin selber auch Vizepräsident von der Geschäftsprüfungskommission vom Ständerat. Ob sie das extra gemacht haben oder nicht, das kann ich nicht sagen.
3: Es gibt ja noch ein schärfes Mittel, das ist eine PUC, Parlamentarische Untersuchungskommission, die mehr Möglichkeiten hat, Dokumente zu bekommen, Leute auch vorladen, auch wenn sie gar nicht möchten reden. Von SP, von links kommt jetzt die Forderung, zieht ihr damit?
4: Nein, ein PUC braucht eigentlich eine Untersuchung, die die Fakten noch nicht auf dem Tisch liegen. Die Fakten liegen praktisch alle auf dem Tisch.
3: Es gibt ja gewisse Dokumente, Arbeitsdokumente zwischen der Anwaltskanzlei, die eben mit dem VBS gearbeitet hat, die nicht öffentlich geworden sind, die die parlamentarische Aufsicht nicht anschauen konnten.
4: Ja, das ist eine andere Frage, die wir anschauen müssen. Aber wir müssen ja schauen, wie hat sich das Geschäft entwickelt und was ist heute auf dem Tisch? Wenn ich die Fakten anschaue, die die Geschäftsprüfungskommission jetzt macht, die Untersuchungskommission vom Nationalrat, und die Empfehlungen, die sie macht, die liegen auf dem Tisch, jetzt müssen die Empfehlungen umgesetzt werden. Das ist für mich relevant. Ein Punkt hat eine ganz andere Dimension, wenn man jetzt den VCS anschaut. Oder? Ob das wenig Stand kommt oder nicht, es gibt einen sicheren Antrag, aber ich muss sagen, aus heutiger Sicht sehe ich den Handlungsbedarf nicht, auch einen Punkt einzusetzen. Wichtig ist für mich, dass man den Bereich noch von der strafrechtlichen Angelegenheit diskutiert, und dann kann ich einen Schluss beurteilen.
3: Die Kritiker haben jetzt eben zum Teil Recht bekommen beim Festpreis. Die sagen, da liegt noch mehr möglicherweise vergraben, nämlich zum Beispiel Betriebskosten. Auch da sage ich das VBS nicht die ganze Wahrheit. Da hat es auch Entwicklungen gegeben, die nicht kommuniziert sind, auch nicht gegenüber dem Parlament. Dass man da eben auch nicht Garantien nicht gewusst hat und dass es viel teurer käme. Also noch ein Argument, dass man eben vielleicht doch noch eine Untersuchung mit einem schärferen Geschütz darauf hat.
4: Die Frage werden wir ganz sicher stellen in der nächsten Sicherheitspolitischen Kommission über die Betriebskosten. Das habe ich mir auch überlegt, weil das ist Bestandteil gewesen von der ganzen Diskussion, wobei das, die Ausgangslage von der Wahl vom ganzen Flüger ist ja ohne den Fixpreis stand gekommen innerhalb von der Arma Swiss. Oder? Das war vor dem Ende 2021. Also war das nicht die Diskussion gewesen. Warum dass man den Fixpreis ins Spiel hat gebracht und so vehement vertreten vom Bundesrat, das habe ich mich auch gefragt. Warum? Das wäre überhaupt gar nicht nötig gewesen. Wir hatten bei jedem Flüger immer einen Preis gehabt und eine Teuerung. Und jeder Flüger ist jetzt teurer geworden und Betriebskosten werden teurer als die Situation, die wir heute haben auf der Welt, oder? Jetzt habe ich mir überlegt, ob der Fixpreis tatsächlich ein Mittel war, weil die Initiative schon auf den Tisch gelegen
3: ist. Eben, es war eine Initiative von links unterwegs, die eben den Kauf von F-35 verboten genau. Hätte. Das heisst, man hat unter Zeitdruck einfach Argumente gesucht, für das Geschäft schnell durchs Parlament zu bringen.
4: Das Argument ist wahrscheinlich in diesem Zusammenhang gebraucht worden. Das muss ich heute wahrscheinlich so nachvollziehen. Aus meiner Sicht wäre es gar nicht nötig gewesen.
3: Aber das wirft ja nicht so ein gutes Licht aufs Parlament, wenn man so Spiele mitmacht und sich künstlich unter einen Zeitdruck setzt.
4: Also wir haben auch keine Spiele mitgemacht, das tut mir leid. Wir haben den Entscheid gehabt, den Entscheid gefällt und dann hat man gesagt, wir müssen möglichst schnell bestellen, dass wir die Flüger bekommen. Wenn wir die nicht bestellt hätten dann, und der Vertrag unterschrieben wäre worden im 2022, dann ging es so gleich wie im Patriot-System. Dann wäre sie verschoben, weit hinterher. Dann wäre die Kritik noch viel grösser. Also, dass man Druck aufgesetzt und pressiert, das ist aufgrund von der sicherheitspolitischen Situation. Das ist korrekt gewesen.
3: Das ist Peter, das Flugabwehrsystem, wo wir dann später auch noch darüber reden. Der hat am Dienstag, wo die Untersuchung von der parlamentarischen Aufsicht veröffentlicht worden ist, sinngemäß gesagt, unschön, skandalös, die Vorgänge im VBS, dass man da nicht genau angeschaut hat, dass man es hätte müssen wissen. Aber es hätte nichts geändert. Wir hätten uns auch so für F-35 und die Kredite hätten wir auch so gesprochen. Für was braucht das Parlament noch?
4: Ja, das ist gut, dass Sie mir die Frage stellen. Da bin ich wahrscheinlich nur sehr, sehr kurz zitiert worden in der Tagesschau. Und da hat es richtig gesehen, für mich ist es skandalös, dass man uns das hat so auftischt, ohne dass man es genau hat gewusst im Nachhinein. Und das Parlament hat dann, nicht aber aufgrund von dem Fixpreis entschieden, sondern aufgrund von der Evaluationsergebnis, was der Flüger kann. Und der Flüger ist mit Abstand der Beste gewesen, was die Wirkung ist für einen Einsatz in der Schweiz und für unser Land für die Sicherheit. Und das war massgebend. Preislich ist er wenn man ohne Fixpreis schaut, einfach die Offerte gesehen, ist er unter denen gelegen, die konkurrenzfähig waren. Und wenn man heute aus heutiger Sicht schaut, ist er teurer geworden, aus kein Fixpreis da, die Teuerung muss man übernehmen, die hat man beim Konkurrenzprodukt auch müssen übernehmen, genau gleich. Also wir wären heute dort auch teurer und müssten wahrscheinlich den Bundesrat nicht entschieden übernehmen. Wir haben 30, weil wir den Volksbeschluss einhalten wollen, die 6 Milliarden, und entsprechend hat man es dann aufgrund von dem am Volksbeschluss angepasst.
3: Und du hast jetzt erstaunlich, dass ihr Antrag unterstützt, der jetzt am Dienstag im Nationalrat ist, dann kommt es natürlich auch noch zurück zu euch, dass man eben nicht 30 soll kaufen, das hat ja der Bundesrat abgesetzt, wo die Mehrkosten bekannt worden sind, sondern 36.
4: Jawohl.
3: Also ein Milliardenkredit, wie unterstützt ihr da?
4: Ich bin der Meinung, dass man Zusatzkredite jetzt kann sprechen kann, das Parlament genehmigt. Und damit hat man es demokratisch auch abgesegnet. Der Grund,
3: das Volk hat ja 6 Milliarden die Obergrenze hochdünn angenommen.
4: Aber wir tun transparent, tun wir voran beschließen im Parlament, will man das oder will man nicht. Im Bericht Zukunft der Luftverteidigung sind 36 Flugzeuge das Minimum, das wir müssen haben. Zweiter Grund, der Fixpreis steigt pro Flüger. Wenn man 30 nimmt, dann schon 36 um 16 Milliarden pro Flüger. Mal 30 gibt 480 Millionen. Wenn wir 36 nehmen, zahlen wir also nur 34,2 gratis.
3: Skaleneffekt, aber gleichzeitig wissen wir jetzt alle seit dieser Fixpreisdebatte, dass wir erst ganz am Schluss weiss, wie viel die Jet überhaupt kosten. Also die Teuerung summiert sich und es wird ja nicht jetzt schon für die ganze Flotte, die Schweiz bestellt, schon den Preis festgelegt. Und Betriebskosten hat er selber gesagt, grosse Fragezeichen mal dir hat.
4: Ja, da habe ich grosse Fragezeichen, weil natürlich die Teuerung auch da ist und die Ersatzteile teurer sind worden, der Unterhalt ist teurer geworden, das wird ganz sicher oder Rahmen sprengen, der dann ist prognostiziert worden. Das wäre für mich jetzt überhaupt keine Überraschung. Ich bin verantwortlich für die Sicherheit von diesem Land. Mitverantwortlich. Und wenn wir am Schluss nicht genügend Abwehrmittel haben für einen Krisenfall, wer macht man denn die Verantwortung? Dann spielt das Geld nicht die erste Priorität, das spielt die Sicherheit, die erste Rolle. In diesen Zusatzkrediten, die ich verlange, habe ich zum Beispiel die 700 Millionen Teuerung für Patriot drin. Weil das brauchen wir auch, wenn wir wirklich glaubwürdig Bodenluftabwehr herstellen in der Schweiz.
3: Das ist die Samstagsrundschau mit dem SVP-Sicherheitspolitiker Werner Salzmann. Wir reden nachher über die Aufrüstung der Armee und woher das Geld dafür soll kommen. Vorher aber kurz zur Abwechslung möchte ich euch Satzanfänge vorgeben, die ihr bitte spontan zu Ende führt. Mein erster Satzanfang zum Schmunzeln. Wenn ich ein Tier wäre, dann wäre ich.
4: Kuh.
3: Wieso?
4: Die gibt Milch. Das ist mein Lieblingstier. Als ehemaliger ausgebildeter Bauer habe viel mit diesen Tieren zu tun gehabt. Ich weiss, wie lieb und wie zugänglich das hier sind. Ein hervorragendes und schönes Nutztier.
3: Wenn ich mich aus Sicherheits-, aber auch aus Landwirtschaftspolitiker müsste entscheiden, sparen bei den Bauern oder bei der Armee, dann würde ich.
4: Beide Orten nicht sparen.
3: Ja, dann müsstet.
4: Würde ich beide nicht sparen, weil unsere fundamentalen Sicherheitsfragen gehen in Versorgung, Abschreckung, das ist die Armee, und Neutralität aus meiner Sicht. Ich kann nicht irgendwo sparen, wenn ich die Sicherheit gewährleistet in diesem Land.
3: Da bekomme ich keinen Entscheid, also nächsten Satzanfang. Der Wahlsieg von der AfD im deutschen Bundesland Sachsen-Anhalt ist...
4: Ja, das ist sehr überraschend, dass es so hoch ist ausgegangen. Es gibt kein gutes Zeugnis an der bestehenden Koalition, die jetzt regiert im Bund.
3: Überraschend ist es nicht, haben die Umfragen so vorausgesehen?
4: Ja, es ist schon vorausgesetzt, um die 40 jetzt, es ist gegen 45%, das ist natürlich schon eine massive Zunahme und sehr erstaunlich war es, wie viele Leute sie können mobilisieren konnten, die vorher nicht gewählt haben. Das hat mich sehr erstaunt.
3: Seht ihr Unterschiede zwischen der AfD und der SVP? Es gibt beim Parteiprogramm auf der nationalen Ebene gibt es gewisse Überschneidungen, aber seht ihr Unterschiede?
4: Ja, es gibt massive Unterschiede. Zum Beispiel in der Frage von der Sicherheitspolitik, dass wir klar sind, dass wir eine starke Armee haben und uns für das wappnen. Dort haben sie andere Meinung, dass viel zurückgehalten zu sein. Dann in der ganzen Frage von der, zum Beispiel habe ich gelesen, wie der Kirche unterstützt wird, dort habe ich ganz andere Meinung. Das ist eine staatliche Aufgabe, dass wir die christliche Kirche unterstützen. Das sieht die AfD auch nicht gleich. Das sind zwei Beispiele, die ich spontan habe gesehen.
3: Also es ist nicht zu extrem?
4: Es hat Leute drin, die sehr extrem sind, aber 44% von diesen 2 Millionen Sachsen, die sind auch nicht alle extrem. Es ist eigentlich für mich eine Wahl, die ganz in die Richtung geht. Wir sind jetzt wieder mit der Bundespolitik, die hat jahrelang nichts gemacht. Und Migration spielt eine grosse Rolle. Dort haben wir Überschneidungen mit der SVP.
3: Remigration, wo jetzt die AfD Sachsen-Anhalt auch als Begriff gebraucht hat?
4: Diesen Begriff brauchen wir nicht. Wir wollen eine kontrollierte Einwanderung. Wir wollen so viel Einwanderung, dass unsere Wirtschaft funktioniert. Und das habe ich eigentlich noch nie so gehört von der AfD. Sie sehen einfach zu viele ausländische Leute in ihrer Umgebung. Und die Kriminalität spielt auch eine Rolle dort. Und für uns ist es ganz klar, ist es die Limite da, wenn Leute in die Schweiz kommen, unsere Sozialwerke unterwandern, die kriminell sind, die sich nicht unsere Spielregeln halten. Die wollen wir nicht. Die Leute, die hier arbeiten wollen, wollen sich integrieren und die Wirtschaft braucht, gegen die haben wir gar nichts.
3: Reden wir über die Armee und die Aufrüstung der Armee. Ihr entscheidet im Parlament gleich, wahrscheinlich im Dezember, über die vielleicht grösste Rüstungsbeschaffung, vielleicht wird es sogar noch grösser als der F-35, nämlich Flugabwehr grössere Distanz. Da geht es um ein zusätzliches Flugabwehrsystem, Luftabwehrsystem zu Patriot, das ja verspätet kommt, deutlich verspätet kommt. 5 Milliarden Franken, vielleicht sogar noch mehr, wie der Zeitdruck wie beim F-35, weil wir in der Schweiz ungeschützt sind gegen Angriffe aus der Distanz. Was nehmt ihr euch vor, besser zu machen bei dem nächsten Multimilliardengeschäft aus Sicherheitspolitiker?
4: Also wir werden natürlich die klaren Abklärungen machen, stimmt der Preis oder stimmt er nicht? Das ist, ich glaube, das ist, die Sensibilisierung ist jetzt hoch. Und für das ist die Untersuchung auch richtig gewesen, dass man sagt, ihr müsst besser heranschauen, ihr müsst noch gründlicher nachdoppeln. Vielleicht müsst ihr halt noch Zusatzsitzungen einräumen. Wenn wir so intensiv abklären wie im F-35, dann werden wir auch, wenn wir gute Berichte haben, auch gute Berichterstattung viele von der regionalen Finanzkontrolle, die glaubwürdig ist, dann werden wir gute Grundlagen haben.
3: Das weckt jetzt vielleicht nicht bei allen Hörerinnen und Hörern Vertrauen, wenn ihr den Vergleich macht mit dem F-35, mal wissen, wie es rauskommt.
4: Ja, beim F-35 ist der Bund, der uns den Fixpreis hat vorgegeben. Und wir müssen schauen, ob die Preise, die der Bund uns auf den Tisch legt, korrekt sind. Und dann können wir Aufträge geben an die Parlamentarische Untersuchungskommission, aber auch an die Eidgenössische Finanzkontrolle, sollen wir das genauer anschauen.
3: Und da gibt es schon eine Warnung, nicht von der Finanzkontrolle, sondern aus dem Finanzdepartement von der Karin Keller-Suttermeier, im Rahmen von einer Ämterkonsultation, also in einem Verfahren vor einem Bundesratsentscheid gewarnt hat, ein zwei System zu kaufen für die Luftabwehr auf grössere Distanz. Also neben Patriot ein zusätzliches System, das kann sehr grosse Betriebskosten verursachen und das macht kein anderes Land zu Europa außer die Ukraine.
4: Ja, den Brief auch gesehen, den ihr intern hat bekommen. Und ich habe das abgeklärt. Wir haben ja die Frage gestellt am Bundesrat, ob das integriert sei in den Preis von diesen 24 Milliarden, die wir jetzt da uns als zusätzliches Budget auf den Tisch legt. Und es ist klar bejaht worden, dass es integriert ist. Es hat einen Bestandteil, der nicht drin ist. Das ist die Steuerung von 700 Millionen von Patriot, weil die Deutschen nicht aufgestiegen sind für einen Abtausch von der Lieferung von Patriot.
3: Und da vertraut ihr jetzt im VBS?
4: Ja, wir haben die Frage gestellt und jetzt ist die Frage, was machen wir, wenn wir die Frage beantwortet haben. Haben wir klar, ja, was macht das Parlament? Gehen wir Dokumente nachfragen?
3: Zum Beispiel?
4: Die Dokumente liegen auf dem Tisch in der Sicherheitspolitischen Kommission in der Botschaft drin, sie sind integriert. Originaldokumente sieht eigentlich die Sicherheitspolitische Kommission nie.
3: Der hat die 24 Milliarden schon erwähnt. Das ist der zusätzliche Betrag, zusätzlich zu den ursprünglichen Planungen, die der Bundesrat für die Aufrüstung ausgeben will. Eben zum Beispiel Flugabwehr, Drohnen und so weiter. Und der Bundesrat schlägt vor, die Mehrwertsteuer zu erhöhen, um das zu finanzieren. Jetzt hat die Sicherheitspolitische Kommission, eben, die Entscheid vorspuren im Ständerat, dass sie dabei war, diese Woche entschieden, mehrheitlich, ja, Mehrwertsteuer soll steigen, aber rund halb so stark, ein bisschen weniger als halb so stark. Wenn es darauf abkommt, stimmen Sie da dafür?
4: Also zuerst mal wegen dieser 0,5% Mehrwertsteuerfinanzierung. Für mich ist das eine Hochrisikofinanzierung. Weil wenn die Umfragen richtig waren, die gemacht wurden, wird das Volk einer solchen Erhöhung nicht zustimmen. Und damit würde der ganze Rüstungsfonds über den Haufen gehen. Also wir hätten keine Möglichkeit für unsere Leute zu schützen für Angriffe aus der Luft, gegen Drohnen, gegen Kleinflugzeuge und so weiter. Also mehr Risiko kann man gar nicht eingehen als Gesamtbundesrat.
3: Jetzt gibt es eben die Lösung.
4: Und darum haben wir gesagt, wir müssen eine andere Lösung suchen. Und es sind eigentlich vier Varianten sind jetzt in der Sicherheitspolitischen Kommission auf dem Tisch gelegen, mit steuererhöhte Vermögensteuer. Es ist eine Variante, die Nationalbank soll einspringen. Und eben die Variante, die von der Finanzkommission übernommen wurde, mit 0,2% Mehrwertsteuer, das macht 800 Millionen pro Jahr. Ich werde am Schluss bis zum Schluss kämpfen für eine Lösung ohne Mehrwertsteuer. Und am Schluss die auf dem Tisch ist und wir müssen entscheiden, werde ich denen zustimmen, weil ich will, dass das Land die Sicherheit überkommt. Das ist meine Aufgabe.
3: Eure Partei sagt ja, kommt nicht in Frage. Und auch eure Wählerinnen und Wähler. Die letzte Umfrage ist, glaube ich, 84% gegen Steuererhöhungen für die Armee. Würdet ihr vor der Partei anstehen und in einem Abstimmungskampf anstehen, für eine höhere Mehrwertsteuer kämpfen?
4: Ich habe es bereits gemacht innerhalb der Partei. Ich habe gesagt, ich werde kämpfen für eine Lösung ohne Mehrwertsteuer. Aber am Schluss werde ich einer Lösung zustimmen. Wenn das so viel wie kommt, dann muss ich vorher stehen.
3: Das kostet für eine Familie mit einem mittleren Einkommen rund 80 Franken zusätzlich pro Jahr. Und eben das Versprechen von der SVP, aber auch von der FDP ist, man macht es ohne Steuererhöhung. Also da wird man eigentlich ja wie brüchig mit eigenen Versprechen.
4: Am Schluss müssen wir eine Lösung haben. Das Volk hat immer noch die Möglichkeit, über die Steuern abzustimmen. Wenn das Volk sagt Nein, dann müssen wir andere Lösungen suchen. Und da bin ich gespannt, ob der Wille da schon im Parlament noch weiter sparen oder der Bundesrat eine bessere Lösung vorschlägt.
3: Es gibt ja in der politische Linken, aber auch in der Mitte, so ein bisschen Befürchtung, dass es vielleicht ein bisschen das Kalkül ist von euch, Sicherheitspolitiker, FDP, SVP auch, eure Partei, dass man darauf abkommt, wenn das Volk Nein sagt zu einer höheren Mehrwertsteuer, dann ist das nicht finanziert, aber man hat gleich schon den Rüstungsfonds, die Kassen eingerichtet und dann muss man es dann beim normalen Budget, das heisst bei Bildung, bei Kultur, bei Entwicklungszusammenarbeit, bei Landwirtschaft, jedes Jahr absparen.
4: Nein, das ist nicht Kalkül. Ich habe einen Minderheitsantrag gemacht, die Nationalbank soll einspringen.
3: Man muss sagen, das ist chancenlos.
4: Das wird chancenlos sein, aber es ist eine Möglichkeit und kann man auch begründen. Man kann es klar begründen, weil die Nationalbank Negativzinsen eingenommen hat, die jedem Bürger aus der Kasse genommen wurden, auch bei der Pensionskasse. Die Nationalbank hat der Credit Suisse 200 Milliarden gegeben, wenn sie wäre hops gegangen im Notfall. Und jetzt reden wir über 24 Milliarden. Aber ich weiss natürlich, es ist ein Eingriff in die Unabhängigkeit und so weiter. Und das ist der Punkt, der kritisiert wird. Und das ist mir auch klar, da habe ich auch geschrieben, es darf kein Präjudiz sein für andere Massnahmen, die man ergreifen will. Und das andere war der Vorschlag, wo man ohne Mehrwertsteuer hat, wo man zusätzliche Mittel aus dem Bundeshaushalt nimmt. Das ist der zweite, den ich zustimmen werde. Und den werde ich dann auch unterstützen, weil ich eben die Mehrwertsteuer nicht will. Aber am Schluss, wenn die Mehrheit vom Parlament Mehrwertsteuer will und dem zustimmt, dann muss ich sagen, am Schluss geht es um die Sicherheit. Das ist die gleiche Frage, wie wir vorhin gesagt haben, um den Preis vom F35. Es geht um die Sicherheit.
3: Also da seid ihr bereit für einen, sagen wir mal, Sündenfall, wenn es nicht anders geht, bei der Mehrwertsteuer. Und bei dem Rüstungsfonds ist es ja auch noch so, da möchtet ihr 12 Milliarden können verschulden und 18 Jahre Zeit für das Ausgleichen. Die Leute von der Karin Keller-Sutter, von Finanzministerin, sagen, da wird die Schuldenbremse geritzt. Eure Wählerinnen und Wähler, die möchten ja, dass sich der Staat nicht einfach auf Kosten von der Wirtschaft und von den Leuten verschuldet.
4: Also erstens, ich werde mich einsetzen dafür, dass es eine Regel gibt, ohne Mehrwertsteuer. Und wenn es eine gibt, am Schluss, ein Sündenfall, kann man dem nicht sagen, das ist eine Massnahme zugunsten der Sicherheit. Nichts anderes.
3: Nehmen wir noch das mit der Schuldenbremse.
4: Und da kommt das mit der Schuldenbremse, das haben wir auch geklärt. Da bin ich sehr erstaunt über die Aussage von der Karin Keller-Sutter. Wir haben das noch einmal angeschaut und die Vorlage, die hat Schuldenbremse verhängt. Wichtig ist, dass der Fonds refinanziert ist, das ist schuldenbremskonform und das ist bestätigt worden. Und in diesem Sinne kann ich nicht sagen, wir machen eine Lösung, die nicht schuldenbremskonform ist.
3: Also, das ist die Schuldenbremse, kann man sagen.
4: Nein, es ritzt nicht.
3: Über 18 Jahre, wir sollten ja das schnell ausgleichen, wenn Schulden, und wir haben 18 Jahre Zeit.
4: Gut, mit Corona hat man das auch gemacht. Wir werden es wahrscheinlich weitermachen. Es gibt andere Schulden, die man für den Ukraine-Status S gemacht hat, die man jahrelang hat gezahlt, ob schon es nicht mehr dringlich war. Es war im ersten Jahr, was dringlich war. Hat man drinnen gelassen, im Ausrollen, der Bundesrat selber gemacht. Dort hat der Schuldenbremse geritzt.
3: Also mögliche Sündenfälle, sage ich mal, bei der Mehrwertsteuer und je nachdem mit Ritzen, sage ich mal, bei der Schuldenbremse zum Schluss kommen, Werner Salzmann. Die verlangen eigentlich auch von der Bevölkerung, die mitbestimmt auch, dass sie vielleicht über eigenen Schatten springt. Seid ihr sicher, dass die Bevölkerung wirklich zu dem auch bereit ist?
4: Schau, die Schweizer Politik ist ein Sonderfall, dass wir alle Parteien im Boot haben, die helfen mitbestimmen. Und wir gehen immer mit einer Maximalforderung rein, wie welche Richtung das soll gehen, weil es unseren Grundsätzen entspricht. Wenn ihr eine Lösung habt, am Schluss so ein Kompromiss ist, und die Lösung aber das Ziel erreicht, dann ist es im Interesse von Sicherheit von diesem Land. Und darum ist unser System so gut und nicht eben wie in Deutschland, wo gegen Opposition kommen und alles über den Haufen stellen. Und ich wäre froh, wenn das Volk das dann auch die richtige Beurteilung einnehmen würde. Aber wir sind noch nicht am Schluss. Ich hoffe, gegen uns gehen wir ohne Mehrwertsteuer.
3: Das werden wir sehen. Spannende und wichtige Entscheidung, die jetzt gerade in der Herbstsession, der September, der Fall im Bundeshaus. Werner Salzmann, danke vielmals, dass Sie Gast waren in der Samstagsrundschau.
4: Ich danke euch.
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0: Die Nachrichten von SRF um 5 Uhr mit Livia Schmid. Guten Morgen. Die Gemeinde Kramontana entlässt einen Mitarbeiter des Bauamts wegen Ungereimtheiten in einem Baugesuch für die Bar Le Constellation. Die KI-Firma OpenAI geht dieses Jahr nicht an die Börse wegen der Sicherheitsbedenken rund um künstliche Intelligenz. Das Wetter heute Sonntag, am Vormittag ist es sonnig, am Nachmittag ebenfalls. Aus Norden gibt es dann immer mehr Wolkenfelder. Die Gemeinde Kramontana hat einen Mitarbeiter des Bauamts fristlos entlassen. Hintergrund sind Ungereimtheiten in einem Baugesuch für die Bar Le Constellation. Dort kamen in der Silvesternacht 41 Menschen wegen eines Feuers ums Leben. Konkret geht es um ein Baugesuch für Umbauten an der Terrasse der Bar, das nur wenige Wochen vor dem Brand eingereicht wurde. Das berichtet RTS, der Sender der französischsprachigen Schweiz. Um Auflagen zu erfüllen, soll im Baugesuch der Name eines Ingenieurs verwendet worden sein. Dieser sagt, er habe mit dem Projekt nichts zu tun gehabt und darum Anzeige eingereicht. Für die Opferfamilien sei dieser Vorfall ein Schock und ein weiterer Schlag ins Gesicht, sagt Opferanwalt Romain Jordan.
1: C'est la démonstration qu'on ne parle pas d'une négligence ponctuelle, d'un manquement isolé, mais qu'il y a un véritable problème de culture administrative au sein de la commune de Kramontana.
0: Es sei der Beweis dafür, dass es im Fall Le Constellation nicht um eine einzelne Nachlässigkeit gehe, sondern dass es innerhalb der Gemeindeverwaltung von Kramontana ein tiefgreifendes Problem mit der Kultur gebe. Der entlassene Gemeindemitarbeiter will sich nicht öffentlich äußern. Das KI-Unternehmen OpenAI, also der Entwickler von ChatGPT, verschiebt seinen Börsengang. Dieses Jahr werde dieser nicht mehr stattfinden, sagte OpenAI-Chef Sam Altman der US-Zeitschrift Fortune. Grund dafür seien Sicherheitsbedenken rund um die künstliche Intelligenz. Gabi Biesinger von der ARD.
2: Der seit langem vorbereitete Börsengang des wohlbekanntesten KI-Unternehmens war in der Branche als Riesenevent erwartet worden und dürfte dem Konzern nicht nur Dutzende Milliarden Dollar einbringen, sondern auch eine sehr hohe Bewertung. Altman erklärte in einem Interview mit dem Magazin Fortune, sein Unternehmen verspüre keinen Zeitdruck. Zunächst gelte es, Anforderungen an die Sicherheit zu erfüllen und herauszufinden, wie die Branche und Regierungen zusammenarbeiten könnten. Zuvor hatte bereits der Chef des OpenAI-Rivalen Anthropic, Dario Amodei, dazu aufgerufen, die Entwicklung von künstlicher Intelligenz zu drosseln. Wir müssen das Tempo verlangsamen, mit dem wir Fähigkeiten von KI-Modellen verbessern, schrieb Amodei am Samstag auf seiner persönlichen Website. Die Technologie nicht zu entwickeln, beraube die Menschheit vieler Vorteile und überlasse KI autoritären Mächten, so Amodei, aber eine zu schnelle Entwicklung sei leichtsinnig.
0: Nach der Entgleisung eines Zugs in der Normandie mit mehr als 40 Verletzten gibt es derzeit keine Hinweise auf eine mutwillige Handlung. Das hat der zuständige Staatsanwalt klargestellt. Dies nach Medienberichten über ein

0: 80-Meter-Läuferin Audrey Vero hat auch in Budapest gewonnen am neu ausgetragenen Ultimate Championship. Die 22-jährige Schweizerin beendet die Freiluftsaison damit ungeschlagen. Sie gewann über 800 Meter 10-mal in Folge, darunter sämtliche Diamond League-Rennen.
1: Ja, ist wirklich crazy. Ich habe eine wunderbare Saison gehabt und ich bin sehr glücklich, eine Saison wie das zu enden. Ja, es ist nur viel Spaß,
0: sagt 800-Meter-Läuferin Audrey Vero. Zum Fußball und drei Resultaten aus der Super League. Im Spitzenspiel hat es ein Unentschieden gegeben. Lugano und die Berner Young Boys trennten sich 2-2. Außerdem hat St. Gallen gegen Sitten 0-3 verloren und Thun hat gegen die Grasshoppers 0-1 verloren. Und dann noch zum Eishockey. In der Champions Hockey League hat Genf Servette im vierten Spiel zum dritten Mal gewonnen. Die Genfer siegen in Polen gegen Tichy 1-0. Davos hat hingegen im vierten Spiel zum ersten Mal verloren. In Schweden gegen Skellefteå mit 2-6. Bleibt der Blick aufs Wetter. Heute Vormittag ist es im Norden sonnig, im Süden teils bewölkt. Am Nachmittag geht es mit Sonne und immer mehr Wolkenfeldern weiter. Am Abend regnet es in der Deutschschweiz stellenweise. Die Höchstwerte liegen zwischen 22 und 26 Grad. Das waren Nachrichten von Radio SRF, verantwortlich Livia Schmid. SRF Verkehrsinfo von 5.05 Uhr auf der A6 Thun Richtung Mühlenen zwischen Thun Süd und der Verzweigung Lattigen ist es gesperrt nach einem Unfall. Eine örtliche Umleitung ist eingerichtet.
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3: Das ist das Wochenendprogramm von SRF 4 News. Wir schauen nun nochmal zurück auf einige der Themen, die in der vergangenen Woche für Schlagzeilen gesorgt haben. Wir legen in den nächsten rund 20 Minuten den Fokus auf Wirtschaftsthemen. Wir sprechen unter anderem über beliebte Schweizer Bahnhöfe, über E-Autos, die im Betrieb mittlerweile billiger sind als Benziner, und über das neue Club-Handy von Apple. Am Mikrofon durch die Sendung begleitet Katrin Hiess. Der Kluge reist im Zuge und von Zürich aus geht das besonders gut. Der Zürcher HB ist nämlich der attraktivste Bahnhof in Europa. Eine neue Studie hat ihn auf den ersten Platz gehievt. Wirtschaftsredaktor Manuel Rentsch hat sich die Studie genauer angeschaut und Romana Kaiser auch gleich gesagt, welche Bahnhöfe die weiteren Plätze hinter Zürich belegen.
4: Nach Zürich folgt auf Platz 2 der besten und attraktivsten Bahnhöfe von Europa Paris, Gare du Nord, und auf Platz 3 der Bahnhof von Amsterdam Central. Bern schafft es in diesem Ranking auf Platz 5 und Luzern immerhin auf Rang 14 der attraktivsten Bahnhöfe von Europa. Im Ranking wurden die 60 größten Bahnhöfe von Europa miteinander verglichen.
5: Bevor wir da noch ein bisschen mehr ins Detail gehen, ich stelle mir das extrem schwierig vor, so einen Vergleich zu machen. Wie geht man da vor?
4: Ja, es gibt eine Reihe von Kriterien, die im Vergleich angeschaut worden sind. Es gibt Punkte und daraus wird ein Index berechnet. Ein grosses Gewicht hat die Pünktlichkeit. Da haben die Bahnhöfe zum Teil nur einen geringen Einfluss. Man schaut, wie viele Züge sind verspätet in diesem Bahnhof, wie lange müssen die Passagiere ausharren und warten. Und dann kommt das Angebot im Bahnhof hinzu. Wie viele Läden gibt es, Restaurants, Aufzüge und Rolltreppen? Gibt es gratis Wi-Fi? Ist der Bahnhof gut erschlossen? Und wie sind die Verbindungen? Da fließen also einige Punkte in die Beurteilung mit rein. Die Studie wurde von dem Think Tank Consumer Choice Center gemacht.
5: Kommen wir nochmals zurück zur Schweiz. Sie haben es eingangs erwähnt, Zürich ist auf Rang 1, steht besser da als Bern und Luzern. Was gibt denn da den Ausschlag?
4: Entscheidend ist das riesige Angebot im Hauptbahnhof von Zürich. Es gibt um die 200 Geschäfte, Restaurants, Kioske, Imbissstände, Dienstleistungsbetriebe. Dann gibt es auch immer wieder mal Veranstaltungen, Märktstände, Glühwein zum Teil und so weiter. Im Bahnhof Luzern sind die Züge zwar noch etwas pünktlicher als in Zürich, aber im Luzerner Bahnhof ist das Angebot kleiner, die Wege sind auch zum Teil umständlicher. Der Bahnhof Bern wiederum verfügt im Vergleich zu Zürich über weniger Informationen. Es ist etwas schwieriger, sich zurechtzufinden und zu orientieren, so zumindest die Gewichtung im Index.

0: Das ist so, die Schweizer Bahnhöfe, die belegen Spitzenplätze, zumindest diese drei großen, die Sie eben beschrieben haben. Welche europäischen Bahnhöfe schließen denn eher schlecht ab im Ranking?
1: Also wenn wir die Länder anschauen, auffallend schlechte Noten erhalten die Bahnhöfe von Deutschland. 6 der 10 am schlechtest bewerteten Bahnhöfe sind allesamt in Deutschland.
0: Und wer ist das Schlusslicht?
1: Bremen hat den unattraktivsten Hauptbahnhof von Europa. Dies zumindest das Fazit der Studie. 63% der Züge sind in Bremen verspätet. Die durchschnittliche Wartezeit beträgt 21 Minuten. Da braucht man also etwas Geduld. Und gleichzeitig gibt es wenige Möglichkeiten, sich die Wartezeiten zu versüßen. Denn es gibt in diesem Bahnhof Bremen weniger Einkaufsmöglichkeiten als andernorts. Dass die deutschen Bahnhöfe so schlecht abschneiden, das hat mit all den Verspätungen zu tun. Oft kommen sich die Schnellzüge und die regionalen Züge in die Quere. Das ist ein Problem in Deutschland. In Frankreich ist es ganz anders gelöst. Dort fahren die TGV auf einem separaten Schienennetz, die schnellen Züge. Die Züge sind in Frankreich pünktlicher und deshalb schneiden auch die französischen Bahnhöfe besser ab als jene in Deutschland.
2: Wirtschaftsredaktor Manuel Rentsch. Ob mit dem Zug oder mit einem anderen Verkehrsmittel, vielleicht blicken Sie bereits Ihren Herbstferien entgegen, dann ist Ihnen möglicherweise aufgefallen, dass es eine Buchungsplattform weniger gibt. eBookers hat seinen Dienst eingestellt. Besitzerin Expedia will die Benutzerinnen und Benutzer auf seine anderen Plattformen lenken, wie zum Beispiel auf hotels.com. Damit konzentriert sich der Markt für Online-Reiseplattformen weiter. Marc Peter ist Fachmann für digitale Tourismusplattformen bei der Fachhochschule Westschweiz im Wallis. Yves Kilcher hat ihn gefragt, was das für die Hotels bedeutet, die auf eBookers gelistet waren.
3: Die Plattform als solches war für Schweizerinnen und Schweizer nicht riesengroß und sehr wichtig, aber für die Hotels, die über diese Plattform viel Umsatz generierten, ist der Wegfall natürlich schon schmerzverbunden.
4: Können Sie das etwas konkret erläutern, was das für die einzelnen Hotels bedeutet?
3: Es gibt Hotels, die auf diese Plattform gesetzt haben, die über viele Jahre hinweg ihre Buchungen über diese Plattform geleitet haben. Und für diese Hotels heißt es natürlich jetzt eine alternative Plattform suchen und dort Inserate, Fotos, Beschreibungen und so weiter wieder aufbauen.
4: Aber für den Gesamtmarkt, sagen Sie, ist es nicht einschneidend?
3: Es ist nicht sehr einschneidend. Die führenden Online-Reiseplattformen sind andere, Booking.com oder eben an zweiter Stelle Expedia, zu der eBookers auch gehört, und eBookers wird in Expedia aufgehen.
4: Das heißt, es gibt Veränderungen beim zweitplatzierten Unternehmen, wenn man sich die Größen anschaut. Was könnte das jetzt für die Marktanteile von Booking, eben dem größeren Anbieter, und auch von Expedia bedeuten?
3: Booking.com ist Marktleaderin in Europa. Über 2/3 der Buchungen laufen über Booking.com. Expedia ist wesentlich kleiner. Expedia ist dafür grösser in Nordamerika. Und viel wird für den Gesamtmarkt eigentlich nicht passieren. Da spielt KI und die Chatbots eine viel wichtigere Rolle.
4: Wir sprechen so gleich über die künstliche Intelligenz. Trotzdem, wenn wir noch gleich bei den Plattformen bleiben. Das heißt, Sie vermuten, die Konzentration ist da abgeschlossen.
3: Ja, in dem Internetgeschäft gibt es diese Netzwerkeffekte. Das heißt, die Großen werden immer größer. Und für die Kleinen ist es fast unmöglich, eine Marktlücke zu finden und zu wachsen, weil die Kommissionen aus den Umsätzen, den Buchungen zu klein sind, um das Geschäft zu halten. Und diese enorm hohen Werbeaufwendungen, die notwendig sind, um eine solche Webseite erfolgreich zu platzieren, einfach zu hoch sind. Und wenn ein Online-Travel-Plattform nicht die notwendige Größe hat, dann werden sie aufgesaugt oder verschwinden.
4: Und wie wichtig bleiben jetzt diese Plattformen, wenn wir eben an die künstliche Intelligenz denken, die jetzt kommt und über die man auch Reisen buchen können soll?
3: Also diese Plattformen sind wichtig, sehr wichtig. Obwohl die Hälfte der Hotelbuchungen meistens bei den Hotels direkt erfolgt, ein Drittel aller Buchungen geht über diese Plattformen, die sind also wichtig. Und deshalb werden sie immer Teil des Vertriebskonzeptes von Hotels bleiben müssen. Jetzt mit der KI und den Large Language Models, den Chatbots, die auf dem Markt sind, die haben die Hotels aber die Chance, sich neu darin in diesen Chatbots zu positionieren.
4: Sie haben eine Chance, aber das heißt auch, es beginnt jetzt wieder alles von vorne und vielleicht in ein paar Jahren stehen die Hotels wieder vor dem gleichen Szenario wie heute und müssen wieder von vorne beginnen.
3: Das kann sehr gut sein, aber es ist auch eine Chance, dass sie sich eben stärken. Und dazu gehört, die Webseiten der Hotels so zu bauen, dass die LLMs, also diese Chatbots, diese KI-Chatbots, die Hotels in ihren Systemen erfassen, aufnehmen, dass wenn ich nach einem Hotel in einer Bergregion suche, in einer KI-Lösung, ich dann auch die Hotels direkt finde mit der Webseite. Und es kann eine Chance sein, aber sicher auch eine Chance für in der Abhängigkeit nicht noch stärker an diese Plattformen gebunden zu sein.
4: Also wenn man sieht, dass diese Plattformen kommen und gehen, die einen werden stärker, andere verschwinden, dann kommt noch die künstliche Intelligenz und dann kann man direkt buchen über die Hotel-Website. Was würden Sie als Digitalfachmann für Tourismus den Hotels und den anderen Tourismusanbietern in der Schweiz empfehlen?
3: Die meisten Hotels, das sind kleinere, mittelgroße Betriebe, KMUs, und dort ist das Tagesgeschäft immer an erster Stelle. Und damit Hotels diese Chance wahrnehmen, benötigen sie ein Marketingkonzept. Es braucht jemand, der sie dabei unterstützt, die Fotos, Inhalte, aber auch Kundenbewertungen prominent zu platzieren, und das bedingt neben dem Konzept auch jemanden im Hotel, der oder die sich darum kümmert.
2: Marc Peter ist Fachmann für digitale Tourismusplattformen bei der Fachhochschule Westschweiz im Wallis. Es sei eine Verkehrswende, titeln einige Automagazine. Im letzten Jahr sind elektrobetriebene Autos beim Fahren um 33% günstiger gewesen als Benziner. Das zeigt eine Studie des International Councils on Clean Transportation, eine Forschungsorganisation, die sich für ökologische Mobilität einsetzt. Thomas Sauter-Servas ist Mobilitätsforscher an der Zürcher Hochschule für angewandte Wissenschaften. Ich habe ihn gefragt, wie sehr auch die steigenden Benzinpreise geholfen haben, dass E-Autos mittlerweile billiger sind im Betrieb.
5: Sicherlich, die waren bestimmt auch ein Grund, warum wir inzwischen sehen, dass das Elektroauto immer günstiger abschneidet gegenüber dem Verbrennungsauto. Aber was wir eben auch sehen ist, dass wir bei den Anschaffungskosten inzwischen so weit sind, dass wir in Richtung Parität steuern. Dass also nicht mehr wie früher das elektrische Auto bedeutend teurer ist in der Anschaffung als das Verbrennungsfahrzeug, sondern inzwischen auch dort sich die Preise langsam angleichen, vor allem in höheren Preisklassen. Zumindest noch ein bisschen schwieriger bei kleinen Fahrzeugen, weil da die Batterie sehr stark zuschlägt beim Preis. Aber grundsätzlich merken wir da diese Angleichung. Und beim Thema der restlichen Kosten, also Betriebskosten und Wartungskosten, da haben wir schon in den letzten Jahren festgestellt, dass Elektroauto deutliche Vorteile hat gegenüber dem Verbrennungsfahrzeug. Und daraus resultiert dann zum Schluss tatsächlich, was wir im Moment sehen, dass langfristig gesehen, also bei diesen Kosten, die in der gesamten Zeit des Eigentums entstehen, tatsächlich das Elektroauto vorne liegt. Das heißt, wer wirklich rechnet, der kann nicht mehr sagen, dass das Verbrennungsauto günstiger hinkommt, sondern nur zu Anfang und dann zum Schluss in der Endabrechnung ist das Elektroauto günstiger.
2: Und welche Nachteile haben Elektroautos nach wie vor gegenüber Benzinern?
5: Ja, viele Leute sprechen ja weiter von dieser berühmten Reichweitenangst, dass ich eben nicht die gleiche Reichweite habe, wie wenn ich einen vollen Benzintank habe. Oder das andere große Argument, dass es sehr lange dauert, um die Batterie zu laden, viel länger als das, was wir an der Tankstelle früher erlebt haben. Aber auch diese beiden Punkte sind inzwischen so, dass es in Gefahr kommt, wenn man mit diesen Argumenten versucht, sich vom Elektroauto zu distanzieren. Zum einen, wenn wir die neuesten elektrischen Fahrzeuge sehen, die gerade jetzt aus China kommen, da gibt es Zahlen, wie dass ich innerhalb von knapp 5 Minuten es schaffe, von 10% auf 70% Ladestand zu kommen. Oder aber auch bei der Reichweite, dass ich inzwischen doch sehr ansprechende Reichweiten erzielen kann. In der Forschung spricht man schon von der Triple Parity, das heißt eigentlich eine Dreifachparität, dass sowohl beim Laden, also der Ladegeschwindigkeit, als auch der Reichweite, aber auch dem Preis, wir inzwischen ebenbürtig sind.
2: Sie haben es schon ein wenig angesprochen, ich möchte trotzdem noch konkret nachfragen. Auf Schweizer Straßen sind ja nach wie vor sehr viele Benzine unterwegs. 2025 war nur jedes fünfte neu zugelassene Personenfahrzeug in der Schweiz rein elektrisch angetrieben. Was sind die Gründe, dass Benziner und Hybridfahrzeuge noch immer beliebter sind?
5: Na, ich glaube, es ist schon eine Frage der Routinen. Ja, wir sind gewohnt, dass wir beispielsweise irgendwo tanken gehen und wenn wir irgendwo tanken gehen, vielleicht noch andere Dinge erledigen. Und diese Routinen zu durchbrechen durch neue Fahrzeuge, das ist sehr schwer, auch wenn man nicht eine Möglichkeit hat, zu Hause zu laden. Dann ist natürlich erstmal die große Frage, na, wo lade ich überhaupt, zu welchen Preisen lade ich, wie einfach und kompliziert geht das. All das spricht natürlich erstmal dafür, dass ich beim Status quo bleibe. Aber wir sehen auch, dass die Zahlen sich jetzt deutlich verändern. Also ich glaube, wenn wir jetzt nochmal August schauen, da waren 30% aller neu zugelassenen Fahrzeuge waren Elektrofahrzeuge. 12% hatten auch einen Stecker, also waren Plug-in-Hybride. Das heißt, wir sind da schon nah an den 50% inzwischen. Wir sehen tatsächlich, dass da was kippt im Markt.
2: Sie sagen, dass da was kippt im Markt. Ziehen wir also doch ein Fazit, dass jetzt Elektroautos im Betrieb günstiger unterwegs sind als Benziner. Bringt das nun tatsächlich die Verkehrswende?
5: Ja, das bringt sicher die Verkehrswende auch, weil wir nicht nur auf den Schweizer Markt schauen dürfen. Wir müssen in die anderen großen Märkte schauen, beispielsweise China als den größten Automobilmarkt überhaupt. Und dort merkt man tatsächlich, wie stark der Markt kippt oder er ist an sich, der hat schon gekippt. Und wenn wir nach Nordeuropa gucken, da sind wir auch schon viel weiter mit der Entwicklung. Diese Entwicklung ist nicht mehr aufzuhalten. Wir werden in Zukunft elektrisch fahren. Der Verbrenner ist tot.
2: Thomas Sauter-Servas ist Mobilitätsforscher an der Zürcher Hochschule für angewandte Wissenschaften.
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2: Diese Woche hatte der neue Apple-Chef John Ternus seinen ersten großen Auftritt und bei diesem hat er auch gleich das neue faltbare iPhone präsentiert. Romana Kaiser hat mit Jens Korte, unserem Korrespondenten an der Wall Street, über dieses neue Apple-Produkt gesprochen.
13: Das iPhone Duo, wie das heißt, dieses Klapp-Phone, das ist schon der größte Hingucker gewesen. Zum einen mal, was kann dieses Gerät und was wir hier sehen, es gibt noch gar nicht mal so viele KI-Features, sondern, und das ist nun mal der Witz bei so einem Klapp-Phone, einen größeren Screen und vielleicht zeigt das ja auch, wofür die Geräte dann verwendet werden, um dann eben vielleicht auch bestimmte Inhalte zu gucken. Im Wall Street Journal hat eine Kollegin das Gerät schon mal etwas getestet und sie ist grundsätzlich angetan von diesem größeren Screen. Sie sagt allerdings auch, dass man natürlich schon ein bisschen spürt, diesen Klappmoment sozusagen bei diesem Telefon. Und ob sich dann dieses Gerät durchsetzen wird, das muss man natürlich noch abwarten. Aber eben das eine sind die technischen Details. Übrigens ist das iPhone Duo etwas dicker und auch etwas schwerer als andere Klapptelefone von Konkurrenten. Aber interessant ist eben auch der Preis gewesen. Und das Gerät gibt es jetzt ab $2,000, also $1,999, um ganz genau zu sein. Also ganz billig ist es auch nicht, wenn man sich jetzt eben dieses Klappphone kaufen will. Aber unter dem Strich bleibt hier festzuhalten, es ist vor allem eben der größere Screen und weniger die KI-Funktionalität, die hier hervorsticht.
0: Sie haben mir eben das Stichwort geliefert, Preise. Denn an der Wall Street interessieren natürlich nicht nur die neuesten Apple-Produkte, sondern eben auch die Preise. Große Frage war da, wie es denn insgesamt jetzt aussieht mit den Preisen bei Apple. Denn schon im Sommer wurden ja einige Apple-Produkte teurer.
13: Ja, und das ist ja letztendlich auch nicht nur ein Problem oder eine Herausforderung, die Apple hat, sondern das gilt ja allgemein für den Bereich Unterhaltungselektronik, wenn ich jetzt auch mal die iPhones oder die Mac-Computer dazu zählen darf. Wir sehen ja und reden auch schon seit einiger Zeit darüber, dass Chips, Memory-Chips zum Beispiel, enorm im Preis gestiegen sind. Und da müssen sich eben auch Unternehmen wie Apple überlegen, was machen sie? Werden die Preise angehoben? Wie stark werden die Preise angehoben? Geben wir die höheren Kosten für die Chips 1:1 weiter an unsere Kunden? Im Sommer, Sie hatten es angesprochen, gab es schon Preiserhöhungen etwa für die iPads und für die MacBooks. Die wurden zwischen 150 bis 200 Dollar teurer. Und jetzt, um auf die Frage direkt einzugehen, das neue iPhone 18, das jetzt vorgestellt wurde, und zwar in der Pro-Version, das kostet jetzt 1.199 Dollar und das sind 100 Dollar mehr als das Vorjahresmodell. 100 Dollar ist nicht wenig Geld, aber die Wall Street hatte gedacht, dass Apple die Preise vielleicht sogar noch stärker hochziehen würde. Insofern wird hier die Schlussfolgerung gezogen, dass es Apple erstmal wichtig ist, eine gewisse Masse zu machen, also die Verkäufe weiter anzutreiben und deshalb die Preise nicht so hoch zu setzen. Dafür kann das Ganze allerdings zu Lasten der Margen gehen. Apropos Margen, die billigere Version von dem iPhone 18, die wird es erst ab Frühjahr geben. Also da merkt man dann eben doch schon einen gewissen Kostendruck bei Apple. Aber eben, dass die Geräte selber jetzt, die iPhones 18, nur um 100 Dollar teurer geworden sind, das wurde definitiv erwähnt. Und dann gab es auch noch neue AirPods und es gab neue Uhren und die sind im Preis gleich geblieben.
2: Das war US-Börsenkorrespondent Jens Korte in New York. Die Berufswahl ist etwas vom Schwierigsten im Leben, vor allem wenn man sich nicht entscheiden kann. Man studiert Broschüren, geht an Veranstaltungen und Berufsmessen, so war es zumindest bisher. Im Zeitalter der Digitalisierung werden nun aber auch Kurzvideos und Live-Übertragungen wichtiger. So will zumindest ein Verein die Berufswahl erleichtern. Manuel Rentsch von der SRF Wirtschaftsredaktion hat sich mit dem Thema befasst und mit Salvador Attasoy darüber gesprochen.
1: Es geht letztlich darum, dass sich das Verhalten der Menschen verändert im Zeitalter der Digitalisierung. Die Jugendlichen sind ganz anders unterwegs. Kurzvideos und künstliche Intelligenz prägen das Leben der Schülerinnen und Schüler. Und genau da setzt der Verein Lehrberufe Live an mit einer interaktiven Plattform. Auf der App, auf dieser Plattform, werden kurze und lange Videos aufgeschalten zu mehr als 200 verschiedenen Berufen. In diesen Videos erzählen Lehrlinge über ihre Erfahrungen im Berufsalltag. Und diese Videos sollen den Schülerinnen und Schülern andererseits helfen, einen ersten Einblick in die Berufswelt zu erhalten. Diese Videos werden pro Monat rund 250.000 Mal angeschaut auf der Plattform des Vereins, aber auch auf TikTok, Instagram und YouTube. Die Verweildauer ist bei 18 Minuten, das zeigt das große Interesse. Nächste Woche ist jetzt auch eine Direktübertragung aus mehreren Lehrbetrieben organisiert, direkt in die Schulzimmer. Und diese Live-Übertragung wird voraussichtlich von 10.000 Schülerinnen und Schülern mitverfolgt.
14: 10.000 Schülerinnen und Schüler, das klingt gewaltig. Wie soll das denn gehen?
1: Es geht bei dieser Live-Übertragung vom kommenden Donnerstag darum, dass Lehrlinge direkt aus ihren Betrieben berichten, was sie machen, wie sie zum Beruf gekommen sind. Sie zeigen den Lehrbetrieb, zum Beispiel der Koch geht in die Kantine und zeigt, hier arbeite ich. Dabei werden ganz konkret fast 30 Berufe präsentiert. Die Schülerinnen und Schüler können auch direkt Fragen stellen in einem Chat, die dann summarisch beantwortet werden. Diese Live-Übertragungen finden vierteljährlich statt. Die Idee ist, dass die Jugendlichen unterschiedlichste Berufsfelder und Berufsbilder kennenlernen.
14: Sie haben sich für SRF mit dem Thema befasst. Woher kommt denn diese Idee?
1: Ja, die Idee ist, eine interaktive Plattform für die Berufswahl aufzubauen. Diese Idee entstand in der Zeit von Corona. Damals war es ja schwierig, diese Berufspräsentation vor Ort durchzuführen. Und diese Plattform wurde damals von privaten Mitteln finanziert, daraus wurde ein Verein. Und die ersten Videos erreichten bloß wenige Jugendliche, doch das war der erste Anfang. Der Verein hat dann ein Netzwerk aufgebaut, arbeitet mit den Berufs- und Informationszentren zusammen, mit berufsbildenden Organisationen, dem Lehrstellennetz und den Schulen.
14: Und was ist Ihre Einschätzung? Kann das funktionieren?
1: Ich denke schon, es trifft eigentlich den Zeitgeist. Die Jugendlichen klicken sich durch die Welt und das ist bei der Berufswahl ja dann sicher auch nicht anders. Eben auch mit diesen Videos. Der Verein Lehrberufe Live hat den Nerv der Zeit getroffen. Das zeigen ja auch die Zahlen. Es ist aber letztlich bloß eine Ergänzung. Letztlich braucht es dennoch das Gespräch zwischen dem Lehrbetrieb und der Person, die eine Lehrstelle sucht.
2: Soweit Wirtschaftsredaktor Manuel Rentsch. Sie hören das Wochenendprogramm von SRF 4 News. Hier geht es in wenigen Augenblicken weiter mit dem Neuesten aus der Nachrichtenredaktion. Am Mikrofon für Sie war Katrin Hiss.

0: Die Nachrichten von SRF um 5.30 Uhr mit Livia Schmid. Nach der Entgleisung eines Zugs in der Normandie mit mehr als 40 Verletzten gibt es derzeit keine Hinweise auf eine mutwillige Handlung. Das hat der zuständige Staatsanwalt klargestellt. Dies nach Medienberichten über einen mutmaßlichen Sabotageakt. Es habe sich zwar tatsächlich ein Stück Schiene auf dem Gleis befunden, weshalb sei aber nicht klar, heißt es in der Mitteilung. Die Ermittlungen dazu laufen. Passiert ist das Unglück am Freitagabend zwischen Rouen und Caen. Ein Wagen kippte um, mehrere weitere Wagen entgleisten. Das KI-Unternehmen OpenAI, also der Entwickler von ChatGPT, verschiebt seinen Börsengang. Dieses Jahr werde dieser nicht mehr stattfinden, sagte OpenAI-Chef Sam Altman der US-Zeitschrift Fortune. Grund dafür sei die aktuelle Debatte um die Gefahren hochentwickelter künstlicher Intelligenz. Angesichts der aktuellen Sicherheitsbedenken wäre dies ein schlechter Zeitpunkt für den Börsengang, so Altman. Es gäbe noch viel zu tun, um die Sicherheitsanforderungen zu erfüllen und um herauszufinden, wie die Branche und Regierungen zusammenarbeiten könnten. Zuletzt hatten mehrere Chefs großer KI-Unternehmen gefordert, dass die Entwicklung von künstlicher Intelligenz verlangsamt wird. Zum Sport, zuerst Tennis. Jelena Rybakina gewinnt erstmals die US Open. Die Kasachin hat im Finale in New York die Belarusin Arina Sabalenka in 3 Sätzen bezwungen. Es ist Rybakinas 3. Grand-Slam-Titel. Rybakina löst morgen Montag Sabalenka als Weltnummer 1 ab. Dann zur Leichtathletik. 800-Meter-Läuferin Audrey Vero hat auch in Budapest gewonnen am neu ausgetragenen Ultimate Championship. Die 22-jährige Schweizerin beendet die Freiluftsaison damit ungeschlagen. Sie gewann über 800 Meter 10-mal in Folge, darunter sämtliche Diamond League-Rennen. Zum Fußball und 3 Resultaten aus der Super League. Im Spitzenspiel hat es ein Unentschieden gegeben. Lugano und die Berner Young Boys trennten sich 2-2. Außerdem hat St. Gallen gegen Sitten 0-3 verloren und Thun hat gegen die Grasshoppers 0-1 verloren. Und dann noch zum Eishockey. In der Champions Hockey League hat Genf Servette im 4. Spiel zum 3. Mal gewonnen. Die Genfer siegen in Polen gegen Tichy 1-0. Davos hat hingegen im 4. Spiel zum 1. Mal verloren, in Schweden gegen Skellefteå mit 2-6. Das Wetter. Zunächst ist es sonnig, am Nachmittag gibt es immer mehr Wolkenfelder. Die Höchstwerte liegen zwischen 22 und 26 Grad. Das waren Nachrichten von Radio SRF, verantwortlich Livia Schmid. SRF Verkehrsinfo von 5.33 Uhr auf der A6 Thun Richtung Mühlenen zwischen Thun Süd und der Verzweigung Lattigen gesperrt nach einem Unfall. Eine örtliche Umleitung ist eingerichtet.
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2: Und hier auf SRF 4 News folgt nun eine Wiederholung des Tagesgesprächs vom Montag.
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4: Mein Gast ist der Chef der Schweizer Armee, der Benedikt Roos. Willkommen im Tagesgespräch.
5: Schönen guten Tag und merci für die Einladung, Herr Karasek.
4: Die Bedrohungslage ist angespannt. Haben Sie Angst um die Schweiz?
5: Ich mache mir manchmal Sorgen, jawohl. Weil ich sehe, dass die Welt sich verändert hat und wir auch müssen davon ausgehen, dass es in der Schweiz Ziele gibt, wo allenfalls einer von diesen grossen Players in diesem Machtspiel könnte angreifen.
4: Und da meinen Sie wen?
5: Also der Nachrichtendienst vom Bund hat sie auch klar benannt. Es ist vor allem Russland, wo im Moment sehr als Aggressor auftritt. Und es gibt Szenarien, wo man davon muss ausgehen, dass es auch mögliche Ziele in der Schweiz gibt. Wir haben es gesehen in Leipzig, das ist zum Beispiel das Ziel. Und es gibt eigentlich keinen Grund, wieso so etwas nicht auch in der Schweiz passieren könnte.
4: Das grosse Thema, Sie erwähnen es, rund um die Sicherheit, sind die Drohnen mit Sprengstoff, die gefunden worden sind am Flughafen Leipzig. Die Bundesregierung macht Russland für den Anschlagsversuch verantwortlich. Der Innenminister von Deutschland, der Alexander Dobrindt, der hat gestern gesagt, Russlands hybride Angriffe mit Sprengstoffdrohnen auf Flughäfen, Agenten in unseren Städten, Cyberangriffe auf unsere Netze und Sabotage unserer Infrastruktur sind tägliche Realität und werden zunehmen. Ist das die neue Normalität?
5: Leider vielleicht. dass das zunimmt. Wir stellen in der Schweiz auch mehr Tätigkeiten in diesem Bereich fest. Wir haben mehr Drohnen überflogen über kritische Infrastruktur. Zum Glück heute noch nicht mit irgendwelchen Bomben dran. Aber das könnte auch so in der Schweiz passieren.
4: Westliche Sicherheitsexperten diskutieren im Moment, ob man dem allem, Sie haben das Stichwort vorher auch gesagt, ob man dem allem überhaupt noch hybride Kriegsführung sagen kann. Es wird auch schon als bewusster kriegerischer Akt von Russland benannt. Jetzt das, was passiert ist beim Flughafen Leipzig. Wie sehen Sie das?
5: Wenn ich auch ein bisschen mit meinen Homologen im Ausland rede, oder, dann ist eigentlich das Szenario, sie nennen das Testing. Also, dass Russland versucht, mal Europa, sprich die NATO, zu testen. Und das kann auf verschiedene Varianten passieren. Das kann im Cyberraum sein. Wir haben auch gesehen, Luftraumverletzungen, dass russische Kampfflugzeuge in europäische Lufträume hineingehen. Einfach zum Schauen, wie reagiert Europa, wie reagiert sie auf die Provokationen, sage ich jetzt mal.
4: Und das ist das nicht eine Verniedlichung, wenn man, also wenn die Drohne mit Sprengstoff explodiert wäre, wäre das alles andere als ein Testing gewesen, das wäre eine Katastrophe gewesen.
5: Das wäre eine Katastrophe gewesen und darum sieht man auch, oder? Das kann relativ schnell eskalieren. Und darum eben, es ist keine Verniedlichung, ganz im Gegenteil. Wir müssen uns dessen wirklich jetzt bewusst werden und darum tun wir jetzt auch die entsprechenden Massnahmen ergreifen und vor allem umsetzen. Und das ist mir wichtig, dass wir jetzt endlich Sachen machen und nicht mehr reden und debattieren, sondern jetzt müssen wir Sachen umsetzen.
4: Wir reden gerade über die Massnahmen, was die Schweizer Armee jetzt macht, aber nochmal zu der Gefahrenlage, das Testing, wie das gewisse Expertinnen und Experten sagen, die von Russland kommt, wird auch die Schweiz getestet?
5: Wir sind natürlich ein Teil von Europa. Und wenn man Europa destabilisieren will, und das sieht man ja jetzt mit dem Drohnen da, mit den Drohnen, man versucht irgendeine kritische Infrastruktur, jetzt einen Flughafen, wo die ukrainischen Transportflüger sind, anzugreifen. Und die Schweiz, und das ist vor allem das Entscheidende, hat einen Haufen kritische Infrastrukturen, die für ganz Europa wichtig sind.
4: Zum Beispiel?
5: Und zum Beispiel Stromverteilung, Gasverteilung. Wir haben die wichtigsten Nord-Süd-Verbindungen. Also das sind alles Infrastrukturen, die für ganz Europa wichtig sind. Und wenn man Europa destabilisieren will, könnte das potenzielle Ziel sein.
4: Der Militärexperte, der Franz Stefan Gadi, hat Ende letzte Woche in der NZZ gesagt, die Schweiz ist für Moskau ein strategisches Ziel, weil sie wichtige Infrastrukturen für die NATO und Europa besitzt. Also Sie kommen da zur gleichen Einschätzung?
5: Ganz genau.
4: Die Schweiz ist ein Ziel für Moskau?
5: Jawohl. Und es ist ja ein Kampf der Systeme, ein freiheitlich-demokratisches System gegen ein sehr autokratisches System. Und jetzt versuchen die grossen Blöcke, versuchen jetzt ihren Einflussraum entweder zu verbreitern oder um möglichst zu erhalten. Und genau in dieser Situation sind wir. Und wir als Schweiz sind ein Teil von dieser westlichen, eher freiheitlichen Welt.
4: Die Behörden in Deutschland sagen, es gäbe täglich hunderte so Cyberattacken auf Behörden und Unternehmen. Jetzt will Deutschland einen sogenannten Cyberdome einrichten. Das ist ein Schutzschirm gegen Cyberattacken. Macht da die Schweiz mit?
5: Jetzt in diesem spezifischen Projekt, das weiss ich nicht, das weiss ich schlichtweg nicht, ist auch ziemlich neu für mich. Was wir natürlich machen in der Schweiz, wir haben mit der Schaffung des Cyberkommando haben wir eine militärische Organisation, die sich genau dem annimmt, den Cyberschutz, primär für die eigenen Infrastrukturen, dass wir alle Stricke reissen, dass die Armee noch führungsfähig ist. Nebenan haben wir ein Bundesamt für Cybersicherheit, das schon nur auch mit Unternehmen, mit öffentlichen Organisationen im Kontakt ist, dass man überhaupt mal erfährt, wo passiert was und auch dort auch richtige Massnahmen ergreift zum Schutz gegen so Cyberattacken.
4: Sie haben vor dem Sommer im Echo der Zeit gesagt, die Schweiz wird jeden Tag angegriffen. Jeden Tag. Durch Cyberangriffe und Desinformation. Können Sie vielleicht zuerst ein Beispiel geben von einem letzten Angriff, ganz konkret? Wie werden wir angegriffen?
5: Also es gibt so wie zwei verschiedene, auch im Cyberraum oder das eine ist zum Beispiel, dass man versucht, sich reinzuschleichen und irgendwelche Informationen rauszuholen. Oder das ist so das eine. Das
4: also wo Informationen rausholen?
5: Zum Beispiel aus Datenbanken von uns, das können Personaldaten sein oder viel wichtiger Daten über Systeme, also vertrauliche Daten. Das braucht natürlich sehr viel mehr Zeit, weil man, dann muss man sich da infiltrieren und bis man das alles hat. Und das Zweite ist, dass man versucht, mit mit so Cyberangriffen unser System lahmzulegen. Also sprich, dass wir nicht mehr E-Mail schreiben können oder dass das E-Mail sehr viel verzögert sind. Und das findet wirklich tagtäglich statt. Und für das haben wir eben das Cyberkommando, das das monitort und immer schaut, sind unsere Schutzmassnahmen richtig. Viele Angriffe werden abgewehrt. Also es ist nicht so, dass jeder Angriff bei uns gerade ein Problem auslöst. Aber wir stellen auch fest, dass es in gewissen Bereichen vielleicht auch noch Sicherheitslücken gibt. Vor allem auch bei der IT-Infrastruktur, die wir zivil nutzen. Wir haben ja auch einen grossen Verwaltungsteil. Oder? Dort hat es auch Sachen gegeben, wo man gesagt hat, ups, da hat es ein Schlupfloch, das müssen wir sofort schließen.
4: Wo ist denn die Armee als letztes cybermässig angegriffen worden?
5: Also konkret, das kann ich und wollte ich hier auch nicht sagen, weil das gäbe ja dann Hinweise auch gegen aussen, wo das möglich wäre.
4: Ich würde gerne an dieser Stelle nochmal den Militärexperten Franz Stefan Gadi zitieren. Er hat einen interessanten Satz gesagt. In der Schweiz, Österreich, aber auch in Deutschland fehlt teilweise das Gefühl für die Dringlichkeit. Man glaubt, die Welt werde zwar gefährlicher, aber uns betrifft das nicht. Und das kann ja sein, dass jetzt viele, die am Zuhören sind, denken, gut, vielleicht betrifft das die Verwaltung der Armee oder sonst ein Teil vom Bund mit irgendwelchen Cyberattacken. Aber wenn Sie an die Leute denken, fehlt das Bewusstsein?
5: Ich glaube, das ist wirklich der entscheidende Punkt hier. Oder? Weil ich sage immer, jetzt so die Debatte, ob jetzt die Armee mehr Geld braucht und überkommt, ist eigentlich zu kurz gefasst. Die Schweiz braucht mehr Sicherheit. Das muss die Debatte sein. Und da gibt es einen Haufen Organisationen und Players auf dem Feld, die müssen gestärkt werden. Und im Zusammenspiel, dass wir nachher mehr Sicherheit für das Land produzieren können, das ist absolut der entscheidende Punkt.
4: Das ist sehr pathetisch.
5: Ist sehr pathetisch, aber ich sage noch einmal, das Bewusstsein ist noch nicht da. Wir sind wirklich keine Insel der Glückseligen hier.
4: Wie kommen Sie darauf, dass das Bewusstsein noch nicht da ist?
5: Weil ich in der Debatte wenig höre, die zur Sicherheit der Schweiz redet. Und ich meine, das ist eben nicht nur ein Armeethema, sondern das ist über die Polizei gegangen, bis hin zum Schutz von kritischen Infrastrukturen, die zivile Betreiber machen. All das gehört alles ein, aber auch Resilienz von unserer Gesellschaft, oder? Dass wir das Thema Sicherheit, dass wir uns dessen wieder bewusst sind. Weil zum guten Glück, wir haben kein Gedächtnis mehr, was Krieg ist. Und versteht mich richtig, ich finde ja das wunderbar. Aber dass die Schweiz in eine Krise hineinlaufen könnte, das Bewusstsein ist noch zu wenig stark aus meiner Sicht. Und die Resilienz für die Gesellschaft bedeutet, das fährt natürlich sehr viel früher an. Zum Beispiel das Thema Sicherheit. Aus meiner Perspektive müsste das auch ein Thema in der Schule sein. Und Sicherheit ein bisschen grösser denkt. Nicht einfach militärische Sicherheit, sondern wie gehen wir mit unseren Werten um? Wie gehen wir mit Fragen von anderen Sicherheiten um? Sprich Altersvorsorge, Klima. Das ist ja ein ganz grosser Kontext. Und es wäre einfach aus meiner Sicht falsch, wenn man das nur auf eine militärische Sicherheit tut, nachher zusammen oder fokussieren und konzentrieren.
4: Noch etwas konkreter, wo haben Sie das Gefühl, dass die Bevölkerung sich dem nicht ganz bewusst ist, in welcher Gefahr die Schweiz ist?
5: Zum Beispiel, wenn ich schaue, wie wir mit unseren Daten umgehen, mit den eigenen, oder? In einer sehr offenen Gesellschaft. Es ist heute eigentlich fast alles verfügbar. Viele Menschen tun auch von sich selber extrem viele Daten in all die Netzwerke rausgeben. Wir haben eigentlich mit jedem Einkauf, den wir machen, wenn man all da die Mitgliederkarten hat, tut man sein Verhalten eigentlich sehr, sehr schnell offenlegen. Und dort bin ich einfach der Meinung, müssen wir schon schauen, dass wir vielleicht zuerst eine Sensibilität bekommen. Weil das ist natürlich auch ein ganz wichtiger Punkt. Daten sind heute Macht. Und wenn wir schon von der kritischen Infrastruktur haben, wir haben in der Schweiz so sehr viele Datencenter, oder? Das vergessen wir oft. Und dort sind Daten gespeichert und das ist natürlich auch ein mögliches Ziel.
4: Europäische Geheimdienste, die nennen das Jahr 2029 für einen möglichen russischen Angriff auf Europa. Sehen Sie das auch?
5: Ich kann nur dem folgen, wo geschrieben wird, wo Analysten, wo Nachrichtendienste sagen, das hat auch mit dem Probing oder dem Testing zu tun. Und dort geht man davon aus, dass wenn man schaut, was jetzt in der Ukraine läuft, wie Russland umgestellt hat auf Kriegswirtschaft, dass sie könnten Potenzial aufbauen für auch den Krieg in der Ukraine vielleicht an einem neuen Ort in einem solchen Testing-Szenario einzusetzen. Und das zeige ich auch die letzten Nachrichten, dass sie auch entlang der finnischen Grenze Stützpunkte bauen, militärische Infrastruktur bauen. Also es ist nicht so, dass alles nur auf die Ukraine fokussiert ist.
4: Das ist SRF Tagesgespräch mit dem Chef der Schweizer Armee, mit dem Benedikt Ross. Die Schweiz hat aus finanziellen Gründen entschieden, sich auf die wahrscheinlichsten Bedrohungen zu fokussieren. Die Armee will nur 20% der Mittel in konventionelle Waffen investieren und den Rest in moderne Systeme, vor allem Drohnen und Luftverteidigung. Also Panzer an der Schweizer Grenze, das halten Sie für unwahrscheinlich?
5: Das ist im Moment nicht die erste Priorität. Aber, und das ist, glaube ich, ganz wichtig, bei dieser Aufstellung von 80% und 20%, und ihr habt es ja genannt, 80% ist auch in Bodenluftverteidigung. Und das ist heute eine zwingende Voraussetzung, dass am Boden überhaupt etwas noch bewegt. Wir sagen dem das gläserne Gefechtsfeld. Also wenn ihr nicht einigermaßen Schutz in der Luft habt, wird auch am Boden nichts mehr können bewegen, weil es sofort erkannt und angegriffen wird. Darum ist eigentlich die Bodenluftverteidigungskapazität, die wir jetzt aufbauen, ist auch für die Abwehr eines umfassenden Angriffs. Also es ist nicht nur ein Szenario, sondern es nützt ganz extrem auch für das andere Szenario.
4: Trotzdem, 80-20, das sind ziemlich klare Zahlen, blühtet Ihnen das Herz als ehemaliger Chef vom Heer. Blühtet Ihnen nicht das Herz, wenn Sie verkünden, dass in den nächsten 3 Jahren nur ein System für Luftverteidigung und hybride Bedrohung gekauft werden?
5: Aber noch einmal, ich glaube, es ist eine Grundvoraussetzung, dass wir am Boden, sprich das Heer, überhaupt sich bewegen kann, wenn wir keinen Schutz gegen oben haben. Darum sage ich immer, die Mittel, die wir jetzt investieren in die Bodenluftverteidigung, ist auch für den Boden, sogar primär für den Boden. Und darum stimmt das 80-20 stimmt mathematisch, aber rein militärisch, taktisch ist sehr viel, was wir jetzt investieren, ist zugunsten vom Heer auch.
4: Jetzt haben wir aber in Europa einen Krieg, der ja eigentlich genau das Gegenteil zeigt. Das ist ein umfassender Angriff, den die Ukraine seit Jahren erlebt. Also das ist nicht nur Cyber und Luft, sondern das sind auch klassische Bodenkämpfe, die man sieht in der Ukraine mit Panzer, mit Artillerie und grossen Bodentruppen. Was Sie jetzt nicht erwähnt haben, setzen Sie aufs falsche Pferd.
5: Oder da muss man noch ein bisschen unterscheiden. Oder? Die meisten europäischen Länder sind Mitglied von einem Bündnis, das sind wir nicht. Und das würde auch bedeuten, dass wenn jetzt zum Beispiel ein baltisches Land angegriffen würde, müssten die ja zu Hilfe kommen, die anderen NATO-Länder. Das muss die Schweiz nicht. Also dass wir jetzt in den nächsten 2-3 Jahren mit Panzerverbänden irgendwann mehr Einsatz müssen, die Wahrscheinlichkeit ist sehr viel kleiner. Aber, und das scheint mir ganz wichtig, und das steht übrigens auch in diesen Leitlinien, wir wollen Fähigkeiten zur Abwehr von einem umfassenden Angriff wollen wir nicht einfach weglassen, sondern wir wollen die Fähigkeiten erhalten, sodass wir dort wieder aufbauen können. Und in einem zweiten Schritt, jetzt in den nächsten 3 Jahren nicht, in einem nächsten Schritt kommt nachher auch wieder der Aufbau von neuen Fähigkeiten und auch der Aufbau von Fähigkeiten am Boden mit neuen Systemen. Und das ist, glaube ich, jetzt die Chance, die wir haben, dass wir jetzt nicht einfach das, was wir jetzt immer haben, 1 zu 1 ersetzen, sondern uns genau überlegen, wo geht da die technologische Entwicklung her und dass wir auf neue Systeme setzen, das ist vor allem unbemannte Systeme, sodass wir auch am Boden wieder verteidigungsfähig werden.
4: Die Schweizer Armee zählt Angriff mit Drohnen zu den wahrscheinlichsten Bedrohungen für die Schweiz. Sie haben vor kurzem bekannt gegeben, die Armee will aufrüsten, Drohnen für die Aufklärung, Drohnen zum Angreifen. Und sie wollen Drohnen und Abfangdrohnen kaufen und entwickeln. Dafür entsteht das Kompetenzzentrum für Drohnen und Robotik. Und man hört schon so, wie ich sage, es entsteht. Also noch ist die Schweiz für die neue Drohnenrealität nicht gerüstet. Im Mikromagazin haben Sie vor kurzem gesagt, gegen größere Drohnen und Raketen bestehen noch Lücken. Obwohl es eine reale Gefahr ist.
5: Absolut. Also das ist die Wahrheit und die Realität, es bestehen noch Lücken. Und darum sieht man jetzt auch in diesem Rüstungsprogramm, das, was jetzt debattiert wird, 26 und auch 27, wird mit ganz grosser Priorität wird sie, die Lücke versuchen zu schliessen. Und bei den Drohnen machen wir jetzt auch vorwärts. Also man muss sich vorstellen, jetzt haben wir kürzlich eine Medienkonferenz gegeben und nächstes Jahr findet die erste Drohnen-RS statt. Also das ist für Schweizer Verhältnis extrem schnell.
4: Aber für internationale Verhältnisse ist es ja extrem hinterdrein. Pro Tag gehen 800 Drohnen ab in die Ukraine und die Schweiz startet nächstes Jahr mit einer RS, will ein Kompetenzzentrum aufbauen. Schon vor 3 Jahren hat ihr Vorgänger, der Armeechef Thomas Süssli, die Aufrüstung der Schweizer Armee mit Drohnen verkündet, schon vor 3 Jahren, und wir haben es immer noch nicht.
5: Genau, darum machen wir jetzt. Oder? Das ist das, was ich vorher gesagt habe. Aber auch da, wir müssen so ehrlich sein, der Aufwuchs oder das, was wir jetzt machen wollen, ist mit den vorhandenen Mitteln, ist das so in diesem Umfang nicht möglich. Darum ist auch entscheidend, was jetzt das Parlament entscheidet und vielleicht der nächste Jahr das Volk, dass wir auch die Mittel bekommen. Weil eins, und das ist ganz wichtig, und das hat sich massiv verändert, ist der Rüstungsmarkt. Oder? Wenn ihr heute etwas bestellt, müsst ihr können mindestens ein Drittel anzahlen. Es gibt Firmen, die sagen, die ein Produkt herstellen, ein Militär, sagen, wenn ihr nicht anzahlt, sind wir gar nicht interessiert. Also das hängt eben zusammen und ich glaube, wenn wir diese Basis haben, dann können wir auch sehr rasch vorwärts machen. Und wir haben heute nicht nichts. Also wir haben zum Beispiel jetzt von letztem auf das Jahr Drohnen verzehnfacht. Also es hat jetzt jede Einheit hat Drohnen. Jetzt müssen wir bei Drohnenabwehr müssen wir vorwärts machen und da sind wir jetzt auch dran. Und mit dem neu gebildeten Kompetenzzentrum, das ist eigentlich ein Zusammenführen von all den Organisationen, die sich jetzt schon mit Drohnen auseinandersetzen, dass wir dort effizienter und schneller vorwärts kommen.
4: Aber macht Ihnen der Rückstand in der Drohnentechnologie keine Sorgen?
5: Mal, dann macht mir Sorgen. Und gleich bin ich Optimist, weil wir haben unglaubliches Potenzial in diesem Land. Oder? Wir haben, wenn ich schaue an unseren Hochschulen, wir sind in der Drohnentechnologie, ist ganz, ganz weit vorne. Und darum arbeiten wir ja jetzt so zusammen. Wir haben mit Startups und mit den Hochschulen haben wir zusammen ein Projekt, zum Beispiel die Entwicklung von diesen Abfangdrohnen. Das ist genau so ein Produkt daraus raus. Das müssen wir einfach nutzen. Und dort könnten wir noch sehr viel mehr machen. Aber auch hier, oder? Es ist ja selbstverständlich, ein Investor, der tut sich nur investieren in etwas, wenn er damit irgendein Geschäft machen kann. Also nur weil wir schön blaue Augen haben, wird niemand sagen, ja, wir helfen der Schweizer Armee. Also wir müssen vorwärts machen und das muss. Im besten Fall gibt es so einen Dual-Use, das heisst, man kann eine Drohne sowohl zivil wie militärisch nutzen und genau in die Richtung gehen wir.
4: Im Juli sind mehrere unbekannte Drohnen über Militäranlagen aufgetaucht. Was wissen Sie inzwischen? Wer war das gewesen?
5: Was wir wissen, ist etwa von all den Überflügen, wo wir jetzt wirklich Konsequenz schon einmal erfasst haben und auch mit einem System können detektieren können, wo wir wirklich können sagen, das ist nicht irgendetwas, wo man das Lichtchen, das man im Himmel gesehen hat, wissen wir, dass etwa rund 80%, das ist völlig unproblematisch, das sind zum Teil Touristen und junge Menschen, die mit ihren Drohnen. Bei 20% sind wir nicht ganz so sicher. Können wir es nicht fix zuordnen.
4: Also immer noch nicht? Sie wissen noch nicht, wer das ist?
5: Wir sind jetzt dran und wir haben jetzt auch können, in Zusammenarbeit oder, mit der Kantonspolizei und mit allen anderen Behörden haben wir jetzt ein paar Fälle, wo wir können, auch strafrechtlich weiterverfolgen können.
4: Und wer steckt dahinter? Wer hat die Drohne geflogen?
5: Das weiss ich im Moment noch nicht, weil das läuft jetzt. Ist nachher die ganze Strafverfolgung und das ist natürlich nicht mehr in meiner Kompetenz. Aber selbstverständlich hoffen wir, dass wir nachher ziemlich schnell Klarheit haben, wer steckt dahinter.
4: Können Sie sagen, welche Militäranlagen betroffen gewesen sind?
5: Das sind Anlagen, die aus militärischer Sicht eine Wichtigkeit haben, die wir als kritische Infrastruktur bezeichnen. Aber wo und welche das sind, das kann ich natürlich hier nicht sagen, weil das ist klassifiziert.
4: Ebenfalls zentral für die Schweizer Armee ist die Flugabwehr. Die Abwehr von Raketen oder Marschflugkörpern zum Beispiel. Das amerikanische Patriot-System könnte 3-mal so viel kosten wie vorgesehen und kommt wohl erst Anfang 2030. Das hat der SRF Ende letzte Woche aufgedeckt. Also man könnte da fazitmässig festhalten, die Schweiz ist einem Angriff mit ballistischen Raketen bis auf Weiteres schutzlos ausgeliefert.
5: Im Moment ist das so. Und der Bundesrat hat natürlich jetzt sofort einen Entscheid getroffen, dass das VBS den Auftrag bekommt, ein anderes System zu evaluieren, das ähnliche Fähigkeiten hat. Und genau dieser Prozess läuft jetzt. Selbstverständlich Verhandlungen mit Firmen, das macht Armaswiss, der Rüstungschef, da sind wir nicht involviert. Aber wir haben die Anforderungen geschrieben und jetzt ist man am Schauen, ob man ein anderes System, vor allem wenn es immer möglich ist, in Europa schneller könnte überkommen, sodass wir die Lücke zu der Lieferung, wenn das Patriot kommt, könnten schliessen.
4: Also sprich das französische System?
5: Das ist im Moment noch nicht entschieden. Es muss nicht nur ein europäisches System sein. Es könnte auch eins sein von weiter weg, wo aber in der Schweiz zum Beispiel produziert wird oder grosse Teile davon.
4: Wie das würden denn Sie bevorzugen? Südkorea, Frankreich oder Israel?
5: Mir ist das Wichtigste, dass wir das überkommen, was unsere Anforderungen am besten erfüllt. Aber da gibt es natürlich eben, wie gesagt, Rahmenbedingungen. Es geht auch noch um Preise und es geht, wo wird was produziert. Die ganze Logistikkette, das wird selbstverständlich mit einbezogen in die Beurteilung.
4: An Ihrer Medienkonferenz zu den ersten 100 Tagen im Amt haben Sie gesagt, damals zu der Luftverteidigung, wir haben nichts, null. Würden Sie das immer noch sagen?
5: Das ist ja so, vor allem wenn wir eben über Interkontinentalraketen und ballistische oder Marschflugkörper reden. Oder? Im Moment haben wir gegen Objekte in der dritten Dimension haben wir schultergestützte Abwehrwaffen, Lenkwaffen, die geht bis 3000 Meter. Stinger heisst die. Und wir haben eine Kanone aus den 60er Jahren. Und das müssen wir jetzt ersetzen. Und es braucht wie eben so drei Layers. Also es braucht etwas, das auf grosse Distanz wirken kann, etwas auf mittlere und etwas auf die ganz kurze, bis hin zur Abwehr von Minidrohnen.
4: Und wann ist es soweit?
5: Wir möchten, dass wir noch vor den 30er Jahren erste operative Fähigkeiten haben. Also im mittleren Bereich sieht es so aus, dass wir noch vor 2030 erste Systeme in der Schweiz haben. Kurzdistanz so und bei den Längen, das steht eben jetzt noch ein bisschen in der Luft, weil wir nicht wissen, ob ein zweites System neben der Patriot sofort beschafft werden kann. Und dann dürfen wir einfach eines nicht vergessen, oder? Wir sind auch eine Milizarmee. Ich sage immer, es ist unsere Geheimwaffe, aber sie hat natürlich auch gewisse Nachteile. Wir müssen ja dann die Leute auch noch ausbilden. Und die sind nicht immer verfügbar, sondern die kommen dann und dann in den Weg. Also, das ist dort inbegriffen, aber das Ziel ist, dass wir Ende dieses Jahrzehnts erste Fähigkeiten haben.
4: Das ist einfach erstaunlich, wenn man da Ihnen zulässt. Zum einen sagen Sie, in welcher Gefahr sich die Schweiz befindet und Sie warnen und Sie sagen, wir sollen uns dem bewusst sein, Bevölkerung. Und zum anderen geht es in so vielen Bereichen noch so lange, bis die Schweiz richtig geschützt ist. Sei das Drohnen oder sei das auch Flugabwehr. Das ist ein Widerspruch.
5: Nein, das ist eine politische Realität, oder? Ich sage immer, wir leben ja in diesem Land und ich bin glücklich, hier zu leben. Und wir haben unsere Prozesse, wir haben einen politischen Prozess. Und den kann man ja nicht einfach abkürzen oder weglassen, sondern es ist an uns, mit dem, was wir haben, möglichst effizient und schnell vorwärts zu kommen. Und die anderen Sachen, das ist eine gesellschaftspolitische Frage. Und ich denke, ich bin glücklich in diesem Land, dass wir das haben, dass im Extremfall auch das Volk noch mitreden darf. Für das stehen wir ja eigentlich auch ein.
4: Und das führt mich gerade zur letzten Frage. Herr Ross, Armeechef, die Armee braucht mehr Geld. Aber das sagen Sie auch mit dieser politischen Auseinandersetzung. Laut dem Bundesrat braucht es 24 Milliarden zusätzlich. Heute ist das ein Thema in der Finanzkommission vom Nationalrat, am Mittwoch dann in der Sicherheitskommission vom Ständerat. So kurz zusammengefasst, alle wollen 100% Schutz, das ist klar, aber niemand will es zahlen. Ärgert Sie das?
5: Nein, ja, das ist eine Abwägung. Oder? Ich sage immer, ich versuche aufzuzeigen, was wir für Bedrohungen haben. Ich versuche aufzuzeigen, welcher Schutz könnte realisiert werden, zu welchen Kosten. Und am Schluss des Tages haben wir eine Vorgabe finanziell und dann versuchen wir es in diesem Rahmen möglichst effizient aufzustellen. Und der komplette Schutz, oder? Das wäre auch eine Illusion. Das Gefühl haben wir, werden, auch wenn wir 200 Milliarden investieren, wir haben einen kompletten Schutz, den wird es nie geben. Aber ich, und das ist meine Verantwortung, ich möchte natürlich den jungen Frauen und Männern, die sich im Militär engagieren, Material zur Verfügung stellen, dass sie eine faire Chance haben im Einsatz. Und um das geht es. Und darum machen wir jetzt das so, wie es geplant ist, adaptiv, Schritt für Schritt. Prioritäten ganz klar, das ist ganz wichtig und die sind jetzt gesetzt. Und dann kommen wir dem Ziel, dass wir die Schweiz und noch einmal, die gesamte Schweiz können besser schützen, kommen wir dann sehr viel näher.
4: Benedikt Ross, vielen Dank für das Gespräch.
5: Danke euch.
2: Das war das Tagesgespräch vom Montag. Hier auf SRF News geht es gleich weiter mit Aktualität.

0: Die Nachrichten von SRF um 6 Uhr mit Lara Christen. Wie gefährlich sind künstliche Intelligenzen? Selbst mehrere Chefs von KI-Unternehmen sind besorgt und fordern Maßnahmen. Und in Venedig sind die Filmpreise verliehen worden. Der Goldene Löwe geht an eine dänische Regisseurin. Das Wetter, heute ist es zunächst meist sonnig. Am Nachmittag kommen aus Norden immer mehr Wolken bei 22 bis 26 Grad. Tipps für eine Reise finden. Einen Text kurz zusammenfassen lassen oder auch Informationen zu einem Thema beschaffen. Menschen nutzen künstliche Intelligenz für ganz unterschiedliche Sachen. Die Möglichkeiten, die KIs besitzen, lösen aber auch Ängste aus. Nun fordern die Chefs von mehreren großen KI-Unternehmen, dass die Entwicklung verlangsamt wird. Livia Schmid.
1: Anthropic-Chef Dario Amodei spricht von ernsthaften Risiken. Er warnt davor, dass die Menschen die Kontrolle über die künstliche Intelligenz verlieren könnten. Und er fordert eine branchenweite koordinierte Entwicklungspause. Zudem brauche es mehr Kontrolle, auch mit staatlicher Unterstützung. Sowohl Sam Altman, der Chef von OpenAI, als auch Tech-Milliardär Elon Musk stimmten Amodeis Ausführungen zu. Zudem kündigte Altman an, dass OpenAI dieses Jahr nicht an die Börse gehen werde. Angesichts der aktuellen Sicherheitsbedenken wäre dies ein schlechter Zeitpunkt. Altman sagte im US-Magazin Fortune, es gebe noch viel zu tun, um die Sicherheitsanforderungen zu erfüllen und um herauszufinden, wie die Branche und Regierungen zusammenarbeiten könnten.
0: Die Gemeinde Cromontana hat einen Mitarbeiter des Bauamts fristlos entlassen. Hintergrund sind Ungereimtheiten in einem Baugesuch für die Bar Le Constellation. Dort kamen in der Silvesternacht 41 Menschen wegen eines Feuers ums Leben. Konkret geht es um ein Baugesuch für Umbauten an der Terrasse der Bar, das nur wenige Wochen vor dem Brand eingereicht wurde. Das berichtet RTS, der Sender der französischsprachigen Schweiz. Um Auflagen zu erfüllen, soll im Baugesuch der Name eines Ingenieurs verwendet worden sein. Dieser Ingenieur sagt, er habe mit dem Projekt nichts zu tun gehabt und darum Anzeige eingereicht. Dem entlassenen Gemeindemitarbeiter wird vorgeworfen, von der mutmaßlichen Fälschung gewusst zu haben. Er will sich nicht öffentlich äußern. Zu zwei kurzen Meldungen aus dem Ausland. Nach der Entgleisung eines Zugs in Frankreich mit mehr als 40 Verletzten gäbe es derzeit keine Hinweise auf eine mutwillige Handlung. Das sagt der zuständige Staatsanwalt. Nach Medienberichten über einen mutmaßlichen Sabotageakt. Es habe zwar tatsächlich ein Stück Schiene auf dem Gleis gelegen, weshalb sei aber nicht klar. Und im Jemen sind laut der UNO seit Juli mehr als 76.000 Menschen vertrieben worden. In den letzten Tagen sei die Zahl drastisch gestiegen. Grund dafür sei, dass sich die Kämpfe im Jemen intensivierten. Dort kämpfen die islamistische Houthi-Miliz und die Regierung gegeneinander. Die aktuellen Kämpfe sind die schwersten Gefechte seit Jahren. Nach Venedig. Dort ist an den 83. Filmfestspielen die dänische Regisseurin Mai El Tuchi mit dem Hauptpreis ausgezeichnet worden. Sie erhielt den Goldenen Löwen für ihren Film «Woman Unknown». Der Film erzählt von einer jungen Dänin, die kurz nach dem Zweiten Weltkrieg ihre frühere Beziehung mit einem deutschen Soldaten geheim hält. Die Hauptdarstellerin des Films, die Dänin Mathilde Arcel, gewann den Preis als beste Schauspielerin. Als bester Schauspieler wurde der US-Amerikaner John Malkovich für den Film «Wild Horse 9» ausgezeichnet. Zum Sport Tennis. Jelena Rybakina hat zum ersten Mal die US Open gewonnen. Die Kasachin bezwang im Finale die Belarusin Arina Sabalenka in drei Sätzen. Dann zur

0: Zum Eishockey. In der Champions Hockey League hat Genf Servet im vierten Spiel gewonnen. Die Genfer besiegten in Polen Tichy mit 1:0. Davos hat hingegen zum ersten Mal verloren, in Schweden gegen Skellefteå mit 2:6. Das Wetter. Heute Vormittag ist es im Norden sonnig, im Süden teils bewölkt. Am Nachmittag geht es mit Sonne und immer mehr Wolkenfeldern weiter. Am Abend regnet es in der Deutschschweiz stellenweise. Die Höchstwerte liegen zwischen 22 und 26 Grad. Das waren Nachrichten von Radio SRF. Verantwortlich Michael Wieland.
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3: Wir schauen nun zurück auf ein paar ausgewählte Themen aus der Welt der Wissenschaft der letzten Woche. Unter anderem geht es in der nächsten gut halben Stunde um Zahlen und Fakten zum Rekordsommer und um Paracetamol in der Schwangerschaft. Das und andere Themen gibt es nun also. Am Mikrofon ist Katrin Hiss. Zuerst aber noch zu einem anderen Thema. In der Schweiz sterben täglich 2 bis 3 Menschen durch Suizid. Das sind im Vergleich pro Jahr 4-mal mehr als Verkehrstote. Zum Internationalen Tag der Suizidprävention hat Ilva Mona Sauder nachgefragt, wo die Schweiz heute steht bei diesem Thema.
4: Seit 10 Jahren gibt es den Aktionsplan des Bundes zur Suizidprävention. Das Ziel? Die Suizidrate bis 2030 um 1/4 zu senken. Denn die Zahlen waren und sind hoch, auch im internationalen Vergleich. Jedes Jahr sterben in der Schweiz rund 1000 Menschen durch Suizid. Hinzu kommen Menschen, die einen Suizidversuch überleben. Dabei ist bemerkenswert, dass mehr als die Hälfte dieser Personen nie professionelle Hilfe aufsuchen. Die Projektleiterin des Suizidpräventionsprojekts von Gesundheitsförderung Schweiz, Franziska Wittmer, bestätigt das.
5: Es gibt ganz viele Menschen, die einen Suizidversuch begehen, die dann nicht in einer medizinischen Behandlung landen, also die auch selber halt dann wieder versuchen, aus dieser Krise rauszukommen. Und deswegen ist die Dunkelziffer von begangenen Suizidversuchen extrem hoch.
4: Die große Dunkelziffer ist eine der großen Herausforderungen der Suizidprävention. Viele Suizidversuche werden nämlich gar nicht erst als solche erfasst.
5: Es wird bis heute nicht systematisch festgehalten, wenn Menschen nach einem Suizidversuch in Spitäler oder in Kliniken eingewiesen werden.
4: Deswegen, sagt Franziska Wittmer, sei es sehr schwer abzuschätzen, ob das Ziel von 25% weniger Suiziden erreichbar sei oder nicht.
5: Einerseits, weil eben die Suizidversuche nicht standardisiert erfasst werden und weil auch eine Dunkelziffer da ist von Menschen, die suizidal sind.
4: Immerhin sei die Suizidrate nicht gestiegen. Das zeigt die Statistik der letzten Jahre. Franziska Wittmer wertet das als Erfolg.
5: Manchmal ist ja auch eine Stagnation schon ein Erfolg. Und ich glaube, im Endeffekt ist jeder verhinderte Suizidversuch und schon auf jeden Fall jeder verhinderte Suizid natürlich sowieso ein entsprechender Gewinn. Und ich glaube, damit Prozentzahlen zu arbeiten und von Erfolg oder Nichterfolg zu sprechen, ist meines Erachtens auch nicht unbedingt ethisch.
4: Fehlende systematische Erfassung sowie die mutmaßliche Dunkelziffer sind aber nur das eine. Was die Suizidprävention in der Schweiz zusätzlich erschwere, sei der Föderalismus.
5: Einerseits haben wir den Kantönligeist natürlich auch eben in der Schweiz ziemlich ausgeprägt. Also dieser Föderalismus, der dann auch noch hemmend sein kann, gerade wenn man etwas systematisch erfassen möchte. Das ist so ein Punkt. Und der andere Punkt ist halt auch, dass teilweise die eine Hand noch nicht so genau weiß, was die andere wirklich tut.
4: Das heißt, viele einzelne Stationen in der Behandlung und in der Prävention funktionieren zwar gut, jedoch ist das Zusammenspiel aller Akteure noch schwierig. Hier soll das neue Projekt von der Stiftung des Bundes Gesundheitsförderung Schweiz greifen. SUIT, die Schweizer Suizidpräventionstoolbox.
5: SUIT ist eine Bündelung von Ansätzen, die bereits bewährt sind im Bereich der Suizidprävention. SUIT hat sich zusammengesetzt aus 4 Projekten, die 5 Jahre lang unterstützt wurden seitens Gesundheitsförderung Schweiz.
4: Und diese Toolbox soll die Suizidprävention hierzulande vorwärts bringen. Sie vereint niederschwellige Angebote mit regionalen Vernetzungsstrategien und soll nun auch unter Fachpersonen bekannter gemacht werden. Das Projekt läuft bis 2030. Danach wird erneut Fazit gezogen.

0: gezogen und evaluiert, wie die Strategie weitergeführt werden soll. Aber es sei bereits sehr viel passiert in den letzten 10 Jahren. Und dies lässt Franziska Wittmer auch hoffnungsvoll in die Zukunft blicken.
1: Was mir die Erfahrung der letzten 10 Jahre gezeigt hat und wirklich eine große Hoffnung eigentlich auch gibt im Bereich der Suizidprävention, ist, dass wir es wirklich geschafft haben, die wichtigen Akteure in der Schweiz an den gemeinsamen Tisch zu bringen. Und da meine ich nicht nur die Akteure aus dem Gesundheitswesen, sondern alle, die irgendwo involviert sind, wenn ein Suizidversuch begangen wurde.
0: Die Zusammenarbeit ist also der richtige Weg, um in Zukunft hoffentlich noch mehr Suizide zu verhindern, als es heute schon gelingt.
2: Der Beitrag von Ilva Mona Sauder. Einige erinnern sich noch an den Hitzesommer 2003, als viele in jedes Gewässer gesprungen sind, um sich irgendwie abzukühlen. Soeben hat das Bundesamt für Meteorologie und Klimatologie aufgezeigt, dass der Sommer 2026 noch heißer war und neue Rekorde aufgestellt hat. Ivana Pribakovic hat Wissenschaftsredaktorin Felicitas Erzinger gefragt, welche Rekorde diesen Sommer gebrochen wurden.
3: Viele. Von Juni bis August lag die Durchschnittstemperatur mit 17,2 Grad nochmals knapp 0,4 Grad über jener von 2003. Und damit ist dieser Sommer klar der neue Rekordsommer. Und das zeigt sich auch an der Anzahl Hitzetage. Es war deutlich öfter 30 Grad oder mehr. Und auch die 35-Grad-Marke, die wurde so oft geknackt wie noch nie. Vielerorts gab es Allzeitrekorde, was die Tageshöchsttemperaturen angeht. In Basel beispielsweise die höchste je gemessene Temperatur auf der Alpen Nordseite. Auffällig war auch, wie lange Hitzewellen diesen Sommer dauerten, teils mehr als 20 Tage. Auch die Nacht war heiß, sehr viele Tropennächte. Und dann war es aber nicht nur heiß insgesamt, sondern auch sehr trocken. Also die Regenmengen fielen teils auf ein Minimum.
4: Ja, und dementsprechend waren einige Folgen dieser Hitze augenscheinlich. Tiefe Pegelstände bei Seen, zum Beispiel dem Bodensee, oder bei Flüssen, zum Beispiel beim Rhein. Welche Folgen gab es sonst noch?
3: Einige Bäche führten gar kein Wasser mehr, auch Quellen versiegten. Und dort, wo es noch Wasser hatte, war dieses oft sehr warm. Und diese Kombination aus sehr warmem Wasser und wenig bis kein Wasser, das wurde für Fische beispielsweise zu einem großen Problem. Fachleute gehen von einem massiven Fischsterben aus dieses Jahr. Ein anderes eindrückliches Bild, die braunen Wälder. Mancherorts färbt sich das Laub bereits im Juli. Und hier wird sich das genaue Ausmaß der Schäden erst noch zeigen. Etwas anderes gut Sichtbares, die gelben Wiesen, sprich auch die Landwirtschaft hatte mit Futtermangel zu kämpfen, Ernteausfällen, die Gletscherschmelze war massiv und etwas weniger sichtbar im Untergrund, das Grundwasser hatte teils sehr tiefe Pegel.
4: Die Schweiz ist ja nicht isoliert, dementsprechend sind die globalen Trends auch aufsehenerregend. Der Copernicus-Bericht sagt, weltweit sei der August so heiß gewesen wie kein August zuvor und die Meere so warm wie nie zuvor. Was sind denn die Folgen der erhitzten Meere der Welt?
3: Zum einen dehnt sich wärmeres Wasser aus, das lässt den Meeresspiegel ansteigen. Gleichzeitig schmelzen durch die Erwärmung auch das Meereis und ins Meer ragende Gletscher vermehrt. Das führt ebenfalls zu einem höheren Meeresspiegel. Und dann setzen Hitzewellen im Meer auch den Tieren und Pflanzen zu. Korallen etwa leiden unter den hohen Temperaturen. Und auch Meeresströmungen könnten sich verändern. Das wird aktuell intensiv erforscht, um das noch besser verstehen zu können.
4: Ist jetzt das ein Vorgeschmack auf zukünftige Sommer oder war das etwas wie ein Ausreißer?
3: Klar, ein Vorgeschmack. Es entspricht dem, was die Klimamodelle für die Zukunft voraussagen. In einer 3 Grad wärmeren Welt, auf die wir aktuell ungefähr zusteuern, wäre das ein durchschnittlicher Sommer. Rund jeder zweite dürfte noch heißer werden, einige auch noch trockener. Also auf jeden Fall etwas, worauf wir uns besser vorbereiten sollten.
4: Und wie könnten wir uns besser vorbereiten? Ja, zum Beispiel in Bezug auf Städtebau oder den Umgang mit der Ressource Wasser?
3: Ja, gerade was die Trockenheit angeht, ist es wichtig, Wasser möglichst wieder zu speichern in den Städten, auf landwirtschaftlichen Betrieben, aber auch im Wald, sprich in der ganzen Landschaft, mit Gräben, Becken, Teichen und so weiter. Und man muss die doch großen Datenlücken punkto Wasserverbrauch in der Schweiz schließen, denn nur wenn man weiß, wie viel die Landwirtschaft, die Industrie, die Kraftwerke, die Trinkwasserversorgung braucht, dann kann ich auch entscheiden oder priorisieren, wer dann wie viel bekommt, wenn das Wasser knapp wird.
4: Lassen sich meteorologisch Aussagen machen für den Winter, der auf uns zukommt?
3: Was das Wetter betrifft, nicht, aber die Folgen des Sommers, sie könnten noch Monate spürbar bleiben. Interessant ist hier vor allem der Blick auf das Grundwasser, denn der Winter, der ist essentiell, um die Grundwasserspeicher aufzufüllen. Und falls es nun im Herbst und Winter auch weniger regnen sollte als üblich, dann werden wir das kommendes Jahr spüren. Bereits der letzte Winter, 2025-26, der war schneearm. Im Frühling gab es wenig Regen und beides waren wichtige Faktoren für die Trockenheit diesen Sommer.
2: Wissenschaftsredaktorin Felicitas Erzinger. Der letzte Freitag im August dürfte vielen noch in lebhafter Erinnerung sein. Eine heftige Gewitterfront zog quer über die Schweiz vom Bieler See bis zum Bodensee. Hagelkörner, vereinzelt so groß wie Tennisbälle, und Orkanböen sorgten auf dem Weg für zerstörte Autoscheiben, kaputte Fassaden und Storen, vernichteten ganze Ernten. Auch mehrere Personen und Tiere wurden verletzt. Es war ein außergewöhnliches Hagelereignis, doch eines, das Forschende in Zukunft häufiger erwarten. Wissenschaftsredaktorin Felicitas Erzinger.
3: Es ist kurz nach 10 Uhr, als der Hagelsturm über Bülach zieht. Die Stadt im Kanton Zürich wird hart getroffen. Auch Tage nach dem Unwetter sind die Spuren weiterum sichtbar. Die Leute auf der Straße sind noch immer bestürzt.
5: Das ist also wirklich einfach aus dem Nichts gekommen. Das waren wirklich fast tennisgrosse Böllen, die da runtergekommen sind. Und nein, nicht runter, sie sind quer gekommen.
6: Ich konnte noch in ein Restaurant flüchten. Und das hat es dann zusammengeschlagen. Die Scheiben eingeschlagen. Also es war brutal. Ja.
7: Ich wusste, dass es ein Hagel kommt, aber nicht so ein solches Ausmass. Das hat mich sehr überrascht und ich auch gerade einen Schreckmoment gehabt.
3: Verantwortlich für das Chaos und die Verwüstung war eine sogenannte Superzelle. Das ist eine spezielle Gewitterzelle, für die es sehr feuchte und instabile Luft braucht, sagt die Meteorologin Olivia Rompainen-Martius von der Universität Bern.
8: Und für Superzellen spezifisch brauchen wir eine starke Änderung des Windes mit der Höhe.
3: Oben mehr Wind als unten. Dadurch entsteht ein leicht schräger Wolkenturm. Die Aufwinde innerhalb des Gewitters sind dann an einem anderen Ort als die Abwinde.
8: Das bedeutet, dass die Abwinde nicht die Aufwinde zerstören können und somit das Gewitter wieder in sich zusammenfällt.
3: Dadurch dauern Superzellen länger als normale Gewitter. Und die Hagelkörner haben viel Zeit zu wachsen. Sie werden größer und größer, bis sie zu schwer sind für den Aufwind und zu Boden donnern, mit bis zu 150 km pro Stunde. Noch sind so heftige Hagelgewitter wie jenes vor 10 Tagen eher selten. Das letzte Ereignis mit vergleichbarer Größe war eine Superzelle über Luzern im Sommer 2021. Für die Zukunft aber zeichnen Rompainen-Martius und ihr Team ein anderes Bild.
8: Diese Art von Ereignis, solche Superzellengewitter, müssen wir davon ausgehen, dass die in einem wärmeren Klima häufiger werden.
3: Dies, weil es in einer wärmeren und feuchteren Atmosphäre mehr Energie für starke Gewitter hat. Die Superzellen dürften auch größer werden, mit stärkeren Windböen, extremeren Regenmengen und größeren Hagelkörnern. Ein ähnliches Bild zeigt sich auch bei Gewittern, die keine Superzellen sind, aber trotzdem zu Hagel führen. Die Anzahl Tage mit größeren Hagelkörnern nimmt zu. Jene mit kleineren hingegen nimmt ab, weil sich in einem wärmeren Klima die 0-Grad-Grenze nach oben verschiebt. Kleinere Körner schmelzen dann, bevor sie den Boden erreichen. Fazit: mehr großer Hagel. Die Gleichung, die dann folgt, sei einfach, sagt der Physiker Valentin Gebhardt, der sich an der ETH Zürich mit Wetter- und Klimarisiken beschäftigt.
9: Natürlich sind für Hagelschäden je größer, desto schlimmer. Das heißt, die Zunahme an großen Hagelkörnern resultiert dann in einer Zunahme an Hagelschäden.
3: Für eine 3 Grad wärmere Welt, auf die wir gemäß Prognosen momentan zusteuern, heißt das, statt jährlich 17'000 beschädigte Gebäude wären es 30'000. Und statt 110 Millionen Franken Gebäudeschäden pro Jahr wären es 215 Millionen. Auch bei Fahrzeugen und in der Landwirtschaft drohen steigende Schadenssummen. Bei der Superzelle vor 10 Tagen zeichnet sich jetzt schon ab, das wird teuer.
9: Das ist natürlich jetzt noch ziemlich früh für Freitag, das zu schätzen. Aber wir wissen eigentlich schon, dass es auf jeden Fall mehr als 200 Millionen sind. Je nachdem könnte es auch zu einer halben Milliarde, also das ist so ein bisschen der Spielraum, das sind schon sehr hohe Summen.
3: Dieses Ausmaß hat auch die Menschen in Bülach aufgerüttelt. Nicht nur, was den Sachschaden betrifft.
10: Es hat wirklich ein paar böse Verletzungen gegeben, oder? Man hat auch den Krankenwagen immer gehört und alles drum und dran.
5: Es ist 5 Minuten gegangen, es war vorbei. Es ist wahnsinnig, oder? Was in 5 Minuten alles kaputt gehen kann. So durch unsere Städte läuft und die Fassaden sieht, das tut einem einfach weh. Ja.
11: Ich habe das Gefühl, irgendwie, dass es in der Welt zusammengeht. Also ich wünsche niemandem, dass er mal so etwas erlebt. Ja.
3: Ein Wunsch, der gemäß Wissenschaft nicht in Erfüllung gehen dürfte.
2: Soweit Wissenschaftsredaktorin Felicitas Erzinger. Psilocybin ist eine stark psychoaktive Substanz, bekannt von den sogenannten Magic Mushrooms. Und Psilocybin könnte künftig bedeutender werden in der Krebsmedizin, denn der Wirkstoff scheint Potenzial zu haben, mehr als bisher bekannt ist. Das zeigt eine neue Studie aus den USA, und zwar im Bereich der Chemotherapie. Der Beitrag von Ilva Mona Sauder und Daniel Theiss.
12: Die Nebenwirkungen auf die Nerven können schwerwiegend sein. Kribbeln und Taubheit an Händen und Füßen bis hin zu Störungen der Feinmotorik und des Gehens. Eine solche Neuropathie kann zahlreiche Krebspatienten treffen, die eine Chemotherapie machen müssen. In schweren Fällen brechen Patientinnen die Chemotherapie gar ab, mit möglichen schwerwiegenden Folgen für den weiteren Krebsverlauf. Die Neuropathie als Nebenwirkung einer Chemotherapie beschäftigt deshalb die Onkologinnen und Onkologen schon lange.
13: Das ist in Onkologie ein grosses Problem, betrifft einen Großteil von soliden Tumoren, zum Teil auch hämato-onkologische Tumoren.
12: Das sagt Adrian Ochsenbein. Er ist Onkologe und Chefarzt in der medizinischen Onkologie am Inselspital Bern. Probleme mit den Nervenenden, eine Polyneuropathie, können durch verschiedene Krebsmedikamente ausgelöst werden. Und das macht das Ganze sehr unberechenbar.
13: Je mehr von diesem Medikament man gibt, desto höher wird das Risiko. Und das ist schwierig zum Steuern, weil es ist nicht ganz linear. Oder? Da kann es sein, dass jemand 10 Infusionen hatte und keine Polyneuropathie hat. Und die 11. macht es nachher aus.
12: Für diese Nebenwirkungen gibt es bis heute keine wirksame Therapie. Deshalb stößt die neue Studie aus den USA mit dem Wirkstoff Psilocybin auf grosses Interesse. Sie wurde zwar an Mäusen durchgeführt, aber es sind bereits kleinere Studien mit Menschen im Gange. Und größer angelegte Studien sind geplant, denn es gebe einen großen Bedarf, sagt Onkologe Adrian Ochsenbein.
13: Das ist etwas ganz Wichtiges, die Polyneuropathie. Also wir müssen die Dosis auch nicht reduzieren, wenn man etwas prophylaktisch geben kann. Also da gibt es nichts, wo jetzt in Konkurrenz wäre, wo bewiesenermaßen wirksam ist.
12: Die bisherigen Resultate sind zwar vielversprechend. Doch der Wirkstoff Psilocybin ist nicht einfach in der Anwendung, denn er kann psychedelische Trips auslösen. Und darum sind besondere Vorsichtsmaßnahmen nötig. Viel Erfahrung im Umgang mit halluzinogenen Wirkstoffen hat Johannes Jungwirth. Er ist Psychiater und Oberarzt an der Psychiatrischen Universitätsklinik Zürich. Er erforscht die Anwendung von Psilocybin im Rahmen von psychischen Erkrankungen.
14: Die Anwendung von Psilocybin in der Chemotherapie kann deswegen aufwendig sein, weil es eine gute Vorbereitung braucht und auch eine engmaschige Betreuung und Überwachung während der Psilocybin-Behandlung.
12: So bräuchte es etwa geschultes Personal, welches die Patientinnen und Patienten während bis zu 8 Stunden nach Einnahme betreut. Denn um die Wirksamkeit einer Psilocybin-Therapie in der Krebsmedizin zu gewährleisten, muss mit hohen Dosen behandelt werden. Das haben erste Versuche mit Betroffenen gezeigt. Trotz dem wohl nötigen hohen Aufwand für solche Behandlungen sieht Johannes Jungwirth viel Potenzial in der Studie.
14: Insofern halte ich diese Studie schon für sehr spannend und sehr interessant und kann mir vorstellen, dass sich da weitere oder neue Therapieformen entwickeln, die diese Chemotherapie zugänglicher bzw. verträglicher machen.
12: In Zukunft gibt es also für betroffene Krebspatientinnen und Patienten vielleicht eine ergänzende Psilocybin-Therapie, wenn sie an den entsprechenden Nebenwirkungen leiden. Vieles ist aber im Moment noch offen, denn erste Studien beim Menschen laufen erst seit kurzem und sind noch nicht ausgewertet. Wäre Psilocybin aber wirksam bei diesen Betroffenen, wäre das eine große Erleichterung für die Onkologie, aber auch für viele Krebspatienten.
2: Das war ein Beitrag von Ilva Mona Sauder und Daniel Theiss. Soeben ist eine neue Studie erschienen, die sich mit dem Medikament Paracetamol in der Schwangerschaft auseinandersetzt. Im Zentrum steht die Frage, ob Mädchen, deren Mütter in der Schwangerschaft Paracetamol genommen haben, in ihrer Fruchtbarkeit geschädigt werden. Kaum ist die neue Studie erschienen, gibt es sehr unterschiedliche Bewertungen. Yves Kilcher hat Wissenschaftsredaktorin Katrin Zöfel gefragt, was die Studie denn genau aussagt.
15: Schon das ist eine schwierige Frage. Ich will mich mal extra nüchtern darauf beschränken, wie die Studie aufgebaut war. Es sind 300 Mädchen untersucht worden, deren Mütter in der Schwangerschaft Paracetamol genommen hatten oder nicht. Im Alter von 100 Tagen der Mädchen, also sehr früh, wurde geschaut, wie groß sind ihre Eierstöcke und wie ist ihr Hormonspiegel. Dann wurden noch etwas gröbere Daten von weiteren 1200 Mädchen ausgewertet. Da waren dann auch ältere Mädchen dabei. Und es gab messbare Unterschiede, je nachdem, ob die Schwangeren das Schmerzmittel genommen hatten oder nicht.
16: Und kann aus dieser Studie jetzt geschlossen werden, dass Paracetamol gefährlich ist?
15: Es ist selten, dass man so klar antworten kann wie hier. Die Antwort ist nein. Es gibt in der Community der Fachleute zwar schon einzelne Stimmen, die sagen, man müsse vorsichtig sein und vor Paracetamol warnen, aber das gibt die Studienlage nicht her. Das betont die Mehrheit der Fachleute, denn auch diese Studie jetzt ist viel zu klein, es wurden viel zu wenig Personen getestet, die Studie ist viel zu uneindeutig, um so weitreichende Schlüsse zu ziehen. Man kann daran zum Beispiel nicht unterscheiden, ob das Paracetamol die Ursache von Unterschieden ist oder vielleicht doch eher Krankheit oder Schmerzen, die dazu geführt haben, dass die Schwangere überhaupt Schmerzmittel nimmt. Auch was die gemessenen Unterschiede im echten Leben bedeuten, ist nicht klar. Die Forschenden selber, die die Studie gemacht haben, bleiben sehr vorsichtig beim Interpretieren ihrer Resultate.
16: Also Aussagekraft dieser Studie begrenzt. Trotzdem wird darüber geredet. Wieso?
15: Das ist die eigentliche, auch ein bisschen traurige Frage, finde ich. Paracetamol und Schwangerschaft, das ist ein Wortpaar, das inzwischen zielsicher für Schlagzeilen sorgt. In der Aufmerksamkeitsökonomie wird so etwas ganz nach oben gespült. Das gilt spätestens, seit sich der US-Präsident Donald Trump vom Weißen Haus aus zu Paracetamol, Hirnentwicklung und Autismus geäußert hat. Auch für seine Aussagen gibt es keine Belege, aber das Thema und die Angst sind in der Welt. So ähnlich läuft es mit dieser Studie. Schwangere haben am Ende den Schaden und müssen sich jetzt fragen, ob sie Fieber aushalten wollen und damit ihrem Fötus vielleicht auch schaden oder ob sie das Schmerzmittel nehmen. Die Sache zu untersuchen ist richtig, aber kleine Studien zu hypen und Schlagzeilen draus zu machen, das ist schwierig.
2: Soweit Wissenschaftsredaktorin Katrin Zöfel. Das war's mit ein paar ausgewählten Themen aus der Welt der Wissenschaft. Mein Name ist Katrin Hiess. Schön waren Sie mit dabei.

0: Mehrere Chefs von großen KI-Unternehmen fordern, dass die Entwicklung von künstlicher Intelligenz verlangsamt wird. So warnte etwa der Chef von Anthropic davor, dass die Menschen die Kontrolle über KI verlieren könnten und forderte eine branchenweite, koordinierte Entwicklungspause. Dieser Ansicht ist auch der Chef von OpenAI. Die Gemeinde Crans-Montana hat einen Mitarbeiter des Bauamts fristlos entlassen. Hintergrund sind Ungereimtheiten in einem Baugesuch für die Terrasse der Bar Le Constellation. Um Auflagen zu erfüllen, soll im Baugesuch der Name eines Ingenieurs verwendet worden sein. Dieser sagt aber, er habe mit dem Projekt nichts zu tun gehabt. Zum Sport Tennis. Jelena Rybakina hat zum ersten Mal die US Open gewonnen. Die Kasachin bezwang im Finale die Belarusin Arina Sabalenka in 3 Sätzen.
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2: Bei Sonnenaufgang haben die Möwen Eminönü noch für sich. Im Lauf des Tages werden rund 2 Millionen Menschen durch das Istanbuler Händlerviertel zirkulieren. Doch zu dieser Stunde ist es fast menschenleer. Die städtische Müllabfuhr dreht eine letzte Runde, bevor um 6 Uhr die ersten Busse, Trams, Fährschiffe und U-Bahnen ankommen. Für viele tausend Menschen beginnt ein langer Arbeitstag. Die Türkei steckt seit Jahren in einer Wirtschaftskrise mit einer galoppierenden Inflation von zeitweise über 70% und Löhnen unter der Armutsgrenze. Große Proteste bleiben dennoch aus. Warum? Um dieser Frage nachzugehen, verbringe ich einen Tag in Eminönü. Das ist international, aus dem historischen Handelsviertel der Bosporus-Metropole. Hier kommen Menschen aus dem ganzen Land zusammen. Hier bestimmt der tägliche Kampf um den Lebensunterhalt den Alltag. Ich heiße Susanne Güsten. Kurz vor 6 Uhr gehen in den engen Gassen die ersten Rollläden hoch. Der Frühstückskoch Fatih ist schon an der Arbeit. In seinem kleinen Ladenlokal rührt er Eier in der Pfanne um, trägt einem Kunden die Auswahl an Wurstsorten vor, nimmt Bestellungen an. Ein Omelett bestellt ein Kunde zum Frühstück, dazu Käse und Oliven. Sie sollen in den Laden Nummer 209 geliefert werden. 209, ja? Vergewissert sich Fatih, bevor er die Bestellung in Papier einschlägt und seinen Laufburschen losschickt. Rund 6000 Läden gibt es in Eminönü, hunderte davon in Fatihs Einzugsgebiet, unter der Rüstem Pascha Moschee, am Ufer des sogenannten Goldenen Horns, wo die Großhändler angesiedelt sind. Fatih kennt sie alle, erzählt er, denn er betreibt dieses Lokal seit 25 Jahren, seit seinem 20. Lebensjahr.
3: Ich mag diese Arbeit. Ich mache sie gerne. Anders geht es nicht. Anders wäre es nicht durchzuhalten. Was allerdings schwer ist, ich muss immer um 5 Uhr früh aufstehen, 6 Tage in der Woche, seit 25 Jahren, täglich um 5 Uhr. So vergeht das Leben.
2: Auf dem großen Platz unter der neuen Moschee sind die Kehrwagen noch am Werk. Schuhputzer Abdullah hat seinen Stand aufgebaut und schon den ersten Kunden, der sich die Lederschuhe polieren lässt. Das werde immer seltener, sagt er.
3: Früher haben die Leute ihre Schuhe putzen lassen, aber heutzutage tragen alle Turnschuhe. Putzen lässt sie keiner mehr. Und die Leute haben ohnehin kein Geld mehr. Wir erleben eine Zeitenwende.
2: Seit 36 Jahren sitze er täglich hier, erzählt der 58-jährige Kurde. Seit sein Dorf in den 90er Jahren im Krieg zwischen der kurdischen Rebellenorganisation PKK und der türkischen Staatsmacht niedergebrannt wurde. Hunderttausende Kurdinnen und Kurden flohen damals in die Großstädte. Zehntausende von ihnen landeten in dem Istanbuler Stadtviertel Gazi Osman Pascha, wo auch Abdullah mit seiner Frau und 3 erwachsenen Kindern lebt. Nominell lebe er jedenfalls in diesem Außenquartier, sagt er, denn meistens ist er hier im Stadtzentrum bei der Arbeit.
3: Ich komme jeden Tag hierher, außer sonntags. Ich fahre um 6 Uhr morgens mit dem ersten Bus. Ich arbeite bis abends um 8, dann räume ich zusammen. Bis ich zu Hause bin, ist es 10 Uhr. Ich esse, gehe ins Bett, dann ist es morgen. Ich wache auf und muss zur Arbeit. Für etwas anderes bleibt keine Zeit. Mir brummt immer der Schädel.
2: Obendrein sei das Leben so viel teurer geworden in letzter Zeit, klagt er. Lebensmittel, Miete, alles. Seit einem Vierteljahrhundert prägt Recep Tayyip Erdogan die Türkei. Auf einen Aufschwung im ersten Jahrzehnt seiner Regierung folgte eine zunehmend erratische Wirtschaftspolitik, die Inflation und Währungsverfall befeuerte. Auch nach einer geldpolitischen Kehrtwende bleibt die wirtschaftliche Lage angespannt. In den Gassen hinter der Moschee öffnen nun immer mehr Läden. Der Großhändler Erdem richtet die Auslage vor seiner Ladentür. Blaue Glasperlen mit einem stilisierten Auge. Das Amulett gegen den bösen Blick, das rings um das Mittelmeer getragen wird, es soll Unheil abwenden.
3: Mein Vater und mein Großvater haben schon mit diesen Perlen gehandelt. Diesen Laden hat mein Großvater gegründet. Ich führe ihn in der dritten Generation.
2: Seit Jahrhunderten schlägt in Eminönü das wirtschaftliche Herz Istanbuls. Schon zu osmanischen Zeiten wurden hier Waren gelöscht, gelagert und weiterverkauft. Rund um seine Moscheen entstanden Straßenzüge voller spezialisierter Läden und Werkstätten. Viele von ihnen bestehen bis heute. In einem Laden um die Ecke ist trotz der frühen Stunde schon Hochbetrieb. Ein fülliger Mann hinter dem Tresen ruft Befehle. Seine Gehilfen stopfen Schachteln und Pakete in große Tüten, die von anderen Männern eilig weggeschleppt werden. Wir haben jetzt wirklich keine Zeit, sagt der Mann hinter dem Tresen. Kommen Sie später wieder. Inzwischen kommt Leben in die Gassen von Eminönü. Jetzt, bevor das Gedränge zu dicht wird, schlägt die Stunde der Lastenträger. Auf der Uferstraße vor Eminönü stehen die Lieferwagen aufgereiht. Sie liefern Waren an, können aber nicht in das enge Gassengewirr einfahren. Männer mit Sackkarren warten am Straßenrand, bis sie an einen Lieferwagen herangewinkt werden und die Kisten, Kästen und Bündel aufladen können, die ihnen zugeworfen werden. Im Laufschritt verschwinden sie mit den Gütern in den Gassen. Vor Läden und Lagern warten dort andere Lastenträger, alte Männer mit gepolsterten Gestellen auf dem krummen Rücken. Sie übernehmen die Lasten und schleppen sie auf dem Buckel hinauf in obere Stockwerke oder hinab in die Keller. 100 Lira pro Ladung gibt es, erzählen die Lastenträger. Das entspricht einem Franken und 70 Rappen. Im engen Torbogen zu einem Hinterhof bleibt ein vollbeladener Karren stecken. Der Besitzer müht sich vergeblich, ihn loszubekommen und lässt sich schließlich auf eine Bank an einem osmanischen Brunnen fallen, um sich den Schweiß von der Stirn zu wischen.
3: Harte Arbeit ist das, harte Arbeit. Aber was soll man machen?
2: Ismail heißt der Mann, erst 60 Jahre alt, hinkt beim Gehen schwer und macht diese Arbeit seit 42 Jahren.
3: 100 bis 120 Kilo trage ich auf dem Rücken. 200 bis 300 Kilo ziehe ich mit dem Karren. Ich transportiere Textilien und Textilprodukte. Die Waren kommen aus Anatolien, aus Gaziantep und Bursa. Ich nehme sie für die Händler entgegen und bringe sie ihnen hierher.
2: Ismail trinkt seine Wasserflasche aus und zerdrückt die Plastikflasche mit den Händen. Das Geschäft habe sich verändert in den letzten Jahren, sagt der Lastenträger.
3: Früher wurden alle Waren aus Anatolien hier verkauft. Jetzt werden sie auch anderswo gehandelt. Hier in Eminönü geht es bergab, die Einnahmen fallen. Ja, so ist das leider. Wir wollen doch nur ehrlich Geld verdienen, im Schweiße unseres Angesichts. Wir werden sehen, wie lange wir mit Gottes Hilfe noch durchhalten können.
2: Ein Kollege von Ismail erscheint, um ihm mit dem festgefahrenen Karren zu helfen. Sein Kollege schiebt, die Umstehenden rufen ihnen Ratschläge zu und bald ist der Karren wieder flott. Im Fährhafen von Eminönü legen die Schiffe jetzt im 5-Minuten-Takt an. Sie kommen aus dem Bosporus und über das Marmara-Meer aus dem asiatischen Teil der Stadt. Eine bunte Menschenmenge strömt aus der Anlegestelle und verteilt sich in die Gassen. Aus vollgestopften Bussen und Trams ergießen sich Menschenmassen über den Platz. Vom nahen U-Bahnhof kommen weitere Menschenströme dazu, die mit der Bahn unter dem Bosporus durchgetaucht sind. Die Sonne steigt höher, in den Gassen von Eminönü wird es voll. Zwei Hausfrauen in Sommermänteln und schwarz-weißen Kopftüchern lassen sich im Gedränge treiben.
4: Wir wollen einen Samovar kaufen, einen Teekocher. Für solche Einkäufe kommen wir immer nach Eminönü, weil es hier günstiger ist und die Auswahl viel besser als in Einkaufszentren. Außerdem macht es Spaß, in Eminönü einzukaufen. Die ganze Atmosphäre. Man kann hier wunderbar Stress abladen.
2: In einer Seitengasse wartet der Händler Önder vor seinem Laden auf Kundschaft. Hacken, Spitzhacken, Äxte, Schaufeln, Kuhglocken und Rinderstricke bietet er hier feil.
3: Unsere Kunden sind Viehzüchter aus den Dörfern in Anatolien. Sie kommen aus Çorum, Malatya, Adıyaman, Konya, Kayseri hierher und wählen ihre Ware aus.
2: Seit 25 Jahren arbeite er in diesem Laden, sagt Önder. Doch in jüngster Zeit bleibe die Kundschaft aus.
3: Und die Ladenmieten sind unglaublich gestiegen. Warum? Das wissen wir nicht. Sie steigen und steigen und man kann nichts dagegen tun. Warum? Darauf gibt es keine Antwort. Wir wissen es nicht.
2: Mittag ist es inzwischen geworden. Die Muezzine rufen es von den Minaretten. Einige Männer finden sich zum Gebet in der Hodja Pascha Moschee ein, einer von Dutzenden Moscheen in Eminönü. In den umliegenden Lokalen herrscht jetzt Hochkonjunktur. Vor allem in den Garküchen, in denen frisch gekochte Hausmannskost zur Auswahl in Vitrinen bereitsteht. Ein junger Koch demonstriert seine Englischkenntnisse. Er zeigt mit der Kelle reihum auf die Gerichte in seiner Auslage.
5: Lamb Shank, this one eggplant, eggplant beef, vegetable beef mix kebab.
2: Nebenan stehen drei wackelige Tischchen vor einem Hauseingang. Der Wirt Ali schenkt Tee aus, den er im Eingang braut. Früher habe er hier ein Lokal betrieben, erzählt er, aber die Kosten seien ihm über den Kopf gewachsen.
3: Unser Geld hat keine Kaufkraft mehr. Man arbeitet hart, aber man kommt nicht weiter. Man tritt immer auf der Stelle. Darf ich Ihnen noch einen Tee anbieten?
2: Bei 35% liegt die Inflation in Istanbul derzeit. Landesweit beträgt sie 32%. Ali sammelt die leeren Gläser seiner Kundschaft ein und zuckt mit den Schultern.
3: Ich lasse mich nicht unterkriegen, weil ich ehrlich arbeite. Wenn andere korrupt sind, ist das nicht mein Problem. Mein Gewissen ist rein, ich kann nachts ruhig schlafen. Am wichtigsten ist doch, dass man ein anständiger Mensch ist.
2: Die Mittagspause ist eine gute Gelegenheit, um innezuhalten und zu reflektieren. Bei einem virtuellen Tee mit Mustafa Sönmez. Er ist auf Reisen, aber online für ein Gespräch zu erreichen. Der Wirtschaftswissenschaftler besucht Eminönü regelmäßig, weil die wirtschaftlichen Veränderungen der Türkei hier besonders gut zu beobachten sind. Trotz aller wirtschaftlichen Probleme sehe man in Eminönü lächelnde Gesichter, bestätigt er meinen Eindruck. Die Leute seien nicht verbittert, sondern versuchten irgendwie durchzuhalten. Das sei in der kulturellen Struktur der türkischen Gesellschaft verankert.
3: Die Leute können oft den Zusammenhang zwischen ihrer wirtschaftlichen Lage und der Politik nicht erkennen. Sie verstehen nicht, dass es ein Ergebnis schlechter Regierung ist. Sie suchen die Schuld bei sich selbst, dass sie etwa keine Ausbildung haben oder in eine arme Familie hineingeboren wurden. Fatalismus ist in der Türkei kulturell sehr dominant. Der Glaube an das Schicksal.
2: Zum Teil sei das der Einfluss des Islams, erklärt Sönmez. Zum anderen Teil aber auch politisch gewollt.
3: Leider kann man in der Türkei keine zuverlässigen Informationen und Nachrichten erhalten. Die Medien werden von der Regierung streng kontrolliert und verbreiten Desinformation. Die schlechte Wirtschaftslage gebe es nicht nur bei uns, Inflation gebe es überall auf der Welt und uns gehe es noch gut. Den Menschen wird eingeimpft, dass sie dankbar sein können.
2: Dennoch, die Wirtschaftskrise schadet dem Ansehen des autoritären Staatspräsidenten. Das zeigt sich in den Umfragen. Andererseits leide die Türkei unter einer inkompetenten Opposition, fügt Sönmez hinzu, die mehr mit sich selbst beschäftigt sei als mit dem Schicksal der arbeitenden Bevölkerung. Der Wirtschaftsexperte verabschiedet sich. Der Teekoch Ali hat mit halbem Ohr zugehört.
3: Wirtschaftskrisen. Wenn Sie mich fragen, kommt jedes Jahr eine Wirtschaftskrise. Ich bin 55 Jahre alt und habe alle Krisen miterlebt. Abwertungen, Krisen, Staatsstreiche, alles haben wir schon erlebt.
2: Tatsächlich ist die derzeitige Inflation keine Anomalie im Leben der Türken. Seit Alis Geburt im Jahr 1971 lag die Inflation in der Türkei im Durchschnitt bei 38%, also durchschnittlich sogar noch höher als heute. Fast 140% erreichte sie 1980, fast 100% auch in den 90er Jahren. Einstellige Inflationsraten kannte das Land nur im ersten Jahrzehnt dieses Jahrhunderts, dem ersten Jahrzehnt von Erdogans Regierung, bevor die Teuerung wieder hochschnellte und vor 2 Jahren vorübergehend 75% erreichte. Früher Nachmittag, im dichten Gedränge kann man jetzt nicht mehr umfallen. Schulter an Schulter schiebt sich die Menge durch die engen Gassen und an den Auslagen vorbei. Dafür ist es in jenem Laden ruhiger geworden, wo frühmorgens noch so viel Betrieb war, dass keiner Zeit hatte. Der füllige Chef sitzt noch immer hinter seinem Tresen. Er stellt sich als Mehmet vor. Morgens zwischen 7 und 8 Uhr sei für ihn als Großhändler die geschäftigste Zeit, entschuldigt er sich.
3: Die Ladenbesitzer kommen frühmorgens zu uns, holen die Produkte ab und verkaufen sie dann in ihren Läden. Deshalb öffnen wir um 7 Uhr morgens, damit die Händler ihre Läden um 10 Uhr öffnen können.
2: Mit Handy- und Computerzubehör handelt Mehmet. Ladegeräte, Tastaturen und Kopfhörer, die er aus China und Dubai importiert. Das Geschäft laufe ausgezeichnet, erzählt er, solange er immer die neuesten Neuheiten importiere. Da kenne er sich gut aus, fügt er hinzu. Seit 20 Jahren arbeite er in dem Familienbetrieb. Seit seinem 8. Lebensjahr.
3: Ich habe nicht mal die Schule abgeschlossen. Ich habe die Mittelstufe abgebrochen. Aber meine Mathekenntnisse sind besser als die der meisten Leute. Und Englisch spreche ich auch. Sehr gut sogar.
2: Seine Gehilfen in dem Geschäft sind seine Brüder und Cousins. 7 an der Zahl.
3: Geschwister, Cousins, wir halten alle zusammen. Das ist so üblich in der Türkei. Jeder hat 3 oder 4 Kinder und die arbeiten alle zusammen im Familienbetrieb.
2: Sein Traumberuf sei dies, sagt Mehmet.
3: Wir verdienen unser eigenes Geld und sind von niemandem abhängig. Alles gehört uns, unser eigenes Geld, unser eigenes Geschäft, unsere eigene Kraft. Wir leben unser eigenes Leben. Wir reisen, kommen zurück, verdienen Geld und geben es aus.
2: So geschäftig es bei Mehmet in der Gasse zugeht, so ruhig ist es nebenan im Hof des Balkapane, einem historischen Handelshaus im Herzen des Marktviertels. Viele Läden und Werkstätten in dem Arkadengang rings um den Hof sind leer oder verschlossen. Nur vor einer Werkstatt im ersten Stock plaudern ein paar Männer über Fußball, während sie Textilfusseln aus Plastikscheiben poolen. Bürstenmacher sind sie, erläutert der Meister, und zwar hochspezialisierte. Sie stellen Bürstenräder her, die Textilien in Färbemaschinen fortbewegen. Die müssen regelmäßig erneuert werden.
3: Ich mache das seit 40 Jahren. Mein Vater hat es vor mir gemacht. Aber nun geht es zu Ende mit unserem Handwerk. Es stirbt mit uns aus.
2: Meister Ahmed ist 60 Jahre alt und will sich bald zur Ruhe setzen. Seine Kinder arbeiten bei einer Bank und bei einer Klinik für Haartransplantationen. Beides sauberer, lukrativer und zukunftsträchtiger als sein Handwerk, meint Ahmed. Außerdem könnten die anatolischen Textilhersteller ihre Färbemaschinen und Bürsten inzwischen aus China beziehen, fügt er hinzu.
3: In Istanbul wird es einfach zu teuer. Die Mieten, die Ausgaben, die Kosten sind einfach zu hoch. Die Kunden wählen die billigere Option. Nun ja, wenn ein Handwerk nach so vielen Jahrzehnten ausstirbt, ist das natürlich schade. Ein ganzes Leben lang haben wir es ausgeübt. Und jetzt ist Schluss.
2: In der Teeküche im unteren Geschoss des Handelshofes spült der Besitzer Yalçın die geleerten Gläser, die der Austräger bei seinen Runden durch den Hof einsammelt. 600 Gläser schenkt er täglich aus, schätzt er, wobei das auch konjunkturabhängig sei.
3: Ein Händler alleine trinkt pro Tag 5 oder 6 Gläser Tee. Aber wenn seine Geschäfte gut laufen und viele Kunden kommen, dann trinkt der Händler mit ihnen einen Tee nach dem anderen und ich verdiene gut.
2: Derzeit sei die Wirtschaft aber schwach, sagt Yalcin. Das Weltgeschehen, die Kriege, überall sei Krise und darunter leide auch die Türkei. Emin Önü sei wieder im Wandel, fügt er hinzu.
3: Früher kamen Karawanen hierher, später waren hier Werkstätten. Seit einigen Jahren kommen immer mehr Touristen. Sie wollen essen, trinken und fotografieren. Es findet also ein Wandel vom Handel zum Tourismus statt. Ob wir uns in diesem Wandel behaupten können oder ob wir untergehen, bleibt abzuwarten.
2: Der Wandel in Emin Önü. Mit dem Thema beschäftigt sich naturgemäß die Händlervereinigung in dem Viertel. In ihrem Büro hinter einer kleinen Passage mit Textilgeschäften ist niemand anzutreffen. Doch ein benachbarter Händler bietet Wasser an und ruft den Vorsitzenden an.
6: Başkanım, İsviçre radyosundan bir muhabir sizinle görüşmek istiyor. Şu anda burada. Getirim, siz neredesiniz?
2: Harun Bayram, der Vorsitzende der Händlervereinigung, empfängt in einer Sitzecke, die er vor seinem Textilgeschäft eingerichtet hat. Hier frühstücke er immer mit den benachbarten Händlern, erzählt er. Das sei Tradition. Einer der ältesten Märkte der Welt sei dies, sagt Bayram stolz.
3: Der osmanische Gouverneur Mahmud Efendi hat diesen Bazar im 15. Jahrhundert errichten lassen. Seither ist er gewachsen und gediehen bis zum heutigen Tag. Er ist eine Lebensader von Istanbul.
2: Mit den Jahrhunderten habe sich das Marktviertel immer wieder verändert und angepasst, sagt der Händler. Nun stehe es vor neuen Herausforderungen.
3: Früher drehte sich hier alles um Textilien, Gewürze, Brautkleider und Anzüge. Aber mit dem Wandel verändert sich die Nachfrage. Unsere Händler müssen sich darauf einstellen. Sie müssen neue Waren auf den Markt bringen, Cafés und Restaurants eröffnen.
2: In dem Hof voller Textilgeschäfte, wo Bayram seinen Laden hat, herrscht noch Hochbetrieb. Ein pausbäckiger Junge wacht über eine Auslage von Bettwäsche. 13 Jahre alt ist er und erst seit 3 Wochen in diesem Job, erzählt Numan.
3: Ich habe gerade die Zugangsprüfung zum Gymnasium abgelegt und dann habe ich gleich hier angefangen. Ich soll hier Erfahrung sammeln. Meine Eltern wollen das so. Denn in der Türkei findet man heute auch mit einem Abschluss nicht unbedingt einen Job.
2: Mehr als 12 Millionen Menschen sind arbeitslos in der Türkei. Die meisten haben die Arbeitssuche längst aufgegeben. Unter den Hochschulabsolventen beträgt die Arbeitslosigkeit mehr als 30%. Seine Eltern hätten an den besten Universitäten des Landes studiert, erzählt Numan. Seine Mutter ist Wirtschaftswissenschaftlerin von der Universität Istanbul. Sein Vater hat 2 Abschlüsse von der Marmara-Universität, als Mathematiker und Meteorologe. Er selbst würde gerne Mathematik studieren, sagt der Junge. Doch die Zeiten seien ungewiss.
3: Wir befinden uns in einer Wirtschaftskrise und die Arbeitslosigkeit steigt. Deshalb soll ich hier auf dem Markt eine Lehre machen, finden meine Eltern, als Sicherheit für meine Zukunft.
2: Spätnachmittag, das Gedränge in den Gassen von Emin Önü lässt nach. Der Altpapiersammler Ahmed hat nun Platz zum Arbeiten. Er fährt mit seinem Karren die Berge von Verpackungen ab, die von den Händlern auf die Gasse geworfen werden. Mit einem Teppichmesser schneidet der 23-Jährige die Kisten und Kartons klein, um sie in einen riesigen Plastiksack auf seiner Karre zu stopfen.
3: Recycling ist das, Wiederverwertung. Ich verkaufe es an einen Zwischenhändler, der bringt es zur Fabrik. Ich werde nach Gewicht dafür bezahlt. Ich ziehe auf diesem Karren locker 150 bis 200 Kilo, auch mal 300 oder 400 Kilo. Es macht mir nichts, wenn die Last schwer ist. Ich finde das gut so, denn wenn die Last schwer ist, dann ist das Geld gut.
2: Knapp 9 Rappen pro Kilo bekommt Ahmed für das Altpapier. Auf 25 Franken bringt er es an einem guten Tag. Damit verdient er deutlich besser als die meisten seiner Landsleute. Denn selbst wenn sie einen Job haben, arbeiten die meisten Türkinnen und Türken für den gesetzlichen Mindestlohn. Der liegt zurzeit bei 28.000 Lira. Das entspricht 470 Franken im Monat. Ahmed schickt seinen Verdienst an seine Frau und ihr 1-jähriges Kind. Die beiden leben in Zentralanatolien auf dem Dorf.
7: Ayaz zor. Bir tane ekmek burada 20 lira.
3: Brot kostet ein Vermögen. Und dann brauchen wir Windeln für das Kind, Strom, Wasser, Gas und unser Essen und Trinken. Und ich rauche, das kostet auch Geld.
2: Deshalb arbeite er von früh bis spät, sagt Ahmed. Von morgens um 7 Uhr bis spät abends, manchmal bis Mitternacht. Das Leben in der Türkei sei hart. Kurz nach 6 Uhr rasseln die ersten Rollläden herunter, zunächst noch vereinzelt. Immer mehr Händler beginnen nun, ihre Waren hereinzuräumen. Jetzt müssen wir noch sauber machen und aufkehren, sagt ein älterer Händler, der seinen Laden für Bodenbeläge aufräumt. Und dann geht es plötzlich schnell. Wie in einer Kettenreaktion rattern allenthalben die Rollläden herunter. Manche elektrisch, manche im Handbetrieb. Die Gassen leeren sich. Auf den Plätzen türmen sich die Mülltüten für die Müllabfuhr. Ein städtischer Straßenkehrer in Leuchtweste fegt umherfliegende Papierfetzen und Plastikflaschen zusammen. Die letzten Passanten wünschen ihm Kolay Gelsin, dass ihm die Arbeit leicht fallen möge. Zuletzt werden noch die Schlösser an den Rollläden verriegelt. Wir machen Schluss für heute, Schwester, sagt ein junger Werkzeughändler. Komm, Bruder, lass uns gehen, ruft er seinem Ladennachbarn zu. Gott werde bis zum Morgen über Eminönü wachen, sagt er und empfiehlt sich. Die Gassen gehören jetzt Gott und den Spatzen. Bis morgen früh, wenn Eminönü wieder erwacht und weitermacht.

0: Die Nachrichten von SRF um 7 Uhr mit Lara Christen. Wie gefährlich sind künstliche Intelligenzen? Selbst mehrere Chefs von KI-Unternehmen sind besorgt und fordern Maßnahmen. Und in Schweden wird heute ein neues Parlament gewählt. Dabei geht es auch um die zukünftige Zusammensetzung der Regierung. Das Wetter, heute ist es zunächst meist sonnig. Am Nachmittag kommen aus Norden immer mehr Wolken bei 22 bis 26 Grad. Tipps für eine Reise finden, einen Text kurz zusammenfassen lassen oder auch Informationen zu einem Thema beschaffen. Menschen nutzen künstliche Intelligenz für ganz unterschiedliche Sachen. Die Möglichkeiten, die KIs besitzen, lösen aber auch Ängste aus. Nun fordern die Chefs von mehreren großen KI-Unternehmen, dass die Entwicklung verlangsamt wird. Livia Schmid.
1: Anthropic-Chef Dario Amodei spricht von ernsthaften Risiken. Er warnt davor, dass die Menschen die Kontrolle über die künstliche Intelligenz verlieren könnten. Und er fordert eine branchenweite koordinierte Entwicklungspause. Zudem brauche es mehr Kontrolle, auch mit staatlicher Unterstützung. Sowohl Sam Altman, der Chef von OpenAI, als auch Tech-Milliardär Elon Musk stimmten Amodeis Ausführungen zu. Zudem kündigte Altman an, dass OpenAI dieses Jahr nicht an die Börse gehen werde. Angesichts der aktuellen Sicherheitsbedenken wäre dies ein schlechter Zeitpunkt. Altman sagte im US-Magazin Fortune, es gebe noch viel zu tun, um die Sicherheitsanforderungen zu erfüllen und um herauszufinden, wie die Branche und Regierungen zusammenarbeiten könnten.
0: Die Gemeinde Crans-Montana hat einen Mitarbeiter des Bauamts fristlos entlassen. Hintergrund sind Ungereimtheiten in einem Baugesuch für die Terrasse der Bar Le Constellation. Das berichtet RTS, der Sender der französischsprachigen Schweiz. Um Auflagen zu erfüllen, soll der Name eines Ingenieurs verwendet worden sein. Dieser sagt aber, er habe mit dem Projekt nichts zu tun gehabt. Dem entlassenen Gemeindemitarbeiter wird vorgeworfen, von der mutmaßlichen Fälschung gewusst zu haben. Er will sich nicht öffentlich äußern. Zu zwei Meldungen aus dem Ausland. Nach der Entgleisung eines Zugs in Frankreich mit mehr als 40 Verletzten gebe es derzeit keine Hinweise auf eine mutwillige Handlung. Das sagt der zuständige Staatsanwalt nach Medienberichten über einen mutmaßlichen Sabotageakt. Es habe zwar tatsächlich ein Stück Schiene auf dem Gleis gelegen, weshalb sei aber nicht klar. Und an den Filmfestspielen in Venedig ist die dänische Regisseurin Mai El-Tuchy mit dem Hauptpreis ausgezeichnet worden. Sie erhielt den Goldenen Löwen für ihren Film «Woman Unknown». Der Film erzählt von einer jungen Dänin, die kurz nach dem Zweiten Weltkrieg ihre frühere Beziehung mit einem deutschen Soldaten geheim hält. Nach Schweden nun. Dort wird heute ein neues nationales Parlament gewählt. Dabei geht es auch um die künftige Regierung des Landes. Die Frage, werden die nationalkonservativen Schwedendemokraten erstmals Teil einer Regierungskoalition oder kommen die Sozialdemokraten zurück an die Macht? Aus Stockholm berichtet Nordeuropa-Korrespondent Bruno Kaufmann.
2: In den letzten 4 Jahren hat sich Schweden politisch stark nach rechts orientiert. Dazu gehört eine sehr restriktive Kriminalitäts- und Migrationspolitik, sowie eine Abkehr von der Wind- und Wasserenergie. Stattdessen hat Stockholm fossile Energiequellen subventioniert, was dazu geführt hat, dass Schweden heute die billigsten Benzinpreise in ganz Europa kennt. Während über diese Ausrichtung heftig gestritten wird, herrscht in der Außen- und Sicherheitspolitik eine große Einigkeit. Der vor 2 Jahren vor dem Hintergrund des russischen Angriffskrieges gegen die Ukraine vollzogene NATO-Beitritt ist weitgehend unbestritten. Gemäß den letzten Meinungsumfragen stehen sich die beiden politischen Lager mit je 50 Prozentpunkten gegenüber. Der konservative Ministerpräsident Ulf Kristersson möchte neu mit den rechtsgerichteten Schwedendemokraten und 2 weiteren Parteien eine Mehrheitsregierung bilden. Links der Mitte strebt die sozialdemokratische Oppositionschefin Magdalena Andersson eine rot-grüne Koalition an. Die Wahllokale schließen um 20 Uhr heute Abend.
0: Zum Sport Tennis. Jelena Rybakina hat zum ersten Mal die US Open gewonnen. Die Kasachin bezwang im Finale die Belarusin Arina Sabalenka in 3 Sätzen. Dann zur Leichtathletik. 800-Meter-Läuferin Audrey Vero hat auch in Budapest gewonnen, am Ultimate Championship.

0: 2:6. Soweit die Meldungen. Das Wetter. Heute Vormittag ist es im Norden sonnig, im Süden teils bewölkt. Am Nachmittag geht es mit Sonne und immer mehr Wolkenfeldern weiter. Am Abend regnet es in der Deutschschweiz stellenweise. Die Höchstwerte liegen zwischen 22 und 26 Grad. Das waren Nachrichten von Radio SRF. Verantwortlich Michael Wieland.
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2: Auf das Tram warten, das kann mühsam sein. Und noch sehr lange warten müssten die Menschen in Lugano auf ihr Tram, denn da liegen derzeit noch nicht mal die Schienen. Aber immerhin gehen jetzt die Bauarbeiten los. Was das Tram bringen soll, das erklärt uns gleich als erstes Tessin-Korrespondent Ivan Santoro hier in «Die Woche in den Schweizer Sprachregionen». Buongiorno, Ivan Santoro.
3: Salve, buongiorno.
2: In Genf, da fahren die Trams schon. Gratis-Abos sollen die Jugendlichen dazu bringen, auch tatsächlich damit zu fahren. Westschweiz-Korrespondent Philipp Reichen wird uns sagen, was diese Gratis-Abos bisher bringen. Bonjour, Philipp Reichen.
4: Bonjour à toutes et à tous.
2: Und dann hören wir, wie der heiße Sommer den Tourismus im Wallis und im Tessin verändert. Mein Name ist Tobias Bühlmann. Grüß euch miteinander.
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2: Ivan Santoro, wenn Sie heute schnell aus der Luganeser Innenstadt rauskommen wollen, was haben Sie da für Möglichkeiten?
3: Ja, das kommt natürlich ein bisschen darauf an, wohin ich gehen will oder muss. Ist das Ziel eine andere Tessiner Stadt, sagen wir mal Chiasso, Mendrisio, Locarno oder Bellinzona, dann nehme ich natürlich den Zug, das ist die schnellste und zuverlässigste Verbindung. Gehe ich aber in die nähere Peripherie, so Agno, Manno, Gomano, so, wo die Büros von RSIA sind in Gomano, dann bleibt mir eigentlich nur Bus oder Auto und da steht man dann wirklich oft im Stau. Es gäbe natürlich noch das Velo, ich habe sogar eines hier, aber also Lugano und Velo, das ist wirklich ein hartes Pflaster. Man sieht auch sehr wenig Velos.
2: Ja, und wenn man mit dem Zug aus der Stadt raus will, dann muss man ja von der Innenstadt auch erstmal zum Bahnhof hochkommen.
3: Das ist so, genau, das ist ein bisschen steil. Es gibt aber so ein Bähnlein für die, die nicht laufen mögen, nicht gehen mögen oder nicht den Bus nehmen wollen. Da gibt es ja diese kleine Stadtbahn von der historischen Altstadt direkt natürlich dann zum Bahnhof.
2: Ja, und in ein paar Jahren, da soll es jetzt eine neue Möglichkeit geben, nämlich ein Tram. Und die Arbeiten an der neuen Verbindung, die gehen jetzt los. Was genau ist da geplant?
3: Ja, man spricht ja vom Tram-Treno, also weil es etwas ist zwischen Regionalzug und Tram und es soll vor allem die Agglomeration von Lugano, also vor allem das Malcantone, Agno, Biocio, all diese Orte rund um Lugano mit der Innenstadt verbinden.
2: Genau, das sind diese Orte so etwas nordwestlich von der Innenstadt von Lugano. Für die, die das jetzt nicht gerade vor dem geistigen Auge haben, da ist ja auch der Flugplatz und da geht es dann letztlich weiter nach Italien. Jetzt gibt es ja bereits heute so eine Art Aglobahn eben von Lugano an die Grenze nach Ponte Tresa. Wird die jetzt ersetzt von diesem neuen Tram-Treno?
3: Nein, das ist dann eine Ergänzung. Sie sprechen ja die Ferrovie Luganesian, also diese quasi Lugano-Ponte-Tresa-Bahn, die bleibt und die gibt es schon seit 100 Jahren, wurde erst gerade aufwendig ausgebaut, modernisiert, neue Haltestellen, neues Schienenmaterial, neueste Tramwagen. Dieses Tram-Treno ist eigentlich eine Ergänzung zu dieser anderen Bahn. Sie fährt teilweise eben auch auf demselben Netz, auf dem Netz der FLP, aber das Netz wird dann einfach erweitert, indem eben das Tram nicht beim SBB-Bahnhof in Lugano endet, sondern dann, und das ist dann wirklich das Herzstück, durch ein neues Tunnel mitten in die Stadt Lugano fährt und dann vorerst beim Lugano Centro, also wirklich in der Innenstadt, endet.
2: Die Arbeiten dazu, die dauern mehrere Jahre und das Herzstück, das ist eben dieser Tunnel, den Sie erwähnt haben. Was genau soll denn diese Verbindung bringen jetzt in Bezug auf den Verkehr in dieser Agglomeration und der Innenstadt von Lugano?
3: Ja, 2035 soll es fahren, also in knapp 9 Jahren, sehr ambitioniert, kosten knapp 760 Millionen Franken, deutlich mehr als ursprünglich geplant. Wobei bei so großen Projekten ist das ja ein bisschen üblich, das hat jetzt nichts direkt zu tun mit

0: mit dem Tessin, gibt neue Haltestellen. Also es soll wirklich bringen, dass man diesen Agglo-Verkehr von Agno, Sie haben es gesagt, Manno, in die Stadt hinein, dass man den vor allem in der Rush-Hour morgens und abends, dass man den wirklich eindämmen kann, dass man eben umsteigt auf dieses neue Tram. 2035, wie gesagt, ist die Eröffnung.
1: Und einen neuen Anschluss gibt es ja auch an den Bahnhof von Lugano. Wie soll der an dieses Tram angebunden werden?
0: Genau, das Tram, das fährt dann unterirdisch eigentlich dann von außen in die Stadt hinein und dort gibt es eine Haltestelle, damit dann eben Leute direkt vom Zug, also vom SBB-Zug oder auch von der anderen, der Ponte Tresa-Bahn, dort umsteigen können in dieses Tram Treno. Das ist dann alles unterirdisch geführt und das ist auch die größte Bauetappe eigentlich, die dann die Stadt betrifft.
1: Ein neuer Weg also auch von der Innenstadt von Lugano hoch zum SBB-Bahnhof und umgekehrt. Jetzt geht es also los mit dem Bau dieser Tram-Bahn-Linie. Wie groß werden denn da die Behinderungen in der Innenstadt von Lugano während diesem Bau?
0: Ja, die werden schon groß. Es geht ja jetzt los, schon im Oktober mit den ersten Bauten, aber noch außerhalb, so bei der Aglo, sage ich mal, bei Mann und bei Biocho. Und dann geht das dann langsam rein in die Innenstadt rund um den Bahnhof. Und dann muss man sagen, dort wird es eine Riesenbaustelle geben. Aber schon jetzt ist Geduld gefragt, weil bereits jetzt wird er gebaut rund um den Bahnhof. Aber auch der zuständige Stadtrat von Lugano, Filippo Lombardi, er ist zuständig für den Verkehr, der hat unlängst gesagt an der Präsentation der Bauarbeiten betreffend dem neuen Tram dieses da.
2: Quello che si sta facendo per i prossimi 100 anni e per le prossime 3, 4, 5 generazioni, quindi forse un po' di pazienza ci sta e si stanno facendo dei lavori importanti.
0: Er hat schon also ein bisschen vorausschauend mal die Einwohnerinnen und Einwohner auf dieses, ich sage jetzt mal, Baustellenchaos vorgewarnt, hat gesagt, was hier eben gemacht werde, das sei für die nächsten 100 Jahre, für die nächsten 3, 4 oder sogar 5 Generationen gedacht. Also man brauche wirklich halt dann ein bisschen Geduld, denn es werden wichtige Arbeiten da auf die Stadt Lugano zukommen.
1: Geduld ist ja auch schon heute gefragt, wenn man in die Stadt Lugano rein oder raus will, vor allem zu Stoßzeiten, eben wegen diesem dichten Verkehr. Und ein großer Anteil an diesem Verkehr haben ja auch die Frontalieri, also die Grenzgängerinnen und Grenzgänger, die Tag für Tag aus Italien zu ihren Arbeitsstellen in der Schweiz fahren. Wie attraktiv ist die neue Schienenverbindung, die jetzt gebaut wird für diese Frontalieri?
0: Naja, man hofft natürlich, dass auch sie aufs Tram umsteigen werden, wobei, ich muss sagen, es gibt ja bereits jetzt diese Ponte Tresa-Bahn und wenn man so die Staus anschaut, jeden Morgen, jetzt eben von nordwestlich in die Stadt hinein, jeden Morgen, jeden Abend zwischen Lugano und der Grenze, da scheint da noch nicht viel gegangen zu sein. Klar, mit der längeren Verbindung könnte man nun direkt in die Stadt fahren mit dem Tram und dann eben nicht nur bis zum Bahnhof, man müsste nicht mehr umsteigen, aber das Problem, was die Frontalieri betrifft, beginnt eben in Italien, weil dort ist der ÖV vor allem im Nahverkehr eben nicht sehr gut ausgebaut. Das heißt, eine Grenzgängerin, ein Grenzgänger muss fast doch zuerst immer das Auto nehmen, dann zur Grenze fahren und dort auf den Zug oder eben das Tram umsteigen. Und diese Hürde, die ist halt dann doch für viele zu hoch. Dann nimmt man dann doch halt von Anfangs bis zum Schluss das Auto und steht dann halt jeden Morgen und jeden Abend im Stau.
1: Nun ist das eine neue Verkehrslinie für Lugano, die da jetzt gebaut wird, aber die wird ja kaum reichen, um alle Verkehrsprobleme der Stadt auf einmal zu lösen.
0: Nein, es ist ja jetzt wirklich mal eine Lösung von einer Seite der Stadt, wenn auch eine wichtige. Und auch wenn dann ab 2035 bereits die zweite Etappe von Tram Treno realisiert werden soll, also vom Zentrum weiter dann durch die Stadt hindurch, über Casarate bis zum Gornaredo-Fußballstadion, sage ich jetzt mal, dann wird dann sicher noch mehr Verkehr aufgesogen werden können. Aber dennoch, es gibt natürlich auch noch die Einfallachsen vom Süden her und vom Osten, also beim Luganersee. Und dort gibt es bis jetzt nur einen Bus von Italien her. Also diese Verkehrsprobleme, die bleiben vorerst und dort ist auch wirklich nichts Neues geplant. Man hat mal von einem Schnellboot gesprochen, die dann die Frontalieri jeden Morgen von Porlezza in die Stadt bringen sollen, aber irgendwie scheint dieses Projekt nicht so recht vorwärts zu kommen.
1: So viel zum Verkehr in der Agglomeration Lugano. Sie hören die Woche in den Schweizer Sprachregionen und da schauen wir nun in die Westschweiz nach Lausanne zu Korrespondent Philipp Reichen. Auch dort gibt es bald eine neue Tramverbindung, nur ist man da schon deutlich weiter als derzeit in Lugano.
3: Ja, deutlich weiter, das kann man sagen, aber eigentlich müsste das Tram sogar bereits fahren. Also es gab Verzögerungen beim Bau der Trams und auch der Tramlinie, aber jetzt soll eben dann diese Tramlinie eröffnet werden. Im Spätherbst soll das stattfinden. Es könnte aber auch ein Weihnachtsgeschenk werden. Also alles kann sich noch ein bisschen verzögern. Das Ganze ist wirklich sehr relativ. Aber das Baustellenchaos, das haben wir jetzt definitiv hinter uns. Das neue Tram fährt auch bereits, und zwar von Lausanne nach Renon. Und ich muss gestehen, ich war schon ein bisschen erstaunt, als ich da plötzlich ein Tram in der Innenstadt stehen sah. Also man muss sich wirklich ein bisschen daran gewöhnen. Und auch schauen, dass man nicht überfahren wird. Das ist jetzt kein Witz. Am Rand des Tramtrasses steht jetzt tatsächlich geschrieben, also auf dem Boden, Achtung Tram, nach links und rechts schauen. Also man fühlt sich da ein bisschen wie ein kleines Kind, das jetzt irgendwie nochmals die Verkehrsregeln lernen muss. Aber ich glaube, das ist wirklich nötig, weil niemand rechnet damit, dass jetzt plötzlich ein Tram daherkommt.
1: Eine ganz neue Erfahrung für Lausanne mit diesem Tram. Philipp Reichen. Wir bleiben beim Thema, wechseln aber in den Nachbarkanton von Waadt nach Genf. Da gibt es seit Anfang 2025 ein Gratis-Abo für den ÖV für alle, die jünger sind als 25 Jahre. Und für Seniorinnen und Senioren, da gibt es das Abo neu zum halben Preis. Die Ziele dieser Verbilligung, die hat der zuständige Genfer Staatsrat Pierre Modet Anfang des letzten Jahres so erklärt.
4: L'enjeu est double. Il est d'une part d'habituer les jeunes à prendre le plus possible les transports en commun, à montrer une certaine facilité là autour, mais il est aussi pour les plus de 65 ans d'opérer ce qu'on appelle le transfert modal, c'est-à-dire de convertir davantage de cette catégorie de population au transport en commun, là où il y a des habitudes prises notamment avec la voiture.
1: Also man will Jugendliche schon früh vom öffentlichen Verkehr überzeugen so und Seniorinnen und Senioren, die sollen dazu gebracht werden, ihr Auto stehen zu lassen, sagt Modeda. Nun hat sich ein Bericht angeschaut, was diese Gratis-Abos für Jugendliche gebracht haben. Philipp Reichen, fahren jetzt mehr von ihnen mit dem öffentlichen Verkehr als vor der Vergünstigung?
3: Ja, es nehmen mehr Jugendliche den ÖV. Fast 40% haben heute ein solches Gratis-Abo im Vergleich zu 20% vor der Einführung. Das ist die gute Nachricht. Die schlechte ist, es sind bereits ein bisschen weniger als am Anfang, aber das Gratis-Abo, das wurde ja auf den 1. Januar 2025 eingeführt. Und da ist es natürlich jetzt noch schwierig, so einen Trend zu definieren. Und auch der Genfer Verkehrsdirektor Pierre Modet, den wir ja gerade gehört haben, der will sich noch nicht festlegen, ob jetzt dieser leichte Rückgang bereits ein Trend ist. Jedenfalls ist Modet mit dem Projekt sehr zufrieden und er betont auch bei jeder Gelegenheit, dass eben Genf so quasi eine Pionierstadt ist in der Schweiz.
1: Nun ist ja das Ziel dieses Gratis-Abos für Jugendliche, dass man die Jugendlichen früh vom ÖV überzeugt und dass sie dann so vielleicht auch eher das Auto stehen lassen oder gar nie damit rumfahren. Wie sieht es denn aus? Lassen die Jugendlichen dafür das Auto stehen?
3: Ja, ganz stehen lassen sie es nicht wirklich. Sie nutzen das Auto 2-3 Male pro Woche gemäß eben dieser Studie. Aber ohne Gratis-Abo würden sie es sicher häufiger nutzen, das Auto. Aber gerade bei Fahrten zum Arbeits- oder zum Ausbildungsort sei eine Verhaltensänderung beobachtbar, sagte ein Sprecher der Genfer Verwaltung, dem regionalen Fernsehsender Le Mans Bleu.
5: On constate une évolution intéressante sur le trajet domicile-travail ou domicile-études, avec une forte augmentation de la part des transports publics au lieu de la voiture pour ce type de déplacement.
3: Ja, dass die Jungen eben nicht mehr mit dem Auto zum Arbeits- und oder Ausbildungsort fahren, das ist in Genf schon ein Grund zu großer Freude.
1: Jetzt, wenn man sich diese Umlagerung etwas genauer anschaut, nutzen denn vor allem die jungen Autofahrerinnen und Autofahrer häufiger den öffentlichen Verkehr oder steigen auch die zuvor mit dem Velo oder zu Fuß unterwegs waren, um?
3: Ja, gemäß Studie ist das so. Allerdings gibt es auch hier eine interessante Nebenbeobachtung. Offenbar benutzen heute mehr Junge den ÖV, die früher noch zu Fuß oder mit dem Velo unterwegs waren. Der ÖV ist dann eben doch ein bisschen bequemer und auch schneller. Und ja, er ist erst noch gratis. Also für die Jugendlichen bezahlen tut ja dann am Ende der Staat dafür.
1: Und noch einmal zurück zu der Genfer Regierung. Man sieht sich bei der Genfer Regierung jetzt also auf gutem Weg. Aber an diesem Projekt, da gab es ja einige Kritik, vor allem weil es so viel kostet. Ist nun diese Kritik nach den bald 2 Jahren mit Gratis-ÖV für Jugendliche verstummt oder ist die immer noch gleich laut?
3: Verstummt ist sie nicht wirklich, aber auch nicht lauter geworden, muss man sagen. Wie gesagt, Pierre Mode sieht sich auf gutem Weg und eben die jetzigen Erkenntnisse bestätigen ihn ja auch. Und man muss da auch ein bisschen ehrlich sein. Das Projekt ist eine Art langfristig ausgerichtete Verhaltenstherapie. Ich sage jetzt das mal so, Verhaltenstherapie. Man will jene Leute, nämlich die Jugendlichen, packen und in den ÖV bringen, bevor sie dann eben im Alter sind, wo ihre Eltern jeden Tag mit dem Auto durch Genf fahren, also man wirklich früh ansetzen. Vielen Leuten in Genf, das weiß man vielleicht in der Deutschschweiz gar nicht, denen macht es ja gar nichts aus, viel Zeit im Stau zu verbringen und die Straßen zu verstopfen. Das gehört irgendwie so ein bisschen zur Kultur in Genf, aber die Genfer Regierung, die will jetzt da wirklich den Schalter umlegen und die Jugend eben davon überzeugen, dass man doch im ÖV viel geschmeidiger vorwärts kommt. Man könnte vielleicht sagen, Genf ist heute daran, ein bisschen deutschschweizerischer zu werden, aber das darf man dann auch nicht zu laut sagen.
1: Sie hören die Woche in den Schweizer Sprachregionen und wir kommen hier einmal mehr auf den heißen Sommer zu sprechen. Seit es Messungen gibt, war es in der Schweiz ja noch nie so heiß zwischen Juni und August. Das wurde diese Woche gerade vermeldet. Und jetzt ist die Sommerzeit aber wirklich langsam aber sicher vorbei und wir schauen ein erstes Mal auf die Saison zurück. Und zuerst schauen wir ins Wallis, denn da lief es den Bergbahnen offenbar so richtig gut mit dem heißen Wetter. Philipp Reichen, Sie haben sich da etwas kundig gemacht. Was sagen denn die Bergbahnbetreiberinnen und Betreiber in Wallis?
3: Ja, die sind sehr zufrieden mit diesem Sommer und sie sind zufrieden mit den Sommern an sich, aber mit diesem Sommer im Speziellen. Sie sagen, wenn es eben unten heiß ist, dann kommen die Leute in die Berge, eben auch ins Wallis. Und die Leute kämen seit der Corona-Pandemie mehr in die Berge und die Hitze behalte sie jetzt auch gleich da. Aber hören wir uns doch kurz an, was Samuel Büchard von der Ski- und Wanderdestination Ovrona gesagt hat.
6: Nous avons pu bénéficier d'excellentes conditions météo, que ce soit durant le mois de juin, durant le mois de juillet et durant le mois d'août. À contrario de l'année passée, où la fin juillet et début août étaient plus mitigés. Donc aujourd'hui, tout se passe bien pour, dans le meilleur des mondes, quoi.
3: Ja, in Ovrona sei das Wetter exzellent gewesen, so Samuel Büchard, und eben von Juni bis im August. Letztes Jahr war das um diese Jahreszeit etwas schwieriger, weil das Wetter wirklich durchzogen war. Aber hier und heute lebe man in den besten aller meteorologischen Welten.
1: Ja, genau, das sagt er ja. Das klingt jetzt sehr, sehr positiv. Aber es gab ja auch viele Bedenken wegen dem heißen Wetter. Sind die im Wallis bisher nicht so groß?
3: Ja, natürlich sind die groß, aber Samuel Büchard, der denkt wahrscheinlich einfach irgendwie an sein eigenes Geschäft. Aber klar, die Gletscher neben Ovrona oder über Ovrona, die schmelzen natürlich weg. Da versucht man ja jetzt, die Gletscher zu retten mit allerlei Techniken, die man da entwickelt hat. Aber eben, es ist natürlich schon so, dass sich da ein Drama abspielt. Also die Gletscherschmelze, die ist wirklich dramatisch. Und man kann sagen, natürlich die einen profitieren, aber die anderen, ja, denen geht es wirklich auch schlecht.
1: Genau, und das sieht man ja auch weiter oben im deutschsprachigen Teil des Wallis. Zum Beispiel wurde in Zermatt zeitweise das Sommerskigebiet auf dem Gletscher gesperrt. Ivan Santoro im Tessin, wie schaut es denn dort aus? Der vergangene Sommer, der war ja im Tessin auch noch mal ein Stück heißer als in der Deutschschweiz.
0: Ja, es war hier wirklich auch teilweise unerträglich heiß, vor allem in den Ebenen und natürlich in den Städten. Und das Lustige ist, es gab zwar keine neuen Rekordtemperaturen tagsüber, aber in der Nacht. Es gab noch nie so viele Tropennächte, über 50 in Lugano und Locarno. Ich lebe selbst in Lugano und ich würde mal sagen, 50, das ist noch untertrieben. Es sind über 60, kommt ja immer auch darauf an, wo man misst. Teilweise waren die Nächte wirklich nicht unter 6, 27 Grad. Da sank das Thermometer nicht weiter runter und das machte dann den Leuten schon zu schaffen. Weil wenn man dann den ganzen Tag heiß hat und in der Nacht es auch nicht abkühlt, das ist dann wirklich nicht mehr sehr angenehm.
1: Dieser Jahrhundertsommer, der war ja Segen und Fluch zugleich, denke ich mal, im Tessin. Wie sieht es denn aus jetzt für die zwei Großveranstaltungen, die man auch in der Nordschweiz gut kennt, im Tessin? Hatte da das Wetter einen Einfluss auf das Moon and Stars und das Filmfestival in Locarno?
0: Bei Moon und Stars nur positiv eigentlich, kann man sagen. Es gab sehr gute Besucherinnen und Besucherzahlen. Offiziell sind die noch nicht, aber man spricht von Rekordergebnissen. Beim Locarno Filmfestival war es ein bisschen gemischt. Das ist lustig. Auf der Piazza, also Open Air, da gingen die Besucherinnen und Besucherzahlen um 5% zurück und in den klimatisierten Kinos haben sie etwa gleich viel zugelegt, da sind sie gestiegen. Also vielen war der Platz, die Piazza, wirklich zu heiß und ich war selber dort, es ist wirklich wie in einem Backofen, auch noch nachts, auch noch um 10 Uhr, auch noch um Mitternacht ist es einfach zu heiß. Also hier ein bisschen eine gemischte Bilanz beim Locarno Filmfestival, es gab auch keine neuen Rekordbesucherzahlen.
1: Und wie sieht es denn aus etwas weiter oben? Weil gerade die Deutschschweizer Touristinnen und Touristen, die gehen ja dann auch ganz gerne mal in die Alpentäler hoch, also ins Verzaskatal, ins Matschatal, ins Onsernone. Wie hat sich die Besucherzahl dort entwickelt? Wissen Sie da etwas?
0: Es gibt auch hier noch keine offiziellen Zahlen für den gesamten Sommer, aber die Zahlen sind sehr vielversprechend, was den Juni betrifft. Und so ging es auch weiter. Und letzthin war RSI, das italienischsprachige Fernsehen, mit so Berghüttenwarten unterwegs. Und die haben von einem hervorragenden Sommer gesprochen. In diesen Gabanne, also diesen Berghütten, wahrscheinlich vergleichbar mit dem Wallis oder auch sonst irgendwo in der Schweiz, da gab es sehr großen Zustrom. Der große Unterschied, oder was man vielleicht ein bisschen wissen muss, ist, dass die Tessinerinnen und Tessiner selbst, das sind keine Wandervögel, sage ich jetzt mal ein bisschen salopp. Also wenn man hier unterwegs ist, in den Bergen, dann sieht man die italienischsprachigen Leute, das können natürlich auch Italienerinnen und Italiener sein, die gehen gerne hoch, die fahren mit einem Bähnlein vielleicht in ein Restaurant, sind dort oben, man genießt es und geht wieder runter. Auf den Wanderwegen, da sieht man meistens nur Deutschschweizerinnen und Deutschschweizer, sage ich mal, oder auch gar niemand. Also das ist immer das Angenehme. Überlaufene Wanderwege, wie man sie aus der Ostschweiz kennt, im Alpstein, das gibt's ja nicht.
1: Das war's von dieser Ausgabe von «Die Woche in den Schweizer Sprachregionen». Ich verabschiede mich von meinen Gästen. Adieu nach Lausanne zu Westschweiz-Korrespondent Philipp Reichen.
3: Merci beaucoup et un très bon weekend.
1: Und arrivederci nach Lugano zu Tessin-Korrespondent Ivan Santoro.
0: Ciao a tutti, a presto.
1: 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Vielen Dank.

0: Mehrere Chefs von großen KI-Unternehmen fordern, dass die Entwicklung von künstlicher Intelligenz verlangsamt wird. So warnte etwa der Chef von Anthropic davor, dass die Menschen die Kontrolle über KI verlieren könnten und forderte eine branchenweite koordinierte Entwicklungspause. Dieser Ansicht ist auch der Chef von OpenAI. Die Gemeinde Crans-Montana hat einen Mitarbeiter des Bauamts fristlos entlassen. Hintergrund sind Ungereimtheiten in einem Baugesuch für die Terrasse der Bar Le Constellation. Um Auflagen zu erfüllen, soll im Baugesuch der Name eines Ingenieurs verwendet worden sein. Dieser sagte aber, er habe mit dem Projekt nichts zu tun gehabt. Zum Sporttennis. Jelena Rybakina hat zum ersten Mal die US Open gewonnen. Die Kasachin bezwang im Finale die Belarusin Arina Sabalenka in 3 Sätzen.
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2: Schön, haben Sie SRF 4 News eingeschaltet. Hier folgt nun eine Wiederholung des Tagesgesprächs vom Mittwoch.
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4: Immer mehr Kantone wollen ein Kopftuch an den Schulen verbieten. Auch Österreich hat jetzt seit dem Sommer ein Kopftuchverbot. Und Frankreich diskutiert das Kopftuchverbot im ganzen öffentlichen Raum. Mein Gast ist der Islamwissenschaftler, der Abdusalem Halilovic. Willkommen im Tagesgespräch.
5: Danke vielmals für die Einladung, Herr Karasek.
4: Sie sind Vorstandsmitglied der Vereinigung der Islamischen Organisation in Zürich und Sie sind auch neu Präsident der Interreligiösen Arbeitsgemeinschaft in der Schweiz. Sie sind Moslem, Sohn eines bosnischen Imam und haben Islamwissenschaften an der Uni Zürich studiert. Sie kritisieren das Kopftuchverbot. Wieso?
5: Ich glaube, dass das Kopftuchverbot an sich kein Problem löst. Also wenn man darüber redet, was der Anspruch ist von diesem Verbot, ist ja zum Beispiel, dass der Betroffene Mädchen oder Frauen, die möglicherweise unter Zwang stehen, das unter Zwang tragen, dass das ihnen helfen soll. Und ich glaube, das ist nicht der richtige Weg. Ich glaube, es ist sehr, sehr offensichtlich, dass das Kopftuchverbot so in der Form, wie es gefordert wird, es sind ja jetzt mehrere Kantone auch in der Schweiz, wo das ein Thema ist, wenn sich quasi, es richtet sich gegen eine Religionsgemeinschaft, gegen ein Geschlecht, also gegen muslimische Frauen, gegen muslimische Mädchen. Und es löst nichts. Also es tut einfach, es ist ein zusätzliches Verbot. Und ich glaube, der Weg ist eher, dass man in Richtung geht, Raum zu öffnen für die Mädchen, für die Frauen. Sie teilzuhaben in der Gesellschaft, zum Beispiel auch im schulischen Kontext, dass sie teilhaben können.
4: Also teilhaben mit Kopftuch?
5: Mit oder auch ohne Kopftuch, beides. Also es sollte ihre Entscheidung sein, ob sie das Kopftuch tragen oder nicht.
4: Sie haben den Zwang erwähnt. Bei den Befürwortern vom Kopftuchverbot geht es immer wieder um den Zwang. Stellen wir uns ein 7-jähriges Mädchen im Kopftuch vor. Sehen Sie da Zwang oder ist das eine selbstbestimmte religiöse Entscheidung?
5: Ich glaube, das ist sehr individuell, warum ein Mädchen oder auch eine Frau ein Kopftuch trägt. Es kann sein, dass es ein Element von Zwang hat in gewissen geschlossenen Kreis sozusagen in der Bevölkerung. Wobei ich aber auch sagen muss, oder ich glaube, es ist auch wichtig zu sagen, religiös begründeter Zwang, familiär begründeter Zwang kann ganz viele verschiedene Formen annehmen. Politische Anschauungen, weltanschauliche Themen. Und eben sofern Zwang vorhanden ist, ist das natürlich falsch. Und ich glaube, wir haben schon sehr gute Werkzeuge in der Schweiz. Also wir haben schon sehr gute Möglichkeiten, Zwang entgegenzuwirken. Und das zusätzliche Verbot von einem bestimmten Kleidungsstück, sofern es einen Zwang gibt, ändert das nichts an dem.
4: Wie meinen Sie das?
5: Wenn ein Mädchen unter Zwang das Kopftuch trägt, wenn man das nimmt als einen Fall. Erstens wissen wir gar nicht, wie viele Mädchen mit Kopftuch in die Schule gehen, wie viele Mädchen davon unter Zwang quasi in die Schule mit dem Kopftuch gehen. Gesetzt der Fall, ein Mädchen hat, es gibt einen Zwang dahinter, dass sie ein Kleidungsstück trägt, eben ein Kopftuch. Es wird eigentlich mit dem Verbot nur noch mehr belastet, das Mädchen. Es steht dann eigentlich quasi permanent im Konflikt zwischen dem Elternhaus und der Schule oder der Gesellschaft allgemein. Und wie gesagt, also ich glaube, es löst wie nichts. Ich glaube, es ist wichtig, dass Mädchen, unabhängig davon, wie sie sich anlegen, unabhängig davon, was sie für eine Herkunft haben, was sie für eine Familie haben, dass sie Räume bekommen, zum Beispiel in der Schule, wo sie sich entfalten können, wo sie können ausprobieren, frei an der Gesellschaft, am Leben teilnehmen. Und das basiert, glaube ich, hauptsächlich auf einer Beziehungsebene. Das heisst, es ist wichtig, dass es Lehrpersonen gibt, wo quasi eine gute Beziehung haben zu diesen Mädchen oder Schulsozialarbeiterinnen und so weiter. Und das ist alles kein Thema bei dem Kopftuchverbot, wo wir jetzt diskutieren, oder bei diesem Kopftuchverbot, wo wir jetzt diskutieren.
4: Befürworterinnen und Befürworter sagen aber, wenn ein Mädchen kein Kopftuch anhat, können sich das Mädchen besser entfalten. Nur schon ganz einfach, weil es gleich aussieht wie alle anderen.
5: Das wäre eben eine Frage. Ist das ein Teil von der persönlichen Entfaltung, indem man einfach eine Kleidungsvorschrift oder Kleidungsverbot auferlegt als Staat und als Gesellschaft? Ich glaube, das ist ein sehr, sehr tiefgreifender Eingriff in die persönliche Freiheit und auch in die Religionsfreiheit. Auch von Mädchen, aber auch von Familien, die davon betroffen sind.
4: Was kann das Kopftuch auslösen? Was ist für die Befürworter von einem Verbot die Aussage vom Kopftuch? Der Dominik Ledergerber ist Präsident der Zürcher SVP. Er hat Folgendes gesagt in der Sendung «Schweiz aktuell».
6: Das Kopftuchverbot ist ein Symbol vom politischen Islam, vom radikalen Islam, natürlich auch vom religiösen Islam. Das hat unseren Schulhäusern nichts zu suchen.
4: Welche Bedeutung hat das Kopftuch für Sie? Ist es ein religiöses Symbol oder kann es auch Ausdruck sein von einer politischen Ideologie?
5: Beim Kopftuch insbesondere ist quasi der Fokus, der darauf gelegt wird, hat damit zu tun, dass man in der Schweiz generell, oder dass es eine Tendenz gibt, in einem Teil der Bevölkerung, den Islam an sich als ein Problem zu sehen. Quasi jegliche öffentliche Sichtbarkeit von Musliminnen und Muslimen, Sex in Form von Kleidung, Sex in Form von Gebäuden, also wir haben ja das Minarettverbot in der Schweiz, Sex in Form von Essensgewohnheiten und so weiter, dass das quasi einfach hochproblematisiert wird. Und ich glaube, das wird nicht der gesellschaftlichen Realität gerecht. Also ich glaube, in der Gesellschaft ist es so, nicht nur, dass ich das glaube, ich sehe das in meinem Alltag auch. Ich bin selber in der Schweiz sozialisiert, aufgewachsen eben als quasi Person mit muslimischem Hintergrund. Und das Zusammenleben in der Schweiz funktioniert problemlos im Alltag, grösstenteils. Das heisst, Sex in der Schule, in der Arbeit, in der Freizeit leben Menschen verschiedenster Herkunft, Religionszugehörigkeit in der Schweiz. Es gibt Musliminnen, die das Kopftuch tragen, Musliminnen, die es nicht tragen. Und ich glaube, das ist die gesellschaftliche Realität, die wir haben.
4: Es ist ja bei dieser Aussage jetzt von der SVP um den politischen Islam gegangen, was man zum Beispiel kann in Verbindung bringen mit dem Iran. Im Iran haben die Frauen im Rahmen von der Frau-Leben-Freiheit-Protest Kopftücher verbrannt. Sie haben sich lösen von den Kopftüchern mit dieser islamistischen Regierung, mit der Führung des Islam. Und von daher kommt für viele Befürworterinnen und Befürworter vom Kopftuchverbot die Verbindung zum politischen Islam. Was sagen Sie auf so ein Argument?
5: Der Kontext vom Iran und von der Schweiz, sind zwei grundlegend unterschiedliche Kontexte. Wir leben hier in der Schweiz in einer freien, demokratischen, liberalen Gesellschaft. Und ich glaube, auch das Anliegen, wo die Frauen im Iran haben, vor allem auch, wenn es um das Thema Freiheit geht, das ist zentral. Und ich glaube, das ist das, was man betonen muss und das, was verbindend ist. Und Freiheit bedeutet eben, sich so können anzulegen, wie man will, oder eben auch nicht anzulegen, wie man will. Und ich glaube, ein Verbot geht in eine sehr ähnliche Richtung wie ein Gebot. Also wir reden eigentlich quasi von einer staatlichen Regulierung von Kleidung für Frauen und Mädchen.
4: Das Gebot im Iran, ein Kopftuch zu tragen, und das Verbot in der Schweiz, keins zu tragen, tun sie auf der gleichen Ebene.
5: Es ist natürlich der Prozess, wie so eine gesetzliche Regelung entsteht, ist unterschiedlich, das ist ja so. Gleichzeitig würde ich aber sagen, in der Tendenz ja, also es geht in die gleiche Richtung, weil schlussendlich ist für mich da zentral der Wert von der Freiheit, von der persönlichen, individuellen Freiheit, auch von der Religionsfreiheit, die wir auch in der Schweiz haben und pflegen und schon lange haben und schon lange pflegen.
4: Der Zürcher Kantonsrat hat letzte Woche Ja gesagt zum Kopftuchverbot an den Schulen. Das war einer der letzten Entscheidungen der Kantonen. Der ist jetzt gerade gefällt worden. Der Regierungsrat muss jetzt ein Gesetz ausarbeiten. Hören wir noch mal rein in die Kantonsratsdebatte von letzter Woche. Das Kopftuch sei nicht bloss ein Stück Stoff, hat in der Debatte Sandra Bossert von der SVP gesagt.
7: Es ist eben nicht nur ein Stück Stoff, sondern das offensichtlichste Symbol, dass Mann und Frau nicht die gleichen Rechte haben. Das Mädchen muss sich verhüllen, der Junge nicht.
4: Was sagen Sie auf das Argument?
5: Also man sieht die Ungleichheit, vor allem auch eben in so einer traditionellen, quasi sehr, sehr In so einer traditionellen Art vom Leben, von der Religion, sieht man die Unterschiede. Und gleichzeitig ist es für mich halt auch wichtig zu sagen, wenn wir in die Gesellschaft schauen, quasi die Aktualität, dann sehen wir einfach eine grosse Bandbreite. Und das ist, und gleichzeitig, die Stossrichtung.
4: Ich verstehe den Punkt eben nicht ganz. Was meinen Sie mit dem, man sieht eine grosse Bandbreite? Also, wieso muss sich ein Mädchen verhüllen und der Bub nicht? Das wird ja angesprochen.
5: Das wäre eben für mich eine Frage. Also das wäre für mich eine Frage. Also das wäre für mich zu hinterfragen sozusagen. Ich glaube, das ist ein Klischee, wo da transportiert wird. Weil einfach, wenn wir schauen, in die Gesellschaft raus, sehen wir muslimische Mädchen mit Kopftuch, ohne Kopftuch, Frauen mit und ohne Kopftuch. Wir sehen Männer, die verschieden angelegt sind, Frauen, die verschieden angelegt sind. Und ich glaube, das ist die Realität in der Schweiz.
4: Um nur beim Kopftuch bleiben, ist es nicht unfair, dass sich die Frau, dass sich das Mädchen muss verhüllen?
5: Eben, das ist ein, quasi das, was jetzt präsentiert worden ist, ist eine Art vom Zugang, wo ich hinterfrage, wo ich sage, das mag so sein in gewissen Bevölkerungskreisen, dass erwartet wird, dass ein Mädchen sich verdeckt und ein Bub nicht. Aber eben, das zeigt nicht das ganze Bild von der muslimischen Bevölkerung in der Schweiz. Es gibt im Islam gibt es verschiedenste Ausrichtungen, verschiedenste Verständnisse davon, wie man auch umgeht, zum Beispiel mit Kleidervorschriften. Ich würde also grundsätzlich eine Mehrheit von der Musliminnen und Muslime befürwortet eh nicht, dass das Kind das Kopftuch trägt. Wenn überhaupt, dann wird das vielleicht im jungen Erwachsenenalter, in der Pubertät, ein Thema, wenn überhaupt. Und dort ist es auch nochmal wichtig zu betonen, es ist die individuelle Entscheidung von dem Mädchen, von dieser Frau, ob sie ein Kopftuch trägt oder nicht. Und ich glaube, da dahinter stehen auch die meisten Musliminnen und Muslime.
4: Aber die Ungleichheit, die sieht man ja, oder? Die sieht man, dass sich die Frau muss verhüllen und der Mann nicht.
5: Ich glaube, was wichtig ist zu betonen, ist, dass eine Frau sich genau gleichwertig fühlt als Frau und als Muslimin, unabhängig davon, ob sie ein Kopftuch trägt oder nicht. Es ist wirklich ihre persönliche Entscheidung, ob sie das macht oder nicht.
4: Gehen wir von den Schülerinnen zu den Lehrerinnen. Bei einer Lehrerin stellen sich die Befürworterinnen und Befürworter auf den Standpunkt stellen, dass die Schule ein religiös neutraler Ort soll sein soll und darum das Kopftuch für Lehrerinnen soll verboten werden. Wie stehen Sie da dazu?
5: Also was wir sehen, in der Schweiz politisch und auch rechtlich ist es ja so, dass diese Fragen auf kantonaler Ebene geregelt werden. Es gibt ja auch einen Bundesgerichtsentscheid zu Lehrpersonen, der betrifft aber den Kanton Genf. Der Kanton Genf ist ganz klar laizistisch auch ausgerichtet. Laizistisch, das heisst in dem Sinn, dass religiöse Symbole in der Schule oder auch in anderen öffentlichen Institutionen alle Formen von religiösen Symbolen nicht erlaubt sind, darunter auch das Kopftuch. Das ist eine Art, wie man quasi Gleichbehandlung oder Neutralität herstellen kann. Eine andere Art, ein anderer Zugang, und der ist in vielen Kantonen so, ist das kooperative Modell, wo man sagt, jeder Mensch, so wie er oder sie ist, mit all seinen Überzeugungen, mit all seinen persönlichen Einstellungen, mit seiner Religionszugehörigkeit, mit seiner Herkunft, darf quasi so teilnehmen und so in die Schule gehen, so in irgendeine öffentliche Einrichtung gehen, wie er oder sie sich anziehen möchte. Wir haben gewisse Regelungen, zum Beispiel in Bezug auf Gesichtsverhüllung, wo auch bis zu einem gewissen Grad natürlich rational nachvollziehbar sind, dort, wo es halt relevant ist. Aber wenn es darum geht, was eine Person auf dem Kopf trägt oder wie sich eine Person anlegt, so auch eine muslimische Frau, bei der Frage vom Kopftuch, dann ist das eine Frage von der persönlichen Freiheit auch in den meisten Kantonen und auch von der Religionsfreiheit. Ich glaube, das ist wichtig zu betonen. Und was ich auch denke, was wichtig ist in diesem Zusammenhang, ich glaube, dass nur weil eine Person ein Kopftuch trägt oder irgendein anderes religiöses Symbol oder kein religiöses Symbol, sagt das noch lange nicht etwas aus, wie die Lehrperson jetzt in dem Fall, wie sie den Unterricht gestaltet, ob sie alle Kinder gleich behandelt, ob sie missioniert, ob sie Unterscheidungen macht aufgrund von Religion, aufgrund von Herkunft und so weiter. Und ich glaube, ein Verbot löst auch nicht diese Thematik, löst auch nicht das Problem sozusagen mit einem Verbot von einem Kopftuch oder auch von religiösen Symbolen allgemein. Glaube ich nicht, dass man quasi einen perfekten, gleichberechtigten, freien Unterricht kann festlegen.
4: Also es geht Ihnen darum, man muss einfach eine gute Lehrerin sein. Sie kann den Lehrplan halten und an die Regeln, egal ob mit oder ohne Kopftuch.
5: Ich Ich glaube ja. Ich glaube, dass das so ist, ja.
4: Im Kanton Zürich geht es explizit ums Kopftuch. Auf der anderen Seite will zum Beispiel der Kanton St. Gallen alle religiösen Symbole für Lehrerinnen und Lehrer verbieten. Ist das fairer?
5: Ich glaube, es ist in einem quasi grundlegenden Verständnis ist das fairer in dem Sinn, dass grundsätzlich einfach alle Religionen gleich behandelt werden. Was mir da aber Sorgen macht, ist, dass man da damit oder mit diesen Verbot kommen eigentlich Fragen, Verunsicherungen zum Vorschein, die wir als Gesellschaft haben, wenn es um das Thema Religion allgemein geht. Ich glaube, es ist ein Fakt, mehr und mehr Menschen in der Schweizer Bevölkerung haben immer einen geringeren Bezug zur Religion allgemein. Wir haben gleichzeitig auch eine immer grössere Diversität in der Schweiz, wenn es um kulturelle Herkunft geht, Religion, Sprache und so weiter. Und das stellt viele Menschen vor die Frage, was verbindet uns eigentlich noch? Und ich glaube, mit diesen Verboten, mit diesen Diskussionen, die wir jetzt haben, kommt das zum Ausdruck. Und ich würde mich da stark machen, dass wir eigentlich auf eine andere Schiene gehen. Und zwar eben auf die Frage, was verbindet uns? Und ich glaube, wir haben sehr viel, was uns miteinander verbindet. Wir haben unsere Demokratie, unser Rechtsstaat, wir haben unsere Art, wie wir quasi friedlich unsere Konflikte aushandeln. Aber
4: was hat das jetzt mit den religiösen Symbolen zu tun?
5: Das hat auch damit zu tun, dass das, was ich sage, mit der ganzen Verbotsdebatte zu tun. Das ist das, was ich möchte sagen, wenn ich sage, es geht eigentlich um eine Teilhabe von allen Menschen in der Gesellschaft.
4: Und um das aufzuzeigen, dass wir auch divers sind und dass es auch diverse Religionen sind, finden Sie, das könnte man eigentlich auch zeigen?
5: Genau. Also ich glaube, Kinder, unabhängig von ihrer Religion, sehen sie quasi die Diversität von der Bevölkerung. Sie sehen Frauen mit Kopftuch, Frauen ohne Kopftuch. Sie sehen Männer, Frauen, die ganz unterschiedlich angelegt sind, ganz unterschiedlich ans Leben herangehen. Und ich glaube, die Diversität sollte man auch sichtbar haben im schulischen Kontext. Ich glaube, das ist das, was der hilfreiche Weg ist.
4: Zum Schluss von dieser Diskussion kommen wir noch zu der politischen Dimension. Muslimische Kreise planen das Referendum gegen das Kopftuchverbot in Zürich. Hinter dem Widerstand steht der fundamentalistisch-islamische Zentralrat. Unterstützt ihr von der Vereinigung der islamischen Organisationen in Zürich, unterstützt ihr das Referendum im Kanton Zürich?
5: Also was für mich klar aus der Entwicklung herauskommt mit dem Referendumsvorhaben, ist, dass die Emotionen da sind. Also die Emotionen sind hoch. Die Emotionen sind hoch in der Bevölkerung. Sie sind auch hoch in der muslimischen Bevölkerung in der Schweiz. Was aber auch jetzt, wenn es um die Vereinigung von islamischen Organisationen geht, was unsere Haltung ist, es gibt einen quasi normalen Prozess, wie so ein Gesetz erlassen wird. Wir haben jetzt eine Motion gehabt. Der Regierungsrat hat jetzt den Auftrag im Kanton Zürich, ein Gesetz zu erarbeiten. Wir schauen uns das Gesetz an. Und es gibt mehrere Schritte in dieser ganzen Gesetzgebung, wo man sich kann äußern, wo man kann Inputs geben kann. Und wichtig ist, dass, wenn es so ein Gesetz gibt, dass es auch grundrechtskonform ist. Genau, das ist...
4: Aber jetzt haben Sie die Frage nicht ganz beantwortet. Unterstützen Sie das Referendum?
5: Zum jetzigen Zeitpunkt nicht, nein. Also wir unterstützen das Referendum zum jetzigen Zeitpunkt nicht.
4: Sondern wenn das Gesetz ausgearbeitet ist,
5: genau. Im Regierungsrat. Und dann ist auch die Frage, eben, braucht es das Referendum, braucht es nicht. Das ist dann nochmal eine Frage, die man dann in 2 Jahren ungefähr muss anschauen.
4: Sie haben jetzt etwas anderes Interessantes gesagt, Ihre Antwort. Das löst auch viele Emotionen aus, die ganze Diskussion in der muslimischen Community, in der muslimischen Gemeinde. Was erleben Sie da?
5: Ja, es ist so, dass Muslime und Muslime in der Schweiz schon seit langem eigentlich, also seit 20 Jahren und mehr, unter einer stärkeren Beobachtung von der Öffentlichkeit stehen. Es wird öffentlich debattiert, man wird auch kritisiert öffentlich. Und das führt dazu, dass Menschen in eine Art Rechtfertigungsdruck kommen, Muslime, Musliminnen, wo vielleicht einfach persönliche Herkunft haben, muslimische, ab und zu mal in die Moschee gehen, vielleicht einmal im Jahr oder in den wichtigen Momenten des Lebens mal ein muslimisches Ritual haben, so wie auch die Mehrheit der Bevölkerung. Aber sie müssen quasi, alle Musliminnen und Muslime oder viele müssen sich immer wieder damit konfrontieren, mit diesen Fragen rund um den Islam, mit irgendwelchen globalen Ereignissen, Terroranschlägen. Sie haben jetzt auch den Iran erwähnt. Es werden globale Ereignisse auf eine Bevölkerung in der Schweiz transportiert, die da allergrößtenteils völlig friedlich und normal ihr Leben lebt.
4: Das ist das SRF-Tagesgespräch mit dem Islamwissenschaftler, mit dem Abduselam Halilovic, Vorstandsmitglied der Vereinigung der Islamischen Organisationen in Zürich. Ich würde gerne das Thema jetzt weiter aufmachen und nicht explizit beim Kopftuchverbot bleiben, weil vielleicht steht ja die Diskussion für etwas Grösseres, für etwas anderes. Sie sind nicht nur bei dieser Vereinigung der Islamischen Organisationen, sie sind seit kurzem auch der neue Präsident der interreligiösen Arbeitsgemeinschaft in der Schweiz, Iras Gottis. Sie fördert den Austausch von allen Religionen in der Schweiz. Und meine Frage an Sie in diesem Zusammenhang ist, wenn eine Religion wie jetzt der Islam bei so einer Diskussion so im Fokus steht, wie Sie das jetzt auch vorher beschrieben haben, was bedeutet das für den interreligiösen Zusammenhalt?
5: Ich glaube, die ganze Diskussion aktuell rund ums Kopftuchverbot und auch einige andere Diskussionen, die wir in der Vergangenheit hatten, wenn es um religiöse Herausforderungen, Fragestellungen, Konflikte geht, man kann zum Beispiel das Thema Beschneidung nennen, das vor 2-3 Jahren aktuell war, auch in der Öffentlichkeit, zeigt vielen Menschen, die im interreligiösen Dialog sind, dass einerseits eben der Bezug zur Religion allgemein immer weniger da ist von einem Grossteil der Bevölkerung, der Bezug und damit auch das Verständnis dafür, dass Menschen ihr Leben nach religiösen Eigenheiten, nach, mit religiösen Ritualen, mit Essensgewohnheiten, mit Kleidungsgewohnheiten leben.
4: Und weil das weniger offensichtlich ist oder bei weniger ein Thema, fällt es dann mehr auf bei denen, die es noch machen?
5: Genau, es fällt mehr auf. Und was wir auch merken, ist, es gibt einfach immer mehr und mehr kritische Haltung zum Thema Religion allgemein, also zu religiösen Gemeinschaften, zum religiösen Leben, religiösen Ritual, religiösen Kleidungsstil und so weiter. Und das macht uns Sorgen.
4: Haben andere Religionen, Sie arbeiten im interreligiösen Zusammenhalt, haben andere Religionen die Befürchtung, wenn es jetzt ums Kopftuch geht, dann geht es in einem nächsten Schritt dann um andere, um weitere religiöse Symbole?
5: Ja, also ich glaube, dass so Befürchtungen durchaus auch im Raum stehen und wir sehen das auch. Also wir sehen das, wir haben vorher davon geredet, ob quasi, also die Diskussion rund ums Kopftuchverbot betrifft zwar nur Musliminnen und Muslime, aber es gibt dann auch andere Arten, wie man so ein Verbot machen kann, wo dann auf alle Religionen ausgeweitet werden. Und dann betrifft es alle Religionsgemeinschaften in der Schweiz. Und das beschäftigt auch alle.
4: Und was machen Sie konkret jetzt in der interreligiösen Zusammenarbeit, um so Befürchtungen, so Ängste aufzufangen?
5: Was wir machen, ist sicher im interreligiösen Dialog die Frage, eben zum Beispiel die Frage von der öffentlichen Sichtbarkeit von Religion, zu diskutieren miteinander, aufs Tapet zu bringen, darüber zu reflektieren, was das für uns bedeutet.
4: Aber kann oder inwiefern kann der interreligiöse Dialog Vorurteile abbauen?
5: Ich glaube ja. Und zwar vor allem dort, wo der interreligiöse Dialog auch eine Verbindung zu der Mehrheitsgesellschaft herstellt. Und ganz konkret zum Beispiel mit Veranstaltungen, mit Projekten, Programmen, die sich an Schulen richten oder auch andere öffentliche Institutionen und so weiter, wo man dann kann, Bevölkerung quasi wo die grosse Gesellschaft sozusagen kann in einen Dialog treten. Egal, ob man eine Religion hat, ob man keine Religion hat, wie man zur Religion an sich steht, wie man zu bestimmten Religionen steht, Islam, Judentum, Christentum und so weiter, dass man miteinander ins Gespräch kommt, voneinander hört, voneinander lernt. Und ich glaube, genau diese Begegnungen, das ist das, was Vorurteile abbaut und was am Zusammenleben dient in der Schweiz.
4: Zum Schluss, Herr Halilovic, Sie sind Sohn, ich habe es ganz am Anfang der Sendung erwähnt, Sie sind Sohn von einem Imam, das ist ein muslimischer Vorbeter von einer Gemeinde. Sie sind schon aufgewachsen, umgeben vom Glauben. Wieso haben Sie denn auch noch gerade Islamwissenschaften studiert? Haben Sie nicht schon irgendwie schon genug Glauben gehabt, sozusagen?
5: Mir ist es eigentlich um eine Erweiterung von meinem Horizont gegangen. Ich glaube, das eine ist, wenn man in einem Glauben aufwächst, wenn man einen Glauben quasi von der Familie mitbekommt, den Glauben selber praktiziert. Und das andere ist, wenn man nochmal den Horizont öffnet und eben an eine Uni geht und dort ganz viele verschiedene Perspektiven auf eben jetzt den Islam bekommt, auf die historischen Entwicklungen, auf Diskussionen, die es innerislamisch gibt, zu verschiedensten Fragen, so auch eben zum Kopftuch. Und das ist für mich sehr spannend, das zu sehen, die grosse Vielfalt vom Islam.
4: Trotz allem, haben Sie dann einmal als Jugendliche überhaupt nichts mehr wissen von der Religion, vom Islam? Haben sich das auch gelöst von Ihrem Muslim-Sein? Wieso?
5: Ich glaube, jeder Mensch grundsätzlich, aber auch wenn es jetzt um Musliminnen und Muslime geht, durchläuft einen Prozess vom sich selber auseinandersetzen mit der eigenen Identität, mit der Frage von, wer bin ich, wie möchte ich mein Leben leben, wohin möchte ich quasi gehen in meinem Leben. Und das ist bei mir auch so gewesen. Und wenn es ums Thema über Religion geht, da habe ich auch verschiedene Phasen durchgemacht, wo ich mich eine gewisse Zeit lang distanziert habe davon und dann wieder.
4: Was hat denn Ihr Vater gesagt?
5: Er ist mit einer grossen Gelassenheit auf das zugegangen und ich glaube, das ist auch sehr hilfreich gewesen. Und das würde ich mir eben auch in dieser ganzen Debatte wünschen. Ich glaube, uns fehlt eine gewisse Gelassenheit, damit auch als Gesellschaft umzugehen mit diesen Fragen.
4: Wieso haben Sie sich dann wieder am Glauben zugewandt? Wie ist dann der Prozess gegangen? Also, was war der Auslöser gewesen?
5: Also was mich schon lange fasziniert hat, ist das, was man mit dem Stichwort Mystik würde beschreiben oder so ein spiritueller Zugang zur Religion allgemein und eben auch zum Islam. Und ich glaube, das ist das, was für mich dann wo mich einfach innerlich berührt hat, so einen spirituellen, einen mystischen Zugang, einen sehr persönlichen Zugang zum Glauben, wo ich auch bis heute pflegen tue, wo mir auch wichtig ist, quasi mein persönlicher Zugang zum Glauben.
4: Abduselam Halilovic, vielen Dank für das Gespräch.
5: Danke vielmals.
2: Sie haben eine Wiederholung des Tagesgesprächs vom Mittwoch gehört. Zu Gast bei David Karasek war Abduselam Halilovic. Er ist Präsident der Interreligiösen Arbeitsgemeinschaft in der Schweiz.
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0: Die Nachrichten von SRF um 8 Uhr mit Lara Christen. Mehrere Chefs von KI-Unternehmen sind besorgt und fordern Maßnahmen rund um die Entwicklung von künstlichen Intelligenzen. OpenAI verschiebt gar den Börsengang. Und in Schweden wird ein neues Parlament gewählt. Dabei geht es auch um die zukünftige Zusammensetzung der Regierung. Das Wetter, es ist zunächst meist sonnig, am Nachmittag gibt es immer mehr Wolken bei 22 bis 26 Grad. Tipps für eine Reise finden, einen Text kurz zusammenfassen lassen oder auch Informationen zu einem Thema beschaffen. Menschen nutzen künstliche Intelligenz für ganz unterschiedliche Sachen. Die Möglichkeiten, die KIs besitzen, lösen aber auch Ängste aus. Nun fordern die Chefs von mehreren großen KI-Unternehmen, dass die Entwicklung verlangsamt wird. Livia Schmid.
1: Anthropic-Chef Dario Amodei spricht von ernsthaften Risiken. Er warnt davor, dass die Menschen die Kontrolle über die künstliche Intelligenz verlieren könnten. Und er fordert eine branchenweite koordinierte Entwicklungspause. Zudem brauche es mehr Kontrolle, auch mit staatlicher Unterstützung. Sowohl Sam Altman, der Chef von OpenAI, als auch Tech-Milliardär Elon Musk stimmten Amodeis Ausführungen zu. Zudem kündigte Altman an, dass OpenAI dieses Jahr nicht an die Börse gehen werde. Angesichts der aktuellen Sicherheitsbedenken wäre dies ein schlechter Zeitpunkt. Altman sagte im US-Magazin Fortune, es gebe noch viel zu tun, um die Sicherheitsanforderungen zu erfüllen und um herauszufinden, wie die Branche und Regierungen zusammenarbeiten könnten.
0: Die Gemeinde Crans-Montana hat einen Mitarbeiter des Bauamts fristlos entlassen. Hintergrund sind Ungereimtheiten in einem Baugesuch für die Terrasse der Bar Le Constellation. Das berichtet RTS, der Sender der französischsprachigen Schweiz. Um Auflagen zu erfüllen, soll der Name eines Ingenieurs verwendet worden sein. Dieser sagt aber, er habe mit dem Projekt nichts zu tun gehabt. Dem entlassenen Gemeindemitarbeiter wird vorgeworfen, von der mutmaßlichen Fälschung gewusst zu haben. Er will sich nicht öffentlich äußern. Zu Meldungen aus dem Ausland. Nach der Entgleisung eines Zugs in Frankreich mit mehr als 40 Verletzten gäbe es derzeit keine Hinweise auf eine mutwillige Handlung. Das sagt der zuständige Staatsanwalt nach Medienberichten über einen mutmaßlichen Sabotageakt. Es habe zwar tatsächlich ein Stück Schiene auf dem Gleis gelegen, weshalb sei aber nicht klar. In Indonesien ist eine Fähre mit über 240 Menschen an Bord in Seenot geraten. Laut den lokalen Behörden konnten über 100 Menschen in Sicherheit gebracht werden. Bisher gibt es ein bestätigtes Todesopfer. Nach weiteren Passagieren werde noch gesucht. Am Morgen war die Funkverbindung zur Fähre abgebrochen. Das Schiff war bei schlechtem Wetter in der Javasee unterwegs. Und an den Filmfestspielen in Venedig ist die dänische Regisseurin Mai El Tuchi mit dem Hauptpreis ausgezeichnet worden. Sie erhielt den Goldenen Löwen für ihren Film «Woman Unknown». Der Film erzählt von einer jungen Dänin, die kurz nach dem Zweiten Weltkrieg ihre frühere Beziehung mit einem deutschen Soldaten geheim hält. Nach Schweden nun. Dort wird heute ein neues nationales Parlament gewählt. Dabei geht es auch um die künftige Regierung des Landes. Die Frage, werden die nationalkonservativen Schwedendemokraten erstmals Teil einer Regierungskoalition oder kommen die Sozialdemokraten zurück an die Macht? Aus Stockholm berichtet Nordeuropa-Korrespondent Bruno Kaufmann.
2: In den letzten 4 Jahren hat sich Schweden politisch stark nach rechts orientiert. Dazu gehört eine sehr restriktive Kriminalitäts- und Migrationspolitik, sowie eine Abkehr von der Wind- und Wasserenergie. Stattdessen hat Stockholm fossile Energiequellen subventioniert, was dazu geführt hat, dass Schweden heute die billigsten Benzinpreise in ganz Europa kennt. Während über diese Ausrichtung heftig gestritten wird, herrscht in der Außen- und Sicherheitspolitik eine große Einigkeit. Der vor 2 Jahren vor dem Hintergrund des russischen Angriffskrieges gegen die Ukraine vollzogene NATO-Beitritt ist weitgehend unbestritten. Gemäß den letzten Meinungsumfragen stehen sich die beiden politischen Lager mit je 50 Prozentpunkten gegenüber. Der konservative Ministerpräsident Ulf Kristersson möchte neu mit den rechtsgerichteten Schwedendemokraten und 2 weiteren Parteien eine Mehrheitsregierung bilden. Links der Mitte strebt die sozialdemokratische Oppositionschefin Magdalena Andersson eine rot-grüne Koalition an. Die Wahllokale schließen um 20 Uhr heute Abend.
0: Zum Sport Tennis. Jelena Rybakina hat zum ersten Mal die US Open gewonnen. Die Kasachin bezwang im Finale die Belarusin Arina Sabalenka in 3 Sätzen. Zu den Resultaten der Fußballmeisterschaft. Lugano und die Berner Young Boys trennten sich 2:2. St. Gallen unterlag Sitten 0:3 und Thun verlor gegen die Grasshoppers 0:1. Und dann noch zum Eishockey. In der Champions Hockey League hat Genf Servette im 4. Spiel gewonnen. Die Genfer besiegten in Polen Tichy mit 1:0. Davos hat hingegen zum ersten Mal verloren. In Schweden gegen Skellefteå mit 2:6. Soweit die Meldungen. Das Wetter heute Vormittag.

0: billiger sind als Benziner und über das neue Club-Handy von Apple. Am Mikrofon durch die Sendung begleitet Katrin Hiss. Der Kluge reist im Zuge und von Zürich aus geht das besonders gut. Der Zürcher HB ist nämlich der attraktivste Bahnhof in Europa. Eine neue Studie hat ihn auf den ersten Platz gehievt. Wirtschaftsredaktor Manuel Rentsch hat sich die Studie genauer angeschaut und Romana Kaiser auch gleich gesagt, welche Bahnhöfe die weiteren Plätze hinter Zürich belegen.
1: Nach Zürich folgt auf Platz 2 der besten und attraktivsten Bahnhöfe von Europa Paris, Gare du Nord, und auf Platz 3 der Bahnhof von Amsterdam Central. Bern schafft es in diesem Ranking auf Platz 5 und Luzern immerhin auf Rang 14 der attraktivsten Bahnhöfe von Europa. Im Ranking wurden die 60 größten Bahnhöfe von Europa miteinander verglichen.
2: Bevor wir da noch ein bisschen mehr ins Detail gehen, ich stelle mir das extrem schwierig vor, so einen Vergleich zu machen. Wie geht man da vor?
1: Ja, es gibt eine Reihe von Kriterien, die im Vergleich angeschaut worden sind. Es gibt Punkte und daraus wird ein Index berechnet. Ein grosses Gewicht hat die Pünktlichkeit. Da haben die Bahnhöfe zum Teil nur einen geringen Einfluss. Man schaut, wie viele Züge sind verspätet in diesem Bahnhof, wie lange müssen die Passagiere ausharren und warten. Und dann kommt das Angebot im Bahnhof hinzu. Wie viele Läden gibt es, Restaurants, Aufzüge und Rolltreppen? Gibt es gratis Wi-Fi? Ist der Bahnhof gut erschlossen? Und wie sind die Verbindungen? Da fließen also einige Punkte in die Beurteilung mit rein. Die Studie wurde von dem Think Tank Consumer Choice Center gemacht.
2: Kommen wir nochmals zurück zur Schweiz. Sie haben es eingangs erwähnt, Zürich ist auf Rang 1, steht besser da als Bern und Luzern. Was gibt denn da den Ausschlag?
1: Entscheidend ist das riesige Angebot im Hauptbahnhof von Zürich. Es gibt um die 200 Geschäfte, Restaurants, Kioske, Imbissstände, Dienstleistungsbetriebe. Dann gibt es auch immer wieder mal Veranstaltungen, Märkstände, Glühwein zum Teil und so weiter. Im Bahnhof Luzern sind die Züge zwar noch etwas pünktlicher als in Zürich, aber im Luzerner Bahnhof ist das Angebot kleiner, die Wege sind auch zum Teil umständlicher. Der Bahnhof Bern wiederum verfügt im Vergleich zu Zürich über weniger Informationen. Es ist etwas schwieriger, sich zurechtzufinden und zu orientieren, so zumindest die Gewichtung im Index.
2: Aber es ist so, die Schweizer Bahnhöfe, die belegen Spitzenplätze, zumindest diese drei grossen, die Sie eben beschrieben haben. Welche europäischen Bahnhöfe schließen denn eher schlecht ab im Ranking?
1: Also wenn wir die Länder anschauen, auffallend schlechte Noten erhalten die Bahnhöfe von Deutschland. 6 der 10 am schlechtest bewerteten Bahnhöfe sind allesamt in Deutschland.
2: Und wer ist das Schlusslicht?
1: Bremen hat den unattraktivsten Hauptbahnhof von Europa. Dies zumindest das Fazit der Studie. 63% der Züge sind in Bremen verspätet. Die durchschnittliche Wartezeit beträgt 21 Minuten. Da braucht man also etwas Geduld. Und gleichzeitig gibt es wenige Möglichkeiten, sich die Wartezeiten zu versüßen. Denn es gibt in diesem Bahnhof Bremen weniger Einkaufsmöglichkeiten als andernorts. Dass die deutschen Bahnhöfe so schlecht abschneiden, das hat mit all den Verspätungen zu tun. Oft kommen sich die Schnellzüge und die regionalen Züge in die Quere. Das ist ein Problem in Deutschland. In Frankreich ist es ganz anders gelöst. Dort fahren die TGV auf einem separaten Schienennetz, die schnellen Züge. Die Züge sind in Frankreich pünktlicher und deshalb schneiden auch die französischen Bahnhöfe besser ab als jene in Deutschland.
0: Wirtschaftsredaktor Manuel Rentsch. Ob mit dem Zug oder mit einem anderen Verkehrsmittel, vielleicht blicken Sie bereits Ihren Herbstferien entgegen, dann ist Ihnen möglicherweise aufgefallen, dass es eine Buchungsplattform weniger gibt. eBookers hat seinen Dienst eingestellt. Besitzerin Expedia will die Benutzerinnen und Benutzer auf seine anderen Plattformen lenken, wie zum Beispiel auf hotels.com. Damit konzentriert sich der Markt für Online-Reiseplattformen weiter. Marc Peter ist Fachmann für digitale Tourismusplattformen bei der Fachhochschule Westschweiz im Wallis. Yves Kilcher hat ihn gefragt, was das für die Hotels bedeutet, die auf eBookers gelistet waren.
3: Die Plattform als solches war für Schweizerinnen und Schweizer nicht riesengroß und sehr wichtig, aber für die Hotels, die über diese Plattform viel Umsatz generierten, ist der Wegfall natürlich schon schmerzhaft.

0: verbunden.
1: Können Sie das etwas konkret erläutern, was das für die einzelnen Hotels bedeutet?
0: Es gibt Hotels, die auf diese Plattform gesetzt haben, die über viele Jahre hinweg ihre Buchungen über diese Plattform geleitet haben. Und für diese Hotels heißt es natürlich jetzt eine alternative Plattform suchen und dort Inserate, Fotos, Beschreibungen und so weiter wieder aufbauen.
1: Aber für den Gesamtmarkt, sagen Sie, ist es nicht einschneidend?
0: Es ist nicht sehr einschneidend. Die führenden Online-Reiseplattformen sind andere, Booking.com oder eben an zweiter Stelle Expedia, zu der eBookers auch gehört, und eBookers wird in Expedia aufgehen.
1: Das heißt, es gibt Veränderungen beim zweitplatzierten Unternehmen, wenn man sich die Größen anschaut. Was könnte das jetzt für die Marktanteile von Booking, eben dem größeren Anbieter, und auch von Expedia bedeuten?
0: Booking.com ist Marktleaderin in Europa. Über 2/3 der Buchungen laufen über Booking.com. Expedia ist wesentlich kleiner. Expedia ist dafür größer in Nordamerika. Und viel wird für den Gesamtmarkt eigentlich nicht passieren. Da spielt KI und die Chatbots eine viel wichtigere Rolle.
1: Wir sprechen so gleich über die künstliche Intelligenz. Trotzdem, wenn wir noch gleich bei den Plattformen bleiben. Das heißt, Sie vermuten, die Konzentration ist da abgeschlossen.
0: Ja, in dem Internetgeschäft gibt es diese Netzwerkeffekte. Das heißt, die Großen werden immer größer. Und für die Kleinen ist es fast unmöglich, eine Marktlücke zu finden und zu wachsen, weil die Kommissionen aus den umsetzenden Buchungen zu klein sind, um das Geschäft zu halten, und diese enorm hohen Werbeaufwendungen, die notwendig sind, um eine solche Webseite erfolgreich zu platzieren, einfach zu hoch sind. Und wenn ein Online-Travel-Plattform nicht die notwendige Größe hat, dann werden sie aufgesaugt oder verschwinden.
1: Und wie wichtig bleiben jetzt diese Plattformen, wenn wir eben an die künstliche Intelligenz denken, die jetzt kommt und über die man auch Reisen buchen können soll?
0: Also diese Plattformen sind wichtig, sehr wichtig. Obwohl die Hälfte der Hotelbuchungen meistens bei den Hotels direkt erfolgt, ein Drittel aller Buchungen geht über diese Plattformen, die sind also wichtig. Und deshalb werden sie immer Teil des Vertriebskonzeptes von Hotels bleiben müssen. Jetzt mit der KI und den Large Language Models, den Chatbots, die auf dem Markt sind, die haben die Hotels aber die Chance, sich neu darin, in diesen Chatbots zu positionieren.
1: Sie haben eine Chance, aber das heißt auch, es beginnt jetzt wieder alles von vorne und vielleicht in ein paar Jahren stehen die Hotels wieder vor dem gleichen Szenario wie heute und müssen wieder von vorne beginnen.
0: Das kann sehr gut sein, aber es ist auch eine Chance, dass sie sich eben stärken. Und dazu gehört, die Webseiten der Hotels so zu bauen, dass die LLMs, also diese Chatbots, diese KI-Chatbots, die Hotels in ihren Systemen erfassen, aufnehmen, dass, wenn ich nach einem Hotel in einer Bergregion suche, in einer KI-Lösung, ich dann auch die Hotels direkt finde mit der Webseite. Und es kann eine Chance sein, aber sicher auch eine Chance für in der Abhängigkeit, nicht noch stärker an diese Plattformen gebunden zu sein.
1: Also wenn man sieht, dass diese Plattformen kommen und gehen, die einen werden stärker, andere verschwinden, dann kommt noch die künstliche Intelligenz und dann kann man direkt buchen über die Hotel-Websites. Was würden Sie als Digitalfachmann für Tourismus den Hotels und den anderen Tourismusanbietern in der Schweiz empfehlen?
0: Die meisten Hotels, das sind kleinere, mittelgroße Betriebe, KMUs, und dort ist das Tagesgeschäft immer an erster Stelle. Und damit Hotels diese Chance wahrnehmen, benötigen sie ein Marketingkonzept. Es braucht jemand, der sie dabei unterstützt, die Fotos, Inhalte, aber auch Kundenbewertungen prominent zu platzieren, und das bedingt neben dem Konzept auch jemanden im Hotel, der oder die sich darum kümmert.
2: Marc Peter ist Fachmann für digitale Tourismusplattformen bei der Fachhochschule Westschweiz im Wallis. Es sei eine Verkehrswende, titeln einige Automagazine. Im letzten Jahr sind elektrobetriebene Autos beim Fahren um 33% günstiger gewesen als Benziner. Das zeigt eine Studie des International Councils on Clean Transportation, eine Forschungsorganisation, die sich für ökologische Mobilität einsetzt. Thomas Sauter-Servas ist Mobilitätsforscher an der Zürcher Hochschule für angewandte Wissenschaften. Ich habe ihn gefragt, wie sehr auch die steigenden Benzinpreise geholfen haben, dass E-Autos mittlerweile billiger sind im Betrieb.
3: Sicherlich, die waren bestimmt auch ein Grund, warum wir inzwischen sehen, dass das Elektroauto immer günstiger abschneidet gegenüber dem Verbrennungsauto. Aber was wir eben auch sehen ist, dass wir bei den Anschaffungskosten inzwischen so weit sind, dass wir in Richtung Parität steuern. Dass also nicht mehr wie früher das elektrische Auto bedeutend teurer ist in der Anschaffung als das Verbrennungsfahrzeug, sondern inzwischen auch dort sich die Preise langsam angleichen, vor allem in höheren Preisklassen. Zumindest noch ein bisschen schwieriger bei kleinen Fahrzeugen, weil da die Batterie sehr stark zuschlägt beim Preis. Aber grundsätzlich merken wir da diese Angleichung. Und beim Thema der restlichen Kosten, also Betriebskosten und Wartungskosten, da haben wir schon in den letzten Jahren festgestellt, dass Elektroauto deutliche Vorteile hat gegenüber dem Verbrennungsfahrzeug. Und daraus resultiert dann zum Schluss tatsächlich, was wir im Moment sehen, dass langfristig gesehen, also bei diesen Kosten, die in der gesamten Zeit des Eigentums entstehen, tatsächlich das Elektroauto vorne liegt. Das heißt, wer wirklich rechnet, der kann nicht mehr sagen, dass das Verbrennungsauto günstiger hinkommt, sondern nur zu Anfang und dann zum Schluss in der Endabrechnung ist das Elektroauto günstiger.
2: Und welche Nachteile haben Elektroautos nach wie vor gegenüber Benzinern?
3: Ja, viele Leute sprechen ja weiter von dieser berühmten Reichweitenangst, dass ich eben nicht die gleiche Reichweite habe, wie wenn ich einen vollen Benzintank habe. Oder das andere große Argument, dass es sehr lange dauert, um die Batterie zu laden, viel länger als das, was wir an der Tankstelle früher erlebt haben. Aber auch diese beiden Punkte sind inzwischen so, dass es in Gefahr kommt, wenn man mit diesen Argumenten versucht, sich vom Elektroauto zu distanzieren. Zum einen, wenn wir die neuesten elektrischen Fahrzeuge sehen, die gerade jetzt aus China kommen, da gibt es Zahlen, wie dass ich innerhalb von knapp 5 Minuten es schaffe, von 10% auf 70% Ladestand zu kommen. Oder aber auch bei der Reichweite, dass ich inzwischen ja doch sehr ansprechende Reichweiten erzielen kann. In der Forschung spricht man schon von der Triple Parity, das heißt eigentlich eine Dreifachparität, dass sowohl beim Laden, also der Ladegeschwindigkeit, also der Reichweite, aber auch dem Preis, wir inzwischen ebenbürtig sind.
2: Sie haben es schon ein wenig angesprochen, ich möchte trotzdem noch konkret nachfragen. Auf Schweizer Straßen sind ja nach wie vor sehr viele Benziner unterwegs. 2025 war nur jedes fünfte neu zugelassene Personenfahrzeug in der Schweiz rein elektrisch angetrieben. Was sind die Gründe, dass Benziner und Hybridfahrzeuge noch immer beliebter sind?
3: Na, ich glaube, es ist schon eine Frage der Routinen. Wir sind gewohnt, dass wir beispielsweise irgendwo tanken gehen und wenn wir irgendwo tanken gehen, vielleicht noch andere Dinge erledigen. Und diese Routinen zu durchbrechen durch neue Fahrzeuge, das ist sehr schwer, auch wenn man nicht eine Möglichkeit hat, zu Hause zu laden. Dann ist natürlich erstmal die große Frage, na, wo lade ich überhaupt, zu welchen Preisen lade ich, wie einfach und kompliziert geht das. All das spricht natürlich erstmal dafür, dass ich beim Status quo bleibe. Aber wir sehen auch, dass die Zahlen sich jetzt deutlich verändern. Also ich glaube, wenn wir jetzt noch im August schauen, da waren 30% aller neu zugelassenen Fahrzeuge waren Elektrofahrzeuge. 12% hatten auch einen Stecker, also waren Plug-in-Hybride. Das heißt, wir sind da schon nah an den 50% inzwischen. Wir sehen tatsächlich, dass da was kippt im Markt.
2: Sie sagen, dass da was kippt im Markt. Ziehen wir also doch ein Fazit, dass jetzt Elektroautos im Betrieb günstiger unterwegs sind als Benziner. Bringt das nun tatsächlich die Verkehrswende?
3: Ja, das bringt sicher die Verkehrswende auch, weil wir nicht nur auf den Schweizer Markt schauen dürfen. Wir müssen in die anderen großen Märkte schauen, beispielsweise China als den größten Automobilmarkt überhaupt. Und dort merkt man tatsächlich, wie stark der Markt kippt oder er ist an sich, der hat schon gekippt. Und wenn wir nach Nordeuropa gucken, da sind wir auch schon viel weiter mit der Entwicklung. Diese Entwicklung ist nicht mehr aufzuhalten. Wir werden in Zukunft elektrisch fahren. Der Verbrenner ist tot.
2: Thomas Sauter-Servas ist Mobilitätsforscher an der Zürcher Hochschule für angewandte Wissenschaften.
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2: Diese Woche hatte der neue Apple-Chef John Ternus seinen ersten großen Auftritt und bei diesem hat er auch gleich das neue faltbare iPhone präsentiert. Romana Kaiser hat mit Jens Korte, unserem Korrespondenten an der Wall Street, über dieses neue Apple-Produkt gesprochen.
11: Das iPhone Duo, wie das heißt, dieses Klapp-Phone, das ist schon der größte Hingucker gewesen. Zum einen mal, was kann dieses Gerät und was wir hier sehen, es gibt noch gar nicht mal so viele KI-Features, sondern, und das ist nun mal der Witz bei so einem Klapp-Phone, einen größeren Screen und vielleicht zeigt das ja auch, wofür die Geräte dann verwendet werden, um dann eben vielleicht auch bestimmte Inhalte zu gucken. Im Wall Street Journal hat eine Kollegin das Gerät schon mal etwas getestet und sie ist grundsätzlich angetan von diesem größeren Screen. Sie sagt allerdings auch, dass man natürlich schon ein bisschen spürt, diesen Klappmoment sozusagen bei diesem Telefon. Und ob sich dann dieses Gerät durchsetzen wird, das muss man natürlich noch abwarten. Aber eben das eine sind die technischen Details. Übrigens ist das iPhone Duo etwas dicker und auch etwas schwerer als andere Klapptelefone von Konkurrenten. Aber interessant ist eben auch der Preis gewesen. Und das Gerät gibt es jetzt ab $2,000, also $1,999, um ganz genau zu sein. Also ganz billig ist es auch nicht, wenn man sich jetzt eben dieses Klappphone kaufen will. Aber unter dem Strich bleibt hier festzuhalten, es ist vor allem eben der größere Screen und weniger die KI-Funktionalität, die hier hervorsticht.
12: Sie haben mir eben das Stichwort geliefert, Preise. Denn an der Wall Street interessieren natürlich nicht nur die neuesten Apple-Produkte, sondern eben auch die Preise. Große Frage war da, wie es denn insgesamt jetzt aussieht mit den Preisen bei Apple. Denn schon im Sommer wurden ja einige Apple-Produkte teurer.
11: Ja, und das ist ja letztendlich auch nicht nur ein Problem oder eine Herausforderung, die Apple hat, sondern das gilt ja allgemein für den Bereich Unterhaltungselektronik, wenn ich jetzt auch mal die iPhones oder die Mac-Computer dazu zählen darf. Wir sehen ja und reden auch schon seit einiger Zeit darüber, dass Chips, Memory-Chips zum Beispiel, enorm im Preis gestiegen sind. Und da müssen sich eben auch Unternehmen wie Apple überlegen, was machen sie? Werden die Preise angehoben? Wie stark werden die Preise angehoben? Geben wir die höheren Kosten für die Chips 1:1 weiter an unsere Kunden? Im Sommer, Sie hatten es angesprochen, gab es schon Preiserhöhungen etwa für die iPads und für die MacBooks. Die wurden zwischen $150 bis $200 teurer. Und jetzt, um auf die Frage direkt einzugehen, das neue iPhone 18, das jetzt vorgestellt wurde, und zwar in der Pro-Version, das kostet jetzt $1,199 und das sind $100 mehr als das Vorjahresmodell. $100 ist nicht wenig Geld. Aber die Wall Street hatte gedacht, dass Apple die Preise vielleicht sogar noch stärker hochziehen würde. Insofern wird hier die Schlussfolgerung gezogen, dass es Apple erstmal wichtig ist, eine gewisse Masse zu machen, also die Verkäufe weiter anzutreiben und deshalb die Preise nicht so hoch zu setzen. Dafür kann das Ganze allerdings zulasten der Margen gehen. Apropos Margen, die billigere Version von dem iPhone 18, die wird es erst ab Frühjahr geben. Also da merkt man dann eben doch schon einen gewissen Kostendruck bei Apple. Aber eben, dass die Geräte selber jetzt, die iPhones 18, nur um $100 teurer geworden sind, das wurde definitiv erwähnt. Und dann gab es auch noch neue AirPods und es gab neue Uhren und die sind im Preis gleich geblieben.
2: Das war US-Börsenkorrespondent Jens Korte in New York. Die Berufswahl ist etwas vom Schwierigsten im Leben, vor allem wenn man sich nicht entscheiden kann. Man studiert Broschüren, geht an Veranstaltungen und Berufsmessen, so war es zumindest bisher. Im Zeitalter der Digitalisierung werden nun aber auch Kurzvideos und Live-Übertragungen wichtiger. So will zumindest ein Verein die Berufswahl erleichtern. Manuel Rentsch von der SRF Wirtschaftsredaktion hat sich mit dem Thema befasst und mit Salvador Attasoy darüber gesprochen.
13: Es geht letztlich darum, dass sich das Verhalten der Menschen verändert im Zeitalter der Digitalisierung. Die Jugendlichen sind ganz anders unterwegs. Kurzvideos und künstliche Intelligenz prägen das Leben der Schülerinnen und Schüler. Und genau da setzt der Verein Lehrberufe live an mit einer interaktiven Plattform. Auf der App, auf dieser Plattform, werden kurze und lange Videos aufgeschalten zu mehr als 200 verschiedenen Berufen. In diesen Videos erzählen Lehrlinge über ihre Erfahrungen im Berufsalltag. Und diese Videos sollen den Schülerinnen und Schülern andererseits helfen, einen ersten Einblick in die Berufswelt zu erhalten. Diese Videos werden pro Monat rund 250.000 Mal angeschaut auf der Plattform des Vereins, aber auch auf TikTok, Instagram und YouTube. Die Verweildauer ist bei 18 Minuten, das zeigt das große Interesse. Nächste Woche ist jetzt auch eine Direktübertragung aus mehreren Lehrbetrieben organisiert, direkt in die Schulzimmer. Und diese Live-Übertragung wird voraussichtlich von 10.000 Schülerinnen und Schülern mitverfolgt.
14: 10.000 Schülerinnen und Schüler, das klingt gewaltig. Wie soll das denn gehen?
13: Es geht bei dieser Live-Übertragung vom kommenden Donnerstag darum, dass Lehrlinge direkt aus ihren Betrieben berichten, was sie machen, wie sie zum Beruf gekommen sind. Sie zeigen den Lehrbetrieb, zum Beispiel der Koch geht in die Kantine und zeigt, hier arbeite ich. Dabei werden ganz konkret fast 30 Berufe präsentiert. Die Schülerinnen und Schüler können auch direkt Fragen stellen in einem Chat, die dann summarisch beantwortet werden. Diese Live-Übertragungen finden vierteljährlich statt. Die Idee ist, dass die Jugendlichen unterschiedlichste Berufsfelder und Berufsbilder kennenlernen.
14: Sie haben sich für SRF mit dem Thema befasst. Woher kommt denn diese Idee?
13: Ja, die Idee ist, eine interaktive Plattform für die Berufswahl aufzubauen. Diese Idee entstand in der Zeit von Corona. Damals war es sehr schwierig, diese Berufspräsentation vor Ort durchzuführen. Und diese Plattform wurde damals von privaten Mitteln finanziert, daraus wurde ein Verein. Und die ersten Videos erreichten bloß wenige Jugendliche, doch das war erst der Anfang. Der Verein hat dann ein Netzwerk aufgebaut, arbeitet mit den Berufs- und Informationszentren zusammen, mit berufsbildenden Organisationen, dem Lehrstellennetz und den Schulen.
14: Und was ist Ihre Einschätzung? Kann das funktionieren?
13: Ich denke schon, es trifft eigentlich den Zeitgeist. Die Jugendlichen klicken sich durch die Welt und das ist bei der Berufswahl ja dann sicher auch nicht anders. Eben auch mit diesen Videos. Der Verein Lehrberufe Live hat den Nerv der Zeit getroffen. Das zeigen ja auch die Zahlen. Es ist aber letztlich bloß eine Ergänzung. Letztlich braucht es dennoch das Gespräch zwischen dem Lehrbetrieb und der Person, die eine Lehrstelle sucht.
2: Soweit Wirtschaftsredaktor Manuel Rentsch. Sie hören das Wochenendprogramm von SRF 4 News. Hier geht es in wenigen Augenblicken weiter mit dem Neuesten aus der Nachrichtenredaktion. Am Mikrofon für Sie war Katrin Hiss.

0: Mehrere Chefs von großen KI-Unternehmen fordern, dass die Entwicklung von künstlicher Intelligenz verlangsamt wird. So warnte etwa der Chef von Anthropic davor, dass die Menschen die Kontrolle über KI verlieren könnten und forderte eine branchenweite koordinierte Entwicklungspause. Dieser Ansicht ist auch der Chef von OpenAI. In Indonesien ist eine Fähre mit über 240 Menschen an Bord in Seenot geraten. Laut den lokalen Behörden konnten über 110 Menschen in Sicherheit gebracht werden. Bisher gibt es ein bestätigtes Todesopfer. Nach weiteren Passagieren werde noch gesucht. Am Morgen war die Funkverbindung zur Fähre abgebrochen. Und an den Filmfestspielen in Venedig ist die dänische Regisseurin Mai El Touchi mit dem Hauptpreis ausgezeichnet worden. Sie erhielt den Goldenen Löwen für ihren Film Woman Unknown. Der Film erzählt von einer Dänin, die kurz nach dem Zweiten Weltkrieg ihre frühere Beziehung mit einem deutschen Soldaten geheim hält.
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2: Bei Sonnenaufgang haben die Möwen Eminönü noch für sich. Im Lauf des Tages werden rund 2 Millionen Menschen durch das Istanbuler Händlerviertel zirkulieren. Doch zu dieser Stunde ist es fast menschenleer. Die städtische Müllabfuhr dreht eine letzte Runde, bevor um 6 Uhr die ersten Busse, Trams, Fährschiffe und U-Bahnen ankommen. Für viele tausend Menschen beginnt ein langer Arbeitstag. Die Türkei steckt seit Jahren in einer Wirtschaftskrise mit einer galoppierenden Inflation von zeitweise über 70% und Löhnen unter der Armutsgrenze. Große Proteste bleiben dennoch aus. Warum? Um dieser Frage nachzugehen, verbringe ich einen Tag in Eminönü. Das ist international, aus dem historischen Handelsviertel der Bosporus-Metropole. Hier kommen Menschen aus dem ganzen Land zusammen. Hier bestimmt der tägliche Kampf um den Lebensunterhalt den Alltag. Ich heiße Susanne Güsten. Kurz vor 6 Uhr gehen in den engen Gassen die ersten Rollläden hoch. Der Frühstückskoch Fatih ist schon an der Arbeit. In seinem kleinen Ladenlokal rührt er Eier in der Pfanne um, trägt einem Kunden die Auswahl an Wurstsorten vor, nimmt Bestellungen an. Ein Omelett bestellt ein Kunde zum Frühstück, dazu Käse und Oliven. Sie sollen in den Laden Nummer 209 geliefert werden. 209, ja? Vergewissert sich Fatih, bevor er die Bestellung in Papier einschlägt und seinen Laufburschen losschickt. Rund 6000 Läden gibt es in Eminönü, hunderte davon in Fatihs Einzugsgebiet, unter der Rüstem Pascha Moschee, am Ufer des sogenannten Goldenen Horns, wo die Großhändler angesiedelt sind. Fatih kennt sie alle, erzählt er, denn er betreibt dieses Lokal seit 25 Jahren, seit seinem 20. Lebensjahr.
3: Ich mag diese Arbeit, ich mache sie gerne. Anders geht es nicht, anders wäre es nicht durchzuhalten. Was allerdings schwer ist, ich muss immer um 5 Uhr früh aufstehen, 6 Tage in der Woche, seit 25 Jahren, täglich um 5 Uhr. So vergeht das Leben.
2: Auf dem großen Platz unter der neuen Moschee sind die Kehrwagen noch am Werk. Schuhputzer Abdullah hat seinen Stand aufgebaut und schon den ersten Kunden, der sich die Lederschuhe polieren lässt. Das werde immer seltener, sagt er.
3: Früher haben die Leute ihre Schuhe putzen lassen, aber heutzutage tragen alle Turnschuhe. Putzen lässt sie keiner mehr. Und die Leute haben ohnehin kein Geld mehr. Wir erleben eine Zeitenwende.
2: Seit 36 Jahren sitze er täglich hier, erzählt der 58-jährige Kurde. Seit sein Dorf in den 90er Jahren im Krieg zwischen der kurdischen Rebellenorganisation PKK und der türkischen Staatsmacht niedergebrannt wurde. Hunderttausende Kurdinnen und Kurden flohen damals in die Großstädte. Zehntausende von ihnen landeten in dem Istanbuler Stadtviertel Gazi Osman Pascha, wo auch Abdullah mit seiner Frau und 3 erwachsenen Kindern lebt. Nominell lebe er jedenfalls in diesem Außenquartier, sagt er, denn meistens ist er hier im Stadtzentrum bei der Arbeit.
3: Ich komme jeden Tag hierher, außer sonntags. Ich fahre um 6 Uhr morgens mit dem ersten Bus. Ich arbeite bis abends um 8, dann räume ich zusammen. Bis ich zu Hause bin, ist es 10 Uhr. Ich esse, gehe ins Bett, dann ist es morgen. Ich wache auf und muss zur Arbeit. Für etwas anderes bleibt keine Zeit. Mir brummt immer der Schädel.
2: Obendrein sei das Leben so viel teurer geworden in letzter Zeit, klagt er. Lebensmittel, Miete, alles. Seit einem Vierteljahrhundert prägt Recep Tayyip Erdogan die Türkei. Auf einen Aufschwung im ersten Jahrzehnt seiner Regierung folgte eine zunehmend erratische Wirtschaftspolitik, die Inflation und Währungsverfall befeuerte. Auch nach einer geldpolitischen Kehrtwende bleibt die wirtschaftliche Lage angespannt. In den Gassen hinter der Moschee öffnen nun immer mehr Läden. Der Großhändler Erdem richtet die Auslage vor seiner Ladentür. Blaue Glasperlen mit einem stilisierten Auge. Das Amulett gegen den bösen Blick, das rings um das Mittelmeer getragen wird, es soll Unheil abwenden.
3: Mein Vater und mein Großvater haben schon mit diesen Perlen gehandelt. Diesen Laden hat mein Großvater gegründet. Ich führe ihn in der 3. Generation.
2: Seit Jahrhunderten schlägt in Eminönü das wirtschaftliche Herz Istanbuls. Schon zu osmanischen Zeiten wurden hier Waren gelöscht, gelagert und weiterverkauft. Rund um seine Moscheen entstanden Straßenzüge voller spezialisierter Läden und Werkstätten. Viele von ihnen bestehen bis heute. In einem Laden um die Ecke ist trotz der frühen Stunde schon Hochbetrieb. Ein fülliger Mann hinter dem Tresen ruft Befehle. Seine Gehilfen stopfen Schachteln und Pakete in große Tüten, die von anderen Männern eilig weggeschleppt werden. Wir haben jetzt wirklich keine Zeit, sagt der Mann hinter dem Tresen. Kommen Sie später wieder. Inzwischen kommt Leben in die Gassen von Eminönü. Jetzt, bevor das Gedränge zu dicht wird, schlägt die Stunde der Lastenträger. Auf der Uferstraße vor Eminönü stehen die Lieferwagen aufgereiht. Sie liefern Waren an, können aber nicht in das enge Gassengewirr einfahren. Männer mit Sackkarren warten am Straßenrand, bis sie an einen Lieferwagen herangewinkt werden und die Kisten, Kästen und Bündel aufladen können, die ihnen zugeworfen werden. Im Laufschritt verschwinden sie mit den Gütern in den Gassen. Vor Läden und Lagern warten dort andere Lastenträger, alte Männer mit gepolsterten Gestellen auf dem krummen Rücken. Sie übernehmen die Lasten und schleppen sie auf dem Buckel hinauf in obere Stockwerke oder hinab in die Keller. 100 Lira pro Ladung gibt es, erzählen die Lastenträger. Das entspricht einem Franken und 70 Rappen. Im engen Torbogen zu einem Hinterhof bleibt ein vollbeladener Karren stecken. Der Besitzer müht sich vergeblich, ihn loszubekommen und lässt sich schließlich auf eine Bank an einem osmanischen Brunnen fallen, um sich den Schweiß von der Stirn zu wischen.
3: Harte Arbeit ist das, harte Arbeit. Aber was soll man machen?
2: Ismail heißt der Mann. Er ist 60 Jahre alt, hinkt beim Gehen schwer und macht diese Arbeit seit 42 Jahren.
3: 100 bis 120 Kilo trage ich auf dem Rücken. 200 bis 300 Kilo ziehe ich mit dem Karren. Ich transportiere Textilien und Textilprodukte. Die Waren kommen aus Anatolien, aus Gaziantep und Bursa. Ich nehme sie für die Händler entgegen und bringe sie ihnen hierher.
2: Ismail trinkt seine Wasserflasche aus und zerdrückt die Plastikflasche mit den Händen. Das Geschäft habe sich verändert in den letzten Jahren, sagt der Lastenträger.
3: Früher wurden alle Waren aus Anatolien hier verkauft. Jetzt werden sie auch anderswo gehandelt. Hier in Eminönü geht es bergab, die Einnahmen fallen. Ja, so ist das leider. Wir wollen doch nur ehrlich Geld verdienen, im Schweiße unseres Angesichts. Wir werden sehen, wie lange wir mit Gottes Hilfe noch durchhalten können.
2: Ein Kollege von Ismail erscheint, um ihm mit dem festgefahrenen Karren zu helfen. Sein Kollege schiebt, die Umstehenden rufen ihnen Ratschläge zu und bald ist der Karren wieder flott. Im Fährhafen von Eminönü legen die Schiffe jetzt im 5-Minuten-Takt an. Sie kommen aus dem Bosporus und über das Marmara-Meer aus dem asiatischen Teil der Stadt. Eine bunte Menschenmenge strömt aus der Anlegestelle und verteilt sich in die Gassen. Aus vollgestopften Bussen und Trams ergießen sich Menschenmassen über den Platz. Vom nahen U-Bahnhof kommen weitere Menschenströme dazu, die mit der Bahn unter dem Bosporus durchgetaucht sind. Die Sonne steigt höher, in den Gassen von Eminönü wird es voll. Zwei Hausfrauen in Sommermänteln und schwarz-weißen Kopftüchern lassen sich im Gedränge treiben.
1: Wir wollen einen Samovar kaufen, einen Teekocher. Für solche Einkäufe kommen wir immer nach Eminönü, weil es hier günstiger ist und die Auswahl viel besser als in Einkaufszentren. Außerdem macht es Spaß, in Eminönü einzukaufen. Die ganze Atmosphäre, man kann hier wunderbar Stress abladen.
2: In einer Seitengasse wartet der Händler Önder vor seinem Laden auf Kundschaft. Hacken, Spitzhacken, Äxte, Schaufeln, Kuhglocken und Rinderstricke bietet er hier feil.
3: Unsere Kunden sind Viehzüchter aus den Dörfern in Anatolien. Sie kommen aus Çorum, Malatya, Adıyaman, Konya, Kayseri hierher und wählen ihre Ware aus.
2: Seit 25 Jahren arbeite er in diesem Laden, sagt Önder. Doch in jüngster Zeit bleibe die Kundschaft aus.
3: Und die Ladenmieten sind unglaublich gestiegen. Warum? Das wissen wir nicht. Sie steigen und steigen und man kann nichts dagegen tun. Warum? Darauf gibt es keine Antwort. Wir wissen es nicht.
2: Mittag ist es inzwischen geworden. Die Muezzine rufen es von den Minaretten. Einige Männer finden sich zum Gebet in der Hodja Pascha Moschee ein, einer von Dutzenden Moscheen in Eminönü. In den umliegenden Lokalen herrscht jetzt Hochkonjunktur. Vor allem in den Garküchen, in denen frisch gekochte Hausmannskost zur Auswahl in Vitrinen bereitsteht. Ein junger Koch demonstriert seine Englischkenntnisse. Er zeigt mit der Kelle reihum auf die Gerichte in seiner Auslage.
4: Lamb Shank, this one eggplant, eggplant beef, vegetable beef mix kebab.
2: Nebenan stehen drei wackelige Tischchen vor einem Hauseingang. Der Wirt Ali schenkt Tee aus, den er im Eingang braut. Früher habe er hier ein Lokal betrieben, erzählt er, aber die Kosten seien ihm über den Kopf gewachsen.
3: Unser Geld hat keine Kaufkraft mehr. Man arbeitet hart, aber man kommt nicht weiter. Man tritt immer auf der Stelle. Darf ich Ihnen noch einen Tee anbieten?
2: Bei 35% liegt die Inflation in Istanbul derzeit. Landesweit beträgt sie 32%. Ali sammelt die leeren Gläser seiner Kundschaft ein und zuckt mit den Schultern.
3: Ich lasse mich nicht unterkriegen, weil ich ehrlich arbeite. Wenn andere korrupt sind, ist das nicht mein Problem. Mein Gewissen ist rein. Ich kann nachts ruhig schlafen. Am wichtigsten ist doch, dass man ein anständiger Mensch ist.
2: Die Mittagspause ist eine gute Gelegenheit, um innezuhalten und zu reflektieren. Bei einem virtuellen Tee mit Mustafa Sönmez. Er ist auf Reisen, aber online für ein Gespräch zu erreichen. Der Wirtschaftswissenschaftler besucht Eminönü regelmäßig, weil die wirtschaftlichen Veränderungen der Türkei hier besonders gut zu beobachten sind. Trotz aller wirtschaftlichen Probleme sehe man in Eminönü lächelnde Gesichter, bestätigt er meinen Eindruck. Die Leute seien nicht verbittert, sondern versuchten irgendwie durchzuhalten. Das sei in der kulturellen Struktur der türkischen Gesellschaft verankert.
3: Die Leute können oft den Zusammenhang zwischen ihrer wirtschaftlichen Lage und der Politik nicht erkennen. Sie verstehen nicht, dass es ein Ergebnis schlechter Regierung ist. Sie suchen die Schuld bei sich selbst, dass sie etwa keine Ausbildung haben oder in eine arme Familie hineingeboren wurden. Fatalismus ist in der Türkei kulturell sehr dominant. Der Glaube an das Schicksal.
2: Zum Teil sei das der Einfluss des Islams, erklärt Sönmez. Zum anderen Teil aber auch politisch gewollt.
3: Leider kann man in der Türkei keine zuverlässigen Informationen und Nachrichten erhalten. Die Medien werden von der Regierung streng kontrolliert und verbreiten Desinformation. Die schlechte Wirtschaftslage gebe es nicht nur bei uns, Inflation gebe es überall auf der Welt und uns gehe es noch gut. Den Menschen wird eingeimpft, dass sie dankbar sein können.
2: Dennoch, die Wirtschaftskrise schadet dem Ansehen des autoritären Staatspräsidenten. Das zeigt sich in den Umfragen. Andererseits leide die Türkei unter einer inkompetenten Opposition, fügt Sönmez hinzu, die mehr mit sich selbst beschäftigt sei, als mit dem Schicksal der arbeitenden Bevölkerung.
4: Çok sağ olun. Görüşmek üzere.
2: Der Wirtschaftsexperte verabschiedet sich. Der Teekoch Ali hat mit halbem Ohr zugehört.
3: Wirtschaftskrisen. Wenn Sie mich fragen, kommt jedes Jahr eine Wirtschaftskrise. Ich bin 55 Jahre alt und habe alle Krisen miterlebt. Abwertungen, Krisen, Staatsstreiche, alles haben wir schon erlebt.
2: Tatsächlich ist die derzeitige Inflation keine Anomalie im Leben der Türken. Seit Alis Geburt im Jahr 1971 lag die Inflation in der Türkei im Durchschnitt bei 38%, also durchschnittlich sogar noch höher als heute. Fast 140% erreichte sie 1980, fast 100% auch in den 90er Jahren. Einstellige Inflationsraten kannte das Land nur im ersten Jahrzehnt dieses Jahrhunderts, dem ersten Jahrzehnt von Erdogans Regierung, bevor die Teuerung wieder hochschnellte und vor 2 Jahren vorübergehend 75% erreichte. Früher Nachmittag, im dichten Gedränge kann man jetzt nicht mehr umfallen. Schulter an Schulter schiebt sich die Menge durch die engen Gassen und an den Auslagen vorbei. Dafür ist es in jenem Laden ruhiger geworden, wo früh morgens noch so viel Betrieb war, dass keiner Zeit hatte. Der füllige Chef sitzt noch immer hinter seinem Tresen. Er stellt sich als Mehmet vor. Morgens zwischen 7 und 8 Uhr sei für ihn als Großhändler die geschäftigste Zeit, entschuldigt er sich.
3: Die Ladenbesitzer kommen frühmorgens zu uns, holen die Produkte ab und verkaufen sie dann in ihren Läden. Deshalb öffnen wir um 7 Uhr morgens, damit die Händler ihre Läden um 10 Uhr öffnen können.
2: Mit Handy- und Computerzubehör handelt Mehmet. Ladegeräte, Tastaturen und Kopfhörer, die er aus China und Dubai importiert. Das Geschäft laufe ausgezeichnet, erzählt er, solange er immer die neuesten Neuheiten importiere. Da kenne er sich gut aus, fügt er hinzu. Seit 20 Jahren arbeite er in dem Familienbetrieb, seit seinem 8. Lebensjahr.
3: Ich habe nicht mal die Schule abgeschlossen. Ich habe die Mittelstufe abgebrochen. Aber meine Mathekenntnisse sind besser als die der meisten Leute. Und Englisch spreche ich auch. Sehr gut sogar.
2: Seine Gehilfen in dem Geschäft sind seine Brüder und Cousins. 7 an der Zahl.
3: Geschwister, Cousins, wir halten alle zusammen. Das ist so üblich in der Türkei. Jeder hat 3 oder 4 Kinder und die arbeiten alle zusammen im Familienbetrieb.
2: Sein Traumberuf sei dies, sagt Mehmet.
3: Wir verdienen unser eigenes Geld und sind von niemandem abhängig. Alles gehört uns, unser eigenes Geld, unser eigenes Geschäft, unsere eigene Kraft. Wir leben unser eigenes Leben. Wir reisen, kommen zurück, verdienen Geld und geben es aus.
2: So geschäftig es bei Mehmet in der Gasse zugeht, so ruhig ist es nebenan im Hof des Balkapane, einem historischen Handelshaus im Herzen des Marktviertels. Viele Läden und Werkstätten in dem Arkadengang rings um den Hof sind leer oder verschlossen. Nur vor einer Werkstatt im ersten Stock plaudern ein paar Männer über Fußball, während sie Textilfusseln aus Plastikscheiben pulen. Bürstenmacher sind sie, erläutert der Meister, und zwar hochspezialisierte. Sie stellen Bürstenräder her, die Textilien in Färbemaschinen fortbewegen. Die müssen regelmäßig erneuert werden.
3: Ich mache das seit 40 Jahren. Mein Vater hat es vor mir gemacht. Aber nun geht es zu Ende mit unserem Handwerk. Es stirbt mit uns aus.
2: Meister Ahmed ist 60 Jahre alt und will sich bald zur Ruhe setzen. Seine Kinder arbeiten bei einer Bank und bei einer Klinik für Haartransplantationen. Beides sauberer, lukrativer und zukunftsträchtiger als sein Handwerk, meint Ahmed. Außerdem könnten die anatolischen Textilhersteller ihre Färbemaschinen und Bürsten inzwischen aus China beziehen, fügt er hinzu.
3: In Istanbul wird es einfach zu teuer. Die Mieten, die Ausgaben, die Kosten sind einfach zu hoch. Die Kunden wählen die billigere Option. Nun ja, wenn ein Handwerk nach so vielen Jahrzehnten ausstirbt, ist das natürlich schade. Ein ganzes Leben lang haben wir es ausgeübt. Und jetzt ist Schluss.
2: In der Teeküche im unteren Geschoss des Handelshofes spült der Besitzer Jaltschin die geleerten Gläser, die der Austräger bei seinen Runden durch den Hof einsammelt. 600 Gläser schenkt er täglich aus, schätzt er, wobei das auch konjunkturabhängig sei.
3: Ein Händler alleine trinkt pro Tag 5 oder 6 Gläser Tee. Aber wenn seine Geschäfte gut laufen und viele Kunden kommen, dann trinkt der Händler mit ihnen einen Tee nach dem anderen und ich verdiene gut.
2: Derzeit sei die Wirtschaft aber schwach, sagt Jaltschin. Das Weltgeschehen, die Kriege, überall sei Krise und darunter leide auch die Türkei. Eminönü sei wieder im Wandel, fügt er hinzu.
3: Früher kamen Karawanen hierher, später waren hier Werkstätten. Seit einigen Jahren kommen immer mehr Touristen. Sie wollen essen, trinken und fotografieren. Es findet also ein Wandel vom Handel zum Tourismus statt. Ob wir uns in diesem Wandel behaupten können oder ob wir untergehen, bleibt abzuwarten.
2: Der Wandel in Eminönü. Mit dem Thema beschäftigt sich naturgemäß die Händlervereinigung in dem Viertel. In ihrem Büro hinter einer kleinen Passage mit Textilgeschäften ist niemand anzutreffen. Doch ein benachbarter Händler bietet Wasser an und ruft den Vorsitzenden an.
5: Başkanım, İsviçre Radyosu'ndan bir muhabir sizinle görüşmek istiyor. Şu anda burada. Getirin, siz neredesiniz?
2: Harun Bayram, der Vorsitzende der Händlervereinigung, empfängt in einer Sitzecke, die er vor seinem Textilgeschäft eingerichtet hat. Hier frühstücke er immer mit den benachbarten Händlern, erzählt er. Das sei Tradition. Einer der ältesten Märkte der Welt sei dies, sagt Bayram stolz.
3: Der osmanische Gouverneur Mahmud Efendi hat diesen Basar im 15. Jahrhundert errichten lassen. Seither ist er gewachsen und gediehen bis zum heutigen Tag. Er ist eine Lebensader von Istanbul.
2: Mit den Jahrhunderten habe sich das Marktviertel immer wieder verändert und angepasst, sagt der Händler. Nun stehe es vor neuen Herausforderungen.
3: Früher drehte sich hier alles um Textilien, Gewürze, Brautkleider und Anzüge. Aber mit dem Wandel verändert sich die Nachfrage. Unsere Händler müssen sich darauf einstellen. Sie müssen neue Waren auf den Markt bringen, Cafés und Restaurants eröffnen.
2: In dem Hof voller Textilgeschäfte, wo Bayram seinen Laden hat, herrscht noch Hochbetrieb. Ein pausbäckiger Junge wacht über eine Auslage von Bettwäsche. 13 Jahre alt ist er und erst seit 3 Wochen in diesem Job, erzählt Numan.
3: Ich habe gerade die Zugangsprüfung zum Gymnasium abgelegt und dann habe ich gleich hier angefangen. Ich soll hier Erfahrung sammeln. Meine Eltern wollen das so. Denn in der Türkei findet man heute auch mit einem Abschluss nicht unbedingt einen Job.
2: Mehr als 12 Millionen Menschen sind arbeitslos in der Türkei. Die meisten haben die Arbeitssuche längst aufgegeben. Unter den Hochschulabsolventen beträgt die Arbeitslosigkeit mehr als 30%. Seine Eltern hätten an den besten Universitäten des Landes studiert, erzählt Numan. Seine Mutter ist Wirtschaftswissenschaftlerin von der Universität Istanbul. Sein Vater hat 2 Abschlüsse von der Marmara-Universität, als Mathematiker und Meteorologe. Er selbst würde gerne Mathematik studieren, sagt der Junge. Doch die Zeiten seien ungewiss.
3: Wir befinden uns in einer Wirtschaftskrise und die Arbeitslosigkeit steigt. Deshalb soll ich hier auf dem Markt eine Lehre machen, finden meine Eltern, als Sicherheit für meine Zukunft.
2: Spätnachmittag, das Gedränge in den Gassen von Eminönü lässt nach. Der Altpapiersammler Ahmed hat nun Platz zum Arbeiten. Er fährt mit seinem Karren die Berge von Verpackungen ab, die von den Händlern auf die Gasse geworfen werden. Mit einem Teppichmesser schneidet der 23-Jährige die Kisten und Kartons klein, um sie in einen riesigen Plastiksack auf seiner Karre zu stopfen.
3: Recycling ist das, Wiederverwertung. Ich verkaufe es an einen Zwischenhändler, der bringt es zur Fabrik. Ich werde nach Gewicht dafür bezahlt. Ich ziehe auf diesem Karren locker 150 bis 200 Kilo, auch mal 300 oder 400 Kilo. Es macht mir nichts, wenn die Last schwer ist. Ich finde das gut so, denn wenn die Last schwer ist, dann ist das Geld gut.
2: Knapp 9 Rappen pro Kilo bekommt Ahmed für das Altpapier. auf 25 Franken bringt er es an einem guten Tag. Damit verdient er deutlich besser als die meisten seiner Landsleute. Denn selbst wenn sie einen Job haben, arbeiten die meisten Türkinnen und Türken für den gesetzlichen Mindestlohn. Der liegt zurzeit bei 28.000 Lira. Das entspricht 470 Franken im Monat. Ahmed schickt seinen Verdienst an seine Frau und ihr einjähriges Kind. Die beiden leben in Zentralanatolien auf dem Dorf.
3: Brot kostet ein Vermögen. Und dann brauchen wir Windeln für das Kind, Strom, Wasser, Gas und unser Essen und Trinken. Und ich rauche, das kostet auch Geld.
2: Deshalb arbeite er von früh bis spät, sagt Ahmed. Von morgens um 7 Uhr bis spät abends, manchmal bis Mitternacht. Das Leben in der Türkei sei hart. Kurz nach 6 Uhr rasseln die ersten Rollläden herunter, zunächst noch vereinzelt. Immer mehr Händler beginnen nun, ihre Waren hereinzuräumen. Jetzt müssen wir noch sauber machen und aufkehren, sagt ein älterer Händler, der seinen Laden für Bodenbeläge aufräumt. Und dann geht es plötzlich schnell. Wie in einer Kettenreaktion rattern allenthalben die Rollläden herunter. Manche elektrisch, manche im Handbetrieb. Die Gassen leeren sich. Auf den Plätzen türmen sich die Mülltüten für die Müllabfuhr. Ein städtischer Straßenkehrer in Leuchtweste fegt umherfliegende Papierfetzen und Plastikflaschen zusammen. Die letzten Passanten wünschen ihm Kolay Gelsin, dass ihm die Arbeit leicht fallen möge. Zuletzt werden noch die Schlösser an den Rollläden verriegelt. Wir machen Schluss für heute, Schwester, sagt ein junger Werkzeughändler. Komm, Bruder, lass uns gehen, ruft er seinem Ladennachbarn zu. Gott werde bis zum Morgen über Eminönü wachen, sagt er und empfiehlt sich. Die Gassen gehören jetzt Gott und den Spatzen. Bis morgen früh, wenn Eminönü wieder erwacht und weitermacht.

0: Die Nachrichten von SRF um 9 Uhr mit Lara Christen. Wie gefährlich sind künstliche Intelligenzen? Selbst mehrere Chefs von KI-Unternehmen sind besorgt und fordern Maßnahmen. Und in Schweden wird ein neues Parlament gewählt. Dabei geht es auch um die zukünftige Zusammensetzung der Regierung. Das Wetter, es ist zunächst meist sonnig. Am Nachmittag kommen immer mehr Wolken auf. Bei 22 bis 26 Grad. Tipps für eine Reise finden, einen Text kurz zusammenfassen lassen oder auch Informationen zu einem Thema beschaffen. Menschen nutzen künstliche Intelligenz für ganz unterschiedliche Sachen. Die Möglichkeiten, die KIs besitzen, lösen aber auch Ängste aus. Nun fordern die Chefs von mehreren großen KI-Unternehmen, dass die Entwicklung verlangsamt wird. Livia Schmid.
1: Anthropic-Chef Dario Amodei spricht von ernsthaften Risiken. Er warnt davor, dass die Menschen die Kontrolle über die künstliche Intelligenz verlieren könnten. Und er fordert eine branchenweite koordinierte Entwicklungspause. Zudem brauche es mehr Kontrolle, auch mit staatlicher Unterstützung. Sowohl Sam Altman, der Chef von OpenAI, als auch Tech-Milliardär Elon Musk stimmten Amodeis Ausführungen zu. Zudem kündigte Altman an, dass OpenAI dieses Jahr nicht an die Börse gehen werde. Angesichts der aktuellen Sicherheitsbedenken wäre dies ein schlechter Zeitpunkt. Altman sagte im US-Magazin Fortune, es gebe noch viel zu tun, um die Sicherheitsanforderungen zu erfüllen und um herauszufinden, wie die Branche und Regierungen zusammenarbeiten könnten.
0: Die Schweiz wolle einen Beitrag dazu leisten, um Friedensgespräche zwischen Russland und der Ukraine wieder in Schwung zu bringen. Das sagt Außenminister Ignacio Cassis gegenüber dem Sonntagsblick. Beide Länder seien kriegsmüde und suchten nach Wegen, wenn auch zu unterschiedlichen Bedingungen. Laut dem Sonntagsblick reiste der Schweizer Spitzendiplomat Gabriel Lüchinger Ende August nach Kiew und Moskau. Zu den Ergebnissen dieser Reise äußerte sich Cassis im Interview nicht konkret. Die nächsten Schritte seien geheim. Cassis bestätigte im Interview zudem, dass die Schweiz mit anderen Ländern im Konflikt zwischen Israel und dem Libanon vermittle. Es gehe um die Entwaffnung der Hisbollah-Miliz. Nach Schweden nun. Dort wird heute ein neues nationales Parlament gewählt. Dabei geht es auch um die künftige Regierung des Landes. Die Frage, werden die nationalkonservativen Schwedendemokraten erstmals Teil einer Regierungskoalition oder kommen die Sozialdemokraten zurück an die Macht? Aus Stockholm berichtet Nordeuropa-Korrespondent Bruno Kaufmann.
2: In den letzten 4 Jahren hat sich Schweden politisch stark nach rechts orientiert. Dazu gehört eine sehr restriktive Kriminalitäts- und Migrationspolitik, sowie eine Abkehr von der Wind- und Wasserenergie. Stattdessen hat Stockholm fossile Energiequellen subventioniert, was dazu geführt hat, dass Schweden heute die billigsten Benzinpreise in ganz Europa kennt. Während über diese Ausrichtung heftig gestritten wird, herrscht in der Außen- und Sicherheitspolitik eine große Einigkeit. Der vor 2 Jahren vor dem Hintergrund des russischen Angriffskrieges gegen die Ukraine vollzogene NATO-Beitritt ist weitgehend unbestritten. Gemäß den letzten Meinungsumfragen stehen sich die beiden politischen Lager mit je 50 Prozentpunkten gegenüber. Der konservative Ministerpräsident Ulf Kristersson möchte neu mit den rechtsgerichteten Schwedendemokraten und 2 weiteren Parteien eine Mehrheitsregierung bilden. Links der Mitte strebt die sozialdemokratische Oppositionschefin Magdalena Andersson eine rot-grüne Koalition an. Die Wahllokale schließen um 20 Uhr heute Abend.
0: In Indonesien ist eine Fähre mit über 240 Menschen an Bord in Seenot geraten. Laut den lokalen Behörden konnten über 110 Menschen in Sicherheit gebracht werden. Bisher gibt es ein bestätigtes Todesopfer. Nach weiteren Passagieren werde noch gesucht. Am Morgen war die Funkverbindung zur Fähre abgebrochen. Das Schiff war bei schlechtem Wetter in der Javasee unterwegs. Die Reise sollte von der Hauptinsel Java zu einer rund 500 Kilometer entfernten Stadt auf der Insel Borneo führen. Und nun schauen wir noch auf die Filmfestspiele in Venedig. Dort ist am Abend die dänische Regisseurin Mai-El Tuchi mit dem Hauptpreis ausgezeichnet worden. Sie erhielt den Goldenen Löwen für ihren Film «Woman Unknown». Der Film erzählt von einer jungen Dänin, die kurz nach dem Zweiten Weltkrieg ihre frühere Beziehung mit einem deutschen Soldaten geheim hält. Die Hauptdarstellerin des Films, die Dänin Mathilde Arcel, gewann den Preis als beste Schauspielerin. Als bester Schauspieler wurde der US-Amerikaner John Malkovich für den Film «Wild Horse 9» ausgezeichnet. Das Wetter: heute Vormittag ist es im Norden sonnig, im Süden teils bewölkt. Am Nachmittag geht es mit Sonne und immer mehr Wolkenfeldern weiter. Am Abend regnet es in der Deutschschweiz stellenweise. Die Höchstwerte liegen zwischen 22 und 26 Grad. Das waren Nachrichten von Radio SRF. Verantwortlich Michael Wieland.
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5: Wir schauen nun zurück auf ein paar ausgewählte Themen aus der Welt der Wissenschaft der letzten Woche. Unter anderem geht es in der nächsten gut halben Stunde um Zahlen und Fakten zum Rekordsommer und um Paracetamol in der Schwangerschaft. Das und andere Themen gibt es nun also. Am Mikrofon ist Katrin Hiss. Zuerst aber noch zu einem anderen Thema. In der Schweiz sterben täglich 2 bis 3 Menschen durch Suizid. Das sind im Vergleich pro Jahr 4-mal mehr als Verkehrstote. Zum Internationalen Tag der Suizidprävention hat Ilva Mona Sauder nachgefragt, wo die Schweiz heute steht bei diesem Thema.
6: Seit 10 Jahren gibt es den Aktionsplan

0: dann wieder versuchen, aus dieser Krise rauszukommen. Und deswegen ist die Dunkelziffer von begangenen Suizidversuchen extrem hoch.
1: Die große Dunkelziffer ist eine der großen Herausforderungen der Suizidprävention. Viele Suizidversuche werden nämlich gar nicht erst als solche erfasst.
0: Es wird bis heute nicht systematisch festgehalten, wenn Menschen nach einem Suizidversuch in Spitäler oder in Kliniken eingewiesen werden.
1: Deswegen, sagt Franziska Wittmer, sei es sehr schwer abzuschätzen, ob das Ziel von 25% weniger Suiziden erreichbar sei oder nicht.
0: Einerseits, weil eben die Suizidversuche nicht standardisiert erfasst werden und weil auch eine Dunkelziffer da ist von Menschen, die suizidal sind.
1: Immerhin sei die Suizidrate nicht gestiegen. Das zeigt die Statistik der letzten Jahre. Franziska Wittmer wertet das als Erfolg.
0: Manchmal ist ja auch eine Stagnation schon ein Erfolg. Und ich glaube, im Endeffekt ist jeder verhinderte Suizidversuch und schon auf jeden Fall jeder verhinderte Suizid natürlich sowieso ein entsprechender Gewinn. Und ich glaube, damit Prozentzahlen zu arbeiten und von Erfolg oder Nicht-Erfolg zu sprechen, ist meines Erachtens auch nicht unbedingt ethisch.
1: Fehlende systematische Erfassung sowie die mutmaßliche Dunkelziffer sind aber nur das eine. Was die Suizidprävention in der Schweiz zusätzlich erschwere, sei der Föderalismus.
0: Einerseits haben wir den Kantönligeist natürlich auch eben in der Schweiz ziemlich ausgeprägt. Also dieser Föderalismus, der dann auch noch hemmend sein kann, gerade wenn man etwas systematisch erfassen möchte. Das ist so ein Punkt. Und der andere Punkt ist halt auch, dass teilweise die eine Hand noch nicht so genau weiß, was die andere wirklich tut.
1: Das heißt, viele einzelne Stationen in der Behandlung und in der Prävention funktionieren zwar gut, jedoch ist das Zusammenspiel aller Akteure noch schwierig. Hier soll das neue Projekt von der Stiftung des Bundes Gesundheitsförderung Schweiz greifen. SWEET, die Schweizer Suizidpräventionstoolbox.
0: SWEET ist eine Bündelung von Ansätzen, die bereits bewährt sind im Bereich der Suizidprävention. SWEET hat sich zusammengesetzt aus 4 Projekten, die 5 Jahre lang unterstützt wurden seitens Gesundheitsförderung Schweiz.
1: Und diese Toolbox soll die Suizidprävention hierzulande vorwärts bringen. Sie vereint niederschwellige Angebote mit regionalen Vernetzungsstrategien und soll nun auch unter Fachpersonen bekannter gemacht werden. Das Projekt läuft bis 2030. Danach wird erneut Fazit gezogen und evaluiert, wie die Strategie weitergeführt werden soll. Aber es sei bereits sehr viel passiert in den letzten 10 Jahren. Und dies lässt Franziska Wittmer auch hoffnungsvoll in die Zukunft blicken.
0: Was mir die Erfahrung der letzten 10 Jahre gezeigt hat und wirklich eine große Hoffnung eigentlich auch gibt im Bereich der Suizidprävention, ist, dass wir es wirklich geschafft haben, die wichtigen Akteure in der Schweiz an den gemeinsamen Tisch zu bringen. Und da meine ich nicht nur die Akteure aus dem Gesundheitswesen, sondern alle, die irgendwo involviert sind, wenn ein Suizidversuch begangen wurde.
1: Die Zusammenarbeit ist also der richtige Weg, um in Zukunft hoffentlich noch mehr Suizide zu verhindern, als es heute schon gelingt.
2: Der Beitrag von Ilva Mona Sauder. Einige erinnern sich noch an den Hitzesommer 2003, als viele in jedes Gewässer gesprungen sind, um sich irgendwie abzukühlen. Soeben hat das Bundesamt für Meteorologie und Klimatologie aufgezeigt, dass der Sommer 2026 noch heißer war und neue Rekorde aufgestellt hat. Ivana Pribakovic hat Wissenschaftsredaktorin Felicitas Erzinger gefragt, welche Rekorde diesen Sommer gebrochen wurden.
3: Viele. Von Juni bis August lag die Durchschnittstemperatur mit 17,2 Grad nochmals knapp 0,4 Grad über jener von 2003. Und damit ist dieser Sommer klar der neue Rekordsommer. Und das zeigt sich auch an der Anzahl Hitzetage. Es war deutlich öfter 30 Grad oder mehr. Und auch die 35-Grad-Marke, die wurde so oft geknackt wie noch nie. Vielerorts gab es Allzeitrekorde, was die Tageshöchsttemperaturen angeht. In Basel beispielsweise die höchste je gemessene Temperatur auf der alten Nordseite. Auffällig war auch, wie lange Hitzewellen diesen Sommer dauerten, teils mehr als 20 Tage. Auch die Nacht war heiß, sehr viele Tropennächte. Und dann war es aber nicht nur heiß insgesamt, sondern auch sehr trocken. Also die Regenmengen fielen teils auf ein Minimum.
4: Ja, und dementsprechend waren einige Folgen dieser Hitze augenscheinlich. Tiefe Pegelstände bei Seen, zum Beispiel dem Bodensee, oder bei Flüssen, zum Beispiel beim Rhein. Welche Folgen gab es sonst?

0: noch.
1: Einige Bäche führten gar kein Wasser mehr, auch Quellen versiegten. Und dort, wo es noch Wasser hatte, war dieses oft sehr warm. Und diese Kombination aus sehr warmem Wasser und wenig bis kein Wasser, das wurde für Fische beispielsweise zu einem großen Problem. Fachleute gehen von einem massiven Fischsterben aus dieses Jahr. Ein anderes eindrückliches Bild, die braunen Wälder. Mancherorts färbt sich das Laub bereits im Juli. Und hier wird sich das genaue Ausmaß der Schäden erst noch zeigen. Etwas anderes gut Sichtbares, die gelben Wiesen, sprich auch die Landwirtschaft hatte mit Futtermangel zu kämpfen, Ernteausfällen, die Gletscherschmelze war massiv und etwas weniger sichtbar im Untergrund, das Grundwasser hatte teils sehr tiefe Pegel.
0: Die Schweiz ist ja nicht isoliert. Dementsprechend sind die globalen Trends auch aufsehenerregend. Der Copernicus-Bericht sagt, weltweit sei der August so heiß gewesen wie kein August zuvor und die Meere so warm wie nie zuvor. Was sind denn die Folgen der erhitzten Meere der Welt?
1: Zum einen dehnt sich wärmeres Wasser aus, das lässt den Meeresspiegel ansteigen. Gleichzeitig schmelzen durch die Erwärmung auch das Meereis und ins Meer ragende Gletscher vermehrt. Das führt ebenfalls zu einem höheren Meeresspiegel. Und dann setzen Hitzewellen im Meer auch den Tieren und Pflanzen zu. Korallen etwa leiden unter den hohen Temperaturen. Und auch Meeresströmungen könnten sich verändern. Das wird aktuell intensiv erforscht, um das noch besser verstehen zu können.
0: Ist jetzt das ein Vorgeschmack auf zukünftige Sommer oder war das etwas wie ein Ausreißer?
1: Klar, ein Vorgeschmack. Es entspricht dem, was die Klimamodelle für die Zukunft voraussagen. In einer 3 Grad wärmeren Welt, auf die wir aktuell ungefähr zusteuern, wäre das ein durchschnittlicher Sommer. Rund jeder zweite dürfte noch heißer werden, einige auch noch trockener. Also auf jeden Fall etwas, worauf wir uns besser vorbereiten sollten.
0: Und wie könnten wir uns besser vorbereiten? Ja, zum Beispiel in Bezug auf Städtebau oder den Umgang mit der Ressource Wasser?
1: Ja, gerade was die Trockenheit angeht, ist es wichtig, Wasser möglichst wieder zu speichern in den Städten, auf landwirtschaftlichen Betrieben, aber auch im Wald, sprich in der ganzen Landschaft, mit Gräben, Becken, Teichen und so weiter. Und man muss die doch großen Datenlücken punkto Wasserverbrauch in der Schweiz schließen, denn nur wenn man weiß, wie viel die Landwirtschaft, die Industrie, die Kraftwerke, die Trinkwasserversorgung braucht, dann kann ich auch entscheiden oder priorisieren, wer dann wie viel bekommt, wenn das Wasser knapp wird.
0: Lassen sich meteorologisch Aussagen machen für den Winter, der auf uns zukommt?
1: Was das Wetter betrifft, nicht, aber die Folgen des Sommers, sie könnten noch Monate spürbar bleiben. Interessant ist hier vor allem der Blick auf das Grundwasser, denn der Winter, der ist essentiell, um die Grundwasserspeicher aufzufüllen. Und falls es nun im Herbst und Winter auch weniger regnen sollte als üblich, dann werden wir das kommendes Jahr spüren. Bereits der letzte Winter, 2025-26, der war schneearm. Im Frühling gab es wenig Regen und beides waren wichtige Faktoren für die Trockenheit diesen Sommer.
2: Wissenschaftsredaktorin Felicitas Erzinger. Der letzte Freitag im August dürfte vielen noch in lebhafter Erinnerung sein. Eine heftige Gewitterfront zog quer über die Schweiz vom Bieler See bis zum Bodensee. Hagelkörner, vereinzelt so groß wie Tennisbälle, und Orkanböen sorgten auf dem Weg für zerstörte Autoscheiben, kaputte Fassaden und Storen, vernichteten ganze Ernten. Auch mehrere Personen und Tiere wurden verletzt. Es war ein außergewöhnliches Hagelereignis, doch eines, das Forschende in Zukunft häufiger erwarten. Wissenschaftsredaktorin Felicitas Erzinger.
1: Es ist kurz nach 10 Uhr, als der Hagelsturm über Bülach zieht. Die Stadt im Kanton Zürich wird hart getroffen. Auch Tage nach dem Unwetter sind die Spuren weiterum sichtbar. Die Leute auf der Straße sind noch immer bestürzt.
3: Das ist also wirklich einfach aus dem Nichts gekommen. Das waren wirklich fast tennisgrosse Böllen, die da runtergekommen sind. Und nein, nicht runter, sie sind quer gekommen.
4: Ich konnte noch in ein Restaurant flüchten. Und das hat es dann zusammengeschlagen. Die Scheiben eingeschlagen. Also es war brutal. Ja.
5: Ich wusste, dass ein Hagel kommt, aber nicht so ein solches Ausmass. Das hat mich sehr überrascht und ich auch gerade einen Schreckmoment gehabt.
1: Verantwortlich für das Chaos und die Verwüstung war eine sogenannte Superzelle. Das ist eine spezielle Gewitterzelle, für die es sehr feuchte und instabile Luft braucht, sagt die Meteorologin Olivia Rompainen-Martius von der Universität Bern.
6: Und für Superzellen spezifisch brauchen wir eine starke Änderung des Windes mit der Höhe.
1: Oben mehr Wind als unten. Dadurch entsteht ein leicht schräger Wolkenturm. Die Aufwinde innerhalb des Gewitters sind dann an einem anderen Ort als die Abwinde.
7: Das bedeutet, dass die Abwinde nicht die Aufwinde zerstören können und somit das Gewitter wieder in sich zusammenfällt.
1: Dadurch dauern Superzellen länger als normale Gewitter. Und die Hagelkörner haben viel Zeit zu wachsen. Sie werden größer und größer, bis sie zu schwer sind für den Aufwind und zu Boden donnern, mit bis zu 150 km pro Stunde. Noch sind so heftige Hagelgewitter wie jenes vor 10 Tagen eher selten. Das letzte Ereignis mit vergleichbarer Größe war eine Superzelle über Luzern im Sommer 2021. Für die Zukunft aber zeichnen Rompainen Martius und ihr Team ein anderes Bild.
7: Diese Art von Ereignis, solche Superzellengewitter, müssen wir davon ausgehen, dass die in einem wärmeren Klima häufiger werden.
1: Dies, weil es in einer wärmeren und feuchteren Atmosphäre mehr Energie für starke Gewitter hat. Die Superzellen dürften auch größer werden, mit stärkeren Windböen, extremeren Regenmengen und größeren Hagelkörnern. Ein ähnliches Bild zeigt sich auch bei Gewittern, die keine Superzellen sind, aber trotzdem zu Hagel führen. Die Anzahl Tage mit größeren Hagelkörnern nimmt zu. Jene mit kleineren hingegen nimmt ab, weil sich in einem wärmeren Klima die 0-Grad-Grenze nach oben verschiebt. Kleinere Körner schmelzen dann, bevor sie den Boden erreichen. Fazit: mehr großer Hagel. Die Gleichung, die dann folgt, sei einfach, sagt der Physiker Valentin Gebhardt, der sich an der ETH Zürich mit Wetter- und Klimarisiken beschäftigt.
8: Natürlich sind für Hagelschäden je größer, desto schlimmer. Das heißt, die Zunahme an großen Hagelkörnern resultiert dann in einer Zunahme an Hagelschäden.
1: Für eine 3 Grad wärmere Welt, auf die wir gemäß Prognosen momentan zusteuern, heißt das, statt jährlich 17'000 beschädigte Gebäude wären es 30'000. Und statt 110 Millionen Franken Gebäudeschäden pro Jahr wären es 215 Millionen. Auch bei Fahrzeugen und in der Landwirtschaft drohen steigende Schadenssummen. Bei der Superzelle vor 10 Tagen zeichnet sich jetzt schon ab, das wird teuer.
8: Das ist natürlich jetzt noch ziemlich früh für Freitag, das zu schätzen, aber wir wissen eigentlich schon, dass es auf jeden Fall mehr als 200 Millionen sind. Je nachdem könnte es auch zu einer 500 Millionen, also das ist so ein bisschen der Spielraum, das sind schon sehr hohe Summen.
1: Dieses Ausmaß hat auch die Menschen in Bülach aufgerüttelt. Nicht nur, was den Sachschaden betrifft.
9: Es hat wirklich ein paar böse Verletzungen gegeben, oder? Man hat auch den Krankenwagen immer gehört und alles drum und dran.
3: Es ist 5 Minuten gegangen, es war vorbei. Es ist wahnsinnig, oder? Was in 5 Minuten alles kaputt gehen kann. So durch unsere Städte läuft und die Fassaden sieht, das tut einem einfach weh. Ja.
10: Ich habe das Gefühl, irgendwie, dass es in die Welt zusammengeht. Also ich wünsche niemandem, dass er noch mal so etwas erlebt. Ja.
1: Ein Wunsch, der gemäß Wissenschaft nicht in Erfüllung gehen dürfte.
2: Soweit Wissenschaftsredaktorin Felicitas Erzinger. Psilocybin ist eine stark psychoaktive Substanz, bekannt von den sogenannten Magic Mushrooms. Und Psilocybin könnte künftig bedeutender werden in der Krebsmedizin, denn der Wirkstoff scheint Potenzial zu haben, mehr als bisher bekannt ist. Das zeigt eine neue Studie aus den USA, und zwar im Bereich der Chemotherapie. Der Beitrag von Ilva Mona-Sauder und Daniel Theiss.
11: Die Nebenwirkungen auf die Nerven können schwerwiegend sein. Kribbeln und Taubheit an Händen und Füßen bis hin zu Störungen der Feinmotorik und des Gehens. Eine solche Neuropathie kann zahlreiche Krebspatienten treffen, die eine Chemotherapie machen müssen. In schweren Fällen brechen Patientinnen die Chemotherapie gar ab, mit möglichen schwerwiegenden Folgen für den weiteren Krebsverlauf. Die Neuropathie als Nebenwirkung einer Chemotherapie beschäftigt deshalb die Onkologinnen und Onkologen schon lange.
12: Das ist in der Onkologie ein grosses Problem, betrifft einen Großteil von soliden Tumoren, zum Teil auch hämato-onkologische Tumoren.
11: Das sagt Adrian Ochsenbein. Er ist Onkologe und Chefarzt in der medizinischen Onkologie am Inselspital Bern. Probleme mit den Nervenenden, eine Polyneuropathie, können durch verschiedene Krebsmedikamente ausgelöst werden. Und das macht das Ganze sehr unberechenbar.
12: Je mehr von diesem Medikament man gibt, desto höher wird das Risiko. Und das ist schwierig zum Steuern, weil es ist nicht ganz linear. Oder? Da kann es sein, dass jemand 10 Infusionen hatte und keine Polyneuropathie hat. Und die 11. macht es nachher aus.
11: Für diese Nebenwirkungen gibt es bis heute keine wirksame Therapie. Deshalb stößt die neue Studie aus den USA mit dem Wirkstoff Psilocybin auf großes Interesse. Sie wurde zwar an Mäusen durchgeführt, aber es sind bereits kleinere Studien mit Menschen im Gange. Und größer angelegte Studien sind geplant, denn es gebe einen großen Bedarf, sagt Onkologe Adrian Ochsenbein.
12: Das ist etwas ganz Wichtiges, die Polyneuropathie. Also wir müssen die Dosis auch nicht reduzieren, wenn man etwas prophylaktisch geben kann. Also da gibt es nichts, wo jetzt in Konkurrenz wäre, wo bewiesenermaßen wirksam ist.
11: Die bisherigen Resultate sind zwar vielversprechend. Doch der Wirkstoff Psilocybin ist nicht einfach in der Anwendung, denn er kann psychedelische Trips auslösen. Und darum sind besondere Vorsichtsmaßnahmen nötig. Viel Erfahrung im Umgang mit halluzinogenen Wirkstoffen hat Johannes Jungwirth. Er ist Psychiater und Oberarzt an der Psychiatrischen Universitätsklinik Zürich. Er erforscht die Anwendung von Psilocybin im Rahmen von psychischen Erkrankungen.
13: Die Anwendung von Psilocybin in der Chemotherapie kann deswegen aufwendig sein, weil es eine gute Vorbereitung braucht und auch eine engmaschige Betreuung und Überwachung während der Psilocybin-Behandlung.
11: So bräuchte es etwa geschultes Personal, welches die Patientinnen und Patienten während bis zu 8 Stunden nach Einnahme betreut. Denn um die Wirksamkeit einer Psilocybin-Therapie in der Krebsmedizin zu gewährleisten, muss mit hohen Dosen behandelt werden. Das haben erste Versuche mit Betroffenen gezeigt. Trotz dem wohl nötigen hohen Aufwand für solche Behandlungen sieht Johannes Jungwirth viel Potenzial in der Studie.
13: Insofern halte ich diese Studie schon für sehr spannend und sehr interessant und kann mir vorstellen, dass sich da weitere oder neue Therapieformen entwickeln, die diese Chemotherapie zugänglicher bzw. verträglicher machen.
11: In Zukunft gibt es also für betroffene Krebspatientinnen und Patienten vielleicht eine ergänzende Psilocybin-Therapie, wenn sie an den entsprechenden Nebenwirkungen leiden. Vieles ist aber im Moment noch offen, denn erste Studien beim Menschen laufen erst seit Kurzem und sind noch nicht ausgewertet. Wäre Psilocybin aber wirksam bei diesen Betroffenen, wäre das eine große Erleichterung. Für die Onkologie, aber auch für viele Krebspatienten.
2: Das war ein Beitrag von Ilva Mona Sauder und Daniel Theiss. Soeben ist eine neue Studie erschienen, die sich mit dem Medikament Paracetamol in der Schwangerschaft auseinandersetzt. Im Zentrum steht die Frage, ob Mädchen, deren Mütter in der Schwangerschaft Paracetamol genommen haben, in ihrer Fruchtbarkeit geschädigt werden. Kaum ist die neue Studie erschienen, gibt es sehr unterschiedliche Bewertungen. Yves Kilcher hat Wissenschaftsredaktorin Katrin Zöfel gefragt, was die Studie denn genau aussagt.
14: Schon das ist eine schwierige Frage. Ich will mich mal extra nüchtern darauf beschränken, wie die Studie aufgebaut war. Es sind 300 Mädchen untersucht worden, deren Mütter in der Schwangerschaft Paracetamol genommen hatten oder nicht. Im Alter von 100 Tagen der Mädchen, also sehr früh, wurde geschaut, wie groß sind ihre Eierstöcke und wie ist ihr Hormonspiegel. Dann wurden noch etwas gröbere Daten von weiteren 1200 Mädchen ausgewertet. Da waren dann auch ältere Mädchen dabei. Und es gab messbare Unterschiede, je nachdem, ob die Schwangeren das Schmerzmittel genommen hatten oder nicht.
15: Und kann aus dieser Studie jetzt geschlossen werden, dass Paracetamol gefährlich ist?
14: Es ist selten, dass man so klar antworten kann wie hier. Die Antwort ist nein. Es gibt in der Community der Fachleute zwar schon einzelne Stimmen, die sagen, man müsse vorsichtig sein und vor Paracetamol warnen, aber das gibt die Studienlage nicht her. Das betont die Mehrheit der Fachleute, denn auch diese Studie jetzt ist viel zu klein, es wurden viel zu wenig Personen getestet, die Studie ist viel zu uneindeutig, um so weitreichende Schlüsse zu ziehen. Man kann darin zum Beispiel nicht unterscheiden, ob das Paracetamol die Ursache von Unterschieden ist oder vielleicht doch eher Krankheit oder Schmerzen, die dazu geführt haben, dass die Schwangere überhaupt Schmerzmittel nimmt. Auch was die gemessenen Unterschiede im echten Leben bedeuten, ist nicht klar. Die Forschenden selber, die die Studie gemacht haben, bleiben sehr vorsichtig beim Interpretieren ihrer Resultate.
15: Also Aussagekraft dieser Studie begrenzt. Trotzdem wird darüber geredet. Wieso?
14: Das ist die eigentliche, auch ein bisschen traurige Frage, finde ich. Paracetamol und Schwangerschaft, das ist ein Wortpaar, das inzwischen zielsicher für Schlagzeilen sorgt. In der Aufmerksamkeitsökonomie wird so etwas ganz nach oben gespielt. Das gilt spätestens, seit sich der US-Präsident Donald Trump vom Weißen Haus aus zu Paracetamol, Hirnentwicklung und Autismus geäußert hat. Auch für seine Aussagen gibt es keine Belege, aber das Thema und die Angst sind in der Welt. So ähnlich läuft es mit dieser Studie. Schwangere haben am Ende den Schaden und müssen sich jetzt fragen, ob sie Fieber aushalten wollen und damit ihrem Fötus vielleicht auch schaden oder ob sie das Schmerzmittel nehmen. Die Sache zu untersuchen ist richtig, aber kleine Studien zu hypen und Schlagzeilen draus zu machen, das ist schwierig.
2: Soweit Wissenschaftsredaktorin Katrin Zöffel. Das war's mit ein paar ausgewählten Themen aus der Welt der Wissenschaft. Mein Name ist Katrin Hiess. Schön waren Sie mit dabei.

0: Die Nachrichten von SRF um 9.30 Uhr mit Lara Christen. Die Schweiz wolle einen Beitrag dazu leisten, um Friedensgespräche zwischen Russland und der Ukraine wieder in Schwung zu bringen. Das sagt Außenminister Ignacio Cassis gegenüber dem Sonntagsblick. Beide Länder seien kriegsmüde und suchten nach Wegen, wenn auch zu unterschiedlichen Bedingungen. Laut dem Sonntagsblick reiste der Schweizer Spitzendiplomat Gabriel Lüchinger Ende August nach Kiew und Moskau. Zu den Ergebnissen dieser Reise äußerte sich Cassis im Interview nicht konkret. Die nächsten Schritte seien geheim. Cassis bestätigte im Interview zudem, dass die Schweiz mit anderen Ländern im Konflikt zwischen Israel und dem Libanon vermittle. Es gehe um die Entwaffnung der Hisbollah-Miliz. Nach Indonesien. Dort ist eine Fähre in Seenot geraten, es werden fast 130 Menschen vermisst. Das Schiff war von der Hauptinsel Java zur Insel Borneo unterwegs und bei der Fahrt durch die Javasee herrschte schlechtes Wetter. Die Funkverbindung zur Fähre sei am Morgen abgebrochen, sagen die lokalen Behörden. An Bord des Schiffes waren über 240 Menschen. Bisher gibt es ein bestätigtes Todesopfer. Über 110 Menschen konnten laut den Behörden in Sicherheit gebracht werden. Weitere Meldungen in der Übersicht. Mehrere Chefs von großen KI-Unternehmen fordern, dass die Entwicklung von künstlicher Intelligenz verlangsamt wird. So warnte etwa der Chef von Anthropic davor, dass die Menschen die Kontrolle über KI verlieren könnten und forderte eine branchenweite, koordinierte Entwicklungspause. Dieser Ansicht ist auch der Chef von OpenAI. Und in Schweden wird heute ein neues nationales Parlament gewählt und dabei geht es auch um die künftige Zusammensetzung der schwedischen Regierung. Die Frage, werden die nationalkonservativen Schwedendemokraten erstmals Teil einer Regierungskoalition oder kommen die Sozialdemokraten zurück an die Macht? Die Wahllokale schließen um 20 Uhr. Das Wetter, heute ist es zunächst meist sonnig. Am Nachmittag kommen aus Norden immer mehr Wolkenfelder. Die Höchstwerte liegen bei 22 bis 26 Grad. Das waren Nachrichten von Radio SRF. Verantwortlich Michael Wieland.
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2: Sie hören das Wochenendprogramm von SRF 4 News nun mit einigen Hintergrundbeiträgen aus der vergangenen Woche. Wie umgehen mit dem Wahlsieg der AfD? Das fragen sich die Verfassungsschutzbehörden der anderen Bundesländer. Und eine 14-jährige Jugendliche aus Zürich erfindet Missbrauchsvorwürfe und bringt Mutter und Stiefvater damit ins Gefängnis. Wie oft kommt es zu solchen falschen Beschuldigungen? Das zwei der Themen, die wir uns in der nächsten rund halben Stunde genauer anschauen. Am Mikrofon für Sie ist Katrin Hiss. Soll der AfD der Zugang zu heiklen Daten des Verfassungsschutzes verweigert werden? Nachdem die AfD die Wahlen im deutschen Bundesland Sachsen-Anhalt gewonnen hat, könnte sie dort bald regieren und damit Einblick in sensible Daten erhalten. Die Verfassungsschutzpräsidenten der 16 deutschen Bundesländer und der Präsident des Bundesamtes für Verfassungsschutz kommen in diesen Tagen zusammen. Die dreitägige Beratung dürfte sich nicht nur, aber auch um die AfD und ihren Zugang zu heiklen Daten drehen. Jörg Müller ist ehemaliger Verfassungsschutzchef von Brandenburg. Ich habe ihn gefragt, was die größte Sorge wäre, wenn die AfD Zugang hätte zu allen Informationen des Verfassungsschutzes.
3: Wenn eine Partei, die selbst überwacht wurde oder wird, plötzlich weiß, wer sie beobachtet und welche Informationen dahinter stecken, ist das nicht einfach so leicht reparierbar. Menschen, die verdeckte Informationen liefern, wären tatsächlich in Gefahr. Und niemand würde sich noch künftig trauen, für den Verfassungsschutz zu arbeiten. Und das zweite Risiko sind sicherheitsrelevante Informationen. Die könnten über Umwege oder fast direkt bei russischen Stellen landen. Wir kennen da tatsächlich dokumentierte Netzwerke zwischen AfD-Funktionären, gerade in Sachsen-Anhalt und von pro-russischen Kreisen. Das ist kein Hirngespinst, sondern Realität. Und drittens würde die Beobachtung der eigenen rechtsextremen Szene wahrscheinlich jedenfalls faktisch eingestellt, weil die Behörde sich nicht sehr selbst beobachten kann. Und von diesen drei Risiken finde ich, ist immer noch das erste das Gefährliche, weil das wirkt ziemlich schnell und wenn es denn erstmal eingetreten ist, unumkehrbar.
2: Ja, Sie haben diese sicherheitsrelevanten Informationen genannt. Kann man den Sachsen-Anhalt einfach sozusagen das Passwort für solche heikle Daten entziehen? Geht das überhaupt?
3: Das ist ein interessanter Vergleich. So ein Passwort im wörtlichen Sinne gibt es nicht, aber sowas Ähnliches. Der Bund und die Länder betreiben eine gemeinsame Datenbank, über die die Verfassungsschutzbehörden in Deutschland Informationen austauschen. Und der Bund, also die Bundesamt für Verfassungsschutz, hat die technische Hoheit darüber. Also er kann den Zugriff auf ein einzelnes Landesamt einschränken oder kappen, ohne dass eine einzige Akte physisch angefasst werden muss. Und genau so läuft das eigentlich auch bei einzelnen Dossiers. Niemand ist verpflichtet, Sachsen-Anhalt automatisch mit allen zu versorgen. Und das ist auch keine Strafe für die Wahl der AfD, sondern es ist schlicht die Anwendung des Prinzips Need to Know oder Kenntnis nur, wenn nötig. Da weiß jeder beim Verfassungsschutz in Deutschland, was das heißt. Und Sachsen-Anhalt würde formal Mitglied im Verbund bleiben und könnte aber faktisch im Kreis der ganz sensiblen und schützenswerten Informationen ausgeschlossen werden. Das wäre dann sowas, wie Sie gerade genannt haben, ein Passwort entziehen.
2: Das Bundesamt für Verfassungsschutz könnte also sozusagen die Leitung kappen nach Sachsen-Anhalt, aber wäre das auch zulässig rechtlich?
3: Das wäre dann zulässig, wenn man das wirklich und konkret in den Einzelfällen prüft und fragt, warum man das nicht mehr weitergeben kann. Der Schutz der Informationen, der Schutz der Geheimnisse, die man ja vielleicht auch von anderen Seiten bekommt oder aus anderen Ländern bekommt, hat Vorrang oder der Schutz der Quellen. Und dann müsste das tatsächlich auch begründet werden. Das würde auch in Deutschland formal immer mit der Einbindung von Kontrollgremien passieren. Es wäre aus meiner Sicht rechtlich zulässig, aber wir leben in einem Rechtsstaat, die AfD. Sollte sie denn tatsächlich an die Macht kommen, könnte das auch überprüfen lassen.
2: Und was würde passieren mit Informationen, die in Sachsen-Anhalt selbst lagern?
3: Das ist tatsächlich, glaube ich, der heikelste Punkt. Formal kann eine neue Landesregierung sofort Zugang zu allen Dingen erlangen. Sie sind ja quasi der Dienstherr. Die Akten selbst dürfen auch nicht einfach vorher vernichtet werden. Das, was Herr Höcke da schwadroniert als Verfolgungserzählung, dass wir sofort alle Akten vernichten würden, ist in einem Rechtsstaat wie Deutschland hochproblematisch und es wird es auch nicht geben. Es gibt da klare Pflichten. Trotzdem ist genau diese Debatte ja im Gange. Es gibt halt diese Formulierung, man soll den Löschknopf drücken oder man soll im Zweifel eher löschen, als sensible Akten zu übergeben. Das zeigt ein bisschen, wie ernst die Lage ist, aber das wäre dann tatsächlich rechtlich fragwürdig. Realistischer scheint mir, dass besonders sensible Akten, wir sprachen ja gerade über die menschlichen Quellen oder V-Personen, dass die im Vorfeld noch vor der Übernahme an den Bund oder an andere Länder abgegeben werden. Der operative Schutz der Quellen würde damit auch erhöht werden und das ist leider kein Zukunftsszenario mehr, sondern ganz real und deshalb tagen ja auch die Chefs der Landesämter für Verfassungsschutz und des Bundes gerade in den nächsten Tagen und ich bin mir sicher, das steht auf der Tagesordnung formal oder informell.
2: Man scheint also zu versuchen, den Verfassungsschutz von Sachsen-Anhalt so zahnlos wie möglich zu machen, falls die AfD an die Macht kommt. Was würde dann noch übrig bleiben von diesem Verfassungsschutz?
3: Na, zunächst einmal, man will die Geheimnisse schützen und die nicht zahnlos machen. Aber die komplette Aushöhlung würde auch nicht gelingen, so ehrlich muss man sein, weil der Verfassungsschutz eben ein landeseigenes Konstrukt auch ist. Es gibt allerdings den Kooperationsverbund von Bund und Ländern. Und im äußersten Notfall gibt es sogar ein verfassungsrechtliches Instrument, den sogenannten Bundeszwang nach Artikel 37 des Grundgesetzes. Falls ein Land seine bundesstaatlichen Pflichten grob verletzt, müssen das die anderen übernehmen. Das ist historisch noch nie angewendet worden in Deutschland und auch eine unglaublich hohe Hürde, aber sie existiert. Und praktisch würde es eher so laufen, dass Bund und andere Länder einfach einspringen. Da, wo Sachsen-Anhalt ausfällt und die Beobachtung von Rechtsextremismus, dort könnte dann verstärkt vom Bundesamt übernommen werden oder übrig von anderen Ländern organisiert werden. Und dann gibt es noch ein Landesamt Sachsen-Anhalt, das formal zwar existiert, aber genau in diesen Bereichen operativ jedenfalls an Bedeutung verlieren wird, während die eigentliche Arbeit dann anderswo gemacht wird. Aber die Geheimnisse werden geschützt und die Arbeit würde erledigt werden.
2: Das also der Umgang innerhalb von Deutschland mit dem Fall, falls die AfD an die Macht kommt in Sachsen-Anhalt. Wie sehen Sie die Situation aber aus internationaler Perspektive? Würden andere Geheimdienste Deutschland noch vertrauen, wenn sie eine AfD-Regierung in ihren Reihen hätten?
3: Ich hoffe, dass gewachsene Vertrauen hält, aber das ist eine ernsthafte Vertrauensprobe. Es gibt ja auch leider schon ein Präzedenzbeispiel dafür. Ich möchte die AfD nicht mit der FPÖ vergleichen, aber wir hatten in Österreich 2018 eine ähnliche Situation, als der dortige Innenminister Herr Kickl den Inlandsgeheimdienst BVT durchsuchen ließ und an Akten mitgenommen worden sind. Und da stand Österreich nicht nur kurz davor, sondern war teilweise schon von Informationen des zum Beispiel Berner Clubs ausgeschlossen, das ein europäisches Geheimdienstnetzwerk. Und man könnte das damals nur abwenden durch viele vertrauensbildende Maßnahmen. Etwas Ähnliches befürchte ich, wird jetzt in Deutschland auch passieren können. Es wird allerdings niemals öffentlich verkündet werden, denn die Partnerdienste würden dann nicht laut sagen, was sie nicht mehr liefern. Sie würden es einfach tun. Sie würden weniger teilen, die betroffenen Bereiche stillschweigend abkapseln. Von außen würde man das wahrscheinlich kaum bemerken, aber es wäre ein realer Reputationsschaden für die deutschen Nachrichtendienste insgesamt und nicht nur für Sachsen-Anhalt. Und das ist genau die eigentliche Gefahr. Bin mir aber sicher, dass der Verfassungsschutzverbund jetzt alles tun wird, dass dieses Vertrauen auch zu Recht in uns gegeben wird und dass wir dafür sorgen werden, dass genau diese sensiblen Informationen nicht weitergegeben werden, an Russland beispielsweise.
2: Jörg Müller ist ehemaliger Verfassungsschutzchef von Brandenburg. Großbritannien geht auf Konfrontationskurs mit Israel. Die Regierung des neuen Premiers Andy Burnham will Importe von Waren aus illegalen israelischen Siedlungen im Westjordanland verbieten. Das hat die Regierung am Dienstag bekannt gegeben. Mehrere andere Staaten haben sich der britischen Position angeschlossen, so zum Beispiel Frankreich, Kanada und Dänemark. Und in anderen europäischen Ländern gibt es bereits solche oder ähnliche Sanktionen. Israel hat prompt reagiert und will unter anderem das britische Konsulat in Jerusalem schließen. Raphael Günther hat Auslandredakteurin Susanne Brunner gefragt, um was für Waren geht es überhaupt?
4: Die ganz einfache Antwort ist, es sind vor allem landwirtschaftliche Produkte, zum Beispiel Olivenöl, Wein und Früchte, die aus den Siedlungen kommen. Jetzt klingt das so einfach, ist aber nicht ganz so einfach. Also laut großmehrheitlichem internationalen Konsens und dem Internationalen Gerichtshof sind israelische Siedlungen im palästinensischen Westjordanland illegal. Und trotzdem ließ Israel im Laufe der Jahrzehnte immer mehr solche Siedlungen zu. In den letzten Jahren, seit dem Hamas-Angriff auf Israel vor bald 3 Jahren, treibt Premier Netanyahus ultrarechte religiöse Regierung den Siedlungsbau rasant voran. Speerspitze dieser Entwicklung sind radikale, gewalttätige jüdische Siedler, welche Palästinenserinnen und Palästinenser angreifen, sie mit Gewalt aus ihren Häusern und Dörfern vertreiben und die dafür oft vom israelischen Militär geschützt oder gar unterstützt werden dabei. Laut internationalem Völkerrecht hat eine Besatzungsmacht jedoch die Pflicht, die Zivilbevölkerung in besetzten Gebieten zu schützen. Und weil Gewalttäter nur höchst selten bestraft werden, haben viele Länder Israel für dieses Vorgehen kritisiert. Selbst der US-Botschafter in Israel Mike Huckabee hat die Gewalttäter Terroristen genannt. Nun will also Großbritannien über verbale Kritik hinausgehen und über einzelne Sanktionen und verhängt eben dieses Importverbot.
5: Großbritannien ist nicht das erste Land, das Israel für seine Siedlungspolitik sanktioniert. Wie gewichtig sind denn jetzt diese Sanktionen?
4: Ja, die EU ist Israels größter Handelspartner. Rund 30% seiner Exporte gehen nach Europa. Großbritannien und die anderen Staaten, die sich dem Importverbot für Produkte aus israelischen Siedlungen angeschlossen haben, betonen aber, das Importverbot richte sich nicht gegen Produkte aus Israel. Das sei kein Israel-Boykott. In der Praxis ist die Differenzierung jedoch nicht ganz so einfach. Produkte aus illegalen Siedlungen sind oft nicht als solche deklariert. Und Israel, respektive insbesondere diese israelische Regierung, betrachtet das gesamte Westjordanland als Teil Israels und nennt es auch Judäa und Samaria. Der Siedlungsbau und die Vertreibung der palästinensischen Bevölkerung aus ihren Häusern und Dörfern ist nicht das Werk einiger gewalttätiger Hooligans, sondern das ist offizielle Regierungsdoktrin. Wie viel weniger Großbritannien und die anderen Staaten mit ihrem Importverbot dann tatsächlich importieren werden und ob das Importverbot die Regierung in Jerusalem zu einer Kursänderung im Westjordanland bewegen kann, ist daher sehr fraglich.
5: Israel hat umgehend reagiert. Es will unter anderem das britische Konsulat in Jerusalem schließen. Was bedeutet das politisch?
4: Dass Israel ausgerechnet das britische Konsulat schließt, ist historisch. Großbritannien hatte ja sehr viel mit der Staatsgründung Israels zu tun. Politisch schadet sich Israel damit eher selbst, als es Großbritannien schadet. Das Vorgehen Israels im Gazastreifen und im Westjordanland befremdet selbst mit Israel befreundete Staaten und immer mehr so.
5: Die Regierung in London betont, es gehe ihr darum, die Möglichkeit zu einer Zwei-Staaten-Lösung am Leben zu erhalten. Das sei die einzige Grundlage für Frieden und Sicherheit. Was können denn solche Sanktionen zu Frieden und Sicherheit tatsächlich beitragen?
4: Ich bin da eher etwas pessimistisch. Ich denke, diese Sanktionen werden eher noch mehr zur Radikalisierung beitragen, gerade im Westjordanland, wie das auch die Deklaration getan hat, als einige Staaten gesagt haben, ja, wir anerkennen die Zwei-Staaten-Lösung. Die israelische Regierung hätte es ja in der Hand, radikale, gewalttätige Siedler härter zu bestrafen. Gleichzeitig hat sich seit dem Hamas-Angriff vom 7. Oktober grundlegend etwas verändert in der israelischen Gesellschaft. Gesellschaft. Eine Mehrheit glaubt nicht mehr an ein friedliches Zusammenleben mit den Palästinensern und schon gar nicht mehr an eine Zwei-Staaten-Lösung, also einen Palästinenserstaat nebenan zu haben. Das werden, denke ich, auch Importverbote nicht ändern.
2: Soweit Auslandredaktorin Susanne Brunner. Eine 14-jährige Jugendliche erfindet Missbrauchsvorwürfe und bringt Mutter und Stiefvater damit ins Gefängnis. Über diesen Fall aus dem Kanton Zürich haben die Tamedia-Zeitungen am Dienstag berichtet. Ein Team aus 4 Gutachtern hat die Vorwürfe ursprünglich als glaubwürdig eingeschätzt. Die Beschuldigten wurden von mehreren Gerichtsinstanzen verurteilt. Und dann, einige Jahre später, die unerwartete Wendung. Die mittlerweile 19-Jährige gesteht, alle Vorwürfe erfunden zu haben. Eine Lüge, die weder von den Strafverfolgungsbehörden noch von den externen Gutachtern erkannt wurde. Eine Fehleinschätzung mit fatalen Folgen für die Beschuldigten, die beide 20 Monate in Haft saßen. Monika Egli-Alge ist Gründerin des Instituts Forium, das unter anderem zu sexueller Gewalt forscht. Noah Zimmermann hat sie gefragt, wie häufig solche falschen Anschuldigungen von sexuellem Missbrauch festgestellt werden.
6: Ja, diese Falschanschuldigungen im Bereich sexuelle Gewalt, die sind relativ selten. Da gibt es Untersuchungen aus Deutschland, die sind etwas älter ebenfalls. Und da wurden diese Falschaussagen so im einstelligen Prozentbereich festgestellt. Wir hier im Forio, unsere Erfahrung zeigt ebenfalls eine relativ niedrige Quote von Falschaussagen.
7: Für die Beurteilung der Aussagen von mutmaßlichen Opfern werden Expertinnen und Experten beigezogen. Was wird in diesen Gutachten genau überprüft?
6: Im Grunde obliegt es der Staatsanwaltschaft und dem Gericht, die Wahrheitsfindung zu explorieren. Gerichte und Staatsanwaltschaften ziehen dann Experten bei, wenn sie unsicher sind, ob die Aussagen erlebnisfundiert sind oder nicht. Wenn wir so einen Auftrag im Bereich der Aussagepsychologie erhalten, dann ist das ein relativ komplizierter, komplexer Vorgang oder verschiedene Vorgänge, wie wir da vorgehen. Wir untersuchen die Aussagen des mutmaßlichen Opfers auf die sogenannte Glaubhaftigkeit, beziehungsweise wir schauen, unterscheiden sich die Aussagen des mutmaßlichen Opfers in ihrer Qualität von möglichen erlebnisfundierten Aussagen oder eben von Lügen.
7: In diesem Fall hat es sich um eine minderjährige Person gehandelt. Wie werden Befragungen von Minderjährigen in der Schweiz durchgeführt?
6: Wir machen die Erfahrung gerade im Zusammenhang mit solchen aussagepsychologischen Gutachten, dass die Befragungen von mutmaßlichen Opfern, insbesondere von Kindern und Jugendlichen, dass die sehr professionell durchgeführt werden. Die Strafprozessordnung sieht vor, dass ausgebildete Polizeibeamtinnen und Polizeibeamten diese Befragungen durchführen. Die Befragungen werden gefilmt. Mutmaßliche Opfer dürfen 2-mal befragt werden. Und das ist aus aussagepsychologischer Sicht ganz toll. Weil je mehr Befragungen durchgeführt werden, umso mehr Aussagen zum gleichen Ereignis werden generiert. Und das ist tendenziell schlecht. Wir stellen fest, diese polizeilichen Befragungen von mutmaßlichen Opfern in der Schweiz sind sehr gut. In aller Regel.
7: Im aktuellen Fall wurden die Aussagen der Jugendlichen als glaubhaft eingestuft, obwohl sie später zugab, alles erfunden zu haben. Wie können diese Fehler in der Beurteilung entstehen?
6: Die Aussagepsychologie und die Glaubhaftigkeitsbegutachtung, das ist nicht eine exakte Wissenschaft. Da können wie überall sonst auch Fehler in der Beurteilung entstehen. Man geht wissenschaftlich davon aus, eben dass Aussagen über wahre, über erlebte Ereignisse sich unterscheiden von Lügen. Beispielsweise darin, und das ist jetzt nur ein wirklich kleines Beispiel, das man nicht generalisieren darf, dass Aussagen über erlebte Ereignisse viel detailreicher sind als Lügen. Es gibt verschiedene andere Analysen und Prozeduren, mit denen man Aussagen von mutmaßlichen Opfern gutachterlich untersucht und dann zum Schluss von Wahrscheinlichkeiten redet, von Wahrscheinlichkeiten, ob diese Aussage erlebnisfundiert ist oder eben erfunden.
2: Soweit die forensische Psychologin Monika Egli-Arge. Er gehört in vielen Haushalten sonntags zum Zmorgen dazu wie Zopf oder Gonfibrot, der Sonntagsblick. Ende Jahr stellt das Medienhaus Ringier den Sonntagsblick aber ein nach fast 60 Jahren. Als Ersatz gibt es dann neu den Blick fürs Wochenende. Dieser erscheint dann jeweils am Samstag. Der Medienjournalist Nick Lüthi schreibt für persönlich.com. Isabel Meissen hat ihn gefragt, wie er das bewertet, dass Ringier die Marke Sonntagsblick aufgibt.
8: Der Schritt ist nachvollziehbar, zumal der Sonntagsblick wirtschaftlich keine Erfolgsgeschichte mehr ist. Aktuell zählt er noch rund 75'000 Exemplare Auflage, hat noch eine Leserschaft von rund 270'000 und befindet sich seit Jahren im Sinkflug. Der Chef von Ringier hat auch gesagt, dass man Medienmarken, die nicht mehr ökonomisch führbar sind, die soll man nicht in die Zukunft retten, und hat sich für den Cut, für den Schnitt entschieden.
2: Also ist das vor allem eine Sparmaßnahme in erster Linie?
8: Es ist in erster Linie eine ökonomische Maßnahme. Der Sonntag ist nicht mehr dieser Lesetag, der er mal war. Es gab Zeiten, da zählte der Sonntagsblick 1 Million Lesende, hatte eine Auflage von über 300'000 Exemplaren. Diese goldenen Zeiten sind längstens vorbei. Das hat wie bei vielen anderen Medien auch mit der Digitalisierung zu tun, mit dem veränderten Mediennutzungsverhalten, auch mit der Konkurrenz. Der Sonntag war am Anfang das Monopol des Sonntagsblick. Dann kamen andere Titel dazu, die zum Teil auch wieder verschwunden sind. Aktuell halten sich noch die NZZ am Sonntag und die Sonntagszeitung von Tamedia, die auch am Sonntag weiterhin erscheinen wollen.
2: Nun soll die Zeitung also schon am Samstag kommen, eine Wochenendnummer statt am Sonntag. Was könnte das den Leserinnen und Lesern bringen?
8: Im Prinzip bleibt ja das Gleiche. Also man hat eine Zeitung fürs Wochenende, die fast doppelt so dick ist wie der aktuelle Sonntagsblick. Der aktuelle Sonntagsblick ist bei gut 50, 60 Seiten. Die neue Zeitung Blick fürs Wochenende soll 96 Seiten umfassen. Also man kriegt am Samstag ein dickes Paket, das man dann an zwei Tagen oder vielleicht sogar übers Wochenende hinaus lesen kann.
2: Jetzt sagt man natürlich schon, okay, es ist eine ökonomische Maßnahme, aber man versucht es schon auch als positiv für die Leserschaft zu verkaufen. Also der Blick fürs Wochenende soll auf hochwertigerem Papier erscheinen, er soll die Woche einordnen. Wie erfolgversprechend ist das?
8: Ich denke, weil es ein neues Produkt ist, weil es hochwertig daherkommen soll, weil es dicker ist, weil es eine Kombination aus Samstagsblick und Sonntagsblick ist, könnte es schon auch dazu führen, dass neue Leserkreise erschlossen werden. Mich spontan hat das angesprochen, also ich bin nicht der Maßstab, aber ich bin jemand, der schon länger keine Printzeitung mehr hat, und habe ich gedacht, doch, dem könnte ich mal eine Chance geben, auch weil es auf den Samstag fällt, also am Samstag, Sonntag hat man Zeit zum Lesen. Das ist insofern auch eine richtige Überlegung von Ringier. Viele Zeitungen sind ja bereits auf den Samstag gegangen. In Deutschland die Frankfurter Allgemeine Zeitung am Sonntag, die Welt am Sonntag, der Spiegel, das Magazin ist von Montag auf Freitag gekommen. Also das Wochenende hat sich weiterhin als Lesezeit kristallisiert, allerdings mit Erscheinungsterminen am Freitag oder am Samstag.
2: Das sagt der Medienjournalist Nick Lüthi zum Ende des Sonntagsblicks. Forschende des Instituts für Schnee- und Lawinenforschung SLF haben ein detailgetreues 3D-Modell der Region Blatten erstellt. Damit sollen Bewegungen von Geröll und Wasser simuliert werden. Die Experimente sollen helfen, Naturgefahren zuverlässiger einzuschätzen. Das Modell befindet sich in einem ehemaligen Militärbunker bei Davos und hat eine Größe von ca. 5,5 auf 4,5 Metern. Philipp Fries ist Doktorand in der Forschungsgruppe Alpine Massenbewegungen am SLF. Marc Schindler hat ihn gefragt, wie die Versuche mit dem 3D-Modell von Blatten genau funktionieren.
9: Wir haben jetzt vor rund einem Monat mit unseren Versuchen auf diesem 3D-Modell angefangen. Haben wir getestet zu Beginn trockene Materialien, wie zum Beispiel Sand, und dann später in der Kombination mit Wasser und Tonmaterialien. Und dort hat sich schon auch unsere erste Vermutung bestätigt, dass große Mobilität, wie wir sie jetzt zum Beispiel im Latten gesehen haben, nur in der Kombination mit sehr viel Wasser und feinem Material möglich ist. Wäre das komplett mit trockenem, granularen Material passiert, wäre der Bergsturz niemals so weit gegangen.
10: Und welche konkreten Nutzen können diese Erkenntnisse denn jetzt für die Praxis auch haben, vielleicht auch in Zukunft?
9: Also in Zukunft würde ich sagen, dass das Modell von Blatten eher zwei Funktionen erfüllt. Zum einen ist es jetzt das eine bessere Verstehen, was für eine Materialzusammensetzung vielleicht oder was Gründe gewesen sind, die zu dieser großen Mobilität geführt haben. Andererseits ist es auch eine Grundlage, ein Modell, was dazu dient, zukünftige Computermodelle zu kalibrieren. Vor allen Dingen solche in der Kombination, die zwei Phasen abbilden können. Einmal flüssig und einmal Feststoff. Und wenn die Computermodelle es schaffen, unsere kleinen Experimente korrekt abzubilden, dann haben diese auch großes Potenzial, zukünftige komplexe Bergstürze, wo Wasser und Festmaterial involviert ist, besser vorherzusagen.
10: Also da drin liegt dann auch der Vorteil jetzt gegenüber Computermodellen alleine.
9: Genau, weil die Computermodelle alleine, wir können soweit überprüfen, dass sie physikalische Gleichungen korrekt abbilden können, aber wir brauchen auch regelmäßige Tests, um zu testen, wie gut die Computermodelle wirklich funktionieren, weil ein Bergsturz von Blatten ist ein einmaliges Event oder wir haben vielleicht alle paar Jahre mal so ein Event und wir brauchen mehr Vergleichstests, um wirklich sagen zu können, hey, unsere Modelle funktionieren und wir können uns darauf verlassen.
10: Jetzt, dieses Modell ist ja im Maßstab 1 zu 577, gut 5,5 auf 4,5 Meter. Was waren da so die Herausforderungen beim Bau? Also wie sind Sie da vorgegangen?
9: Also zu Beginn hat das Ganze mit einem Konzept angefangen, dass wir uns das Geländemodell von Swiss Topo heruntergeladen haben und dann geschaut haben, wie groß können wir es machen, damit wir es auf unsere Versuchsgerinne bekommen und dann das Ganze nicht einfach materialverschwenderisch Unmengen an Kunststoff 3D zu drucken, um das Ganze sozusagen möglichst schnell fertig zu bekommen, weil so ein 3D-Druck, der dauert auch sehr lange. Da haben wir dann geschaut, wie können wir es besonders clever zum Beispiel mit Holzunterbauten unterstützen, damit wir wirklich nur die reale Oberfläche am Ende in 3D drucken müssen, um somit das Ganze ein bisschen nachhaltig und auch zeitsparend lösen zu können.
10: Welche Arten von Forschungen sind denn jetzt da künftig denkbar mit dieser Anlage?
9: Der Vorteil von dieser Anlage ist eben, dass sie sehr modular ist. Also wir können echte Topografien aufbauen, wie jetzt im Fall von Blatten. Aber wir haben zum Beispiel auch letztes Jahr schon getestet, wo wir einfachere, sehr generische Topografien getestet haben, zum Beispiel mit Kurven und Geländesprüngen, um bestimmte Prozesse, die wir in der Natur haben, einzeln zu isolieren und dort genauer anschauen zu können. Darüber hinaus bietet es natürlich auch die Möglichkeit zu schauen, wenn beispielsweise Schutzmaßnahmen eingebaut werden sollten. Wir könnten einfach durch die modulare Weise zum Beispiel einen Schutzwall hinzufügen und dann erneut physikalische Experimente machen und schauen, was sich verändert.
2: Das sagt Philipp Fries, er ist Doktorand in der Forschungsgruppe Alpine Massenbewegungen am Institut für Schnee- und Lawinenforschung SLF. Das war unser Blick zurück auf einige der Themen, die uns diese Woche beschäftigt haben. Hier auf SRF News geht's gleich weiter mit Aktualität. Am Mikrofon verabschiedet sich Katrin Hiss.

0: Die Nachrichten von SRF um 10 Uhr mit Lara Kresten. Die Schweiz wolle einen Beitrag dazu leisten, um Friedensgespräche zwischen Russland und der Ukraine wieder in Schwung zu bringen. Das sagt Außenminister Ignacio Cassis gegenüber dem Sonntagsblick. Beide Länder seien kriegsmüde und suchten nach Wegen, wenn auch zu unterschiedlichen Bedingungen. Laut dem Sonntagsblick reiste der Schweizer Spitzendiplomat Gabriel Lüchinger Ende August nach Kiew und Moskau. Zu den Ergebnissen dieser Reise äußerte sich Cassis im Interview nicht konkret. Die nächsten Schritte seien geheim. Cassis bestätigte im Interview zudem, dass die Schweiz mit anderen Ländern im Konflikt zwischen Israel und dem Libanon vermittle. Es gehe um die Entwaffnung der Hisbollah-Miliz. Nach Indonesien. Dort ist eine Fähre in Seenot geraten. Es werden fast 130 Menschen vermisst. Das Schiff war von der Hauptinsel Java zur Insel Borneo unterwegs. Bei der Fahrt durch die Javasee herrschte schlechtes Wetter. Die Funkverbindung zur Fähre sei am Morgen abgebrochen, sagen die lokalen Behörden. An Bord des Schiffes waren über 240 Menschen. Bisher gibt es ein bestätigtes Todesopfer. Über 110 Menschen konnten laut den Behörden in Sicherheit gebracht werden. Weitere Meldungen in der Übersicht. Mehrere Chefs von großen KI-Unternehmen fordern, dass die Entwicklung von künstlicher Intelligenz verlangsamt wird. So warnte etwa der Chef von Anthropic davor, dass die Menschen die Kontrolle über KI verlieren könnten und forderte eine branchenweite, koordinierte Entwicklungspause. Dieser Ansicht ist auch der Chef von OpenAI. Und in Schweden wird heute ein neues nationales Parlament gewählt. Dabei geht es auch um die künftige Zusammensetzung der schwedischen Regierung. Die Frage: Werden die nationalkonservativen Schwedendemokraten erstmals Teil einer Regierungskoalition oder kommen die Sozialdemokraten zurück an die Macht? Die Wahllokale schließen um 20 Uhr. Und noch das Wetter. Heute ist es zunächst meist sonnig. Am Nachmittag kommen aus Norden immer mehr Wolkenfelder. Die Höchstwerte liegen bei 22 bis 26 Grad. Das waren Nachrichten von Radio SRF. Verantwortlich Michael Wieland.
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2: Ein Fixpreis für einen Kampfjet F-35 hat es nie gegeben. Und das hat man müssen sehen. Ein Bericht von der parlamentarischen Aufsicht hat diese Woche kein gutes Licht geworfen auf das VBS und die Altbundesrätin Amherd, aber auch auf Parlamentarier, die am VBS alles geglaubt haben. Mein Gast ist einer der einflussreichsten bürgerlichen Sicherheitspolitiker im Bundeshaus, Werner Salzmann, SVP-Ständerat. Willkommen.
3: Danke für die Einladung.
2: Herr Salzmann, seitdem das Parlament über den F-35-Kauf entschieden hat, Präsident von der Sicherheitspolitischen Kommission vom Ständerat, dass das Gremium einen Entscheid vorspurt und tiefer Einblick hat als andere Parlamentarier. Darum frage ich euch auf einer Skala von 1 bis 10, wie gross ist eure Mitverantwortung an diesem Fixpreis-Debakel?
3: Ich gebe gerne einen Fehler zu, wenn man einen nicht macht, aber ich kann nicht keinen zugeben, darum ist es null.
2: Das erstaunt mich, weil er eine Warnung auf dem Tisch hatte, bevor das Parlament definitiv entschieden hat. Die Finanzkontrolle kam, also das Aufsichtsgremium vom Bund, und hat gesagt: Achtung, es gibt keine Garantie für den Fixpreis.
3: Selbstverständlich haben wir die Eidgenössische Finanzkontrolle und den Bericht angehört. Wir sind sogar eingeladen. Und gleichzeitig haben wir auch die Leute von der Verwaltung. Und wir mussten Abwägung machen, was stimmt jetzt. Und dort haben wir eindeutig einen Entscheid getroffen, aufgrund der Argumentation, das, was uns die Verwaltung sagt, ist richtig.
2: Als die Finanzkontrolle kam mit der Warnung, habt ihr auf Blue News gesagt, am gleichen Tag, innerhalb der Kommission haben wir all diese Kritikpunkte bereits behandelt und sehen keinen Grund, an den Ausführungen des VBS zu zweifeln. Das hat er gesagt, bevor der Finanzkontrolle angehört hat.
3: Das ist nicht ganz richtig. Den Bericht haben wir natürlich gesehen und das war auch Diskussionsbestandteil. Wir
2: haben sie noch nicht angehört.
3: Aber wir haben auch noch nicht angehört, weil es auch Fragen aus der Kommission gab. Und wir waren immer offen, für neue Leute anzuhören. Also ich kann euch sagen, für uns ist absolut alles auf dem Tisch gelegen, wo der Entscheid ist getroffen worden.
2: Er hat der Finanzkontrolle schlicht nicht geglaubt. Wenn man das jetzt heute vergleicht, sie argumentiert genau gleich, warum es keinen Festpreis, also keine Garantie gibt, wie jetzt die parlamentarische Aufsicht. Ihr hat es einfach nicht geglaubt.
3: Finanzkontrolle ist eine sehr wichtige Funktion. Und ich muss euch leider sagen, unter der Leitung von Herrn Hüsson hat er sehr viel politische Stellung genommen, anstatt zu Gesetz und Finanzvorgaben hat er sich politisch eingemischt, die Entscheidungen, die schon lange klar waren, gesetzliche Grundlage, die das Parlament mehrfach hat bestätigt. Und so war die Glaubwürdigkeit von der EFK leider dann nicht so hoch gewesen.
2: Wegen politischen Ressentiment gegen damalige Leiter hat er ihnen nicht geglaubt oder ihnen nicht richtig zugelassen?
3: Man hat das Argument gehört und die Argumentation ist natürlich auch immer eine rhetorische Angelegenheit. Wir haben ihnen genau zugelassen, was sie gesagt haben. Sie haben auch nicht Beweise bringen, dass es jetzt so ist oder so. Sie haben einfach das eigentlich behauptet und die anderen haben es auch behauptet und argumentiert mit diesen FMS-Verträgen, die sie schon jahrelang hatten. Ich muss es hier vielleicht auch sagen, wir haben ja 30, 40 Jahre mit den Amerikanern FMS-Verträge abschließen. Und die FMS-Verträge.
2: Das ist Foreign Military Sales, genau. Eben, dass man über einen Staat kauft und nicht über das Rüstungskonzern, genau. Das produziert.
3: Und dort hat man immer das sogenannte Fixpreis-System gehabt. Das hat immer funktioniert. Nur im Nachhinein, muss man sagen, ist wahrscheinlich Verwaltung viel zu blauäugig gewesen. Weil der Krieg ist ausgebrochen, hat man natürlich eine andere Situation bekommen, wegen der Teuerung, wegen der Nachfrage. Und Corona hat auch noch dazu geholfen, dass das Material viel teurer ist worden. Und dass nicht aber Amerikaner die Tür nicht einfach schlucken, ist im Nachhinein logisch gewesen, dass es nicht sein kann.
2: Wenn du sagst, man hat dann nicht an die Teuerung gedacht, das heisst, er hat gar nicht an einen Festpreis geglaubt, weil wenn er an einen Festpreis geglaubt hätte, dann hätte die Teuerung keine Rolle gespielt.
3: Doch, doch. Wir haben an einen Festpreis geglaubt, im Zeitpunkt, wo wir beschlossen haben. Das war im Frühling 22. Und der Festpreis ist zuerst mal ins Spiel gekommen, im Herbst 21, glaube ich, durch Herr Savic. Und dann ist der Festpreis eigentlich auf den Tisch gekommen. Bei der Auswahl vom Flüger hat es überhaupt keine Rolle gespielt. Dort haben wir gewusst, wie viel kostet, welche Wirkung das da ist und welche das am besten abgeschnitten hat, das haben wir gewusst. Und dann ist das Festpreis-Thema erst später ins Spiel gekommen und das hat dann die EFK kritisiert. In dieser Phase haben wir es noch einmal angehört und wir sind gleich zum Schluss gekommen, das, was die OBS sagt, mit allen ihren Spezialisten, dass wir dem glauben.
2: Ich möchte das gleich noch einmal aufnehmen, weil ihr auch, also aus eurer Partei sind sehr direkte Angriffe, eben, wo der Bericht gekommen ist, wo wirklich gleich argumentiert, warum also es ziemlich sicher kein Festpreis ist. Sie sagen einfach, es gäbe keine Garantie. Aus eurer Partei sind Angriffe gekommen, die Finanzkontrolle agiere politisch motiviert, sie missbrauchen ihre Macht, das sind Zitate von einem Sicherheitspolitiker, Nationalrat SVP, Thomas Hurter, selbstkritisch, müsst ihr jetzt nicht rückblickend sagen, da hat man einen Fehler gemacht, dass man den Kritikern nicht zugelassen hat. Aus Ressentiment raus.
3: Man hat den Kritikern

0: 22 rum, starke Zweifel und verargumentierte Zweifel gehabt am Fixpreis und auch ein SP-Nationalrat. Pierre-Alain Friede ist jetzt heute nicht mehr im Nationalrat, wo ein Buch geschrieben hat, wo er auch argumentiert, warum es der Fixpreis nicht sein kann. Ihn hat man damals einfach quasi in Armeekritiker oder Armeeabschaffer, obwohl er das nicht ist, Ecke gestellt.
1: Nein, das ist gar nicht so. Bei Herrn Friede, das weiss ich nicht, das war im Nationalrat, was er dort macht. Ich kenne das Buch auch nicht. Aber für das lege ich die Hand ins Feuer. Wir haben so viele Abklärungen gemacht, so viele Anhörungen gemacht. Wir haben uns mit Details befasst, die wir gar nicht müssten. Alle Fragen von den Kritikern, die sie auf den Tisch kamen, haben wir die Verwaltung konfrontiert damit. Ich könnte nachher ein Protokoll zeigen, dass sie nicht geheim sind, dass diese entsprechend beantwortet wurden. Und das hat unsere Beurteilung ganz klar geschärft.
0: Gehen wir hier weiter. Schauen wir noch einen wichtigen Punkt an, den die parlamentarische Aufsicht diese Woche offen gelassen hat. Sie hat klargestellt, man hat können sehen oder müssen sehen, dass es kein Festpreis ist. Aber die Frage, hat das VBS bewusst nicht alles gesagt? Hat das VBS gelogen? Hat das VBS die Öffentlichkeit und das Parlament täuscht? Die lässt die parlamentarische Aufsicht offen. Darum frage ich euch, bewusste Täuschung oder einfach Unvermögen?
1: Ob es bewusst in Deutschland war, wäre strafrechtlich relevant. Und so wie ich gehört habe, hat die Kommission oder die Untersuchungskommission gesagt, es gäbe keine strafrechtliche relevante Sachen.
0: Graubereich, das
1: ist ein Graubereich.
0: Das muss man anschauen. Oder?
1: Genau. Und für mich ist es noch Gegenstand, dass man das in der Geschäftsprüfungskommission anschaut, ob das tatsächlich so ist oder nicht so ist.
0: Sie sagen ja, Sie seien fertig mit Ihren Abklärungen.
1: Wir haben natürlich immer noch die Möglichkeit, in der Geschäftsprüfungskommission Fragen zu stellen, zum einen oder anderen Bereich, wenn wir nicht ganz zufrieden sind. Und die Frage wird ganz sicher gestellt in der Geschäftsprüfungskommission. Ich bin selber auch Vizepräsident von der Geschäftsführungskommission vom Ständerat. Ob sie das extra gemacht haben oder nicht, das kann ich nicht sagen.
0: Es gibt ja noch ein schärfes Mittel, das ist eine PUC, Parlamentarische Untersuchungskommission, die mehr Möglichkeiten hat, Dokumente zu bekommen, Leute auch vorladen, auch wenn sie gar nicht möchten reden. Von SP, von links kommt jetzt die Forderung, zieht ihr damit?
1: Nein, ein PUC braucht eigentlich eine Untersuchung, die die Fakten noch nicht auf dem Tisch liegen. Die Fakten liegen praktisch alle auf dem Tisch.
0: Es gibt ja gewisse Dokumente, Arbeitsdokumente zwischen der Anwaltskanzlei, die eben mit dem VBS gearbeitet hat, die nicht öffentlich geworden sind, die die parlamentarische Aufsicht nicht anschauen konnten.
1: Ja, das ist eine andere Frage, die wir anschauen müssen. Aber wir müssen ja schauen, wie hat sich das Geschäft entwickelt und was ist heute auf dem Tisch? Wenn ich die Fakten anschaue, die die Geschäftsprüfungskommission jetzt macht, die Untersuchungskommission vom Nationalrat, und die Empfehlungen, die sie macht, die liegen auf dem Tisch, jetzt müssen die Empfehlungen umgesetzt werden. Das ist für mich relevant. Ein Punkt hat eine ganz andere Dimension, wenn man jetzt den VCS anschaut. Oder? Ob das so einig stand kommt oder nicht, es gibt einen sicheren Antrag. Aber ich muss sagen, aus heutiger Sicht sehe ich den Handlungsbedarf nicht, auch den Punkt einzusetzen. Wichtig ist für mich, dass man den Bereich noch von der strafrechtlichen Angelegenheit diskutiert. Und dann kann ich nachher einen Schluss beurteilen.
0: Die Kritiker haben jetzt eben zum Teil Recht bekommen beim Festpreis. Die sagen, da liegt noch mehr möglicherweise vergraben, nämlich zum Beispiel Betriebskosten. Auch da sage ich das VBS nicht die ganze Wahrheit. Da hat es auch Entwicklungen gegeben, die nicht kommuniziert sind, auch nicht gegenüber dem Parlament, dass man da eben auch nicht Garantien nicht gewusst hat und dass es viel teurer käme. Also noch ein Argument, dass man eben vielleicht doch noch eine Untersuchung mit einem schärferen Geschütz darauf hat.
1: Die Frage werden wir ganz sicher stellen in der nächsten Sicherheitspolitischen Kommission über die Betriebskosten. Das habe ich mir auch überlegt, weil das ist Bestandteil gewesen von der ganzen Diskussion, wobei die Ausgangslage von der Wahl vom ganzen Flüger ist ja ohne den Fixpreis stand innerhalb von der armen Swiss. Oder? Das war vor dem Ende 2021. Also war das nicht die Diskussion gewesen. Warum dass man den Fixpreis ins Spiel hat gebracht und so vehement vertreten vom Bundesrat, das habe ich mich auch gefragt. Warum? Das wäre überhaupt gar nicht nötig gewesen. Wir hatten bei jedem Flüger immer einen Preis gehabt und eine Teuerung. Und jeder Flüger ist jetzt teurer geworden und Betriebskosten werden teurer als die Situation, die wir heute haben auf der Welt. Oder? Jetzt habe ich mir überlegt, ob der Fixpreis tatsächlich ein Mittel war, weil die Initiative schon auf den Tisch gelegen.
0: Eben, es war eine Initiative von links unterwegs, die eben den Kauf vom F-35 verboten genau. Hätte. Das heisst, man hat unter Zeitdruck einfach Argumente gesucht, für das Geschäft schnell durchs Parlament zu bringen.
1: Das Argument ist wahrscheinlich in diesem Zusammenhang gebraucht worden. Das muss ich heute wahrscheinlich so nachvollziehen. Aus meiner Sicht wäre es gar nicht nötig gewesen.
0: Aber das wirft ja nicht so ein gutes Licht aufs Parlament, wenn man so Spiele mitmacht und sich künstlich unter einen Zeitdruck setzt.
1: Also wir haben auch keine Spiele mitgemacht, das tut mir leid. Wir haben den Entscheid gehabt, den Entscheid gefällt und dann hat man gesagt, wir müssen möglichst schnell bestellen, dass wir die Flüger bekommen. Wenn wir die nicht bestellt hätten dann, und der Vertrag unterschrieben wäre worden im 2022, dann ging es heute gleich wie im Patriot-System. dann wäre sie verschoben, weit hingern. Dann wäre die Kritik noch viel grösser. Also, dass man Druck aufgesetzt und pressiert, das ist aufgrund von der sicherheitspolitischen Situation. Und das ist korrekt gewesen.
0: Das ist Patriotis Flugabwehrsystem, wo wir später auch noch darüber reden. Der hat am Dienstag, wo die Untersuchung von der parlamentarischen Aufsicht veröffentlicht worden ist, sinngemäss gesagt,

0: unschön, skandalös, die Vorgänge im VBS, dass man da nicht genau angeschaut hat, dass man es hätte müssen wissen. Aber es hat sich nichts geändert. Wir hätten auch so uns für F35 und die Kredite hätten wir auch so gesprochen. Für was braucht das Parlament noch?
1: Ja, das ist gut, dass du mir die Frage stellst. Da bin ich wahrscheinlich nur sehr, sehr kurz zitiert worden in der Tagesschau. Und da hat es richtig gesehen, für mich ist es skandalös, dass man uns das hätte so auftischt, ohne dass man es genau gewusst im Nachhinein. Und das Parlament hat dann nicht aber aufgrund von dem Fixpreis entschieden, sondern aufgrund von der Revolutionsergebnis, was der Flüger kann. Und der Flüger ist mit Abstand der Beste gewesen, was die Wirkung ist für den Einsatz in der Schweiz und für unser Land für die Sicherheit. Und das war massgebend. Preislich ist er, wenn man ohne Fixpreise schaut, einfach die Offerte gesehen, ist er unter denen gelegen, die konkurrenzfähig waren. Und wenn man heute aus heutiger Sicht schaut, ist er teurer geworden, aus kein Fixpreis da, die Teuerung muss man übernehmen, die hat man beim Konkurrenzprodukt auch müssen übernehmen, genau gleich. Also wir wären heute dort auch teurer und müssten wahrscheinlich den Bundesrat nicht entschieden übernehmen. Wir 30, weil wir den Volksbeschluss einhalten wollen, die 6 Milliarden, und entsprechend hat man es aufgrund von dem am Volksbeschluss angepasst.
0: Und du hast jetzt erstaunlich, dass dir den Antrag unterstützt, jetzt am Dienstag im Nationalrat ist, dann kommt es natürlich auch noch zurück zu euch, dass man eben nicht 30 soll kaufen, das hat ja der Bundesrat abgesetzt, wo die Mehrkosten bekannt worden sind, sondern 36.
1: Jawohl.
0: Also ein Milliardenkredit, wie unterstützt ihr da?
1: Ich bin der Meinung, dass man Zusatzkredite jetzt kann sprechen, was das Parlament genehmigt, und damit hat man es demokratisch auch abgesegnet. Der Grund,
0: das Volk hat ja 6 Milliarden die Obergrenze hochdünn angenommen.
1: Aber wir tun transparent, tun wir voran beschließen im Parlament, will man das oder will man nicht. Im Bericht Zukunft der Luftverteidigung sind 36 Flugzeuge das Minimum, das wir müssen haben. Zweiter Grund, der Fixpreis steigt pro Flüger. Wenn man 30 nimmt, anstatt 36, um 16 Milliarden pro Flüger, mal 30, gibt 480 Millionen. Wenn wir 36 nehmen, zahlen wir also nur 34,2 gratis.
0: Skaleneffekt, aber gleichzeitig wissen wir jetzt alle seit der Fixpreisdebatte, dass wir erst ganz am Schluss wissen, wie viel die Jet überhaupt kostet. Also die Teuerung die summiert sich, und es wird ja nicht jetzt schon für die ganze Flotte, die Schweiz bestellt, schon den Preis festgelegt. Und Betriebskosten hat er selber gesagt, grosse Fragezeichen mal dir hat.
1: Ja, da habe ich grosse Fragezeichen, weil natürlich die Teuerung auch da ist und die Ersatzteile teurer sind worden, der Unterhalt ist teurer geworden, das wird ganz sicher oder Rahmen sprengen, der dann ist prognostiziert worden. Das wäre für mich jetzt überhaupt keine Überraschung. Ich bin verantwortlich für die Sicherheit von diesem Land. Mitverantwortlich. Und wenn wir am Schluss nicht genügend Abwehrmittel haben für einen Krisenfall, wem macht man denn die Verantwortung? Das spielt das Geld nicht die erste Priorität, das spielt die Sicherheit die erste Rolle. In diesen Zusatzkrediten, die ich verlange, habe ich zum Beispiel die 700 Millionen Teuerung für Patriot drin. Weil das brauchen wir auch, wenn wir wirklich glaubwürdig Bodenluftabwehr herstellen in der Schweiz.
0: Das ist die Samstagsrundschau mit dem SVP-Sicherheitspolitiker Werner Salzmann. Wir reden nachher über die Aufrüstung der Armee und woher das Geld dafür soll kommen. Vorher aber kurz zur Abwechslung möchte ich euch Satzanfänge vorgeben, die ihr bitte spontan zu Ende führt. Mein erster Satzanfang zum Schmunzeln. Wenn ich ein Tier wäre, dann wäre ich.
1: Kuh.
0: Wieso?
1: Die gibt Milch. Das ist mein Lieblingstier. Als ehemaliger ausgebildeter Bauer habe viel mit diesen Tieren zu tun. Ich weiss, wie lieb und wie zugänglich das hier sind. Ein hervorragendes und schönes Nutztier.
0: Wenn ich mich aus Sicherheits-, aber auch aus Landwirtschaftspolitiker müsste entscheiden, sparen bei den Bauern oder bei der Armee, dann würde ich
1: beiden Orten nicht sparen.
0: Ja, dann müsstet.
1: Würde ich beide noch nicht sparen, weil unsere fundamentalen Sicherheitsfragen gehen in Versorgung, Abschreckung, das ist die Armee, und Neutralität aus meiner Sicht. Ich kann nicht irgendeinen Ort sparen, wenn ich die Sicherheit gewährleistet in diesem Land.
0: Da bekomme ich keinen Entscheid. Also nächster Satzanfang. Der Wahlsieg von der AfD im deutschen Bundesland Sachsen-Anhalt ist...
1: Ja, das ist sehr überraschend, dass es so hoch ist ausgegangen. Es gibt kein gutes Zeugnis an der bestehenden Koalition, die jetzt regiert im Bund.
0: Überraschend ist es nicht, haben die Umfragen so vorausgesehen?
1: Ja, sie ist schon vorausgesetzt, um die 40 gibt es, ist gegen 45%. Das ist natürlich schon eine massive Zunahme. Und sehr erstaunlich war es, wie viele Leute sie können mobilisieren konnten, die vorher nicht gewählt haben. Das hat mich sehr erstaunt.
0: Seht ihr Unterschiede zwischen der AfD und der SVP? Es gibt beim Parteiprogramm auf der Nationalebene gibt's gewisse Überschneidungen, aber seht ihr Unterschiede?
1: Ja, das gibt massive Unterschiede. Zum Beispiel in der Frage von der Sicherheitspolitik, dass wir klar sind, dass wir eine starke Armee haben und uns für das wappnen. Dort haben sie andere Meinungen, dass man sehr viel zurückgehalten zu sein. Dann in der ganzen Frage von der, zum Beispiel habe ich gelesen, wie der Kirche unterstützt. Dort habe ich ganz andere Meinung. Das ist eine staatliche Aufgabe, dass wir die christliche Kirche unterstützen. Das sieht die AfD auch nicht gleich. Das sind zwei Beispiele, die ich spontan gesehen.
0: Also es ist nicht zu extrem?
1: Es hat Leute drin, die sehr extrem sind, aber 44% von diesen 2 Millionen Sachsen, die sind auch nicht alle extrem. Es ist eigentlich für mich eine Wahl, die ganz in die Richtung geht. Wir sind jetzt wieder mit der Bundespolitik, die hat jahrelang nichts gemacht. Und Migration spielt eine grosse Rolle. Dort haben wir Überschneidungen mit der SVP.
0: Remigration, wo jetzt die AfD Sachsen-Anhalt auch als Begriff gebraucht hat?
1: Diesen Begriff brauchen wir nicht. Wir wollen eine kontrollierte Einwanderung. Wir wollen so viel Einwanderung, dass unsere Wirtschaft funktioniert. Und das habe ich eigentlich noch nie so gehört von der AfD. Sie sehen einfach zu viele ausländische Leute in ihrer Umgebung. Und die Kriminalität spielt auch eine Rolle dort. Und für uns ist es ganz klar, ist es die Limite da, wenn Leute in die Schweiz kommen, unsere Sozialwerke unterwandern, die kriminell sind, die sich nicht unsere Spielregeln halten. Die wollen wir nicht. Die Leute, die hier arbeiten wollen, die sich integrieren wollen und die Wirtschaft braucht, gegen die haben wir gar nichts.
0: Reden wir über die Armee und Aufrüstung von der Armee. Der entscheidet im Parlament gleich, wahrscheinlich im Dezember, über die vielleicht grösste Rüstungsbeschaffung, vielleicht wird es sogar noch grösser als der F-35, nämlich Flugabwehr grössere Distanz. Da geht es um ein zusätzliches Flugabwehrsystem, Luftabwehrsystem zu Patriot, mal ja verspätet, kommt deutlich verspätet, kommt 5 Milliarden Franken, vielleicht sogar noch mehr, wie der Zeitdruck wie beim F-35, weil wir in der Schweiz ungeschützt sind gegen Angriffe aus der Distanz. Was nehmt ihr euch vor, besser zu machen bei dem nächsten Multimilliardengeschäft aus Sicherheitspolitiker?
1: Also wir werden natürlich die klaren Abklärungen machen, stimmt der Preis oder stimmt er nicht? Das ist, ich glaube, das ist, die Sensibilisierung ist jetzt hoch. Und für das ist die Untersuchung auch richtig gewesen, dass man sagt, ihr müsst besser heranschauen, ihr müsst noch gründlicher nachdoppeln. Vielleicht müsst ihr halt noch Zusatzsitzungen einräumen. Wenn wir so intensiv abklären wie im F-35, dann werden wir auch, wenn wir gute Berichte haben, auch gute Berichterstattung viele von der regionalen Finanzkontrolle, die glaubwürdig ist, dann werden wir gute Grundlagen haben.
0: Das weckt jetzt vielleicht nicht bei allen Hörerinnen und Hörern Vertrauen, wenn ihr den Vergleich macht mit dem F-35, wo wir wissen, wie es rauskommt.
1: Ja, beim F-35 ist der Bund, der uns den Fixpreis hat vorgegeben, und wir müssen schauen, ob die Preise, die der Bund uns auf den Tisch legt, korrekt sind. Und dann können wir Aufträge an die Parlamentarische Untersuchungskommission, aber auch an die Eidgenössische Finanzkontrolle, sollen wir das genauer anschauen.
0: Und da gibt es schon eine Warnung, nicht von der Finanzkontrolle, sondern aus dem Finanzdepartement von der Karin Keller-Suttermeier, im Rahmen von einer Ämterkonsultation, also in einem Verfahren vor einem Bundesratsentscheid gewarnt hat, es zwei Systeme zu kaufen für die Luftabwehr auf grössere Distanz. Also neben Patriot ein zusätzliches System, das können sehr grosse Betriebskosten verursachen und das macht kein anderes Land zu Europa ausser die Ukraine.
1: Ja, den Brief auch gesehen, den ihr intern habt bekommen. Und ich habe das abgeklärt. Wir haben ja die Frage gestellt am Bundesrat, ob das integriert sei in den Preis von diesen 24 Milliarden, die jetzt da uns als zusätzliches Budget auf den Tisch legt. Und das ist klar bejaht worden, dass es integriert ist. Es hat einen Bestandteil, der nicht drin ist. Das ist die Steuerung von 700 Millionen vom Patriot, weil die Deutschen nicht aufgestiegen für einen Abtausch von der Lieferung vom Patriot.
0: Und da vertraut ihr jetzt im VBS?
1: Ja, wir haben die Frage gestellt und jetzt ist die Frage, was machen wir, wenn wir die Frage beantwortet bekommen? Klar, ja, was macht das Parlament? Gehen wir Dokumente nachfragen?
0: Zum Beispiel?
1: Die Dokumente liegen auf dem Tisch in der Sicherheitspolitischen Kommission in der Botschaft drin, sie sind integriert. Originaldokumente sieht eigentlich die Sicherheitspolitische Kommission nie.
0: Der hat die 24 Milliarden schon erwähnt. Das ist der zusätzliche Betrag, zusätzlich zu den ursprünglichen Planungen, die der Bundesrat für die Aufrüstung ausgeben will. Eben zum Beispiel Flugabwehr, Drohnen und so weiter. Und der Bundesrat schlägt vor, die Mehrwertsteuer zu erhöhen, um das zu finanzieren. Jetzt hat die Sicherheitspolitische Kommission eben, die Entscheid vorspuren im Ständerat, dass sie dabei war, diese Woche entschieden, mehrheitlich, ja, Mehrwertsteuer soll steigen, aber rund halb so stark, ein weniger als halb so stark. Wenn es darauf abkommt, stimmen Sie da dafür?
1: Also zuerst mal wegen dieser 0,5% Mehrwertsteuerfinanzierung. Für mich ist das eine Hochrisikofinanzierung. Weil wenn die Umfragen richtig waren, die gemacht wurden, wird das Volk einer solchen Erhöhung nicht zustimmen. Und damit würde der ganze Rüstungsfonds über den Haufen geht. Also wir hätten keine Möglichkeit für unsere Leute zu schützen für Angriffe aus der Luft, gegen Drohnen, gegen Kleinflugzeuge und so weiter. Also mehr Risiko kann man gar nicht eingehen als Gesamtbundesrat.
0: Jetzt gibt es eben die Lösung.
1: Und darum haben wir gesagt, wir müssen andere Lösungen suchen. Und es sind eigentlich glaube, vier Varianten jetzt in der Sicherheitspolitischen Kommission auf dem Tisch gelegen, mit Steuererhöhung Vermögensteuer. Es war eine Variante, die Nationalbank soll einspringen. Und eben die Variante, die von der Finanzkommission übernommen wurde, mit 0,2% Mehrwertsteuer. Das macht 800 Millionen pro Jahr. Ich werde am Schluss bis zum Schluss kämpfen für eine Lösung ohne Mehrwertsteuer. Am Schluss die auf dem Tisch ist und wir müssen entscheiden, werde ich denen zustimmen, weil ich will, dass das Land die Sicherheit überkommt. Das ist meine Aufgabe.
0: Eure Partei sagt ja, kommt nicht in Frage. Und auch eure Wählerinnen und Wähler. Die letzte Umfrage ist, glaube ich, 84% gegen Steuererhöhungen für die Armee. Würdet ihr vor der Partei anstehen und in einem Abstimmungskampf anstehen, für eine höhere Mehrwertsteuer kämpfen?
1: Ich habe es bereits gemacht innerhalb der Partei. Ich habe gesagt, ich werde kämpfen für eine Lösung ohne Mehrwertsteuer. Aber am Schluss werde ich einer Lösung zustimmen. Wenn das so viel kommt, dann muss ich vorher stehen.
0: Das kostet für eine Familie mit einem mittleren Einkommen rund 80 Franken zusätzlich pro Jahr. Und eben das Versprechen von der SVP, aber auch von der FDP ist, man macht es ohne Steuererhöhung. Also dann wird man eigentlich ja wie brüchig mit eigenen Versprechen.
1: Am Schluss müssen wir eine Lösung haben. Das Volk hat immer noch die Möglichkeit, über die Steuern abzustimmen. Wenn das Volk sagt, nein, dann müssen wir andere Lösungen suchen. Und dann bin ich gespannt, ob der Wille da ist, vom Parlament noch weiter sparen oder der Bundesrat eine bessere Lösung vorschlägt.
0: Es gibt ja in der politische Linke, aber auch in der Mitte, so ein bisschen Befürchtung, dass es vielleicht ein bisschen das Kalkül ist von euch, Sicherheitspolitiker, FDP, SVP auch, eure Partei, dass man darauf abkommt, wenn das Volk Nein sagt zu einer höheren Mehrwertsteuer, dann ist das nicht finanziert, aber man hat gleich schon den Rüstungsfonds, die Kassen eingerichtet und dann muss man es dann beim normalen Budget, das heisst bei Bildung, bei Kultur, bei Entwicklungszusammenarbeit, bei Landwirtschaft, jedes Jahr absparen.
1: Nein, das ist nicht Kalkül. Ich habe einen Minderheitsantrag gemacht, die Nationalbank soll einspringen.
0: Man muss sagen, das ist chancenlos.
1: Das wird chancenlos sein, aber es ist eine Möglichkeit und kann man auch begründen. Man kann es klar begründen, weil die Nationalbank Negativzinsen eingenommen, die jedem Bürger aus der Kasse genommen wurden, auch bei den Pensionskassen. Die Nationalbank hat der Credit Suisse 200 Milliarden gegeben, wenn sie hops gegangen wäre im Notfall. Und jetzt reden wir über 24 Milliarden. Aber ich weiss natürlich, es ist ein Eingriff in die
0: Unabhängigkeit
1: von und so weiter. Und das ist der Punkt, der kritisiert wird. Und das ist mir auch klar, da habe ich auch geschrieben, es darf kein Präjudiz sein für andere Massnahmen, die man ergreifen will. Und das andere war der Vorschlag, wo man ohne Mehrwertsteuer hat, wo man zusätzliche Mittel aus dem Bundeshaushalt nimmt. Das ist der zweite, den ich zustimmen werde. Und den werde ich dann auch unterstützen, weil ich eben die Mehrwertsteuer nicht will. Aber am Schluss, wenn die Mehrheit vom Parlament Mehrwertsteuer will und dem zustimmt, dann muss ich sagen, am Schluss geht es um die Sicherheit. Das ist die gleiche Frage, wie wir vorhin gesagt haben, um den Preis vom F35. Es geht um die Sicherheit.
0: Also da seid ihr bereit für einen, sagen wir mal, Sündenfall, wenn es nicht anders geht, bei der Mehrwertsteuer. Und bei diesem Rüstungsfonds ist es ja auch noch so, da möchtet ihr 12 Milliarden Loch verschulden und 18 Jahre Zeit für das Ausgleichen. Die Leute von der Karin Keller-Sutter, von Finanzministerin, sagen, da wird die Schuldenbremse geritzt. Eure Wählerinnen und Wähler, die möchten ja, dass sich der Staat nicht einfach auf Kosten von der Wirtschaft und von den Leuten verschuldet.
1: Also erstens, ich werde mich einsetzen dafür, dass es eine Regelung gibt, ohne Mehrwertsteuer. Und wenn es eine gibt, am Schluss, ein Sündenfall, kann man dem nicht sagen, das ist dann eine Massnahme zugunsten der Sicherheit. Nichts anderes.
0: Nehmen wir noch das mit der Schuldenbremse.
1: Und da kommt das mit der Schuldenbremse, das haben wir auch geklärt. Da bin ich sehr erstaunt über die Aussage von der Karin Keller-Sutter. Wir haben das noch einmal angeschaut und die Vorlage, die hat Schuldenbremse verhängt. Wichtig ist, dass der Fonds refinanziert ist, das ist schuldenbremskonform und das ist bestätigt worden. Und in diesem Sinne kann ich nicht sagen, wir machen eine Lösung, die nicht schuldenbremskonform ist.
0: Also, es ritzt Schuldenbremse, kann man sagen.
1: Nein, es ritzt
0: nicht. Über 18 Jahre, wir sind ja das schnell ausgleichen, wenn Schulden, und wir haben 18 Jahre Zeit.
1: Gut, mit Corona hat man das auch gemacht. Wir werden es wahrscheinlich weitermachen. Es gibt andere Schulden, die man für den Ukraine-Status S hat gemacht, wo man jahrelang hat gezahlt, ob schon es nicht mehr dringlich war. Es war im ersten Jahr, was dringlich war. Hat man drinnen gelassen, im Ausrordlich, der Bundesrat selber gemacht. Dort hat er die Schuldenbremse geritzt.
0: Also mögliche Sündenfälle, sage ich mal, bei der Mehrwertsteuer und je nachdem mit Ritzen, sage ich mal, bei der Schuldenbremse zum Schluss kommen, Werner Salzmann. Die verlangen eigentlich auch von der Bevölkerung, die mitbestimmt, auch, dass sie vielleicht über eigenen Schatten springt. Seid ihr sicher, dass die Bevölkerung wirklich zu dem bereit ist?
1: Schau, die Schweizer Politik ist ein Sonderfall, dass wir alle Parteien im Boot haben, die helfen mitbestimmen. Und wir gehen immer mit einer Maximalforderung ein, wie welche Richtung das soll gehen, weil es unseren Grundsätzen entspricht. Wenn ihr eine Lösung habt, am Schluss, die ein Kompromiss ist, und die Lösung aber das Ziel erreicht, dann ist es im Interesse von Sicherheit von diesem Land. Und darum ist unser System so gut und nicht eben wie in Deutschland, wo gegen Opposition kommen und alles über den Haufen stellen. Und ich wäre froh, wenn das Volk das dann auch würde die richtige Beurteilung einnehmen. Aber wir sind noch nicht am Schluss. Ich hoffe, gegen uns gehen ohne Mehrwertsteuer.
0: Das werden wir sehen. Spannende und wichtige Entscheidung, die jetzt gerade in der Herbstsession, der September, der Fall im Bundeshaus. Werner Salzmann, danke vielmals, dass Sie Gast waren in der Samstagsrundschau.
1: Ich danke euch.
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0: Die Nachrichten von SRF um 10.30 Uhr mit Lara Christen. Die Schweiz wolle einen Beitrag dazu leisten, um Friedensgespräche zwischen Russland und der Ukraine wieder in Schwung zu bringen. Das sagt Außenminister Ignacio Cassis gegenüber dem Sonntagsblick. Beide Länder seien kriegsmüde und suchten nach Wegen, wenn auch zu unterschiedlichen Bedingungen. Laut dem Sonntagsblick reiste der Schweizer Spitzendiplomat Gabriel Lüchinger Ende August nach Kiew und Moskau. Zu den Ergebnissen dieser Reise äußerte sich Cassis im Interview nicht konkret. Die nächsten Schritte seien geheim. Cassis bestätigte im Interview zudem, dass die Schweiz mit anderen Ländern im Konflikt zwischen Israel und dem Libanon vermittle. Es gehe um die Entwaffnung der Hisbollah-Miliz. Nach Indonesien. Dort ist eine Fähre in Seenot geraten. Es werden fast 130 Menschen vermisst. Das Schiff war von der Hauptinsel Java zur Insel Borneo unterwegs. Bei der Fahrt durch die Javasee herrschte schlechtes Wetter. Die Funkverbindung zur Fähre sei am Morgen abgebrochen, sagen die lokalen Behörden. An Bord des Schiffes waren über 240 Menschen. Bisher gibt es ein bestätigtes Todesopfer. Über 110 Menschen konnten laut den Behörden in Sicherheit gebracht werden. Weitere Meldungen in der Übersicht. Mehrere Chefs von großen KI-Unternehmen fordern, dass die Entwicklung von künstlicher Intelligenz verlangsamt wird. So warnte etwa der Chef von Anthropic davor, dass die Menschen die Kontrolle über KI verlieren könnten und forderte eine branchenweite, koordinierte Entwicklungspause. Dieser Ansicht ist auch der Chef von OpenAI. Und in Schweden wird heute ein neues nationales Parlament gewählt. Dabei geht es auch um die künftige Zusammensetzung der schwedischen Regierung. Die Frage: Werden die nationalkonservativen Schwedendemokraten erstmals Teil einer Regierungskoalition oder kommen die Sozialdemokraten zurück an die Macht? Die Wahllokale schließen um 20 Uhr. Noch der Blick aufs Wetter. Heute ist es zunächst meist sonnig. Am Nachmittag kommen aus Norden immer mehr Wolkenfelder. Die Höchstwerte liegen zwischen 22 bis 26 Grad. Das waren Nachrichten von Radio SRF. Verantwortlich Michael Wieland.
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4: Heute vor 25 Jahren entführten islamistische Terroristen vier Flugzeuge und verübten die verheerendsten Anschläge der Geschichte der USA. Und kaum ein Ereignis hat so viele Verschwörungstheorien hervorgebracht wie die Anschläge vom 11. September. Was machte gerade 9/11 so anfällig dafür? Darüber spreche ich mit Michael Butter. Er ist Professor für amerikanische Literatur und Kulturgeschichte an der Universität Tübingen und forscht seit fast 20 Jahren zu Verschwörungstheorien. Willkommen im Tagesgespräch.
5: Vielen Dank für die Einladung. Ich freue mich sehr, dabei zu sein.
4: Warum eignet sich ein Ereignis wie 9/11 so gut für Verschwörungstheorien?
5: Ich glaube, das hat verschiedene Gründe. Zum einen haben wir es natürlich mit einem Ereignis zu tun, das wir alle wahrgenommen haben, das vor unserer aller Augen abgelaufen ist, dessen Bedeutung eigentlich ganz schnell klar war. Und Verschwörungstheorien greifen oft Ereignisse auf, die weltverändernd sind, um dann eben zu sagen, es ist aber gar nicht ganz so, wie es aussieht.
4: Was ist denn für Sie die am weitesten verbreitete Verschwörungstheorie rund um 9/11? Im Grundsatz geht es ja meistens um den Vorwurf, dass die genannten Täter nicht die wahren Urheber seien.
5: Genau, und da gibt es natürlich wie bei praktisch allen Verschwörungstheorien sehr viele Versionen, wer denn die wirklichen Täter gewesen sein könnten. Aber die mit Abstand populärste und einflussreichste besagt, die amerikanische Regierung oder Teile der amerikanischen Regierung stecken dahinter und haben mit Hilfe der Geheimdienste und des Militärs diese Anschläge selbst verübt.
4: Und nach Ansicht von Wissenschaftlern und der 9/11-Kommission gibt es hierfür keine Indizien, dass wir das auch einmal sagen hier in diesem Gespräch.
5: Genau, es gibt überhaupt keine Anzeichen dafür, dass die amerikanische Regierung in irgendeiner Weise mit diesen Anschlägen zu tun hatte. Es gibt auch keinerlei Anzeichen dafür, dass die amerikanische Regierung vorher wusste, dass diese Anschläge geschehen sollen und sie geschehen ließ. Das ist eine andere, nicht ganz so populäre Verschwörungstheorie. Das ist die sogenannte Lie-Hop-Theory, letting it happen on purpose. Man ließ es also mit Absicht geschehen, und das andere wäre diese My-Hop-Theory, making it happen on purpose. Und für beides gibt es keinerlei Belege, auch wenn immer wieder behauptet wird von Verschwörungstheoretikerinnen, dass sie quasi lückenlos nachweisen können, dass die amerikanische Regierung doch dahinter steckt.
4: Aber schauen wir das ein bisschen konkreter an. 19 Männer entführen Flugzeuge und verändern damit die Weltpolitik. Ist genau diese Diskrepanz schwer auszuhalten?
5: Genau, ich glaube, diese Diskrepanz ist wahnsinnig schwer auszuhalten, und auch die Diskrepanz, dass das mit Abstand mächtigste Land der Welt so schwach dasteht auf einmal, die ist genauso schwer auszuhalten. Ich meine, wir haben uns ja in den letzten 25 Jahren an einen gewissen Niedergang der USA gewöhnt. Wir sehen die großen wirtschaftlichen Probleme, wir sehen die militärischen Probleme jetzt jüngst im Iran. Aber wenn wir ins Jahr 2001 schauen, müssen wir sagen, da sind die USA auf dem Höhepunkt ihrer Macht. Der Kalte Krieg ist vorbei, Russland ist kein Konkurrent mehr. China ist noch lange kein Konkurrent. Das ist im Grunde so ein Moment, wo die Welt nicht bipolar ist, nicht multipolar ist, sondern unipolar ist. Die USA können im Grunde machen, was sie wollen. Und dieses mit Abstand mächtigste Land, das es jemals auf der Welt gegeben hat, wird quasi von 19 Terroristen dirigiert aus einem Höhlensystem in Afghanistan und bewaffnet mit Teppichmessern bloßgestellt.
4: Das heißt, diese Verschwörungstheorien rund um 9/11, die helfen, diese Widersprüche, diese Ambiguitäten, diese Zweifel auszuräumen, weil dann eine Erklärung gefunden wird.
5: Genau, Verschwörungstheorien, nicht nur zu 9/11, sondern ganz generell, machen die Welt erklärbar und verständlich. Die lösen Widersprüche auf, Dinge, an denen man sich reibt, die man sich nicht erklären kann, weil bei Verschwörungstheorien halt alles dann ins Bild passt. Dann ist es nämlich nicht so, dass die USA halt trotz aller Stärke eben doch verwundbar sind, sondern die USA sind ja diejenigen, die selbst dahinter stecken. Und insofern kann man dieses Bild der USA als alles kontrollierend weiter beibehalten.
4: Sind diese Verschwörungstheorien vielleicht auch ein Ergebnis von mangelnder Transparenz, von Fragen, die nicht beantwortet worden sind? Beispielsweise das Ausmaß der Luftbelastung, dann nach dem Einsturz der Zwillingstürme in New York soll vertuscht worden sein, oder bis heute ist nicht eindeutig belegt, welches Ziel die Entführer von United Airlines Flug 93 ansteuerten. Diese Unsicherheiten, lösen die auch Verschwörungstheorien aus?
5: Also Unsicherheiten lösen Verschwörungstheorien aus. Wir wissen, dass also Verschwörungstheorien besonders attraktiv sind für Menschen, die schlecht mit Unsicherheit oder Ambivalenz umgehen können, weil sie halt immer Eindeutigkeit suggerieren. Ich glaube jetzt allerdings im Fall von 9/11, dass es gar nicht so wahnsinnig das bewusste Zurückhalten von Informationen war, das diese Verschwörungstheorien befeuert hat. Das mag in einzelnen Aspekten wie Luftbelastung und so stimmen. Bei anderen Sachen ist es, glaube ich, so, dass man einfach bis heute gar nicht weiß und was da wirklich geschehen sollte. Also ich weiß gar nicht, ob irgendjemand in der amerikanischen Regierung den Geheimdiensten weiß, was mit diesem vierten Flug passieren sollte, wo der einschlagen sollte. Da gibt es, glaube ich, nur Theorien drüber. Und wir sehen halt auch aufgrund des Zeitpunktes, dass 9/11-Verschwörungstheorien in den USA halt dann aufblühen, als die Sache im Irak beginnt schief zu gehen. Und als man beginnt, die amerikanische Regierung generell zu hinterfragen, und da geht es dann gar nicht so sehr um Luftbelastung und solche Themen, sondern vor allem eben darum, hat man uns damals belogen, was die Massenvernichtungswaffen angeht, und bedeutet das nicht auch, dass man uns schon vorher belogen hat? Das heißt, es ist eher so das große Narrativ, ein Misstrauen gegenüber der Regierung und deren Motive in der Außenpolitik, das das Ganze befeuert.
4: Sie sagen also, das ist eine interessante Antwort, Sie sagen, die Verschwörungstheorien rund um 9/11 haben vor allem in den USA erst dann begonnen, als der Feldzug gegen den Irak so kritisiert wurde mit dieser Unwahrheit über die Massenvernichtungswaffen.
5: Ganz genau. Also ich meine, es gibt die natürlich schon vorher. Wir haben Leute wie Alex Jones und andere, sowohl am linken als auch am rechten Rand der Gesellschaft, die schon länger Verschwörungstheorien über die amerikanische Regierung propagiert hatten, die schon länger vor der einer sogenannten neuen Weltordnung gewarnt hatten. Und für die passt 9/11 natürlich sofort ins Bild. Aber richtig populär werden diese Theorien wirklich erst so in den Jahren ab 2000, zweite Jahreshälfte 2004, dann so bis 2007, 2008. Da entstehen ja auch diese großen Dokumentarfilme im Internet, die wir kennen, die Loose Change-Filme, die Vanity Fair mal als den ersten Blockbuster des Internetzeitalters beschäftigt hat. Da gibt es das 9/11 Truth Movement, das dann am Jahrestag der Anschläge Demonstrationen veranstaltet, immer auf den Straßen von New York, wo die dann teilweise auch mit den offiziellen Gedenkveranstaltungen und den Angehörigen der Opfer so ein bisschen aneinander geraten. Das ist nichts, was wir 2002, 2003 schon haben, sondern es ist wirklich erst nach dem Einmarsch im Irak und den Enthüllungen, dass diese Sache so richtig Fahrt aufnimmt in den USA.
4: Mit diesem Unverständnis gegenüber der Politik eigentlich.
5: Ganz genau, weil man eben beginnt, also es ist so, man sagt ja, Verschwörungstheorien haben immer so mit Krisen zu tun. Die blühen auf in Krisenzeiten und die Frage ist immer, was für eine Krise befeuert denn Verschwörungstheorien? Natürlich sind die USA irgendwie in einer gewissen Krise nach den Anschlägen von 9/11. Es gibt da Selbstzweifel, wie gut man sich verteidigen kann und wie gut das Militär funktioniert und die Luftsicherung und all diese Dinge. Aber das Selbstbild ist nicht erschüttert. Man ist sich völlig darüber einig, wir sind die Guten und wir stehen auf der richtigen Seite. Und dann kommt die Sache mit dem Irak. Man stellt fest, die Regierung hat uns nicht die Wahrheit gesagt. Vielleicht haben sie uns bewusst gelogen. Vielleicht haben sie sich einfach nur selbst geirrt. Und dann beginnt man eben zu hinterfragen, was da vor 2 Jahren oder 3 Jahren in New York und Washington geschehen ist. Und das ist dann die eigentliche Krise. So ein mangelndes Vertrauen in die eigene Regierung, das dann in diesen Verschwörungstheorien seinen Ausdruck findet.
4: Und sieht man da auch einen Unterschied zu Europa? Sind Verschwörungstheorien in Europa zu 9/11 anders entstanden, mit einem anderen Hintergrund?
5: Ganz genau. Diese Verschwörungstheorien blühen erst in Europa auf, vor allem in Deutschland und Frankreich, beeinflussen von da aus dann sogar amerikanische Verschwörungstheorien, die dann ein paar Jahre später erst so richtig populär werden, die dann wiederum dann die europäischen Verschwörungstheorien zu 9/11 beeinflussen. Und der inhaltliche Unterschied ist wirklich, europäische Verschwörungstheorien, insbesondere halt auch gerade in Deutschland, aber auch in Frankreich, sind von einem sehr starken Anti-Amerikanismus informiert, der sie anschlussfähig macht an linke wie auch an rechte Diskurse.
4: Was wollen Sie da genau sagen? Also die Verschwörungstheorien zu 9/11 basieren eigentlich auf einem Anti-Amerikanismus, einer kritischen Sicht auf die USA.
5: Genau, also außerhalb der USA ist das ein ganz extremer, wichtiger Faktor, der sie beeinflusst. Das heißt, wenn wir uns Texte anschauen, zum Beispiel von Matthias Bröckers, der da einen berühmten Blog geschrieben hat, schon direkt nach den Anschlägen, dann sieht man da ein einfach sehr tiefes Misstrauen gegenüber der amerikanischen Regierung, das Jahrzehnte zurückreicht und das jetzt quasi nur in diesen Anschlägen einen besonders pointierten Ausdruck findet. Das ist ganz anders als in den USA, wo die Verschwörungstheorien eigentlich immer so funktionieren, dass man sagt, naja, wir sind die Guten und unsere Regierung war ja auch lange Zeit auf der richtigen Seite, aber jetzt haben wir halt eine Regierung, die problematische Dinge macht, da haben wir Leute, die unsere Regierung gekapert haben und dagegen müssen wir vorgehen.
4: Das ist das SRF-Tagesgespräch mit Michael Butter, Amerikanist mit dem Forschungsschwerpunkt Verschwörungstheorien. Heute, vor 25 Jahren, griffen islamistische Terroristen unter anderem das World Trade Center in New York an. Wenn wir heute auf 9/11 zurückblicken, könnte man denken, damals begann das moderne Zeitalter der Verschwörungstheorien, sicher auch wegen dem Internet. Sie sagen aber, eigentlich markiert 9/11 eher das Ende einer Ära. Warum?
5: Also es stimmt natürlich, dass das moderne Zeitalter beginnt, wenn wir sagen, es ist die erste Verschwörungstheorie, die wirklich massiv über das Internet verbreitet wurde, wo wir Google-Videos hatten und dann YouTube-Videos hatten. Das stimmt es. Da ist es quasi der Beginn von etwas. Wenn wir uns aber quasi anschauen, wie Verschwörungstheorien funktionieren in der amerikanischen Kultur, dann ist es eher das Ende einer Ära. Denn Verschwörungstheorien sind ja in den USA nach dem Zweiten Weltkrieg an die Ränder der Gesellschaft gewandert. Sie sind extrem stigmatisiert und sie werden im Grunde quer durch das politische Spektrum hinweg mit großem Misstrauen betrachtet. Das gilt für Verschwörungstheorien zur Mondlandung, das gilt aber auch für Verschwörungstheorien zur Ermordung von John F. Kennedy und das gilt auch noch für 9-11-Verschwörungstheorien. Die haben natürlich ihre Anhängerschaft links wie rechts und in der Mitte der Gesellschaft, aber es gibt keine wichtige politische Figur, weder bei den Republikanern noch bei den Demokraten, die sich nach den Anschlägen oder auch in den ersten Jahrzehnten nach den Anschlägen hinstellt und sagt, ja, ich glaube ja, unsere Regierung steckt dahinter. Also diese Verschwörungstheorien propagiert und sich zu eigen macht. Das ist ein absolutes No-Go. Das heißt, 9-11-Verschwörungstheorien werden noch von beiden großen politischen Parteien ganz scharf verurteilt. Die werden deshalb auch nicht parteipolitisch instrumentalisiert. Und das entscheidet sie dann von den Verschwörungstheorien, die dann einige Jahre später entstehen, in der Tea Party, wo es dann um die Geburtsurkunde von Barack Obama geht und solche Sachen, wo Verschwörungstheorien dann wirklich zu einem Mittel der Parteipolitik werden.
4: Also 9-11 in Bezug auf Verschwörungstheorien ist das letzte große Ereignis, bei dem sich das politische Establishment geschlossen gegen die Verschwörungserzählung stellt.
5: Ganz genau. Also es gibt ja diese berühmte Rede von George W. Bush vor den Vereinten Nationen einige Wochen nach den Anschlägen, wo er sagt, also wir müssen alle zusammenarbeiten, dass also absurde Verschwörungstheorien, outrageous conspiracy theories nennt er das, niemals irgendwie Popularität und Einfluss gewinnen in unserer Gesellschaft. Und das ist eine Position, die natürlich auch von den Demokraten zu 100% unterschrieben wurde. Und das ist eine völlig andere Situation natürlich im Vergleich zu heute, wo wir einen Präsidenten haben, der selbstständig Verschwörungstheorien propagiert über angeblich gestohlene Wahlen und andere Dinge. Aber es ist auch ein Unterschied dann schon zu den Jahren ab 2019, wo die Tea Party beginnt zu behaupten, Barack Obama wäre ja gar kein legitimer Präsident, weil er nicht in den USA geboren wäre. Die Geburtsurkunde sei gefälscht und solche Sachen und eben beginnt Verschwörungstheorien parteipolitisch zu instrumentalisieren.
4: Und das heißt, also die Veränderung, wie sich Verschwörungstheorien entwickelt haben, liegt darin, es gab dann mit der Zeit eine politische Relegitimierung, eine Sichtbarkeit.
5: Genau, es gibt eine im Grunde so eine Art Comeback der Verschwörungstheorien, wo die wieder akzeptierter werden. Nicht in der amerikanischen Gesellschaft an sich, wie es dann vor dem Zweiten Weltkrieg mal der Fall war, aber halt in Teilen der amerikanischen Gesellschaft. Unter anderem in eben der Republikanischen Partei oder Teilen der Republikanischen Partei, zuerst bei den radikalen Kräften der Tea Party, aber natürlich auch in den Medien, die dieser Partei nahestehen. Also zum Beispiel bei Fox News, wo so ab so 2009 zum Beispiel Leute wie Glenn Beck jeden Abend Verschwörungstheorien verbreiten und jemand wie Glenn Beck war im Grunde der Vorläufer von solchen Leuten wie Tucker Carlson, die wir ja auch heute noch kennen und die berüchtigt sind berechtigterweise für ihre ständigen Verschwörungstheorien.
4: Also wenn man das in einer Linie anschaut, welche große Verschwörungstheorien nach 9-11 kamen, das war, Sie haben es erwähnt, das war eben zum Beispiel die Behauptung, Barack Obama sei kein Amerikaner. Dann gab es doch Pizzagate mit der Behauptung, unter einer Pizzeria in Washington gäbe es Kindsmisshandlung durch die politische Elite. Dann kam Corona und schließlich die angeblich gestohlene US-Präsidentschaftswahl. Aber Sie würden das nicht alles auf eine Linie setzen, weil der Unterschied ist, wie die Politik da mitmischt oder nicht.
5: Ja, also ich glaube, wir können also quasi von den Verschwörungstheorien über Obama bis quasi zu denen das von der gestohlenen Wahl schon eine direkte Linie ziehen, weil wir sehen, wie die immer einflussreicher und populärer auch innerhalb des republikanischen Establishments werden. Also zum Beispiel diese Birther-Verschwörungstheorie über Obama, die wurde ja anfangs wirklich nur von den radikalen Kräften der Tea Party verbreitet. Die haben sich also die damaligen Präsidentschaftskandidaten wie John McCain oder dann auch Mitt Romney 2012 nie zu eigen gemacht, sondern die haben sich ganz klar davon distanziert und auch andere Führungsfiguren der Partei haben sich zumindest offiziell immer wieder davon distanziert. Dann haben wir sowas wie Pizzagate, was Trump so indirekt immer wieder propagiert. Auch eine Verschwörungstheorie, die ja direkt den politischen Gegner beschuldigt. Da geht es ja darum, die Demokraten organisieren das alles. Und bei Corona war es dann ganz ähnlich und das Ganze kulminiert natürlich in der Idee von der gestohlenen Wahl, die ja mittlerweile sowas wie ein im Grunde das Mantra der Republikanischen Partei geworden ist. Das heißt, sie können dieser Partei seit Jahren nichts mehr werden, wenn sie diese Verschwörungstheorie nicht zumindest stumm hinnehmen. Am besten bekennen sie sich ab und zu offen dazu. Sonst haben sie in den Jahren 2021 bis 2026 in dieser Partei keine Chance gehabt. Das heißt, wir können da schon eine Linie ziehen. Verschwörungstheorien werden immer wichtiger für den Diskurs der Republikanischen Partei, um den politischen Gegner, die Demokraten, zu dämonisieren.
4: Sie beschäftigen sich seit fast 20 Jahren mit Verschwörungstheorien an der Universität Tübingen. Schauen wir das Thema im historischen Kontext an. Sie sagen, Verschwörungstheorien waren historisch lange gesellschaftlich akzeptiert. Erst nach dem Zweiten Weltkrieg wurden sie im Westen zunehmend geächtet. Können Sie das ausführen?
5: Ja, das kann ich sehr gerne machen. Es ist so, Verschwörungstheorien entstehen in ihrer modernen Form in der frühen Neuzeit, also so zu Beginn des 16. Jahrhunderts in Europa und wandern von da natürlich ganz schnell dann in die amerikanischen Kolonien über den Atlantik. Und von dieser Zeit an bis in die 1950er Jahre hinein ist es in Europa und Nordamerika völlig normal, an Verschwörungstheorien zu glauben. Das sind keine Gegenerzählungen, sondern das sind die offiziellen Erzählungen der Ereignisse. Das sind Elitendiskurse, das sind Mainstream-Diskurse. Ich bin ja Amerikanist, ich habe mich viel mit der Geschichte der USA beschäftigt. Ich kann Ihnen sagen, jeder amerikanische Präsident von George Washington in den 1790ern bis Dwight D. Eisenhower in den 1950ern propagiert Verschwörungstheorien. Und erst dann beginnen Verschwörungstheorien aus der Mitte der Gesellschaft an die Ränder der Gesellschaft zu wandern, werden sie von offiziell akzeptiertem Wissen zu stigmatisiertem Wissen, zu Gegenerzählungen, zu einem Mittel der Elitenkritik. Und in den USA haben wir jetzt gerade durch den Einfluss von Donald Trump und der Republikanischen Partei in den letzten paar Jahren gesehen, wie sich dieser Prozess teilweise wieder umgekehrt hat und Verschwörungstheorien eben wieder teilweise relegitimiert worden sind.
4: Was für eine mögliche Verschwörungstheorie sehen Sie nun aktuell, gerade bei der Republikanischen Partei?
5: Also die mit Abstand wichtigste Verschwörungstheorie noch immer für die Republikanische Partei ist die von der gestohlenen Wahl. Das ist ja etwas, was Donald Trump begann zu behaupten, sofort nachdem er die Wahl 2020 gegen Joe Biden verloren hatte. Damals stieß das auf relativ wenig Resonanz. Dann kam der Sturm aufs Kapitol am 6. Januar 2021 und man dachte, jetzt ist Trump weg, weil sich die Republikaner auch begannen, von Trump zu distanzieren. Aber das hat sich ganz schnell umgekehrt und die Republikanische Partei hat sich diese Verschwörungstheorie in einer Art und Weise zu eigen gemacht, wie ich es mir auch als jemand, der sich ja lange mit dem Thema beschäftigt hat, nicht hätte vorstellen können. Und wir sind noch immer in einer Situation, wo sie in dieser Partei nichts wert werden können, wenn sie diese Verschwörungstheorie ablehnen. Sie müssen sie zumindest stillschweigend akzeptieren. Und insofern ist diese Verschwörungstheorie mitverantwortlich für ganz viel, was wir derzeit in den USA erleben. Denn ohne die Akzeptanz dieser Verschwörungstheorie in der Republikanischen Partei hätte es die zweite Präsidentschaft von Donald Trump niemals gegeben.
4: Ist denn die Verschwörungstheorie selbst die Gefahr oder ist sie eher ein Symptom dafür, dass etwas anderes kaputt geht? Zum Beispiel das Vertrauen in die Politik, in die Medien, in die Demokratie.
5: Also ich glaube, in dem Fall der USA ist sie beides. Sie ist natürlich zum einen ein Symptom für wirklich tiefer liegende Missstände und sie entsteht, weil sich das politische System immer weiter polarisiert, weil die Lücke zwischen dem in Anführungszeichen einfachen Volk und den politischen und ökonomischen Eliten immer größer wird und Verschwörungstheorien reagieren eben auf solche Probleme. Gleichzeitig ist es aber natürlich schon so, dass diese Verschwörungstheorie uns die zweite Präsidentschaft von Donald Trump gebracht hat. Ohne diese Verschwörungstheorie wäre Trump nicht zurückgekommen, wenn diese Verschwörungstheorie abgelehnt worden wäre von den Republikanern. Und so ist die Verschwörungstheorie sowohl Symptom für tiefer liegende Konflikte, aber natürlich auch irgendwo Ursache für die Dinge, die wir gerade erleben. Und das ist ja etwas, was man wirklich nur als einen Angriff auf die amerikanische Demokratie und ihre Institutionen beschreiben kann.
4: Nun ist ja nicht jede Verschwörungstheorie gleich gefährlich. Wenn jemand glaubt, die Amerikaner seien nie auf dem Mond gewesen, das ist ja auch eine bekannte Verschwörungstheorie, wenn das jemand glaubt, das hält ja eine Demokratie aus, wenn man jetzt diese Mondlandung in Frage stellt. Wo beginnt denn die Gefahr?
5: In aller Regel muss man sagen, sind Verschwörungstheorien dann gefährlich, wenn sie sich mit menschenfeindlichen Ideologien verbinden, wenn sie also rassistisch, sexistisch, antisemitisch, queerfeindlich oder ähnliches sind. Sie können aber natürlich auch extrem gefährlich werden, wenn sie den einzigen politischen Gegner, den es in einem Zwei-Parteien-System gibt, absolut dämonisieren und suggerieren, die arbeiten gegen die Interessen des Volkes und die sind zu allem bereit, um an die Macht zu kommen und an der Macht zu bleiben, sogar zur Wahlfälschung. Weil dann wird natürlich das Vertrauen in demokratische Institutionen und in den demokratischen Prozess als solchen beschädigt. Und das ist das, was wir eben mit der Verschwörungstheorie von der gestohlenen Wahl in den USA erleben.
4: Ich habe gar kürzlich gelesen, in den deutschsprachigen Ländern gibt es keinen Zuwachs im Glauben an Verschwörungstheorien. Die sind zum Beispiel, was man denken könnte, die sind nicht populärer geworden in der Pandemie. Wie erklärt sich das?
5: Ich glaube, das erklärt sich damit, dass also das verschwörungstheoretische Weltbild ein relativ resilientes hat und resilientes ist. Und das verändert sich nicht durch so kurzfristige Ereignisse, nicht mal durch sowas wie die Pandemie. Was in der Pandemie passiert ist, ist, dass es einfach sichtbarer geworden ist. Und es ist mehr aufgefallen, dass es Menschen gibt, die an Verschwörungstheorien glauben. Und Verschwörungstheoretikerinnen sind natürlich vielleicht auch mutiger geworden, sind auf die Straße gegangen. Es gibt übrigens ganz ähnliche Zahlen für die USA. Auch da können wir davon ausgehen, dass Verschwörungstheorien in den USA nicht, was die reine Masse der in Anführungszeichen Gläubigen angeht, populärer geworden sind in den letzten Jahren. Aber sie sind natürlich politisch einflussreicher geworden. Insofern ist es so, dass die Zahl derjenigen, die an sie glauben, immer nur quasi ein Teil der Geschichte ist. Man muss auch immer schauen, wie funktionieren sie denn im politischen Diskurs, welchen Einfluss haben sie. Und da haben wir in den USA eine massive Verschiebung gesehen. Und da könnte man natürlich auch argumentieren, dass sie auch in der deutschen Politik wichtiger geworden sind.
4: Sie haben kürzlich in einem Interview gesagt, wir alle sind anfällig für Verschwörungstheorien und sind dann manchmal ein bisschen blind, wenn wir selbst in solche Muster verfallen, die zumindest latent verschwörungstheoretisch sind. Haben Sie ein Beispiel dafür, was Sie damit meinen, wo wir auch verschwörungstheoretisch denken könnten?
5: Ja, ich kann Ihnen eins geben, das quasi Ihre Profession betrifft.
4: Oh, aufgepasst!
5: Ich habe in den letzten 2 Jahren, also seit dem Attentat auf Donald Trump im Juli 2024, mit einer ganzen Reihe von Journalistinnen und Journalisten gesprochen über das Thema Verschwörungstheorien, die dann im Vor- oder Nachgespräch durchaus anklingen ließen, mal expliziter, mal impliziter, dass sie sich sehr gut vorstellen können oder vielleicht sogar überzeugt sind, dass dieses Attentat auf Trump inszeniert wurde, um quasi seine Chancen bei der Wahl zu erhöhen. Und das ist eine ganz klare Verschwörungstheorie, da gibt es keinerlei Belege dafür. Ich sage dann immer, naja, also wer lässt sich denn das 200 Meter in das Ohrläppchen wegschießen, um die Wahlchancen zu erhöhen? Also ich halte Trump nicht für so einen vertrauensseligen Typen, dass er diesem Schützen so vertraut. Aber da kam er dann nicht weiter. Da sieht man dann, wir glauben immer die Verschwörungstheorien, die uns irgendwie in den Kram passen. Man könnte ein anderes Beispiel auch darauf verweisen, dass es gerade während der ersten Amtszeit von Trump immer wieder diese Verschwörungstheorie gab, dass er ja eigentlich aus Moskau kontrolliert werde, dass er so eine Art Manchurian Candidate wie in dem Film von John Frankenheimer wäre. Es wurde dann immer berichtet, auch in seriösen Medien, über diese Treffen zwischen Putin und Trump, wo alle rausgehen müssen. Und es wurde zumindest insinuiert in diesen Berichten manchmal, dass quasi Trump da dann manipuliert wird, seine Instruktionen bekommt, was er so machen soll. Und insofern, wir glauben immer die Verschwörungstheorien, die in unser Weltbild passen.
4: Zum Schluss, Michael Butter. Ich habe eine interessante Anekdote über Sie gelesen. Die Sache mit der Mondlandung, oder das kommt ja immer wieder, die sei inszeniert gewesen, die USA war gar nie wirklich auf dem Mond, das hat man gedreht in einem Filmstudio. Also diese Sache mit der Mondlandung, das sei die einzige Verschwörungstheorie, an die Sie selber einmal geglaubt haben. Was ist da passiert?
5: Ja, das war 1999, das war das 30-jährige Jubiläum der Mondlandung, die an 69 stattgefunden hat. Ich habe in England studiert und las in der Mittagspause das Studierendenmagazin, das da rausgegeben wurde. Und da war ein großer Bericht darüber, ich glaube, es war sogar die Coverstory, dass die Mondlandung im Fernsehstudio inszeniert worden sei. Und das war so überzeugend, dass es mir quasi wie Schuppen von den Augen fiel. Und ich dachte, Mensch, warum hat dir das nie jemand gesagt? Das kann doch nicht sein, dass du das nicht wusstest. Und dann blätterte ich um und dann kamen die ganzen Gegenbeweise. Und dann wurde gezeigt, warum das eben Humbug ist und nicht stimmt und warum die Amerikaner natürlich auf dem Mond waren, dass es keinerlei Belege gibt, die das Gegenteil beweisen. Und das ist ein Moment, an den ich halt in den letzten 20 Jahren immer wieder gedacht habe, weil er einen dann auch vorsichtig werden lässt, Menschen zu verurteilen, die anfällig sind für Verschwörungstheorien, weil ich da eben gesehen habe, wie man selbst anfällig sein kann für sowas.
4: Michael Butter, vielen Dank für dieses Gespräch.
5: Ich danke Ihnen für die Einladung.
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0: Die Nachrichten von SRF um 11 Uhr mit Lara Christen. Wir beginnen im Kanton Waadt. Bei einem Brand auf einem Bauernhof in Palaisieux sind 250 Rinder ums Leben gekommen. Das Feuer brach gestern Abend in den Ställen aus, wie die Kantonspolizei Waadt mitteilt. Ein Großteil der 250 Tiere, die meisten davon Kälber, starben im Feuer. Andere mussten wegen ihren schweren Verletzungen eingeschläfert werden. Menschen wurden bei dem Brand keine verletzt. Die Brandursache ist noch unklar, die Ermittlungen laufen. Die Schweiz wolle einen Beitrag dazu leisten, um Friedensgespräche zwischen Russland und der Ukraine wieder in Schwung zu bringen. Das sagt Außenminister Ignacio Cassis gegenüber dem Sonntagsblick. Beide Länder seien kriegsmüde und suchten nach Wegen, wenn auch zu unterschiedlichen Bedingungen. Laut dem Sonntagsblick reiste der Schweizer Spitzendiplomat Gabriel Lüchinger Ende August nach Kiew und Moskau. Zu den Ergebnissen dieser Reise äußerte sich Gassis im Interview nicht konkret. Die nächsten Schritte seien geheim. Bei den Kurzmeldungen bleiben wir zuerst beim Krieg in der Ukraine. Bei einem russischen Angriff auf Odessa wurden laut ukrainischen Angaben mindestens 5 Menschen verletzt. Auch an der ukrainisch-polnischen Grenze sei es zu einem Angriff gekommen. Auf der anderen Seite meldet auch Russland Angriffe. In der russischen Teilrepublik Tatarstan wurden laut den lokalen Behörden 2 Menschen getötet und mehrere verletzt. Und zum Krieg in Nahost. Bei der Straße von Hormus ist ein iranisches Handelsschiff getroffen worden. Dabei wurde laut iranischen Medien eine Person getötet und 4 weitere verletzt. Auch die britische Behörde zur Sicherheit der Schifffahrt meldete den Angriff. In der Folge sei Feuer an Bord ausgebrochen, die Besatzung werde evakuiert. In Indonesien ist eine Fähre in Seenot geraten. Es werden fast 130 Menschen vermisst. Das Schiff war von der Hauptinsel Java zur Insel Borneo unterwegs. Bei der Fahrt durch die Javasee herrschte schlechtes Wetter. Die Funkverbindung zur Fähre sei am Morgen abgebrochen, sagen die lokalen Behörden. An Bord des Schiffes waren über 240 Menschen. Bisher gibt es ein bestätigtes Todesopfer. Über 110 Menschen konnten laut den Behörden in Sicherheit gebracht werden. Das Wetter, heute ist es zunächst meist sonnig. Am Nachmittag kommen aus Norden immer mehr Wolkenfelder. Die Höchstwerte liegen bei 22 bis 26 Grad. Das waren Nachrichten von Radio SRF. Verantwortlich Michael Wieland.
1: 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Auf das Tram warten, das kann mühsam sein. Und noch sehr lange warten müssten die Menschen in Lugano auf ihr Tram, denn da liegen derzeit noch nicht mal die Schienen. Aber immerhin gehen jetzt die Bauarbeiten los. Was das Tram bringen soll, das erklärt uns gleich als erstes Tessin-Korrespondent Ivan Santoro hier in «Die Woche in den Schweizer Sprachregionen». Buongiorno, Ivan Santoro.
2: Salve, buongiorno.
1: In Genf, da fahren die Trams schon. Gratis-Abos sollen die Jugendlichen dazu bringen, auch tatsächlich damit zu fahren. Westschweiz-Korrespondent Philipp Reichen wird uns sagen, was diese Gratis-Abos bisher bringen. Bonjour, Philipp Reichen.
3: Bonjour à toutes et à tous.
1: Und dann hören wir, wie der heiße Sommer den Tourismus im Wallis und im Tessin verändert. Mein Name ist Tobias Bühlmann. Grüß euch miteinander.
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1: Ivan Santoro, wenn Sie heute schnell aus der Luganeser Innenstadt rauskommen wollen, was haben Sie da für Möglichkeiten?
2: Ja, das kommt natürlich ein bisschen darauf an, wohin ich gehen will oder muss. Ist das Ziel eine andere Tessiner Stadt, sagen wir mal Chiasso, Mendrisio, Locarno oder Bellinzona, dann nehme ich natürlich den Zug. Das ist die schnellste und zuverlässigste Verbindung. Gehe ich aber in die nähere Peripherie, so Agno, Manno, Gomano, so, wo die Büros von RSIA sind in Gomano, dann bleibt mir eigentlich nur Bus oder Auto und da steht man dann wirklich oft im Stau. Es gäbe natürlich noch das Velo, ich habe sogar eines hier, aber also Lugano und Velo, das ist wirklich ein hartes Pflaster. Man sieht auch sehr wenig Velos.
1: Ja, und wenn man mit dem Zug aus der Stadt raus will, dann muss man ja von der Innenstadt auch erstmal zum Bahnhof hochkommen.
2: Das ist so, genau, das ist ein bisschen steil. Es gibt aber so ein Bähnlein für die, die nicht laufen mögen, nicht gehen mögen oder nicht den Bus nehmen wollen. Da gibt es ja diese kleine Stadtbahn von der historischen Altstadt direkt natürlich dann zum Bahnhof.
1: Ja, und in ein paar Jahren, da soll es jetzt eine neue Möglichkeit geben, nämlich ein Tram. Und die Arbeiten an der neuen Verbindung, die gehen jetzt los. Was genau ist da geplant?
2: Ja, man spricht ja von Tram Treno, also weil es etwas ist zwischen Regionalzug und Tram, und es soll vor allem die Agglomeration von Lugano, also vor allem das Malcantone, Agno, Biocio, all diese Orte rund um Lugano mit der Innenstadt verbinden.
1: Genau, das sind diese Orte so etwas nordwestlich von der Innenstadt von Lugano. Für die, die das jetzt nicht gerade vor dem geistigen Auge haben, da ist ja auch der Flugplatz und da geht es dann letztlich weiter nach Italien. Jetzt gibt es ja bereits heute so eine Art Aglobahn eben von Lugano an die Grenze nach Ponte Tresa. Wird die jetzt ersetzt von diesem neuen Tram Treno?
2: Nein, das ist dann eine Ergänzung. Sie sprechen ja die Ferrovie Luganesian, also diese quasi Lugano-Ponte-Tresa-Bahn, die bleibt und die gibt es schon seit 100 Jahren, wurde erst gerade aufwendig ausgebaut, modernisiert, neue Haltestellen, neues Schienenmaterial, neueste Tramwagen. Dieses Tram Treno ist eigentlich eine Ergänzung zu dieser anderen Bahn. Sie fährt teilweise eben auch auf demselben Netz, auf dem Netz der FLP, aber das Netz wird dann einfach erweitert, indem eben das Tram nicht beim SBB-Bahnhof in Lugano endet, sondern dann, und das ist dann wirklich das Herzstück, durch ein neues Tunnel mitten in die Stadt Lugano fährt und dann vorerst beim Lugano Centro, also wirklich in der Innenstadt, endet.
1: Die Arbeiten dazu, die dauern mehrere Jahre und das Herzstück, das ist eben dieser Tunnel, den Sie erwähnt haben. Was genau soll denn diese Verbindung bringen jetzt in Bezug auf den Verkehr in dieser Agglomeration und der Innenstadt von Lugano?
2: Ja, 2035 soll es fahren, also in knapp 9 Jahren, sehr ambitioniert. Kosten knapp 760 Millionen Franken, deutlich mehr als ursprünglich geplant. Wobei bei so großen Projekten ist das ja ein bisschen üblich. Das hat jetzt nichts direkt zu tun mit dem Tessin. Es gibt neue Haltestellen, also es soll wirklich bringen, dass man diesen Agglo-Verkehr von Agno, Sie haben es gesagt, Manno, in die Stadt hinein, dass man den, vor allem in der Rush-Hour morgens und abends, dass man den wirklich eindämmen kann, dass man eben umsteigt auf dieses neue Tram. 2035, wie gesagt, ist die Eröffnung.
1: Und einen neuen Anschluss gibt es ja auch an den Bahnhof von Lugano. Wie soll der an dieses Tram angebunden werden?
2: Genau, das Tram, das fährt dann unterirdisch eigentlich dann von außen in die Stadt hinein und dort gibt es eine Haltestelle, damit dann eben Leute direkt vom Zug, also vom SBB-Zug oder auch von der anderen, der Ponte Tresa-Bahn, dort umsteigen können in

0: Der zuständige Stadtrat von Lugano, Filippo Lombardi, er ist zuständig für den Verkehr, der hat unlängst gesagt an der Präsentation der Bauarbeiten betreffend dem neuen Tram dieses da.
1: Quello che si sta facendo per i prossimi 100 anni e per le prossime 3, 4, 5 generazioni, quindi forse un po' di pazienza ci sta e si stanno facendo dei lavori importanti.
0: Er hat schon also ein bisschen vorausschauend mal die Einwohnerinnen und Einwohner auf dieses, ich sage jetzt mal, Baustellenchaos vorgewarnt, hat gesagt, was hier eben gemacht werde, das sei für die nächsten 100 Jahre, für die nächsten 3, 4 oder sogar 5 Generationen gedacht. Also man brauche wirklich halt dann ein bisschen Geduld, denn es werden wichtige Arbeiten da auf die Stadt Lugano zukommen.
2: Geduld ist ja auch schon heute gefragt, wenn man in die Stadt Lugano rein oder raus will, vor allem zu Stoßzeiten, eben wegen diesem dichten Verkehr. Und ein großer Anteil an diesem Verkehr haben ja auch die Frontalieri, also die Grenzgängerinnen und Grenzgänger, die Tag für Tag aus Italien zu ihren Arbeitsstellen in der Schweiz fahren. Wie attraktiv ist die neue Schienenverbindung, die jetzt gebaut wird für diese Frontalieri?
0: Naja, man hofft natürlich, dass auch sie aufs Tram umsteigen werden. Wobei, ich muss sagen, es gibt ja bereits jetzt diese Ponte Tresa-Bahn. Und wenn man so die Staus anschaut, jeden Morgen, jetzt eben von nordwestlich in die Stadt hinein, jeden Morgen, jeden Abend zwischen Lugano und der Grenze, da scheint da noch nicht viel gegangen zu sein. Klar, mit der längeren Verbindung könnte man nun direkt in die Stadt fahren mit dem Tram und dann eben nicht nur bis zum Bahnhof. Man müsste nicht mehr umsteigen. Aber das Problem, was die Frontalieri betrifft, beginnt eben in Italien, weil dort ist der ÖV vor allem im Nahverkehr eben nicht sehr gut ausgebaut. Das heißt, eine Grenzgängerin, ein Grenzgänger muss fast doch zuerst immer das Auto nehmen, dann zur Grenze fahren und dort auf den Zug oder eben das Tram umsteigen. Und diese Hürde, die ist halt dann doch für viele zu hoch. Dann nimmt man dann doch halt von Anfangs bis zum Schluss das Auto und steht dann halt jeden Morgen und jeden Abend im Stau.
2: Nun ist das eine neue Verkehrslinie für Lugano, die da jetzt gebaut wird, aber die wird ja kaum reichen, um alle Verkehrsprobleme der Stadt auf einmal zu lösen.
0: Nein, es ist ja jetzt wirklich mal eine Lösung von einer Seite der Stadt, wenn auch eine wichtige. Und auch wenn dann ab 2035 bereits die zweite Etappe von Tram Treno realisiert werden soll, also vom Zentrum weiter dann durch die Stadt hindurch, über Casarate bis zum Gornaredo-Fußballstadion, sage ich jetzt mal, dann wird dann sicher noch mehr Verkehr aufgesogen werden können. Aber dennoch, es gibt natürlich auch noch die Einfallachsen vom Süden her und vom Osten, also beim Luganersee. Und dort gibt es bis jetzt nur einen Bus von Italien her. Also diese Verkehrsprobleme, die bleiben vorerst und dort ist auch wirklich nichts Neues geplant. Man hat mal von einem Schnellboot gesprochen, die dann die Frontalieri jeden Morgen von Porlezza in die Stadt bringen sollen, aber irgendwie scheint dieses Projekt nicht so recht vorwärts zu kommen.
2: So viel zum Verkehr in der Agglomeration Lugano. Sie hören die Woche in den Schweizer Sprachregionen und da schauen wir nun in die Westschweiz nach Lausanne zu Korrespondent Philipp Reichen. Auch dort gibt es bald eine neue Tramverbindung, nur ist man da schon deutlich weiter als derzeit in Lugano.
3: Ja, deutlich weiter, das kann man sagen, aber eigentlich müsste das Tram sogar bereits fahren. Also es gab Verzögerungen beim Bau der Trams und auch der Tramlinie, aber jetzt soll eben dann diese Tramlinie eröffnet werden. Im Spätherbst soll das stattfinden. Es könnte aber auch ein Weihnachtsgeschenk werden. Also alles kann sich noch ein bisschen verzögern. Das Ganze ist wirklich sehr relativ. Aber das Baustellenchaos, das haben wir jetzt definitiv hinter uns. Das neue Tram fährt auch bereits, und zwar von Lausanne nach Renon. Und ich muss gestehen, ich war schon ein bisschen erstaunt, als ich da plötzlich ein Tram in der Innenstadt stehen sah. Also man muss sich wirklich ein bisschen daran gewöhnen und auch schauen, dass man nicht überfahren wird. Das ist jetzt kein Witz. Am Rand des Tramtrasses steht jetzt tatsächlich geschrieben, also auf dem Boden, Achtung Tram, nach links und rechts schauen. Also man fühlt sich da ein bisschen wie ein kleines Kind, das jetzt irgendwie nochmals die Verkehrsregeln lernen muss. Aber ich glaube, das ist wirklich nötig, weil niemand rechnet damit, dass jetzt plötzlich ein Tram daherkommt.
2: Eine ganz neue Erfahrung für Lausanne mit diesem Tram. Philipp Reichen. Wir bleiben beim Thema, wechseln aber in den Nachbarkanton von Waadt nach Genf. Da gibt es seit Anfang 2025

0: 25 ein Gratis-Abo für den ÖV für alle, die jünger sind als 25 Jahre. Und für Seniorinnen und Senioren, da gibt es das Abo neu zum halben Preis. Die Ziele dieser Verbilligung, die hat der zuständige Genfer Staatsrat Pierre Modet Anfang des letzten Jahres so erklärt.
1: L'enjeu est double. Il est d'une part d'habituer les jeunes à prendre le plus possible les transports en commun, à montrer une certaine facilité là autour, mais il est aussi pour les plus de 65 ans d'opérer ce qu'on appelle le transfert modal, c'est-à-dire de convertir davantage de cette catégorie de population au transport en commun, là où il y a des habitudes prises notamment avec la voiture.
0: Also man will Jugendliche schon früh vom öffentlichen Verkehr überzeugen, so, und Seniorinnen und Senioren, die sollen dazu gebracht werden, ihr Auto stehen zu lassen, sagt Modet da. Nun hat sich ein Bericht angeschaut, was diese Gratis-Abos für Jugendliche gebracht haben. Philipp Reichen, fahren jetzt mehr von ihnen mit dem öffentlichen Verkehr als vor der Vergünstigung?
2: Ja, es nehmen mehr Jugendliche den ÖV. Fast 40% haben heute ein solches Gratis-Abo im Vergleich zu 20% vor der Einführung. Das ist die gute Nachricht. Die schlechte ist, es sind bereits ein bisschen weniger als am Anfang. Aber das Gratis-Abo, das wurde ja auf den 1. Januar 2025 eingeführt. Und da ist es natürlich jetzt noch schwierig, so einen Trend zu definieren. Und auch der Genfer Verkehrsdirektor Pierre Modet, den wir ja gerade gehört haben, der will sich noch nicht festlegen, ob jetzt dieser leichte Rückgang bereits ein Trend ist. Jedenfalls ist Modet mit dem Projekt sehr zufrieden und er betont auch bei jeder Gelegenheit, dass eben Genf so quasi eine Pionierstadt ist in der Schweiz.
0: Nun ist ja das Ziel dieses Gratis-Abos für Jugendliche, dass man die Jugendlichen früh vom ÖV überzeugt und dass sie dann so vielleicht auch eher das Auto stehen lassen oder gar nie damit rumfahren. Wie sieht es denn aus? Lassen die Jugendlichen dafür das Auto stehen?
2: Ja, ganz stehen lassen sie es nicht wirklich. Sie nutzen das Auto 2-3 Male pro Woche gemäß eben dieser Studie. Aber ohne Gratis-Abo würden sie es sicher häufiger nutzen, das Auto. Aber gerade bei Fahrten zum Arbeits- oder zum Ausbildungsort sei eine Verhaltensänderung beobachtbar, sagte ein Sprecher der Genfer Verwaltung dem regionalen Fernsehsender Le Mans Bleu.
3: On constate une évolution intéressante sur le trajet domicile-travail ou domicile-études, avec une forte augmentation de la part des transports publics au lieu de la voiture pour ce type de déplacement.
2: Ja, dass die Jungen eben nicht mehr mit dem Auto zum Arbeits- und oder Ausbildungsort fahren, das ist in Genf schon ein Grund zu großer Freude.
0: Jetzt, wenn man sich diese Umlagerung etwas genauer anschaut, nutzen denn vor allem die jungen Autofahrerinnen und Autofahrer häufiger den öffentlichen Verkehr oder steigen auch die, die zuvor mit dem Velo oder zu Fuß unterwegs waren, um?
2: Ja, gemäß Studie ist das so. Allerdings gibt es auch hier eine interessante Nebenbeobachtung. Offenbar benutzen heute mehr Junge den ÖV, die früher noch zu Fuß oder mit dem Velo unterwegs waren. Der ÖV ist dann eben doch ein bisschen bequemer und auch schneller. Und ja, er ist erst noch gratis. Also für die Jugendlichen bezahlen tut ja dann am Ende der Staat dafür.
0: Und noch einmal zurück zu der Genfer Regierung. Man sieht sich bei der Genfer Regierung jetzt also auf gutem Weg, aber an diesem Projekt, da gab es ja einige Kritik, vor allem weil es so viel kostet. Ist nun diese Kritik nach den bald 2 Jahren mit Gratis-ÖV für Jugendliche verstummt oder ist die immer noch gleich laut?
2: Verstummt ist sie nicht wirklich, aber auch nicht lauter geworden, muss man sagen. Wie gesagt, Pierre Modet sieht sich auf gutem Weg und eben die jetzigen Erkenntnisse bestätigen ihn ja auch. Und man muss da auch ein bisschen ehrlich sein. Das Projekt ist eine Art langfristig ausgerichtete Verhaltenstherapie. Ich sage jetzt das mal so, Verhaltenstherapie. Man will jene Leute, nämlich die Jugendlichen, packen und in den ÖV bringen, bevor sie dann eben im Alter sind, wo ihre Eltern jeden Tag mit dem Auto durch Genf fahren, also man wirklich, wirklich früh ansetzen. Vielen Leuten in Genf, das weiß man vielleicht in der Deutschschweiz gar nicht, denen macht es ja gar nichts aus, viel Zeit im Stau zu verbringen und die Straßen zu verstopfen. Das gehört irgendwie so ein bisschen zur Kultur in Genf, aber die Genfer Regierung, die will jetzt da wirklich den Schalter umlegen und die Jugend eben davon überzeugen, dass man doch im ÖV viel geschmeidiger vorwärts kommt. Man könnte vielleicht sagen, Genf ist heute daran, ein bisschen deutschschweizerischer zu werden, aber das darf man dann auch nicht zu laut sagen.
0: Sie hören die Woche in den Schweizer Sprachregionen und wir kommen hier einmal mehr auf den heißen Sommer zu sprechen. Seit es Messungen gibt, war es in der Schweiz ja noch nie so heiß zwischen Juni und August. Das wurde diese Woche gerade vermeldet. Und jetzt ist die Sommerzeit aber wirklich langsam aber sicher vorbei und wir schauen ein erstes Mal auf die Saison zurück. Und zuerst schauen wir ins Wallis, denn da lief es den Bergbahnen offenbar so richtig gut mit dem heißen Wetter. Philipp Reichen, Sie haben sich da etwas kundig gemacht. Was sagen denn die Bergbahnbetreiberinnen und Betreiber in Wallis?
2: Ja, die sind sehr zufrieden mit diesem Sommer und sie sind zufrieden mit den Sommern an sich, aber mit diesem Sommer im Speziellen. Sie sagen, wenn es eben unten heiß ist, dann kommen die Leute in die Berge, eben auch ins Wallis. Und die Leute kämen seit der Corona-Pandemie mehr in die Berge und die Hitze behalte sie jetzt auch gleich da. Aber hören wir uns doch kurz an, was Samuel Büchard von der Ski- und Wanderdestination Ovrona gesagt hat.
4: Nous avons pu bénéficier d'excellentes conditions météo, que ce soit durant le mois de juin, durant le mois de juillet et durant le mois d'août. A contrario de l'année passée, où la fin juillet et début août étaient plus mitigés. Donc aujourd'hui, tout se passe bien pour, dans le meilleur des mondes, quoi.
2: Ja, in Ovrona sei das Wetter exzellent gewesen, so Samuel Büchard, und eben von Juni bis im August. Letztes Jahr war das um diese Jahreszeit etwas schwieriger, weil das Wetter wirklich durchzogen war. Aber hier und heute lebe man in den besten aller meteorologischen Welten.
0: Ja, genau, das sagt er ja. Das klingt jetzt sehr, sehr positiv. Aber es gab ja auch viele Bedenken wegen dem heißen Wetter. Sind die im Wallis bisher nicht so groß?
2: Ja, natürlich sind die groß, aber Samuel Büchard, der denkt wahrscheinlich einfach irgendwie an sein eigenes Geschäft. Aber klar, die Gletscher neben Ovrona oder über Ovrona, die schmelzen natürlich weg. Da versucht man ja jetzt die Gletscher zu retten mit allerlei Techniken, die man da entwickelt hat. Aber eben, es ist natürlich schon so, dass sich da ein Drama abspielt. Also die Gletscherschmelze, die ist wirklich dramatisch. Und man kann sagen, natürlich die einen profitieren, aber die anderen, ja, denen geht es wirklich auch schlecht.
0: Genau, und das sieht man ja auch weiter oben im deutschsprachigen Teil des Wallis. Zum Beispiel wurde in Zermatt zeitweise das Sommerskigebiet auf dem Gletscher gesperrt. Ivan Santoro im Tessin, wie schaut es denn dort aus? Der vergangene Sommer, der war ja im Tessin auch noch mal ein Stück heißer als in der Deutschschweiz.
5: Ja, es war hier wirklich auch teilweise unerträglich heiß, vor allem in den Ebenen und natürlich in den Städten. Und das Lustige ist, es gab zwar keine neuen Rekordtemperaturen tagsüber, aber in der Nacht. Es gab noch nie so viele Tropennächte, über 50 in Lugano und Locarno. Ich lebe selbst in Lugano und ich würde mal sagen, 50, das ist noch untertrieben. Es sind über 60, kommt ja immer auch davon, wo man misst. Teilweise waren die Nächte wirklich nicht unter 6, 27 Grad. Da sank das Thermometer nicht weiter runter und das machte dann den Leuten schon zu schaffen. Weil wenn man dann den ganzen Tag heiß hat und in der Nacht es auch nicht abkühlt, das ist dann wirklich nicht mehr sehr angenehm.
0: Dieser Jahrhundertsommer, der war ja Segen und Fluch zugleich, denke ich mal, im Tessin. Wie sieht es denn aus jetzt für die zwei Grossveranstaltungen, die man auch in der Nordschweiz gut kennt, im Tessin? Hatte da das Wetter einen Einfluss auf das Moon and Stars und das Filmfestival in Locarno?
5: Bei Moon und Stars nur positiv eigentlich, kann man sagen. Es gab sehr gute Besucherinnen und Besucherzahlen. Offiziell sind die noch nicht, aber man spricht von Rekordergebnissen. Beim Locarno Filmfestival war es ein bisschen gemischt. Es ist lustig. Auf der Piazza, also Open Air, da gingen die Besucherinnen und Besucherzahlen um 5% zurück und in den klimatisierten Kinos haben sie etwa gleich viel zugelegt, da sind sie gestiegen. Also vielen war der Platz, die Piazza, wirklich zu heiß und ich war selber dort, es ist wirklich wie in einem Backofen, auch noch nachts, auch noch um 10 Uhr, auch noch um Mitternacht ist es einfach zu heiß. Also hier ein bisschen eine gemischte Bilanz beim Locarno Filmfestival, es gab auch keine neuen Rekordbesucherzahlen.
0: Und wie sieht es denn aus etwas weiter oben? Weil gerade die Deutschschweizer Touristinnen und Touristen, die gehen ja dann auch ganz gerne mal in die Alpentäler hoch, also ins Verzaskatal, ins Matschatal, ins Onsernone. Wie hat sich die Besucherzahl dort entwickelt? Wissen Sie da etwas?
5: Es gibt auch hier noch keine offiziellen Zahlen für den gesamten Sommer, aber die Zahlen sind sehr vielversprechend, was den Juni betrifft. Und so ging es auch weiter. Und letzthin war RSI, das italienischsprachige Fernsehen, mit so Berghüttenwarten unterwegs. Und die haben von einem hervorragenden Sommer gesprochen. In diesen Gabanne, also diesen Berghütten, wahrscheinlich vergleichbar mit dem Wallis oder auch sonst irgendwo in der Schweiz, da gab es sehr großen Zustrom. Der große Unterschied, oder was man vielleicht ein bisschen wissen muss, ist, dass die Tessinerinnen und Tessiner selbst, das sind keine Wandervögel, sage ich jetzt mal ein bisschen salopp. Also wenn man hier unterwegs ist, in den Bergen, dann sieht man die italienischsprachigen Leute, das können natürlich auch Italienerinnen und Italiener sein, die gehen gerne hoch, die fahren mit einem Bähnlein vielleicht in ein Restaurant, sind dort oben, man genießt es und geht wieder runter. Auf den Wanderwegen, da sieht man meistens nur Deutschschweizerinnen und Deutschschweizer, sage ich mal, oder auch gar niemand. Also das ist immer das Angenehme. Überlaufene Wanderwege, wie man sie aus der Ostschweiz kennt, im Alpstein, das gibt es ja nicht.
0: Ja, das kenne ich auch aus eigener Erfahrung auf den Tessiner Wanderwegen. Da kommt man mit Schweizerdeutsch oft etwas weiter als mit Italienisch. Schauen wir noch einmal zurück in die Westschweiz. Philipp Reichen, Sie selber sind in Lausanne zu Hause und das Wallis, das ist nicht so nah zu erreichen. Wenn jetzt Westschweizerinnen und Westschweizer der Hitze in den Städten und im Flachland entkommen wollen, wo führt es Sie dann hin?
2: Ja, zuerst würde ich sagen, Sie springen in den Genfersee oder in die Seen und Flüsse an sich. Also am Genfersee hier, gerade in Lausanne, da hat die Stadt wirklich in den letzten Jahren sehr viele neue Zugänge zum See geschaffen. Treppen, die werden im Sommer und im Winter benutzt. Oder es gibt beispielsweise so ein 50 Meter, eine Art wie Schwimmbecken oder eine Schwimmstrecke vor dem Musée Olympique. Und ich kann Ihnen sagen, während des Sommers und bis in diese Tage hinein, da sind unglaublich viele Leute jetzt einfach in Uschi unten und ziehen sich die Badehose an und gehen schnell einen Schwung machen in den See und kommen dann zufrieden und eben auch ein bisschen runtergekühlt wieder aus dem See. Aber man kann natürlich auch sehr gut in die Wälder gehen oder eben in die Berge. Das Wallis ist definitiv ein bisschen weit weg, aber beispielsweise in die jurassischen Berge, da spreche ich jetzt auch über den Waadtländer Jura, Neuenburger Jura. Und da gibt es wirklich wunderschöne Wälder. Und es ist auch sehr interessant zu sehen, die Westschweizer sind wirklich große Sportler. Sie sind wirklich auf den Wanderwegen unterwegs. Sie sind auch auf den Bikes unterwegs. Und das vielleicht unterscheidet sie ein bisschen von den Tessinern.
0: Mit diesem Unterschied, da endet diese heutige Ausgabe von Die Woche in den Schweizer Sprachregionen. Ich verabschiede mich von meinen Gästen. Adieu nach Lausanne zu Westschweiz-Korrespondent Philipp Reichen.
2: Merci beaucoup et un très bon weekend.
0: Und arrivederci nach Lugano zu Tessin-Korrespondent Ivan Santoro.
5: Ciao a tutti, a presto.
0: 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Mein Name ist Tobias Bühlmann. Vielen Dank fürs Zuhören und ade miteinander.

0: Die Nachrichten von SRF um 11.30 Uhr mit Lara Christen. Wir beginnen im Kanton Waadt. Bei einem Brand auf einem Bauernhof in Palaiseux sind 250 Rinder ums Leben gekommen. Das Feuer brach gestern Abend in den Ställen aus, wie die Kantonspolizei Waadt mitteilt. Ein Großteil der 250 Tiere, die meisten davon Kälber, starben im Feuer. Andere mussten wegen ihrer schweren Verletzungen eingeschläfert werden. Menschen wurden bei dem Brand keine verletzt. Die Brandursache ist noch unklar, die Ermittlungen laufen. Die Schweiz wolle einen Beitrag leisten, um Friedensgespräche zwischen Russland und der Ukraine wieder in Schwung zu bringen. Das sagte Außenminister Ignacio Cassis gegenüber dem Sonntagsblick. Beide Länder seien kriegsmüde und suchten nach Wegen, wenn auch zu unterschiedlichen Bedingungen. Laut dem Sonntagsblick reiste der Schweizer Spitzendiplomat Gabriel Lüchinger Ende August nach Kiew und Moskau. Zu den Ergebnissen dieser Reise äußerte sich Gassis im Interview nicht konkret. Die nächsten Schritte seien geheim. Bei den Kurzmeldungen bleiben wir zuerst beim Krieg in der Ukraine. Bei einem russischen Angriff auf Odessa wurden laut ukrainischen Angaben mindestens 5 Menschen verletzt. Auch an der ukrainisch-polnischen Grenze sei es zu einem Angriff gekommen. Auf der anderen Seite meldet auch Russland Angriffe. In der russischen Teilrepublik Tatarstan wurden laut den lokalen Behörden 2 Menschen getötet und mehrere verletzt. Und zum Krieg in Nahost. Bei der Straße von Hormuz ist ein iranisches Handelsschiff getroffen worden. Dabei wurde laut iranischen Medien eine Person getötet und 4 weitere verletzt. Auch die britische Behörde zur Sicherheit der Schifffahrt meldete den Angriff. In der Folge sei Feuer an Bord ausgebrochen, die Besatzung werde evakuiert. In Indonesien ist eine Fähre in Seenot geraten. Es werden fast 130 Menschen vermisst. Das Schiff war von der Hauptinsel Java zur Insel Borneo unterwegs. Bei der Fahrt durch die Java-See herrschte schlechtes Wetter. Die Funkverbindung zur Fähre sei am Morgen abgebrochen, sagen die lokalen Behörden. An Bord des Schiffes waren über 240 Menschen. Bisher gibt es ein bestätigtes Todesopfer. Über 110 Menschen konnten laut den Behörden in Sicherheit gebracht werden. Das Wetter, heute ist es zunächst meist sonnig, am Nachmittag kommen aus Norden aber immer mehr Wolkenfelder. Die Höchstwerte liegen bei 22 bis 26 Grad. Das waren Nachrichten von Radio SRF, verantwortlich Michael Wieland.
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2: Bei Sonnenaufgang haben die Möwen Eminönü noch für sich. Im Lauf des Tages werden rund 2 Millionen Menschen durch das Istanbuler Händlerviertel zirkulieren. Doch zu dieser Stunde ist es fast menschenleer. Die städtische Müllabfuhr dreht eine letzte Runde, bevor um 6 Uhr die ersten Busse, Trams, Fährschiffe und U-Bahnen ankommen. Für viele tausend Menschen beginnt ein langer Arbeitstag. Die Türkei steckt seit Jahren in einer Wirtschaftskrise mit einer galoppierenden Inflation von zeitweise über 70% und Löhnen unter der Armutsgrenze. Große Proteste bleiben dennoch aus. Warum? Um dieser Frage nachzugehen, verbringe ich einen Tag in Eminönü. Das ist international, aus dem historischen Handelsviertel der Bosporus-Metropole. Hier kommen Menschen aus dem ganzen Land zusammen. Hier bestimmt der tägliche Kampf um den Lebensunterhalt den Alltag. Ich heiße Susanne Güsten. Kurz vor 6 Uhr gehen in den engen Gassen die ersten Rollläden hoch. Der Frühstückskoch Fatih ist schon an der Arbeit. In seinem kleinen Ladenlokal rührt er Eier in der Pfanne um, trägt einem Kunden die Auswahl an Wurstsorten vor, nimmt Bestellungen an. Ein Omelett bestellt ein Kunde zum Frühstück, dazu Käse und Oliven. Sie sollen in den Laden Nummer 209 geliefert werden. 209, ja? Vergewissert sich Fatih, bevor er die Bestellung in Papier einschlägt und seinen Laufburschen losschickt. Rund 6000 Läden gibt es in Eminönü, hunderte davon in Fatihs Einzugsgebiet, unter der Rüstem-Pascha-Moschee am Ufer des sogenannten Goldenen Horns, wo die Großhändler angesiedelt sind. Fatih kennt sie alle, erzählt er, denn er betreibt dieses Lokal seit 25 Jahren, seit seinem 20. Lebensjahr.
3: Ich mag diese Arbeit. Ich mache sie gerne. Anders geht es nicht. Anders wäre es nicht durchzuhalten. Was allerdings schwer ist, ich muss immer um 5 Uhr früh aufstehen. 6 Tage in der Woche. Seit 25 Jahren. Täglich um 5 Uhr. So vergeht das Leben.
2: Auf dem großen Platz unter der neuen Moschee sind die Kehrwagen noch am Werk. Schuhputzer Abdullah hat seinen Stand aufgebaut und schon den ersten Kunden, der sich die Lederschuhe polieren lässt. Das werde immer seltener, sagt er.
3: Früher haben die Leute ihre Schuhe putzen lassen, aber heutzutage tragen alle Turnschuhe. Putzen lässt sie keiner mehr. Und die Leute haben ohnehin kein Geld mehr. Wir erleben eine Zeitenwende.
2: Seit 36 Jahren sitze er täglich hier, erzählt der 58-jährige Kurde. Seit sein Dorf in den 90er Jahren im Krieg zwischen der kurdischen Rebellenorganisation PKK und der türkischen Staatsmacht niedergebrannt wurde. Hunderttausende Kurdinnen und Kurden flohen damals in die Großstädte. Zehntausende von ihnen landeten in dem Istanbuler Stadtviertel Gazi Osman Pascha, wo auch Abdullah mit seiner Frau und 3 erwachsenen Kindern lebt. Nominell lebe er jedenfalls in diesem Außenquartier, sagt er, denn meistens ist er hier im Stadtzentrum bei der Arbeit.
3: Ich komme jeden Tag hierher, außer sonntags. Ich fahre um 6 Uhr morgens mit dem ersten Bus. Ich arbeite bis abends um 8, dann räume ich zusammen. Bis ich zu Hause bin, ist es 10 Uhr. Ich esse, gehe ins Bett, dann ist es morgen. Ich wache auf und muss zur Arbeit. Für etwas anderes bleibt keine Zeit. Mir brummt immer der Schädel.
2: Obendrein sei das Leben so viel teurer geworden in letzter Zeit, klagt er. Lebensmittel, Miete, alles. Seit einem Vierteljahrhundert prägt Recep Tayyip Erdogan die Türkei. Auf einen Aufschwung im ersten Jahrzehnt seiner Regierung folgte eine zunehmend erratische Wirtschaftspolitik, die Inflation und Währungsverfall befeuerte. Auch nach einer geldpolitischen Kehrtwende bleibt die wirtschaftliche Lage angespannt. In den Gassen hinter der Moschee öffnen nun immer mehr Läden. Der Großhändler Erdem richtet die Auslage vor seiner Ladentür. Blaue Glasperlen mit einem stilisierten Auge. Das Amulett gegen den bösen Blick, das rings um das Mittelmeer getragen wird, es soll Unheil abwenden.
3: Mein Vater und mein Großvater haben schon mit diesen Perlen gehandelt. Diesen Laden hat mein Großvater gegründet. Ich führe ihn in der 3. Generation.
2: Seit Jahrhunderten schlägt in Eminönü das wirtschaftliche Herz Istanbuls. Schon zu osmanischen Zeiten wurden hier Waren gelöscht, gelagert und weiterverkauft. Rund um seine Moscheen entstanden Straßenzüge voller spezialisierter Läden und Werkstätten. Viele von ihnen bestehen bis heute. In einem Laden um die Ecke ist trotz der frühen Stunde schon Hochbetrieb. Ein fülliger Mann hinter dem Tresen ruft Befehle. Seine Gehilfen stopfen Schachteln und Pakete in große Tüten, die von anderen Männern eilig weggeschleppt werden. Wir haben jetzt wirklich keine Zeit, sagt der Mann hinter dem Tresen. Kommen Sie später wieder. Inzwischen kommt Leben in die Gassen von Eminönü. Jetzt, bevor das Gedränge zu dicht wird, schlägt die Stunde der Lastenträger. Auf der Uferstraße vor Eminönü stehen die Lieferwagen aufgereiht. Sie liefern Waren an, können aber nicht in das enge Gassengewirr einfahren. Männer mit Sackkarren warten am Straßenrand, bis sie an einen Lieferwagen herangewinkt werden und die Kisten und Bündel aufladen können, die ihnen zugeworfen werden. Im Laufschritt verschwinden sie mit den Gütern in den Gassen. Vor Läden und Lagern warten dort andere Lastenträger, alte Männer mit gepolsterten Gestellen auf dem krummen Rücken. Sie übernehmen die Lasten und schleppen sie auf dem Buckel hinauf in obere Stockwerke oder hinab in die Keller. 100 Lira pro Ladung gibt es, erzählen die Lastenträger. Das entspricht einem Franken und 70 Rappen. Im engen Torbogen zu einem Hinterhof bleibt ein vollbeladener Karren stecken. Der Besitzer müht sich vergeblich, ihn loszubekommen und lässt sich schließlich auf eine Bank an einem osmanischen Brunnen fallen, um sich den Schweiß von der Stirn zu wischen.
3: Harte Arbeit ist das, harte Arbeit. Aber was soll man machen?
2: Ismail heißt der Mann, erst 60 Jahre alt, hinkt beim Gehen schwer und macht diese Arbeit seit 42 Jahren.
3: 100 bis 120 Kilo trage ich auf dem Rücken. 200 bis 300 Kilo ziehe ich mit dem Karren. Ich transportiere Textilien und Textilprodukte. Die Waren kommen aus Anatolien, aus Gaziantep und Bursa. Ich nehme sie für die Händler entgegen und bringe sie ihnen hierher.
2: Ismail trinkt seine Wasserflasche aus und zerdrückt die Plastikflasche mit den Händen. Das Geschäft habe sich verändert in den letzten Jahren, sagt der Lastenträger.
3: Früher wurden alle Waren aus Anatolien hier verkauft. Jetzt werden sie auch anderswo gehandelt. Hier in Eminönü geht es bergab, die Einnahmen fallen. Ja, so ist das leider. Wir wollen doch nur ehrlich Geld verdienen, im Schweiße unseres Angesichts. Wir werden sehen, wie lange wir mit Gottes Hilfe noch durchhalten können.
2: Ein Kollege von Ismail erscheint, um ihm mit dem festgefahrenen Karren zu helfen. Sein Kollege schiebt, die Umstehenden rufen ihnen Ratschläge zu und bald ist der Karren wieder flott. Im Fährhafen von Eminönü legen die Schiffe jetzt im 5-Minuten-Takt an. Sie kommen aus dem Bosporus und über das Marmara-Meer aus dem asiatischen Teil der Stadt. Eine bunte Menschenmenge strömt aus der Anlegestelle und verteilt sich in die Gassen. Aus vollgestopften Bussen und Trams ergießen sich Menschenmassen über den Platz. Vom nahen U-Bahnhof kommen weitere Menschenströme dazu, die mit der Bahn unter dem Bosporus durchgetaucht sind. Die Sonne steigt höher, in den Gassen von Eminönü wird es voll. Zwei Hausfrauen in Sommermänteln und schwarz-weißen Kopftüchern lassen sich im Gedränge treiben.
4: Wir wollen einen Samovar kaufen, einen Teekocher. Für solche Einkäufe kommen wir immer nach Eminönü, weil es hier günstiger ist und die Auswahl viel besser als in Einkaufszentren. Außerdem macht es Spaß, in Eminönü einzukaufen. Die ganze Atmosphäre, man kann hier wunderbar Stress abladen.
2: In einer Seitengasse wartet der Händler Önder vor seinem Laden auf Kundschaft. Hacken, Spitzhacken, Äxte, Schaufeln, Kuhglocken und Rinderstricke bietet er hier feil.
3: Unsere Kunden sind Viehzüchter aus den Dörfern in Anatolien. Sie kommen aus Çorum, Malatya, Adıyaman, Konya, Kayseri hierher und wählen ihre Ware aus.
2: Seit 25 Jahren arbeite er in diesem Laden, sagt Önder. Doch in jüngster Zeit bleibe die Kundschaft aus.
3: Und die Ladenmieten sind unglaublich gestiegen. Warum? Das wissen wir nicht. Sie steigen und steigen und man kann nichts dagegen tun. Warum? Darauf gibt es keine Antwort. Wir wissen es nicht.
2: Mittag ist es inzwischen geworden. Die Muezzine rufen es von den Minaretten. Einige Männer finden sich zum Gebet in der Hodja Pascha Moschee ein, einer von Dutzenden Moscheen in Eminönü. In den umliegenden Lokalen herrscht jetzt Hochkonjunktur. Vor allem in den Garküchen, in denen frisch gekochte Hausmannskost zur Auswahl in Vitrinen bereitsteht. Ein junger Koch demonstriert seine Englischkenntnisse. Er zeigt mit der Kelle reihum auf die Gerichte in seiner Auslage.
5: Lamb Shank, this one eggplant, eggplant beef.
2: Nebenan stehen drei wackelige Tischchen vor einem Hauseingang. Der Wirt Ali schenkt Tee aus, den er im Eingang braut. Früher habe er hier ein Lokal betrieben, erzählt er, aber die Kosten seien ihm über den Kopf gewachsen.
3: Unser Geld hat keine Kaufkraft mehr. Man arbeitet hart, aber man kommt nicht weiter. Man tritt immer auf der Stelle. Darf ich Ihnen noch einen Tee anbieten?
2: Bei 35% liegt die Inflation in Istanbul derzeit, landesweit beträgt sie 32%. Ali sammelt die leeren Gläser seiner Kundschaft ein und zuckt mit den Schultern.
3: Ich lasse mich nicht unterkriegen, weil ich ehrlich arbeite. Wenn andere korrupt sind, ist das nicht mein Problem. Mein Gewissen ist rein, ich kann nachts ruhig schlafen. Am wichtigsten ist doch, dass man ein anständiger Mensch ist.
2: Die Mittagspause ist eine gute Gelegenheit, um innezuhalten und zu reflektieren. Bei einem virtuellen Tee mit Mustafa Sönmez. Er ist auf Reisen, aber online für ein Gespräch zu erreichen. Der Wirtschaftswissenschaftler besucht Eminönü regelmäßig, weil die wirtschaftlichen Veränderungen der Türkei hier besonders gut zu beobachten sind. Trotz aller wirtschaftlichen Probleme sehe man in Eminönü lächelnde Gesichter, bestätigt er meinen Eindruck. Die Leute seien nicht verbittert, sondern versuchten irgendwie durchzuhalten. Das sei in der kulturellen Struktur der türkischen Gesellschaft verankert.
3: Die Leute können oft den Zusammenhang zwischen ihrer wirtschaftlichen Lage und der Politik nicht erkennen. Sie verstehen nicht, dass es ein Ergebnis schlechter Regierung ist. Sie suchen die Schuld bei sich selbst, dass sie etwa keine Ausbildung haben oder in eine arme Familie hineingeboren wurden. Fatalismus ist in der Türkei kulturell sehr dominant. Der Glaube an das Schicksal.
2: Zum Teil sei das der Einfluss des Islams, erklärt Sönmez. Zum anderen Teil aber auch politisch gewollt.
3: Leider kann man in der Türkei keine zuverlässigen Informationen und Nachrichten erhalten. Die Medien werden von der Regierung streng kontrolliert und verbreiten Desinformation. Die schlechte Wirtschaftslage gebe es nicht nur bei uns, Inflation gebe es überall auf der Welt und uns gehe es noch gut. Den Menschen wird eingeimpft, dass sie dankbar sein können.
2: Dennoch, die Wirtschaftskrise schadet dem Ansehen des autoritären Staatspräsidenten. Das zeigt sich in den Umfragen. Andererseits leide die Türkei unter einer inkompetenten Opposition, fügt Sönmez hinzu, die mehr mit sich selbst beschäftigt sei als mit dem Schicksal der arbeitenden Bevölkerung. Der Wirtschaftsexperte verabschiedet sich. Der Teekoch Ali hat mit halbem Ohr zugehört.
3: Wirtschaftskrisen. Wenn Sie mich fragen, kommt jedes Jahr eine Wirtschaftskrise. Ich bin 55 Jahre alt und habe alle Krisen miterlebt. Abwertungen, Krisen, Staatsstreiche, alles haben wir schon erlebt.
2: Tatsächlich ist die derzeitige Inflation keine Anomalie im Leben der Türken. Seit Alis Geburt im Jahr 1971 lag die Inflation in der Türkei im Durchschnitt bei 38%. Also durchschnittlich sogar noch höher als heute. Fast 140% erreichte sie 1980, fast 100% auch in den 90er Jahren. Einstellige Inflationsraten kannte das Land nur im ersten Jahrzehnt dieses Jahrhunderts, dem ersten Jahrzehnt von Erdogans Regierung, bevor die Teuerung wieder hochschnellte und vor 2 Jahren vorübergehend 75% erreichte. Früher Nachmittag, im dichten Gedränge kann man jetzt nicht mehr umfallen. Schulter an Schulter schiebt sich die Menge durch die engen Gassen und an den Auslagen vorbei. Dafür ist es in jenem Laden ruhiger geworden, wo früh morgens noch so viel Betrieb war, dass keiner Zeit hatte. Der füllige Chef sitzt noch immer hinter seinem Tresen. Er stellt sich als Mehmet vor. Morgens zwischen 7 und 8 Uhr sei für ihn als Großhändler die geschäftigste Zeit, entschuldigt er sich.
3: Die Ladenbesitzer kommen frühmorgens zu uns, holen die Produkte ab und verkaufen sie dann in ihren Läden. Deshalb öffnen wir um 7 Uhr morgens, damit die Händler ihre Läden um 10 Uhr öffnen können.
2: Mit Handy- und Computerzubehör handelt Mehmet. Ladegeräte, Tastaturen und Kopfhörer, die er aus China und Dubai importiert. Das Geschäft laufe ausgezeichnet, erzählt er. Solange er immer die neuesten Neuheiten importiere. Da kenne er sich gut aus, fügt er hinzu. Seit 20 Jahren arbeite er in dem Familienbetrieb, seit seinem 8. Lebensjahr.
3: Ich habe nicht mal die Schule abgeschlossen. Ich habe die Mittelstufe abgebrochen. Aber meine Mathekenntnisse sind besser als die der meisten Leute. Und Englisch spreche ich auch. Sehr gut sogar.
2: Seine Gehilfen in dem Geschäft sind seine Brüder und Cousins. 7 an der Zahl.
3: Geschwister, Cousins, wir halten alle zusammen. Das ist so üblich in der Türkei. Jeder hat 3 oder 4 Kinder und die arbeiten alle zusammen im Familienbetrieb.
2: Sein Traumberuf sei dies, sagt Mehmet.
3: Wir verdienen unser eigenes Geld und sind von niemandem abhängig. Alles gehört uns, unser eigenes Geld, unser eigenes Geschäft, unsere eigene Kraft. Wir leben unser eigenes Leben. Wir reisen, kommen zurück, verdienen Geld und geben es aus.
2: So geschäftig es bei Mehmet in der Gasse zugeht, so ruhig ist es nebenan im Hof des Balkapane, einem historischen Handelshaus im Herzen des Marktviertels. Viele Läden und Werkstätten in dem Arkadengang rings um den Hof sind leer oder verschlossen. Nur vor einer Werkstatt im ersten Stock plaudern ein paar Männer über Fußball, während sie Textilfusseln aus Plastikscheiben pulen. Bürstenmacher sind sie, erläutert der Meister, und zwar hochspezialisierte. Sie stellen Bürstenräder her, die Textilien in Färbemaschinen fortbewegen. Die müssen regelmäßig erneuert werden.
3: Ich mache das seit 40 Jahren. Mein Vater hat es vor mir gemacht. Aber nun geht es zu Ende mit unserem Handwerk. Es stirbt mit uns aus.
2: Meister Ahmed ist 60 Jahre alt und will sich bald zur Ruhe setzen. Seine Kinder arbeiten bei einer Bank und bei einer Klinik für Haartransplantationen. Beides sauberer, lukrativer und zukunftsträchtiger als sein Handwerk, meint Ahmed. Außerdem könnten die anatolischen Textilhersteller ihre Färbemaschinen und Bürsten inzwischen aus China beziehen, fügt er hinzu.
3: In Istanbul wird es einfach zu teuer. Die Mieten, die Ausgaben, die Kosten sind einfach zu hoch. Die Kunden wählen die billigere Option. Nun ja, wenn ein Handwerk nach so vielen Jahrzehnten ausstirbt, ist das natürlich schade. Ein ganzes Leben lang haben wir es ausgeübt. Und jetzt ist Schluss.
2: In der Teeküche im unteren Geschoss des Handelshofes spült der Besitzer Jaltschin die geleerten Gläser, die der Austräger bei seinen Runden durch den Hof einsammelt. 600 Gläser schenkt er täglich aus, schätzt er, wobei das auch konjunkturabhängig sei.
3: Ein Händler alleine trinkt pro Tag 5 oder 6 Gläser Tee. Aber wenn seine Geschäfte gut laufen und viele Kunden kommen, dann trinkt der Händler mit ihnen einen Tee nach dem anderen und ich verdiene gut.
2: Derzeit sei die Wirtschaft aber schwach, sagt Jaltschin. Das Weltgeschehen, die Kriege, überall sei Krise und darunter leide auch die Türkei. Emin Önü sei wieder im Wandel, fügt er hinzu.
3: Früher kamen Karawanen hierher, später waren hier Werkstätten. Seit einigen Jahren kommen immer mehr Touristen. Sie wollen essen, trinken und fotografieren. Es findet also ein Wandel vom Handel zum Tourismus statt. Ob wir uns in diesem Wandel behaupten können oder ob wir untergehen, bleibt abzuwarten.
2: Der Wandel in Emin Önü. Mit dem Thema beschäftigt sich naturgemäß die Händlervereinigung in dem Viertel. In ihrem Büro hinter einer kleinen Passage mit Textilgeschäften ist niemand anzutreffen. Doch ein benachbarter Händler bietet Wasser an und ruft den Vorsitzenden an. Harun Bayram, der Vorsitzende der Händlervereinigung, empfängt in einer Sitzecke, die er vor seinem Textilgeschäft eingerichtet hat. Hier frühstücke er immer mit den benachbarten Händlern, erzählt er. Das sei Tradition. Einer der ältesten Märkte der Welt sei dies, sagt Bayram stolz.
3: Der osmanische Gouverneur Mahmud Efendi hat diesen Basar im 15. Jahrhundert errichten lassen. Seither ist er gewachsen und gediehen bis zum heutigen Tag. Er ist eine Lebensader von Istanbul.
2: Mit den Jahrhunderten habe sich das Marktviertel immer wieder verändert und angepasst, sagt der Händler. Nun stehe es vor neuen Herausforderungen.
3: Früher drehte sich hier alles um Textilien, Gewürze, Brautkleider und Anzüge. Aber mit dem Wandel verändert sich die Nachfrage. Unsere Händler müssen sich darauf einstellen. Sie müssen neue Waren auf den Markt bringen, Cafés und Restaurants eröffnen.
2: In dem Hof voller Textilgeschäfte, wo Bayram seinen Laden hat, herrscht noch Hochbetrieb. Ein pausbäckiger Junge wacht über eine Auslage von Bettwäsche. 13 Jahre alt ist er und erst seit 3 Wochen in diesem Job, erzählt Numan.
3: Ich habe gerade die Zugangsprüfung zum Gymnasium abgelegt und dann habe ich gleich hier angefangen. Ich soll hier Erfahrung sammeln. Meine Eltern wollen das so. Denn in der Türkei findet man heute auch mit einem Abschluss nicht unbedingt einen Job.
2: Mehr als 12 Millionen Menschen sind arbeitslos in der Türkei. Die meisten haben die Arbeitssuche längst aufgegeben. Unter den Hochschulabsolventen beträgt die Arbeitslosigkeit mehr als 30%. Seine Eltern hätten an den besten Universitäten des Landes studiert, erzählt Numan. Seine Mutter ist Wirtschaftswissenschaftlerin von der Universität Istanbul. Sein Vater hat 2 Abschlüsse von der Marmara-Universität, als Mathematiker und Meteorologe. Er selbst würde gerne Mathematik studieren, sagt der Junge. Doch die Zeiten seien ungewiss.
3: Wir befinden uns in einer Wirtschaftskrise und die Arbeitslosigkeit steigt. Deshalb soll ich hier auf dem Markt eine Lehre machen, finden meine Eltern, als Sicherheit für meine Zukunft.
2: Spätnachmittag, das Gedränge in den Gassen von Eminönü lässt nach. Der Altpapiersammler Ahmed hat nun Platz zum Arbeiten. Er fährt mit seinem Karren die Berge von Verpackungen ab, die von den Händlern auf die Gasse geworfen werden. Mit einem Teppichmesser schneidet der 23-Jährige die Kisten und Kartons klein, um sie in einen riesigen Plastiksack auf seiner Karre zu stopfen.
3: Recycling ist das, Wiederverwertung. Ich verkaufe es an einen Zwischenhändler, der bringt es zur Fabrik. Ich werde nach Gewicht dafür bezahlt. Ich ziehe auf diesem Karren locker 150 bis 200 Kilo, auch mal 300 oder 400 Kilo. Es macht mir nichts, wenn die Last schwer ist. Ich finde das gut so, denn wenn die Last schwer ist, dann ist das Geld gut.
2: Knapp 9 Rappen pro Kilo bekommt Ahmed für das Altpapier. Auf 25 Franken bringt er es an einem guten Tag. Damit verdient er deutlich besser als die meisten seiner Landsleute. Denn selbst wenn sie einen Job haben, arbeiten die meisten Türkinnen und Türken für den gesetzlichen Mindestlohn. Der liegt zurzeit bei 28.000 Lira. Das entspricht 470 Franken im Monat. Ahmed schickt seinen Verdienst an seine Frau und ihr einjähriges Kind. Die beiden leben in Zentralanatolien auf dem Dorf.
3: Brot kostet ein Vermögen. Und dann brauchen wir Windeln für das Kind, Strom, Wasser, Gas und unser Essen und Trinken. Und ich rauche, das kostet auch Geld.
2: Deshalb arbeite er von früh bis spät, sagt Ahmed. Von morgens um 7 Uhr bis spät abends, manchmal bis Mitternacht. Das Leben in der Türkei sei hart. Kurz nach 6 Uhr rasseln die ersten Rollläden herunter, zunächst noch vereinzelt. Immer mehr Händler beginnen nun, ihre Waren hereinzuräumen. Jetzt müssen wir noch sauber machen und aufkehren, sagt ein älterer Händler, der seinen Laden für Bodenbeläge aufräumt. Und dann geht es plötzlich schnell. Wie in einer Kettenreaktion rattern allenthalben die Rollläden herunter. Manche elektrisch, manche im Handbetrieb. Die Gassen leeren sich. Auf den Plätzen türmen sich die Mülltüten für die Müllabfuhr. Ein städtischer Straßenkehrer in Leuchtweste fegt umherfliegende Papierfetzen und Plastikflaschen zusammen. Die letzten Passanten wünschen ihm Kolay Gelsin, dass ihm die Arbeit leicht fallen möge. Zuletzt werden noch die Schlösser an den Rollläden verriegelt. Wir machen Schluss für heute, Schwester, sagt ein junger Werkzeughändler. Komm, Bruder, lass uns gehen, ruft er seinem Ladennachbarn zu. Gott werde bis zum Morgen über Eminönü wachen, sagt er und empfiehlt sich. Die Gassen gehören jetzt Gott und den Spatzen. Bis morgen früh, wenn Eminönü wieder erwacht und weitermacht.

0: Die Nachrichten von SRF um 12 mit Julia Schild. Zuerst in den Kanton Waadt. Bei einem Brand auf einem Bauernhof in Palaisieu sind 250 Rinder ums Leben gekommen. Das Feuer brach gestern Abend in den Ställen aus, wie die Kantonspolizei Waadt mitteilt. Ein Großteil der 250 Tiere, die meisten davon Kälber, starben im Feuer. Andere mussten wegen ihrer schweren Verletzungen eingeschläfert werden. Menschen wurden bei dem Brand keine verletzt. Die Brandursache ist noch unklar. Die Ermittlungen laufen. Weitere Meldungen aus dem Ausland. Bei einem russischen Angriff auf Odessa wurden laut ukrainischen Angaben mindestens 5 Menschen verletzt. Auch an der ukrainisch-polnischen Grenze sei es zu einem Angriff gekommen. Auf der anderen Seite meldet auch Russland Angriffe. In der russischen Teilrepublik Tatarstan wurden laut den lokalen Behörden 2 Menschen getötet und mehrere verletzt. Und dann zum Krieg in Nahost. Bei der Straße von Hormus ist ein iranisches Handelsschiff getroffen worden. Dabei wurde laut iranischen Medien eine Person getötet und 4 weitere verletzt. Auch die britische Behörde zur Sicherheit der Schifffahrt meldete den Angriff. In der Folge sei Feuer an Bord ausgebrochen. Die Besatzung wurde evakuiert. In der Schweiz sterben jährlich mehrere tausend Menschen an einer Blutvergiftung. Das schreibt das Swiss Sepsis Programm zum heutigen Weltsepsistag. Pro Jahr würden in Schweizer Spitälern rund 20'000 Sepsisfälle erfasst. Davon endeten 4'000 tödlich. Sepsis sei eine unterschätzte Gefahr für die Gesundheit. Sepsis ist eine Überreaktion des Körpers auf eine Infektion. Wenn Symptome wie plötzliche Verwirrtheit oder schnelle Atmung unerkannt bleiben, kann dies lebensbedrohlich sein. Und noch eine Meldung aus dem deutschen Fußball. Borussia Mönchengladbach hat nach nur 3 Bundesliga-Spieltagen Eugen Polanski entlassen. Unter Polanski sei es der Mannschaft nicht gelungen, die gewünschten Ergebnisse zu erzielen, schreibt der Verein auf seiner Homepage. Bis ein neuer Trainer gefunden sei, übernehmen 2 bisherige Assistenztrainer. Borussia Mönchengladbach hat in den 3 Spielen noch keine Punkte geholt. Und das Wetter, heute ist es sonnig, es ziehen aber immer mehr Wolkenfelder auf. Am Abend und in der Nacht regnet es stellenweise. Morgen ist es dann wieder sonniger, bei rund 25 Grad. Das waren Nachrichten von Radio SRF. Verantwortlich Michael Wieland.
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2: Wir schauen nun zurück auf ein paar ausgewählte Themen aus der Welt der Wissenschaft der letzten Woche. Unter anderem geht es in der nächsten gut halben Stunde um Zahlen und Fakten zum Rekordsommer und um Paracetamol in der Schwangerschaft. Das und andere Themen gibt es nun also. Am Mikrofon ist Katrin Hiss. Zuerst aber noch zu einem anderen Thema. In der Schweiz sterben täglich 2 bis 3 Menschen durch Suizid. Das sind im Vergleich pro Jahr 4-mal mehr als Verkehrstote. Zum Internationalen Tag der Suizidprävention hat Ilva Mona Sauder nachgefragt, wo die Schweiz heute steht bei diesem Thema.
3: Seit 10 Jahren gibt es den Aktionsplan des Bundes zur Suizidprävention. Das Ziel, die Suizidrate bis 2030 um 1/4 zu senken. Denn die Zahlen waren und sind hoch, auch im internationalen Vergleich. Jedes Jahr sterben in der Schweiz rund 1'000 Menschen durch Suizid. Hinzu kommen Menschen, die einen Suizidversuch überleben. Dabei ist bemerkenswert, dass mehr als die Hälfte dieser Personen nie professionelle Hilfe aufsuchen. Die Projektleiterin des Suizidpräventionsprojekts von Gesundheitsförderung Schweiz, Franziska Wittmer, bestätigt das.
4: Es gibt ganz viele Menschen, die einen Suizidversuch begehen, die dann nicht in einer medizinischen Behandlung landen, also die auch selber halt dann wieder versuchen, aus dieser Krise rauszukommen. Und deswegen ist die Dunkelziffer von begangenen Suizidversuchen extrem hoch.
3: Die große Dunkelziffer ist eine der großen Herausforderungen der Suizidprävention. Viele Suizidversuche werden nämlich gar nicht erst als solche erfasst.
4: Es wird bis heute nicht systematisch festgehalten, wenn Menschen nach einem Suizidversuch in Spitäler oder in Kliniken eingewiesen werden.
3: Deswegen, sagt Franziska Wittmer, sei es sehr schwer abzuschätzen, ob das Ziel von 25% weniger Suiziden erreichbar sei oder nicht.
4: Einerseits, weil eben die Suizidversuche nicht standardisiert erfasst werden und weil auch eine Dunkelziffer da ist von Menschen, die suizidal sind.
3: Immerhin sei die Suizidrate nicht gestiegen. Das zeigt die Statistik der letzten Jahre. Franziska Wittmer wertet das als Erfolg.
4: Manchmal ist ja auch eine Stagnation schon ein Erfolg. Und ich glaube, im Endeffekt ist jeder verhinderte Suizidversuch und schon auf jeden Fall jeder verhinderte Suizid natürlich sowieso ein entsprechender Gewinn. Und ich glaube, damit Prozentzahlen zu arbeiten und von Erfolg oder Nichterfolg zu sprechen, ist meines Erachtens auch nicht unbedingt ethisch.
3: Fehlende systematische Erfassung sowie die mutmaßliche Dunkelziffer sind aber nur das eine. Was die Suizidprävention in der Schweiz zusätzlich erschwere, sei der Föderalismus.
4: Einerseits haben wir den Kantönligeist natürlich auch eben in der Schweiz ziemlich ausgeprägt, also dieser Föderalismus, der dann auch noch hemmend sein kann, gerade wenn man etwas systematisch erfassen möchte. Das ist so ein Punkt. Und der andere Punkt ist halt auch, dass teilweise die eine Hand noch nicht so genau weiß, was die andere wirklich tut.
3: Das heißt, viele einzelne Stationen in der Behandlung und in der Prävention funktionieren zwar gut, jedoch ist das Zusammenspiel aller Akteure noch schwierig. Hier soll das neue Projekt von der Stiftung des Bundes Gesundheitsförderung Schweiz greifen. SUIT, die Schweizer Suizidpräventionstoolbox.
4: SUIT ist eine Bündelung von Ansätzen, die bereits bewährt sind im Bereich der Suizidprävention. SUIT hat sich zusammengesetzt aus 4 Projekten, die 5 Jahre lang unterstützt wurden seitens Gesundheitsförderung Schweiz.
3: Und diese Toolbox soll die Suizidprävention hierzulande vorwärts bringen. Sie vereint niederschwellige Angebote mit regionalen Vernetzungsstrategien und soll nun auch unter Fachpersonen bekannter gemacht werden. Das Projekt läuft bis 2030. Danach wird erneut Fazit gezogen und evaluiert, wie die Strategie weitergeführt werden soll. Aber es sei bereits sehr viel passiert in den letzten 10 Jahren. Und dies lässt Franziska Wittmer auch hoffnungsvoll in die Zukunft blicken.
4: Was mir die Erfahrung der letzten 10 Jahre gezeigt hat und wirklich eine große Hoffnung eigentlich auch gibt im Bereich der Suizidprävention, ist, dass wir es wirklich geschafft haben, die wichtigen Akteure in der Schweiz an den gemeinsamen Tisch zu bringen. Und da meine ich nicht nur die Akteure aus dem Gesundheitswesen, sondern alle, die irgendwo involviert sind, wenn ein Suizidversuch begangen wurde.
3: Die Zusammenarbeit ist also der richtige Weg, um in Zukunft hoffentlich noch mehr Suizide zu verhindern, als es heute schon gelingt.
0: Der Beitrag von Ilva Mona Saudan. Einige erinnern sich noch an den Hitzesommer 2003, als viele in jedes Gewässer gesprungen sind, um sich irgendwie abzukühlen. Soeben hat das Bundesamt für Meteorologie und Klimatologie aufgezeigt, dass der Sommer 2026 noch heißer war und neue Rekorde aufgestellt hat. Ivana Pribakovic hat Wissenschaftsredaktorin Felicitas Erzinger gefragt, welche Rekorde diesen Sommer gebrochen wurden.
5: Viele. Von Juni bis August lag die Durchschnittstemperatur mit 17,2 Grad, nochmals knapp 0,4 Grad über jener von 2003. Und damit ist dieser Sommer klar der neue Rekordsommer. Und das zeigt sich auch an der Anzahl Hitzetage. Es war deutlich öfter 30 Grad oder mehr. Und auch die 35-Grad-Marke, die wurde so oft geknackt wie noch nie. Vielerorts gab es Allzeitrekorde, was die Tageshöchsttemperaturen angeht. In Basel beispielsweise die höchste je gemessene Temperatur auf der alten Nordseite. Auffällig war auch, wie lange Hitzewellen diesen Sommer dauerten, teils mehr als 20 Tage. Auch die Nacht war heiß, sehr viele Tropennächte. Und dann

0: Und hier wird sich das genaue Ausmaß der Schäden erst noch zeigen. Etwas anderes gut Sichtbares, die gelben Wiesen, sprich auch die Landwirtschaft hatte mit Futtermangel zu kämpfen, Ernteausfällen, die Gletscherschmelze war massiv und etwas weniger sichtbar im Untergrund, das Grundwasser hatte teils sehr tiefe Pegel.
1: Die Schweiz ist ja nicht isoliert. Dementsprechend sind die globalen Trends auch aufsehenerregend. Der Copernicus-Bericht sagt, weltweit sei der August so heiß gewesen wie kein August zuvor und die Meere so warm wie nie zuvor. Was sind denn die Folgen der erhitzten Meere der Welt?
0: Zum einen dehnt sich wärmeres Wasser aus, das lässt den Meeresspiegel ansteigen. Gleichzeitig schmelzen durch die Erwärmung auch das Meereis und ins Meer ragende Gletscher vermehrt. Das führt ebenfalls zu einem höheren Meeresspiegel. Und dann setzen Hitzewellen im Meer auch den Tieren und Pflanzen zu. Korallen etwa leiden unter den hohen Temperaturen. Und auch Meeresströmungen könnten sich verändern. Das wird aktuell intensiv erforscht, um das noch besser verstehen zu können.
1: Ist jetzt das ein Vorgeschmack auf zukünftige Sommer oder war das etwas wie ein Ausreißer?
0: Klar, ein Vorgeschmack. Es entspricht dem, was die Klimamodelle für die Zukunft voraussagen. In einer 3 Grad wärmeren Welt, auf die wir aktuell ungefähr zusteuern, wäre das ein durchschnittlicher Sommer. Rund jeder zweite dürfte noch heißer werden, einige auch noch trockener. Also auf jeden Fall etwas, worauf wir uns besser vorbereiten sollten.
1: Und wie könnten wir uns besser vorbereiten? Ja, zum Beispiel in Bezug auf Städtebau oder den Umgang mit der Ressource Wasser?
0: Ja, gerade was die Trockenheit angeht, ist es wichtig, Wasser möglichst wieder zu speichern in den Städten, auf landwirtschaftlichen Betrieben, aber auch im Wald, sprich in der ganzen Landschaft, mit Gräben, Becken, Teichen und so weiter. Und man muss die doch großen Datenlücken punkto Wasserverbrauch in der Schweiz schließen, denn nur wenn man weiß, wie viel die Landwirtschaft, die Industrie, die Kraftwerke, die Trinkwasserversorgung braucht, dann kann ich auch entscheiden oder priorisieren, wer dann wie viel bekommt, wenn das Wasser knapp wird.
1: Lassen sich meteorologisch Aussagen machen für den Winter, der auf uns zukommt?
0: Was das Wetter betrifft, nicht, aber die Folgen des Sommers, sie könnten noch Monate spürbar bleiben. Interessant ist hier vor allem der Blick auf das Grundwasser, denn der Winter, der ist essentiell, um die Grundwasserspeicher aufzufüllen. Und falls es nun im Herbst und Winter auch weniger regnen sollte als üblich, dann werden wir das kommendes Jahr spüren. Bereits der letzte Winter, 2025-26, der war schneearm. Im Frühling gab es wenig Regen und beides waren wichtige Faktoren für die Trockenheit diesen Sommer.
2: Wissenschaftsredaktorin Felicitas Erzinger. Der letzte Freitag im August dürfte vielen noch in lebhafter Erinnerung sein. Eine heftige Gewitterfront zog quer über die Schweiz vom Bieler See bis zum Bodensee. Hagelkörner, vereinzelt so groß wie Tennisbälle, und Orkanböen sorgten auf dem Weg für zerstörte Autoscheiben, kaputte Fassaden und Storen, vernichteten ganze Ernten. Auch mehrere Personen und Tiere wurden verletzt. Es war ein außergewöhnliches Hagelereignis, doch eines, das Forschende in Zukunft häufiger erwarten. Wissenschaftsredaktorin Felicitas Erzinger.
0: Es ist kurz nach 10 Uhr, als der Hagelsturm über Bülach zieht. Die Stadt im Kanton Zürich wird hart getroffen. Auch Tage nach dem Unwetter sind die Spuren weiterum sichtbar. Die Leute auf der Straße sind noch immer bestürzt.
3: Das ist also wirklich einfach aus dem Nichts gekommen. Und das waren wirklich fast tennisgrosse Böllen, die da runtergekommen sind. Und nein, nicht runter, sie sind quer gekommen.
4: Ich konnte noch in ein Restaurant flüchten. Und das hat es dann zusammengeschlagen. Die Scheiben eingeschlagen. Also es war brutal. Ja.
5: Ich wusste, dass ein Hagel kommt, aber nicht so ein solches Ausmass. Das hat mich sehr überrascht und ich auch gerade Schreckmoment gehabt, dem Moment.
0: Verantwortlich für das Chaos und die Verwüstung war eine sogenannte Superzelle. Das ist eine spezielle Gewitterzelle, für die es sehr feuchte und instabile Luft braucht, sagt die Meteorologin Olivia Rompainer-Martius von der Universität Bern.
6: Und für Superzellen spezifisch brauchen wir eine starke Änderung des Windes mit der Höhe.
0: Oben mehr Wind als unten. Dadurch entsteht ein leicht schräger Wolkenturm. Die Aufwinde innerhalb des Gewitters sind dann an einem anderen Ort als die Abwinde.
6: Das bedeutet, dass die Abwinde nicht die Aufwinde zerstören können und somit das Gewitter wieder in sich zusammenfällt.
0: Dadurch dauern Superzellen länger als normale Gewitter. und die Hagelkörner haben viel Zeit zu wachsen.

0: Sie werden grösser und grösser, bis sie zu schwer sind für den Aufwind und zu Boden donnern, mit bis zu 150 km pro Stunde. Noch sind so heftige Hagelgewitter wie jenes vor 10 Tagen eher selten. Das letzte Ereignis mit vergleichbarer Größe war eine Superzelle über Luzern im Sommer 2021. Für die Zukunft aber zeichnen Rompainen Martius und ihr Team ein anderes Bild.
1: Diese Art von Ereignis, solche Superzellengewitter, müssen wir davon ausgehen, dass die in einem wärmeren Klima häufiger werden.
0: Dies, weil es in einer wärmeren und feuchteren Atmosphäre mehr Energie für starke Gewitter hat. Die Superzellen dürften auch größer werden, mit stärkeren Windböen, extremeren Regenmengen und größeren Hagelkörnern. Ein ähnliches Bild zeigt sich auch bei Gewittern, die keine Superzellen sind, aber trotzdem zu Hagel führen. Die Anzahl Tage mit größeren Hagelkörnern nimmt zu. Jene mit kleineren hingegen nimmt ab, weil sich in einem wärmeren Klima die 0-Grad-Grenze nach oben verschiebt. Kleinere Körner schmelzen dann, bevor sie den Boden erreichen. Fazit: mehr großer Hagel. Die Gleichung, die dann folgt, sei einfach, sagt der Physiker Valentin Gebhardt, der sich an der ETH Zürich mit Wetter- und Klimarisiken beschäftigt.
2: Natürlich sind für Hagelschäden je größer, desto schlimmer. Das heißt, die Zunahme an großen Hagelkörnern resultiert dann in einer Zunahme an Hagelschäden.
0: Für eine 3 Grad wärmere Welt, auf die wir gemäß Prognosen momentan zusteuern, heißt das, statt jährlich 17'000 beschädigte Gebäude wären es 30'000. Und statt 110 Millionen Franken Gebäudeschäden pro Jahr wären es 215 Millionen. Auch bei Fahrzeugen und in der Landwirtschaft drohen steigende Schadenssummen. Bei der Superzelle vor 10 Tagen zeichnet sich jetzt schon ab, das wird teuer.
2: Das ist natürlich jetzt noch ziemlich früh für Freitag, das zu schätzen. Aber wir wissen eigentlich schon, dass es auf jeden Fall mehr als 200 Millionen sind. Je nachdem könnte es auch zu einer 500 Millionen, also das ist so ein bisschen der Spielraum, das sind schon sehr hohe Summen.
0: Dieses Ausmaß hat auch die Menschen in Bülach aufgerüttelt. Nicht nur, was den Sachschaden betrifft.
3: Es hat wirklich ein paar böse Verletzungen gegeben, oder? Man hat auch den Krankenwagen nicht mehr gehört und alles drum und dran.
4: Es ist 5 Minuten gegangen, es war vorbei. Es ist wahnsinnig, oder? Was in 5 Minuten alles kaputt gehen kann. So durch unsere Städte läuft und die Fassaden sieht, das tut einem einfach weh. Ja.
5: Ich habe das Gefühl, irgendwie, dass es in die Welt zusammengeht. Also ich wünsche niemandem, dass er noch mal so etwas erlebt. Ja.
0: Ein Wunsch, der gemäß Wissenschaft nicht in Erfüllung gehen dürfte.
6: Wenn also solch extremer Hagel in Zukunft häufiger vorkommt, wie sollen wir dem begegnen? Wie schützt man sich davor? Christina Scheidegger hat nachgefragt bei Felicitas Erzinger.
0: Ja, kurzfristig ist die wirksamste Schutzmaßnahme die Vorwarnung, also Gewitterwarnungen, die Meteo Schweiz herausgibt. Da gibt es mehrere Stufen, einen Ausblick rund einen Tag im Voraus und dann je näher das Ereignis kommt, desto genauer und zuverlässiger sind die Prognosen und Warnungen. Und da arbeitet Meteo Schweiz nun seit diesem Sommer mit einem neuen KI-Modell, das kurzfristig genauer vorhersagt, wo der Hagel durchzieht. Am Freitag vor 10 Tagen habe sich das nach Auskunft von Meteo Schweiz gut bewährt. Nur im Schnitt bleiben dann noch 10 bis 20 Minuten, um zu reagieren. Das reicht allenfalls noch, um das Auto umzuparken, die Storen hochzuziehen, sich in Sicherheit zu bringen. Aber für Gebäude und auch für die Landwirtschaft kommt das zu spät.
7: Also dann schauen wir uns doch diese Bereiche genauer an. Zuerst zu den Gebäuden. Welche Schutzmaßnahmen sind dort sinnvoll?
0: Sinnvoll ist, möglichst hagelfest zu bauen, sprich bei Neubauten für Dächer, Fassaden, Photovoltaikanlagen und so weiter widerstandsfähige Materialien zu verwenden. Dafür gibt es ein Hagelregister, dort kann man nachschauen, was wie viel aushält sozusagen. Und es gibt auch Baunormen vom Schweizerischen Ingenieur- und Architektenverein SIA. Die geben das Schutzziel an, das man erreichen möchte, weil 100% Schutz oder anders gesagt 0 Schäden, das ist beides nicht realistisch. Es ist also eine Abwägung und aktuell liegt dieses Schutzziel für normale Wohngebäude bei 3 cm großen Hagelkörnern, für größere Gebäude wie Spitäler beispielsweise bei 4 cm. Aufgrund der neuen Forschungsresultate, dass die Hagelkörner in Zukunft größer werden, ist man aktuell nun aber dabei, diese Normen zu überarbeiten. Wo genau das neue Schutzziel dann liegt, das ist noch unklar, aber es wird auf jeden Fall angehoben.
7: Und was kann man tun gegen Schäden in der Landwirtschaft, wenn zunehmend größerer Hagel potenziell ganze Ernten zerstört?
0: Für einen Teil der Kulturen sind Hagelnetze verbreitet, bei Obst oder Gemüse zum Beispiel. Die fangen Hagelkörner ab und verhindern, dass es direkte Einschläge gibt. Und sehr viele Landwirte, die schließen auch Hagelversicherungen ab. Denn was man heute weiß, dass nichts bringt, das sind Hagelraketen. Mit solchen hat man früher Silberjodid in Gewitterwolken gefeuert, mit der Hoffnung, dass nur kleine, weniger zerstörerische Hagelkörner entstehen. Große wissenschaftliche Experimente in den 1950er bis 1980er Jahren, die konnten das aber nicht beweisen.
6: Soweit Wissenschaftsredaktorin Felicitas Erzinger. Psilocybin ist eine stark psychoaktive Substanz, bekannt von den sogenannten Magic Mushrooms. Und Psilocybin könnte künftig bedeutender werden in der Krebsmedizin, denn der Wirkstoff scheint Potenzial zu haben, mehr als bisher bekannt ist. Das zeigt eine neue Studie aus den USA, und zwar im Bereich der Chemotherapie. Der Beitrag von Ilva Mona Sauder und Daniel Theiss.
8: Die Nebenwirkungen auf die Nerven können schwerwiegend sein. Kribbeln und Taubheit an Händen und Füßen bis hin zu Störungen der Feinmotorik und des Gehens. Eine solche Neuropathie kann zahlreiche Krebspatienten treffen, die eine Chemotherapie machen müssen. In schweren Fällen brechen Patientinnen die Chemotherapie gar ab, mit möglichen schwerwiegenden Folgen für den weiteren Krebsverlauf. Die Neuropathie als Nebenwirkung einer Chemotherapie beschäftigt deshalb die Onkologinnen und Onkologen schon lange.
9: Das ist in der Onkologie ein grosses Problem, betrifft einen Großteil von soliden Tumoren, zum Teil auch hämato-onkologische Tumoren.
8: Das sagt Adrian Ochsenbein. Er ist Onkologe und Chefarzt in der medizinischen Onkologie am Inselspital Bern. Probleme mit den Nervenenden, eine Polyneuropathie, können durch verschiedene Krebsmedikamente ausgelöst werden. Und das macht das Ganze sehr unberechenbar.
9: Je mehr von diesem Medikament man gibt, desto höher wird das Risiko. Und das ist schwierig zum Steuern, weil es ist nicht ganz linear. Oder? Da kann es sein, dass jemand 10 Infusionen hatte und keine Polyneuropathie hat. Und die 11. macht es nachher aus.
8: Für diese Nebenwirkungen gibt es bis heute keine wirksame Therapie. Deshalb stößt die neue Studie aus den USA mit dem Wirkstoff Psilocybin auf großes Interesse. Sie wurde zwar an Mäusen durchgeführt, aber es sind bereits kleinere Studien mit Menschen im Gange. Und größer angelegte Studien sind geplant, denn es gebe einen großen Bedarf, sagt Onkologe Adrian Ochsenbein.
9: Das ist etwas ganz Wichtiges, die Polyneuropathie. Also wir müssen die Dosis auch nicht reduzieren, wenn man etwas prophylaktisch geben kann. Also da gibt es nichts, wo jetzt in Konkurrenz wäre, wo bewiesenermaßen wirksam ist.
8: Die bisherigen Resultate sind zwar vielversprechend. Doch der Wirkstoff Psilocybin ist nicht einfach in der Anwendung, denn er kann psychedelische Trips auslösen. Und darum sind besondere Vorsichtsmaßnahmen nötig. Viel Erfahrung im Umgang mit halluzinogenen Wirkstoffen hat Johannes Jungwirth. Er ist Psychiater und Oberarzt an der Psychiatrischen Universitätsklinik Zürich. Er erforscht die Anwendung von Psilocybin im Rahmen von psychischen Erkrankungen.
10: Die Anwendung von Psilocybin in der Chemotherapie kann deswegen aufwendig sein, weil es eine gute Vorbereitung braucht und auch eine engmaschige Betreuung und Überwachung während der Psilocybin-Behandlung.
8: So bräuchte es etwa geschultes Personal, welches die Patientinnen und Patienten während bis zu 8 Stunden nach Einnahme betreut. Denn um die Wirksamkeit einer Psilocybin-Therapie in der Krebsmedizin zu gewährleisten, muss mit hohen Dosen behandelt werden. Das haben erste Versuche mit Betroffenen gezeigt. Trotz dem wohl nötigen hohen Aufwand für solche Behandlungen sieht Johannes Jungwirth viel Potenzial in der Studie.
10: Insofern halte ich diese Studie schon für sehr spannend und sehr interessant und kann mir vorstellen, dass sich da weitere oder neue Therapieformen entwickeln, die diese Chemotherapie zugänglicher bzw. verträglicher machen.
8: In Zukunft gibt es also für betroffene Krebspatientinnen und Patienten vielleicht eine ergänzende Psilocybin-Therapie, wenn sie an den entsprechenden Nebenwirkungen leiden. Vieles ist aber im Moment noch offen, denn erste Studien beim Menschen laufen erst seit kurzem und sind noch nicht ausgewertet. Wäre Psilocybin aber wirksam bei diesen Betroffenen, wäre das eine große Erleichterung für die Onkologie, aber auch für viele Krebspatienten.
6: Das war ein Beitrag von Ilva Mona Sauder und Daniel Theiss. Soeben ist eine neue Studie erschienen, die sich mit dem Medikament Paracetamol in der Schwangerschaft auseinandersetzt. Im Zentrum steht die Frage, ob Mädchen, deren Mütter in der Schwangerschaft Paracetamol genommen haben, in ihrer Fruchtbarkeit geschädigt werden. Kaum ist die neue Studie erschienen, gibt es sehr unterschiedliche Bewertungen. Yves Kilcher hat Wissenschaftsredaktorin Katrin Zöfel gefragt, was die Studie denn genau aussagt.
11: Schon das ist eine schwierige Frage. Ich will mich mal extra nüchtern darauf beschränken, wie die Studie aufgebaut war. Es sind 300 Mädchen untersucht worden, deren Mütter in der Schwangerschaft Paracetamol genommen hatten oder nicht. Im Alter von 100 Tagen der Mädchen, also sehr früh, wurde geschaut, wie groß sind ihre Eierstöcke und wie ist ihr Hormonspiegel. Dann wurden noch etwas gröbere Daten von weiteren 1200 Mädchen ausgewertet. Da waren dann auch ältere Mädchen dabei. Und es gab messbare Unterschiede, je nachdem, ob die Schwangeren das Schmerzmittel genommen hatten oder nicht.
12: Und kann aus dieser Studie jetzt geschlossen werden, dass Paracetamol gefährlich ist?
11: Es ist selten, dass man so klar antworten kann wie hier. Die Antwort ist nein. Es gibt in der Community der Fachleute zwar schon einzelne Stimmen, die sagen, man müsse vorsichtig sein und vor Paracetamol warnen, aber das gibt die Studienlage nicht her. Das betont die Mehrheit der Fachleute, denn auch diese Studie jetzt ist viel zu klein, es wurden viel zu wenig Personen getestet, die Studie ist viel zu uneindeutig, um so weitreichende Schlüsse zu ziehen. Man kann darin zum Beispiel nicht unterscheiden, ob das Paracetamol die Ursache von Unterschieden ist oder vielleicht doch eher Krankheit oder Schmerzen, die dazu geführt haben, dass die Schwangere überhaupt Schmerzmittel nimmt. Auch was die gemessenen Unterschiede im echten Leben bedeuten, ist nicht klar. Die Forschenden selber, die die Studie gemacht haben, bleiben sehr vorsichtig beim Interpretieren ihrer Resultate.
12: Also Aussagekraft dieser Studie begrenzt. Trotzdem wird darüber geredet. Wieso?
11: Das ist die eigentliche, auch ein bisschen traurige Frage, finde ich. Paracetamol und Schwangerschaft, das ist ein Wortpaar, das inzwischen zielsicher für Schlagzeilen sorgt. In der Aufmerksamkeitsökonomie wird so etwas ganz nach oben gespült. Das gilt spätestens, seit sich der US-Präsident Donald Trump vom Weißen Haus aus zu Paracetamol, Hirnentwicklung und Autismus geäußert hat. Auch für seine Aussagen gibt es keine Belege, aber das Thema und die Angst sind in der Welt. So ähnlich läuft es mit dieser Studie. Schwangere haben am Ende den Schaden und müssen sich jetzt fragen, ob sie Fieber aushalten wollen und damit ihrem Fötus vielleicht auch schaden oder ob sie das Schmerzmittel nehmen. Die Sache zu untersuchen ist richtig, aber kleine Studien zu hypen und Schlagzeilen draus zu machen, das ist schwierig.
6: Soweit Wissenschaftsredaktorin Katrin Zöfel. Das war's mit ein paar ausgewählten Themen aus der Welt der Wissenschaft. Mein Name ist Katrin Hies. Schön waren Sie mit dabei.

0: Nachrichten von SRF um 12:30 mit Juliette Schild und das sind die Themen. Die Schweiz bemüht sich weiter, um Friedensgespräche zwischen der Ukraine und Russland zu unterstützen. Und bei einem Fährunglück in Indonesien sterben mindestens 6 Menschen, rund 130 werden noch vermisst. Das Wetter, es ist sonnig, gegen Abend ziehen immer mehr Wolkenfelder auf bei 25 Grad, am Abend und in der Nacht regnet es stellenweise. Kommt es in den nächsten Wochen zu neuen Verhandlungen zwischen der Ukraine und Russland, um den Krieg zu beenden? Verantwortliche beider Seiten äußern sich vorsichtig optimistisch zu dieser Frage. Um eine Lösung im Konflikt bemüht sich weiter auch die Schweiz. Michael Wieland fasst zusammen.
1: Die Schweiz wolle einen Beitrag dazu leisten, um Friedensgespräche zwischen Russland und der Ukraine wieder in Schwung zu bringen. Das sagte Außenminister Ignazio Cassis gegenüber dem Sonntagsblick. Beide Länder seien kriegsmüde und suchten nach Wegen, wenn auch zu unterschiedlichen Bedingungen. Laut dem Sonntagsblick reiste der Schweizer Spitzendiplomat Gabriel Lüchinger Ende August nach Kiew und Moskau. Zu den Ergebnissen dieser Reise äußerte sich Cassis im Interview nicht konkret. Die nächsten Schritte seien geheim. Der Stabschef des ukrainischen Präsidenten Volodymyr Zelensky sagte derweil vor Medienschaffenden, die Ukraine bereite sich auf Verhandlungen über eine Friedenslösung vor, im Oktober. Und in Russland bestätigte der Kreml-Sprecher, dass der Dialog zwischen Russland, der Ukraine und den USA in absehbarer Zeit weitergehen könnte. Vor einer Woche hatten Vertreter der USA Moskau und Kiew besucht.
0: Derweil gehen im Ukraine-Krieg die gegenseitigen Angriffe weiter. Bei einem russischen Angriff auf Odessa wurden laut ukrainischen Angaben mindestens 5 Menschen verletzt. Auch an der ukrainisch-polnischen Grenze sei es zu einem Angriff gekommen. Auf der anderen Seite meldet auch Russland Angriffe. In der russischen Teilrepublik Tatarstan wurden laut den lokalen Behörden 2 Menschen getötet und mehrere verletzt. Weiter in die Schweiz, in den Kanton Waadt. Bei einem Brand auf einem Bauernhof in Palaisieu sind 250 Rinder ums Leben gekommen. Das Feuer brach gestern Abend in den Ställen aus, wie die Kantonspolizei Waadt mitteilt. Ein Großteil der 250 Tiere, die meisten davon Kälber, starben im Feuer. Andere mussten wegen ihrer schweren Verletzungen eingeschläfert werden. Menschen wurden bei dem Brand keine verletzt. Die Brandursache ist noch unklar. Die Ermittlungen laufen. In der Schweiz sterben jährlich mehrere tausend Menschen an einer Blutvergiftung. Das schreibt das Swiss Sepsis Programm zum heutigen Welt-Sepsis-Tag. Pro Jahr würden in Schweizer Spitälern rund 20'000 Sepsis-Fälle erfasst. Davon endeten 4'000 tödlich. Sepsis sei eine unterschätzte Gefahr für die Gesundheit. Sepsis ist eine Überreaktion des Körpers auf eine Infektion. Wenn Symptome wie plötzliche Verwirrtheit oder schnelle Atmung unerkannt bleiben, kann dies lebensbedrohlich sein. Nach einem Fährunglück in Indonesien werden rund 130 Menschen vermisst. Mindestens 6 Menschen sind bei dem Unglück gestorben. Lara Christen.
2: Das Schiff war von der Hauptinsel Java zur Insel Borneo unterwegs, mit über 240 Personen an Bord. Doch es herrschte schlechtes Wetter und raue See. Der Kapitän meldete, dass das Schiff Schlagseite habe. Später brach der Funkkontakt ab. Seit mehreren Stunden läuft nun schon ein Such- und Rettungseinsatz. Es wird mit Schiffen und Helikoptern nach Überlebenden gesucht. Wie die lokalen Behörden meldeten, konnten bisher rund 100 Menschen gerettet werden. Indonesien besteht aus tausenden Inseln, weswegen Fähren ein wichtiges Transportmittel sind. Die Sicherheitsstandards werden jedoch oft nur unzureichend umgesetzt. Es kommt immer wieder zu Unfällen.
0: Und zu weiteren Meldungen aus dem Ausland. Zuerst zum Krieg in Nahost. Bei der Straße von Hormus ist ein iranisches Handelsschiff getroffen worden. Dabei wurde laut iranischen Medien eine Person getötet und 4 weitere verletzt. Auch die britische Behörde zur Sicherheit der Schifffahrt meldet den Angriff. In der Folge sei Feuer an Bord ausgebrochen. Die Besatzung wurde evakuiert. Und in Schweden wird heute ein neues nationales Parlament gewählt. Dabei geht es auch um die künftige Zusammensetzung der schwedischen Regierung. Die Frage ist, werden die nationalkonservativen Schwedendemokraten erstmals Teil einer Regierungskoalition oder kommen die Sozialdemokraten zurück an die Macht? Die Wahllokale schließen um 20 Uhr. Mehrere Chefs von grossen KI-Unternehmen fordern, dass die Entwicklung von künstlicher Intelligenz verlangsamt wird. Der Chef von Anthropic warnte etwa davor, dass die Menschen die Kontrolle über KI verlieren könnten, und er forderte eine branchenweite, koordinierte Entwicklungspause. Es brauche mehr Kontrolle, auch mit staatlicher Unterstützung. Diese Ansicht sind auch der Chef von OpenAI und Tech-Milliardär Elon Musk. OpenAI verschiebt wegen der aktuellen Sicherheitsbedenken zudem den Gang an die Börse. Und die Wetteraussichten. Heute Nachmittag ziehen im Norden immer mehr Wolkenfelder vor die Sonne. Am Abend und in der Nacht regnet es, vor allem in der Deutschschweiz dann stellenweise. Morgen wird es tagsüber wieder sonniger. Die Temperaturhöchstwerte liegen an beiden Tagen um 25 Grad. Das waren Nachrichten von Radio SRF. Verantwortlich Michael Wieland.
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4: Das ist das Wochenendprogramm von SRF 4 News. Wir schauen nun nochmal zurück auf einige der Themen, die in der vergangenen Woche für Schlagzeilen gesorgt haben. Wir legen in den nächsten rund 20 Minuten den Fokus auf Wirtschaftsthemen. Wir sprechen unter anderem über beliebte Schweizer Bahnhöfe, über E-Autos, die im Betrieb mittlerweile billiger sind als Benziner, und über das neue Club-Handy von Apple. Am Mikrofon durch die Sendung begleitet Katrin Hiess. Der Kluge reist im Zuge, und von Zürich aus geht das besonders gut. Der Zürcher HB ist nämlich der attraktivste Bahnhof in Europa. Eine neue Studie hat ihn auf den ersten Platz gehievt. Wirtschaftsredaktor Manuel Rentsch hat sich die Studie genauer angeschaut und Romana Kaiser auch gleich gesagt, welche Bahnhöfe die weiteren Plätze hinter Zürich belegen.
5: Nach Zürich folgt auf Platz 2 der besten und attraktivsten Bahnhöfe von Europa Paris, Gare du Nord, und auf Platz 3 der Bahnhof von Amsterdam Central. Bern schafft es in diesem Ranking auf Platz 5 und Luzern immerhin auf Rang 14 der attraktivsten Bahnhöfe von Europa. Im Ranking wurden die 60 grössten Bahnhöfe von Europa miteinander verglichen.
6: Bevor wir da noch ein bisschen mehr ins Detail gehen, ich stelle mir das extrem schwierig vor, so einen Vergleich zu machen. Wie geht man da vor?
5: Ja, es gibt eine Reihe von Kriterien, die im Vergleich angeschaut worden sind. Es gibt Punkte und daraus wird ein Index berechnet. Ein grosses Gewicht hat die Pünktlichkeit. Da haben die Bahnhöfe zum Teil nur einen geringen Einfluss. Man schaut, wie viele Züge sind verspätet in diesem Bahnhof, wie lange müssen die Passagiere ausharren und warten. Und dann kommt das Angebot im Bahnhof hinzu. Wie viele Läden gibt es, Restaurants, Aufzüge und Rolltreppen? Gibt es gratis Wi-Fi? Ist der Bahnhof gut erschlossen? Und wie sind die Verbindungen? Da fließen also einige Punkte in die Beurteilung mit rein. Die Studie wurde von dem Think Tank Consumer Choice Center gemacht.
6: Kommen wir nochmals zurück zur Schweiz. Sie haben es eingangs erwähnt, Zürich ist auf Rang 1, steht besser da als Bern und Luzern. Was gibt denn da den Ausschlag?
5: Entscheidend ist das riesige Angebot im Hauptbahnhof von Zürich. Es gibt um die 200 Geschäfte, Restaurants, Kioske, Imbissstände, Dienstleistungsbetriebe. Dann gibt es auch immer wieder mal Veranstaltungen, Märkstände, Glühwein zum Teil und so weiter. Im Bahnhof Luzern sind die Züge zwar noch etwas pünktlicher als in Zürich, aber im Luzerner Bahnhof ist das Angebot kleiner, die Wege sind auch zum Teil umständlicher. Der Bahnhof Bern wiederum verfügt im Vergleich zu Zürich über weniger Informationen. Es ist etwas schwieriger, sich zurechtzufinden und zu orientieren, so zumindest die Gewichtung im Index.
6: Aber es ist so, die Schweizer Bahnhöfe, die belegen Spitzenplätze, zumindest diese drei grossen, die Sie eben beschrieben haben. Welche europäischen Bahnhöfe schließen denn eher schlecht ab im Ranking?
5: Also wenn wir die Länder anschauen, auffallend schlechte Noten erhalten die Bahnhöfe von Deutschland. 6 der 10 am schlechtest bewerteten Bahnhöfe sind allesamt in Deutschland.
6: Und wer ist das Schlusslicht?
5: Bremen hat den unattraktivsten Hauptbahnhof von Europa, dies zumindest das Fazit der Studie. 63% der Züge sind in Bremen verspätet. Die durchschnittliche Wartezeit beträgt 21 Minuten. Da braucht man also etwas Geduld. Und gleichzeitig gibt es wenige Möglichkeiten, sich die Wartezeiten zu versüßen. Denn es gibt in diesem Bahnhof Bremen weniger Einkaufsmöglichkeiten als andernorts. Dass die deutschen Bahnhöfe so schlecht abschneiden, das hat mit all den Verspätungen zu tun. Oft kommen sich die Schnellzüge und die regionalen Züge in die Quere. Das ist ein Problem in Deutschland. In Frankreich ist es ganz anders gelöst. Dort fahren die TGV auf einem separaten Schienennetz, die schnellen Züge. Die Züge sind in Frankreich pünktlicher und deshalb schneiden auch die französischen Bahnhöfe besser ab als jene in Deutschland.
4: Wirtschaftsredaktor Manuel Rentsch. Ob mit dem Zug oder mit einem anderen Verkehrsmittel, vielleicht blicken Sie bereits Ihren Herbstferien entgegen, dann ist Ihnen möglicherweise aufgefallen, dass es eine Buchungsplattform weniger gibt. eBookers hat seinen Dienst eingestellt. Besitzerin Expedia will die Benutzerinnen und Benutzer auf seine anderen Plattformen lenken, wie zum Beispiel auf hotels.com. Damit konzentriert sich der Markt für Online-Reiseplattformen weiter. Marc Peter ist Fachmann für digitale Tourismusplattformen bei der Fachhochschule Westschweiz im Wallis. Yves Kilcher hat ihn gefragt, was das für die Hotels bedeutet, die auf eBookers gelistet waren.
3: Die Plattform als solches war für Schweizerinnen und Schweizer nicht riesengroß und sehr wichtig, aber für die Hotels, die über diese Plattform viel Umsatz generierten, ist der Wegfall natürlich schon schmerzverbunden.
7: Können Sie das etwas konkret erläutern, was das für die einzelnen Hotels bedeutet?
3: Es gibt Hotels, die auf diese Plattform gesetzt haben, die über viele Jahre hinweg ihre Buchungen über diese Plattform geleitet haben. Und für diese Hotels heißt es natürlich jetzt eine alternative Plattform suchen und dort Inserate, Fotos, Beschreibungen und so weiter wieder aufbauen.
7: Aber für den Gesamtmarkt, sagen Sie, ist es nicht einschneidend.
3: Es ist nicht sehr einschneidend. Die führenden Online-Reiseplattformen sind andere, Booking.com oder eben an zweiter Stelle Expedia, zu der eBookers auch gehört, und eBookers wird in Expedia aufgehen.
7: Das heißt, es gibt Veränderungen beim zweitplatzierten Unternehmen, wenn man sich die Größen anschaut. Was könnte das jetzt für die Marktanteile von Booking, eben dem größeren Anbieter, und auch von Expedia bedeuten?
3: Booking.com ist Marktleaderin in Europa. Über zwei Drittel der Buchungen laufen über Booking.com. Expedia ist wesentlich kleiner. Expedia ist dafür grösser in Nordamerika. Und viel wird für den Gesamtmarkt eigentlich nicht passieren. Da spielt KI und die Chatbots eine viel wichtigere Rolle.
7: Wir sprechen so gleich über die künstliche Intelligenz. Trotzdem, wenn wir noch gleich bei den Plattformen bleiben. Das heißt, Sie vermuten, die Konzentration ist da abgeschlossen.
3: Ja, in dem Internetgeschäft gibt es diese Netzwerkeffekte. Das heißt, die Großen werden immer größer. Und für die Kleinen ist es fast unmöglich, eine Marktlücke zu finden und zu wachsen, weil die Kommissionen aus den umsetzenden Buchungen zu klein sind, um das Geschäft zu halten und diese enorm hohen Werbeaufwendungen, die notwendig sind, um eine solche Webseite erfolgreich zu platzieren, einfach zu hoch sind. Und wenn ein Online-Travel-Plattform nicht die notwendige Größe hat, dann werden sie aufgesaugt oder verschwinden.
7: Und wie wichtig bleiben jetzt diese Plattformen, wenn wir eben an die künstliche Intelligenz denken, die jetzt kommt und über die man auch Reisen buchen können soll?
3: Also diese Plattformen sind wichtig, sehr wichtig. Obwohl die Hälfte der Hotelbuchungen meistens bei den Hotels direkt erfolgt, ein Drittel aller Buchungen geht über diese Plattformen, die sind also wichtig. Und deshalb werden sie immer Teil des Vertriebskonzeptes von Hotels bleiben müssen. Jetzt mit der KI und den Large Language Models, den Chatbots, die auf dem Markt sind, die haben die Hotels aber die Chance, sich neu darin, in diesen Chatbots zu positionieren.
7: Sie haben eine Chance, aber das heißt auch, es beginnt jetzt wieder alles von vorne und vielleicht in ein paar Jahren stehen die Hotels wieder vor dem gleichen Szenario wie heute und müssen wieder von vorne beginnen.
3: Das kann sehr gut sein, aber es ist auch eine Chance, dass sie sich eben stärken. Und dazu gehört, die Webseiten der Hotels so zu bauen, dass die LLMs, also diese Chatbots, diese KI-Chatbots, die Hotels in ihren Systemen erfassen, aufnehmen, dass wenn ich nach einem Hotel in einer Bergregion suche, in einer KI-Lösung, ich dann auch die Hotels direkt finde mit der Webseite. Und es kann eine Chance sein, aber sicher auch eine Chance für in der Abhängigkeit, nicht noch stärker an diese Plattformen gebunden zu sein.
4: Marc Peter ist Fachmann für digitale Tourismusplattformen bei der Fachhochschule Westschweiz im Wallis. Es sei eine Verkehrswende, titeln einige Automagazine. Im letzten Jahr sind elektrobetriebene Autos beim Fahren um 33% günstiger gewesen als Benziner. Das zeigt eine Studie des International Councils on Clean Transportation, eine Forschungsorganisation, die sich für ökologische Mobilität einsetzt. Thomas Sauter-Servas ist Mobilitätsforscher an der Zürcher Hochschule für angewandte Wissenschaften. Ich habe ihn gefragt, wie sehr auch die steigenden Benzinpreise geholfen haben, dass E-Autos mittlerweile billiger sind im Betrieb.
8: Sicherlich, die waren bestimmt auch ein Grund, warum wir inzwischen sehen, dass das Elektroauto immer günstiger abschneidet gegenüber dem Verbrennungsauto. Aber was wir eben auch sehen ist, dass wir bei den Anschaffungskosten inzwischen so weit sind, dass wir in Richtung Parität steuern. Dass also nicht mehr wie früher das elektrische Auto bedeutend teurer ist in der Anschaffung als das Verbrennungsfahrzeug, sondern inzwischen auch dort sich die Preise langsam angleichen, vor allem in höheren Preisklassen. Das ist mir noch ein bisschen schwieriger bei kleinen Fahrzeugen, weil da die Batterie sehr stark zuschlägt beim Preis. Aber grundsätzlich merken wir da diese Angleichung. Und beim Thema der restlichen Kosten, also Betriebskosten und Wartungskosten, da haben wir schon in den letzten Jahren festgestellt, dass das Elektroauto deutliche Vorteile hat gegenüber dem Verbrennungsfahrzeug. Und daraus resultiert dann zum Schluss tatsächlich, was wir im Moment sehen, dass langfristig gesehen, also bei diesen Kosten, die in der gesamten Zeit des Eigentums entstehen, tatsächlich das Elektroauto vorne liegt. Das heißt, wer wirklich rechnet, der kann nicht mehr sagen, dass das Verbrennungsauto günstiger hinkommt, sondern nur zu Anfang und dann zum Schluss in der Endabrechnung ist das Elektroauto günstiger.
4: Und welche Nachteile haben Elektroautos nach wie vor gegenüber Benzinern?
8: Ja, viele Leute sprechen ja weiter von dieser berühmten Reichweitenangst, dass ich eben nicht die gleiche Reichweite habe, wie wenn ich einen vollen Benzintank habe. Oder das andere große Argument, dass es sehr lange dauert, um die Batterie zu laden, viel länger als das, was wir an der Tankstelle früher erlebt haben. Aber auch diese beiden Punkte sind inzwischen so, dass es in Gefahr kommt, wenn man mit diesen Argumenten versucht, sich vom Elektroauto zu distanzieren. Zum einen, wenn wir die neuesten elektrischen Fahrzeuge sehen, die gerade jetzt aus China kommen, da gibt es Zahlen, wie dass ich innerhalb von knapp 5 Minuten es schaffe, von 10% auf 70% Ladestand zu kommen. Oder aber auch bei der Reichweite, dass ich inzwischen doch sehr ansprechende Reichweiten erzielen kann. In der Forschung spricht man schon von der Triple Parity, das heißt eigentlich eine Dreifachparität, dass sowohl beim Laden, also der Ladegeschwindigkeit, als auch der Reichweite, aber auch dem Preis, wir inzwischen ebenbürtig sind.
4: Sie haben es schon ein wenig angesprochen, ich möchte trotzdem noch konkret nachfragen. Auf Schweizer Straßen sind ja nach wie vor sehr viele Benziner unterwegs. 2025 war nur jedes fünfte neu zugelassene Personenfahrzeug in der Schweiz rein elektrisch angetrieben. Was sind die Gründe, dass Benziner und Hybridfahrzeuge noch immer beliebter sind?
8: Na, ich glaube, es ist schon eine Frage der Routinen. Wir sind gewohnt, dass wir beispielsweise irgendwo tanken gehen und wenn wir irgendwo tanken gehen, vielleicht noch andere Dinge erledigen. Und diese Routinen zu durchbrechen durch neue Fahrzeuge, das ist sehr schwer, auch wenn man nicht eine Möglichkeit hat, zu Hause zu laden. Dann ist natürlich erstmal die große Frage, wo lade ich überhaupt, zu welchen Preisen lade ich, wie einfach und kompliziert geht das. All das spricht natürlich erstmal dafür, dass ich beim Status quo bleibe. Aber wir sehen auch, dass die Zahlen sich jetzt deutlich verändern. Also ich glaube, wenn wir jetzt noch im August schauen, da waren 30% aller neu zugelassenen Fahrzeuge waren Elektrofahrzeuge. 12% hatten auch einen Stecker, also waren Plug-in-Hybride. Das heißt, wir sind da schon nah an den 50% inzwischen. Wir sehen tatsächlich, dass da was kippt im Markt.
4: Sie sagen, dass da was kippt im Markt. Ziehen wir also doch ein Fazit, dass jetzt Elektroautos im Betrieb günstiger unterwegs sind als Benziner. Bringt das nun tatsächlich die Verkehrswende?
8: Ja, das bringt sicher die Verkehrswende auch, weil wir nicht nur auf den Schweizer Markt schauen dürfen. Wir müssen in die anderen großen Märkte schauen, beispielsweise China als den größten Automobilmarkt überhaupt. Und dort merkt man tatsächlich, wie stark der Markt kippt oder er ist an sich dort schon gekippt. Und wenn wir nach Nordeuropa gucken, da sind wir auch schon viel weiter mit der Entwicklung. Diese Entwicklung ist nicht mehr aufzuhalten. Wir werden in Zukunft elektrisch fahren. Der Verbrenner ist tot.
4: Thomas Sauter-Servas ist Mobilitätsforscher an der Zürcher Hochschule für angewandte Wissenschaften. Diese Woche hatte der neue Apple-Chef John Ternus seinen ersten großen Auftritt und bei diesem hat er auch gleich das neue faltbare iPhone präsentiert. Romana Kaiser hat mit Jens Korte, unserem Korrespondenten an der Wall Street, über dieses neue Apple-Produkt gesprochen.
9: Das iPhone Duo, wie das heißt, dieses Klapp-Phone, das ist schon der größte Hingucker gewesen. Zum einen mal, was kann dieses Gerät? Und was wir hier sehen, es gibt noch gar nicht mal so viele KI-Features, sondern, und das ist nun mal der Witz bei so einem Klapp-Phone, einen größeren Screen. Und vielleicht zeigt das ja auch, wofür die Geräte dann verwendet werden, um dann eben vielleicht auch bestimmte Inhalte zu gucken. Im Wall Street Journal hat eine Kollegin das Gerät schon mal etwas getestet und sie ist grundsätzlich angetan von diesem größeren Screen. Sie sagt allerdings auch, dass man natürlich schon ein bisschen spürt, diesen Klappmoment sozusagen bei diesem Telefon. Und ob sich dann dieses Gerät durchsetzen wird, das muss man natürlich noch abwarten. Aber eben das eine sind die technischen Details. Übrigens ist das iPhone Duo etwas dicker und auch etwas schwerer als andere Klapptelefone von Konkurrenten. Aber interessant ist eben auch der Preis gewesen. Und das Gerät gibt es jetzt ab $2,000, also $1,999, um ganz genau zu sein. Also ganz billig ist es auch nicht, wenn man sich jetzt eben dieses Klappphone kaufen will. Aber unter dem Strich bleibt hier festzuhalten, es ist vor allem eben der größere Screen und weniger die KI-Funktionalität, die hier hervorsticht.
6: Sie haben mir eben das Stichwort geliefert, Preise. Denn an der Wall Street interessieren natürlich nicht nur die neuesten Apple-Produkte, sondern eben auch die Preise. Große Frage war da, wie es denn insgesamt jetzt aussieht mit den Preisen bei Apple. Denn schon im Sommer wurden ja einige Apple-Produkte teurer.
9: Ja, und das ist ja letztendlich auch nicht nur ein Problem oder eine Herausforderung, die Apple hat, sondern das gilt ja allgemein für den Bereich Unterhaltungselektronik, wenn ich jetzt auch mal die iPhones oder die Mac-Computer dazu zählen darf. Wir sehen ja und reden auch schon seit einiger Zeit darüber, dass Chips, Memory-Chips zum Beispiel, enorm im Preis gestiegen sind. Und da müssen sich eben auch Unternehmen wie Apple überlegen, was machen sie? Werden die Preise angehoben? Wie stark werden die Preise angehoben? Geben wir die höheren Kosten für die Chips 1:1 weiter an unsere Kunden? Im Sommer, Sie hatten es angesprochen, gab es schon Preiserhöhungen, etwa für die iPads und für die MacBooks. Die wurden zwischen $150 bis $200 teurer. Und jetzt, um auf die Frage direkt einzugehen, das neue iPhone 18, das jetzt vorgestellt wurde, und zwar in der Pro-Version, das kostet jetzt $1,199 und das sind $100 mehr als das Vorjahresmodell. $100 ist nicht wenig Geld, aber die Wall Street hatte gedacht, dass Apple die Preise vielleicht sogar noch stärker hochziehen würde. Insofern wird hier die Schlussfolgerung gezogen, dass es Apple erstmal wichtig ist, eine gewisse Masse zu machen, also die Verkäufe weiter anzutreiben und deshalb die Preise nicht so hoch zu setzen. Dafür kann das Ganze allerdings zu Lasten der Margen gehen. Apropos Margen, die billigere Version von dem iPhone 18, die wird es erst ab Frühjahr geben. Also da merkt man dann eben doch schon einen gewissen Kostendruck bei Apple. Aber eben, dass die Geräte selber jetzt, die iPhones 18, nur um $100 teurer geworden sind, das wurde definitiv erwähnt. Und dann gab es auch noch neue AirPods und es gab neue Uhren und die sind im Preis gleich geblieben.
4: Das war US-Börsenkorrespondent Jens Korte in New York. Die Berufswahl ist etwas vom Schwierigsten im Leben, vor allem wenn man sich nicht entscheiden kann. Man studiert Broschüren, geht an Veranstaltungen und Berufsmessen, so war es zumindest bisher. Im Zeitalter der Digitalisierung werden nun aber auch Kurzvideos und Live-Übertragungen wichtiger. So will zumindest ein Verein die Berufswahl erleichtern. Manuel Rentsch von der SRF Wirtschaftsredaktion hat sich mit dem Thema befasst und mit Salvador Attasoy darüber gesprochen.
5: Es geht letztlich darum, dass sich das Verhalten der Menschen verändert im Zeitalter der Digitalisierung. Die Jugendlichen sind ganz anders unterwegs. Kurzvideos und künstliche Intelligenz prägen das Leben der Schülerinnen und Schüler. Und genau da setzt der Verein Lehrberufe Live an mit einer interaktiven Plattform. Auf der App, auf dieser Plattform, werden kurze und lange Videos aufgeschalten zu mehr als 200 verschiedenen Berufen. In diesen Videos erzählen Lehrlinge über ihre Erfahrungen im Berufsalltag. Und diese Videos sollen den Schülerinnen und Schülern andererseits helfen, einen ersten Einblick in die Berufswelt zu erhalten. Diese Videos werden pro Monat rund 250.000 Mal angeschaut auf der Plattform des Vereins, aber auch auf TikTok, Instagram und YouTube. Die Verweildauer ist bei 18 Minuten, das zeigt das große Interesse. Nächste Woche ist jetzt auch eine Direktübertragung aus mehreren Lehrbetrieben organisiert, direkt in die Schulzimmer. Und diese Live-Übertragung wird voraussichtlich von 10'000 Schülerinnen und Schülern mitverfolgt.
10: 10'000 Schülerinnen und Schüler, das klingt gewaltig. Wie soll das denn gehen?
5: Es geht bei dieser Live-Übertragung vom kommenden Donnerstag darum, dass Lehrlinge direkt aus ihren Betrieben berichten, was sie machen, wie sie zum Beruf gekommen sind. Sie zeigen den Lehrbetrieb, zum Beispiel der Koch geht in die Kantine und zeigt, hier arbeite ich. Dabei werden ganz konkret fast 30 Berufe präsentiert. Die Schülerinnen und Schüler können auch direkt Fragen stellen in einem Chat, die dann summarisch beantwortet werden. Diese Live-Übertragungen finden vierteljährlich statt. Die Idee ist, dass die Jugendlichen unterschiedlichste Berufsfelder und Berufsbilder kennenlernen.
10: Sie haben sich auch für SRF mit dem Thema befasst. Woher kommt denn diese Idee?
5: Ja, die Idee ist, eine interaktive Plattform für die Berufswahl aufzubauen. Diese Idee entstand in der Zeit von Corona. Damals war es ja schwierig, diese Berufspräsentation vor Ort durchzuführen. Und diese Plattform wurde damals von privaten Mitteln finanziert, daraus wurde ein Verein. Und die ersten Videos erreichten bloß wenige Jugendliche, doch das war der erste Anfang. Der Verein hat dann ein Netzwerk aufgebaut, arbeitet mit den Berufs- und Informationszentren zusammen, mit berufsbildenden Organisationen, dem Lehrstellennetz und den Schulen.
10: Und was ist Ihre Einschätzung? Kann das funktionieren?
5: Ich denke schon, es trifft eigentlich den Zeitgeist. Die Jugendlichen klicken sich durch die Welt und das ist bei der Berufswahl ja dann sicher auch nicht anders. Eben auch mit diesen Videos. Der Verein Lehrberufe Live hat den Nerv der Zeit getroffen. Das zeigen ja auch die Zahlen. Es ist aber letztlich bloß eine Ergänzung. Letztlich braucht es dennoch das Gespräch zwischen dem Lehrbetrieb und der Person, die eine Lehrstelle sucht.
4: Soweit Wirtschaftsredaktor Manuel Rentsch. Sie hören das Wochenendprogramm von SRF 4 News. Hier geht es in wenigen Augenblicken weiter mit dem Neuesten aus der Nachrichtenredaktion. Am Mikrofon für Sie war Katrin Hiss.

0: Die Nachrichten von SRF um 1 mit Julia Schild. Die Gefahr, mit dem Velo zu verunfallen, ist in der Schweiz fast doppelt so groß wie in den Niederlanden. Das zeigt eine neue Studie. Forschende der ETH Zürich und der Universität Twente haben dafür fast 87'000 Velounfälle ausgewertet, welche die Polizei zwischen 2019 und 2022 erfasst hatte. Dass es in der Schweiz mehr Velounfälle gibt, sei auch ein Infrastrukturproblem, heißt es in der Studie. An ÖV-Haltestellen, Tramgleisen und auch an Kreuzungen passierten hierzulande mehr Unfälle als in den Niederlanden. Auch Tempolimiten spielten eine Rolle. Wo 50 km pro Stunde erlaubt sind, sei das Unfallrisiko für Velos fast dreimal so groß wie in 30er-Zonen. Auf einem Bauernhof in Palaisieu im Kanton Waadt hat es gebrannt und dabei sind fast 250 Rinder ums Leben gekommen, die meisten davon Kälber. Das Feuer sei gestern Abend in den Ställen ausgebrochen, sagt die Kantonspolizei Waadt. Die meisten Tiere starben im Feuer, andere mussten eingeschläfert werden, weil sie so schwer verletzt waren. Menschen wurden bei dem Brand keine verletzt. Wieso das Feuer ausgebrochen ist, ist nicht klar. Die Ermittlungen dazu laufen. Zwei Meldungen aus dem Ausland. Bei einem russischen Angriff auf die ukrainische Hafenstadt Odessa sind mindestens 5 Menschen verletzt worden. Das sagen die ukrainischen Behörden. Auf der anderen Seite meldet auch Russland neue Angriffe. In der russischen Teilrepublik Tatarstan gab es laut den dortigen Behörden 2 Tote und mehrere Verletzte. Und bei der Straße von Hormuz ist ein iranisches Handelsschiff getroffen worden. Dabei wurde laut iranischen Medien eine Person getötet, 4 weitere wurden verletzt. Auch die britische Behörde zur Sicherheit der Schifffahrt meldet den Angriff. Es sei ein Feuer an Bord ausgebrochen, das Schiff werde evakuiert. Jedes Jahr sterben in der Schweiz rund 4'000 Menschen an einer Blutvergiftung. Das schreibt das Swiss Sepsis Program zum heutigen Welt-Sepsis-Tag. In Schweizer Spitälern würden jährlich rund 20'000 Sepsisfälle erfasst. Jeder 5. endet tödlich. Sepsis sei eine unterschätzte Gefahr. Dabei handelt es sich um eine Überreaktion des Körpers auf eine Infektion. Wenn Symptome wie plötzliche Verwirrtheit oder schnelle Atmung unerkannt blieben, kann dies lebensbedrohlich sein. Und die Wetteraussichten? Heute ist es sonnig, es ziehen aber immer mehr Wolkenfelder auf. Am Abend und in der Nacht regnet es stellenweise, morgen ist es dann wieder sonniger. Bei rund 25 Grad. Das war Nachrichten von Radio SRF, verantwortlich Tobias Meyer.
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4: Mein Gast ist der Chef der Schweizer Armee, der Benedikt Roos. Willkommen im Tagesgespräch.
5: Schönen guten Tag und merci für die Einladung, Herr Karasek.
4: Die Bedrohungslage ist angespannt. Haben Sie Angst um die Schweiz?
5: Ich mache mir manchmal Sorgen, jawohl. Weil ich sehe, dass die Welt sich verändert hat und wir auch müssen davon ausgehen, dass es in der Schweiz Ziele gibt, wo allenfalls einer von diesen grossen Players in diesem Machtspiel könnte angreifen.
4: Und da meinen Sie wen?
5: Also der Nachrichtendienst vom Bund hat sie auch klar benannt. Es ist vor allem Russland, wo im Moment sehr als Aggressor auftritt. Und es gibt Szenarien, wo man davon muss ausgehen, dass es auch mögliche Ziele in der Schweiz gibt. Wir haben es gesehen in Leipzig, das ist zum Beispiel das Ziel. Und es gibt eigentlich keinen Grund, wieso so etwas nicht auch in der Schweiz passieren könnte.
4: Das grosse Thema, Sie erwähnen es, rund um die Sicherheit sind die Drohnen mit Sprengstoff, die gefunden worden sind am Flughafen Leipzig. Die Bundesregierung macht Russland für den Anschlagsversuch verantwortlich. Der Innenminister von Deutschland, der Alexander Dobrindt, der hat gestern gesagt, Russlands hybride Angriffe mit Sprengstoffdrohnen auf Flughäfen, Agenten in unseren Städten, Cyberangriffe auf unsere Netze und Sabotage unserer Infrastruktur sind tägliche Realität und werden zunehmen. Ist das die neue Normalität?
5: Leider vielleicht, dass das zunimmt. Wir stellen in der Schweiz auch mehr Tätigkeiten in diesem Bereich fest. Wir haben mehr Drohnen überflogen über kritische Infrastruktur. Zum Glück heute noch nicht mit irgendwelchen Bomben dran. Aber das könnte auch so in der Schweiz passieren.
4: Westliche Sicherheitsexperten diskutieren im Moment, ob man dem allem, Sie haben das Stichwort vorher auch gesagt, ob man dem allem überhaupt noch hybride Kriegsführung kann sagen. Es wird auch schon als bewusster kriegerischer Akt von Russland benannt. Jetzt das, was passiert ist beim Flughafen Leipzig. Wie sehen Sie das?
5: Wenn ich auch ein bisschen mit meinen Homologen im Ausland rede, oder, dann ist eigentlich das Szenario, sie nennen das Testing. Also, dass Russland versucht, mal Europa, sprich die NATO, zu testen. Und das kann auf verschiedene Varianten passieren. Das kann im Cyberraum sein. Wir haben auch gesehen, Luftraumverletzungen, dass russische Kampfflugzeuge in europäische Lufträume hineingehen. Einfach zum Schauen, wie reagiert Europa, wie reagiert sie auf die Provokationen, sage ich jetzt mal.
4: Und aber das ist das nicht eine Verniedlichung, wenn man, also wenn die Drohne mit Sprengstoff explodiert wäre, wäre das alles andere als ein Testing gewesen, das wäre eine Katastrophe gewesen.
5: Das wäre eine Katastrophe gewesen und darum sieht man auch, oder? Das kann relativ schnell eskalieren. Und darum eben, es ist keine Verniedlichung, ganz im Gegenteil. Wir müssen uns dessen wirklich jetzt bewusst werden und darum tun wir jetzt auch die entsprechenden Massnahmen ergreifen und vor allem umsetzen. Und das ist mir wichtig, dass wir jetzt endlich Sachen machen und nicht mehr reden und debattieren, sondern jetzt müssen wir Sachen umsetzen.
4: Wir reden gerade über die Massnahmen, was die Schweizer Armee jetzt macht, aber nochmal zu der Gefahrenlage, das Testing, wie das gewisse Expertinnen und Experten sagen, die von Russland kommt, wird auch die Schweiz getestet?
5: Wir sind natürlich ein Teil von Europa. Und wenn man Europa destabilisieren will, und das sieht man ja jetzt mit dem Drohnen da, mit den Drohnen, man versucht irgendeine kritische Infrastruktur, jetzt einen Flughafen, wo die ukrainischen Transportflüger sind, anzugreifen. Und die Schweiz, und das ist vor allem das Entscheidende, hat einen Haufen kritische Infrastrukturen, die für ganz Europa wichtig sind.
4: Zum Beispiel?
5: Zum Beispiel Stromverteilung, Gasverteilung. Wir haben die wichtigsten Nord-Süd-Verbindungen. Also das sind alles Infrastrukturen, die für ganz Europa wichtig sind. Und wenn man Europa destabilisieren will, könnte das potenzielle Ziel sein.
4: Der Militärexperte, der Franz Stefan Gadi, hat Ende letzte Woche der NZZ gesagt, die Schweiz ist für Moskau ein strategisches Ziel, weil sie wichtige Infrastrukturen für die NATO und Europa besitzt. Also Sie kommen da zur gleichen Einschätzung?
5: Ganz genau.
4: Die Schweiz ist ein Ziel für Moskau?
5: Jawohl. Und es ist ja ein Kampf der Systeme, ein freiheitlich-demokratisches System gegen ein sehr autokratisches System. Und jetzt versuchen die grossen Blöcke, ihren Einflussraum entweder zu verbreitern oder um möglichst zu erhalten. Und genau in dieser Situation sind wir. Und wir als Schweiz sind ein Teil von dieser westlichen, eher freiheitlichen Welt.
4: Die Behörden in Deutschland sagen, es gäbe täglich hunderte so Cyberattacken auf Behörden und Unternehmen. Jetzt will Deutschland einen sogenannten Cyberdome einrichten. Das ist ein Schutzschirm gegen Cyberattacken. Macht da die Schweiz mit?
5: Jetzt in diesem spezifischen Projekt, das weiss ich nicht, das weiss ich schlichtweg nicht, ist auch ziemlich neu für mich. Was wir natürlich machen in der Schweiz, wir haben mit der Schaffung des Cyberkommando haben wir eine militärische Organisation, die sich genau dem annimmt, den Cyberschutz, primär für die eigenen Infrastrukturen, dass wir alle Stricke reissen, dass die Armee noch führungsfähig ist. Nebenan haben wir ein Bundesamt für Cybersicherheit, das schon nur auch mit Unternehmen, mit öffentlichen Organisationen im Kontakt ist, dass man überhaupt mal erfährt, wo passiert was und auch dort auch richtige Massnahmen ergreift zum Schutz gegen so Cyberattacken.
4: Sie haben vor dem Sommer im Echo der Zeit gesagt, die Schweiz wird jeden Tag angegriffen. Jeden Tag. Durch Cyberangriffe und Desinformation. Können Sie vielleicht zuerst ein Beispiel geben von einem letzten Angriff, ganz konkret? Wie werden wir angegriffen?
5: Also es gibt so wie zwei verschiedene, auch im Cyberraum oder das eine ist zum Beispiel, dass man versucht, sich reinzuschleichen und irgendwelche Informationen rauszuholen. Oder das ist so das eine. Das
4: also wo Informationen rausholen?
5: Zum Beispiel aus Datenbanken von uns, das können Personaldaten sein oder viel wichtiger Daten über System, also vertrauliche Daten. Das braucht natürlich sehr viel mehr Zeit, weil man, da muss man sich da infiltrieren und bis man das alles hat. Und das Zweite ist, dass man versucht, mit so Cyberangriffen unser System lahmzulegen. Also sprich, dass wir nicht mehr E-Mail schreiben können oder dass E-Mail sehr viel verzögert sind. Und das findet wirklich

0: Ich würde gerne an dieser Stelle nochmal den Militärexperten Franz Stefan Gadi zitieren. Er hat einen interessanten Satz gesagt. In der Schweiz, Österreich, aber auch in Deutschland fehlt teilweise das Gefühl für die Dringlichkeit. Man glaubt, die Welt werde zwar gefährlicher, aber uns betrifft das nicht. Und das kann ja sein, dass jetzt viele, die am Zuhören sind, denken, gut, vielleicht betrifft das die Verwaltung der Armee oder sonst ein Teil vom Bund mit irgendwelchen Cyberattacken. Aber wenn Sie an die Leute denken, fehlt das Bewusstsein?
1: Ich glaube, das ist wirklich der entscheidende Punkt hier. Oder? Weil ich sage immer, jetzt so die Debatte, ob jetzt die Armee mehr Geld braucht und überkommt, ist eigentlich zu kurz gefasst. Die Schweiz braucht mehr Sicherheit. Das muss die Debatte sein. Und da gibt es einen Haufen Organisationen und Players auf dem Feld, die müssen gestärkt werden. Und im Zusammenspiel, dass wir nachher mehr Sicherheit für das Land produzieren können, das ist absolut der entscheidende Punkt.
0: Das ist sehr pathetisch.
1: Ist sehr pathetisch, aber ich sage noch eines, das Bewusstsein ist noch nicht da. Wir sind wirklich keine Insel der Glückseligen hier.
0: Wie kommen Sie darauf, dass das Bewusstsein noch nicht da ist?
1: Weil ich in der Debatte wenig höre, die zur Sicherheit der Schweiz redet. Und ich meine, das ist eben nicht nur ein Armeethema, sondern das ist über die Polizei gegangen, bis hin zum Schutz von kritischen Infrastrukturen, die zivile Betreiber machen. All das gehört alles hier, aber auch Resilienz von unserer Gesellschaft, oder? Dass wir das Thema Sicherheit, dass wir uns dessen wieder bewusst sind. Weil zum guten Glück, wir haben kein Gedächtnis mehr, was Krieg ist. Und versteht mich richtig, ich finde ja das wunderbar. Aber dass die Schweiz in eine Krise hineinlaufen könnte, das Bewusstsein ist noch zu wenig stark aus meiner Sicht. Und die Resilienz für die Gesellschaft bedeutet, das fährt natürlich sehr viel früher an. Zum Beispiel das Thema Sicherheit. Aus meiner Perspektive müsste das auch ein Thema in der Schule sein. Und Sicherheit ein bisschen grösser denkt. Nicht einfach militärische Sicherheit, sondern wie gehen wir mit unseren Werten um? Wie gehen wir mit Fragen von anderen Sicherheiten um? Sprich Altersvorsorge, Klima. Das ist ja ein ganz grosser Kontext. Und es wäre einfach aus meiner Sicht falsch, wenn man das nur auf eine militärische Sicherheit tut, nachher zusammen oder fokussieren und konzentrieren.
0: Noch etwas konkreter, wo haben Sie das Gefühl, dass die Bevölkerung sich dem nicht ganz bewusst ist, in welcher Gefahr die Schweiz ist?
1: Zum Beispiel, wenn ich schaue, wie wir mit unseren Daten umgehen, mit den eigenen, oder? In einer sehr offenen Gesellschaft. Es ist heute eigentlich fast alles verfügbar. Viele Menschen tun auch von sich selber extrem viel Daten in all die Netzwerke rausgeben. Wir haben eigentlich mit jedem Einkauf, den wir machen, wenn man all da die Mitgliederkarten hat, tut man sein Verhalten eigentlich sehr, sehr schnell offenlegen. Und dort bin ich einfach der Meinung, müssen wir schon schauen, dass wir vielleicht zuerst eine Sensibilität bekommen. Weil das ist natürlich auch ein ganz wichtiger Punkt. Daten sind heute Macht. Und wenn wir schon von der kritischen Infrastruktur haben, wir haben in der Schweiz so sehr viele Datencenter, oder? Das vergessen wir oft. Und dort sind Daten gespeichert und das ist natürlich auch ein mögliches Ziel.
0: Europäische Geheimdienste, die nennen das Jahr 2029 für einen möglichen russischen Angriff auf Europa. Sehen Sie das auch?
1: Ich kann nur dem folgen, wo geschrieben wird, wo Analysten, wo Nachrichtendienste sagen, das hat auch mit dem Probing oder dem Testing zu tun. Und dort geht man davon aus, dass wenn man schaut, was jetzt in der Ukraine läuft, wie Russland umgestellt hat auf Kriegswirtschaft, dass sie könnten Potenzial aufbauen für auch den Krieg in der Ukraine vielleicht an einem neuen Ort in einem solchen Testing-Szenario einzusetzen. Und das zeige ich auch die letzten Nachrichten, dass sie auch entlang der finnischen Grenze Stützpunkte aufbauen, militärische Infrastruktur aufbauen. Also es ist nicht so, dass alles nur auf die Ukraine fokussiert ist.
0: Das ist das SRF-Tagesgespräch mit dem Chef der Schweizer Armee, mit dem Benedikt Ross. Die Schweiz hat aus finanziellen Gründen entschieden, sich auf die wahrscheinlichsten Bedrohungen zu fokussieren. Die Armee will nur 20% der Mittel in konventionelle Waffen investieren und den Rest in moderne Systeme, vor allem Drohnen und Luftverteidigung. Also Panzer an der Schweizer Grenze, das halten Sie für unwahrscheinlich?
1: Das ist im Moment nicht die erste Priorität, aber, und das ist, glaube ich, ganz wichtig bei dieser Aufstellung von 80% und 20%, und ihr habt es ja genannt, 80% ist auch in Bodenluftverteidigung. Und das ist heute eine zwingende Voraussetzung, dass am Boden überhaupt etwas noch bewegt. Wir sagen dem, das gläserne Gefechtsfeld, also wenn ihr nicht...

0: einigermaßen Schutz in der Luft haben, wird auch am Boden nichts mehr bewegen können, weil sofort erkannt und angegriffen wird. Darum ist eigentlich die Bodenluftverteidigungskapazität, die wir jetzt aufbauen, ist auch für die Abwehr eines umfassenden Angriffs. Also es ist nicht nur ein Szenario, sondern es nützt ganz extrem auch für das andere Szenario.
1: Trotzdem, 80-20, das sind ziemlich klare Zahlen, blühtet in ein Herz. Als ehemaliger Chef vom Heer, blühtet Ihnen nicht das Herz, wenn Sie verkünden, dass in den nächsten 3 Jahren nur noch Systeme für Luftverteidigung und hybride Bedrohung gekauft werden?
0: Aber noch einmal, ich glaube, es ist eine Grundvoraussetzung, dass wir am Boden, sprich das Heer, überhaupt sich bewegen kann, wenn wir keinen Schutz gegen oben haben. Darum sage ich immer, die Mittel, die wir jetzt investieren in die Bodenluftverteidigung, ist auch für den Boden, sogar primär für den Boden. Und darum stimmt das 80-20, stimmt mathematisch, aber rein militärisch, taktisch ist sehr viel, was wir jetzt investieren, ist zugunsten vom Heer auch.
1: Jetzt haben wir aber in Europa einen Krieg, der ja eigentlich genau das Gegenteil zeigt. Das ist ein umfassender Angriff, den die Ukraine seit Jahren erlebt. Also das ist nicht nur Cyber und Luft, sondern das sind auch klassische Bodenkämpfe, wo man sieht in der Ukraine mit Panzer, mit Artillerie und grossen Bodentruppen. Was Sie jetzt nicht erwähnt haben, setzen Sie aufs falsche Pferd.
0: Oder da muss man noch ein bisschen unterscheiden. Oder? Die meisten europäischen Länder sind Mitglied von einem Bündnis, das sind wir nicht. Und das würde auch bedeuten, dass wenn jetzt zum Beispiel ein baltisches Land angegriffen würde, müssten die ja zu Hilfe kommen, die anderen NATO-Länder. Das muss die Schweiz nicht. Also dass wir jetzt in den nächsten 2-3 Jahren mit Panzerverbänden irgendeinen Einsatz müssen, die Wahrscheinlichkeit ist sehr viel kleiner. Aber, und das scheint mir ganz wichtig, und das steht übrigens auch in diesen Leitlinien, wir wollen die Fähigkeiten zur Abwehr von einem umfassenden Angriff wollen wir nicht einfach weglassen, sondern wir wollen die Fähigkeiten erhalten, sodass wir dort wieder aufbauen können. Und in einem zweiten Schritt, jetzt in den nächsten 3 Jahren nicht, in einem nächsten Schritt kommt nachher auch wieder der Aufbau von neuen Fähigkeiten und auch der Aufbau von Fähigkeiten am Boden mit neuen Systemen. Und das ist, glaube ich, jetzt die Chance, die wir haben, dass wir jetzt nicht einfach das, was wir jetzt immer haben, 1 zu 1 ersetzen, sondern uns genau überlegen, wo geht da die technologische Entwicklung her und dass wir auf neue Systeme setzen, das ist vor allem unbemannte Systeme, sodass wir auch am Boden wieder verteidigungsfähig werden.
1: Die Schweizer Armee zählt Angriff mit Drohnen zu den wahrscheinlichsten Bedrohungen für die Schweiz. Sie haben vor kurzem bekannt gegeben, die Armee will aufrüsten, Drohnen für die Aufklärung, Drohnen zum Angreifen. Und sie wollen Drohnen und Abfangdrohnen kaufen und entwickeln. Dafür entsteht das Kompetenzzentrum für Drohnen und Robotik. Und man hört schon so, wie ich sage, es entsteht. Also noch ist die Schweiz für die neue Drohnenrealität nicht gerüstet. Im Mikromagazin haben Sie vor kurzem gesagt, gegen grössere Drohnen und Raketen bestehen noch Lücken. Obwohl es eine reale Gefahr ist.
0: Absolut. Also das ist die Wahrheit und die Realität, es bestehen noch Lücken. Und darum sieht man jetzt auch in diesem Rüstungsprogramm, das, was jetzt debattiert wird, 26 und auch 27, wird mit ganz grosser Priorität wird sie diese Lücken versuchen zu schliessen. Und bei den Drohnen machen wir jetzt auch vorwärts. Also man muss sich vorstellen, jetzt haben wir kürzlich eine Medienkonferenz gegeben und nächstes Jahr findet die erste Drohnen-RS statt. Also das ist für Schweizer Verhältnisse extrem schnell.
1: Aber für internationale Verhältnisse ist es ja extrem hinterdrein. Pro Tag gehen 800 Drohnen ab in die Ukraine und die Schweiz startet nächstes Jahr mit einer RS. Will ein Kompetenzzentrum aufbauen? Schon vor 3 Jahren hat ihre Vorgänger, der Armeechef Thomas Süssli, die Aufrüstung der Schweizer Armee mit Drohnen verkündet, schon vor 3 Jahren, und wir haben es immer noch nicht.
0: Genau, darum machen wir jetzt. Oder? Das ist das, was ich vorher gesagt habe. Aber auch da, wir müssen so ehrlich sein, der Aufwuchs oder das, was wir jetzt machen wollen, ist mit den vorhandenen Mitteln, ist das so in diesem Umfang nicht möglich. Darum ist auch entscheidend, was jetzt das Parlament entscheidet und vielleicht der nächste Jahr das Volk, dass wir auch die Mittel bekommen. Weil eins, und das ist ganz wichtig, und das hat sich massiv verändert, ist der Rüstungsmarkt. Oder? Wenn ihr heute etwas bestellt, müsst ihr können mindestens ein Drittel anzahlen. Es gibt Firmen, die sagen, die ein Produkt herstellen, das militärisch sagen, wenn ihr nicht anzahlt, sind wir gar nicht interessiert. Also das hängt eben zusammen und ich glaube, wenn wir diese Basis haben, dann können wir auch sehr rasch vorwärts machen. Und wir haben heute nicht nichts. Also wir haben zum Beispiel jetzt von letztem auf das Jahr Drohnen verzehnfacht. Also es hat jetzt jede Einheit hat Drohnen. Jetzt müssen wir bei Drohnenabwehr müssen wir vorwärts machen und da sind wir jetzt auch dran. Und mit dem neu gebildeten Kompetenzzentrum, das ist eigentlich ein Zusammenführen von all diesen Organisationen, die sich jetzt schon mit Drohnen auseinandersetzen, dass wir dort effizienter und schneller vorwärts kommen.
1: Aber macht Ihnen der Rückstand in der Drohnentechnologie keine Sorgen?
0: Mal, dann macht mir Sorgen. Und gleich bin ich Optimist, weil wir haben unglaubliches Potenzial in diesem Land. Oder? Wir haben, wenn ich schaue an unseren Hochschulen, wir sind in der Drohnentechnologie ist ganz, ganz weit vorne. Und darum arbeiten wir ja jetzt so zusammen. Wir haben mit Startups und mit den Hochschulen haben wir zusammen ein Projekt, zum Beispiel die Entwicklung von diesen Abfangdrohnen. Das ist genau so ein Produkt daraus raus. Das müssen wir einfach nutzen. Und dort könnten wir noch sehr viel mehr machen. Aber auch hier, oder? Es ist ja selbstverständlich, ein Investor, der tut sich nur investieren in etwas, wenn er damit irgendein Geschäft machen kann. Also nur weil wir schön blaue Augen haben, wird niemand sagen, ja, wir helfen der Schweizer Armee. Also wir müssen vorwärts machen und es muss. Im besten Fall gibt es so einen Dual-Use, das heisst, man kann eine Drohne sowohl zivil wie militärisch nutzen und genau in die Richtung gehen wir.
1: Im Juli sind mehrere unbekannte Drohnen über Militäranlagen aufgetaucht. Was wissen Sie inzwischen? Wer war das?
0: Was wir wissen, ist etwa von all diesen Überflügen, die wir jetzt wirklich konsequent schon einmal erfasst haben und auch mit einem System können detektieren konnten, wo wir wirklich können sagen können, das ist nicht irgendetwas, wo man, das Licht, das man im Himmel gesehen hat, wissen wir, dass etwa rund 80%, das ist völlig unproblematisch, das sind zum Teil Touristen und junge Menschen, die mit ihren Drohnen, bei 20% sind wir nicht ganz so sicher, können wir es nicht fix zuordnen.
1: Also immer noch nicht, Sie wissen noch nicht, wer das ist?
0: Wir sind jetzt dran und wir haben jetzt auch können, zusammen, in Zusammenarbeit oder, mit der Kantonspolizei und mit allen anderen Behörden, haben wir jetzt ein paar Fälle, die wir können, auch strafrechtlich weiterverfolgen können.
1: Und wer steckt dahinter? Wer hat die Drohne geflogen?
0: Das weiss ich im Moment noch nicht, weil das läuft jetzt. Ist nachher die ganze Strafverfolgung und das ist natürlich nicht mehr in meiner Kompetenz. Aber selbstverständlich hoffen wir, dass wir nachher ziemlich schnell Klarheit haben, wer steckt dahinter.
1: Können Sie sagen, welche Militäranlagen betroffen waren?
0: Das sind Anlagen, die aus militärischer Sicht eine Wichtigkeit haben, die wir als kritische Infrastruktur bezeichnen. Aber wo und welche das sind, das kann ich natürlich hier nicht sagen, weil das ist klassifiziert.
1: Ebenfalls zentral für die Schweizer Armee ist die Flugabwehr. Die Abwehr von Raketen oder Marschflugkörpern zum Beispiel. Das amerikanische Patriot-System könnte 3-mal so viel kosten wie vorgesehen und kommt wohl erst Anfang 2030. Das hat der SRF Ende letzte Woche aufgedeckt. Also man könnte da fazitmässig festhalten, die Schweiz ist einem Angriff mit ballistischen Raketen bis auf Weiteres schutzlos ausgeliefert.
0: Im Moment ist das so. Und der Bundesrat hat natürlich jetzt sofort einen Entscheid getroffen, dass das VBS den Auftrag bekommt, ein anderes System zu evaluieren, das ähnliche Fähigkeiten hat. Und genau dieser Prozess läuft jetzt. Selbstverständlich Verhandlungen mit Firmen, das macht die Arma Suisse, der Rüstungschef, da sind wir nicht involviert. Aber wir haben die Anforderungen geschrieben und jetzt ist man am Schauen, ob man ein anderes System, vor allem wenn es immer möglich ist, in Europa schneller könnte überkommen, sodass wir die Lücke zu der Lieferung, wenn das Patriot kommt, könnten schliessen.
1: Also sprich das französische System?
0: Das ist im Moment noch nicht entschieden. Es muss nicht nur ein europäisches System sein. Es könnte auch eines sein von weiter weg, wo aber in der Schweiz zum Beispiel produziert wird oder grosse Teile davon.
1: Wie das würden Sie bevorzugen? Südkorea, Frankreich oder Israel?
0: Mir ist das Wichtigste, dass wir das überkommen, was unsere Anforderungen am besten erfüllt. Aber da gibt es natürlich eben, wie gesagt, Rahmenbedingungen. Es geht auch noch um Preise und es geht, wo wird was produziert. Die ganze Logistikkette, das wird selbstverständlich mit einbezogen in die Beurteilung.
1: An Ihrer Medienkonferenz zu den ersten 100 Tagen im Amt haben Sie gesagt, damals zu der Luftverteidigung, wir haben nichts, null. Würden Sie das immer noch sagen?
0: Das ist so, vor allem wenn wir eben über Interkontinentalraketen und ballistische oder Marschflugkörper reden. Oder? Im Moment haben wir gegen Objekte in der dritten Dimension haben wir schultergestützte Abwehrwaffen, Lenkwaffen, die geht bis 3000 Meter. Stinger heisst die. Und wir haben eine Kanone aus den 60er Jahren. Und das müssen wir jetzt ersetzen. Und es braucht wie eben so drei, wir sagen dem drei Layers. Also es braucht etwas, das auf grosse Distanz kann wirken kann, etwas auf mittlere und etwas auf die ganz kurze, bis hin zur Abwehr von Mini-Drohnen.
1: Und wann ist es soweit?
0: Jetzt, wir möchten, dass wir noch vor den 30er Jahren erste, wir nennen das erste operative Fähigkeiten haben. Also im mittleren Bereich sieht es so aus, dass wir noch vor 2030 erste Systeme in der Schweiz haben. Kurzdistanz so und bei den Längen, das steht aber jetzt noch ein bisschen in der Luft, weil wir nicht wissen, ob ein zweites System nebst der Patriot sofort beschafft werden kann. Und dann dürfen wir einfach eines nicht vergessen, oder? Wir sind ja eine Milizarmee. Ich sage immer, es ist unsere Geheimwaffe, aber sie hat natürlich auch gewisse Nachteile. Wir müssen ja dann die Leute auch noch ausbilden. Und die sind nicht immer verfügbar, sondern die kommen dann und dann in den Weg. Also, das ist dort inbegriffen, aber das Ziel ist, dass wir Ende dieses Jahrzehnts erste Fähigkeiten haben.
1: Das ist einfach erstaunlich, wenn man da Ihnen zulässt. Zum einen sagen Sie, in welcher Gefahr sich die Schweiz befindet und Sie warnen und Sie sagen, wir sollen uns dem bewusst sein, die Bevölkerung. Und zum anderen geht es in so vielen Bereichen noch so lange, bis die Schweiz richtig geschützt ist. Sei das Drohnen oder sei das auch Flugabwehr. Das ist ein Widerspruch.
0: Nein, das ist eine politische Realität, oder? Ich sage immer, wir leben ja in diesem Land und ich bin glücklich, hier zu leben. Und wir haben unsere Prozesse, wir haben einen politischen Prozess. Und den kann man ja nicht einfach abkürzen oder weglassen, sondern es ist an uns, mit dem, was wir haben, möglichst effizient und schnell vorwärts zu kommen. Und die anderen Sachen, das ist eine gesellschaftspolitische Frage. Und ich denke, ich bin glücklich in diesem Land, dass wir das haben, dass im Extremfall auch das Volk noch mitreden darf. Für das stehen wir ja eigentlich auch ein.
1: Und das führt mich gerade zur letzten Frage. Herr Ross, Armeechef, die Armee braucht mehr Geld. Eben das sagen Sie auch mit dieser politischen Auseinandersetzung. Laut dem Bundesrat braucht es 24 Milliarden zusätzlich. Heute ist das ein Thema in der Finanzkommission vom Nationalrat, am Mittwoch dann in der Sicherheitskommission vom Ständerat. So kurz zusammengefasst, alle wollen 100% Schutz, das ist klar. Aber niemand will es zahlen. Ärgert Sie das?
0: Nein, auch das ist eine Abwägung. Oder? Ich sage immer, ich versuche aufzuzeigen, was wir für Bedrohungen haben. Ich versuche aufzuzeigen, welcher Schutz könnte realisiert werden, zu welchen Kosten. Und am Schluss des Tages haben wir eine Vorgabe finanziell und dann versuchen wir es in diesem Rahmen möglichst effizient aufzustellen. Und der komplette Schutz, oder? Das wäre auch eine Illusion. Das Gefühl haben wir, werden, auch wenn wir 200 Milliarden investieren, wir haben einen kompletten Schutz, den wird es nie geben. Aber ich, und das ist meine Verantwortung, ich möchte natürlich den jungen Frauen und Männern, die sich im Militär engagieren, Material zur Verfügung stellen, dass sie faire Chancen haben im Einsatz. Und um das geht es. Und darum machen wir jetzt das so, wie es geplant ist, adaptiv, Schritt für Schritt. Prioritäten ganz klar, das ist ganz wichtig und die sind jetzt gesetzt. Und dann kommen wir dem Ziel, dass wir die Schweiz und noch einmal die gesamte Schweiz können besser schützen können, kommen wir dann sehr viel näher.
1: Benedikt Ross, vielen Dank für das Gespräch.
0: Danke euch.
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0: Die Nachrichten von SRF um 13:30 mit Julia Schild. Die Gefahr, mit dem Velo zu verunfallen, ist in der Schweiz fast doppelt so groß wie in den Niederlanden. Das zeigt eine neue Studie. Forschende der ETH Zürich und der Universität Twente haben dafür fast 87'000 Velounfälle ausgewertet, welche die Polizei zwischen 2019 und 2022 erfasst hatte. Dass es in der Schweiz mehr Velounfälle gibt, sei auch ein Infrastrukturproblem, heisst es in der Studie. An ÖV-Haltstellen, Tramgleisen und auch an Kreuzungen passierten hierzulande mehr Unfälle als in den Niederlanden. Auch Tempolimiten spielten eine Rolle. Wo 50 km pro Stunde erlaubt sind, sei das Unfallrisiko für Velos fast dreimal so groß wie in 30er-Zonen. Auf einem Bauernhof in Palaisieu im Kanton Waadt hat es gebrannt. Dabei sind 250 Rinder ums Leben gekommen, die meisten davon Kälber. Das Feuer sei gestern Abend in den Ställen ausgebrochen, sagt die Kantonspolizei. Die meisten Tiere starben im Feuer, andere mussten eingeschläfert werden, weil sie so schwer verletzt waren. Menschen wurden bei dem Brand keine verletzt. Wieso das Feuer ausgebrochen ist, ist nicht klar. Die Ermittlungen laufen. Zwei Meldungen aus dem Ausland. Bei einem russischen Angriff auf die ukrainische Hafenstadt Odessa sind mindestens 5 Menschen verletzt worden. Das sagen die ukrainischen Behörden. Auf der anderen Seite meldet auch Russland neue Angriffe. In der russischen Teilrepublik Tatarstan gab es laut den dortigen Behörden 2 Tote und mehrere Verletzte. Und bei der Straße von Hormuz ist ein iranisches Handelsschiff angegriffen worden. Dabei wurde laut iranischen Medien eine Person getötet, 4 weitere wurden verletzt. Auch die britische Behörde zur Sicherheit der Schifffahrt meldet den Angriff. Es sei ein Feuer an Bord ausgebrochen, das Schiff werde evakuiert. Jedes Jahr sterben in der Schweiz rund 4'000 Menschen an einer Sepsis, an einer Blutvergiftung. Das schreibt das Swiss Sepsis Programm zum heutigen Welt-Sepsis-Tag. In Schweizer Spitälern würden jährlich rund 20'000 Sepsisfälle erfasst. Jeder 5. endet tödlich. Sepsis sei eine unterschätzte Gefahr. Dabei handelt es sich um eine Überreaktion des Körpers auf eine Infektion. Wenn Symptome wie plötzliche Verwirrtheit oder schnelle Atmung unerkannt bleiben, kann dies lebensbedrohlich sein. Und das Wetter? Es ist heute sonnig, es ziehen aber immer mehr Wolkenfelder auf. Am Abend und in der Nacht regnet es stellenweise, morgen ist es dann wieder sonniger, bei rund 25 Grad. Das waren Nachrichten von Radio SRF, verantwortlich Tobias Meyer.
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2: Am 1. November 1986 heulen in Basel die Sirenen. Zum ersten Mal seit dem Zweiten Weltkrieg.
3: Aufgrund eines Chemieunfalls in der Schweizer Halle hat sich ein Gas freigesetzt.
2: Vor knapp 190 Tagen erschütterte der Supergau von Tschernobyl die Welt. Und nun brennt es in Basel lichterloh in einer Chemiehalle.
3: Die Bevölkerung wird aufgefordert, Fenster und Türen zu schließen und sich nicht ins Freie zu begeben. Dies betrifft die
2: Anwohner. Und eine riesige Wolke bedroht die Menschen rund um Schweizer Halle.
4: Man weiss noch nicht, was es für eine Art von Gas sein könnte, der dort austritt.
5: Und es geht eigentlich darum, wo geht die Wolke durch.
2: Mittendrin eine Basler Lokaljournalistin.
6: Ja, sagen wir, es sieht dramatisch aus. Es brennt mal links und innerhalb von ein paar Minuten, als ich jetzt am Telefon gewartet habe, hat es auch noch von mir aus gesehen rechts anbrennen.
7: Kannst du gar nicht in Wort fassen. Es war ein riesiger Brand. Die Flammen sind weit in den Himmel aufgeschossen.
8: Da sind Fässer in die Luft geflogen und sind oben dann explodiert.
2: Es ist eine Nacht, die sich ins kollektive Gedächtnis der Baslerinnen und Basler eingeprägt hat.
9: Ich bin mir elend klein vorgekommen und elend hilflos.
10: Also ich bin sogar in andere Wohnungen gegangen und habe andere Leute informiert.
2: Im Podcast «Geschichte» geht es in den nächsten Episoden um die Brandkatastrophe in Schweizer Halle, um die Ereignisse in der Nacht, um die unmittelbaren Folgen.
11: Ich denke, das Kind das lebt nicht mehr. Das kann ja nicht leben in dieser Luft, oder? Wenn es den Fischen so geht, wieso es dann erst beim Kind geht?
2: Die schlechte Kommunikation der Chemiefirmen und Behörden.
12: Ich darf mit Stolz feststellen, dass sich das Alarmkonzept bestens bewährt hat.
2: Und um die Frage, was hat das alles mit dem Verhältnis Basels zur Chemie bis heute gemacht?
13: Da gibt es ein Machtgefälle, Die Unternehmen haben eben in einer solchen Stadt immer eine Macht.
2: Das ist Episode 1 von Schweizer Halle, die Nacht der Chemiekatastrophe. Ich bin Silvan Zemp. Schweizer Halle, das Industriegebiet in Muttenz und Pratteln im Kanton Basel-Landschaft, direkt an der Grenze zum Kanton Basel-Stadt, das kenne ich nur vom Hörensagen. Am Anfang dieser Recherche weiß ich knapp, dass sich dort einmal ein Chemieunglück ereignet hat. Sucht man nach Schweizer Halle im Internet, auf Videoportalen etwa, dann begegnen einem Bilder und Videos, die fast nicht vorstellbar sind. Es sind diese Archivaufnahmen, die mir kurz den Atem stocken lassen. Die Flammen dutzende Meter hoch, der Rhein rot gefärbt, Menschen in Schutzanzügen, verbrannte Chemiefässer, tausende, wenn nicht Millionen toter Fische in Containern. Für diesen Podcast tauche ich ein in die Ereignisse von Anfang November 1986, als Schweizer Halle zum Schauplatz wird für ein Ereignis, das um die Welt geht. Mittendrin ist damals Kathi Flaviano. Heute arbeitet sie bei der SRG, ist langjährige SRF-Mitarbeiterin. Damals aber ist sie erst 19-jährig und arbeitet für den Basler Lokalsender Radio Basilisk. Für diesen Podcast treffe ich sie 40 Jahre später in Basel. Es ist ein Tag im Spätsommer. Und wir fahren gemeinsam nach Schweizer Halle an den Ort des Geschehens.
14: Du bist schon draußen, Sef? Nein. An der Schweizer Halle.
2: Bei der Station Muttenz, Auhafen, steigen wir aus dem Bus. Wir laufen an einer dicht befahrenen Straße entlang, die aus einem Wald geradezu ins Industrie- und Chemiegebiet führt. Rauchende Kamine, ausladende Betongebäude mit Ziegelfenstern. Schön ist es hier draußen nicht. Aber Kathi kennt die Gegend.
7: Also ich glaube, dass ich die Strecke, die wir jetzt gerade laufen, schon noch ein oder andere Mal mit dem Auto gefahren bin. Einfach weil es halt so eine Verbindung zwischen der Stadt und Muttenz ist. Aber vor dem eigentlichen ehemaligen Gebäude bin ich, glaube ich, nie mehr gestanden.
15: Jetzt stehen wir da nebenan. Ich glaube, das ist nämlich da die Fässer, die da hinter dem Zug stehen.
7: Ach, fantastisch.
15: Ja. Da ist mal die Halle gestanden.
7: Da ist mal die Halle gesehen. Aber eigentlich müssten wir uns wahrscheinlich dorthin bewegen, wo der Haupteingang zum Gelände ist. Das müsste dann auf der anderen Seite sein. Ja, gut. Ich weiß gar nicht, ob das heute noch schön ist.
2: Die Erinnerungen an diese Nacht sind noch ganz lebendig. Immer wieder hat Kathi Flaviano davon erzählt. Zuletzt in einem Beitrag für das Basel-Peter-Jahrbuch. Noch heute wird sie, wenn es um Schweizer Halle geht, kontaktiert. Denn innerhalb kürzester Zeit wird sie nach dieser Katastrophennacht in Basel bekannt. Obschon sie die Tragweite der Ereignisse damals noch gar nicht richtig begriffen hat.
7: Es hat mich nur ein, zwei Mal so mehr in den privaten Gesprächen, aber ist alles okay, bist du beim Arzt gesehen, also wirklich so die gesundheitliche Geschichte, hat noch nachgewirkt. Und ich weiss, dass ich aber an selben Morgen für mich gedacht habe, oh wow, jetzt bist du 19 und hast so etwas erlebt. Ich glaube, das war das Highlight von deinem Leben. Bis zu einem gewissen Punkt hatte ich recht damals, vor allem von den Dimensionen für die Region. Es hat natürlich dann schon noch ein oder andere Highlight gegeben, ganz klar. Aber in dieser Grössenordnung und das Phänomen von Unfall oder Katastrophensituation ist etwas anderes als eine Wahl, die dann vielleicht anders ausgeht, als was alle vorausgesagt haben. So gesehen habe ich, glaube ich, dort auch schon recht gehabt.
2: Als die Katastrophe in Schweizer Halle ihren Lauf nimmt, an diesem 1. November 1986, kurz nach Mitternacht, da hat sie eigentlich schon Feierabend.
7: Radio Basilisk hat in seinen ersten Jahren 24 Stunden live gesendet und damit auch von Mitternacht bis am Morgen um 6 Uhr. Ich hatte eine Schicht, die zu oben am 6 oder 7 Uhr angefangen hat, bis um Mitternacht. Und dann kam die Ablösung. Wir waren die beiden Jüngsten. Wir haben schon gewusst, dass wir dann ein bisschen feiern, die Nacht zwischen Mitternacht und morgen um 6 Uhr.
2: Denn das Radio feiert genau in dieser Nacht seinen dritten Geburtstag.
4: So, es ist soweit. Wir haben Samstag, 1. November 1986, ganz genau Mitternacht. Und Sie erinnern sich, 1. November.
2: Pünktlich um Mitternacht wird gefeiert. Moderator Daniel Fornaro hat Nachtschicht. Während der Musikpausen wird angestoßen mit Kollegin Kathi Flaviano, die sich eigentlich bald in den Feierabend verabschieden will.
7: Ich habe gewusst, ich sende bis um Mitternacht. Ich habe gewusst, mein Gespendli, der Daniel Fornaro, ist mit einer Flasche Champagner oder was auch immer irgendwie auftaucht, wie abgemacht. Und das haben wir jetzt gross feiern. Und wir sind gar nicht gross zum Feiern gekommen, haben das Telefon in der Redaktion geschaltet. Und die damaligen Besitzer von Radio Basilisk haben es extrem allen eingebläut, dass man wirklich jedes Telefon abnimmt. Und so hat halt der Erste gesagt, ich weiß noch genau, dass der mich anschnauzt, aber ihr wisst schon, dass es brennt. Und ich so, nein, wo, wie? Dann noch jemand.
2: Entdeckt wird der Brand 19 Minuten nach Mitternacht. Am Radio ist von alledem noch nichts zu hören. Doch im Hintergrund, auf der Redaktion, gehen die Abklärungen los.
7: Und dann hat die Nacht ihren Lauf genommen, indem man reflexartig bei der Polizei, bei der Feuerwehr anrufen. Und also das war ein relativ kurzes Fest für Dani und mich.
2: Und nach einigen Telefonaten ist klar, das ist was Größeres.
4: Zum eigentlich möchte ich die Platte hier nicht unterbrechen, aber ich muss. 10 Minuten vor 1 ist nämlich im Nachtvogel.
2: Und dann wird auf Radio Basilisk die Musik unterbrochen und Daniel Fornaro verkündigt erstmals am Radio, dass es brennt in Schweizer Halle.
4: Und in der Sonderschweizer Halle Schins haben wir mitteilt gekriegt und bereits auch bestätigt gekriegt, ein Schwelbrand. Wir halten sie auf dem Laufenden, was passiert, ob allenfalls Rauchentwicklung oder etwas Gefahr war.
2: Die Behörden sagen gegenüber Radio Basilisk, dass das ein Schwelbrand sei. Hätten die Hörerinnen und Hörer dann tatsächlich angerufen, wenn die Flammen kaum sichtbar sind?
7: Ich glaube, das ist der Grund, warum ich dachte, jetzt gehe ich selber schauen. Weil ein Schwelbrand und ein Brand, so wie es die Hörerinnen, die hier in der Gegend wohnen, offensichtlich schon gesehen haben, sind einfach gleich zwei Paar Schuhe.
2: Obwohl sie eigentlich Feierabend hätte, steigt sie in ihren roten VW Golf und fährt von der Basler Innenstadt Richtung Osten, an Biersfelden vorbei durch den Hart, einen Stadtwald.
7: Es ist eine ganz normale Strasse, die zu den Haupteingängen der diversen Firmen, die hier ansässig sind, führen. Und ich habe ja gewusst, welche es ist. Und sagen wir es so, man hat es auch relativ gut gesehen, wo es denn öppen ist.
2: Als Kathi Flaviano die Flammen sieht, raubt es ihr für einen Moment den Atem.
7: Also wirklich enorm. Es ist, das kannst du gar nicht in Wort fassen. Es ist ein riesen Brand gewesen. Die Flammen sind weit in den Himmel aufgeschossen. Es ist Wahnsinn. Also, so eine leichte Wärme hast du gemerkt. Ja.
2: Sie fährt mit ihrem Auto vor das Haupttor von Sondo.
7: Wo man mich nicht reingelassen hat. Und dort hat man halt gesehen im Hintergrund, wie es lodert. Und dann musste ich mich gerade als nächstes müssen auf die Suche von der Telefonkabine machen.
2: Denn Handys gibt es zu dieser Zeit noch nicht und irgendwie muss sie die Redaktion ja auf dem Laufenden halten. Sie irrt mit ihrem Auto durch die Gegend und sucht jemanden, der Auskunft geben könnte und findet schließlich eine Telefonkabine.
4: 10 Minuten vor 2 ist es. Katastrophenalarm im Kanton Basel-Land. In der Sandro-Schweizer-Halle brennt es, vielmehr explodiert es und wie gesagt, ziemlich katastrophal die ganze Sache. Wir haben jemanden vor Ort bereits. Kathi Flaviano, wie sieht es aus?
6: Ja, sagen wir, es sieht dramatisch aus. Es brennt mal links und innerhalb von den paar Minuten, als ich jetzt am Telefon gewartet habe, hat auch noch von mir aus gesehen rechts anfangen zu brennen.
4: Wir haben ein Telefon gekriegt von Hörer, Kathi, es sei eine Explosion nach der anderen. Kannst du das bestätigen?
6: Ob es eine Explosion nach der anderen ist, das kann ich insofern nicht bestätigen, weil man das kann man von hier nicht feststellen. Man kann nur sagen, dass der Brand sich ganz sicher vergrößert hat, dass es eine riesige Wolke darüber bildet hat, eine schwarze. Du erlaubst mir den Vergleich so, wie es nach einem Bombenabwurf aussieht, also der berühmte Pilz. Und eben ist alle richtig.
2: Katastrophenalarm, Wolkenkratzer, hohe Flammen, Explosionen und mittendrin Kathi Flaviano. Ob sie die erste Journalistin vor Ort ist, das ist nicht klar. Klar ist aber, Sie ist die Erste, die vor Ort berichtet, die Erste, die damit ein Publikum erreicht. Denn Radio ist damals das schnellste Medium. Auch wenn sie heute selbstkritisch sagt, sie hätte bei der Wortwahl noch etwas vorsichtiger sein können.
7: Irgendwie in meinem jugendlichen Wahnsinn vom «Sieht aus wie ein Atompilz», es hat auch ein Rauchpilz gelenkt, das ist etwas das gleiche Bild. Aber da merkst du aber auch, weißt, die Dimension oder vom Brand oder von, wie sich das für mich angefühlt hat oder von weitem ausgesehen hat.
2: Fast unvorstellbar, wenn ich mir heute die Bilder von damals anschaue. Die Flammen lodern, der Rauch ist beängstigend dunkel, es stinkt. Feuerwehrleute sind unfassbar nah an den Flammen dran, im Wissen darum, dass da eine Halle brennt, in der vielleicht giftige Chemikalien lagern. Und auch Kathi Flaviano ist nah dran. Ich habe als Lokaljournalist auch schon über dies und jenes berichtet, über Überschwemmungen oder Schneestürme etwa. Aber so nah dran, so akut auch in Gefahr zu sein, das finde ich einzigartig. Noch näher dran als Kathi Flaviano ist damals Silvio Mettler. Auch er ist damals rasch vor Ort als Fotograf bei der Basler Zeitung. Einige Male hat er gegenüber SRF seine Eindrücke erzählt, etwa in den 90er Jahren in der Sendung «Quer».
8: Ja, von weitem habe ich schon gesehen, wie der ganze Himmel rot war. Und ich bin natürlich dann relativ schockiert, weil eigentlich habe ich gar nicht damit gerechnet, dass so etwas Grosses passiert ist. Weil wenn man alarmiert wird wegen so einem Brand, dann ist es oft etwas kleiner, es hat einfach irgendwie eine Explosion gegeben. Und den gar nicht mehr sieht. Und dann bin ich doch recht verschrocken.
2: Mettler fotografiert die Ereignisse aus nächster Nähe. Seine Bilder sind spektakulär. Denn im Gegensatz zu Kathi Flaviano gelangt er durch einen Zufall aufs Gelände.
8: Weil am Anfang war ein riesen Chaos. Ein totales Durcheinander. Niemand so recht gewusst, wie, wo, was abläuft. Und das habe ich natürlich ausgenutzt und bin einfach frech reingelaufen und habe mich frei bewegen. Weil die Sicherheitsleute von der Sandra, die sind noch völlig desorientiert. Mhm.
2: Seine Bilder sind es auch, die bis heute den Brand in Schweizer Halle dokumentieren und die damals um die Welt gehen. Angst hatte er damals keine, wie er in mehreren Interviews gesagt hat. Er ist vor allem beeindruckt.
8: Und das war wirklich beeindruckend, dass ein Fässer in die Luft geflogen und sind oben dann explodiert.
2: Stundenlang fotografiert Mettler, am Schluss hat er 300 Bilder. Während der Fotograf für die Zeitung die Katastrophe ablichtet, fährt Kathi Flaviano zurück in die Basilisk-Redaktion, auch weil ihr das Kleingeld ausgeht, damit sie die Telefonate in die Redaktion bezahlen kann.
7: «Und was willst du machen? Sie lehnt dich nicht rein, das Geld geht raus an der Telefonkabine, es nützt auch nichts, dauernd von einer Kabine zu sagen, es brennt. Dann bin ich halt zurückgefahren.»
2: Doch kaum zurück geht's schon fast wieder los. Lange bleibt Kathi Flaviano nicht in der Redaktion. Denn inzwischen hat sich die Basilisk-Chefredaktion im Studio versammelt, hat diverse Telefonate geführt, etwa mit den Krisenstäben der beiden Kantone Basel-Land und Basel-Stadt, die anberufen wurden.
7: Und man hat mich dann gefragt, ob ich mir zutraue, noch mal rauszufahren. Und dann bin ich reingekommen und dann hatte es schon andere Kollegen gehabt, die in Anführungszeichen vor mir schon drin gewesen sind, weil dann im Krisenstab und allen, die in irgendeiner Form involviert waren, sind natürlich klar geworden, dass sie nicht die Medien einfach nicht informieren können. Also beim zweiten Anlauf bin ich dann einfach reingekommen und dann sind wir in dem Hauptgebäude in einer Art Sitzungssaal untergebracht gewesen. Mit Telefonleitungen, Notizblock, etwas zum Schreiben und heissen Wienerli.
2: Während in der Redaktion der Chef und Nachtdienstler Daniel Fornaro die Stellung halten, berichtet Flaviano also wieder aus Schweizer Halle von der Brandkatastrophe, die sich stark zugespitzt hat. Dass es brennt in der Chemie, das weiß inzwischen die ganze Region. Und damit machen sich auch Gaffer breit. Die Feuerwehr ruft über Radio Basilisk dazu auf, nicht in die Nähe zu fahren.
16: «Ich will hauptsächlich appellieren an die Schaulustigen. Sie dienen die Wege so dermaßen anstellen, dass für die Feuerwehr von der Zibageigi wie von der Feuerwehr La Roche und Sando dienen sie so dermaßen dumm parkieren, dass sie einfach Schwierigkeiten haben zuzufahren.»
17: «Bitte nicht in die Schweizer Halle rausfahren. Schaulustige werden nicht benötigt. Vorderhand wird empfohlen von der Polizei, Fenster schließen für die Anwohner in der Umgebung. Man weiss noch nicht, ob die Dämpfe, die Gas, der Rauch, ob das gefährlich könnte sein. Also bitte Fenster schließen, keine Panik und auf 94,5 am besten bleiben. Wir halten sie auf dem Laufenden.»
2: Diese Rauchwolke, das ist etwas, was die Bevölkerung besorgt. Aber auch die Behörden wissen wohl nicht genau, was da in der Luft ist. Deshalb weisen sie Spitäler und Grossverteiler an, ihre Lüftungen abzustellen.
5: Und es geht eigentlich darum, wo geht die Wolke durch. Also zuhanden vom Publikum bleiben sie drinnen und schliessen sie die Fenster. Schliessen. Ganz heiss ist eine harte Ausdrucksweise. Also so heiss ist es doch an sich noch nicht, aber die Vorsicht gebietet es.
2: Währenddessen fährt die Polizei durch die Quartiere und macht mit dem Megafon Durchsagen, man solle Fenster und Türen schließen und sich übers Radio informieren. Radio Basilisk wird zur Hauptinformationsquelle für die Bevölkerung. Kathi Flaviano, die inzwischen beim Sondo-Quartier ist, kann übers Radio dann weitere Informationen bekannt geben.
18: Das Lagerhaus, wo Rohstoff und Zwischenprodukte für Agrochemikalien gelagert sind, brennt und ist hoffnungslos verloren. Das hat man sich auch von der Feuerwehr nicht bestätigen lassen. Die Feuerwehr beschränkt sich in erster Linie, das heisst, er beschränkt sich in erster Linie die Aufgabe, die umliegenden Gebäude zu schützen. Das mit Wasserwänden auf jedes Gebäude 6 bis 8 Strahlen von den stärksten Pumpen, die sie haben, weil das Lagerhaus an und für sich, da kann man eigentlich nur warten, bis alles abbrennt ist und dann somit der Brand langsam aber sicher verebbt.
2: Und die Informationen sind von Unsicherheit und von Widersprüchen geprägt. Einerseits heißt es häufig, die Gaswolke sei ungefährlich, und dennoch lassen die Behörden informieren, man solle eben Fenster und Türen schließen. Und der ÖV an diesem Morgen fällt vorerst aus, weil man das Personal nicht der Gefahr aussetzen will, auf dem Weg zum Tram oder zum Bus giftige Dämpfe einzuatmen.
19: Sämtliche Kurse der öffentlichen Verkehrsbetriebe fallen bis auf Weiteres aus. Die Kreispostdirektion bittet, durchzugeben, dass die Postangestellten nicht zum Dienst zu erscheinen haben, bis der Alarm zu Ende ist. Folglich auch Verspätungen bei der Post.
2: Obschon Kathi Flaviano vor Ort ist, weiß man auf der Redaktion zum Teil fast mehr über das Unglück, als Flaviano von den Behörden und von Sondo an Informationen erhält. Schließlich kommt kurz nach 7 Uhr endlich die entscheidende Meldung.
5: Seit unserer letzten Meldung im Anschluss an die 7 Nachrichten und der Platte haben wir den entscheidenden Anruf gehabt. Endalarm, das Gift ist kein Gift gewesen in dem Sinn. Es ist also ungiftig fürs Publikum. Es tut zwar recht kräftig stinken, aber im Weiteren ist es ungefährlich. Es ist unangenehm, aber ungefährlich.
2: Auch Kathi Flaviano hat Erinnerungen an den Gestank damals.
20: Ja, es hat gestunken nach Knoblauch. Und zwar wie blöd. Aber wie alles, oder? Wenn du dann drin bist, gewöhnst du dich daran, merkst du es selber gar nicht mehr. Und dann fährst du dir vorlegen, du Scheibenkleister, was habe ich jetzt hier eingestuft, oder? Was passiert? Und dann kommt eben der Feuerwehrmann, weil es einfach so ein Moment war. In meiner Erinnerung, ich habe das Gedanken kaum fertig gedacht, da kommt der Feuerwehrmann rein, weil der Brand schon im Griff war, nimmt sein ganzes schweres Helm ab mit all seinen Sicherheitseinheiten und sagt, da innen stinkt es und rißt die Fenster auf. Und es war so ein Moment von, okay. Also auch, weißt du, wenn du denkst, was wissen die, oder? Was wissen unsere Feuerwehrleute draussen? Und jetzt haben wir doch gerade gehört, es könnte gefährlich sein, und jetzt rißt das Fenster auf, was passiert jetzt mit mir? Aber das ist, glaube ich, der einzige Moment, wo ich mir Gedanken gemacht habe um Gesundheit. Mit 19 ist man einfach noch nicht so vorsichtig.
5: Sämtliche Massnahmen, die im Laufe der Nacht getroffen worden ist, sind wieder aufgehoben. Der öffentliche Verkehr kann ab sofort seine Aktivität wieder aufnehmen. Also SBB, PTT, BVB, BLT und so weiter und so fort, wer war. Und die anderen Sachen sind soweit normal durchführbar, hat es geheissen. Und das würde ja automatisch heissen, dass die Schülerinnen und Schüler sich allzu früh auf einen freien Tag gefreut haben. Es tut mir leid.
2: Gerade der Satz mit den trotzdem geöffneten Schulen, der wird später noch für einige Verwirrung, aber auch für viel Unverständnis sorgen.
19: 5 Minuten halb 8, UKW 94,5 MHz, Radio Basilisk. Die Stadt hat, wie vorher gesagt, heute Morgen und heute in der Nacht den Schnauf angehalten. Jetzt schnauft sie langsam, wenn auch vorsichtig, wieder auf. Jetzt gibt es natürlich aus den verschiedenen Anweisungen, die heute Morgen ergangen sind, gewisse Verwirrungen. Die Schulen in der Kanton Basel-Stadt und Basel-Land haben offensichtlich beschlossen, heute ihre Tore nicht mehr aufzumachen, dass also die Schüler tatsächlich können daheim bleiben können, ist eine Meldung, die im Moment verlässlich ist. Es wäre an sich sinnvoll, wenn sich die zuständigen Behörden zu einem offiziellen Statement durch einen offiziellen Sprecher könnten durchringen. 25 95 00 nimmt entsprechende Meldungen gerne entgegen.
2: Kathi Flaviano interessiert das zu diesem Zeitpunkt kaum mehr. Inzwischen hat sie endgültig Feierabend. Sie ist schon die ganze Nacht auf den Beinen, dann zurück in der Stadt und denkt darüber nach, versucht, das Gesehene und Geschehene zu verarbeiten.
7: Ich habe einen Vater, der damals in der Chemischen geschafft hat, als Arbeiter. Der hat viel erzählt von den giftigen Substanzen, die von A nach B geschoben werden, in irgendwelchen Öfen landen oder was auch immer. Und hast so ein bisschen eine Ahnung davon, dass da jetzt wirklich nicht nur irgendwie Herdöpfel gelagert sind.
2: Und doch hat sie in der ganzen Nacht nie Angst gehabt, sagt sie heute. Auch an diesem Morgen nicht, als der Brand endlich gelöscht ist und dieser triefende Gestank in Basel in der Luft ist. Um doch noch etwas runterzufahren, macht sie etwas, was sie auch an einem normalen Tag getan hätte.
7: Ich denke, es gibt in Basel eine Confiserie, die macht sehr früh auf. Die war gerade neben den damaligen Studios von Basilisk. Und die meisten von uns haben am Morgen um 6 Uhr dann dort schnell ihren ersten Kaffee oder den letzten Kaffee oder einen Tee und einen Gipfel genommen, bevor du heim bist, geschlafen. Du musst ja noch schnell oben runterkommen. Und bin ich dort gewesen. Ich habe das Gipfel genommen, habe das gedacht, bin dann zurück zu meinem Eltern, der zu seinem Zeitpunkt dann natürlich schon 2 Stunden im Parkverbot gestanden ist und ich habe vollen Bus gehabt. Es ist irgendwie die irre Nacht und irgendjemand hat tatsächlich noch das Bedürfnis, vielleicht zum Normalität erhalten, einfach seinen Job so zu machen, wie wenn nichts gesehen wäre.
2: Eine lange Nacht endet mit einer Buße und in diesem Moment ist eigentlich nicht klar, was wirklich passiert ist. Aber jetzt, wo die Stadt langsam erwacht, wird ein Schreckensszenario Realität. Hörerinnen und Hörer melden sich bei Radio Basilisk und ein Reporter hat erschütternde Infos aus erster Hand.
0: Wie in einem Science-Fiction-Film präsentiert sich der Rhein und seit Tag ist, werden wir mit Anrufen überhäuft, was mit dem guten alten Rhein los ist. Die Erklärung, die ich gerade vor 5 Minuten aus dem Krisenstab erfahren habe, vom Polizeikommandant Basel-Stadt, Dr. Markus Mohler. Im Zusammenhang mit den Löscharbeiten in der Schweizer Halle sind natürlich grosse Wassermengen versetzt worden mit verschiedensten anderen Mitteln, Chemikalien. Und das ist über Kanalisation, die längst überfordert war, direkt in den Rhein gelaufen.
2: Was dann noch nicht klar ist, wird wenig später überall sichtbar. Zahlreiche Fische im Rhein gehen elend zugrunde. Einem Fischer verschlägt es fast die Sprache.
21: Ich habe jetzt mit verschiedenen Fischern gerettet. Wir haben zugeschaut, wie 2 zurückgekommen sind mit Kesseln voll Fisch. Und zum Brillen. Ich finde es einfach eine Sauerei. Das ist auf die Hand wie Oma, weil kannst du nicht machen.
2: Es ist eine Nacht, die noch lange zu reden geben wird und für heftige Tumulte in der Bevölkerung sorgt. In den nächsten beiden Episoden geht es darum, wie die Chemiefirma Sondo den Vorfall zunächst herunterspielt. Es geht um die widersprüchliche Kommunikation der Politik und der Behörden, warum der Brand überhaupt ausgebrochen ist, um das massive Fischsterben im Rhein, ausgelöst durch kontaminiertes Löschwasser, und was die Gesellschaft, die Politik und die Wirtschaft daraus gelernt haben oder eben nicht. Das war Episode 1 vom SRF-Podcast «Geschichte» zur Brandkatastrophe von Schweizer Halle im Jahr 1986. Ich bin Silvan Zepp. Was interessiert euch zu diesem Thema? 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

0: Die Nachrichten von SRF vom 2 mit Gilles Schild. Bundesrat Ignazio Cassis sagt in einem Zeitungsinterview, die Schweiz wolle mithelfen, die Gespräche im Ukraine-Krieg wieder in Gang zu bringen. In der Türkei geraten LGBTQ-Organisationen ins Visier der Behörden. Es gab Razzien und Festnahmen. Und Velofahren ist in der Schweiz doppelt so gefährlich wie in den Niederlanden. Das zeigt eine neue Studie. Das Wetter, es ist sonnig, aber es ziehen immer mehr Wolkenfelder auf bei 25 Grad. Am Abend und in der Nacht regnet es stellenweise. Kommt es in den nächsten Wochen zu neuen Verhandlungen zwischen der Ukraine und Russland, um den Krieg zu beenden? Verantwortliche beider Seiten äußern sich in dieser Frage vorsichtig optimistisch dazu. Um eine Lösung im Konflikt bemüht sich weiter auch die Schweiz. Michael Wieland fasst zusammen.
1: Die Schweiz wolle einen Beitrag dazu leisten, um Friedensgespräche zwischen Russland und der Ukraine wieder in Schwung zu bringen. Das sagte Außenminister Ignazio Cassis gegenüber dem Sonntagsblick. Beide Länder seien kriegsmüde und suchten nach Wegen, wenn auch zu unterschiedlichen Bedingungen. Laut dem Sonntagsblick reiste der Schweizer Spitzendiplomat Gabriel Lüchinger Ende August nach Kiew und Moskau. Zu den Ergebnissen dieser Reise äußerte sich Cassis im Interview nicht konkret. Die nächsten Schritte seien geheim. Der Stabschef des ukrainischen Präsidenten Volodymyr Zelensky sagte derweil vor Medienschaffenden, die Ukraine bereite sich auf Verhandlungen über eine Friedenslösung vor, im Oktober. Und in Russland bestätigte der Kreml-Sprecher, dass der Dialog zwischen Russland, der Ukraine und den USA in absehbarer Zeit weitergehen könnte. Vor einer Woche hatten Vertreter der USA Moskau und Kiew besucht.
0: Bei einem russischen Drohnenangriff im Westen der Ukraine ist die Lokomotive eines Personenzugs getroffen worden. Dieser war auf dem Weg nach Polen. Der Zug sei 2 Kilometer vor der polnischen Grenze entfernt angegriffen worden. Das schreibt die staatliche Eisenbahngesellschaft der Ukraine. Verletzte habe es aber keine gegeben. Die Zugbesatzung sei rechtzeitig vor der Gefahr gewarnt worden. Polen und die Ukraine haben mehrere Angriffe im gemeinsamen Grenzgebiet gemeldet. Das russische Verteidigungsministerium sagt, die Angriffe hätten Infrastruktur gegolten, die für Militärtransporte aus Europa genutzt werde. In der Türkei hat es dieses Wochenende Razzien gegen LGBTQ-Organisationen gegeben. Dabei sind 26 Menschen festgenommen worden. Die Staatsanwaltschaft in Istanbul begründet den Einsatz unter anderem damit, dass Kinder und Jugendliche in Fragen der sexuellen Orientierung und Geschlechtsidentität unangemessen beeinflusst würden. Es seien die Büros von 6 Vereinigungen durchsucht worden. Ihnen werde Prostitution und Obszönität vorgeworfen. Eine Gruppe, die sich für die Rechte der LGBTQ-Gemeinschaft einsetzt, meldet, dass die Internetseiten und Social-Media-Konten von Dutzenden Organisationen und Aktivisten gesperrt worden seien. Und jetzt in die Schweiz. Die Gefahr, mit dem Velo zu verunfallen, ist bei uns fast doppelt so groß wie in den Niederlanden. Das zeigt eine neue Studie. Forschende der ETH Zürich und der Universität Twente haben dafür fast 87'000 Velounfälle ausgewertet, welche die Polizei zwischen 2019 und 2022 erfasst hatte. Dass es in der Schweiz mehr Velounfälle gibt, sei auch ein Infrastrukturproblem, heißt es in der Studie. An ÖV-Haltestellen, Tramgleisen und auch an Kreuzungen passierten hierzulande mehr Unfälle als in den Niederlanden. Auch Tempolimiten spielten eine Rolle. Wo 50 km pro Stunde erlaubt sind, sei das Unfallrisiko für Velos fast 3-mal so groß wie in 30er-Zonen. Auf einem Bauernhof in Palaisieu im Kanton Waadt hat es gebrannt. Dabei sind 250 Rinder ums Leben gekommen, die meisten davon Kälber. Das Feuer sei gestern Abend in den Ställen ausgebrochen, sagt die Kantonspolizei Waadt. Die meisten Tiere starben im Feuer, andere mussten eingeschläfert werden, weil sie so schwer verletzt waren. Menschen wurden bei dem Brand keine verletzt. Wieso das Feuer ausgebrochen ist, ist nicht klar. Die Ermittlungen dazu laufen. Jedes Jahr sterben in der Schweiz rund 40'000 Menschen an einer Blutvergiftung. Das schreibt das Swiss Sepsis Program zum heutigen Welt-Sepsis-Tag. In Schweizer Spitälern würden jährlich rund 20'000 Sepsisfälle erfasst. Jeder 5. endet tödlich. Sepsis sei eine unterschätzte Gefahr. Dabei handelt es sich um eine Überreaktion des Körpers auf eine Infektion. Wenn Symptome wie plötzliche Verwirrtheit oder schnelle Atmung unerkannt bleiben, kann dies lebensbedrohlich sein. Und noch zu den Wetteraussichten. Heute Nachmittag ziehen im Norden immer mehr Wolkenfelder vor die Sonne. Am Abend und in der Nacht regnet es vor allem in der Deutschschweiz dann stellenweise. Morgen wird es tagsüber wieder sonniger. Die Temperaturhöchstwerte liegen an beiden Tagen um rund 25 Grad. Das waren Nachrichten von Radio SRF. Verantwortlich Tobias Meyer.
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3: Auf das Tram warten, das kann mühsam sein. Und noch sehr lange warten müssten die Menschen in Lugano auf ihr Tram, denn da liegen derzeit noch nicht mal die Schienen. Aber immerhin gehen jetzt die Bauarbeiten los. Was das Tram bringen soll, das erklärt uns gleich als erstes Tessin-Korrespondent Ivan Santoro hier in «Die Woche in den Schweizer Sprachregionen». Buongiorno, Ivan Santoro.
4: Salve, buongiorno.
3: In Genf, da fahren die Trams schon. Gratis-Abos sollen die Jugendlichen dazu bringen, auch tatsächlich damit zu fahren. Westschweiz-Korrespondent Philipp Reichen wird uns sagen, was diese Gratis-Abos bisher bringen. Bonjour, Philipp Reichen.
5: Bonjour à toutes et à tous.
3: Und dann hören wir, wie der heiße Sommer den Tourismus im Wallis und im Tessin verändert. Mein Name ist Tobias Bühlmann. Grüß euch miteinander.
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3: Ivan Santoro, wenn Sie heute schnell aus der Luganeser Innenstadt rauskommen wollen, was haben Sie da für Möglichkeiten?
9: Ja, das kommt natürlich ein bisschen darauf an, wohin ich gehen will oder muss. Ist das Ziel eine andere Tessiner Stadt, sagen wir mal Chiasso, Mendrisio, Locarno oder Bellinzona, dann nehme ich natürlich den Zug. Das ist die schnellste und zuverlässigste Verbindung. Gehe ich aber in die nähere Peripherie, so Agno, Manno, Gomano, so, wo die Büros von RSIA sind in Gomano, dann bleibt mir eigentlich nur Bus oder Auto und da steht man dann wirklich oft im Stau. Es gäbe natürlich noch das Velo, ich habe sogar eines hier, aber also Lugano und Velo, das ist wirklich ein hartes Pflaster. Man sieht auch sehr wenig Velos.
3: Ja, und wenn man mit dem Zug aus der Stadt raus will, dann muss man ja von der Innenstadt auch erstmal zum Bahnhof hochkommen.
9: Das ist so, genau, das ist ein bisschen steil. Es gibt aber so ein Bähnlein für die, die nicht laufen mögen, nicht gehen mögen oder nicht den Bus nehmen wollen. Da gibt es ja diese kleine Stadtbahn von der historischen Altstadt direkt natürlich dann zum Bahnhof.
3: Ja, und in ein paar Jahren, da soll es jetzt eine neue Möglichkeit geben, nämlich ein Tram. Und die Arbeiten an der neuen Verbindung, die gehen jetzt los. Was genau ist da geplant?
9: Ja, man spricht ja vom Tram Treno, also weil es so etwas ist zwischen Regionalzug und Tram und es soll vor allem die Agglomeration von Lugano, also vor allem das Malcantone, Agno, Biocio, all diese Orte rund um Lugano mit der Innenstadt verbinden.
3: Genau, das sind diese Orte so etwas nordwestlich von der Innenstadt von Lugano. Für die, die das jetzt nicht gerade vor dem geistigen Auge haben, da ist ja auch der Flugplatz und da geht es dann letztlich weiter nach Italien. Jetzt gibt es ja bereits heute so eine Art Aglobahn eben von Lugano an die Grenze nach Ponte Tresa. Wird die jetzt ersetzt von diesem neuen Tram Treno?
9: Nein, das ist dann eine Ergänzung. Sie sprechen ja die Ferrovie Luganesian, also diese quasi Lugano-Ponte-Tresa-Bahn, die bleibt und die gibt es schon seit 100 Jahren, wurde erst gerade aufwendig ausgebaut, modernisiert, neue Haltestellen, neue Schienenmaterial, neueste Tramwagen. Dieses Tram Treno ist eigentlich eine Ergänzung zu dieser anderen Bahn. Sie fährt teilweise eben auch auf demselben Netz, auf dem Netz der FLP, aber das Netz wird dann einfach erweitert, indem eben das Tram nicht beim SBB-Bahnhof in Lugano endet, sondern dann, und das ist dann wirklich das Herzstück, durch ein neues Tunnel mitten in die Stadt Lugano fährt und dann vorerst beim Lugano Centro, also wirklich in der Innenstadt, endet.
3: Die Arbeiten dazu, die dauern mehrere Jahre und das Herzstück, das ist eben dieser Tunnel, den Sie erwähnt haben. Was genau soll denn diese Verbindung bringen jetzt in Bezug auf den Verkehr in dieser Agglomeration und der Innenstadt von Lugano?
9: Ja, 2035 soll es fahren, also in knapp 9 Jahren, sehr ambitioniert. Kosten knapp 760 Millionen Franken, deutlich mehr als ursprünglich geplant. Wobei bei so großen Projekten ist das ja ein bisschen üblich. Das hat jetzt nichts direkt zu tun mit dem Tessin. Es gibt neue Haltestellen, also es soll wirklich bringen, dass man diesen Agglo-Verkehr von Agno, Sie haben es gesagt, Manno, in die Stadt hinein, dass man den vor allem in der Rush-Hour morgens und abends, dass man den wirklich eindämmen kann, dass man eben umsteigt auf dieses neue Tram. 2035, wie gesagt, ist die Eröffnung.
3: Und einen neuen Anschluss gibt es ja auch

0: Änderungen in der Innenstadt von Lugano während diesem Bau?
1: Ja, die werden schon groß. Es geht ja jetzt los, schon im Oktober mit den ersten Bauten, aber noch außerhalb, so bei der Aglo, sage ich mal, bei Mann und bei Biocho. Und dann geht das dann langsam rein in die Innenstadt rund um den Bahnhof. Und dann muss man sagen, dort wird es eine Riesenbaustelle geben. Aber schon jetzt ist Geduld gefragt, weil bereits jetzt wird er gebaut rund um den Bahnhof. Aber auch der zuständige Stadtrat von Lugano, Filippo Lombardi, er ist zuständig für den Verkehr, der hat unlängst gesagt an der Präsentation der Bauarbeiten betreffend dem neuen Tram dieses da.
2: Quello che si sta facendo per i prossimi 100 anni e per le prossime 3, 4, 5 generazioni, quindi forse un po' di pazienza ci sta e si stanno facendo dei lavori importanti.
1: Er hat schon also ein bisschen vorausschauend mal die Einwohnerinnen und Einwohner auf dieses, ich sage jetzt mal, Baustellenchaos vorgewarnt, hat gesagt, was hier eben gemacht werde, das sei für die nächsten 100 Jahre, für die nächsten 3, 4 oder sogar 5 Generationen gedacht. Also man brauche wirklich halt dann ein bisschen Geduld, denn es werden wichtige Arbeiten da auf die Stadt Lugano zukommen.
0: Geduld ist ja auch schon heute gefragt, wenn man in die Stadt Lugano rein oder raus will, vor allem zu Stoßzeiten, eben wegen diesem dichten Verkehr. Und ein großer Anteil an diesem Verkehr haben ja auch die Frontalieri, also die Grenzgängerinnen und Grenzgänger, die Tag für Tag aus Italien zu ihren Arbeitsstellen in der Schweiz fahren. Wie attraktiv ist die neue Schienenverbindung, die jetzt gebaut wird für diese Frontalieri?
1: Naja, man hofft natürlich, dass auch sie aufs Tram umsteigen werden. Wobei, ich muss sagen, es gibt ja bereits jetzt diese Ponte Tresa-Bahn. Und wenn man so die Staus anschaut, jeden Morgen, jetzt eben von nordwestlich in die Stadt hinein, jeden Morgen, jeden Abend zwischen Lugano und der Grenze, da scheint da noch nicht viel gegangen zu sein. Klar, mit der längeren Verbindung könnte man nun direkt in die Stadt fahren mit dem Tram und dann eben nicht nur bis zum Bahnhof. Man müsste nicht mehr umsteigen. Aber das Problem, was die Frontalier betrifft, beginnt eben in Italien, weil dort ist der ÖV vor allem im Nahverkehr eben nicht sehr gut ausgebaut. Das heißt, eine Grenzgängerin, ein Grenzgänger muss fast doch zuerst immer das Auto nehmen, dann zur Grenze fahren und dort auf den Zug oder eben das Tram umsteigen. Und diese Hürde, die ist halt dann doch für viele zu hoch. Dann nimmt man dann doch halt von Anfangs bis zum Schluss das Auto und steht dann halt jeden Morgen und jeden Abend im Stau.
0: Nun ist das eine neue Verkehrslinie für Lugano, die da jetzt gebaut wird, aber die wird ja kaum reichen, um alle Verkehrsprobleme der Stadt auf einmal zu lösen.
1: Nein, es ist ja jetzt wirklich mal eine Lösung von einer Seite der Stadt, wenn auch eine wichtige. Und auch wenn dann ab 2035 bereits die zweite Etappe von Tram Treno realisiert werden soll, also vom Zentrum weiter dann durch die Stadt hindurch, über Casarate bis zum Gornaredo-Fußballstadion, sage ich jetzt mal, dann wird dann sicher noch mehr Verkehr aufgesogen werden können. Aber dennoch, es gibt natürlich auch noch die Einfallachsen vom Süden her und vom Osten, also beim Luganersee. Und dort gibt es bis jetzt nur einen Bus von Italien her. Also diese Verkehrsprobleme, die bleiben vorerst. Und dort ist auch wirklich nichts Neues geplant. Man hat mal von einem Schnellboot gesprochen, die dann die Frontalieri jeden Morgen von Porlezza in die Stadt bringen sollen. Aber irgendwie scheint dieses Projekt nicht so recht vorwärts zu kommen.
0: So viel zum Verkehr in der Agglomeration Lugano. Sie hören die Woche in den Schweizer Sprachregionen und da schauen wir nun in die Westschweiz nach Lausanne zu Korrespondent Philipp Reichen. Auch dort gibt es bald eine neue Tramverbindung, nur ist man da schon deutlich weiter als derzeit in Lugano.
3: Ja, deutlich weiter, das kann man sagen, aber eigentlich müsste das Tram sogar bereits fahren. Also es gab Verzögerungen beim Bau der Trams und auch der Tramlinie, aber jetzt soll eben dann diese Tramlinie eröffnet werden. Im Spätherbst soll das stattfinden. Es könnte aber auch ein Weihnachtsgeschenk werden. Also alles kann sich noch ein bisschen verzögern. Das Ganze ist wirklich sehr relativ. Aber das Baustellenchaos, das haben wir jetzt definitiv hinter uns. Das neue Tram fährt auch bereits, und zwar von Lausanne nach Renon. Und ich muss gestehen, ich war schon ein bisschen erstaunt, als ich da plötzlich ein Tram in der Innenstadt stehen sah. Also man muss sich wirklich ein bisschen daran gewöhnen. und auch schauen, dass man nicht überfahren wird. Und das ist jetzt kein Witz. Am Rand des Tramtrasses steht jetzt tatsächlich geschrieben, also auf dem Boden, Achtung Tram, nach links und rechts schauen. Also man fühlt sich da ein bisschen wie ein kleines Kind.

0: das jetzt irgendwie nochmals die Verkehrsregeln lernen muss. Aber ich glaube, das ist wirklich nötig, weil niemand rechnet damit, dass jetzt plötzlich ein Tram daherkommt.
1: Eine ganz neue Erfahrung für Lausanne mit diesem Tram. Philipp Reichen. Wir bleiben beim Thema, wechseln aber in den Nachbarkanton von Waadt nach Genf. Da gibt es seit Anfang 2025 ein Gratis-Abo für den ÖV für alle, die jünger sind als 25 Jahre. Und für Seniorinnen und Senioren, da gibt es das Abo neu zum halben Preis. Die Ziele dieser Verbilligung, die hat der zuständige Genfer Staatsrat Pierre Modet Anfang des letzten Jahres so erklärt.
2: L'enjeu est double. Il est d'une part d'habituer les jeunes à prendre le plus possible les transports en commun, à montrer une certaine facilité là autour, mais il est aussi pour les plus de 65 ans d'opérer ce qu'on appelle le transfert modal, c'est-à-dire de convertir davantage de cette catégorie de population au transport en commun, là où il y a des habitudes prises notamment avec la voiture.
1: Also man will Jugendliche schon früh vom öffentlichen Verkehr überzeugen so und Seniorinnen und Senioren, die sollen dazu gebracht werden, ihr Auto stehen zu lassen, sagt Modet da. Nun hat sich ein Bericht angeschaut, was diese Gratis-Abos für Jugendliche gebracht haben. Philipp Reichen, fahren jetzt mehr von ihnen mit dem öffentlichen Verkehr als vor der Vergünstigung?
0: Ja, es nehmen mehr Jugendliche den ÖV. Fast 40% haben heute ein solches Gratis-Abo im Vergleich zu 20% vor der Einführung. Das ist die gute Nachricht. Die schlechte ist, es sind bereits ein bisschen weniger als am Anfang, aber das Gratis-Abo, das wurde ja auf den 1. Januar 2025 eingeführt. Und da ist es natürlich jetzt noch schwierig, so einen Trend zu definieren. Und auch der Genfer Verkehrsdirektor Pierre Modet, den wir ja gerade gehört haben, der will sich noch nicht festlegen, ob jetzt dieser leichte Rückgang bereits ein Trend ist. Jedenfalls ist Modet mit dem Projekt sehr zufrieden und er betont auch bei jeder Gelegenheit, dass eben Genf so quasi eine Pionierstadt ist in der Schweiz.
1: Nun ist ja das Ziel dieses Gratis-Abos für Jugendliche, dass man die Jugendlichen früh vom ÖV überzeugt und dass sie dann so vielleicht auch eher das Auto stehen lassen oder gar nie damit rumfahren. Wie sieht es denn aus? Lassen die Jugendlichen dafür das Auto stehen?
0: Ja, ganz stehen lassen sie es nicht wirklich. Sie nutzen das Auto 2-3 Male pro Woche gemäß eben dieser Studie. Aber ohne Gratis-Abo würden sie es sicher häufiger nutzen, das Auto. Aber gerade bei Fahrten zum Arbeits- oder zum Ausbildungsort sei eine Verhaltensänderung beobachtbar, sagte ein Sprecher der Genfer Verwaltung dem regionalen Fernsehsender Le Mans Bleu.
3: On constate une évolution intéressante sur le trajet domicile-travail ou domicile-études, avec une forte augmentation de la part des transports publics au lieu de la voiture pour ce type de déplacement.
0: Ja, dass die Jungen eben nicht mehr mit dem Auto zum Arbeits- und oder Ausbildungsort fahren, das ist in Genf schon ein Grund zu großer Freude.
1: Jetzt, wenn man sich diese Umlagerung etwas genauer anschaut, nutzen denn vor allem die jungen Autofahrerinnen und Autofahrer häufiger den öffentlichen Verkehr oder steigen auch die, die zuvor mit dem Velo oder zu Fuß unterwegs waren, um?
0: Ja, gemäß Studie ist das so. Allerdings gibt es auch hier eine interessante Nebenbeobachtung. Offenbar benutzen heute mehr Junge den ÖV, die früher noch zu Fuß oder mit dem Velo unterwegs waren. Der ÖV ist dann eben doch ein bisschen bequemer und auch schneller. Und ja, er ist erst noch gratis. Also für die Jugendlichen bezahlen tut ja dann am Ende der Staat dafür.
1: Und noch einmal zurück zu der Genfer Regierung. Man sieht sich bei der Genfer Regierung jetzt also auf gutem Weg, aber an diesem Projekt, da gab es ja einige Kritik, vor allem weil es so viel kostet. Ist nun diese Kritik nach den bald 2 Jahren mit Gratis-ÖV für Jugendliche verstummt oder ist die immer noch gleich laut?
0: Verstummt ist sie nicht wirklich, aber auch nicht lauter geworden, muss man sagen. Wie gesagt, Pierre Modet sieht sich auf gutem Weg und eben die jetzigen Erkenntnisse bestätigen ihn ja auch. Und man muss da auch ein bisschen ehrlich sein. Das Projekt ist eine Art langfristig ausgerichtete Verhaltenstherapie. Ich sage jetzt das mal so, Verhaltenstherapie. Man will jene Leute, nämlich die Jugendlichen, packen und in den ÖV bringen, bevor sie dann eben im Alter sind, wo ihre Eltern jeden Tag mit dem Auto durch Genf fahren. Also man wirklich früh ansetzen. Vielen Leuten in Genf, das weiß man vielleicht in der Deutschschweiz gar nicht, denen macht es ja gar nichts aus, viel Zeit im Stau zu verbringen und die Straßen zu verstopfen. Das gehört irgendwie so ein bisschen zur Kultur in Genf, aber die Genfer Regierung, die will jetzt da wirklich den Schalter umlegen und die Jugend eben davon überzeugen, dass man doch im ÖV viel geschmeidiger vorwärts kommt. Man könnte vielleicht sagen, Genf ist heute daran, ein bisschen deutschschweizerischer zu werden, aber das darf man dann auch nicht zu laut sagen.
1: Sie hören die Woche in den Schweizer Sprachregionen und wir kommen hier einmal mehr auf den heißen Sommer zu sprechen. Seit es Messungen gibt, war es in der Schweiz ja noch nie so heiß zwischen Juni und August. Das wurde diese Woche gerade vermeldet. Und jetzt ist die Sommerzeit aber wirklich langsam aber sicher vorbei und wir schauen ein erstes Mal auf die Saison zurück. Und zuerst schauen wir ins Wallis, denn da lief es den Bergbahnen offenbar so richtig gut mit dem heißen Wetter. Philipp Reichen, Sie haben sich da etwas kundig gemacht. Was sagen denn die Bergbahnbetreiberinnen und Betreiber in Wallis?
0: Ja, die sind sehr zufrieden mit diesem Sommer und sie sind zufrieden mit den Sommern an sich, aber mit diesem Sommer im Speziellen. Sie sagen, wenn es eben unten heiß ist, dann kommen die Leute in die Berge, eben auch ins Wallis. Und die Leute kämen seit der Corona-Pandemie mehr in die Berge und die Hitze behalte sie jetzt auch gleich da. Aber hören wir uns doch kurz an, was Samuel Büchard von der Ski- und Wanderdestination Ovrona gesagt hat.
4: Nous avons pu bénéficier d'excellentes conditions météo, que ce soit durant le mois de juin, durant le mois de juillet et durant le mois d'août. A contrario de l'année passée, où la fin juillet et début août étaient plus mitigés. Donc aujourd'hui, tout se passe bien pour, dans le meilleur des mondes, quoi.
0: Ja, in Ovrona sei das Wetter exzellent gewesen, so Samuel Büchard, und eben von Juni bis im August. Letztes Jahr war das um diese Jahreszeit etwas schwieriger, weil das Wetter wirklich durchzogen war. Aber hier und heute lebe man in den besten aller meteorologischen Welten.
1: Ja, genau, das sagt er ja. Das klingt jetzt sehr, sehr positiv. Aber es gab ja auch viele Bedenken wegen dem heißen Wetter. Sind die im Wallis bisher nicht so groß?
0: Ja, natürlich sind die groß, aber Samuel Büchard, der denkt wahrscheinlich einfach irgendwie an sein eigenes Geschäft. Aber klar, die Gletscher neben Ovrona oder über Ovrona, die schmelzen natürlich weg. Da versucht man ja jetzt die Gletscher zu retten mit allerlei Techniken, die man da entwickelt hat. Aber eben, es ist natürlich schon so, dass sich da ein Drama abspielt. Also die Gletscherschmelze, die ist wirklich dramatisch. Und man kann sagen, natürlich die einen profitieren, aber die anderen, ja, denen geht es wirklich auch schlecht.
1: Genau, und das sieht man ja auch weiter oben im deutschsprachigen Teil des Wallis. Zum Beispiel wurde in Zermatt zeitweise das Sommerskigebiet auf dem Gletscher gesperrt. Ivan Santoro im Tessin, wie schaut es denn dort aus? Der vergangene Sommer, der war ja im Tessin auch noch mal ein Stück heißer als in der Deutschschweiz.
5: Ja, es war hier wirklich auch teilweise unerträglich heiß, vor allem in den Ebenen und natürlich in den Städten. Und das Lustige ist, es gab zwar keine neuen Rekordtemperaturen tagsüber, aber in der Nacht. Es gab noch nie so viele Tropennächte, über 50 in Lugano und Locarno. Ich lebe selbst in Lugano und ich würde mal sagen, 50, das ist noch untertrieben. Es sind über 60, kommt ja immer auch davon, wo man misst. Teilweise waren die Nächte wirklich nicht unter 6, 27 Grad. Da sank das Thermometer nicht weiter runter und das machte dann den Leuten schon zu schaffen. Weil wenn man dann den ganzen Tag heiß hat und in der Nacht es auch nicht abkühlt, das ist dann wirklich nicht mehr sehr angenehm.
1: Dieser Jahrhundertsommer, der war ja Segen und Fluch zugleich, denke ich mal, im Tessin. Wie sieht es denn aus jetzt für die zwei Großveranstaltungen, die man auch in der Nordschweiz gut kennt, im Tessin? Hatte da das Wetter einen Einfluss auf das Moon and Stars und das Filmfestival in Locarno?
5: Bei Moon und Stars nur positiv eigentlich, kann man sagen. Es gab sehr gute Besucherinnen und Besucherzahlen. Offiziell sind die noch nicht, aber man spricht von Rekordergebnissen. Beim Locarno Filmfestival war es ein bisschen gemischt. Es ist lustig. Auf der Piazza, also Open Air, da gingen die Besucherinnen und Besucherzahlen um 5% zurück und in den klimatisierten Kinos haben sie etwa gleich viel zugelegt, da sind sie gestiegen. Also vielen war der Platz, die Piazza, wirklich zu heiß und ich war selber dort, es ist wirklich wie in einem Backofen, auch noch nachts, auch noch um 10 Uhr, auch noch um Mitternacht ist es einfach zu heiß. Also hier ein bisschen eine gemischte Bilanz beim Locarno Film Festival, es gab auch keine neuen Rekordbesucherzahlen.
1: Und wie sieht es denn aus etwas weiter oben? Weil gerade die Deutschschweizer Touristinnen und Touristen, die gehen ja dann auch ganz gerne mal in die Alpentäler hoch, also ins Verzaskatal, ins Matschatal, ins Onsernone. Wie hat sich die Besucherzahl dort entwickelt? Wissen Sie da etwas?
5: Es gibt auch hier noch keine offiziellen Zahlen für den gesamten Sommer, aber die Zahlen sind sehr vielversprechend, was den Juni betrifft und so ging es auch weiter und letzthin war RSI, das italienischsprachige Fernsehen, mit so Berghüttenwarten unterwegs und die haben von einem hervorragenden Sommer gesprochen, in diesen Gabanne, also diesen Berghütten, wahrscheinlich vergleichbar mit dem Wallis oder auch sonst irgendwo in der Schweiz, da gab es sehr großen Zustrom. Der große Unterschied, oder was man vielleicht ein bisschen wissen muss, ist, dass die Tessinerinnen und Tessiner selbst, das sind keine Wandervögel, sage ich jetzt mal ein bisschen salopp. Also wenn man hier unterwegs ist, ist in den Bergen, dann sieht man die italienischsprachigen Leute, das können natürlich auch Italienerinnen und Italiener sein, die gehen gerne hoch, die fahren mit einem Bähnlein vielleicht in ein Restaurant, sind dort oben, man genießt es und geht wieder runter auf den Wanderwegen. Da sieht man meistens nur Deutschschweizerinnen und Deutschschweizer, sage ich mal, oder auch gar niemand. Also das ist immer das Angenehme. Überlaufene Wanderwege, wie man sie aus der Ostschweiz kennt, im Alpstein, das gibt es ja nicht.
1: Das war's von dieser Ausgabe von «Die Woche in den Schweizer Sprachregionen». Ich verabschiede mich von meinen Gästen. Adieu nach Lausanne zu Westschweiz-Korrespondent Philipp Reichen.
0: Merci beaucoup et un très bon weekend.
1: Und arrivederci nach Lugano zu Tessin-Korrespondent Ivan Santoro.
5: Ciao a tutti, a presto.
1: 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Mein Name ist Tobias Bühlmann. Vielen Dank.

0: Die Nachrichten von SRF um 14:30 mit Julia Schild. Bundesrat Ignazio Cassis sagt in einem Zeitungsinterview, die Schweiz wolle mithelfen, die Gespräche im Ukraine-Krieg wieder in Gang zu bringen. In der Türkei geraten LGBTQ-Organisationen ins Visier der Behörden. Es gab Razzien und Festnahmen. Und Velofahren ist in der Schweiz doppelt so gefährlich wie in den Niederlanden. Das zeigt eine neue Studie. Das Wetter, es ist sonnig, aber es ziehen immer mehr Wolkenfelder auf. Bei 25 Grad am Abend und in der Nacht regnet es stellenweise. Kommt es in den nächsten Wochen zu neuen Verhandlungen zwischen der Ukraine und Russland, um den Krieg zu beenden? Verantwortliche beider Seiten äußern sich in dieser Frage vorsichtig optimistisch. Um eine Lösung im Konflikt bemüht sich weiter auch die Schweiz. Michael Wieland fasst zusammen.
1: Die Schweiz wolle einen Beitrag dazu leisten, um Friedensgespräche zwischen Russland und der Ukraine wieder in Schwung zu bringen. Das sagte Außenminister Ignazio Cassis gegenüber dem Sonntagsblick. Beide Länder seien kriegsmüde und suchten nach Wegen, wenn auch zu unterschiedlichen Bedingungen. Laut dem Sonntagsblick reiste der Schweizer Spitzendiplomat Gabriel Lüchinger Ende August nach Kiew und Moskau. Zu den Ergebnissen dieser Reise äußerte sich Cassis im Interview nicht konkret. Die nächsten Schritte seien geheim. Der Stabschef des ukrainischen Präsidenten Volodymyr Zelensky sagte derweil vor Medienschaffenden, die Ukraine bereite sich auf Verhandlungen über eine Friedenslösung vor, im Oktober. Und in Russland bestätigte der Kreml-Sprecher, dass der Dialog zwischen Russland, der Ukraine und den USA in absehbarer Zeit weitergehen könnte. Vor einer Woche hatten Vertreter der USA Moskau und Kiew besucht.
0: Bei einem russischen Drohnenangriff im Westen der Ukraine ist die Lokomotive eines Personenzugs getroffen worden. Dieser war auf dem Weg nach Polen. Der Zug sei 2 Kilometer von der polnischen Grenze entfernt angegriffen worden, schreibt die staatliche Eisenbahngesellschaft der Ukraine. Verletzte habe es aber keine gegeben. Die Zugbesatzung sei rechtzeitig vor der Gefahr gewarnt worden. Polen und die Ukraine haben mehrere Angriffe im gemeinsamen Grenzgebiet gemeldet. Das russische Verteidigungsministerium sagt, die Angriffe hätten Infrastruktur gegolten, die für Militärtransporte aus Europa genutzt werde. In der Türkei hat es dieses Wochenende Razzien gegen LGBTQ-Organisationen gegeben. Dabei sind 26 Menschen festgenommen worden. Die Staatsanwaltschaft in Istanbul begründet den Einsatz unter anderem damit, dass Kinder und Jugendliche in Fragen der sexuellen Orientierung und Geschlechtsidentität unangemessen beeinflusst würden. Es seien die Büros von 6 Vereinigungen durchsucht worden. Ihnen werden Prostitution und Obszönität vorgeworfen. Eine Gruppe, die sich für die Rechte der LGBTQ-Gemeinschaft einsetzt, meldet, dass die Internetseiten und Social-Media-Konten von Dutzenden Organisationen und Aktivisten gesperrt worden seien. In die Schweiz. Die Gefahr, mit dem Velo zu verunfallen, ist bei uns fast doppelt so groß wie in den Niederlanden. Das zeigt eine neue Studie. Forschende der ETH Zürich und der Universität Twente haben dafür fast 87'000 Velounfälle ausgewertet, welche die Polizei zwischen 2019 und 2022 erfasst hatte. Dass es in der Schweiz mehr Velounfälle gibt, sei auch ein Infrastrukturproblem, heißt es in der Studie. An ÖV-Haltestellen, Tramgleisen und auch Kreuzungen passierten hierzulande mehr Unfälle als in den Niederlanden. Auch Tempolimiten spielten eine Rolle. Wo 50 km pro Stunde erlaubt sind, sei das Unfallrisiko für Velos fast 3-mal so groß wie in 30er-Zonen. Auf einem Bauernhof in Palaiseau im Kanton Waadt hat es gebrannt. Dabei sind 250 Rinder ums Leben gekommen, die meisten davon Kälber. Das Feuer sei gestern Abend in den Ställen ausgebrochen, sagt die Polizei Waadt. Die meisten Tiere starben im Feuer. Andere mussten eingeschläfert werden, weil sie so schwer verletzt waren. Menschen wurden bei dem Brand keine verletzt. Wieso das Feuer ausgebrochen ist, ist noch nicht klar. Die Ermittlungen dazu laufen. Jedes Jahr sterben in der Schweiz rund 4'000 Menschen an einer Blutvergiftung. Das schreibt das Swiss Sepsis Program zum heutigen Welt-Sepsis-Tag. In Schweizer Spitälern würden jährlich rund 20'000 Sepsisfälle erfasst. Jeder fünfte endet tödlich. Sepsis sei eine unterschätzte Gefahr. Dabei handelt es sich um eine Überreaktion des Körpers auf eine Infektion. Wenn Symptome wie plötzliche Verwirrtheit oder schnelle Atmung unerkannt bleiben, kann dies lebensbedrohlich sein. Und das Wetter. Heute Nachmittag ziehen im Norden immer mehr Wolkenfelder vor die Sonne. Am Abend und in der Nacht regnet es dann vor allem in der Deutschschweiz stellenweise. Morgen wird es tagsüber wieder sonniger. Die Temperaturhöchstwerte liegen an beiden Tagen um rund 25 Grad. Das waren Nachrichten von Radio SRF. Verantwortlich Tobias Meyer.
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4: Wir schauen nun zurück auf ein paar ausgewählte Themen aus der Welt der Wissenschaft der letzten Woche. Unter anderem geht es in der nächsten gut halben Stunde um Zahlen und Fakten zum Rekordsommer und um Paracetamol in der Schwangerschaft. Das und andere Themen gibt es nun also. Am Mikrofon ist Katrin Hiss. Zuerst aber noch zu einem anderen Thema. In der Schweiz sterben täglich 2 bis 3 Menschen durch Suizid. Das sind im Vergleich pro Jahr 4-mal mehr als Verkehrstote. Zum Internationalen Tag der Suizidprävention hat Ilva Mona Sauder nachgefragt, wo die Schweiz heute steht bei diesem Thema.
5: Seit 10 Jahren gibt es den Aktionsplan des Bundes zur Suizidprävention. Das Ziel, die Suizidrate bis 2030 um 1/4 zu senken. Denn die Zahlen waren und sind hoch, auch im internationalen Vergleich. Jedes Jahr sterben in der Schweiz rund 1000 Menschen durch Suizid. Hinzu kommen Menschen, die einen Suizidversuch überleben. Dabei ist bemerkenswert, dass mehr als die Hälfte dieser Personen nie professionelle Hilfe aufsuchen. Die Projektleiterin des Suizidpräventionsprojekts von Gesundheitsförderung Schweiz, Franziska Wittmer, bestätigt das.
6: Es gibt ganz viele Menschen, die einen Suizidversuch begehen, die dann nicht in einer medizinischen Behandlung landen, also die auch selber halt dann wieder versuchen, aus dieser Krise rauszukommen. Und deswegen ist die Dunkelziffer von begangenen Suizidversuchen extrem hoch.
5: Die große Dunkelziffer ist eine der großen Herausforderungen der Suizidprävention. Viele Suizidversuche werden nämlich gar nicht erst als solche erfasst.
6: Es wird bis heute nicht systematisch festgehalten, wenn Menschen nach einem Suizidversuch in Spitäler oder in Kliniken eingewiesen werden.
5: Deswegen, sagt Franziska Wittmer, sei es sehr schwer abzuschätzen, ob das Ziel von 25% weniger Suiziden erreichbar sei oder nicht.
6: Einerseits, weil eben die Suizidversuche nicht standardisiert erfasst werden und weil auch eine Dunkelziffer da ist von Menschen, die suizidal sind.
5: Immerhin sei die Suizidrate nicht gestiegen. Das zeigt die Statistik der letzten Jahre. Franziska Wittmer wertet das als Erfolg.
6: Manchmal ist ja auch eine Stagnation schon ein Erfolg. Und ich glaube, im Endeffekt ist jeder verhinderte Suizidversuch und schon auf jeden Fall jeder verhinderte Suizid natürlich sowieso ein entsprechender Gewinn. Und ich glaube, damit Prozentzahlen zu arbeiten und von Erfolg oder Nicht-Erfolg zu sprechen, ist meines Erachtens auch nicht unbedingt ethisch.
5: Fehlende systematische Erfassung sowie die mutmaßliche Dunkelziffer sind aber nur das eine. Was die Suizidprävention in der Schweiz zusätzlich erschwere, sei der Föderalismus.
6: Einerseits haben wir den Kantönligeist natürlich auch eben in der Schweiz ziemlich ausgeprägt. Also dieser Föderalismus, der dann auch noch hemmend sein kann, gerade wenn man etwas systematisch erfassen möchte. Das ist so ein Punkt. Und der andere Punkt ist halt auch, dass teilweise die eine Hand noch nicht so genau weiß, was die andere wirklich tut.
5: Das heißt, viele einzelne Stationen in der Behandlung und in der Prävention funktionieren zwar gut, jedoch ist das Zusammenspiel aller Akteure noch schwierig. Hier soll das neue Projekt von der Stiftung des Bundes Gesundheitsförderung Schweiz greifen. SUIT, die Schweizer Suizidpräventionstoolbox.
6: SUIT ist eine Bündelung von Ansätzen, die bereits bewährt sind im Bereich der Suizidprävention. SUIT hat sich zusammengesetzt aus 4 Projekten, die 5 Jahre lang unterstützt wurden seitens Gesundheitsförderung Schweiz.
5: Und diese Toolbox soll die Suizidprävention hierzulande vorwärts bringen. Sie vereint niederschwellige Angebote mit regionalen Vernetzungsstrategien und soll nun auch unter Fachpersonen bekannter gemacht werden. Das Projekt läuft bis 2030. Danach wird erneut Fazit gezogen und evaluiert, wie die Strategie weitergeführt werden soll. Aber es sei bereits sehr viel passiert in den letzten 10 Jahren. Und dies lässt Franziska Wittmer auch hoffnungsvoll in die Zukunft blicken.
6: Was mir die Erfahrung der letzten 10 Jahre gezeigt hat und wirklich eine große Hoffnung eigentlich auch gibt im Bereich der Suizidprävention, ist, dass wir es wirklich geschafft haben, die wichtigen Akteure in der Schweiz an den gemeinsamen Tisch zu bringen. Und da meine ich nicht nur die Akteure aus dem Gesundheitswesen, sondern alle, die irgendwo involviert sind, wenn ein Suizidversuch begangen wurde.
5: Die Zusammenarbeit ist also der richtige Weg, um in Zukunft hoffentlich noch mehr Suizide zu verhindern, als es heute schon gelingt.
4: Der Beitrag von Ilva Mona Sauder. Einige erinnern sich noch an den Hitzesommer 2003, als viele in jedes Gewässer gesprungen sind, um sich irgendwie abzukühlen. Soeben hat das Bundesamt für Meteorologie und Klimatologie aufgezeigt, dass der Sommer 2026 noch heißer war und neue Rekorde aufgestellt hat. Ivana Pribakovic hat Wissenschaftsredaktorin Felicitas Erzinger gefragt, welche Rekorde diesen Sommer gebrochen wurden.
7: Viele. Von Juni bis August lag die Durchschnittstemperatur mit 17,2 Grad nochmals knapp 0,4 Grad über jener von 2003. Und damit ist dieser Sommer klar der neue Rekordsommer. Und das zeigt sich auch an der Anzahl Hitzetage. Es war deutlich öfter 30 Grad oder mehr. Und auch die 35-Grad-Marke, die wurde so oft geknackt wie noch nie. Vielerorts gab es Allzeitrekorde, was die Tageshöchsttemperaturen angeht. In Basel beispielsweise die höchste je gemessene Temperatur auf der Alpen Nordseite. Auffällig war auch, wie lange Hitzewellen diesen Sommer dauerten, teils mehr als 20 Tage. Auch die Nacht war heiß, sehr viele Tropennächte. Und dann war es aber nicht nur heiß insgesamt, sondern auch sehr trocken. Also die Regenmengen fielen teils auf ein Minimum.
8: Ja, und dementsprechend waren einige Folgen dieser Hitze augenscheinlich. Tiefe Pegelstände bei Seen, zum Beispiel dem Bodensee, oder bei Flüssen, zum Beispiel beim Rhein. Welche Folgen gab es sonst noch?
7: Einige Bäche führten gar kein Wasser mehr, auch Quellen versiegten. Und dort, wo es noch Wasser hatte, war dieses oft sehr warm. Und diese Kombination aus sehr warmem Wasser und wenig bis kein Wasser, das wurde für Fische beispielsweise zu einem großen Problem. Fachleute gehen von einem massiven Fischsterben aus dieses Jahr. Ein anderes eindrückliches Bild, die braunen Wälder. Mancherorts färbt sich das Laub bereits im Juli. Und hier wird sich das genaue Ausmaß der Schäden erst noch zeigen. Etwas anderes gut Sichtbares, die gelben Wiesen, sprich auch die Landwirtschaft hatte mit Futtermangel zu kämpfen, Ernteausfällen, die Gletscherschmelze war massiv und etwas weniger sichtbar im Untergrund, das Grundwasser hatte teils sehr tiefe Pegel.
8: Die Schweiz ist ja nicht isoliert, dementsprechend sind die globalen Trends auch aufsehenerregend. Der Copernicus-Bericht sagt, weltweit sei der August so heiß gewesen wie kein August zuvor und die Meere so warm wie nie zuvor. Was sind denn die Folgen der erhitzten Meere der Welt?
7: Zum einen dehnt sich wärmeres Wasser aus, das lässt den Meeresspiegel ansteigen. Gleichzeitig schmelzen durch die Erwärmung auch das Meereis und ins Meer ragende Gletscher vermehrt. Das führt ebenfalls zu einem höheren Meeresspiegel. Und dann setzen Hitzewellen im Meer auch den Tieren und Pflanzen zu. Korallen etwa leiden unter den hohen Temperaturen. Und auch Meeresströmungen könnten sich verändern. Das wird aktuell intensiv erforscht, um das noch besser verstehen zu können.
8: Ist jetzt das ein Vorgeschmack auf zukünftige Sommer oder war das etwas wie ein Ausreißer?
7: Klar, ein Vorgeschmack. Es entspricht dem, was die Klimamodelle für die Zukunft voraussagen. In einer 3 Grad wärmeren Welt, auf die wir aktuell ungefähr zusteuern, wäre das ein durchschnittlicher Sommer. Rund jeder zweite dürfte noch heißer werden, einige auch noch trockener. Also auf jeden Fall etwas, worauf wir uns besser vorbereiten sollten.
8: Und wie könnten wir uns besser vorbereiten? Ja, zum Beispiel in Bezug auf Städtebau oder den Umgang mit der Ressource Wasser?
7: Ja, gerade was die Trockenheit angeht, ist es wichtig, Wasser möglichst wieder zu speichern in den Städten, auf landwirtschaftlichen Betrieben, aber auch im Wald, sprich in der ganzen Landschaft, mit Gräben, Becken, Teichen und so weiter. Und man muss die doch großen Datenlücken punkto Wasserverbrauch in der Schweiz schließen, denn nur wenn man weiß, wie viel die Landwirtschaft, die Industrie, die Kraftwerke, die Trinkwasserversorgung braucht, dann kann ich auch entscheiden oder priorisieren, wer dann wie viel bekommt, wenn das Wasser knapp wird.
8: Lassen sich meteorologisch Aussagen machen für den Winter, der auf uns zukommt?
7: Was das Wetter betrifft, nicht, aber die Folgen des Sommers, sie könnten noch Monate spürbar bleiben. Interessant ist hier vor allem der Blick auf das Grundwasser, denn der Winter, der ist essentiell, um die Grundwasserspeicher aufzufüllen. Und falls es nun im Herbst und Winter auch weniger regnen sollte als üblich, dann werden wir das kommendes Jahr spüren. Bereits der letzte Winter, 2025-26, der war schneearm. Im Frühling gab es wenig Regen und beides waren wichtige Faktoren für die Trockenheit diesen Sommer.
4: Wissenschaftsredaktorin Felicitas Erzinger. Der letzte Freitag im August dürfte vielen noch in lebhafter Erinnerung sein. Eine heftige Gewitterfront zog quer über die Schweiz vom Bieler See bis zum Bodensee. Hagelkörner, vereinzelt so groß wie Tennisbälle, und Orkanböen sorgten auf dem Weg für zerstörte Autoscheiben, kaputte Fassaden und Storen, vernichteten ganze Ernten. Auch mehrere Personen und Tiere wurden verletzt. Es war ein außergewöhnliches Hagelereignis, doch eines, das Forschende in Zukunft häufiger erwarten. Wissenschaftsredaktorin Felicitas Erzinger.
7: Es ist kurz nach 10 Uhr, als der Hagelsturm über Bülach zieht. Die Stadt im Kanton Zürich wird hart getroffen. Auch Tage nach dem Unwetter sind die Spuren weiterum sichtbar. Die Leute auf der Straße sind noch immer bestürzt.
9: Das ist also wirklich einfach aus dem Nichts gekommen. Das waren wirklich fast tennisgrosse Böllen, die hier runtergekommen sind. Und nein, nicht runter, sie sind quer gekommen.
10: Ich konnte noch ins Restaurant flüchten. Und das hat es dann zusammengeschlagen. Die Scheiben eingeschlagen. Also es war brutal. Ja.
11: Ich wusste, dass ein Hagel kommt, aber nicht so ein Ausmaß. Das hat mich sehr überrascht und ich hatte auch einen Schreckmoment in dem Moment.
7: Verantwortlich für das Chaos und die Verwüstung war eine sogenannte Superzelle. Das ist eine spezielle Gewitterzelle, für die es sehr feuchte und instabile Luft braucht, sagt die Meteorologin Olivia Rompeinen-Martius von der Universität Bern.
12: Und für Superzellen spezifisch brauchen wir eine starke Änderung des Windes mit der Höhe.
7: Oben mehr Wind als unten. Dadurch entsteht ein leicht schräger Wolkenturm. Die Aufwinde innerhalb des Gewitters sind dann an einem anderen Ort als die Abwinde.
12: Das bedeutet, dass die Abwinde nicht die Aufwinde zerstören können und somit das Gewitter wieder in sich zusammenfällt.
7: Dadurch dauern Superzellen länger als normale Gewitter. Und die Hagelkörner haben viel Zeit zu wachsen. Sie werden größer und größer, bis sie zu schwer sind für den Aufwind und zu Boden donnern, mit bis zu 150 km pro Stunde. Noch sind so heftige Hagelgewitter wie jenes vor 10 Tagen eher selten. Das letzte Ereignis mit vergleichbarer Größe war eine Superzelle über Luzern im Sommer 2021. Für die Zukunft aber zeichnen Rompeinen-Martius und ihr Team ein anderes Bild.
12: Diese Art von Ereignis, solche Superzellengewitter, müssen wir davon ausgehen, dass die in einem wärmeren Klima häufiger werden.
7: Dies, weil es in einer wärmeren und feuchteren Atmosphäre mehr Energie für starke Gewitter hat. Die Superzellen dürften auch größer werden, mit stärkeren Windböen, extremeren Regenmengen und größeren Hagelkörnern. Ein ähnliches Bild zeigt sich auch bei Gewittern, die keine Superzellen sind, aber trotzdem zu Hagel führen. Die Anzahl Tage mit größeren Hagelkörnern nimmt zu. Jene mit kleineren hingegen nimmt ab, weil sich in einem wärmeren Klima die 0-Grad-Grenze nach oben verschiebt. Kleinere Körner schmelzen dann, bevor sie den Boden erreichen. Fazit: mehr großer Hagel. Die Gleichung, die dann folgt, sei einfach, sagt der Physiker Valentin Gebhardt, der sich an der ETH Zürich mit Wetter- und Klimarisiken beschäftigt.
13: Natürlich sind für Hagelschäden je größer, desto schlimmer. Das heißt, die Zunahme an großen Hagelkörnern resultiert dann in einer Zunahme an Hagelschäden.
7: Für eine 3 Grad wärmere Welt, auf die wir gemäß Prognosen momentan zusteuern, heisst das, statt jährlich 17'000 beschädigte Gebäude wären es 30'000. Und statt 110 Millionen Franken Gebäudeschäden pro Jahr wären es 215 Millionen. Auch bei Fahrzeugen und in der Landwirtschaft drohen steigende Schadenssummen. Bei der Superzelle vor 10 Tagen zeichnet sich jetzt schon ab, das wird teuer.
13: Das ist natürlich jetzt noch ziemlich früh für Freitag, das zu schätzen. Aber wir wissen eigentlich schon, dass es auf jeden Fall mehr als 200 Millionen sind. Je nachdem könnte es auch zu einer halben Milliarde, also das ist so ein bisschen der Spielraum, das sind schon sehr hohe Summen.
4: Dieses Ausmaß hat auch die Menschen in Bülach aufgerüttelt. Nicht nur, was den Sachschaden betrifft.
14: Es hat wirklich ein paar böse Verletzungen gegeben, oder? Man hat auch den Krankenwagen immer gehört und alles drum und dran.
9: Es ist 5 Minuten gegangen, es war vorbei. Es ist wahnsinnig, oder? Was in 5 Minuten alles kaputt gehen kann, wenn man so durch unsere Städte läuft und die Fassaden sieht. Es tut einem einfach weh. Ja.
15: Ich habe das Gefühl, dass es in die Welt zusammengeht. Also ich wünsche niemandem, dass er nochmal so etwas erlebt. Ja.
4: Ein Wunsch, der gemäß Wissenschaft nicht in Erfüllung gehen dürfte.
16: Soweit Wissenschaftsredaktorin Felicitas Erzinger. Psilocybin ist eine stark psychoaktive Substanz, bekannt von den sogenannten Magic Mushrooms. Und Psilocybin könnte künftig bedeutender werden in der Krebsmedizin, denn der Wirkstoff scheint Potenzial zu haben, mehr als bisher bekannt ist. Das zeigt eine neue Studie aus den USA, und zwar im Bereich der Chemotherapie. Der Beitrag von Eva Mona Sauder und Daniel Theiss.
17: Die Nebenwirkungen auf die Nerven können schwerwiegend sein. Kribbeln und Taubheit an Händen und Füßen bis hin zu Störungen der Feinmotorik und des Gehens. Eine solche Neuropathie kann zahlreiche Krebspatienten treffen, die eine Chemotherapie machen müssen. In schweren Fällen brechen Patientinnen die Chemotherapie gar ab, mit möglichen schwerwiegenden Folgen für den weiteren Krebsverlauf. Die Neuropathie als Nebenwirkung einer Chemotherapie beschäftigt deshalb die Onkologinnen und Onkologen schon lange.
18: Das ist in der Onkologie ein grosses Problem, betrifft einen Grossteil von soliden Tumoren, zum Teil auch hämato-onkologische Tumoren.
17: Das sagt Adrian Ochsenbein. Er ist Onkologe und Chefarzt in der medizinischen Onkologie am Inselspital Bern. Probleme mit den Nervenenden, eine Polyneuropathie, können durch verschiedene Krebsmedikamente ausgelöst werden. Und das macht das Ganze sehr unberechenbar.
18: Je mehr von diesem Medikament man gibt, desto höher wird das Risiko. Und das ist schwierig zum Steuern, weil es ist nicht ganz linear. Oder? Da kann es sein, dass jemand 10 Infusionen hatte und keine Polyneuropathie hat. Und die 11. macht es nachher aus.
17: Für diese Nebenwirkungen gibt es bis heute keine wirksame Therapie. Deshalb stößt die neue Studie aus den USA mit dem Wirkstoff Psilocybin auf grosses Interesse. Sie wurde zwar an Mäusen durchgeführt, aber es sind bereits kleinere Studien mit Menschen im Gange. Und größer angelegte Studien sind geplant, denn es gebe einen großen Bedarf, sagt Onkologe Adrian Ochsenbein.
18: Das ist etwas ganz Wichtiges, die Polyneuropathie. Oder wir müssen die vielleicht Dosis auch nicht reduzieren, wenn man etwas prophylaktisch geben kann. Also da gibt es nichts, wo jetzt in Konkurrenz wäre, wo bewiesenermaßen wirksam ist.
17: Die bisherigen Resultate sind zwar vielversprechend. Doch der Wirkstoff Psilocybin ist nicht einfach in der Anwendung, denn er kann psychedelische Trips auslösen. Und darum sind besondere Vorsichtsmaßnahmen nötig. Viel Erfahrung im Umgang mit halluzinogenen Wirkstoffen hat Johannes Jungwirth. Er ist Psychiater und Oberarzt an der Psychiatrischen Universitätsklinik Zürich. Er erforscht die Anwendung von Psilocybin im Rahmen von psychischen Erkrankungen.
19: Die Anwendung von Psilocybin in der Chemotherapie kann deswegen aufwendig sein, weil es eine gute Vorbereitung braucht und auch eine engmaschige Betreuung und Überwachung während der Psilocybin-Behandlung.
17: So bräuchte es etwa geschultes Personal, welches die Patientinnen und Patienten während bis zu 8 Stunden nach Einnahme betreut. Denn um die Wirksamkeit einer Psilocybin-Therapie in der Krebsmedizin zu gewährleisten, muss mit hohen Dosen behandelt werden. Das haben erste Versuche mit Betroffenen gezeigt. Trotz dem wohl nötigen hohen Aufwand für solche Behandlungen sieht Johannes Jungwirth viel Potenzial in der Studie.
19: Insofern halte ich diese Studie schon für sehr spannend und sehr interessant und kann mir vorstellen, dass sich da weitere oder neue Therapieformen entwickeln, die diese Chemotherapie zugänglicher bzw. verträglicher machen.
17: In Zukunft gibt es also für betroffene Krebspatientinnen und Patienten vielleicht eine ergänzende Psilocybin-Therapie, wenn sie an den entsprechenden Nebenwirkungen leiden. Vieles ist aber im Moment noch offen, denn erste Studien beim Menschen laufen erst seit kurzem und sind noch nicht ausgewertet. Wäre Psilocybin aber wirksam bei diesen Betroffenen, wäre das eine große Erleichterung für die Onkologie, aber auch für viele Krebspatienten.
4: Das war ein Beitrag von Ilva Mona Sauder und Daniel Theiss. Soeben ist eine neue Studie erschienen, die sich mit dem Medikament Paracetamol in der Schwangerschaft auseinandersetzt. Im Zentrum steht die Frage, ob Mädchen, deren Mütter in der Schwangerschaft Paracetamol genommen haben, in ihrer Fruchtbarkeit geschädigt werden. Kaum ist die neue Studie erschienen, gibt es sehr unterschiedliche Bewertungen. Yves Kilcher hat Wissenschaftsredaktorin Katrin Zöfel gefragt, was die Studie denn genau aussagt.
20: Schon das ist eine schwierige Frage. Ich will mich mal extra nüchtern darauf beschränken, wie die Studie aufgebaut war. Es sind 300 Mädchen untersucht worden, deren Mütter in der Schwangerschaft Paracetamol genommen hatten oder nicht. Im Alter von 100 Tagen der Mädchen, also sehr früh, wurde geschaut, wie groß sind ihre Eierstöcke und wie ist ihr Hormonspiegel. Dann wurden noch etwas gröbere Daten von weiteren 1200 Mädchen ausgewertet. Da waren dann auch ältere Mädchen dabei. Und es gab messbare Unterschiede, je nachdem, ob die Schwangeren das Schmerzmittel genommen hatten oder nicht.
21: Und kann aus dieser Studie jetzt geschlossen werden, dass Paracetamol gefährlich ist?
20: Es ist selten, dass man so klar antworten kann wie hier. Die Antwort ist nein. Es gibt in der Community der Fachleute zwar schon einzelne Stimmen, die sagen, man müsse vorsichtig sein und vor Paracetamol warnen, aber das gibt die Studienlage nicht her. Das betont die Mehrheit der Fachleute, denn auch diese Studie jetzt ist viel zu klein, es wurden viel zu wenig Personen getestet, die Studie ist viel zu uneindeutig, um so weitreichende Schlüsse zu ziehen. Man kann daran zum Beispiel nicht unterscheiden, ob das Paracetamol die Ursache von Unterschieden ist oder vielleicht doch eher Krankheit oder Schmerzen, die dazu geführt haben, dass die Schwangere überhaupt Schmerzmittel nimmt. Auch was die gemessenen Unterschiede im echten Leben bedeuten, ist nicht klar. Die Forschenden selber, die die Studie gemacht haben, bleiben sehr vorsichtig beim Interpretieren ihrer Resultate.
21: Also Aussagekraft dieser Studie begrenzt. Trotzdem wird darüber geredet. Wieso?
20: Das ist die eigentliche, auch ein bisschen traurige Frage, finde ich. Paracetamol und Schwangerschaft, das ist ein Wortpaar, das inzwischen zielsicher für Schlagzeilen sorgt. In der Aufmerksamkeitsökonomie wird so etwas ganz nach oben gespült. Das gilt spätestens, seit sich der US-Präsident Donald Trump vom Weißen Haus aus zu Paracetamol, Hirnentwicklung und Autismus geäußert hat. Auch für seine Aussagen gibt es keine Belege, aber das Thema und die Angst sind in der Welt. So ähnlich läuft es mit dieser Studie. Schwangere haben am Ende den Schaden und müssen sich jetzt fragen, ob sie Fieber aushalten wollen und damit ihrem Fötus vielleicht auch schaden oder ob sie das Schmerzmittel nehmen. Die Sache zu untersuchen ist richtig, aber kleine Studien zu hypen und Schlagzeilen draus zu machen, das ist schwierig.
4: Soweit Wissenschaftsredaktorin Katrin Zöfel. Das war's mit ein paar ausgewählten Themen aus der Welt der Wissenschaft. Mein Name ist Katrin Hies. Schön waren Sie mit dabei.

0: Die Nachrichten von SRF um 3 mit Juliette Schild. Bei einem russischen Drohnenangriff im Westen der Ukraine ist die Lokomotive eines Personenzugs getroffen worden. Dieser war auf dem Weg nach Polen. Der Zug sei 2 Kilometer von der polnischen Grenze entfernt angegriffen worden, das schreibt die staatliche Eisenbahngesellschaft der Ukraine. Verletzte habe es aber keine gegeben. Die Zugbesatzung sei rechtzeitig vor der Gefahr gewarnt worden. Die ukrainische Eisenbahngesellschaft spricht von einem systematischen Angriff auf das Eisenbahnnetz im ganzen Land. Ihr gesamtes Personal sei in erhöhter Alarmbereitschaft. Das russische Verteidigungsministerium sagt, die Angriffe im Westen der Ukraine hätten auf Infrastruktur gezielt, die für Militärtransporte aus Europa genutzt werde. In der Türkei sind die Behörden dieses Wochenende gegen LGBTQ-Organisationen vorgegangen. Es gab Razzien und Festnahmen. Unter anderem werde gegen über 160 Personen und 9 Organisationen ermittelt. Die Staatsanwaltschaft spricht von einer Aktion zum Schutz der Familie. Kinder und Jugendliche würden in Fragen der sexuellen Orientierung und Geschlechtsidentität von den LGBTQ-Organisationen unangemessen beeinflusst. Die Behörden werfen ihnen Prostitution und Obszönität vor. Eine Gruppe, die sich für die Rechte der LGBTQ-Gemeinschaft einsetzt, meldet, dass die Internetseiten und Social-Media-Konten von Dutzenden Organisationen und Aktivisten gesperrt worden seien. Noch 2 Meldungen aus der Schweiz. Das Parlament soll klären, was bei der Beschaffung des F-35-Kampfjets schiefgegangen ist. Das fordert die SP. Sie will, dass eine PUC eingesetzt wird, eine parlamentarische Untersuchungskommission. Die Sonntagszeitung hat darüber berichtet. Diese Woche war klar geworden, es gab keinen Fixpreis für die 36 Kampfjets aus den USA. Und die Gefahr, mit dem Velo zu verunfallen, ist in der Schweiz fast doppelt so hoch wie in den Niederlanden. Das zeigt eine Studie der ETH Zürich und der Universität Twente. Dass es hier mehr Velounfälle gibt, liege auch an der Infrastruktur. An ÖV-Haltestellen, Tramgleisen und Kreuzungen gäbe es hier mehr Unfälle. Und noch die Wetteraussichten. Heute Nachmittag ziehen im Norden immer mehr Wolkenfelder vor die Sonne. Am Abend und in der Nacht regnet es dann stellenweise. Morgen wird's wieder sonniger. Bei Temperaturhöchstwerten um 25 Grad. Das waren Nachrichten von Radio SRF. Verantwortlich Tobias Meyer.
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2: Bei Sonnenaufgang haben die Möwen Eminönü noch für sich. Im Lauf des Tages werden rund 2 Millionen Menschen durch das Istanbuler Händlerviertel zirkulieren. Doch zu dieser Stunde ist es fast menschenleer. Die städtische Müllabfuhr dreht eine letzte Runde, bevor um 6 Uhr die ersten Busse, Trams, Fährschiffe und U-Bahnen ankommen. Für viele tausend Menschen beginnt ein langer Arbeitstag. Die Türkei steckt seit Jahren in einer Wirtschaftskrise mit einer galoppierenden Inflation von zeitweise über 70% und Löhnen unter der Armutsgrenze. Große Proteste bleiben dennoch aus. Warum? Um dieser Frage nachzugehen, verbringe ich einen Tag in Eminönü. Das ist international, aus dem historischen Handelsviertel der Bosporus-Metropole. Hier kommen Menschen aus dem ganzen Land zusammen. Hier bestimmt der tägliche Kampf um den Lebensunterhalt den Alltag. Ich heiße Susanne Güsten. Kurz vor 6 Uhr gehen in den engen Gassen die ersten Rollläden hoch. Der Frühstückskoch Fatih ist schon an der Arbeit. In seinem kleinen Ladenlokal rührt er Eier in der Pfanne um, trägt einem Kunden die Auswahl an Wurstsorten vor, nimmt Bestellungen an. Ein Omelett bestellt ein Kunde zum Frühstück, dazu Käse und Oliven. Sie sollen in den Laden Nummer 209 geliefert werden. 209, ja? Vergewissert sich Fatih, bevor er die Bestellung in Papier einschlägt und seinen Laufburschen losschickt. Rund 6000 Läden gibt es in Eminönü, hunderte davon in Fatihs Einzugsgebiet, unter der Rüstem-Pascha-Moschee, am Ufer des sogenannten Goldenen Horns, wo die Großhändler angesiedelt sind. Fatih kennt sie alle, erzählt er, denn er betreibt dieses Lokal seit 25 Jahren. seit seinem 20. Lebensjahr.
1: Ich mag diese Arbeit. Ich mache sie gerne. Anders geht es nicht. Anders wäre es nicht durchzuhalten. Was allerdings schwer ist, ich muss immer um 5 Uhr früh aufstehen, 6 Tage in der Woche, seit 25 Jahren, täglich um 5 Uhr. So vergeht das Leben.
2: Auf dem großen Platz unter der neuen Moschee sind die Kehrwagen noch am Werk. Schuhputzer Abdullah hat seinen Stand aufgebaut und schon den ersten Kunden, der sich die Lederschuhe polieren lässt. Das werde immer seltener, sagt er.
1: Früher haben die Leute ihre Schuhe putzen lassen, aber heutzutage tragen alle Turnschuhe. Putzen lässt sie keiner mehr. Und die Leute haben ohnehin kein Geld mehr. Wir erleben eine Zeitenwende.
2: Seit 36 Jahren sitze er täglich hier, erzählt der 58-jährige Kurde. Seit sein Dorf in den 90er Jahren im Krieg zwischen der kurdischen Rebellenorganisation PKK und der türkischen Staatsmacht niedergebrannt wurde. Hunderttausende Kurdinnen und Kurden flohen damals in die Großstädte. Zehntausende von ihnen landeten in dem Istanbuler Stadtviertel Gazi Osman Pascha, wo auch Abdullah mit seiner Frau und 3 erwachsenen Kindern lebt. Nominell lebe er jedenfalls in diesem Außenquartier, sagt er, denn meistens ist er hier im Stadtzentrum bei der Arbeit.
1: Ich komme jeden Tag hierher, außer sonntags. Ich fahre um 6 Uhr morgens mit dem ersten Bus. Ich arbeite bis abends um 8, dann räume ich zusammen. Bis ich zu Hause bin, ist es 10 Uhr. Ich esse, gehe ins Bett, dann ist es morgen. Ich wache auf und muss zur Arbeit. Für etwas anderes bleibt keine Zeit. Mir brummt immer der Schädel.
2: Obendrein sei das Leben so viel teurer geworden in letzter Zeit, klagt er. Lebensmittel, Miete, alles. Seit einem Vierteljahrhundert prägt Recep Tayyip Erdogan die Türkei. Auf einen Aufschwung im ersten Jahrzehnt seiner Regierung folgte eine zunehmend erratische Wirtschaftspolitik, die Inflation und Währungsverfall befeuerte. Auch nach einer geldpolitischen Kehrtwende bleibt die wirtschaftliche Lage angespannt. In den Gassen hinter der Moschee öffnen nun immer mehr Läden. Der Großhändler Erdem richtet die Auslage vor seiner Ladentür. Blaue Glasperlen mit einem stilisierten Auge. Das Amulett gegen den bösen Blick, das rings um das Mittelmeer getragen wird, es soll Unheil abwenden.
1: Mein Vater und mein Großvater haben schon mit diesen Perlen gehandelt. Diesen Laden hat mein Großvater gegründet. Ich führe ihn in der 3. Generation.
2: Seit Jahrhunderten schlägt in Eminönü das wirtschaftliche Herz Istanbuls. Schon zu osmanischen Zeiten wurden hier Waren gelöscht, gelagert und weiterverkauft. Rund um seine Moscheen entstanden Straßenzüge voller spezialisierter Läden und Werkstätten. Viele von ihnen bestehen bis heute. In einem Laden um die Ecke ist trotz der frühen Stunde schon Hochbetrieb. Ein fülliger Mann hinter dem Tresen ruft Befehle. Seine Gehilfen stopfen Schachteln und Pakete in große Tüten, die von anderen Männern eilig weggeschleppt werden. Wir haben jetzt wirklich keine Zeit, sagt der Mann hinter dem Tresen. Kommen Sie später wieder. Inzwischen kommt Leben in die Gassen von Eminönü. Jetzt, bevor das Gedränge zu dicht wird, schlägt die Stunde der Lastenträger. Auf der Uferstraße vor Eminönü stehen die Lieferwagen aufgereiht. Sie liefern Waren an, können aber nicht in das enge Gassengewirr einfahren. Männer mit Sackkarren warten am Straßenrand, bis sie an einen Lieferwagen herangewinkt werden und die Kisten und Bündel aufladen können, die ihnen zugeworfen werden. Im Laufschritt verschwinden sie mit den Gütern in den Gassen. Vor Läden und Lagern warten dort andere Lastenträger, alte Männer mit gepolsterten Gestellen auf dem krummen Rücken. Sie übernehmen die Lasten und schleppen sie auf dem Buckel hinauf in obere Stockwerke oder hinab in die Keller. 100 Lira pro Ladung gibt es, erzählen die Lastenträger. Das entspricht einem Franken und 70 Rappen. Im engen Torbogen zu einem Hinterhof bleibt ein vollbeladener Karren stecken. Der Besitzer müht sich vergeblich, ihn loszubekommen und lässt sich schließlich auf eine Bank an einem osmanischen Brunnen fallen, um sich den Schweiß von der Stirn zu wischen.
1: Harte Arbeit ist das. Aber was soll man machen?
2: Ismail heißt der Mann, erst 60 Jahre alt, hinkt beim Gehen schwer und macht diese Arbeit seit 42 Jahren.
1: 100 bis 120 Kilo trage ich auf dem Rücken. 200 bis 300 Kilo ziehe ich mit dem Karren. Ich transportiere Textilien und Textilprodukte. Die Waren kommen aus Anatolien, aus Gaziantep und Bursa. Ich nehme sie für die Händler entgegen und bringe sie ihnen hierher.
2: Ismail trinkt seine Wasserflasche aus und zerdrückt die Plastikflasche mit den Händen. Das Geschäft habe sich verändert in den letzten Jahren, sagt der Lastenträger.
1: Früher wurden alle Waren aus Anatolien hier verkauft. Jetzt werden sie auch anderswo gehandelt. Hier in Eminönü geht es bergab, die Einnahmen fallen. Ja, so ist das leider. Wir wollen doch nur ehrlich Geld verdienen, im Schweiße unseres Angesichts. Wir werden sehen, wie lange wir mit Gottes Hilfe noch durchhalten können.
2: Ein Kollege von Ismail erscheint, um ihm mit dem festgefahrenen Karren zu helfen. Sein Kollege schiebt, die Umstehenden rufen ihnen Ratschläge zu und bald ist der Karren wieder flott. Im Fährhafen von Eminönü legen die Schiffe jetzt im 5-Minuten-Takt an. Sie kommen aus dem Bosporus und über das Marmara-Meer aus dem asiatischen Teil der Stadt. Eine bunte Menschenmenge strömt aus der Anlegestelle und verteilt sich in die Gassen. Aus vollgestopften Bussen und Trams ergießen sich Menschenmassen über den Platz.

0: auf Kundschaft. Hacken, Spitzhacken, Äxte, Schaufeln, Kuhglocken und Rinderstricke bietet er hier feil.
1: Unsere Kunden sind Viehzüchter aus den Dörfern in Anatolien. Sie kommen aus Çorum, Malatya, Adıyaman, Konya, Kayseri hierher und wählen ihre Ware aus.
0: Seit 25 Jahren arbeite er in diesem Laden, sagt Önder. Doch in jüngster Zeit bleibe die Kundschaft aus.
1: Und die Ladenmieten sind unglaublich gestiegen. Warum? Das wissen wir nicht. Sie steigen und steigen und man kann nichts dagegen tun. Warum? Darauf gibt es keine Antwort. Wir wissen es nicht.
0: Mittag ist es inzwischen geworden. Die Muezzine rufen es von den Minaretten. Einige Männer finden sich zum Gebet in der Hodja Pascha-Moschee ein, einer von Dutzenden Moscheen in Eminönü. In den umliegenden Lokalen herrscht jetzt Hochkonjunktur. Vor allem in den Garküchen, in denen frisch gekochte Hausmannskost zur Auswahl in Vitrinen bereitsteht. Ein junger Koch demonstriert seine Englischkenntnisse. Er zeigt mit der Kelle reihum auf die Gerichte in seiner Auslage.
2: Lamb Shank, this one eggplant, eggplant beef, vegetable beef mix kebab.
0: Nebenan stehen drei wackelige Tischchen vor einem Hauseingang. Der Wirt Ali schenkt Tee aus, den er im Eingang braut. Früher habe er hier ein Lokal betrieben, erzählt er, aber die Kosten seien ihm über den Kopf gewachsen.
1: Unser Geld hat keine Kaufkraft mehr. Man arbeitet hart, aber man kommt nicht weiter. Man tritt immer auf der Stelle. Darf ich Ihnen noch einen Tee anbieten?
0: Bei 35% liegt die Inflation in Istanbul derzeit. Landesweit beträgt sie 32%. Ali sammelt die leeren Gläser seiner Kundschaft ein und zuckt mit den Schultern.
1: Ich lasse mich nicht unterkriegen, weil ich ehrlich arbeite. Wenn andere korrupt sind, ist das nicht mein Problem. Mein Gewissen ist rein. Ich kann nachts ruhig schlafen. Am wichtigsten ist doch, dass man ein anständiger Mensch ist.
0: Die Mittagspause ist eine gute Gelegenheit, um innezuhalten und zu reflektieren. Bei einem virtuellen Tee mit Mustafa Sönmez. Er ist auf Reisen, aber online für ein Gespräch zu erreichen. Der Wirtschaftswissenschaftler besucht Eminönü regelmäßig, weil die wirtschaftlichen Veränderungen der Türkei hier besonders gut zu beobachten sind. Trotz aller wirtschaftlichen Probleme sehe man in Eminönü lächelnde Gesichter, bestätigt er meinen Eindruck. Die Leute seien nicht verbittert, sondern versuchten irgendwie durchzuhalten. Das sei in der kulturellen Struktur der türkischen Gesellschaft verankert.
1: Die Leute können oft den Zusammenhang zwischen ihrer wirtschaftlichen Lage und der Politik nicht erkennen. Sie verstehen nicht, dass es ein Ergebnis schlechter Regierung ist. Sie suchen die Schuld bei sich selbst, dass sie etwa keine Ausbildung haben oder in eine arme Familie hineingeboren wurden. Fatalismus ist in der Türkei kulturell sehr dominant. Der Glaube an das Schicksal.
0: Zum Teil sei das der Einfluss des Islams, erklärt Sönmez. Zum anderen Teil aber auch politisch gewollt.
1: Leider kann man in der Türkei keine zuverlässigen Informationen und Nachrichten erhalten. Die Medien werden von der Regierung streng kontrolliert und verbreiten Desinformation. Die schlechte Wirtschaftslage gebe es nicht nur bei uns, Inflation gebe es überall auf der Welt und uns gehe es noch gut. Den Menschen wird eingeimpft, dass sie dankbar sein können.
0: Dennoch, die Wirtschaftskrise schadet dem Ansehen des autoritären Staatspräsidenten. Das zeigt sich in den Umfragen. Andererseits leide die Türkei unter einer inkompetenten Opposition, fügt Sönmez hinzu, die mehr mit sich selbst beschäftigt sei, als mit dem Schicksal der arbeitenden Bevölkerung. Der Wirtschaftsexperte verabschiedet sich. Der Teekoch Ali hat mit halbem Ohr zugehört.
1: Wirtschaftskrisen. Wenn Sie mich fragen, kommt jedes Jahr eine Wirtschaftskrise. Ich bin 55 Jahre alt und habe alle Krisen miterlebt. Abwertungen, Krisen, Staatsstreiche, alles haben wir schon erlebt.
0: Tatsächlich ist die derzeitige Inflation keine Anomalie im Leben der Türken. Seit Alis Geburt im Jahr 1971 lag die Inflation in der Türkei im Durchschnitt bei 38%. also durchschnittlich sogar noch höher als

0: heute. Fast 140% erreichte sie 1980, fast 100% auch in den 90er Jahren. Einstellige Inflationsraten kannte das Land nur im ersten Jahrzehnt dieses Jahrhunderts, dem ersten Jahrzehnt von Erdogans Regierung, bevor die Teuerung wieder hochschnellte und vor zwei Jahren vorübergehend 75% erreichte. Früher Nachmittag, im dichten Gedränge kann man jetzt nicht mehr umfallen. Schulter an Schulter schiebt sich die Menge durch die engen Gassen und an den Auslagen vorbei. Dafür ist es in jenem Laden ruhiger geworden, wo früh morgens noch so viel Betrieb war, dass keiner Zeit hatte. Der füllige Chef sitzt noch immer hinter seinem Tresen. Er stellt sich als Mehmet vor. Morgens zwischen 7 und 8 Uhr sei für ihn als Großhändler die geschäftigste Zeit, entschuldigt er sich.
1: Die Ladenbesitzer kommen frühmorgens zu uns, holen die Produkte ab und verkaufen sie dann in ihren Läden. Deshalb öffnen wir um 7 Uhr morgens, damit die Händler ihre Läden um 10 Uhr öffnen können.
0: Mit Handy- und Computerzubehör handelt Mehmet. Ladegeräte, Tastaturen und Kopfhörer, die er aus China und Dubai importiert. Das Geschäft laufe ausgezeichnet, erzählt er, solange er immer die neuesten Neuheiten importiere. Da kenne er sich gut aus, fügt er hinzu. Seit 20 Jahren arbeite er in dem Familienbetrieb, seit seinem 8. Lebensjahr.
1: Ich habe nicht mal die Schule abgeschlossen. Ich habe die Mittelstufe abgebrochen. Aber meine Mathekenntnisse sind besser als die der meisten Leute. Und Englisch spreche ich auch. Sehr gut sogar.
0: Seine Gehilfen in dem Geschäft sind seine Brüder und Cousins. 7 an der Zahl.
1: Geschwister, Cousins, wir halten alle zusammen. Das ist so üblich in der Türkei. Jeder hat 3 oder 4 Kinder und die arbeiten alle zusammen im Familienbetrieb.
0: Sein Traumberuf sei dies, sagt Mehmet.
1: Wir verdienen unser eigenes Geld und sind von niemandem abhängig. Alles gehört uns, unser eigenes Geld, unser eigenes Geschäft, unsere eigene Kraft. Wir leben unser eigenes Leben. Wir reisen, kommen zurück, verdienen Geld und geben es aus.
0: So geschäftig es bei Mehmet in der Gasse zugeht, so ruhig ist es nebenan im Hof des Balkapane, einem historischen Handelshaus im Herzen des Marktviertels. Viele Läden und Werkstätten in dem Arkadengang rings um den Hof sind leer oder verschlossen. Nur vor einer Werkstatt im ersten Stock plaudern ein paar Männer über Fußball, während sie Textilfusseln aus Plastikscheiben pulen. Bürstenmacher sind sie, erläutert der Meister, und zwar hochspezialisierte. Sie stellen Bürstenräder her, die Textilien in Färbemaschinen fortbewegen. Die müssen regelmäßig erneuert werden.
1: Ich mache das seit 40 Jahren. Mein Vater hat es vor mir gemacht. Aber nun geht es zu Ende mit unserem Handwerk. Es stirbt mit uns aus.
0: Meister Ahmed ist 60 Jahre alt und will sich bald zur Ruhe setzen. Seine Kinder arbeiten bei einer Bank und bei einer Klinik für Haartransplantationen. Beides sauberer, lukrativer und zukunftsträchtiger als sein Handwerk, meint Ahmed. Außerdem könnten die anatolischen Textilhersteller ihre Färbemaschinen und Bürsten inzwischen aus China beziehen, fügt er hinzu.
1: In Istanbul wird es einfach zu teuer. Die Mieten, die Ausgaben, die Kosten sind einfach zu hoch. Die Kunden wählen die billigere Option. Nun ja, wenn ein Handwerk nach so vielen Jahrzehnten ausstirbt, ist das natürlich schade. Ein ganzes Leben lang haben wir es ausgeübt. Und jetzt ist Schluss.
0: In der Teeküche im unteren Geschoss des Handelshofes spült der Besitzer Yalçın die geleerten Gläser, die der Austräger bei seinen Runden durch den Hof einsammelt. 600 Gläser schenkt er täglich aus, schätzt er, wobei das auch konjunkturabhängig sei.
1: Ein Händler alleine trinkt pro Tag 5 oder 6 Gläser Tee. Aber wenn seine Geschäfte gut laufen und viele Kunden kommen, dann trinkt der Händler mit ihnen einen Tee nach dem anderen und ich verdiene gut.
0: Derzeit sei die Wirtschaft aber schwach, sagt Yalçın. Das Weltgeschehen, die Kriege, überall sei Krise und darunter leide auch die Türkei. Eminönü sei wieder im Wandel, fügt er hinzu.
1: Früher kamen Karawanen hierher, später waren hier Werkstätten. Seit einigen Jahren kommen immer mehr Touristen. Sie wollen essen, trinken und fotografieren. Es findet also ein Wandel vom Handel zum Tourismus statt. Ob wir uns in diesem Wandel behaupten können oder ob wir untergehen, bleibt abzuwarten.
0: Der Wandel in Eminönü. Mit dem Thema beschäftigt sich naturgemäß die Händlervereinigung in dem Viertel. In ihrem Büro hinter einer kleinen Passage mit Textilgeschäften ist niemand anzutreffen. Doch ein benachbarter Händler bietet Wasser an und ruft den Vorsitzenden an.
2: Başkanım, İsviçre Radyosu'ndan bir muhabir sizinle görüşmek istiyor. Şu anda burada. Getirim, siz neredesiniz?
0: Harun Bayram, der Vorsitzende der Händlervereinigung, empfängt in einer Sitzecke, die er vor seinem Textilgeschäft eingerichtet hat. Hier frühstücke er immer mit den benachbarten Händlern, erzählt er. Das sei Tradition. Einer der ältesten Märkte der Welt sei dies, sagt Bayram stolz.
1: Der osmanische Gouverneur Mahmud Efendi hat diesen Bazar im 15. Jahrhundert errichten lassen. Seither ist er gewachsen und gediehen bis zum heutigen Tag. Er ist eine Lebensader von Istanbul.
0: Mit den Jahrhunderten habe sich das Marktviertel immer wieder verändert und angepasst, sagt der Händler. Nun stehe es vor neuen Herausforderungen.
1: Früher drehte sich hier alles um Textilien, Gewürze, Brautkleider und Anzüge. Aber mit dem Wandel verändert sich die Nachfrage. Unsere Händler müssen sich darauf einstellen. Sie müssen neue Waren auf den Markt bringen, Cafés und Restaurants eröffnen.
0: In dem Hof voller Textilgeschäfte, wo Bayram seinen Laden hat, herrscht noch Hochbetrieb. Ein pausbäckiger Junge wacht über eine Auslage von Bettwäsche. 13 Jahre alt ist er und erst seit 3 Wochen in diesem Job, erzählt Numan.
1: Ich habe gerade die Zugangsprüfung zum Gymnasium abgelegt und dann habe ich gleich hier angefangen. Ich soll hier Erfahrung sammeln. Meine Eltern wollen das so. Denn in der Türkei findet man heute auch mit einem Abschluss nicht unbedingt einen Job.
0: Mehr als 12 Millionen Menschen sind arbeitslos in der Türkei. Die meisten haben die Arbeitssuche längst aufgegeben. Unter den Hochschulabsolventen beträgt die Arbeitslosigkeit mehr als 30%. Seine Eltern hätten an den besten Universitäten des Landes studiert, erzählt Numan. Seine Mutter ist Wirtschaftswissenschaftlerin von der Universität Istanbul. Sein Vater hat 2 Abschlüsse von der Marmara-Universität, als Mathematiker und Meteorologe. Er selbst würde gerne Mathematik studieren, sagt der Junge. Doch die Zeiten seien ungewiss.
1: Wir befinden uns in einer Wirtschaftskrise und die Arbeitslosigkeit steigt. Deshalb soll ich hier auf dem Markt eine Lehre machen, finden meine Eltern, als Sicherheit für meine Zukunft.
0: Spätnachmittag, das Gedränge in den Gassen von Eminönü lässt nach. Der Altpapiersammler Ahmed hat nun Platz zum Arbeiten. Er fährt mit seinem Karren die Berge von Verpackungen ab, die von den Händlern auf die Gasse geworfen werden. Mit einem Teppichmesser schneidet der 23-Jährige die Kisten und Kartons klein, um sie in einen riesigen Plastiksack auf seiner Karre zu stopfen.
1: Recycling ist das. Wiederverwertung. Ich verkaufe es an einen Zwischenhändler, der bringt es zur Fabrik. Ich werde nach Gewicht dafür bezahlt. Ich ziehe auf diesem Karren locker 150 bis 200 Kilo, auch mal 300 oder 400 Kilo. Es macht mir nichts, wenn die Last schwer ist. Ich finde das gut so, denn wenn die Last schwer ist, dann ist das Geld gut.
0: Knapp 9 Rappen pro Kilo bekommt Ahmed für das Altpapier. Auf 25 Franken bringt er es an einem guten Tag. Damit verdient er deutlich besser als die meisten seiner Landsleute. Denn selbst wenn sie einen Job haben, arbeiten die meisten Türkinnen und Türken für den gesetzlichen Mindestlohn. Der liegt zurzeit bei 28.000 Lira. Das entspricht 470 Franken im Monat. Ahmed schickt seinen Verdienst an seine Frau und ihr 1-jähriges Kind. Die beiden leben in Zentralanatolien auf dem Dorf.
1: Brot kostet ein Vermögen. Und dann brauchen wir Windeln für das Kind, Strom, Wasser, Gas und unser Essen und Trinken. Und ich rauche, das kostet auch Geld.
0: Deshalb arbeite er von früh bis spät, sagt Ahmed. Von morgens um 7 Uhr bis spätabends, manchmal bis Mitternacht. Das Leben in der Türkei sei hart. Kurz nach 6 Uhr rasseln die ersten Rollläden herunter, zunächst noch vereinzelt. Immer mehr Händler beginnen nun, ihre Waren hereinzuräumen. Jetzt müssen wir noch sauber machen und aufkehren, sagt ein älterer Händler, der seinen Laden für Bodenbeläge aufräumt. Und dann geht es plötzlich schnell. Wie in einer Kettenreaktion rattern allenthalben die Rollläden herunter. Manche elektrisch, manche im Handbetrieb. Die Gassen leeren sich. Auf den Plätzen türmen sich die Mülltüten für die Müllabfuhr. Ein städtischer Straßenkehrer in Leuchtweste fegt umherfliegende Papierfetzen und Plastikflaschen zusammen. Die letzten Passanten wünschen ihm Kolay Gelsin, dass ihm die Arbeit leicht fallen möge. Zuletzt werden noch die Schlösser an den Rollläden verriegelt. Wir machen Schluss für heute, Schwester, sagt ein junger Werkzeughändler. Komm, Bruder, lass uns gehen, ruft er seinem Ladennachbarn zu. Gott werde bis zum Morgen über Eminönü wachen, sagt er und empfiehlt sich. Die Gassen gehören jetzt Gott und den Spatzen. Bis morgen früh, wenn Eminönü wieder erwacht und weitermacht.

0: Die Nachrichten von SRF um 3:30 mit Juliette Schild. Bei einem russischen Drohnenangriff im Westen der Ukraine ist die Lokomotive eines Personenzugs getroffen worden. Dieser war auf dem Weg nach Polen. Der Zug sei 2 Kilometer von der polnischen Grenze entfernt angegriffen worden, schreibt die staatliche Eisenbahngesellschaft der Ukraine. Verletzte habe es aber keine gegeben. Die Zugbesatzung sei rechtzeitig vor der Gefahr gewarnt worden. Die ukrainische Eisenbahngesellschaft spricht von einem systematischen Angriff auf das Eisenbahnnetz im ganzen Land. Ihr gesamtes Personal sei in erhöhter Alarmbereitschaft. Das russische Verteidigungsministerium sagt, die Angriffe im Westen der Ukraine hätten auf Infrastruktur gezielt, die für Militärtransporte aus Europa genutzt werde. In der Türkei sind die Behörden dieses Wochenende gegen LGBTQ-Organisationen vorgegangen. Es gab Razzien und Festnahmen. Unter anderem werde gegenüber 160 Personen und 9 Organisationen ermittelt. Die Staatsanwaltschaft spricht von einer Aktion zum Schutz der Familie. Kinder und Jugendliche würden in Fragen der sexuellen Orientierung und Geschlechtsidentität von den LGBTQ-Organisationen unangemessen beeinflusst. Die Behörden werfen ihnen Prostitution und Obszönität vor. Eine Gruppe, die sich für die Rechte der LGBTQ-Gemeinschaft einsetzt, meldet, dass die Internetseiten der Social-Media-Konten von Dutzenden Organisationen und Aktivisten gesperrt worden seien. 2 Meldungen aus der Schweiz. Das Parlament soll klären, was bei der Beschaffung des F-35-Kampfjets schiefgegangen ist. Das fordert die SP. Sie will, dass eine PUC eingesetzt wird, eine parlamentarische Untersuchungskommission. Die Sonntagszeitung hat darüber berichtet. Diese Woche war klar geworden, es gibt keinen Fixpreis für die 36 Kampfjets aus den USA. Und die Gefahr, mit dem Velo zu verunfallen, ist in der Schweiz fast doppelt so groß wie in den Niederlanden. Das zeigt eine Studie der ETH Zürich und der Universität Twente. Dass es hier mehr Velounfälle gibt, liege auch an der Infrastruktur. An ÖV-Haltestellen, Tramgleisen und Kreuzungen gebe es hier mehr Unfälle. Und das Wetter. Heute Nachmittag ziehen im Norden immer mehr Wolkenfelder vor die Sonne. Am Abend und in der Nacht regnet es stellenweise. Morgen wird es dann wieder sonniger. Bei Höchstwerten um 25 Grad. Das waren Nachrichten von Radio SRF. Verantwortlich Tobias Meyer.
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3: Ein Fixpreis für einen Kampfjet F-35 hat es nie gegeben. Und das hat man müssen sehen. Ein Bericht von der parlamentarischen Aufsicht hat diese Woche kein gutes Licht geworfen auf das VBS und die Altbundesrätin Amherd, aber auch auf Parlamentarier, die am VBS alles geglaubt haben. Mein Gast ist einer der einflussreichsten bürgerlichen Sicherheitspolitiker im Bundeshaus, Werner Salzmann, SVP-Ständerat. Willkommen.
4: Danke für die Einladung.
3: Herr Salzmann, das seit dem, als das Parlament über den F-35-Kauf entschieden hat, Präsident war von der Sicherheitspolitischen Kommission vom Ständerat, dass das Gremium einen Entscheid vorspurt und tiefer Einblick hat als andere Parlamentarier. Darum frage ich euch auf einer Skala von 1 bis 10, wie gross ist eure Mitverantwortung an diesem Fixpreis-Debakel?
4: Ich gebe gerne Fehler zu, wenn man einen nicht macht, aber ich kann nicht keinen zugeben, darum ist es null.
3: Das erstaunt mich, weil er eine Warnung auf dem Tisch hatte, bevor das Parlament definitiv entschieden hat, ist die Finanzkontrolle gekommen, also das Aufsichtsgremium vom Bund, und hat gesagt, Achtung, es gibt keine Garantie für den Fixpreis.
4: Selbstverständlich haben wir die Eidgenössische Finanzkontrolle und den Bericht angehört. Wir haben sogar eingeladen. Und gleichzeitig haben wir auch die Leute von der Verwaltung und wir mussten eine Abwägung machen, müssen, was stimmt jetzt? Und dort haben wir eindeutig einen Entscheid getroffen, aufgrund von der Argumentation, das, was uns die Verwaltung sagt, ist richtig.
3: Als die Finanzkontrolle kam mit der Warnung, habt ihr auf Blue News gesagt, am gleichen Tag, innerhalb der Kommission haben wir all diese Kritikpunkte bereits behandelt und sehen keinen Grund, an den Ausführungen des VBS zu zweifeln. Das hat er gesagt, bevor der Finanzkontrolle angehört hat.
4: Das ist nicht ganz richtig. Den Bericht haben wir natürlich gesehen und das war auch Diskussionsbestandteil. Wir
3: haben sie noch nicht angehört.
4: Aber wir haben auch noch nicht angehört, weil es auch Fragen aus der Kommission gab. Und wir waren immer offen, für neue Leute anzuhören. Also ich kann euch sagen, für uns ist absolut alles auf dem Tisch gelegen, wo der Entscheid ist getroffen worden.
3: Er hat der Finanzkontrolle schlicht nicht geglaubt. Wenn man das jetzt heute vergleicht, sie argumentiert genau gleich, warum es keinen Festpreis, also keine Garantie gibt, wie jetzt die parlamentarische Aufsicht. Ihr hat es einfach nicht geglaubt.
4: Finanzkontrolle ist eine sehr wichtige Funktion. Und ich muss euch leider sagen, unter der Leitung von Herrn Huisson hat er sehr viel politische Stellung noch anstatt zu Gesetz und Finanzvorgaben hat er sich politisch eingemischt, die Entscheidungen, die schon lange klar waren, die gesetzliche Grundlage, die das Parlament mehrfach bestätigt. Und so war die Glaubwürdigkeit von der EFK leider dann nicht so hoch. Also,
3: wegen politischen Ressentiment gegen damalige Leiter hat er ihnen nicht geglaubt oder ihnen nicht richtig zugelassen?
4: Man hat das Argument gehört und die Argumentation ist natürlich auch immer eine rhetorische Angelegenheit. Wir haben ihnen genau zugelassen, was sie gesagt haben. Sie haben auch nicht Beweise bringen, dass es jetzt so ist oder so. Sie haben einfach das eigentlich behauptet und die anderen haben so behauptet und argumentiert mit diesen FMS-Verträgen, die sie schon jahrelang hatten. Ich muss es hier vielleicht auch sagen, wir haben ja 30, 40 Jahre mit den Amerikanern FMS-Verträge abschließen. Und die FMS-Verträge.
3: Das ist Foreign Military Sales, genau. Eben, dass man über einen Staat kauft und nicht über das Rüstungskonzern, genau. Das produziert.
4: Und dort hat man immer das sogenannte Fixpreis-System gehabt. Das hat immer funktioniert. Nur im Nachhinein muss man sagen, ist wahrscheinlich die Verwaltung viel zu blauäugig gewesen. Weil der Krieg ist ausgebrochen, hat man natürlich andere Situationen bekommen, wegen der Teuerung, wegen der Nachfrage. Und Corona hat auch noch dazu geholfen, dass das Material viel teurer ist worden. Und dass nicht Amerikaner die Tür nicht einfach schlucken, ist im Nachhinein logisch gewesen, dass es nicht sein kann.
3: Wenn du sagst, man dann nicht an die Teuerung denkt, das heisst, er hat gar nicht an einen Festpreis geglaubt. Weil wenn er an einen Festpreis geglaubt hätte, dann hätte die Teuerung keine Rolle gespielt.
4: Doch, doch. Wir haben an einen Festpreis geglaubt. Im Zeitpunkt, wo wir beschlossen haben, das war im Frühling 2022 gewesen. Und der Festpreis ist zuerst mal ins Spiel gekommen, im Herbst 2021, glaube ich, durch Herr Savic. Und dann ist der Festpreis eigentlich auf den Tisch gekommen. Bei der Auswahl vom Flüger hat es überhaupt keine Rolle gespielt. Dort haben wir gewusst, wie viel kostet, welche Wirkung das da ist und welche das am besten abgeschnitten hat, das haben wir gewusst. Und dann ist das Festpreis-Thema erst später ins Spiel gekommen. Und das hat dann die DFK kritisiert. In dieser Phase haben wir sie noch einmal angehört. Und wir sind gleich zum Schluss gekommen, das, was das OBS sagt, mit allen ihren Spezialisten, dass wir dem glauben.
3: Ich möchte das gleich noch einmal aufnehmen, weil der Reden auch, also aus eurer Partei sind sehr direkte Angriffe, eben, wo der Bericht gekommen ist, wo wirklich gleich argumentiert, warum also es ziemlich sicher kein Festpreis ist. Sie sagen einfach, es gäbe keine Garantie. Aus eurer Partei sind Angriffe gekommen, die Finanzkontrolle agiere politisch motiviert, sie missbrauchen ihre Macht, das sind Zitat von einem Sicherheitspolitiker, Nationalrat SVP, Thomas Hurter. Selbstkritisch, müsst ihr jetzt nicht rückblickend sagen, da hat man einen Fehler gemacht, dass man den Kritikern nicht zugelassen hat. Aus Ressentiment raus.
4: Man hat den Kritikern zugelassen, aber aus diesem Ressentiment raus hat man ihn nicht geglaubt. Nachher kann man sagen, es war ein Fehler. Das tue ich nicht abstritten. Aber die Gegnerische Finanzkontrolle hat eben eine ganz wichtige Aufgabe. Sie muss politisch neutral Geschäfte beurteilen. Und das hat sie eben nicht gemacht. Man hat ganz klare politische Färbung gehabt. Wenn es darum ging, zum Beispiel Materialexport, Waffenexport, hat man immer kritisiert, dass die Baumaterialregelung falsch sei und die müssen wir wieder abändern. Dabei ist es dreimal im Parlament abgesegnet worden. Das ist nur ein Beispiel. Ich könnte noch andere auflisten. Und das führt natürlich nicht zu Vertrauen. Und darum bin ich froh, dass es einen Wechsel gegeben hat in der Gegnerischen Finanzkontrolle. Die heutige Führung unter dem Stirnimann. Die hat eine ganz klare Linie, da habe ich hundertprozentiges Vertrauen, wenn dort irgendetwas daherkommt, dass es nicht politisch gefährdet ist.
3: Das haben ja auch Journalistinnen schon damals um 21, 22 herum starke Zweifel und verargumentierte Zweifel gehabt am Fixpreis und auch ein SP-Nationalrat, Pierre-Alain Fride, ist jetzt heute nicht mehr im Nationalrat, der ein Buch geschrieben hat, wo er auch argumentiert, warum es der Fixpreis nicht sein kann. Ihn hat man damals einfach quasi in Armeekritiker oder Armeeabschaffer, obwohl er das nicht ist, Ecken gestellt.
4: Nein, das ist gar nicht so. Bei Herr Fride, das weiss ich nicht, das war im Nationalrat gewesen, was er dort macht. Ich kenne das Buch auch nicht. Aber für das lege ich die Hand ins Feuer. Wir haben so viele Abklärungen gemacht, so viele Anhörungen gemacht. Wir haben uns mit Details befasst, die wir gar nicht müssten. Alle Fragen von den Kritikern, die sie auf den Tisch kamen, haben wir die Verwaltung konfrontiert damit. Ich könnte nach Protokoll zeigen, dass sie nicht geheim sind, dass diese entsprechend beantwortet wurden. Und das hat unsere Beurteilung ganz klar geschärft.
3: Gehen wir hier weiter. Schauen wir noch einen wichtigen Punkt an, den die parlamentarische Aufsicht diese Woche offen gelassen hat. Sie hat klargestellt, man hat können sehen oder müssen sehen, dass es kein Festpreis ist. Aber die Frage, hat das VBS bewusst nicht alles gesagt? Hat das VBS gelogen? Hat das VBS die Öffentlichkeit und das Parlament täuscht? Die lässt die parlamentarische Aufsicht offen. Darum frage ich euch, bewusste Täuschung oder einfach Unvermögen?
4: Ob es bewusst in Deutschland war, wäre strafrechtlich relevant. Und so wie ich gehört habe, hat die Kommission oder die Untersuchungskommission gesagt, es gäbe keine strafrechtliche relevante
3: Sache. Graubereich, dass man sich nicht anschauen wollte.
4: Genau. Und für mich ist es noch Gegenstand, dass man das in der Geschäftsprüfungskommission anschaut, ob das tatsächlich so ist oder nicht so ist.
3: Sie sagen ja, Sie seien fertig mit Ihren Abklärungen.
4: Wir haben natürlich immer noch die Möglichkeit, in der Geschäftsprüfungskommission Fragen zu stellen, zum einen zu anderen Bereichen, wenn wir nicht ganz zufrieden sind. Und die Frage wird ganz sicher gestellt in der Geschäftsprüfungskommission. Ich bin selber auch Vizepräsident von der Geschäftsprüfungskommission vom Ständerat. Ob sie das extra gemacht haben oder nicht, das kann ich nicht sagen.
3: Es gibt ja noch ein schärfes Mittel, das ist eine PUC, Parlamentarische Untersuchungskommission, die mehr Möglichkeiten hat, Dokumente zu bekommen, Leute auch vorladen, auch wenn sie gar nicht möchten reden. Von SP, von links kommt jetzt die Forderung, zieht ihr damit?
4: Nein, ein PUC braucht eigentlich eine Untersuchung, die Fakten noch nicht auf dem Tisch liegen. Die Fakten liegen praktisch alle auf dem Tisch.
3: Es gibt ja gewisse Dokumente, Arbeitsdokumente zwischen der Anwaltskanzlei, die eben mit dem VBS gearbeitet hat, die nicht öffentlich geworden sind, die die parlamentarische Aufsicht nicht anschauen konnten.
4: Ja, das ist eine andere Frage, die wir anschauen müssen. Aber wir müssen ja schauen, wie hat sich das Geschäft entwickelt und was ist heute auf dem Tisch? Wenn ich die Fakten anschaue, die die Geschäftsprüfungskommission jetzt macht, die Untersuchungskommission vom Nationalrat, und die Empfehlungen, die sie macht, die liegen auf dem Tisch, jetzt müssen die Empfehlungen umgesetzt werden. Das ist für mich relevant. Ein PUC hat eine ganz andere Dimension, wenn man jetzt den VCS anschaut. Oder? Ob das so einig stand kommt oder nicht, es gibt einen sicheren Antrag. Aber ich muss sagen, aus heutiger Sicht sehe ich den Handlungsbedarf nicht, auch ein PUC einzusetzen. Wichtig ist für mich, dass man den Bereich noch von der strafrechtlichen Angelegenheit diskutiert. Und dann kann ich dann einen Schluss beurteilen.
3: Die Kritik haben wir jetzt eben zum Teil recht bekommen beim Festpreis. Die sagen, da liegt noch mehr möglicherweise vergraben, nämlich zum Beispiel Betriebskosten. Auch da sage ich das VBS nicht die ganze Wahrheit. Da hat es auch Entwicklungen gegeben, die nicht kommuniziert sind, auch nicht gegenüber dem Parlament. Dass man da eben auch nicht Garantien nicht gewusst hat und dass es viel teurer käme. Also noch ein Argument, dass man eben vielleicht doch noch eine Untersuchung mit einem schärferen Geschütz darauf hat.
4: Die Frage werden wir ganz sicher stellen in der nächsten Sicherheitspolitischen Kommission über die Betriebskosten. Das habe ich mir auch überlegt, weil das ist Bestandteil gewesen von der ganzen Diskussion. Wobei die Ausgangslage von der Wahl vom ganzen Flüger ist ja ohne den Fixpreis standgekommen innerhalb von der Arma Suisse. Oder? Das war vor dem Ende 2021. Also war das nicht die Diskussion gewesen. Warum dass man den Fixpreis ins Spiel hat gebracht und so vehement vertreten vom Bundesrat, das habe ich mich auch gefragt. Warum? Das wäre überhaupt gar nicht nötig gewesen. Wir hatten bei jedem Flüger immer einen Preis gehabt und eine Teuerung. Und jeder Flüger ist jetzt teurer geworden und Betriebskosten werden teurer als die Situation, die wir heute haben auf der Welt. Oder? Jetzt habe ich mir überlegt, ob der Fixpreis tatsächlich ein Mittel war, weil die Initiative schon auf den Tisch gelegen
3: ist. Eben, es war Initiative von links unterwegs, die eben den Kauf vom F-35 verboten genau hätte. Das heisst, man hat unter Zeitdruck einfach Argumente gesucht, für das Geschäft schnell durchs Parlament zu bringen.
4: Das Argument ist wahrscheinlich in diesem Zusammenhang gebraucht worden. Das muss ich heute wahrscheinlich so nachvollziehen. Aus meiner Sicht wäre es gar nicht nötig gewesen.
3: Aber das wirft ja nicht so ein gutes Licht aufs Parlament, wenn man so Spiele mitmacht und sich künstlich unter einen Zeitdruck setzt.
4: Also wir haben auch keine Spiele mitgemacht, das tut mir leid. Wir haben den Entscheid gehabt, den Entscheid gefällt und dann hat man gesagt, wir müssen möglichst schnell bestellen, dass wir die Flüger bekommen. Wenn wir die nicht bestellt hätten dann, und der Vertrag unterschrieben wäre worden im 22, dann ging es so gleich wie im Patriot-System. Dann wäre sie verschoben, weit hingern. Dann wäre die Kritik noch viel grösser. Also, dass man Druck aufgesetzt und pressiert, das ist aufgrund von der sicherheitspolitischen Situation. Und das ist korrekt gewesen.
3: Das ist Patriotis Flugabwehrsystem, wo wir dann später auch noch darüber reden. Der hat am Dienstag, wo die Untersuchung von der parlamentarischen Aufsicht veröffentlicht worden ist, sinngemäß gesagt, unschön, skandalös, die Vorgänge im VBS, dass man da nicht genau angeschaut hat, dass man es hätte müssen wissen. Aber es hat sich nichts geändert. Wir hätten auch so uns für F-35 und die Kredite hätten wir auch so gesprochen. Für was braucht das Parlament noch?
4: Ja, das ist gut, dass Sie mir die Frage stellen. Da bin ich wahrscheinlich nur sehr, sehr kurz zitiert worden in der Tagesschau. Und da hat es richtig gesehen, für mich ist es skandalös, dass man uns das so auftischt hat, ohne dass man es genau gewusst im Nachhinein. Und das Parlament hat dann nicht aber aufgrund von dem Fixpreis entschieden, sondern aufgrund von der Revolutionsergebnis, was der Flüger kann. Und der Flüger ist mit Abstand der Beste war, was die Wirkung ist für einen Einsatz in der Schweiz und für unser Land für die Sicherheit. Und das war massgebend. Preislich ist er, wenn man ohne Fixpreise schaut, einfach die Offerte gesehen, ist er unter denen gelegen, die konkurrenzfähig waren. Und wenn man heute aus heutiger Sicht schaut, ist er teurer geworden, aus kein Fixpreis da, die Teuerung muss man übernehmen. Und die hat man beim Konkurrenzprodukt auch müssen übernehmen. Genau gleich. Also wir wären heute dort auch teurer. Und müsste wahrscheinlich der Bundesrat nicht entschieden nehmen, um 30, weil wir den Volksbeschluss einhalten wollen, die 6 Milliarden. Und entsprechend hat man es dann aufgrund von dem am Volksbeschluss angepasst.
3: Und du hast jetzt erstaunlich, dass ihr einen Antrag unterstützt, der jetzt am Dienstag im Nationalrat ist, dann kommt es natürlich auch noch zurück zu euch, dass man eben nicht 30 soll kaufen, das hat ja der Bundesrat abgesetzt, als die Mehrkosten bekannt worden sind, sondern 36.
4: Jawohl.
3: Also ein Milliardenkredit, wie unterstützt ihr da?
4: Ich bin der Meinung, dass man Zusatzkredite jetzt kann sprechen kann, das Parlament genehmigt. Und damit hat man es demokratisch auch abgesegnet. Der Grund,
3: das Volk hat ja 6 Milliarden die Obergrenze hochdünn angenommen.
4: Aber wir tun transparent, tun wir voran beschließen im Parlament, will man das oder will man nicht. Im Bericht Zukunft der Luftverteidigung sind 36 Flugzeuge das Minimum, das wir müssen haben. Zweiter Grund, der Fixpreis steigt pro Flüger. Wenn man 30 nimmt, anstatt 36, um 16 Milliarden pro Flüger, mal 30, gibt 480 Millionen, Entschuldigung, gibt 480 Millionen. Wenn wir 36 nehmen, zahlen wir also nur 34,2 gratis.
3: Skaleneffekt, aber gleichzeitig wissen wir jetzt alle seit dieser Fixpreisdebatte, dass wir erst ganz am Schluss weiss, wie viel die Jet überhaupt kostet. Also die Teuerung, die summiert sich, und das wird ja nicht jetzt schon für die ganze Flotte, die Schweiz bestellt, schon den Preis festgelegt. Und Betriebskosten hat er selber gesagt, grosse Fragezeichen mal dir hat.
4: Ja, da habe ich grosse Fragezeichen, weil natürlich die Teuerung auch da ist und die Ersatzteile teurer sind worden, der Unterhalt ist teurer geworden, das wird ganz sicher oder Rahmen sprengen, der dann ist prognostiziert worden. Das wäre für mich jetzt überhaupt keine Überraschung. Ich bin verantwortlich für die Sicherheit von diesem Land. Mitverantwortlich. Und wenn wir am Schluss nicht genügend Abwehrmittel haben für einen Krisenfall, wer macht man die Verantwortung? Dann spielt das Geld nicht die erste Priorität, das spielt die Sicherheit die erste Rolle. In diesen Zusatzkrediten, die ich verlange, habe ich zum Beispiel die 700 Millionen Teuerung für Patriot drin. Weil das brauchen wir auch, wenn wir wirklich glaubwürdig Bodenluftabwehr herstellen in der Schweiz.
3: Das ist die Samstagsrundschau mit dem SVP-Sicherheitspolitiker Werner Salzmann. Wir reden nachher über die Aufrüstung der Armee und woher das Geld dafür soll kommen. Vorher aber kurz zur Abwechslung möchte ich euch Satzanfänge vorgeben, die ihr bitte spontan zu Ende führt. Mein erster Satzanfang zum Schmunzeln. Wenn ich ein Tier wäre, dann wäre ich...
4: Kuh.
3: Wieso?
4: Die gibt Milch. Das ist mein Lieblingstier. Als ehemaliger ausgebildeter Bauer habe viel mit diesen Tieren zu tun. Ich weiss, wie lieb und wie zugänglich das hier sind. Ein hervorragendes und schönes Nutztier.
3: Wenn ich mich aus Sicherheits-, aber auch aus Landwirtschaftspolitiker müsste entscheiden, sparen bei den Bauern oder bei der Armee, dann würde ich...
4: Beiden Orten nicht sparen.
3: Ja, dann müsstet.
4: Würde ich beide anders sparen, weil unsere fundamentalen Sicherheitsfragen gehen in Versorgung, Abschreckung, das ist die Armee, und Neutralität aus meiner Sicht. Ich kann nicht einen Ort sparen, wenn ich die Sicherheit, die gewährleistet ist in diesem Land.
3: Da bekomme ich keinen Entscheid. Also nächsten Satzanfang. Der Wahlsieg von der AfD im deutschen Bundesland Sachsen-Anhalt ist...
4: Ja, das ist sehr überraschend, dass es so hoch ist ausgegangen. Es gibt kein gutes Zeugnis an der bestehenden Koalition, die jetzt regiert im Bund.
3: Überraschend ist es nicht, haben die Umfragen so vorausgesehen?
4: Ja, sie ist schon vorausgesetzt. Um die 40 gibt es, ist gegen 45%. Das ist natürlich schon eine massive Zunahme. Und sehr erstaunlich war es, wie viele Leute sie können mobilisieren konnten, die vorher nicht gewählt haben. Das hat mich sehr erstaunt.
3: Seht ihr Unterschiede zwischen der AfD und der SVP? Es gibt beim Parteiprogramm auf der nationalen Ebene gibt es gewisse Überschneidungen, aber seht ihr Unterschiede?
4: Ja, es gibt massive Unterschiede. Zum Beispiel in der Frage von der Sicherheitspolitik, dass wir klar sind, dass wir eine starke Armee haben und uns für das wappnen. Dort haben sie andere Meinung, dass viel zurückgehalten zu sein. Dann in der ganzen Frage von der, zum Beispiel habe ich gelesen, wie der Kirche unterstützt wird, dort habe ich ganz andere Meinung. Das ist eine staatliche Aufgabe, dass wir die christliche Kirche unterstützen. Das sieht die AfD auch nicht gleich. Das sind zwei Beispiele, die ich spontan gesehen habe.
3: Also es ist nicht zu extrem?
4: Es hat Leute drin, die sehr extrem sind, aber 44% von diesen 2 Millionen Sachsen, die sind auch nicht alle extrem. Es ist eigentlich für mich eine Wahl, die ganz in die Richtung geht. Wir sind nicht zufrieden mit der Bundespolitik, die hat jahrelang nichts gemacht. Und Migration spielt eine grosse Rolle. Dort haben wir Überschneidungen mit der SVP.
3: Remigration, die jetzt die AfD Sachsen-Anhalt auch als Begriff gebraucht hat?
4: Diesen Begriff brauchen wir nicht. Wir wollen eine kontrollierte Einwanderung. Wir wollen so viel Einwanderung, dass unsere Wirtschaft funktioniert. Und das habe ich eigentlich noch nie so gehört von der AfD. Sie sehen einfach zu viele ausländische Leute in ihrer Umgebung. Und die Kriminalität spielt auch eine Rolle dort. Und für uns ist es ganz klar, ist es die Limite da, wenn Leute in die Schweiz kommen, unsere Sozialwerke unterwandern, die kriminell sind, die sich nicht unsere Spielregeln halten. Die wollen wir nicht. Die Leute, die hier arbeiten wollen, die sich integrieren und die Wirtschaft braucht, gegen die haben wir gar nichts.
3: Reden wir über die Armee und Aufrüstung. Ausrüstung der Armee. Der entscheidet im Parlament gleich, wahrscheinlich im Dezember, über die vielleicht grösste Rüstungsbeschaffung. Vielleicht wird es sogar noch grösser als der F-35, nämlich Flugabwehr grössere Distanz. Da geht es um ein zusätzliches Flugabwehrsystem, Luftabwehrsystem zu Patriot, das ja verspätet kommt, deutlich verspätet kommt. 5 Milliarden Franken, vielleicht sogar noch mehr. Wie der Zeitdruck wie beim F-35, weil wir in der Schweiz ungeschützt sind gegen Angriffe aus der Distanz. Was nehmt ihr euch vor, besser zu machen bei dem nächsten Multimilliardengeschäft aus Sicherheitspolitiker?
4: Also wir werden natürlich die klaren Abklärungen machen, stimmt der Preis oder stimmt er nicht? Das ist, ich glaube, das ist, die Sensibilisierung ist jetzt hoch. Und für das ist die Untersuchung auch richtig gewesen, dass man sagt, ihr müsst besser heranschauen, ihr müsst noch gründlicher nachdoppeln. Vielleicht müsst ihr halt noch Zusatzsitzungen einräumen. Wenn wir das so intensiv abklären wie im F-35, dann werden wir auch, wenn wir eine gute Berichte haben, auch eine gute Berichterstattung viele von der regionalen Finanzkontrolle, die glaubwürdig ist, dann werden wir gute Grundlagen haben.
3: Das weckt jetzt vielleicht nicht bei allen Hörerinnen und Hörern Vertrauen, wenn ihr den Vergleich macht mit dem F-35, wollen wir wissen, wie es rauskommt.
4: Ja, beim F-35 ist der Bund, der uns den Fixpreis hat vorgegeben, und wir müssen schauen, ob die Preise, die der Bund uns auf den Tisch legt, korrekt sind. Und dann können wir Aufträge an die Parlamentarische Untersuchungskommission, aber auch an die Eidgenössische Finanzkontrolle, sollen das genauer anschauen.
3: Und da gibt es schon eine Warnung, nicht von der Finanzkontrolle, sondern aus dem Finanzdepartement von der Karin Keller-Suttermeier, im Rahmen von einer Änderkonsultation, also in einem Verfahren vor einem Bundesratsentscheid gewarnt hat, ein zwei Systeme zu kaufen für die Luftabwehr auf grössere Distanz. Also neben Patriot ein zusätzliches System, das können sehr grosse Betriebskosten verursachen und das macht kein anderes Land zu Europa außer die Ukraine.
4: Ja, der Brief auch gesehen, der intern hat bekommen. Und ich habe das abgeklärt. Wir haben ja die Frage gestellt am Bundesrat, ob das integriert sei in den Preis von diesen 24 Milliarden, die wir jetzt da uns als zusätzliches Budget auf den Tisch legt. Und es ist klar bejaht worden, dass es integriert ist. Es hat einen Bestandteil, der nicht drin ist. Das ist die Steuerung von 700 Millionen vom Patriot, weil die Deutschen nicht sind aufgestiegen für einen Abtausch von der Lieferung vom Patriot.
3: Und da vertraut ihr jetzt im VBS?
4: Ja, wir haben die Frage gestellt und jetzt ist die Frage, was machen wir, wenn wir die Frage beantwortet bekommen? Klar, ja, was macht das Parlament? Können wir ein Dokument nachfragen?
3: Zum Beispiel?
4: Die Dokumente liegen auf dem Tisch in der Sicherheitspolitischen Kommission in der Botschaft drin, sie sind integriert. Originaldokumente sieht eigentlich die Sicherheitspolitische Kommission nie.
3: Der hat die 24 Milliarden schon erwähnt. Das ist der zusätzliche Betrag, zusätzlich zu den ursprünglichen Planungen, die der Bundesrat für die Aufrüstung ausgeben will. Eben zum Beispiel Flugabwehr, Drohnen und so weiter. Und der Bundesrat schlägt vor, die Mehrwertsteuer zu erhöhen, um das zu finanzieren. Jetzt hat die Sicherheitspolitische Kommission eben, die die Entscheidung vorspuren im Ständerat, dass sie dort dabei war, diese Woche entschieden, mehrheitlich, ja, Mehrwertsteuer soll steigen, aber rund halb so stark, ein bisschen weniger als halb so stark. Wenn es darauf abkommt, stimmen Sie da dafür?
4: Also zuerst mal wegen dieser 0,5% Mehrwertsteuerfinanzierung. Für mich ist das eine Hochrisikofinanzierung. Weil wenn die Umfragen richtig waren, die sie gemacht wurden, wird das Volk einer solchen Erhöhung nicht zustimmen. Und damit würde der ganze Rüstungsfonds über den Haufen gehen. Also wir hätten keine Möglichkeit für unsere Leute zu schützen für Angriffe aus der Luft, gegen Drohnen, gegen Kleinflugzeuge und so weiter. Also mehr Risiko kann man gar nicht eingehen als Gesamtbundesrat.
3: Jetzt gibt es eben die Lösung.
4: Und darum haben wir gesagt, wir müssen eine andere Lösung suchen. Und es sind eigentlich vier Varianten jetzt in der Sicherheitspolitischen Kommission auf dem Tisch gelegen, mit Steuererhöhung für Vermögensteuer. Es war eine Variante, die Nationalbank einspringen soll. Und eben die Variante, die von der Finanzkommission übernommen wurde, mit 0,2% Mehrwertsteuer. Das macht 800 Millionen pro Jahr. Ich werde am Schluss bis am Schluss kämpfen für eine Lösung ohne Mehrwertsteuer. Und am Schluss, die auf dem Tisch ist und wir müssen entscheiden, werde ich denen zustimmen, weil ich will, dass das Land die Sicherheit überkommt. Das ist meine Aufgabe.
3: Eure Partei sagt ja, kommt nicht in Frage. Und auch eure Wählerinnen und Wähler. Die letzte Umfrage ist, glaube ich, 84% gegen Steuererhöhungen für die Armee. Würdet ihr vor der Partei anstehen und in einem Abstimmungskampf anstehen, für eine höhere Mehrwertsteuer kämpfen?
4: Ich habe es bereits gemacht innerhalb der Partei. Ich habe gesagt, ich werde kämpfen für eine Lösung ohne Mehrwertsteuer. Aber am Schluss werde ich einer Lösung zustimmen. Und wenn das so viel kommt, dann muss ich vorher stehen.
3: Das kostet für eine Familie mit einem mittleren Einkommen rund 80 Franken zusätzlich pro Jahr. Und eben das Versprechen von der SVP, aber auch von der FDP ist, man macht es ohne Steuererhöhung. Also dann wird man eigentlich ja wie brüchig mit eigenen Versprechen.
4: Am Schluss müssen wir eine Lösung haben. Das Volk hat immer noch die Möglichkeit, über die Steuern abzustimmen. Wenn das Volk sagt, nein, dann müssen wir andere Lösungen suchen. Und da bin ich gespannt, ob der Wille da ist, vom Parlament noch weiter sparen oder der Bundesrat eine bessere Lösung vorschlägt.
3: Es gibt ja in der politischen Linken, aber auch in der Mitte, so ein bisschen Befürchtung, dass es vielleicht ein bisschen das Kalkül ist von euch, Sicherheitspolitiker, FDP, SVP auch, eure Partei, dass man darauf abkommt, wenn das Volk Nein sagt zu einer höheren Mehrwertsteuer, dann ist das nicht finanziert, aber man hat gleich schon den Rüstungsfonds, die Kassen eingerichtet und dann muss man es dann beim normalen Budget, das heisst bei Bildung, bei Kultur, bei Entwicklungszusammenarbeit, bei Landwirtschaft, jedes Jahr absparen.
4: Nein, das ist nicht Kalkül. Ich habe einen Minderheitsantrag gemacht, die Nationalbank soll einspringen.
3: Man muss sagen, das ist chancenlos.
4: Das wird chancenlos sein, aber es ist eine Möglichkeit und kann man auch begründen. Man kann es klar begründen, weil die Nationalbank hat Negativzinsen eingenommen, die jedem Bürger aus der Kasse genommen wurden, auch bei der Pensionskasse. Die Nationalbank hat der Credit Suisse 200 Milliarden gegeben, wenn sie hops gegangen wäre im Notfall. Und jetzt reden wir über 24 Milliarden. Aber ich weiss natürlich, es ist ein Eingriff in die
3: Unabhängigkeit
4: von der und so weiter. Und das ist der Punkt, der kritisiert wird. Und das ist mir auch klar, da habe ich auch geschrieben, es darf kein Präjudiz sein für andere Massnahmen, die man ergreifen will. Und das andere war der Vorschlag, wo man ohne Mehrwertsteuer hat, wo man zusätzliche Mittel aus dem Bundeshaushalt nimmt. Das ist der zweite, den ich zustimmen werde. Und den werde ich dann auch unterstützen, weil ich eben die Mehrwertsteuer nicht will. Aber am Schluss, wenn die Mehrheit vom Parlament Mehrwertsteuer will und dem zustimmt, dann muss ich sagen, am Schluss geht es um die Sicherheit. Das ist die gleiche Frage, wie wir vorhin gesagt haben, um den Preis vom F35. Es geht um die Sicherheit.
3: Also da seid ihr bereit für einen, sagen wir mal, Sündenfall, wenn es nicht anders geht, bei der Mehrwertsteuer. Und bei diesem Rüstungsfonds ist es ja auch noch so, da möchtet ihr 12 Milliarden Loch verschulden und 18 Jahre Zeit für das Ausgleichen. Die Leute von der Karin Keller-Sutter, von Finanzministerin, sagen, da wird die Schuldenbremse geritzt. Eure Wählerinnen und Wähler, die möchten ja, dass sich der Staat nicht einfach auf Kosten von der Wirtschaft und von den Leuten verschuldet.
4: Also erstens, ich werde mich einsetzen dafür, dass es eine Regel gibt, ohne Mehrwertsteuer. Und wenn es eine gibt, am Schluss, ein Sündenfall, kann man dem nicht sagen, das ist eine Massnahme zugunsten der Sicherheit. Nichts anderes.
3: Nehmen wir noch das mit der Schuldenbremse.
4: Und da kommt das mit der Schuldenbremse, das haben wir auch geklärt. Da bin ich sehr erstaunt über die Aussage von der Karin Keller-Sutter. Wir haben das noch einmal angeschaut und die Vorlage, die hat Schuldenbremse verhängt. Wichtig ist, dass der Fonds refinanziert ist, das ist schuldenbremskonform und das ist bestätigt worden. Und in diesem Sinne kann ich nicht sagen, wir machen eine Lösung, die nicht schuldenbremskonform ist.
3: Also, es ritzt Schuldenbremse, kann man sagen.
4: Nein, es ritzt nicht.
3: Über 18 Jahre, wir sollten ja das schnell ausgleichen, wenn Schulden, und wir haben 18 Jahre Zeit.
4: Gut, mit Corona hat man das auch gemacht. Wir werden es wahrscheinlich weitermachen. Es gibt andere Schulden, die man für den Ukraine-Status S hat gemacht, die man jahrelang hat gezahlt, ob schon es nicht mehr dringlich war. Es war im ersten Jahr, was dringlich war. Hat man drinnen gelassen, im Ausrollen, der Bundesrat selber gemacht. Dort hat der Schuldenbremse geritzt.
3: Also mögliche Sündenfälle, sage ich mal, bei der Mehrwertsteuer und je nachdem mit Ritzen, sage ich mal, bei der Schuldenbremse zum Schluss kommen, Werner Salzmann. Die verlangen eigentlich auch von der Bevölkerung, die mitbestimmt, auch, dass sie vielleicht über eigenen Schatten springt. Seid ihr sicher, dass die Bevölkerung wirklich zu dem bereit ist?
4: Schau, die Schweizer Politik ist ein Sonderfall, dass wir alle Parteien im Boot haben, die helfen mitbestimmen. Und wir gehen immer mit einer Maximalforderung ein, wie welche Richtung das soll gehen, weil es unseren Grundsätzen entspricht. Wenn ihr eine Lösung habt, am Schluss, die ein Kompromiss ist, und die Lösung aber, das Ziel erreicht, dann ist es im Interesse von Sicherheit von diesem Land. Und darum ist unser System so gut und nicht eben wie in Deutschland, wo gegen Opposition kommen und alles über den Haufen stellen. Und ich wäre froh, wenn das Volk das dann auch die richtige Beurteilung einnehmen würde. Aber wir sind noch nicht am Schluss. Ich hoffe, gegen uns gehen ohne Mehrwertsteuer.
3: Das werden wir sehen. Spannende und wichtige Entscheidung, die jetzt gerade in der Herbstsession, den September, der Fall im Bundeshaus. Werner Salzmann, danke vielmals, dass Sie Gast waren in der Samstagsrundschau.
4: Ich danke euch.
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0: Die Nachrichten von SRF um 4 mit Juliette Schild. Bei einem russischen Drohnenangriff im Westen der Ukraine ist die Lokomotive eines Personenzugs getroffen worden. Dieser war auf dem Weg nach Polen. Der Zug sei 2 Kilometer von der polnischen Grenze entfernt angegriffen worden. Das schreibt die staatliche Eisenbahngesellschaft der Ukraine. Verletzte habe es aber keine gegeben. Die Zugbesatzung sei rechtzeitig vor der Gefahr gewarnt worden. Die ukrainische Eisenbahngesellschaft spricht von einem systematischen Angriff auf das Eisenbahnnetz im ganzen Land. Ihr gesamtes Personal sei in erhöhter Alarmbereitschaft. Das russische Verteidigungsministerium sagt, die Angriffe im Westen der Ukraine hätten auf Infrastruktur gezielt, die für Militärtransporte aus Europa genutzt werde. Beim Krieg im Nahen Osten stehen sie auf unterschiedlichen Seiten. Jetzt scheinen sich der Iran und die Vereinigten Arabischen Emirate aber etwas anzunähern. Erstmals seit Beginn des Kriegs hätten sie einen konstruktiven Austausch gehabt, sagte der iranische Präsident Massoud Pezeshkian, dies nach dem Gipfeltreffen der sogenannten BRICS-Staaten, zu denen die beiden Länder gehören. Er und der Kronprinz von Abu Dhabi hätten vereinbart, ein neues Kapitel aufzuschlagen und die Zukunft gemeinsam zu gestalten, erklärte Pezeshkian. Die Vereinigten Arabischen Emirate sind mit den USA verbündet. Sie wurden wiederholt zum Ziel von iranischen Angriffen. Zwei Meldungen aus der Schweiz. Das Parlament soll klären, was bei der Beschaffung des F-35-Kampfjets schiefgegangen ist. Das fordert die SP. Sie will, dass eine PUC eingesetzt wird, also eine parlamentarische Untersuchungskommission. Die Sonntagszeitung hat darüber berichtet. Diese Woche war klar geworden, es gab keinen Fixpreis für die 36 Kampfjets aus den USA. Und die Gefahr, mit dem Velo zu verunfallen, ist in der Schweiz fast doppelt so groß wie in den Niederlanden. Das zeigt eine Studie der ETH Zürich und der Universität Twente. Dass es hier mehr Velounfälle gibt, liege auch an der Infrastruktur. An ÖV-Haltestellen, Tramgleisen und Kreuzungen gebe es hier mehr Unfälle. Noch ein Resultat vom Fußball. In der Schweizer Meisterschaft gewinnt Zürich gegen Vaduz dank eines Treffers in der Nachspielzeit mit 2:1. Und das Wetter. Heute Nachmittag ziehen im Norden immer mehr Wolkenfelder vor die Sonne. Am Abend und in der Nacht regnet es dann stellenweise. Morgen wird es wieder sonniger. Die Temperatur erreicht rund 25 Grad. Das waren Nachrichten von Radio SRF. Verantwortlich Tobias Meyer.
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2: Schön, haben Sie SRF 4 News eingeschaltet. Hier folgt nun eine Wiederholung des Tagesgesprächs vom Mittwoch.
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4: Immer mehr Kantone wollen ein Kopftuch an den Schulen verbieten. Auch Österreich hat jetzt seit dem Sommer ein Kopftuchverbot. Und Frankreich diskutiert das Kopftuchverbot im ganzen öffentlichen Raum. Mein Gast ist der Islamwissenschaftler, der Abdusalem Halilovic. Willkommen im Tagesgespräch.
5: Danke vielmals für die Einladung, Herr Karasek.
4: Sie sind Vorstandsmitglied von der Vereinigung der Islamischen Organisation in Zürich und Sie sind auch neu Präsident von der Interreligiösen Arbeitsgemeinschaft in der Schweiz. Sie sind Moslem, Sohn vom bosnischen Imam und haben Islamwissenschaften an der Uni Zürich studiert. Sie kritisieren das Kopftuchverbot. Wieso?
5: Ich glaube, dass das Kopftuchverbot an sich kein Problem löst. Also wenn man darüber redet, was der Anspruch ist von diesem Verbot, ist ja zum Beispiel, dass der Betroffene Mädchen oder Frauen, die möglicherweise unter Zwang stehen, das unter Zwang tragen, dass das ihnen helfen soll. Und ich glaube, das ist nicht der richtige Weg. Ich glaube, es ist sehr, sehr offensichtlich, dass das Kopftuchverbot so in der Form, wie es gefordert wird, es sind ja jetzt mehrere Kantone auch in der Schweiz, wo das ein Thema ist, wenn sich quasi, es richtet sich gegen eine Religionsgemeinschaft, gegen ein Geschlecht, also gegen muslimische Frauen, gegen muslimische Mädchen. Und es löst nichts. Also es tut einfach, es ist ein zusätzliches Verbot. Und ich glaube, der Weg ist eher, dass man in Richtung geht, Raum zu öffnen für die Mädchen, für die Frauen. Sie teilzuhaben in der Gesellschaft, zum Beispiel auch im schulischen Kontext, dass sie teilhaben können.
4: Also teilhaben mit Kopftuch?
5: Mit oder auch ohne Kopftuch, beides. Also es sollte ihre Entscheidung sein, ob sie das Kopftuch tragen oder nicht.
4: Sie haben den Zwang erwähnt. Bei den Befürwortern vom Kopftuchverbot geht es immer wieder um den Zwang. Stellen wir uns ein 7-jähriges Mädchen im Kopftuch vor. Sehen Sie da Zwang oder ist das eine selbstbestimmte religiöse Entscheidung?
5: Ich glaube, das ist sehr individuell, warum ein Mädchen oder auch eine Frau ein Kopftuch trägt. Es kann sein, dass es ein Element von Zwang hat in gewissen geschlossenen Kreis sozusagen in der Bevölkerung. Wobei ich aber auch sagen muss, oder ich glaube, es ist auch wichtig zu sagen, religiös begründeter Zwang, familiär begründeter Zwang kann ganz viele verschiedene Formen annehmen. Politische Anschauungen, weltanschauliche Themen. Und eben sofern Zwang vorhanden ist, ist das natürlich falsch. Und ich glaube, wir haben schon sehr gute Werkzeuge in der Schweiz. Also wir haben schon sehr gute Möglichkeiten, Zwang entgegenzuwirken. Und das zusätzliche Verbot von einem bestimmten Kleidungsstück, sofern es einen Zwang gibt, ändert das nichts an dem.
4: Wie meinen Sie das?
5: Wenn ein Mädchen unter Zwang das Kopftuch trägt, wenn man das nimmt als einen Fall. Erstens wissen wir gar nicht, wie viele Mädchen mit Kopftuch in die Schule gehen, wie viele Mädchen davon unter Zwang quasi in die Schule mit einem Kopftuch gehen. Gesetzt der Fall, ein Mädchen hat, es gibt einen Zwang dahinter, dass sie ein Kleidungsstück trägt, eben ein Kopftuch. Es wird eigentlich mit dem Verbot nur noch mehr belastet, das Mädchen. Es steht dann eigentlich quasi permanent im Konflikt zwischen dem Elternhaus und der Schule oder der Gesellschaft allgemein. Und wie gesagt, also ich glaube, es löst wie nichts. Ich glaube, es ist wichtig, dass Mädchen, unabhängig davon, wie sie sich anlegen, unabhängig davon, was sie für eine Herkunft haben, was sie für eine Familie haben, dass sie Räume bekommen, zum Beispiel in der Schule, wo sie sich entfalten können, wo sie ausprobieren können, frei an der Gesellschaft, am Leben teilnehmen. Und das passiert, glaube ich, hauptsächlich auf einer Beziehungsebene. Das heisst, es ist wichtig, dass es Lehrpersonen gibt, die quasi eine gute Beziehung haben zu diesen Mädchen oder Schulsozialarbeiterinnen und so weiter. Und das ist alles kein Thema bei dem Kopftuchverbot, wo wir jetzt diskutieren, oder bei diesem Kopftuchverbot, wo wir jetzt diskutieren.
4: Befürworterinnen und Befürworter sagen aber, wenn ein Mädchen kein Kopftuch hat, können sich das Mädchen besser entfalten. Nur schon ganz einfach, weil es gleich aussieht wie alle anderen.
5: Das wäre eben eine Frage. Ist das ein Teil von der persönlichen Entfaltung, indem man einfach eine Kleidungsvorschrift oder Kleidungsverbot auferlegt als Staat und als Gesellschaft? Ich glaube, das ist ein sehr, sehr tiefgreifender Eingriff in die persönliche Freiheit und auch in die Religionsfreiheit. Auch von Mädchen, aber auch von Familien, die davon betroffen sind.
4: Was kann das Kopftuch auslösen? Was ist für die Befürworter von einem Verbot die Aussage vom Kopftuch? Der Dominik Ledergerber ist Präsident der Zürcher SVP. Er hat Folgendes gesagt in der Sendung «Schweiz aktuell».
1: Das Kopftuchverbot ist ein Symbol vom politischen Islam, vom radikalen Islam, natürlich auch vom religiösen Islam. Das hat unseren Schulhäusern nichts zu suchen.
4: Welche Bedeutung hat das Kopftuch für Sie? Ist es ein religiöses Symbol oder kann es auch Ausdruck sein von einer politischen Ideologie?
5: Beim Kopftuch insbesondere ist quasi der Fokus, der darauf gelegt wird, hat damit zu tun, dass man in der Schweiz generell oder dass es eine Tendenz gibt, in einem Teil der Bevölkerung den Islam an sich als ein Problem zu sehen. Quasi jegliche öffentliche Sichtbarkeit von Musliminnen und Muslimen, Sex in Form von Kleidung, Sex in Form von Gebäuden, also wir haben ja das Minarettverbot in der Schweiz, Sex in Form von Essensgewohnheiten und so weiter, dass das quasi einfach hochproblematisiert wird. Und ich glaube, das wird nicht der gesellschaftlichen Realität gerecht. Also ich glaube, in der Gesellschaft ist es so, nicht nur, dass ich das glaube, ich sehe das in meinem Alltag auch. Ich bin selber in der Schweiz sozialisiert, aufgewachsen eben als quasi Person mit muslimischem Hintergrund. Und das Zusammenleben in der Schweiz funktioniert problemlos im Alltag, grösstenteils. Das heisst, Sex in der Schule, in der Arbeit, in der Freizeit leben Menschen verschiedenster Herkunft, Religionszugehörigkeit in der Schweiz. Es gibt Musliminnen, die das Kopftuch tragen, Musliminnen, die es nicht tragen. Und ich glaube, das ist die gesellschaftliche Realität, die wir haben.
4: Es ist ja bei dieser Aussage jetzt von der SVP um den politischen Islam gegangen, was man zum Beispiel kann in Verbindung bringen mit dem Iran. Im Iran haben die Frauen im Rahmen von der Frau Leben Freiheit Protest Kopftücher verbrannt. Sie wollten sich lösen von den Kopftüchern mit dieser islamistischen Regierung, mit der Führung des Islam. Und von daher kommt für viele Befürworterinnen und Befürworter vom Kopftuchverbot die Verbindung zum politischen Islam. Was sagen Sie auf so ein Argument?
5: Der Kontext vom Iran und von der Schweiz sind zwei grundlegend unterschiedliche Kontexte. Wir leben hier in der Schweiz in einer freien, demokratischen, liberalen Gesellschaft. Und ich glaube, auch das Anliegen, wo die Frauen im Iran haben, vor allem auch, wenn es um das Thema Freiheit geht, das ist zentral. Und ich glaube, das ist das, was man betonen muss und das, was verbindend ist. Und Freiheit bedeutet eben, sich so können anzulegen, wie man will, oder eben auch nicht anzulegen, wie man will. Und ich glaube, ein Verbot geht in eine sehr ähnliche Richtung wie ein Gebot. Also wir reden eigentlich quasi von einer staatlichen Regulierung von Kleidung für Frauen und Mädchen.
4: Das Gebot im Iran, ein Kopftuch zu tragen, und das Verbot in der Schweiz, keins zu tragen, tun sie auf der gleichen Ebene.
5: Es ist natürlich der Prozess, wie so eine gesetzliche Regelung entsteht, ist unterschiedlich, das ist ja so. Gleichzeitig würde ich aber sagen, in der Tendenz ja, also es geht in die gleiche Richtung, weil schlussendlich ist für mich da zentral der Wert von der Freiheit, von der persönlichen, individuellen Freiheit, auch von der Religionsfreiheit, die wir auch in der Schweiz haben und pflegen und schon lange haben und schon lange pflegen.
4: Der Zürcher Kantonsrat hat letzte Woche Ja gesagt zum Kopftuchverbot an den Schulen. Das war einer der letzten Entscheidungen der Kantone. Der ist jetzt gerade gefällt worden. Der Regierungsrat muss jetzt ein Gesetz ausarbeiten. Hören wir noch mal rein in die Kantonsratsdebatte von letzter Woche. Das Kopftuch sei nicht bloss ein Stück Stoff, hat in der Debatte Sandra Bossert von der SVP gesagt.
6: Es ist eben nicht nur ein Stück Stoff, sondern das offensichtlichste Symbol, dass Mann und Frau nicht die gleichen Rechte haben. Das Mädchen muss sich verhüllen, der Junge nicht.
4: Was sagen Sie auf das Argument?
5: Also man sieht die Ungleichheit, vor allem auch eben in so einer traditionellen, quasi sehr also in so einer traditionellen Art vom Leben, von der Religion, sieht man die Unterschied. Und gleichzeitig ist es für mich halt auch wichtig zu sagen, wenn wir in die Gesellschaft schauen, quasi die Aktualität, dann sehen wir einfach eine

0: was jetzt präsentiert worden ist, ist eine Art vom Zugang, wo ich hinterfrage, wo ich sage, das mag so sein in gewissen Kreisen, in gewissen Bevölkerungskreisen, dass erwartet wird, dass ein Mädchen sich verdeckt und ein Bub nicht. Aber eben, das zeigt nicht das ganze Bild von der muslimischen Bevölkerung in der Schweiz. Es gibt im Islam verschiedenste Ausrichtungen, verschiedenste Verständnisse davon, wie man auch umgeht, zum Beispiel mit Kleidervorschriften. Ich würde also grundsätzlich eine Mehrheit der Musliminnen und Muslime befürwortet eh nicht, dass das Kind das Kopftuch trägt. Wenn überhaupt, dann wird das vielleicht im jungen Erwachsenenalter, in der Pubertät, ein Thema, wenn überhaupt. Und dort ist es auch nochmal wichtig zu betonen, es ist die individuelle Entscheidung von dem Mädchen, von der Frau, ob sie ein Kopftuch trägt oder nicht. Und ich glaube, da dahinter stehen auch die meisten Musliminnen und Muslime.
1: Aber die Ungleichheit, die sieht man ja, oder? Die sieht man, dass sich die Frau muss verhüllen und der Mann nicht.
0: Ich glaube, was wichtig ist zu betonen, ist, dass eine Frau sich genau gleichwertig fühlt als Frau und als Muslimin, unabhängig davon, ob sie ein Kopftuch trägt oder nicht. Es ist wirklich ihre persönliche Entscheidung, ob sie das macht oder nicht.
1: Gehen wir von den Schülerinnen zu den Lehrerinnen. Bei einer Lehrerin stellen sich die Befürworterinnen und Befürworter auf den Standpunkt, stellen, dass die Schule ein religiös neutraler Ort sein soll und darum das Kopftuch für Lehrerinnen soll verboten werden. Wie stehen Sie da dazu?
0: Also was wir sehen, in der Schweiz politisch und auch rechtlich ist es ja so, dass diese Fragen auf kantonaler Ebene geregelt werden. Es gibt ja auch einen Bundesgerichtsentscheid zu Lehrpersonen, der betrifft aber den Kanton Genf. Der Kanton Genf ist ganz klar laizistisch auch ausgerichtet. Laizistisch, das heisst in dem Sinn, dass religiöse Symbole in der Schule oder auch in anderen öffentlichen Institutionen alle Formen von religiösen Symbolen nicht erlaubt sind, darunter auch das Kopftuch. Das ist eine Art, wie man quasi Gleichbehandlung oder Neutralität herstellen kann. Eine andere Art, ein anderer Zugang, und der ist in vielen Kantonen so, ist das kooperative Modell, wo man sagt, jeder Mensch, so wie er oder sie ist, mit all seinen Überzeugungen, mit all seinen persönlichen Einstellungen, mit seiner Religionszugehörigkeit, mit seiner Herkunft, darf quasi so teilnehmen und so in die Schule gehen, so in irgendeine öffentliche Einrichtung gehen, wie er oder sie sich anziehen möchte. Wir haben gewisse Regelungen, zum Beispiel in Bezug auf Gesichtsverhüllung, wo auch bis zu einem gewissen Grad natürlich rational nachvollziehbar sind, dort, wo es halt relevant ist. Aber wenn es darum geht, was eine Person auf dem Kopf trägt oder wie sich eine Person anlegt, so auch eine muslimische Frau bei der Frage vom Kopftuch, dann ist das eine Frage von der persönlichen Freiheit auch in den meisten Kantonen und auch von der Religionsfreiheit. Ich glaube, das ist wichtig zu betonen. Und was ich auch denke, was wichtig ist in diesem Zusammenhang, ich glaube, dass nur weil eine Person ein Kopftuch trägt oder irgendein anderes religiöses Symbol oder kein religiöses Symbol, sagt das noch lange nicht etwas aus, wie die Lehrperson jetzt in dem Fall, wie sie den Unterricht gestaltet, ob sie alle Kinder gleich behandelt, ob sie missioniert, ob sie Unterscheidungen macht aufgrund von Religion, aufgrund von Herkunft und so weiter. Und ich glaube, ein Verbot löst auch nicht diese Thematik, löst auch nicht das Problem sozusagen mit einem Verbot von einem Kopftuch oder auch von religiösen Symbolen allgemein. Glaube ich nicht, dass man quasi einen perfekten, gleichberechtigten, freien Unterricht kann festlegen.
1: Also es geht Ihnen darum, man muss einfach eine gute Lehrerin sein. Sie kann den Lehrplan halten und an die Regeln, egal ob mit oder ohne Kopftuch.
0: Ich glaube ja, dass das so ist. Ja.
1: Im Kanton Zürich geht es explizit ums Kopftuch. Auf der anderen Seite will zum Beispiel der Kanton St. Gallen alle religiösen Symbole für Lehrerinnen und Lehrer verbieten. Ist das fairer?
0: Ich glaube, es ist in einem quasi grundlegenden Verständnis ist das fairer in dem Sinn, dass grundsätzlich einfach alle Religionen gleich behandelt werden. Was mir da aber Sorgen macht, ist, dass man da damit oder mit diesen Verboten kommen eigentlich Fragen, Verunsicherungen zum Vorschein, die wir als Gesellschaft haben, wenn es um das Thema Religion allgemein geht. Ich glaube, es ist ein Fakt, mehr und mehr Menschen in der Schweizer Bevölkerung haben immer einen geringeren Bezug zur Religion allgemein. Wir haben gleichzeitig auch eine immer grössere Diversität in der Schweiz, wenn es um kulturelle Herkunft geht, Religion, Sprache und so weiter. Und das stellt viele Menschen vor die Frage, was verbindet uns eigentlich noch? Und ich glaube, mit diesen Verboten, mit diesen Diskussionen, die wir jetzt haben, kommt das zum Ausdruck. Und ich würde mich da stark machen, dass man eigentlich

0: auf eine andere Schiene gehen. Und zwar eben auf die Frage, was verbindet uns? Und ich glaube, wir haben sehr viel, was uns miteinander verbindet. Wir haben unsere Demokratie, unser Rechtsstaat, wir haben unsere Art, wie wir quasi friedlich unsere Konflikte aushandeln.
1: Aber was hat das jetzt mit dem religiösen Symbol zu tun?
0: Das hat auch damit zu tun, dass das hat mit der ganzen Verbotsdebatte zu tun. Das ist das, was ich möchte sagen, wenn ich sage, es geht eigentlich um eine Teilhabe von allen Menschen in der Gesellschaft.
1: Und um das aufzuzeigen, dass wir auch divers sind und dass es auch diverse Religionen sind, findet sie, das könnte man eigentlich auch zeigen?
0: Genau, also ich glaube, Kinder, unabhängig von ihrer Religion, sehen sie quasi die Diversität von der Bevölkerung. Sie sehen Frauen mit Kopftuch, Frauen ohne Kopftuch, sie sehen Männer, Frauen, die ganz unterschiedlich angelegt sind, ganz unterschiedlich ans Leben herangehen. Und ich glaube, die Diversität sollte man auch sichtbar haben im schulischen Kontext. Ich glaube, das ist das, was der hilfreiche Weg ist.
1: Zum Schluss von dieser Diskussion kommen wir noch zu der politischen Dimension. Muslimische Kreise planen das Referendum gegen das Kopftuchverbot in Zürich. Hinter dem Widerstand steht der fundamentalistisch-islamische Zentralrat. Unterstützt ihr von der Vereinigung der islamischen Organisationen in Zürich, unterstützt ihr das Referendum im Kanton Zürich?
0: Also was für mich aus der Entwicklung herauskommt mit dem Referendumsvorhaben, ist, dass die Emotionen da sind. Also die Emotionen sind hoch. Die Emotionen sind hoch in der Bevölkerung. Sie sind auch hoch in der muslimischen Bevölkerung in der Schweiz. Was aber auch jetzt, wenn es um die Vereinigung von islamischen Organisationen geht, was unsere Haltung ist, es gibt einen normalen Prozess, wie so ein Gesetz erlassen wird. Wir haben jetzt eine Motion gehabt, der Regierungsrat hat jetzt den Auftrag im Kanton Zürich, das Gesetz zu erarbeiten. Wir schauen uns das an, das Gesetz, und es gibt mehrere Schritte in dieser ganzen Gesetzgebung, wo man sich kann auch äußern kann, wo man Inputs geben kann. Und wichtig ist, dass, wenn es so ein Gesetz gibt, dass es auch grundrechtskonform ist. Genau, das ist...
1: Aber jetzt haben Sie die Frage nicht ganz beantwortet. Unterstützen Sie das Referendum?
0: Zum jetzigen Zeitpunkt nicht, nein. Also wir unterstützen das Referendum zum jetzigen Zeitpunkt nicht.
1: Weil sondern dann, wenn das Gesetz ausgearbeitet ist,
0: genau. Im Regierungsrat. Und dann ist auch die Frage, eben, braucht es das Referendum, braucht es nicht? Das ist dann nochmal eine Frage, die man dann in 2 Jahren ungefähr muss anschauen.
1: Sie haben jetzt etwas anderes Interessantes gesagt, Ihre Antwort. Das löst auch viele Emotionen aus, die ganze Diskussion in der muslimischen Community, in der muslimischen Gemeinde. Was erleben Sie da?
0: Ja, es ist so, dass Muslime und Muslime in der Schweiz schon seit langem eigentlich, also seit 20 Jahren und mehr, unter einer stärkeren Beobachtung von der Öffentlichkeit stehen. Es wird öffentlich debattiert, man wird auch kritisiert öffentlich. Und das führt dazu, dass Menschen in eine Art Rechtfertigungsdruck kommen, Muslime, Musliminnen, wo vielleicht einfach persönliche Herkunft haben, muslimische, ab und zu mal in die Moschee gehen, vielleicht einmal im Jahr oder in den wichtigen Momenten vom Leben mal ein muslimisches Ritual haben, so wie auch die Mehrheit der Bevölkerung. Aber sie müssen quasi, alle Musliminnen und Muslime oder viele müssen sich immer wieder damit konfrontieren, mit diesen Fragen rund um den Islam, mit irgendwelchen globalen Ereignissen, Terroranschlägen. Sie haben jetzt auch den Iran erwähnt. Es werden globale Ereignisse auf eine Bevölkerung in der Schweiz transportiert, die da allergrößtenteils völlig friedlich und normal ihr Leben lebt.
1: Das ist das SRF-Tagesgespräch mit dem Islamwissenschaftler, mit dem Abduselam Halilovic, Vorstandsmitglied der Vereinigung der islamischen Organisationen in Zürich. Ich würde gerne das Thema jetzt weiter aufmachen und nicht explizit beim Kopftuchverbot bleiben, weil vielleicht steht ja die Diskussion für etwas Grösseres, für etwas anderes. Sie sind nicht nur bei der Vereinigung der islamischen Organisationen, Sie sind seit kurzem auch der neue Präsident der interreligiösen Arbeitsgemeinschaft in der Schweiz, Iras Gottis. Sie fördert den Austausch von allen Religionen in der Schweiz. Und meine Frage an Sie in diesem Zusammenhang ist, wenn eine Religion wie jetzt der Islam bei so einer Diskussion so im Fokus steht, wie Sie das jetzt auch vorher beschrieben haben, was bedeutet das für den interreligiösen Zusammenhalt?
0: Ich glaube, die ganzen Diskussionen aktuell rund ums Kopftuchverbot und auch einige andere Diskussionen, die wir in der Vergangenheit hatten, wenn es um religiöse Herausforderungen, Fragestellungen, Konflikte geht. Man kann zum Beispiel das Thema Beschneidung nennen, das vor 2-3 Jahren aktuell war, auch in der Öffentlichkeit. Zeigen vielen Menschen, die im interreligiösen Dialog sind, dass einerseits eben der Bezug zur Religion allgemein immer weniger da ist von einem Grossteil der Bevölkerung, der Bezug und damit auch das Verständnis dafür, dass Menschen ihr Leben nach religiösen Eigenheiten, mit religiösen Ritualen, mit Essensgewohnheiten, mit Kleidungsgewohnheiten leben.
1: Und weil das weniger offensichtlich ist oder bei weniger ein Thema, fällt es dann mehr auf bei denen, die es noch machen?
0: Genau, es fällt mehr auf. Und was wir auch merken, ist, es gibt einfach immer mehr und mehr kritische Haltung zum Thema Religion allgemein, also zu religiösen Gemeinschaften, zum religiösen Leben, religiösen Ritual, religiösen Kleidungsstil und so weiter. Und das macht uns Sorgen.
1: Haben andere Religionen, sie arbeiten im interreligiösen Zusammenhalt, haben andere Religionen die Befürchtung, wenn es jetzt ums Kopftuch geht, dann geht es in einem nächsten Schritt dann um andere, um weitere religiöse Symbole?
0: Ja, also ich glaube, dass so Befürchtungen durchaus auch im Raum stehen und wir sehen das auch. Also wir sehen das, wir haben vorher davon geredet, ob quasi, also die Diskussion rund ums Kopftuchverbot betrifft zwar nur Musliminnen und Muslime, aber es gibt dann auch andere Arten, wie man so ein Verbot machen kann, wo dann auf alle Religionen ausgeweitet werden und dann betrifft es alle Religionsgemeinschaften in der Schweiz und das beschäftigt auch alle.
1: Und was machen Sie konkret jetzt in der interreligiösen Zusammenarbeit, um so Befürchtungen, so Ängste aufzufangen?
0: Was wir machen, ist sicher im interreligiösen Dialog die Fragen, eben zum Beispiel die Frage von der öffentlichen Sichtbarkeit von Religion, zu diskutieren miteinander, aufs Tapet zu bringen, darüber zu reflektieren, was das für uns bedeutet.
1: Aber kann oder inwiefern kann der interreligiöse Dialog Vorurteile abbauen?
0: Ich glaube ja. Und zwar vor allem dort, wo der interreligiöse Dialog auch eine Verbindung zu der Mehrheitsgesellschaft herstellt. Und ganz konkret zum Beispiel mit Veranstaltungen, mit Projekten, Programmen, die sich an Schulen richten oder auch andere öffentliche Institutionen und so weiter, wo man dann kann, Bevölkerung quasi wo die grosse Gesellschaft sozusagen kann in einen Dialog treten. Egal, ob man eine Religion hat, ob man keine Religion hat, wie man zur Religion an sich steht, wie man zu bestimmten Religionen steht, Islam, Judentum, Christentum und so weiter, dass man miteinander ins Gespräch kommt, voneinander hört, voneinander lernt. Und ich glaube, genau diese Begegnungen, das ist das, was Vorurteile abbaut und was am Zusammenleben dient in der Schweiz.
1: Zum Schluss, Herr Halilovic, Sie sind Sohn, ich habe es ganz am Anfang der Sendung erwähnt, Sie sind Sohn von einem Imam, das ist ein muslimischer Vorbeter von einer Gemeinde. Sie sind schon aufgewachsen, umgeben vom Glauben. Wieso haben Sie denn auch noch gerade Islamwissenschaften studiert? Haben Sie nicht schon irgendwie schon genug Glauben gehabt, sozusagen?
0: Mir ist es eigentlich um eine Erweiterung von meinem Horizont gegangen. Ich glaube, das eine ist, wenn man in einem Glauben aufwächst, wenn man einen Glauben quasi von der Familie mitbekommt, den Glauben selber praktiziert. Und das andere ist, wenn man nochmal den Horizont öffnet und eben an eine Uni geht und dort ganz viele verschiedene Perspektiven auf eben jetzt den Islam bekommt, auf die historischen Entwicklungen, auf Diskussionen, die es innerislamisch gibt, zu verschiedensten Fragen, so auch eben zum Kopftuch. Und das ist für mich sehr spannend, das zu sehen, die grosse Vielfalt vom Islam.
1: Trotz allem, haben Sie dann einmal als Jugendliche überhaupt nichts mehr wissen von der Religion, vom Islam? Haben sich das auch gelöst von Ihrem Muslimsein? Wieso?
0: Ich glaube, jeder Mensch grundsätzlich, aber auch wenn es jetzt um Musliminnen und Muslime geht, durchläuft einen Prozess vom sich selber auseinandersetzen mit der eigenen Identität, mit der Frage von, wer bin ich, wie möchte ich mein Leben leben, wohin möchte ich quasi gehen in meinem Leben. Und das ist bei mir auch so gewesen. Und wenn es ums Thema über Religion geht, da habe ich auch verschiedene Phasen durchgemacht, wo ich mich eine gewisse Zeit lang distanziert habe davon und dann wieder.
1: Was hat denn Ihr Vater gesagt?
0: Er ist mit einer grossen Gelassenheit auf das zugegangen und ich glaube, das ist auch sehr hilfreich gewesen. Und das würde ich mir eben auch in dieser ganzen Debatte wünschen. Ich glaube, uns fehlt eine gewisse Gelassenheit, damit auch als Gesellschaft umzugehen mit diesen Fragen.
1: Wieso haben Sie sich dann wieder am Glauben zugewandt? Wie ist dann der Prozess gegangen? Was ist der Auslöser gewesen?
0: Also was mich schon lange fasziniert hat, ist das, was man mit dem Stichwort Mystik würde beschreiben oder so einen spirituellen Zugang zur Religion allgemein und eben auch zum Islam. Und ich glaube, das ist das, was für mich dann wo mich einfach innerlich berührt hat, so einen spirituellen, mystischen Zugang, einen sehr persönlichen Zugang zum Glauben, wo ich auch bis heute pflegen tue. Wo mir auch wichtig ist, quasi mein persönlicher Zugang zum Glauben.
1: Abduselam Halilovic, vielen Dank für das Gespräch.
0: Danke vielmals.
2: Sie haben eine Wiederholung des Tagesgesprächs vom Mittwoch gehört. Zu Gast bei David Karasek war Abduselam Halilovic. Er ist Präsident der Interreligiösen Arbeitsgemeinschaft in der Schweiz.
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0: Die Nachrichten von SRF um 16:30 mit Juliette Schild. Bei einem russischen Drohnenangriff im Westen der Ukraine ist die Lokomotive eines Personenzugs getroffen worden. Dieser war auf dem Weg nach Polen. Der Zug sei 2 Kilometer von der polnischen Grenze entfernt angegriffen worden, schreibt die staatliche Eisenbahngesellschaft der Ukraine. Verletzte habe es aber keine gegeben. Die Zugbesatzung sei rechtzeitig vor der Gefahr gewarnt worden. Die ukrainische Eisenbahngesellschaft spricht von einem systematischen Angriff auf das Eisenbahnnetz im ganzen Land. Ihr gesamtes Personal sei in erhöhter Alarmbereitschaft. Das russische Verteidigungsministerium sagt, die Angriffe im Westen der Ukraine hätten auf Infrastruktur gezielt, die für Militärtransporte aus Europa genutzt werde. Beim Krieg im Nahen Osten stehen sie auf unterschiedlichen Seiten. Jetzt scheinen sich der Iran und die Vereinigten Arabischen Emirate aber wieder etwas anzunähern. Erstmals seit Beginn des Kriegs hätten sie einen konstruktiven Austausch gehabt. Das sagte der iranische Präsident Massoud Pezeshkian. Dies nach dem Gipfeltreffen der sogenannten BRICS-Staaten, zu denen die beiden Länder gehören. Er und der Kronprinz von Abu Dhabi hätten vereinbart, ein neues Kapitel aufzuschlagen und die Zukunft gemeinsam zu gestalten, erklärte Pezeshkian. Die Vereinigten Arabischen Emirate sind mit den USA verbündet. Sie wurden wiederholt zum Ziel von iranischen Angriffen. Zwei Meldungen aus der Schweiz. Das Parlament soll klären, was bei der Beschaffung des F-35-Kampfjets schiefgegangen ist. Das fordert die SP. Sie will, dass eine PUC eingesetzt wird, also eine parlamentarische Untersuchungskommission. Die Sonntagszeitung hat darüber berichtet. Diese Woche war klar geworden, es gab keinen Fixpreis für 36 Kampfjets aus den USA. Und die Gefahr, mit dem Velo zu verunfallen, ist in der Schweiz fast doppelt so groß wie in den Niederlanden. Das zeigt eine Studie der ETH Zürich und der Universität Twente. Dass es hier mehr Velounfälle gibt, liege auch an der Infrastruktur. An ÖV-Haltestellen, Tramgleisen und Kreuzungen gebe es hier mehr Unfälle. Ein Resultat vom Fußball: In der Schweizer Meisterschaft gewinnt Zürich gegen Vaduz dank eines Treffers in der Nachspielzeit mit 2:1. Und das Wetter: Heute Nachmittag ziehen im Norden immer mehr Wolken vor die Sonne. Am Abend und in der Nacht regnet es stellenweise. Morgen wird es dann wieder sonniger bei Temperaturhöchstwerten um 25 Grad. Das waren Nachrichten von Radio SRF, verantwortlich Tobias Meyer.
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2: Am 1. November 1986 heulen in Basel die Sirenen. Zum ersten Mal seit dem Zweiten Weltkrieg.
3: Aufgrund eines Chemieunfalls in der Schweizer Halle hat sich ein Gas freigesetzt.
2: Vor knapp 190 Tagen erschütterte der Supergau von Tschernobyl die Welt. Und nun brennt's in Basel lichterloh in einer Chemiehalle.
3: Die Bevölkerung wird aufgefordert, Fenster und Türen zu schließen und sich nicht ins Freie zu begeben. Dies betrifft die
2: Anwohner. Und eine riesige Wolke bedroht die Menschen rund um Schweizer Halle.
4: Man weiss noch nie, was es für eine Art von Gas auch sein könnte, wo dort austritt.
5: Und es geht eigentlich darum, wo geht die Wolke durch.
2: Mittendrin eine Basler Lokaljournalistin.
6: Ja, sagen wir, es sieht dramatisch aus. Es brennt mal links und innerhalb von den paar Minuten, als ich jetzt am Telefon gewartet habe, hat es auch noch von mir aus gesehen rechts anfangen zu brennen.
7: Kannst du gar nicht in Wort fassen. Es war ein riesiger Brand. Die Flammen sind weit in den Himmel aufgeschossen.
8: Da sind Fässer in die Luft geflogen und sind oben dann explodiert.
2: Es ist eine Nacht, die sich ins kollektive Gedächtnis der Baslerinnen und Basler eingeprägt hat.
9: Ich bin mir elend klein vorgekommen und elend hilflos.
10: Also ich bin sogar in andere Wohnungen gegangen und habe andere Leute informiert.
2: Im Podcast «Geschichte» geht es in den nächsten Episoden um die Brandkatastrophe in Schweizer Halle, um die Ereignisse in der Nacht, um die unmittelbaren Folgen.
11: Ich habe gedacht, das Kind, das lebt nicht mehr. Das kann ja nicht leben, in dieser Luft, oder? Wenn es den Fischen so geht, wieso es dann erst beim Kind geht?
2: Die schlechte Kommunikation der Chemiefirmen und Behörden.
12: Ich darf mit Stolz feststellen, dass sich das Alarmkonzept bestens bewährt hat.
2: Und um die Frage, was hat das alles mit dem Verhältnis Basels zur Chemie bis heute gemacht?
13: Da gibt es ein Machtgefälle. Die Unternehmen haben eben in einer solchen Stadt immer eine Macht.
2: Das ist Episode 1 von Schweizer Halle, die Nacht der Chemiekatastrophe. Ich bin Silvan Zemp. Schweizer Halle, das Industriegebiet in Muttenz und Pratteln im Kanton Basel-Landschaft, direkt an der Grenze zum Kanton Basel-Stadt. Das kann ich nur vom Hören sagen. Am Anfang dieser Recherche weiß ich knapp, dass sich dort einmal ein Chemieunglück ereignet hat. Sucht man nach Schweizer Halle im Internet, auf Videoportalen etwa, dann begegnen einem Bilder und Videos, die fast nicht vorstellbar sind. Es sind diese Archivaufnahmen, die mir kurz den Atem stocken lassen. Die Flammen dutzende Meter hoch, der Rhein rot gefärbt, Menschen in Schutzanzügen, verbrannte Chemiefässer, tausende, wenn nicht Millionen toter Fische in Containern. Für diesen Podcast tauche ich ein in die Ereignisse von Anfang November 1986, als Schweizer Halle zum Schauplatz wird für ein Ereignis, das um die Welt geht. Mittendrin ist damals Kathi Flaviano. Heute arbeitet sie bei der SRG, ist langjährige SRF-Mitarbeiterin. Damals aber ist sie erst 19-jährig und arbeitet für den Basler Lokalsender Radio Basilisk. Für diesen Podcast treffe ich sie 40 Jahre später in Basel. Es ist ein Tag im Spätsommer. Und wir fahren gemeinsam nach Schweizer Halle an den Ort des Geschehens.
11: Du bist schon draußen gesehen?
8: Nein.
11: An der Schweizer Halle? Aha, gut, ich habe keine Ahnung, ob wir das finden.
2: Bei der Station Muttenz, Auhafen, steigen wir aus dem Bus. Wir laufen an einer dicht befahrenen Straße entlang, die aus einem Wald geradezu ins Industrie- und Chemiegebiet führt. Rauchende Kamine, ausladende Betongebäude mit Ziegelfenstern. Schön ist es hier draußen nicht. Aber Kathi kennt die Gegend.
7: Also ich glaube, dass ich die Strecke, die wir jetzt gerade laufen, schon noch ein oder andere Mal mit dem Auto gefahren bin. Einfach weil es halt so eine Verbindung zwischen der Stadt und Muttenz ist. Aber vor dem eigentlichen ehemaligen Gebäude bin ich, glaube ich, nie mehr gestanden.
14: Jetzt stehen wir da nebenan. Ich glaube, das ist nämlich da die Fässer, die da hinter dem Zug stehen.
7: Ach, fantastisch.
14: Ja. Da ist mal die Halle gestanden.
7: Da ist mal die Halle gesehen. Aber eigentlich müssten wir uns wahrscheinlich dorthin bewegen, wo der Haupteingang zum Gelände ist. Also das müsste dann auf der anderen Seite sein. Ja, gut. Ich weiß gar nicht, ob das heute noch schon heißt.
2: Die Erinnerungen an diese Nacht sind noch ganz lebendig. Immer wieder hat Kathi Flaviano davon erzählt. Zuletzt in einem Beitrag für das Basel-Peter-Jahrbuch. Noch heute wird sie, wenn es um Schweizer Halle geht, kontaktiert. Denn innert kürzester Zeit wird sie nach dieser Katastrophennacht in Basel bekannt. Obschon sie die Tragweite der Ereignisse damals noch gar nicht richtig begriffen hat.
7: Es hat mich nur ein, zwei Mal so mehr in den privaten Gesprächen, aber ist alles okay, bist du beim Arzt gewesen, also wirklich so die gesundheitliche Geschichte hat noch nachgewirkt. Und ich weiss, dass ich aber an selben Morgen für mich gedacht habe, oh wow, jetzt bist du 19 und hast so etwas erlebt. Ich glaube, das war das Highlight von deinem Leben. Bis zu einem gewissen Punkt hatte ich recht damals, vor allem von den Dimensionen für die Region. Es hat natürlich dann schon noch der ein oder andere Highlight gegeben, ganz klar. Aber in dieser Grössenordnung und das Phänomen von Unfall oder Katastrophensituation ist etwas anderes als eine Wahl, wo dann vielleicht anders ausgeht, als was alle vorausgesagt haben. So gesehen habe ich, glaube ich, dort auch schon recht gehabt.
2: Als die Katastrophe in Schweizer Halle ihren Lauf nimmt, an diesem 1. November 1986, kurz nach Mitternacht, da hat sie eigentlich schon Feierabend.
11: Radio Basilisk hat in seinen ersten Jahren 24 Stunden live gesendet und damit auch von Mitternacht bis am Morgen um 6 Uhr. Ich hatte eine Schicht, die zu oben am 6 oder 7 Uhr angefangen hat, bis um Mitternacht. Und dann ist die Ablösung gekommen. Wir waren die beiden Jüngsten. Wir haben schon gewusst, dass wir dann ein bisschen feiern, die Nacht zwischen Mitternacht und morgen um 6 Uhr.
2: Denn das Radio feiert genau in dieser Nacht seinen dritten Geburtstag.
4: So, es ist soweit. Wir haben Samstag, 1. November 1986, ganz genau Mitternacht. Und Sie erinnern sich, 1. November. Happy Birthday
2: 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Pünktlich um Mitternacht wird gefeiert. Moderator Daniel Fornaro hat Nachtschicht. Während der Musikpausen wird angestoßen mit Kollegin Kathi Flaviano, die sich eigentlich bald in den Feierabend verabschieden will.
7: Ich habe gewusst, ich sende bis um Mitternacht. Ich habe gewusst, mein Gespendli, der Daniel Fornaro, ist mit einer Flasche Champagner oder was auch immer irgendwie auftaucht, wie abgemacht. Und das haben wir jetzt gross feiern. Und wir sind gar nicht gross zum Feiern gekommen, haben das Telefon in der Redaktion geschaltet. Und die damaligen Besitzer von Radio Basilisk haben es extrem allen eingeläutet, dass man wirklich jedes Telefon abnimmt. Und so hat halt der Erste gesagt, ich weiss noch genau, dass der mich anschnauzt, aber ihr wisst schon, dass es brennt. Und ich so, nein, wo, wie? Dann noch jemand, noch jemand.
2: Entdeckt wird der Brand 19 Minuten nach Mitternacht. Am Radio ist von alledem noch nichts zu hören. Doch im Hintergrund, auf der Redaktion, gehen die Abklärungen los.
7: Und dann hat die Nacht ihren Lauf genommen, indem man reflexartig bei der Polizei, bei der Feuerwehr anfängt anzuläuten und... Also das war ein relativ kurzes Fest für Dani und mich.
2: Und nach einigen Telefonaten ist klar, das ist was Größeres.
4: Zum eigentlich möchte ich die Platte hier nicht unterbrechen, aber ich muss. 10 Minuten vor 1 ist nämlich im Nachtvogel.
2: Und dann wird auf Radio Basilisk die Musik unterbrochen und Daniel von Naro verkündigt erstmals am Radio, dass es brennt in der Schweizer Halle.
4: Und in der Sander-Schweizer Halle Schienz haben wir mitteilt gekriegt und bereits auch bestätigt gekriegt, ein Schwelbrand. Wir halten Sie auf dem Laufenden, was passiert, ob allenfalls Rauchentwicklung oder etwas Gefahr war.
2: Die Behörden sagen gegenüber Radio Basilisk, dass das ein Schwelbrand sei. Hätten die Hörerinnen und Hörer dann tatsächlich angerufen, wenn die Flammen kaum sichtbar sind?
7: Ich glaube, das ist der Grund, warum ich dachte, jetzt gehe ich selber schauen. Weil ein Schwelbrand und... Ein Brand, so wie es die Hörerinnen, die hier in der Gegend wohnen, offensichtlich schon gesehen haben. Das sind einfach zwei Paar Schuhe.
2: Obwohl sie eigentlich Feierabend hätte, steigt sie in ihren roten VW Golf und fährt von der Basler Innenstadt Richtung Osten, an Biersfelden vorbei durch den Hart, einen Stadtwald.
7: Es ist eine ganz normale Strasse, die zu den Haupteingängen der diversen Firmen, die hier ansässig sind, führen. Und ich habe ja gewusst, welche es ist. Und sagen wir es so, man hat es auch relativ gut gesehen, wo es denn oben ist.
2: Als Kathi Flaviano die Flammen sieht, raubt es ihr für einen Moment den Atem.
7: Also wirklich enorm. Das kannst du gar nicht in Wort fassen. Es ist ein riesen Brand gewesen. Die Flammen sind weit in den Himmel aufgeschossen. Es ist Wahnsinn. So eine leichte Wärme hast du gemerkt. Ja.
2: Sie fährt mit ihrem Auto vor das Haupttor von Sondo.
7: Wo man mich nicht reingelassen hat. Und dort hat man halt gesehen im Hintergrund, wie es lodert. Und dann musste ich mich als nächstes auf die Suche von der Telefonkabine machen.
2: Denn Handys gibt es zu dieser Zeit noch nicht. Und irgendwie muss sie die Redaktion ja auf dem Laufenden halten. Sie irrt mit ihrem Auto durch die Gegend und sucht jemanden, der Auskunft geben könnte, und findet schließlich eine Telefonkabine.
4: 10 Minuten vor 2 ist es. Katastrophenalarm im Kanton Basel-Land. In der Sander-Schweizer Halle brennt, viel mehr explodiert und wie gesagt, ziemlich katastrophal die ganze Sache. Wir haben jemanden vor Ort bereits. Kathi Flaviano, wie sieht es aus?
6: Ja, sagen wir mal, es sieht dramatisch aus. Es brennt mal links und innerhalb von den paar Minuten, als ich jetzt am Telefon gewartet habe, hat es auch noch von mir aus gesehen rechts anbrennen.
4: Wir haben ein Telefon gekriegt von Hörer, Kathi, es sei eine Explosion nach der anderen. Kannst du das bestätigen?
6: Ob es eine Explosion nach der anderen ist, das kann ich insofern nicht bestätigen, weil das kann man von hier nicht feststellen. Man kann nur sagen, dass der Brand sich ganz sicher vergrößert hat, dass es eine riesige Wolke darüber bildet hat, eine schwarze. Du erlaubst mir den Vergleich so, wie es nach einem Bombenabwurf aussieht, also der berühmte Pilz. Und eben ist alle richtig.
2: Katastrophenalarm, Wolkenkratzer, hohe Flammen, Explosionen und mittendrin Kathi Flaviano. Ob sie die erste Journalistin vor Ort ist, das ist nicht klar. Klar ist aber, sie ist die Erste, die vor Ort berichtet, die Erste, die damit ein Publikum erreicht. Denn Radio ist damals das schnellste Medium. Auch wenn sie heute selbstkritisch sagt, sie hätte bei der Wortwahl noch etwas vorsichtiger sein können.
7: Irgendwie in meinem jugendlichen Wahnsinn vom «Seht aus wie ein Atompilz», es hat auch ein Rauchpilz gelenkt, das ist etwas gleiche Bild. Aber da merkst du aber auch, weißt, die Dimension oder, vom Brand oder von, wie sich das für mich angefühlt hat oder von weitem ausgesehen hat.
2: Fast unvorstellbar, wenn ich mir heute die Bilder von damals anschaue. Die Flammen lodern, der Rauch ist beängstigend dunkel, es stinkt. Feuerwehrleute sind unfassbar nah an den Flammen dran, im Wissen darum, dass da eine Halle brennt, in der vielleicht giftige Chemikalien lagern. Und auch Kathi Flaviano ist nah dran. Ich habe als Lokaljournalist auch schon über dies und jenes berichtet, über Überschwemmungen oder Schneestürme etwa. Aber so nah dran, so akut auch in Gefahr zu sein, das finde ich einzigartig. Noch näher dran als Kathi Flaviano ist damals Silvio Mettler. Auch er ist damals rasch vor Ort als Fotograf bei der Basler Zeitung. Einige Male hat er gegenüber SRF seine Eindrücke erzählt, etwa in den 90er Jahren in der Sendung «Quer».
8: Ja, von weitem habe ich schon gesehen, wie der ganze Himmel rot war. Und ich bin natürlich dann relativ erschrocken, weil eigentlich habe ich gar nicht damit gerechnet, dass so etwas Grosses passiert ist. Weil wenn man alarmiert wird wegen so einem Brand, dann ist es oft etwas kleiner. Es hat einfach irgendwie eine Explosion gegeben. Und dann gar nicht mehr sieht. Und dann bin ich doch recht verschrocken.
2: Mettler fotografiert die Ereignisse aus nächster Nähe. Seine Bilder sind spektakulär. Denn im Gegensatz zu Kathi Flaviano gelangt er durch einen Zufall aufs Gelände.
8: Weil am Anfang war es ein riesen Chaos. Ein totales Durcheinander. Niemand hat recht gewusst, wie, wo, was abläuft. Und das habe ich natürlich ausgenutzt und bin einfach frech reingelaufen und habe mich frei bewegen. Weil die Sicherheitsleute von der Sandra, die sind noch völlig desorientiert gewesen.
2: Seine Bilder sind es auch, die bis heute den Brand in Schweizer Halle dokumentieren und die damals um die Welt gehen. Angst hatte er damals keine, wie er in mehreren Interviews gesagt hat. Er ist vor allem beeindruckt.
8: Und das ist wirklich beeindruckend gewesen, dass im Fässer in die Luft geflogen und sind oben dann explodiert.
2: Stundenlang fotografiert Mettler, am Schluss hat er 300 Bilder. Während der Fotograf für die Zeitung die Katastrophe ablichtet, fährt Kathi Flaviano zurück in die Basilisk-Redaktion, auch weil ihr das Kleingeld ausgeht, damit sie die Telefonate in die Redaktion bezahlen kann.
7: «Und was willst du machen? Sie lehnt dich nicht rein, das Geld geht raus an der Telefonkabine, es nützt auch nichts, dauernd von einer Kabine zu sagen, es brennt. Dann bin ich halt zurückgefahren.»
2: Doch kaum zurück geht's schon fast wieder los. Lange bleibt Kathi Flaviano nicht in der Redaktion. Denn inzwischen hat sich die Basilisk-Chefredaktion im Studio versammelt, hat diverse Telefonate geführt, etwa mit den Krisenstäben der beiden Kantone Basel-Land und Basel-Stadt, die anberufen wurden.
7: Und man hat mich dann gefragt, ob ich mir zutraue, noch mal rauszufahren. Und dann bin ich reingekommen und dann hat es schon andere Kollegen gehabt, die in Anführungszeichen vor mir schon drin gewesen sind, weil dann im Krisenstab und allen, die in irgendeiner Form involviert waren, sind natürlich klar geworden, dass sie die Medien einfach nicht informieren können. Also beim zweiten Anlauf bin ich dann einfach reingekommen und dann sind wir in diesem Hauptgebäude in einer Art Sitzungssaal untergebracht gewesen. Mit Telefonleitungen, Notizblock, etwas zum Schreiben und heissen Wienerli.
2: Während in der Redaktion der Chef und Nachtdienstler Daniel Fornaro die Stellung halten, berichtet Flaviano also wieder aus Schweizer Halle von der Brandkatastrophe, die sich stark zugespitzt hat. Dass es brennt in der Chemie, das weiß inzwischen die ganze Region. Und damit machen sich auch Gaffer breit. Die Feuerwehr ruft über Radio Basilisk dazu auf, nicht in die Nähe zu fahren.
15: «Ich möchte hauptsächlich appellieren an die Schaulustigen. Sie dienen die Wege so dermaßen anstellen, dass für die Feuerwehr von der Zibageigi wie von der Feuerwehr La Roche und Sando dienen sie so dermaßen dumm parkieren, dass sie einfach Schwierigkeiten haben zuzufahren.»
16: «Bitte nicht in die Schweizer Halle rausfahren. Schaulustige werden nicht benötigt. Vorderhand wird empfohlen von der Polizei, Fenster schließen für die Anwohner in der Umgebung. Man weiss noch nicht, ob die Dämpfe, die Gas, der Rauch, ob das gefährlich könnte sein. Also bitte Fenster schließen, keine Panik und auf 94,5 am besten bleiben. Wir halten sie auf dem Laufenden.»
2: Diese Rauchwolke, das ist etwas, was die Bevölkerung besorgt. Aber auch die Behörden wissen wohl nicht genau, was da in der Luft ist. Deshalb weisen sie Spitäler und Grossverteiler an, ihre Lüftungen abzustellen.
5: «Und es geht eigentlich darum, wo geht die Wolke durch. Also zuhanden vom Publikum bleiben sie drinnen und schliessen sie die Fenster. Schliessen. Ganz heiss ist eine harte Ausdrucksweise. Also so heiss ist es doch an sich noch nicht, aber die Vorsicht gebietet es.»
2: Währenddessen fährt die Polizei durch die Quartiere und macht mit dem Megafon Durchsagen, man solle Fenster und Türen schließen und sich übers Radio informieren. Radio Basilisk wird zur Hauptinformationsquelle für die Bevölkerung. Kathi Flaviano, die inzwischen beim Sondo-Quartier ist, kann übers Radio dann weitere Informationen bekannt geben.
17: Das Lagerhaus, wo Rohstoff und Zwischenprodukte für Agrochemikalien gelagert sind, brennt und ist hoffnungslos verloren. Das hat man sich auch von der Feuerwehr nicht bestätigen lassen. Die Feuerwehr beschränkt sich in erster Linie, das heisst, er beschränkt sich in erster Linie die Aufgabe, die umliegenden Gebäude zu schützen. Das mit Wasserwänden auf jedes Gebäude 6 bis 8 Strahlen von den stärksten Pumpen, die sie haben, weil das Lagerhaus an und für sich, da kann man eigentlich nur warten, bis alles abbrennt ist und dann somit der Brand langsam aber sicher verebbt.
2: Und die Informationen sind von Unsicherheit und von Widersprüchen geprägt. Einerseits heißt es häufig, die Gaswolke sei ungefährlich, und dennoch lassen die Behörden informieren, man solle eben Fenster und Türen schließen. Und der ÖV an diesem Morgen fällt vorerst aus, weil man das Personal nicht der Gefahr aussetzen will, auf dem Weg zum Tram oder zum Bus giftige Dämpfe einzuatmen.
16: Sämtliche Kurse der öffentlichen Verkehrsbetriebe fallen bis auf Weiteres aus. Die Kreispostdirektion bittet, durchzugeben, dass die Postangestellten nicht zum Dienst zu erscheinen haben, bis der Alarm zu Ende ist. Folglich auch Verspätungen bei der Post.
2: Obschon Kathi Flaviano vor Ort ist, weiß man auf der Redaktion zum Teil fast mehr über das Unglück, als Flaviano von den Behörden und von Sondo an Informationen erhält. Schließlich kommt kurz nach 7 Uhr endlich die entscheidende Meldung.
5: Seit unserer letzten Meldung im Anschluss an die 7 Uhr Nachrichten und der Platte haben wir den entscheidenden Anruf gehabt. Endalarm, das Gift war kein Gift in dem Sinn. Es ist also ungiftig für das Publikum. Es tut zwar recht kräftig stinken, aber im Weiteren ist es ungefährlich. Es ist unangenehm, aber ungefährlich.
2: Auch Kathi Flaviano hat Erinnerungen an den Gestank damals.
18: Ja, es hat gestunken nach Knoblauch. Und zwar wie blöd. Aber wie alles, oder? Wenn du dann drin bist, gewöhnst du dich daran, dann merkst du es selber gar nicht mehr. Und dann fährst du dir vorlegen, du Scheibenkleister, was habe ich jetzt hier eingestuft, oder? Was passiert? Und dann kommt eben der Feuerwehrmann, weil es einfach so ein Moment war. In meiner Erinnerung, ich habe das Gedanken kaum fertig gedacht, kommt der Feuerwehrmann rein, weil der Brand schon im Griff war, nimmt sein ganzes schwere Helm ab mit all seinen Sicherheitseinheiten und sagt, da innen stinkt es und reißt die Fenster auf. Und es war so ein Moment von, okay. Also auch, weißt du, wenn du denkst, was wissen die, oder? Was wissen unsere Feuerwehrleute draussen? Und jetzt haben wir doch gerade gehört, es könnte gefährlich sein, und jetzt reißt das Fenster auf, was passiert jetzt mit mir? Aber das ist, glaube ich, der einzige Moment, wo ich mir Gedanken gemacht habe um Gesundheit. Mit 19 ist man einfach noch nicht so vorsichtig.
5: Sämtliche Massnahmen, die im Laufe der Nacht getroffen wurden, sind wieder aufgehoben. Der öffentliche Verkehr kann ab sofort seine Aktivität wieder aufnehmen. Also SBB, PTT, BVB, BLT und so weiter und so fort, wer war. Und die anderen Sachen seien soweit normal durchführbar, hat es geheissen. Und das würde ja automatisch heissen, dass die Schülerinnen und Schüler sich allzu früh auf einen freien Tag gefreut haben. Es tut mir leid.
2: Gerade der Satz mit den trotzdem geöffneten Schulen, der wird später noch für einige Verwirrung, aber auch für viel Unverständnis sorgen.
16: 5 Minuten, 7:30, UKW 94,5 MHz, Radio Basilisk. Die Stadt hat, wie vorher gesagt, heute Morgen und heute in der Nacht den Schnauf angehalten. Jetzt schnauft sie langsam, wenn auch vorsichtig, wieder auf. Jetzt gibt es natürlich aus den verschiedenen Anweisungen, die heute Morgen ergangen sind, gewisse Verwirrungen. Die Schulen in der Kanton Basel-Stadt und Basel-Land haben offensichtlich beschlossen, heute ihre Tore nicht mehr aufzumachen, dass also die Schüler tatsächlich können daheim bleiben können, ist eine Meldung, die im Moment verlässlich ist. Es wäre an sich sinnvoll, wenn sich die zuständigen Behörden zu einem offiziellen Statement durch einen offiziellen Sprecher könnten durchringen. 25 95 00 nimmt entsprechende Meldungen gerne entgegen.
2: Kathi Flaviano interessiert das zu diesem Zeitpunkt kaum mehr. Inzwischen hat sie endgültig Feierabend. Sie ist schon die ganze Nacht auf den Beinen, dann zurück in der Stadt und denkt darüber nach, versucht, das Gesehene und Geschehene zu verarbeiten.
18: Ich habe einen Vater, der damals in der Chemischen geschafft hat, als Arbeiter. Der hat viel erzählt von den giftigen Substanzen, die von A nach B geschoben werden, in irgendwelchen Öfen landen oder was auch immer. Und hast so ein bisschen eine Ahnung davon, dass du jetzt wirklich nicht nur irgendwie
7: Kartoffeln gelagert sind.
2: Und doch hat sie in der ganzen Nacht nie Angst gehabt, sagt sie heute. Auch an diesem Morgen nicht, als der Brand endlich gelöscht ist und dieser triefende Gestank in Basel in der Luft ist. Um doch noch etwas runterzufahren, macht sie etwas, was sie auch an einem normalen Tag getan hätte.
7: Das habe ich gedacht, es gibt in Basel eine Confiserie, die macht sehr früh auf. Die ist gerade neben den damaligen Studios von Basilisk gesehen. Und die meisten von uns haben am Morgen um 6 Uhr dann dort schnell ihren ersten Kaffee oder den letzten Kaffee oder einen Tee und einen Gipfel genommen, bevor du heim bist, geschlafen, musst du noch schnell oben runterkommen. Und bin ich dort gewesen. Habe das Gipfel genommen, habe das gedacht, bin dann zurück zu meinem Auto, wo zu seinem Zeitpunkt dann natürlich schon 2 Stunden im Parkverbot gestanden ist und ich habe voll einen Bus gehabt. Es ist irgendwie die irre Nacht und irgendjemand hat tatsächlich noch das Bedürfnis, vielleicht zum Normalität erhalten, einfach seinen Job so zu machen, wie wenn nichts gesehen wäre.
2: Eine lange Nacht endet mit einer Buße und in diesem Moment ist eigentlich nicht klar, was wirklich passiert ist. Aber jetzt, wo die Stadt langsam erwacht, wird ein Schreckensszenario Realität. Hörerinnen und Hörer melden sich bei Radio Basilisk und ein Reporter hat erschütternde Infos aus erster Hand.
19: Wie in einem Science-Fiction-Film präsentiert sich der Rhein und seit tagisch werden wir mit Anrufen überhäuft, was mit dem guten alten Rhein los ist. Da die Erklärung, die ich gerade vor 5 Minuten aus dem Krisenstab erfahren habe vom Polizeikommandant Basel-Stadt, Dr. Markus Mohler. Im Zusammenhang mit den Löscharbeiten in der Schweizer Halle sind natürlich grosse Wassermengen versetzt worden mit verschiedensten anderen Mitteln, Chemikalien. Und das ist über Kanalisation, die längst überfordert war, direkt in den Rhein gelaufen.
2: Was dann noch nicht klar ist, wird wenig später überall sichtbar. Zahlreiche Fische im Rhein gehen elend zugrunde. Einem Fischer verschlägt es fast die Sprache.
20: Ich habe jetzt mit verschiedenen Fischern gerettet. Man hat zugeschaut, wie 2 zurückgekommen sind mit Kesseln voll Fisch. Und zum Brühlen gesehen. Ich finde es einfach eine Sauerei. Das ist auf die Hand die Oma, weil du kannst nicht machen.
2: Es ist eine Nacht, die noch lange zu reden geben wird und für heftige Tumulte in der Bevölkerung sorgt. In den nächsten beiden Episoden geht es darum, wie die Chemiefirma Sondo den Vorfall zunächst herunterspielt. Es geht um die widersprüchliche Kommunikation der Politik und der Behörden, warum der Brand überhaupt ausgebrochen ist, um das massive Fischsterben im Rhein, ausgelöst durch kontaminiertes Löschwasser, und was die Gesellschaft, die Politik und die Wirtschaft daraus gelernt haben oder eben nicht. Das war Episode 1 vom SRF-Podcast «Geschichte» zur Brandkatastrophe von Schweizer Halle im Jahr 1986. Ich bin Silvan Zepp. Was interessiert euch zu diesem Thema? Welche Fragen sind noch offen? Die besprechen wir mit Fachleuten in einer Spezialfolge am 20. 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
1: Jetzt bei uns die Forderung nach einer Verlangsamung bei der Entwicklung von künstlicher Intelligenz, dann die Antwort auf die Frage, wer bestimmt, was wir essen, und die Kritik der Hochschulen am Bundesrat wegen des Erdbeobachtungsprogramms Copernicus. Im Info 3 mit Bettina Studer. Probleme lösen, einen Text kurz zusammenfassen lassen oder auch Informationen zu einem Thema beschaffen. Viele von uns nutzen dafür mittlerweile künstliche Intelligenz. Die liefert das Gewünschte auf Knopfdruck, fragt nach und scheint oftmals mehr Mensch als Maschine zu sein. Diese Fähigkeiten der KI faszinieren die einen und ängstigen andere, gerade wenn die KI plötzlich Dinge tut, die sie nicht sollte. Deshalb wollen die Chefs von mehreren großen US-amerikanischen KI-Unternehmen nun, dass die Entwicklung verlangsamt wird. Frage an Digitalredaktor Jörg Tschirren: Was heißt das denn genau, die Entwicklung verlangsamen?
2: Das heißt eigentlich, dass neue KI-Modelle vor der Veröffentlichung gründlich auf Schwächen und Gefahren getestet werden sollen. Aber was genau diese langsamere Entwicklung heißen soll, also was langsam zeitlich genau bedeuten soll oder auch wer wie entscheidet, wann ein Modell dann sicher genug ist, um veröffentlicht zu werden, das bleibt eigentlich offen. Konkret ist bis jetzt nur die Ankündigung, dass das KI-Unternehmen Anthropic in Zukunft unabhängige Prüferinnen und Prüfer ins Haus lassen will, die Sicherheitsmaßnahmen überprüfen sollen und auch sicherheitskritische Vorfälle melden. Es ist allerdings unklar, ob diese Prüferinnen und Prüfer dann zum Beispiel auch ein neues Modell stoppen könnten, von dessen Veröffentlichung Anthropics finanzielle Zukunft abhängen könnte.
1: Und weshalb kommt diese Forderung nach Verlangsamung jetzt?
2: Verschiedene Vorfälle in den letzten Wochen haben die Angst aufkommen lassen, dass die neuesten KI-Systeme zu mächtig geworden seien, sich nicht mehr richtig kontrollieren lassen. Wobei man dann jeweils auch sagen muss, dass KI nicht auf eigene Faust handelt, also keine eigenen Ziele hat. Die Sicherheit dieser Systeme, die hängt also immer noch in der Verantwortung der Unternehmen dahinter. Aber in so einer Situation ist es natürlich klug, sich mit einem Aufruf nach mehr Sorgfalt, nach mehr Zeit bei der Entwicklung als verantwortungsvolle Unternehmen zu positionieren, die das Wohl der Allgemeinheit nicht aus den Augen verlieren. Nicht zuletzt, weil KI-Unternehmen wie Anthropic oder auch OpenAI in nächster Zeit den Börsengang planen.
1: Es sind US-amerikanische Firmen, die das Tempo bei der KI-Entwicklung drosseln wollen. Was heißt das mit Blick nach China?
2: Die Angst, dass China die USA bei der Entwicklung von KI überholen könnte, die spielt beim Aufruf nach Verlangsamung tatsächlich eine große Rolle. Dario Amodei, der Chef von Anthropic, der warnt, die chinesische Führungsrolle oder eine chinesische Führungsrolle im Bereich der KI, das wäre eine große Gefahr für die Vereinigten Staaten und die ganze Welt. Verlangsamt werden soll die Entwicklung darum nur so sehr, wie der Vorsprung gegenüber China das erlaubt, und durch Exportverbote von leistungsfähigeren Chips und ein strengeres Vorgehen gegen das Kopieren westlicher Modelle soll der Vorsprung der USA auf längere Zeit gesichert bleiben.
1: Live-Information von Jörg Tschirren. Besten Dank. Nun zu Roger Brändlin aus der Nachrichtenredaktion. Bei einem russischen Drohnenangriff im Westen der Ukraine ist die Lokomotive eines Personenzugs getroffen worden.
3: Dieser Drohnenangriff passierte nur 2 Kilometer entfernt von der polnischen Grenze und der Zug war auf dem Weg in die polnische Hauptstadt Warschau, eine Strecke, die auch europäische Politikerinnen und Politiker auf dem Weg nach Kiew nutzen, wenn sie dahin reisen. Verletzt wurde niemand, der Zug konnte rechtzeitig geräumt werden. Russland sagt nun, man habe die Infrastruktur für Militärtransporte angegriffen. Die ukrainische Eisenbahngesellschaft spricht hingegen von einem systematischen Angriff auf das Zugnetz im ganzen Land. In der Türkei sind die Behörden dieses Wochenende gegen queere Menschen vorgegangen bzw. gegen LGBTQ-Organisationen. Es gab Razzien und Festnahmen. Die türkische Staatsanwaltschaft teilte mit, es werde gegen gut 160 Personen und gegen 9 Organisationen ermittelt. Es handle sich um eine Aktion zum Schutz der Familie. Jugendliche würden in Fragen der sexuellen Orientierung und Geschlechtsidentität von den LGBTQ-Organisationen unangemessen beeinflusst. Eine Gruppe, die sich in der Türkei für die Rechte von queeren Menschen einsetzt, meldet, dass Online-Seiten von Dutzenden Organisationen und Aktivistinnen und Aktivisten gesperrt worden seien. Im Kosovo ist Albin Kurti erneut vom Parlament zum Premierminister gewählt worden. Mit 62 von 120 Stimmen. Allerdings, mehrere Oppositionsparteien waren der Sitzung ferngeblieben und sie kündigten an, die Wahl anzufechten. Kurtis Partei Vete Vendossie hatte im Juni die Parlamentswahlen gewonnen. Auf einen Präsidentschaftskandidaten konnte man sich im Parlament allerdings nicht einigen. Und wenn das Parlament keinen neuen Präsidenten wählt, dann stünde der Kosovo wieder vor Neuwahlen zum vierten Mal in 2 Jahren.
1: In 2 Wochen stimmen wir über die Ernährungsinitiative ab. Die Befürworter möchten den Selbstversorgungsgrad der Schweiz erhöhen und sagen, dazu brauche es mehr pflanzliche statt tierische Lebensmittel. Die Gegner der Initiative betonen, dass man sich nicht vorschreiben lassen wolle, was man zu essen habe. Matthias Baumer ist der Frage nachgegangen, wer denn eigentlich bestimmt, was wir essen.
0: Unser Bauch bestimmt, was wir essen. Die Lust, Körperideale. Die Großmutter.
4: Gegessen wird, was auf den Tisch kommt.
0: Das eigene Verhältnis zum Essen. Jahreszeit, Tageszeit, Gesundheit. Die Arbeit bestimmt mit. Prestige, das Geld. Eine Aufzählung, wer alles Einfluss auf unser Essen hat, ist nie abschließend. Irene Held, die Präsidentin des Verbands Ernährungspsychologischer Beraterinnen, zählt noch mehr auf. Lebensmittelindustrie, Detailhandel oder?
5: Importregeln. Hundefleisch, Katzenfleisch, Fleisch von Meerschweinchen werde ich hier nicht finden. Also so von dem her bin ich ja nicht ganz frei.
0: Meerschweinchenfleisch, diese Freiheit müsste man anderswo suchen. Auch das soziale Umfeld, Kultur, Tradition, Geografie, Religion, Ethik und Moral bestimmen mit, was wir essen. Und die Werbung trichtet uns seit Jahrzehnten konstant ein, was gut für uns sei.
5: Natürlich, das prägt uns oder das veranlasst uns, Essentscheide zu treffen. Und oft gerade die Werbung halt sehr unbewusst.
0: Ohne Kopf also. Irene Held und Matthias Stalder, die beide nicht mit der Ernährungsinitiative in Verbindung stehen, sind sich einig.
6: Ich glaube, das ist ein gewichtiger Punkt, der uns mehr beeinflusst, als wir uns tatsächlich bewusst sind.
0: Matthias Stalder ist Gründer des Netzwerks «Statt ernähren». Er möchte in Biel ein lokales und nachhaltiges Ernährungssystem entwickeln. Wo Freiheit draufstehe, sei oft Unfreiheit drin, sagt Stalder. Der Mensch müsse sich nur im Klaren sein, erklärt die ernährungspsychologische Beraterin, dass er gesteuert werde. Dann könne er selbstbestimmt essen, das sei die Ernährungsfreiheit. Denn auch das Angebot, welches bestimmt, was der Mensch isst, werde gelenkt.
6: Naja, es wird uns ja alles vorgesetzt. Wir müssen uns gar nicht Gedanken machen als Kind noch weniger, was ist gut für mich und was nicht.
0: Jemand anderes mache das für uns. Der Bauer, die Politik, das Wetter, der Preis, die Lebensmittelkonzerne. Der Mensch könnte versuchen, sich dem zu entziehen. Er kauft, zumindest beim lokalen Bauern, auf dem Markt oder baut selbst Lebensmittel an, geht wie zu Urzeiten im Wald Wurzeln und Beeren sammeln. Eigentlich hätten wir diesen instinktiven Umgang mit Essen und Nahrung in uns. Und dieser Instinkt würde uns zuflüstern, iss, wenn immer möglich, Süßes und Fettreiches. Denn wie sagte schon Großvater,
7: «Wir haben früher für eine Speckschwarte gebetet. Fett gibt Kraft für die Knochen.»
0: Es waren auch karge Zeiten durchzustehen. Auch das bestimmt, was wir essen. Die Zeit, in der wir leben.
1: Die Satelliten des Erdbeobachtungsprogramms Copernicus vermessen die Erde nahezu in Echtzeit. Sie liefern Daten zu Atmosphäre, Ozeanen, Land, Klimawandel, Sicherheit und Katastrophenschutz. Zwar nimmt die Schweiz nicht am Programm teil, nutzt aber die frei zugänglichen Daten und will es auch weiterhin tun, wie der Bundesrat vor kurzem bestätigt hat. Gegen den Willen des Parlaments und zum Unmut von Forschenden. Michelle Scherer berichtet.
8: Ein aktuelles Beispiel, wo die Copernicus-Satelliten zum Einsatz kommen, die Trockenheitsmessung. Alle 5 Tage fotografieren die Satelliten die gesamte Erdoberfläche und messen dabei auch, wie stark Pflanzen unsichtbares Infrarotlicht reflektieren. Damit lässt sich erkennen, wie sehr die Wälder unter der Trockenheit leiden, bevor sich die Blätter verfärben. Weil der größte Teil dieser Copernicus-Rohdaten frei zugänglich ist, kam der Bundesrat im Juni zum Schluss, dass es sich nicht lohne, die geschätzten Beitritts- und Vollzugskosten von rund 48 Millionen Franken zu bezahlen. Damit entgeht der Schweiz allerdings auch ein Mitspracherecht. Etwa wenn es darum geht, welche Messmethoden und Standards gelten sollen. Für Claudia Rösli, die an der Universität Zürich zur Nutzung von Satellitendaten forscht, wiegt ein anderer Nachteil aber schwerer. Copernicus vergibt jedes Jahr Aufträge, etwa für das Erstellen von Datenprodukten oder für Dienstleistungen. Und an diesen Ausschreibungen dürfen Schweizer Firmen und Forschungseinrichtungen nicht teilnehmen.
9: Wir werden ausgeschlossen in allen Konsortien, die direkt für das Copernicus-Programm Datenprodukte herstellen können. Wir können da nicht mitbieten, obwohl wir allenfalls die Kompetenz hätten und vielleicht auch die besten in Europa.
8: Gemäß Bundesverwaltung entgehen der Schweiz dadurch jedes Jahr Aufträge im Wert von rund 30 Millionen Franken. Gleichzeitig verpasse sie auch die Chance, eigenes Wissen und wichtige Kompetenzen aufzubauen, so Rösli. Für Jurgena Kamberei, die am Center for Security Studies der ETH Zürich zu Katastrophenvorsorge forscht, hätte eine Schweizer Teilnahme am Copernicus-Programm weitere Vorteile. Es beinhaltet unter anderem einen Katastrophen- und Krisendienst. Gerade dieser Sommer mit den zahlreichen Waldbränden habe gezeigt, wie wichtig ein solcher Dienst sein kann, so die Forscherin. Denn im Ernstfall liefere Copernicus schnell detaillierte Karten des Ereignisses und das grenzüberschreitend.
10: Das ist für die Schweiz relevant, weil wir sehen, dass Waldbrände oder Flusseinzugsgebiete nicht an der Grenze enden. Und Copernicus Emergency Management Service zeigt dann nicht nur die Schweizer Situation, sondern analysiert das Ereignis im gesamten regionalen Zusammenhang.
8: Im Ernstfall kann die Schweiz also nicht auf diesen Katastrophendienst zugreifen. Zumindest vorerst. Denn 2032 will der Bundesrat erneut prüfen, ob die Schweiz am Copernicus-Programm teilnehmen soll.
11: Zum Schluss der Blick auf Sport und Wetter.
3: Zuerst Formel 1. Der Italiener Kimi Antonelli gewinnt den Grossen Preis von Spanien und baut damit seine Führung in der Gesamtwertung der Formel 1 weiter aus. Der 20-jährige Mercedes-Fahrer siegt in Madrid vor dem Niederländer Max Verstappen im Red Bull und dem Briten Lando Norris im McLaren. Dann Fußball. In der Schweizer Meisterschaft hat Zürich gegen Vaduz gewonnen, dank eines Treffers in der Nachspielzeit mit 2:1. Und Eishockey. Freiburg hat in der Champions Hockey League sein viertes Spiel heute verloren, zu Hause gegen Adler Mannheim mit 3:4. Mit bisher 2 Siegen und 2 Niederlagen hat Freiburg aber weiterhin die Chance, sich für den Achtelfinal zu qualifizieren. Fällt noch das Wetter. Am Abend und in der Nacht fällt stellenweise Regen. Morgen ist es dann aber wieder sonniger und warm bei 25 Grad.

0: Vertrag zu wenig kritisch hinterfragt wurde.
1: Vertrag nicht richtig gelesen, kein Fixpreis wie angeblich vereinbart, Geschäft nicht eng genug betreut, der F-35 wird vom Kampfjet zum Problemjet. Was ist da eigentlich alles schiefgelaufen und vor allem, wie soll es nun weitergehen? Es ist der große Aufreger diese Woche. Diese News Plus Folge wird den Scherbenhaufen nicht aufkehren, aber zumindest aufzeigen, wie er nicht noch größer wird. Mein Name, Salvador Altasoy. Die Wut ist groß, richtiggehend spürbar, vor allem von linker Seite.
2: Schockierend ist die Mischung aus offensichtlicher Inkompetenz.
1: Hier in Form von SP-Co-Präsident Cedric Wermuth in der Tagesschau von SRF.
2: Der Vertrag wurde nicht gelesen von zentralen Personen, eines der wichtigsten Beschaffungsgeschäfte der Schweiz. Und dann sagt die Kommission klar, wir müssen davon ausgehen, da wurde die Unwahrheit gesagt. Das ist schon sehr schockierend.
1: Im Mittelpunkt steht eine ehemalige Bundesrätin aus dem Wallis. Viola Amherd, Mitglied der Partei Die Mitte und Verteidigungsministerin von 2018 bis 2025 und damit auch Chefin über die Rüstungsgeschäfte der Schweiz in dieser Zeit. In ihre Zeit fällt folglich auch die äußerst knappe Volksabstimmung über den Kauf neuer Kampfjets. 50,13% sagten 2020 Ja. Genauer gesagt war das damals eine Referendumsabstimmung zu einem Parlamentsbeschluss, ein klassisches Tool der direkten Demokratie bei uns. Man kann Unterschriften sammeln gegen etwas, das das Parlament beschließt und dem fakultativen Referendum untersteht. Kommen dann genug Unterschriften zusammen, hier 50.000 um genau zu sein, dann gibt's eine Volksabstimmung. Interessant ist, über was wir damals abgestimmt haben. Nämlich nicht über was wir genau kaufen, sondern vor allem, dass wir kaufen, für wie viel und bis wann. Wie viel? Das waren maximal 6 Milliarden Franken. Bis wann? Vollständige Beschaffung bis 2030. Das wird später noch wichtig werden. Warum? Weil mittlerweile weder die eine noch die andere Zahl realistisch scheint. Dieser Vertrag, über den derzeit alle reden, das ist der Vertrag, den der Bund nach der Abstimmung mit den USA abgeschlossen hat, über den Kauf von 36 Kampfjets des Typs F-35 für 6 Milliarden Franken. Zu einem Fixpreis, wie Verteidigungsministerin Viola Amherd hier im Parlament betont hat.
3: Wir kaufen zu einem Fixpreis.
1: Hat sie übrigens nicht nur einmal gesagt, sondern immer wieder.
3: Wir reden Fixpreis im Vertrag.
1: Fixpreis, wirklich. Wie zum Beispiel hier in der Samstagsrundschau von Radio SRF im September 2021.
4: Ich habe heute Morgen mit einem holländischen Militärhistoriker telefoniert. Er hat ein Buch geschrieben über den Kauf, den Holland tätigt hat für den F-35. Und er hat gesagt, er könne sich nicht vorstellen, dass Holland, ein NATO-Partner und ein Projektpartner der Amerikaner, keine solchen verbindlichen Preise hat, aber dass ein Nicht-NATO-Land und ein Nicht-Projektland wie die Schweiz das hat. Wie können Sie das erklären?
3: Jetzt höre ich mit dem Herrn euch gerne reden. Wenn er Militärhistoriker ist, würde er sich auf die Vergangenheit wahrscheinlich fokussieren. Und ich nehme nicht an, dass der Ige Unterlagen gesehen hat. Nein, der hat die nicht gesehen. Ich habe sie gesehen, ich weiss, was da drin ist. Und ich kann nicht etwas anderes sagen, als dass ich schwarz auf weiss habe.
1: 2022 dann gaben National- und Ständerat grünes Licht für diesen Kauf und seither donnert es. Und damit ist nicht der Überschallknall gemeint, den die F-35 bisher bei spärlichen Testflügen in der Schweiz gemacht haben, sondern der Krach, den der Kampfjet-Kauf politisch erzeugt. Zuerst gab es Streit um den Lärm. 2023 war das. Der Kampfjet ist beim Start lauter als gedacht und es gibt erste Diskussionen zum Kaufpreis. Dann kam die Baukostendiskussion 2024 und 2025. Der Jet, der braucht neue Hangars, das treibt die Kosten nach oben und diese Kaufpreisdiskussion wird lauter. 2025 wird klar, der Jet wird teurer als vereinbart. Gründe sind vor allem die Teuerung in den USA und gestiegene Produktionskosten. Der Preis steigt, und zwar ziemlich. Die Lösung? Die Stückzahl soll runter. Statt 36 Jets sollen es nun voraussichtlich 30 sein. 2026 wird die Lärmdiskussion wieder lauter. Es geht um Schallschutz auf den Militärflugplätzen in Meiringen, Bayern und Emmen. Und nun eskaliert die

0: Kaufpreisdiskussion. Diesen Sommer stellt der jetzige Verteidigungsminister Martin Pfister den Antrag für einen Zusatzkredit von fast 400 Millionen Franken, um diese Zahl von 30 Jets halten zu können. Nach den Sommerferien wollen FDP und SVP diese rund 400 Millionen von Verteidigungsminister Pfister in der Sicherheitspolitischen Kommission des Nationalrats auf über 1 Milliarde Franken erhöhen. Ziel: trotz höherem Preis alle 36 Jets kaufen. Nächste Woche ist das Parlament am Zug und müsste sich mit dem Vorschlag der Sicherheitspolitischen Kommission auseinandersetzen, aber nun platzt die Geschäftsprüfungskommission des Nationalrats in diese Diskussion hinein. Die GPKN, wie sie heißt, hat den Auftrag, die Geschäftsführung der Behörden zu überprüfen. Und das hat sie offenbar getan. Der Sprecher dieser GPKN und SP-Nationalrat David Roth fasst den Befund in der Tagesschau von SRF folgendermaßen zusammen.
1: Wir haben festgestellt, dass der Vertrag zu wenig kritisch hinterfragt wurde, dass auch die Prüfung des Vertrages auf einen sehr kleinen Personenkreis beschränkt war und nur eine Person den Vertrag innerhalb der Verwaltung in Gänze gelesen hat und entsprechend auch der Vertrag zu wenig kritisch beurteilt wurde.
0: Zu wenig gelesen, zu wenig kritisch beurteilt und vor allem in diesem Vertrag steht nichts von einem Fixpreis. Oder in den Worten von Viola Amherd:
2: Wir kaufen zu einem Fixpreis.
0: Seither ist die Frage, hat Viola Amherd bewusst gelogen oder war das einfach nur nachlässig?
1: Die Bevölkerung hat zumindest eine falsche Information erhalten. Wir können aber nicht sagen, ob diese absichtlich erfolgt ist oder nicht. Wir stellen einfach fest, was hier im Vertrag steht, ist nicht das, was letztlich Parlament, Bundesrat und Bevölkerung kommuniziert wurde.
0: In der Partei von Ex-Bundesrätin Viola Amherd räumt man zwar Fehler ein, aber passiert seien diese Fehler vor allem in der Kommunikation, sagt etwa Mitte-Sicherheitspolitiker und Nationalrat Reto Nause.
3: Ich denke, man hätte den Gesamtbundesrat vom Zeitpunkt weg, wo man leise Zweifel daran hat, dass hier möglicherweise Preisnachforderungen kommen könnten. Da hätte man ihn informieren müssen. Auf der anderen Seite, es gab auch öffentliche Aussagen des amerikanischen Botschafters, der auch von einem Fixpreis gesprochen hat. Also irgendwo, denke ich, war man vielleicht etwas naiv. Man hat sich vom Prinzip Hoffnung leiten lassen. Aber informieren hätte man das Gremium in aller Transparenz müssen.
0: Und Viola Amherd? Sie schweigt. Auf Anfrage von SRF will sie sich zumindest bisher nicht äußern. Soweit, so verfahren. Und jetzt müssen wir die Sache einfach so akzeptieren.
4: Eigentlich gibt es keine Hebel und insbesondere gibt es keine Hebel mehr, wenn es schon geschehen ist.
0: Das ist Michael Herrmann, einer der bekanntesten Politologen der Schweiz.
4: Und insbesondere, wenn diese Person, die es mitverursacht hat, bereits zurückgetreten ist.
0: Er ist Leiter des Meinungsforschungsinstituts Sotomo und sagt, rechtlich gesehen ist die Sache klar.
4: Strafrechtlich lässt sich da nichts machen. Es war eine ungenügende politische Arbeit und das ist etwas, was man politisch beurteilen kann. Was natürlich sehr schwierig ist, wenn diese Person, die dafür verantwortlich ist, Frau Viola Amherd, jetzt nicht mehr im Amt ist. Wenn sie immer noch im Amt wäre, würde wahrscheinlich viel größer, viel stärker reagiert und man würde einen großen politischen Druck aufsetzen. Wahrscheinlich würden Rücktrittsforderungen kommen, aber das ist jetzt ja alles eben nicht der Fall, weil sie nicht mehr im Amt ist. Also auch politisch ist die Aufarbeitung nicht ganz einfach.
0: Sie haben es gesagt, Viola Amherd ist nicht mehr im Amt, auch die anderen beteiligten Personen sind nicht mehr im Amt. Folglich kann man sagen, Stand heute, niemand wird für diese Sache haften. Korrekt?
4: Genau, das ist korrekt, da wird niemand dafür haften.
0: Aber eine Möglichkeit gäbe es. Eine PUC. Ein wirkungsvolles, aber sehr seltenes Instrument, das dem Parlament in solchen Situationen zur Verfügung steht. Eine Sonderkommission, die in außerordentlichen Fällen von großer politischer Tragweite eine Art Oberaufsicht ausübt und die Sache untersucht. Und die Forderung nach einer PUC, die steht von linker Seite bereits im Raum. Hier in den Worten von SP-Ständerätin Franziska Roth in der Tagesschau.
5: Ich finde es nötig, dass man sich Gedanken macht, braucht es sogar das schärfste Schwert, nämlich die PUC. Denn es scheint nicht nur ein individuelles Versagen zu sein, sondern ein institutionelles, strukturelles Versagen. Parlamentarierinnen und Parlamentarier von links bis rechts wurden hinters Licht geführt.
0: Auf rechter Seite sieht man das anders.
6: Die Fakten liegen auf dem Tisch. Und die entscheidende Frage ist ja, hätte man ein anderes Flugzeug gewählt? Und das muss ich verneinen, weil die Qualität des beschafften Flugzeuges überragt.
0: Sagt SVP-Ständerat Werner Salzmann. Die Frage, so sagt Politologe Michael Herrmann, sollte zudem sein, bringt eine PUC hier das gewünschte Resultat?
4: Meines Erachtens sind ja die Fakten relativ klar auf dem Tisch. Also was jetzt eine weitere Aufarbeitung bringt, ist mir nicht ganz klar. Außerdem sind diese Prozesse immer relativ lang und bis das dann entschieden ist, bis man da ein Resultat hat, da stehen wir schon in einer ganz anderen Situation. Und generell ist mein Eindruck eher, dass man eher nach vorne schauen sollte. Es ist wichtiger, als dass wir diese Fehler aufarbeiten, dass wir aus diesen Fehlern lernen, dass wir es das nächste Mal besser machen, dass man eben die Prozesse optimiert, dass man da eben nicht mehr das wiederholt, was man da gemacht hat.
0: Das Problem dürfte längerfristig ein anderes sein, sagt Herrmann, nämlich das Vertrauen der Stimmbevölkerung in die Politik, das hier leidet.
4: Jetzt, wo das alles offen liegt, ist das auch eine Frage des Vertrauens der Bevölkerung. Die Bevölkerung in der Schweiz hat ein relativ großes Vertrauen in die Behörden, auch im internationalen Vergleich, aber man muss an diesem Vertrauen arbeiten und man muss diesem Vertrauen Sorge tragen. Und deshalb ist es wichtig, dass jetzt auch hier das offengelegt wird, dass man das klar und transparent anschaut und dass man eben Konsequenzen aus diesen Fehlern zieht, damit dieses Vertrauen auch weiterhin gegeben ist.
0: Haben Sie sich das mal überlegt? So, ich als Stimmbürger, als Stimmbürgerin, da fühlt man sich doch etwas verschaukelt. Die Abstimmung war ja wirklich denkbar knapp, etwas mehr als 8000 Stimmen Unterschied und nun Skandal an Skandal. Linke Politiker fordern ja, dass man die Abstimmung wiederholen sollte. Der Finanzrahmen war 6 Milliarden. Würde das Sinn machen?
4: Ich denke, die Wiederholung der Abstimmung ist von mir aus gesehen nicht das, was im Vordergrund steht, sondern es geht eher darum, dass das, was wir da darüber abgestimmt haben, dass das auch eingehalten wird, dass man eben diesen Finanzrahmen einhalten würde. Und das würde eben bedeuten, dass man die Anzahl der bestellten Flugzeuge reduziert, dass man eben das trotz des höheren Kaufpreises in diesem Rahmen machen kann. Und wenn man eben mehr bestellen will, wenn man diesen Finanzrahmen überschreiten will, müsste man konsequenterweise eigentlich wieder abstimmen.
0: Die ganze Sache wirkt heute wie ein riesiger Scherbenhaufen. Ihrer Ansicht nach, was müsste jetzt passieren, um dieses Geschäft zu einem versöhnlichen Ende zu bringen?
4: Ja, es wird nie möglich sein, das jetzt einfach zu einem guten Ende zu bringen. Also der Wurm ist drin und er geht auch nicht mehr raus. Und was wir schon haben und bereits haben, ist, dass das Vertrauen in das VBS, in das schweizerische Militär, das ist in der Bevölkerung ohnehin nicht sehr groß. Vielleicht ist deshalb der Schock auch nicht ganz so groß über diese Dinge, die jetzt an die Öffentlichkeit gekommen sind, weil man vieles davon schon erwartet hat. Also deshalb ist die Fallhöhe vielleicht auch nicht ganz so hoch. Aber es ist ja gerade in der heutigen Zeit, wo die Armee mehr Geld will, und nicht nur Geld für diese Flugzeuge, sondern generell mehr Geld für Aufrüstung, da ist die Vertrauensfrage schon ganz entscheidend. Man muss irgendwie spüren, dass da eine Änderung stattfindet, dass man da aus diesen Fehlern lernen will und dass man das in Zukunft besser und sorgfältiger machen will. Nicht nur in Bezug auf Kampfflugzeuge, sondern ganz generell in Bezug auf Rüstungsbeschaffung.
0: Sagt der Politologe Michael Herrmann. Klar ist, derzeit wühlen vermutlich alle Medien in der Schweiz in den Akten zum Kampfjetkauf. Gut möglich, dass diese Diskussion weiterdreht. Und spätestens nächste Woche wird sich das Parlament wieder mit der Akte F-35 befassen müssen. Dann nämlich diskutiert der Nationalrat über den Zusatzkredit für die Mehrkosten, die vom Stimmvolk beschlossene Beschaffung kosten wird. Und spätestens dann wird dieser Streit wieder so richtig losgehen. Das war's von News Plus. Das Team heute, Peter Hanselmann und Salvador Atassoy. Bis morgen.
7: Das war News Plus vom Donnerstag. 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
7: Gleich ist es 5:30, dann gibt's hier ein News-Update.

0: Die Nachrichten von SRF um 17:30 mit Roger Brendlin. In der Ukraine trifft eine russische Drohne einen Personenzug. Die Eisenbahngesellschaft spricht von systematischen Angriffen. In der Türkei gehen die Behörden gegen LGBTQ-Menschen vor, mit Razzien und Festnahmen. Das Wetter am Abend und in der Nacht gibt es stellenweise Regen. Morgen ist es wieder sonniger bei 25 Grad im Norden und 28 Grad im Süden. Bei einem russischen Drohnenangriff im Westen der Ukraine ist die Lokomotive eines Personenzugs getroffen worden, ganz nahe der polnischen Grenze. Die ukrainische Eisenbahngesellschaft sagt, Russland greife das Eisenbahnnetz im ganzen Land an. Tobias Mayer.
1: Der Zug, dessen Lokomotive getroffen wurde, war auf dem Weg in die polnische Hauptstadt Warschau. Auf einer der Strecken, die auch Politikerinnen und Politiker aus Europa nutzen, wenn sie nach Kiew und zurückreisen. Getroffen wurde die Lok nur 2 Kilometer von der polnischen Grenze entfernt, wie die staatliche Eisenbahngesellschaft der Ukraine schreibt. Verletzt worden sei niemand. Die Zugbesatzung sei rechtzeitig vor der Gefahr gewarnt worden. Alle Passagiere hätten den Zug bereits verlassen, als die Drohne einschlug. Das russische Verteidigungsministerium sagt, die Angriffe im Westen der Ukraine hätten auf Infrastruktur gezielt, die für Militärtransporte aus Europa genutzt werde. Der Angriff ist kein Einzelfall. Die ukrainische Eisenbahngesellschaft spricht von einem systematischen Angriff auf das Eisenbahnnetz im ganzen Land. Ihr gesamtes Personal sei in erhöhter Alarmbereitschaft. Fahrgäste sollen sich auf mögliche Evakuierungen gefasst machen.
0: Beim Krieg im Nahen Osten stehen die beiden Länder auf unterschiedlichen Seiten. Jetzt scheinen sich der Iran und die Vereinigten Arabischen Emirate aber etwas anzunähern. Erstmals seit Beginn des Krieges hätten sie einen konstruktiven Austausch gehabt, sagte der iranische Präsident Massoud Pezeshkian nach einem Gipfeltreffen der sogenannten BRICS-Staaten, zu denen die beiden Länder beide gehören. Er und der Kronprinz von Abu Dhabi hätten vereinbart, ein neues Kapitel aufzuschlagen und die Zukunft gemeinsam zu gestalten, so Pezeshkian. Die Vereinigten Arabischen Emirate sind mit den USA verbündet. Sie wurden wiederholt zum Ziel von iranischen Angriffen. In die Schweiz mit zwei kurzen Meldungen. Das Parlament soll klären, was bei der Beschaffung des F-35-Kampfjets schiefgegangen ist. Das fordert die SP. Sie will, dass eine PUC eingesetzt wird, eine parlamentarische Untersuchungskommission. Die Sonntagszeitung hat darüber berichtet. Diese Woche war klar geworden, es gab keinen Fixpreis für diese 36 Kampfjets aus den USA. Die Gefahr, mit dem Velo zu verunfallen, ist in der Schweiz fast doppelt so groß wie in den Niederlanden. Das zeigt eine Studie der ETH Zürich und der Universität Twente. Dass es hier mehr Velounfälle gibt, liege auch an der Infrastruktur. An ÖV-Haltestellen, Tramgleisen und Kreuzungen gäbe es hier mehr Unfälle als in den Niederlanden. In der Türkei sind die Behörden dieses Wochenende gegen LGBTQ-Organisationen vorgegangen, also gegen queere Menschen. Es gab Razzien und Festnahmen. Unter anderem werde gegen gut 160 Personen und 9 Organisationen ermittelt. Die türkische Staatsanwaltschaft spricht von einer Aktion zum Schutz der Familie. Kinder und Jugendliche würden in Fragen der sexuellen Orientierung und Geschlechtsidentität von den LGBTQ-Organisationen unangemessen beeinflusst. Die Behörden werfen ihnen Prostitution vor und Obszönität. Eine Gruppe, die sich für die Rechte der LGBT-Gemeinschaft einsetzt, meldet, dass die Online-Seiten von Dutzenden Organisationen und Aktivistinnen und Aktivisten gesperrt worden seien. Im Kosovo ist Albin Kurti vom Parlament erneut zum Premierminister gewählt worden und mit der Regierungsbildung beauftragt. Kurti ist schon seit 2021 Regierungschef. Er erhielt 62 Stimmen im 120-köpfigen Parlament. Allerdings waren mehrere Oppositionsparteien der Sitzung ferngeblieben. Sie kündigten an, die Wahl anzufechten. Kurtis Partei Wette Vendossia hatte im Juni die Parlamentswahlen gewonnen. Auf einen Präsidentschaftskandidaten konnte man sich bislang aber nicht einigen. Und wenn das Parlament keinen neuen Präsidenten wählt, stünde der Kosovo erneut vor Neuwahlen zum 4. Mal in 2 Jahren. Zum Sport, zunächst Fußball. In der Schweizer Meisterschaft gewinnt Zürich gegen Vaduz, dank eines Treffers in der Nachspielzeit mit 2:1. Dann Eishockey. Freiburg hat in der Champions Hockey League das 4. Spiel verloren, zu Hause gegen Adler Mannheim mit 3:4. Mit 2 Siegen und 2 Niederlagen hat Freiburg aber weiterhin die Chance, sich für den Achtelfinal zu qualifizieren. Und Formel 1. Der Italiener Kimi Antonelli gewinnt den Großen Preis von Spanien und baut seine Führung in der Gesamtwertung weiter aus. Der 20-jährige Mercedes-Fahrer siegt in Madrid vor dem Niederländer Max Verstappen im Red Bull und dem Briten Lando Norris im McLaren. Das Wetter. Heute Abend und in der Nacht regnet es in der Deutschschweiz stellenweise. Morgen setzt sich die Sonne aus Westen wieder gegen Wolkenreste durch. Die Temperaturen steigen im Norden auf etwa 25 Grad. Im Süden gibt es 28 Grad. Das waren Nachrichten von Radio SRF, verantwortlich Tobias Mayer.
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4: Wir schauen nun zurück auf ein paar ausgewählte Themen aus der Welt der Wissenschaft der letzten Woche. Unter anderem geht es in der nächsten gut halben Stunde um Zahlen und Fakten zum Rekordsommer und um Paracetamol in der Schwangerschaft. Das und andere Themen gibt es nun also. Am Mikrofon ist Katrin Hiss. Zuerst aber noch zu einem anderen Thema. In der Schweiz sterben täglich 2 bis 3 Menschen durch Suizid. Das sind im Vergleich pro Jahr 4-mal mehr als Verkehrstote. Zum Internationalen Tag der Suizidprävention hat Ilva Mona Sauder nachgefragt, wo die Schweiz heute steht bei diesem Thema.
5: Seit 10 Jahren gibt es den Aktionsplan des Bundes zur Suizidprävention. Das Ziel, die Suizidrate bis 2030 um 1/4 zu senken. Denn die Zahlen waren und sind hoch, auch im internationalen Vergleich. Jedes Jahr sterben in der Schweiz rund 1000 Menschen durch Suizid. Hinzu kommen Menschen, die einen Suizidversuch überleben. Dabei ist bemerkenswert, dass mehr als die Hälfte dieser Personen nie professionelle Hilfe aufsuchen. Die Projektleiterin des Suizidpräventionsprojekts von Gesundheitsförderung Schweiz, Franziska Wittmer, bestätigt das.
6: Es gibt ganz viele Menschen, die einen Suizidversuch begehen, die dann nicht in einer medizinischen Behandlung landen, also die auch selber halt dann wieder versuchen, aus dieser Krise rauszukommen. Und deswegen ist die Dunkelziffer von begangenen Suizidversuchen extrem hoch.
5: Die große Dunkelziffer ist eine der großen Herausforderungen der Suizidprävention. Viele Suizidversuche werden nämlich gar nicht erst als solche erfasst.
6: Es wird bis heute nicht systematisch festgehalten, wenn Menschen nach einem Suizidversuch in Spitäler oder in Kliniken eingewiesen werden.
5: Deswegen, sagt Franziska Wittmer, sei es sehr schwer abzuschätzen, ob das Ziel von 25% weniger Suiziden erreichbar sei oder nicht.
6: Einerseits, weil eben die Suizidversuche nicht standardisiert erfasst werden und weil auch eine Dunkelziffer da ist von Menschen, die suizidal sind.
5: Immerhin sei die Suizidrate nicht gestiegen. Das zeigt die Statistik der letzten Jahre. Franziska Wittmer wertet das als Erfolg.
6: Manchmal ist ja auch eine Stagnation schon ein Erfolg. Und ich glaube, im Endeffekt ist jeder verhinderte Suizidversuch und schon auf jeden Fall jeder verhinderte Suizid natürlich sowieso ein entsprechender Gewinn. Und ich glaube, damit Prozentzahlen zu arbeiten und von Erfolg oder Nicht-Erfolg zu sprechen, ist meines Erachtens auch nicht unbedingt ethisch.
5: Fehlende systematische Erfassung sowie die mutmaßliche Dunkelziffer sind aber nur das eine. Was die Suizidprävention in der Schweiz zusätzlich erschwere, sei der Föderalismus.
6: Einerseits haben wir den Kantönligeist natürlich auch eben in der Schweiz ziemlich ausgeprägt. Also dieser Föderalismus, der dann auch noch hemmend sein kann, gerade wenn man etwas systematisch erfassen möchte. Das ist so ein Punkt. Und der andere Punkt ist halt auch, dass teilweise die eine Hand noch nicht so genau weiß, was die andere wirklich tut.
5: Das heißt, viele einzelne Stationen in der Behandlung und in der Prävention funktionieren zwar gut, jedoch ist das Zusammenspiel aller Akteure noch schwierig. Hier soll das neue Projekt von der Stiftung des Bundes Gesundheitsförderung Schweiz greifen. SUIT, die Schweizer Suizidpräventionstoolbox.
6: SUIT ist eine Bündelung von Ansätzen, die bereits bewährt sind im Bereich der Suizidprävention. SWEED hat sich zusammengesetzt aus 4 Projekten, die 5 Jahre lang unterstützt wurden seitens Gesundheitsförderung Schweiz.
5: Und diese Toolbox soll die Suizidprävention hierzulande vorwärts bringen. Sie vereint niederschwellige Angebote mit regionalen Vernetzungsstrategien und soll nun auch unter Fachpersonen bekannter gemacht werden. Das Projekt läuft bis 2030. Danach wird erneut Fazit gezogen und evaluiert, wie die Strategie weitergeführt werden soll. Aber es sei bereits sehr viel passiert in den letzten 10 Jahren. Und dies lässt Franziska Wittmer auch hoffnungsvoll in die Zukunft blicken.
6: Was mir die Erfahrung der letzten 10 Jahre gezeigt hat und wirklich eine große Hoffnung eigentlich auch gibt im Bereich der Suizidprävention, ist, dass wir es wirklich geschafft haben, die wichtigen Akteure in der Schweiz an den gemeinsamen Tisch zu bringen. Und da meine ich nicht nur die Akteure aus dem Gesundheitswesen, sondern alle, die irgendwo involviert sind, wenn ein Suizidversuch begangen wurde.
5: Die Zusammenarbeit ist also der richtige Weg, um in Zukunft hoffentlich noch mehr Suizide zu verhindern, als es heute schon gelingt.
2: Der Beitrag von Ilva Mona Sauder. Einige erinnern sich noch an den Hitzesommer 2003, als viele in jedes Gewässer gesprungen sind, um sich irgendwie abzukühlen. Soeben hat das Bundesamt für Meteorologie und Klimatologie aufgezeigt, dass der Sommer 2026 noch heißer war und neue Rekorde aufgestellt hat. Ivana Pribakovic hat Wissenschaftsredaktorin Felicitas Erzinger gefragt, welche Rekorde diesen Sommer gebrochen wurden.
7: Viele. Von Juni bis August lag die Durchschnittstemperatur mit 17,2 Grad nochmals knapp 0,4 Grad über jener von 2003. Und damit ist dieser Sommer klar der neue Rekordsommer. Und das zeigt sich auch an der Anzahl Hitzetage. Es war deutlich öfter 30 Grad oder mehr. Und auch die 35-Grad-Marke, die wurde so oft geknackt wie noch nie. Vielerorts gab es Allzeitrekorde, was die Tageshöchsttemperaturen angeht. In Basel beispielsweise die höchste je gemessene Temperatur auf der Alpen Nordseite. Auffällig war auch, wie lange Hitzewellen diesen Sommer dauerten, teils mehr als 20 Tage. Auch die Nacht war heiß, sehr viele Tropennächte. Und dann war es aber nicht nur heiß insgesamt, sondern auch sehr trocken. Also die Regenmengen fielen teils auf ein Minimum.
8: Ja, und dementsprechend waren einige Folgen dieser Hitze augenscheinlich. Tiefe Pegelstände bei Seen, zum Beispiel dem Bodensee, oder bei Flüssen, zum Beispiel beim Rhein. Welche Folgen gab es sonst noch?
7: Einige Bäche führten gar kein Wasser mehr, auch Quellen versiegten. Und dort, wo es noch Wasser hatte, war dieses oft sehr warm. Und diese Kombination aus sehr warmem Wasser und wenig bis kein Wasser, das wurde für Fische beispielsweise zu einem großen Problem. Fachleute gehen von einem massiven Fischsterben aus dieses Jahr. Ein anderes eindrückliches Bild, die braunen Wälder. Mancherorts färbt sich das Laub bereits im Juli. Und hier wird sich das genaue Ausmaß der Schäden erst noch zeigen. Etwas anderes gut Sichtbares, die gelben Wiesen, sprich auch die Landwirtschaft hatte mit Futtermangel zu kämpfen, Ernteausfällen, die Gletscherschmelze war massiv und etwas weniger sichtbar im Untergrund, das Grundwasser hatte teils sehr tiefe Pegel.
8: Die Schweiz ist ja nicht isoliert, dementsprechend sind die globalen Trends auch aufsehenerregend. Der Copernicus-Bericht sagt, weltweit sei der August so heiß gewesen wie kein August zuvor und die Meere so warm wie nie zuvor. Was sind denn die Folgen der erhitzten Meere der Welt?
7: Zum einen dehnt sich wärmeres Wasser aus, das lässt den Meeresspiegel ansteigen. Gleichzeitig schmelzen durch die Erwärmung auch das Meereis und ins Meer ragende Gletscher vermehrt. Das führt ebenfalls zu einem höheren Meeresspiegel. Und dann setzen Hitzewellen im Meer auch den Tieren und Pflanzen zu. Korallen etwa leiden unter den hohen Temperaturen. Und auch Meeresströmungen könnten sich verändern. Das wird aktuell intensiv erforscht, um das noch besser verstehen zu können.
8: Ist jetzt das ein Vorgeschmack auf zukünftige Sommer oder war das etwas wie ein Ausreißer?
7: Klar, ein Vorgeschmack. Es entspricht dem, was die Klimamodelle für die Zukunft voraussagen. In einer 3 Grad wärmeren Welt, auf die wir aktuell ungefähr zusteuern, wäre das ein durchschnittlicher Sommer. Rund jeder zweite dürfte noch heißer werden, einige auch noch trockener. Also auf jeden Fall etwas, worauf wir uns besser vorbereiten sollten.
8: Und wie könnten wir uns besser vorbereiten? Ja, zum Beispiel in Bezug auf Städtebau oder den Umgang mit der Ressource Wasser?
7: Ja, gerade was die Trockenheit angeht, ist es wichtig, Wasser möglichst wieder zu speichern in den Städten, auf landwirtschaftlichen Betrieben, aber auch im Wald, sprich in der ganzen Landschaft, mit Gräben, Becken, Teichen und so weiter. Und man muss die doch großen Datenlücken punkto Wasserverbrauch in der Schweiz schließen, denn nur wenn man weiß, wie viel die Landwirtschaft, die Industrie, die Kraftwerke, die Trinkwasserversorgung braucht, dann kann ich auch entscheiden oder priorisieren, wer dann wie viel bekommt, wenn das Wasser knapp wird.
8: Lassen sich meteorologisch Aussagen machen für den Winter, der auf uns zukommt?
7: Was das Wetter betrifft, nicht, aber die Folgen des Sommers, sie könnten noch Monate spürbar bleiben. Interessant ist hier vor allem der Blick auf das Grundwasser, denn der Winter, der ist essentiell, um die Grundwasserspeicher aufzufüllen. Und falls es nun im Herbst und Winter auch weniger regnen sollte als üblich, dann werden wir das kommendes Jahr spüren. Bereits der letzte Winter, 2025-26, der war schneearm. Im Frühling gab es wenig Regen und beides waren wichtige Faktoren für die Trockenheit diesen Sommer.
2: Wissenschaftsredaktorin Felicitas Erzinger. Der letzte Freitag im August dürfte vielen noch in lebhafter Erinnerung sein. Eine heftige Gewitterfront zog quer über die Schweiz vom Bieler See bis zum Bodensee. Hagelkörner, vereinzelt so groß wie Tennisbälle, und Orkanböen sorgten auf dem Weg für zerstörte Autoscheiben, kaputte Fassaden und Storen, vernichteten ganze Ernten. Auch mehrere Personen und Tiere wurden verletzt. Es war ein außergewöhnliches Hagelereignis, doch eines, das Forschende in Zukunft häufiger erwarten. Wissenschaftsredaktorin Felicitas Erzinger.
7: Es ist kurz nach 10 Uhr, als der Hagelsturm über Bülach zieht. Die Stadt im Kanton Zürich wird hart getroffen. Auch Tage nach dem Unwetter sind die Spuren weiterum sichtbar. Die Leute auf der Straße sind noch immer bestürzt.
9: Das ist also wirklich einfach aus dem Nichts gekommen. Das waren wirklich fast tennisgrosse Böllen, die hier runtergekommen sind. Und nein, nicht runter, sie sind quer gekommen.
10: Ich konnte noch in ein Restaurant flüchten. Und das hat es dann zusammengeschlagen. Die Scheiben eingeschlagen. Also es war brutal. Ja.
11: Ich wusste, dass es ein Hagel kommt, aber nicht so ein solches Ausmass. Das hat mich sehr überrascht und ich auch gerade einen Schreckmoment gehabt, dem Moment.
7: Verantwortlich für das Chaos und die Verwüstung war eine sogenannte Superzelle. Das ist eine spezielle Gewitterzelle, für die es sehr feuchte und instabile Luft braucht, sagt die Meteorologin Olivia Rompainen-Martius von der Universität Bern.
12: Und für Superzellen spezifisch brauchen wir eine starke Änderung des Windes mit der Höhe.
7: Oben mehr Wind als unten. Dadurch entsteht ein leicht schräger Wolkenturm. Die Aufwinde innerhalb des Gewitters sind dann an einem anderen Ort als die Abwinde.
12: Das bedeutet, dass die Abwinde nicht die Aufwinde zerstören können und somit das Gewitter wieder in sich zusammenfällt.
7: Dadurch dauern Superzellen länger als normale Gewitter. Und die Hagelkörner haben viel Zeit zu wachsen. Sie werden größer und größer, bis sie zu schwer sind für den Aufwind und zu Boden donnern, mit bis zu 150 km pro Stunde. Noch sind so heftige Hagelgewitter wie jenes vor 10 Tagen eher selten. Das letzte Ereignis mit vergleichbarer Größe war eine Superzelle über Luzern im Sommer 2021. Für die Zukunft aber zeichnen Rompainen-Martius und ihr Team ein anderes Bild.
12: Diese Art von Ereignis, solche Superzellengewitter, müssen wir davon ausgehen, dass die in einem wärmeren Klima häufiger werden.
7: Dies, weil es in einer wärmeren und feuchteren Atmosphäre mehr Energie für starke Gewitter hat. Die Superzellen dürften auch größer werden, mit stärkeren Windböen, extremeren Regenmengen und größeren Hagelkörnern. Ein ähnliches Bild zeigt sich auch bei Gewittern, die keine Superzellen sind, aber trotzdem zu Hagel führen. Die Anzahl Tage mit größeren Hagelkörnern nimmt zu. Jene mit kleineren hingegen nimmt ab, weil sich in einem wärmeren Klima die 0-Grad-Grenze nach oben verschiebt. Kleinere Körner schmelzen dann, bevor sie den Boden erreichen. Fazit: mehr großer Hagel. Die Gleichung, die dann folgt, sei einfach, sagt der Physiker Valentin Gebhardt, der sich an der ETH Zürich mit Wetter- und Klimarisiken beschäftigt.
13: Natürlich sind für Hagelschäden je größer, desto schlimmer. Das heißt, die Zunahme an großen Hagelkörnern resultiert dann in einer Zunahme an Hagelschäden.
7: Für eine 3 Grad wärmere Welt, auf die wir gemäß Prognosen momentan zusteuern, heißt das, statt jährlich 17'000 beschädigte Gebäude wären es 30'000. Und statt 110 Millionen Franken Gebäudeschäden pro Jahr wären es 215 Millionen. Auch bei Fahrzeugen und in der Landwirtschaft drohen steigende Schadenssummen. Bei der Superzelle vor 10 Tagen zeichnete ich jetzt schon ab, das wird teuer.
13: Das ist natürlich jetzt noch ziemlich früh für Freitag, das zu schätzen, aber wir wissen eigentlich schon, dass es auf jeden Fall mehr als 200 Millionen sind. Je nachdem könnte es auch zu einer halben Milliarde, also das ist so ein bisschen der Spielraum, das sind schon sehr hohe Summen.
7: Dieses Ausmaß hat auch die Menschen in Bülach aufgerüttelt. Nicht nur, was den Sachschaden betrifft.
14: Es hat wirklich ein paar böse Verletzungen gegeben, oder? Man hat auch den Krankenwagen immer gehört und alles drum und dran.
9: Es ist 5 Minuten gegangen, es war vorbei. Es ist wahnsinnig, oder? Was in 5 Minuten alles kaputt gehen kann. So durch unsere Städte läuft und die Fassaden sieht, das tut einem einfach weh. Ja.
15: Ich habe das Gefühl, irgendwie, dass es in die Welt zusammengeht. Also ich wünsche niemandem, dass er mal so etwas erlebt. Ja.
7: Ein Wunsch, der gemäß Wissenschaft nicht in Erfüllung gehen dürfte.
2: Soweit Wissenschaftsredaktorin Felicitas Erzinger. Psilocybin ist eine stark psychoaktive Substanz, bekannt von den sogenannten Magic Mushrooms. Und Psilocybin könnte künftig bedeutender werden in der Krebsmedizin, denn der Wirkstoff scheint Potenzial zu haben, mehr als bisher bekannt ist. Das zeigt eine neue Studie aus den USA, und zwar im Bereich der Chemotherapie. Der Beitrag von Ilva Mona Sauder und Daniel Theiss.
16: Die Nebenwirkungen auf die Nerven können schwerwiegend sein. Kribbeln und Taubheit an Händen und Füßen bis hin zu Störungen der Feinmotorik und des Gehens. Eine solche Neuropathie kann zahlreiche Krebspatienten treffen, die eine Chemotherapie machen müssen. In schweren Fällen brechen Patientinnen die Chemotherapie gar ab, mit möglichen schwerwiegenden Folgen für den weiteren Krebsverlauf. Die Neuropathie als Nebenwirkung einer Chemotherapie beschäftigt deshalb die Onkologinnen und Onkologen schon lange.
17: Das ist in der Onkologie ein grosses Problem, betrifft einen Großteil von soliden Tumoren, zum Teil auch hämato-onkologische Tumoren.
16: Das sagt Adrian Ochsenbein. Er ist Onkologe und Chefarzt in der medizinischen Onkologie am Inselspital Bern. Probleme mit den Nervenenden, eine Polyneuropathie, können durch verschiedene Krebsmedikamente ausgelöst werden. Und das macht das Ganze sehr unberechenbar.
17: Je mehr von diesem Medikament man gibt, desto höher wird das Risiko. Und das ist schwierig zum Steuern, weil es ist nicht ganz linear. Oder? Da kann es sein, dass jemand 10 Infusionen hatte und keine Polyneuropathie hat. Und die 11. macht es nachher aus.
16: Für diese Nebenwirkungen gibt es bis heute keine wirksame Therapie. Deshalb stößt die neue Studie aus den USA mit dem Wirkstoff Psilocybin auf grosses Interesse. Sie wurde zwar an Mäusen durchgeführt, aber es sind bereits kleinere Studien mit Menschen im Gange. Und größer angelegte Studien sind geplant, denn es gebe einen großen Bedarf, sagt Onkologe Adrian Ochsenbein.
17: Das ist etwas ganz Wichtiges, die Polyneuropathie. Also wir müssen die Dosis auch nicht reduzieren, wenn man etwas prophylaktisch geben kann. Also da gibt es nichts, wo jetzt in Konkurrenz wäre, wo bewiesenermaßen wirksam ist.
16: Die bisherigen Resultate sind zwar vielversprechend. Doch der Wirkstoff Psilocybin ist nicht einfach in der Anwendung, denn er kann psychedelische Trips auslösen. Und darum sind besondere Vorsichtsmaßnahmen nötig. Viel Erfahrung im Umgang mit halluzinogenen Wirkstoffen hat Johannes Jungwirth. Er ist Psychiater und Oberarzt an der Psychiatrischen Universitätsklinik Zürich. Er erforscht die Anwendung von Psilocybin im Rahmen von psychischen Erkrankungen.
18: Die Anwendung von Psilocybin in der Chemotherapie kann deswegen aufwendig sein, weil es eine gute Vorbereitung braucht und auch eine engmaschige Betreuung und Überwachung während der Psilocybin-Behandlung.
16: So bräuchte es etwa geschultes Personal, welches die Patientinnen und Patienten während bis zu 8 Stunden nach Einnahme betreut. Denn um die Wirksamkeit einer Psilocybin-Therapie in der Krebsmedizin zu gewährleisten, muss mit hohen Dosen behandelt werden. Das haben erste Versuche mit Betroffenen gezeigt. Trotz dem wohl nötigen hohen Aufwand für solche Behandlungen sieht Johannes Jungwirth viel Potenzial in der Studie.
18: Insofern halte ich diese Studie schon für sehr spannend und sehr interessant und kann mir vorstellen, dass sich da weitere oder neue Therapieformen entwickeln, die diese Chemotherapie zugänglicher bzw. verträglicher machen.
16: In Zukunft gibt es also für betroffene Krebspatientinnen und Patienten vielleicht eine ergänzende Psilocybin-Therapie, wenn sie an den entsprechenden Nebenwirkungen leiden. Vieles ist aber im Moment noch offen, denn erste Studien beim Menschen laufen erst seit kurzem und sind noch nicht ausgewertet. Wäre Psilocybin aber wirksam bei diesen Betroffenen, wäre das eine große Erleichterung für die Onkologie, aber auch für viele Krebspatienten.
4: Das war ein Beitrag von Ilva Mona Sauder und Daniel Theiss. Soeben ist eine neue Studie erschienen, die sich mit dem Medikament Paracetamol in der Schwangerschaft auseinandersetzt. Im Zentrum steht die Frage, ob Mädchen, deren Mütter in der Schwangerschaft Paracetamol genommen haben, in ihrer Fruchtbarkeit geschädigt werden. Kaum ist die neue Studie erschienen, gibt es sehr unterschiedliche Bewertungen. Yves Kilcher hat Wissenschaftsredaktorin Katrin Zöfel gefragt, was die Studie denn genau aussagt.
19: Schon das ist eine schwierige Frage. Ich will mich mal extra nüchtern darauf beschränken, wie die Studie aufgebaut war. Es sind 300 Mädchen untersucht worden, deren Mütter in der Schwangerschaft Paracetamol genommen hatten oder nicht. Im Alter von 100 Tagen der Mädchen, also sehr früh, wurde geschaut, wie groß sind ihre Eierstöcke und wie ist ihr Hormonspiegel. Dann wurden noch etwas gröbere Daten von weiteren 1200 Mädchen ausgewertet. Da waren dann auch ältere Mädchen dabei. Und es gab messbare Unterschiede, je nachdem, ob die Schwangeren das Schmerzmittel genommen hatten oder nicht.
20: Und kann aus dieser Studie jetzt geschlossen werden, dass Paracetamol gefährlich ist?
19: Es ist selten, dass man so klar antworten kann wie hier. Die Antwort ist nein. Es gibt in der Community der Fachleute zwar schon einzelne Stimmen, die sagen, man müsse vorsichtig sein und vor Paracetamol warnen, aber das gibt die Studienlage nicht her. Das betont die Mehrheit der Fachleute, denn auch diese Studie jetzt ist viel zu klein, es wurden viel zu wenig Personen getestet, die Studie ist viel zu uneindeutig, um so weitreichende Schlüsse zu ziehen. Man kann darin zum Beispiel nicht unterscheiden, ob das Paracetamol die Ursache von Unterschieden ist oder vielleicht doch eher Krankheit oder Schmerzen, die dazu geführt haben, dass die Schwangere überhaupt Schmerzmittel nimmt. Auch was die gemessenen Unterschiede im echten Leben bedeuten, ist nicht klar. Die Forschenden selber, die die Studie gemacht haben, bleiben sehr vorsichtig beim Interpretieren ihrer Resultate.
20: Also Aussagekraft dieser Studie begrenzt. Trotzdem wird darüber geredet. Wieso?
19: Das ist die eigentliche, auch ein bisschen traurige Frage, finde ich. Paracetamol und Schwangerschaft, das ist ein Wortpaar, das inzwischen zielsicher für Schlagzeilen sorgt. In der Aufmerksamkeitsökonomie wird so etwas ganz nach oben gespült. Das gilt spätestens, seit sich der US-Präsident Donald Trump vom Weißen Haus aus zu Paracetamol, Hirnentwicklung und Autismus geäußert hat. Auch für seine Aussagen gibt es keine Belege, aber das Thema und die Angst sind in der Welt. So ähnlich läuft es mit dieser Studie. Schwangere haben am Ende den Schaden und müssen sich jetzt fragen, ob sie Fieber aushalten wollen und damit ihrem Fötus vielleicht auch schaden oder ob sie das Schmerzmittel nehmen. Die Sache zu untersuchen ist richtig, aber kleine Studien zu hypen und Schlagzeilen draus zu machen, das ist schwierig.
4: Soweit Wissenschaftsredaktorin Katrin Zöfel. Das war's mit ein paar ausgewählten Themen aus der Welt der Wissenschaft. Mein Name ist Katrin Hiess. Schön waren Sie mit dabei.

0: 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Sonntag, der 13. September, das sind unsere Themen. Die Gefahren der künstlichen Intelligenz. Nun sorgen sich offenkundig auch die Hersteller und wollen die KI-Entwicklung bremsen. Die Krise der konservativen Volksparteien. Im deutschen Bundesland Sachsen-Anhalt erreicht die CDU nicht mal mehr 20%. Der Politologe Thomas Biebricher stellt fest,
1: dass es eine Sehnsucht gibt nach den klaren Antworten, möglicherweise auch den etwas zu einfachen Antworten und eine Sehnsucht danach, eine bestimmte Linie durchziehen zu können.
0: Ganz abschreiben will er die CDU aber nicht. Das Echo-Gespräch. Dann der Sklavenhandel und das Geld aus der Schweiz. Aktivisten aus der Karibik fordern Wiedergutmachung. Zu Recht, sagt der Historiker Hans Fessler.
2: Die Gesellschaften zum Beispiel der Karibik, die haben ein Recht auf Anerkennung und Wiedergutmachung.
0: Fragt sich, ob eine Anzeige eines Aktivisten Aussicht auf Erfolg hat. Künstliche Intelligenz, KI, durchdringt zunehmend unser Leben. Die rasche Entwicklung der Technologie überfordert so manche Leute und bereitet ihnen Sorgen. Vor allem, wenn es zu Zwischenfällen kommt. So wurde jüngst bekannt, dass Software der Firma OpenAI eigenständig aus einer abgesicherten Umgebung quasi ausgebrochen ist und dann die Systeme einer anderen Firma gehackt hat. Solche Risiken beunruhigen offensichtlich sogar die Verantwortlichen von KI-Unternehmen. Der Chef des großen KI-Labors Anthropic fordert nun, dass die Entwicklung der Technologie verlangsamt werden soll. Zuspruch erhielt er von Chefs anderer Firmen. Was dahinter steckt, das klären wir jetzt mit Jürg Tschirren von unserer Digitalredaktion. Das Tempo bei der Entwicklung leistungsstarker KI-Modelle soll verringert werden. Jürg Tschirren, was heißt das?
3: Bislang liefern sich KI-Unternehmen einen richtigen Wettlauf bei der Entwicklung und auch Veröffentlichung neuer Modelle und man kann das Gefühl haben, dass Sicherheitsbedenken da nicht immer an erster Stelle stehen. Sie tun dieses auch in der Hoffnung, vielleicht das erste Modell dann zu haben, das so leistungsfähig ist, dass es sich rasant selber weiterentwickeln kann und dann etwas übertrieben gesagt alle Probleme der Menschheit lösen. Dario Amodei, der Chef des KI-Unternehmens Anthropic, der will nun aber, dass die Unternehmen sich in Zukunft mehr Zeit nehmen und Chefs anderer US-KI-Unternehmen haben ihm da zugestimmt. Also neue Modelle sollen vor der Veröffentlichung erst einmal gründlich auf Schwächen und Gefahren getestet werden. Aber was genau das bedeuten soll, langsamer zu entwickeln, wie viel Zeit das bedeuten soll und auch wer wie entscheidet, wann ein Modell dann sicher genug ist, das bleibt offen. Konkret ist bisher nur die Ankündigung, dass Anthropic in Zukunft unabhängige Prüferinnen und Prüfer ins Haus lassen will, die Sicherheitsmaßnahmen überprüfen und auch sicherheitskritische Vorfälle melden sollen. Allerdings ist auch hier unklar, ob diese Prüferinnen und Prüfer dann zum Beispiel auch ein neues Modell stoppen könnten, von dessen Veröffentlichung Anthropics finanzielle Zukunft abhängen könnte.
0: Weshalb kommt jetzt dieser Ruf nach einer Verlangsamung?
3: Sie haben es eingangs schon erwähnt, verschiedene Vorfälle in den letzten Wochen haben Angst aufkommen lassen, dass neueste KI-Systeme vielleicht zu mächtig geworden sind, sich nicht mehr richtig kontrollieren lassen. Wobei man an dieser Stelle dann auch sagen muss, dass KI ja nicht auf eigene Faust handelt, also nicht etwa eigene Ziele hat und auch nicht ohne die nötige technische Infrastruktur funktionieren kann. Die Sicherheit dieser Systeme, die liegt also immer noch in der Hand der Verantwortung der KI-Entwickler. Und diese Unternehmen, die haben nun aber auch gemerkt, dass die Öffentlichkeit der KI gegenüber immer kritischer gegenübersteht. Nicht nur Sicherheitsbedenken wegen, auch etwa wenn es um Umweltfragen geht oder die Angst um den Arbeitsplatz. Und da scheint es natürlich klug, sich mit einem Aufruf nach mehr Sorgfalt, nach mehr Zeit bei der Entwicklung als verantwortungsvolle Unternehmen zu zeigen, die das Wohl der Allgemeinheit nicht aus den Augen verlieren. Nicht zuletzt vielleicht auch deshalb, weil KI-Unternehmen wie Anthropic oder OpenAI in nächster Zeit den Börsengang planen.
0: Wollen die KI-Firmen mit ihrem Vorgehen auch verhindern, dass einzelne Länder oder die EU mit noch restriktiveren Regulierungen eingreifen?
3: Das kann man wohl nicht ganz ausschließen. Also die Regulierung von künstlicher Intelligenz, die ist ein Thema in der Politik geworden, nicht nur in den USA. Und wenn die KI-Unternehmen jetzt also selber vorschlagen, wie sie reguliert werden sollen, dann tun sie das vielleicht auch in der Hoffnung, so allzu strikte staatliche Maßnahmen verhindern zu können. Das kennt man auch aus anderen Technologiebereichen, zum Beispiel wenn es um die Regulierung von sozialen Medien geht. Und wie bei den sozialen Medien können Regeln und Auflagen für große Unternehmen sogar ein Vorteil sein. Sie können eine Eintrittshürde sein, die Konkurrenz fernhält. Also wenn Sicherheitsprüfungen, Zertifizierungen und auch enorme regulatorische Anforderungen Pflicht werden, dann können sich das vor allem die großen Unternehmen leisten. Und so könnte die Regulierung, die eigentlich Sicherheit schaffen soll, gleichzeitig die Position dieser großen KI-Unternehmen stärken.
0: Stichwort Konkurrenz. Es sind US-amerikanische Firmen, die das Tempo bei der KI-Entwicklung drosseln wollen. Was bringt das, wenn etwa die chinesische Konkurrenz weiter aufs Tempo drückt, ungeachtet der Risiken?
3: Nicht nur die US-KI-Unternehmen, die liefern sich gegenseitig einen Wettlauf bei der Entwicklung neuer Systeme. Auch die USA und eben Länder wie China stehen in Konkurrenz. Und gerade in den USA ist die Angst groß, von China in diesem Wettlauf überholt zu werden. Diese Angst, die spielt dann auch beim Aufruf nach Verlangsamung eine Rolle. Dario Amodei warnt, eine chinesische Führungsrolle im Bereich der KI, die wäre eine große Gefahr für die Vereinigten Staaten und die ganze Welt. Verlangsamt werden soll die Entwicklung darum nur so sehr, wie es der Vorsprung gegenüber China erlaubt. Und dieser Vorsprung, den die USA heute noch haben, der soll sogar gesichert werden durch die Regulierung, zum Beispiel durch Exportverbote von leistungsfähigen Chips und ein strengeres Vorgehen gegen das Kopieren westlicher KI-Modelle.
0: Erläuterungen von Jürg Tschirren von unserer Digitalredaktion. Besten Dank. Gleich weiter in die Nachrichtenredaktion zu Juliette Schild. Die Schweiz will dabei helfen, Friedensgespräche zwischen Russland und der Ukraine wieder in Gang zu bringen.
4: Beide Länder seien kriegsmüde und suchten nach Wegen, wenn auch zu unterschiedlichen Bedingungen. Das sagte Außenminister Ignazio Cassis zum Sonntagsblick. Die Zeitung berichtet, dass der Schweizer Spitzendiplomat Gabriel Lüchinger Ende August nach Kiew und Moskau gereist ist. Zu den Ergebnissen dieser Reise äußerte sich Cassis im Interview aber nicht konkret. Die nächsten Schritte seien geheim. Bei einem russischen Drohnenangriff im Westen der Ukraine ist die Lokomotive eines Personenzugs getroffen worden. Dieser war auf dem Weg nach Polen. Der Zug sei 2 Kilometer von der polnischen Grenze entfernt angegriffen worden, schreibt die staatliche Eisenbahngesellschaft der Ukraine. Verletzte habe es aber keine gegeben. Die Zugbesatzung sei rechtzeitig vor der Gefahr gewarnt worden. Das russische Verteidigungsministerium sagt, die Angriffe im Westen der Ukraine hätten auf Infrastruktur gezielt, die für Militärtransporte aus Europa genutzt werde. Beim Krieg im Nahen Osten stehen sie auf unterschiedlichen Seiten. Jetzt scheinen sich der Iran und die Vereinigten Arabischen Emirate aber etwas anzunähern. Erstmals seit Beginn des Kriegs hätten sie einen konstruktiven Austausch gehabt. Das sagte der iranische Präsident Masoud Pezeshkian. Er und der Kronprinz von Abu Dhabi hätten vereinbart, ein neues Kapitel aufzuschlagen und die Zukunft gemeinsam zu gestalten. Die Vereinigten Arabischen Emirate sind mit den USA verbündet. Sie wurden wiederholt zum Ziel von iranischen Angriffen. In der Türkei sind die Behörden dieses Wochenende gegen LGBTQ-Organisationen vorgegangen. Es gab Razzien und Festnahmen. Unter anderem werde gegenüber 160 Personen und 9 Organisationen ermittelt. Die Staatsanwaltschaft spricht von einer Aktion zum Schutz der Familie. Kinder und Jugendliche würden in Fragen der sexuellen Orientierung und Geschlechtsidentität von den LGBTQ-Organisationen unangemessen beeinflusst. Die Behörden werfen ihnen Prostitution und Obszönität vor. Im Kosovo ist Albin Kurti vom Parlament erneut zum Premierminister gewählt und mit der Regierungsbildung beauftragt worden. Kurti ist seit 2021 Regierungschef. Er erhielt 62 Stimmen im 120-köpfigen Parlament. Mehrere Oppositionsparteien blieben der Sitzung fern und kündigten an, die Wahl anzufechten. Kurtis Partei Vete Vendosje hatte die Parlamentswahlen im Juni gewonnen. Bisher konnte sie sich mit der Opposition aber nicht auf einen Präsidentschaftskandidaten einigen. Gelingt das weiterhin nicht, stünde der Kosovo vor Neuwahlen. Und noch zur Formel 1. Der Italiener Kimi Antonelli gewinnt den Grossen Preis von Spanien. Er baut damit seine Führung in der Gesamtwertung der WM weiter aus. Der 20-jährige Mercedes-Fahrer siegte in Madrid vor dem Niederländer Max Verstappen im Red Bull und dem Briten Lando Norris im McLaren. Und das Wetter. Heute Abend und in der Nacht regnet es in der Deutschschweiz stellenweise. Morgen setzt sich die Sonne aus Westen wieder gegen Wolkenreste durch. Die Temperaturen steigen im Norden auf etwa 25 Grad, im Süden gibt es 28 Grad.
0: Die Verschiebungen im deutschen Parteiensystem, die Schweizer Beteiligung am internationalen Sklavenhandel und die Verschwendung von Lebensmitteln und was dagegen getan werden kann. Das die weiteren Themen hier im Echo der Zeit. Die Landtagswahl in Sachsen-Anhalt hat die Parteienlandschaft in Deutschland in ihren Grundfesten erschüttert. Die AfD, die der Verfassungsschutz als gesichert rechtsextrem einstuft, konnte ihren Stimmenanteil verdoppeln auf 44%. Jener der CDU wurde halbiert auf noch 17%. Abgestraft wurde auch die SPD. CDU und SPD, einst die staatstragenden Volksparteien in Deutschland. Thomas Biebricher ist Politikwissenschaftler an der Johann Wolfgang Goethe-Universität in Frankfurt am Main. Er forscht zum Zustand konservativer Parteien wie der CDU. Und er diagnostiziert eine Krise des Konservatismus und die begünstige den Aufstieg von Rechtsaußenparteien. Ich habe Biebricher gefragt, ob er die AfD inzwischen als Volkspartei betrachtet.
1: Ich glaube, das würde zu weit führen, weil wir natürlich auch sehen müssen, ob sich solche Trends verstetigen in anderen Bundesländern oder eben auch auf der Bundesebene. Aber man muss schon feststellen, dass das, man muss einfach sagen, beeindruckende Zahlen sind natürlich für eine Partei, die noch vor ein paar Jahren weitaus niedriger lag. Und das ist schon ein starker Ausschlag nach oben. Aber ich sehe jetzt nicht, dass sich das flächendeckend so auch weiterentwickelt. Aber es ist natürlich schon auf jeden Fall ein Paukenschlag, der allen anderen Parteien zu denken geben muss. Und das ist ja auch tatsächlich geschehen.
0: Die AfD profitiere von einer generellen Unsicherheit in weiten Teilen der Bevölkerung, sagen Politologen, von einer generellen Unzufriedenheit. Hat eine Partei wie die CDU keine Rezepte dagegen?
1: Die CDU ist angetreten mit einer großen Reformagenda. Und die Strategie habe ich so verstanden, dass man durch eine überzeugende Regierungspolitik eben die Leute wieder Zutrauen fassen, auch zu den großen Parteien, insbesondere zu CDU und CSU. Und nun stellt man fest, dass das mit den Reformen nicht ganz so einfach ist, weil man natürlich auch in einer Koalition ist mit einer anderen Partei, die auch nicht viel sozusagen entgegenkommen signalisieren kann, weil sie eben selbst ein Stück weit mit dem Rücken zur Wand steht. Das erschwert die Dinge und hinzu kommt natürlich, dass das alles Reformen sind, die ja auch erst mal also gewisse Zumutungen für bestimmte Gruppen auch mit sich bringen. Und da geht es um Einschränkungen und das muss man vermitteln und dass da natürlich nicht gleich Hurra geschrien wird, war ein Stück weit auch zu erwarten. Und meiner Ansicht nach ist es der Union nicht gelungen, das in ein gutes Narrativ, in eine Erzählung reinzupacken, die erklärt, warum bestimmte Zumutungen und auch ein gewisser Verzicht notwendig sind, um andere größere Ziele, langfristigere Ziele zu erreichen.
0: Solche Reformen, solche Zumutungen, die leben ja auch von Kompromissen. Dazu haben sich CDU und SPD in der Vergangenheit immer wieder durchringen müssen. Die AfD dagegen will alle

0: geschwunden ist. Aber trotzdem gehört es zu einem realistischen Verständnis demokratischer Politik, dass die über Ausgleichsprozesse und eben dementsprechend auch über Kompromisse funktionieren muss.
1: Herr Biebricher, wir haben vor 2-3 Jahren schon mal miteinander gesprochen. Da sagten Sie, konservative Volksparteien wie die CDU müssten sich auf jene großen Themen besinnen, bei denen sie als kompetent und glaubwürdig gelten. Wirtschaftspolitik, Bildungspolitik. Tun die Parteien das nicht? Oder bringt das nichts in Zeiten großer Polarisierung?
0: Da müsste man, glaube ich, schon eine sehr differenzierte Antwort geben. Also ich befürchte aber schon, dass man CDU, CSU, ja, muss man schon attestieren, dass sie den Nachweis ihrer wirtschafts- und finanzpolitischen Kompetenz, den haben sie nicht durchgehend erbracht bis jetzt. Ich will es mal so formulieren, da ist auf jeden Fall noch Luft nach oben, würde ich sagen. Es gibt schon eine Wahrnehmung, dass die Regierungspolitik gerade in diesen großen Themen ein Stück weit hinterherhängt oder vielleicht auch ein bisschen entkoppelt ist von den Nöten und den Erfordernissen auch, die gesehen werden in der Bevölkerung. Gleichzeitig muss man schon auch festhalten, dass natürlich viel getan wird. Also es ist ja nicht so, dass die Bundesregierung auch untätig geblieben wäre. Nur manchmal verpuffen diese Anstrengungen auch in der öffentlichen Wahrnehmung. Aber es muss für CDU, CSU, das muss einem schon zu denken geben, wenn man feststellt, dass in Sachsen-Anhalt beispielsweise wird der AfD mehr Kompetenz auch in der Wirtschaftspolitik zugesprochen als der CDU. Und das ist natürlich schon bemerkenswert, wenn man bedenkt, dass die Partei noch nicht mal irgendwo regiert hat und ihr trotzdem mehr Wirtschaftskompetenz zugesprochen wird als der Union.
1: Die großen bürgerlich-konservativen Volksparteien sind unter Druck, nicht nur in Deutschland. Sind die goldenen Zeiten dieser Parteien vorbei?
0: Also in der Politik gibt es keinen Determinismus. Also das bedeutet einfach, dass die Zukunft eben offen ist. Und ich würde davor warnen, jetzt alle großen Volksparteien und auch gerade die Konservativen schon komplett abzuschreiben. Aber man muss schon festhalten, dass wir es insgesamt mit einem wirklich großen Strukturwandel in den Parteiensystemen zu tun haben, wo wir also in den Vielparteiensystemen, aber auch sogar in den ehemaligen Zweiparteiensystemen, wie ich denke in Großbritannien, sehen wir einfach eine Ausdifferenzierung. Das bedeutet, es gibt oftmals sehr viel mehr Parteien. Im Moment auf jeden Fall gibt es wirklich nur noch wenige Parteien in Europa, die von sich behaupten können, wirklich Volkspartei im vollumfänglichen Sinn zu sein, eben also ganz viele unterschiedliche Milieus ansprechen zu können und eben auch rein quantitativ eben die Zahlen zu erreichen bei Wahlen, wo man sagen könnte, das ist realistisch, hier wirklich von einer Volkspartei zu sprechen und nicht nur so dem Anspruch nach. Also es ist sicherlich ein schwieriges Fahrwasser und man muss auf jeden Fall in der kurzen Frist schon damit rechnen, dass dieser Trend weitergeht. Und das stellt manche politischen Kulturen vor große Herausforderungen, würde ich sagen. Dazu gehört die deutsche politische Kultur, die eben einfach über Jahrzehnte hinweg eine politische Landschaft gesehen hat, wo es mehr oder weniger zwei große Blöcke gibt mit zwei großen Volksparteien. Und dann gibt es kleine Parteien, die mal in die eine oder in die andere Richtung wechseln. Aber dass es eben diese stabilen Pfeiler gibt, das ist schon sehr, sehr, sehr eingeübt gewesen in der demokratischen Praxis auch. Und auch in der politischen Kultur so verankert. Und wenn das nun schwindet und man es öfters auch mit größeren Koalitionen zu tun hat, was nochmal natürlich die Kompromissfindung erschwert. Das muss erstmal in so einer politischen Kultur auch ankommen und ein Stück weit akzeptiert werden und damit muss man sich erstmal ins Benehmen setzen und da hat die Bundesrepublik, glaube ich, noch einen Weg vor sich.
1: Der Politologe Thomas Biebricher von der Johann Wolfgang Goethe-Universität in Frankfurt am Main. Am internationalen Sklavenhandel waren auch Akteure aus der Schweiz finanziell beteiligt, darunter die Kantone Bern, Zürich und Solothurn. Nun wurden diese angezeigt von einem karibischen Aktivisten. Die Anzeige verlangt Wiedergutmachung. Die Hintergründe im Bericht von Samuel Buri.
2: Mitte des 18. Jahrhunderts kaufte Dänemark Inseln in der Karibik. Dort sollten aus Afrika verschleppte, versklavte Menschen Zuckerrohr anbauen. Das nötige Geld dafür kam teilweise aus der Schweiz. Aktivist Shelley Moorhead, der auf den heutigen US-Jungferninseln aufgewachsen ist, erzählt, wie der dänische König dafür in die Schweiz reiste.
3: Our island was purchased by Denmark from France in 1755 and immediately thereafter the Danish king went to Switzerland for the loans to resource the establishment of Danish slavery on my island.
2: Mit dem Geld sei die Sklaverei auf den Jungferninseln aufgezogen worden. Investiert hat der Kanton Zürich über die Bank Loi. Auch Bern und

0: Solothurn haben vom Dreieckshandel profitiert. Darüber und über eine mögliche Wiedergutmachung wollte der karibische Aktivist mit den Kantonen sprechen.
1: We had reached out to the cantons in the spirit of information sharing.
0: Doch weil man vor verschlossenen Türen stand, sei eine Strafanzeige nötig geworden.
1: All of the doors had been shut in our face.
0: Aber was wusste man in der Schweiz damals über das anderswo begangene Unrecht, über die Sklaverei, welche viele Tagesreisen entfernt stattfand? Historiker Hans Fessler forscht seit Jahrzehnten zum Thema. Er hat im Auftrag Moorheads für die Anzeige ein historisches Gutachten geschrieben. Man habe von der Sklaverei gewusst.
2: Die Eliten der damaligen Zeit, diese Patrizierfamilien, die Regierungen dieser alten Orte, die wussten durchaus Bescheid.
0: Was aus heutiger Sicht abscheulich erscheint, die Versklavung anderer Menschen, war damals gesellschaftlich akzeptierter. Müsste man dies nicht berücksichtigen?
2: Meine erste Antwort ist immer, für die Opfer dieser Verbrechen gegen die Menschlichkeit war es schon immer klar, dass das nicht akzeptiert ist, nicht zu akzeptieren ist, dass das ein Verbrechen ist. Nur die Tätergesellschaften brauchten etwas länger.
0: Dazu komme, dass in Europa in der zweiten Hälfte des 18. Jahrhunderts die Kritik an der Sklaverei schon sehr verbreitet gewesen sei. Und darum findet es Historiker Fessler wichtig, dass die Verbrechen gegen die Menschlichkeit von damals aufgearbeitet werden, welche vor Ort bis heute traumatisierend wirkten.
2: Die Gesellschaften zum Beispiel der Karibik, wo Shelley Moorhead eben auch lebt, dass die heute noch leiden unter den transgenerationellen Folgen der Sklaverei und die haben ein Recht auf Anerkennung und Wiedergutmachung.
0: Von Wiedergutmachung wollen die Kantone Bern, Zürich und Solothurn bisher nichts wissen. Auf die Anzeige bei der Bundesanwaltschaft gehen sie auf Anfrage inhaltlich nicht ein. Vor 5 Jahren schrieb Berns Regierung, sie stehe der Idee, dass historisches Unrecht durch materielle Wiedergutmachung gesühnt werde, skeptisch gegenüber. Zudem gäbe es keine rechtliche Grundlage für eine Wiedergutmachung, das schrieb auch Zürichs Regierung vor 5 Jahren. Die Anzeige dürfte es schwer haben, so Einschätzungen von Rechtsexpertinnen. In der Anzeige wird argumentiert, dass die Kantone durch Mängel in ihrer Organisation eine Straftat ermöglicht hätten, also die Investition in Sklaverei. Ob diese Argumentation vor Gericht standhält, ist fraglich. Jedoch könnte die Anzeige auch ein Anstoß sein, über freiwillige Wiedergutmachung zu reden, wie dies etwa in der Aufarbeitung beim Thema Verdingkinder passiert ist. Dafür müsste die Politik aktiv werden. Für den Aktivisten Shelley Moorhead ist klar,
1: you know, there certainly is a very deep-rooted history of slavery.
0: Die Verbindungen vom Sklavenhandel zur Schweiz würden tief wurzeln. Das Thema müsse angegangen werden.
1: And so it is a matter that needs resolution.
0: So wie das in anderen Ländern schon passiert. Doch aktuell scheint es nicht so, dass sich Zürich, Bern und Solothurn nochmals mit dem Thema befassen wollen.
3: Zu viele Lebensmittel landen im Abfall. Rund 30 Millionen Mahlzeiten wären zu retten, wenn in Schweizer Haushalten eine Woche lang keine Lebensmittel weggeworfen würden. Das ist die Botschaft der ersten nationalen Woche gegen Food Waste, die gestern begonnen hat. Mit dabei sind Kantone wie Aargau oder Zug, Detailhändler, Unternehmen aus der Gastronomie, der Lebensmittelindustrie und Organisationen, die gegen das Wegwerfen von Lebensmitteln kämpfen. Alle Beteiligten wollen zeigen, wie sich Lebensmittelverschwendung verhindern oder zumindest reduzieren lässt. Zum Beispiel mit Food-Safe-Banketten. In Münsingen im Kanton Bern fand gestern ein solcher Anlass statt. Inlandredaktor Matthias Baumer traf dort auf ein reichhaltiges Essensangebot, auf volle Bäuche und einen Bundesrat. Baumers Erkenntnis, nichts wegwerfen ist gar nicht so einfach.
4: Ein Bankett, auch eines gegen Lebensmittelverschwendung, beginnt nicht erst am Tag des Banketts. Es beginnt mit gerettetem Mehl und Gemüse und Max dem Koch. 2 Tage zuvor rüstete er Gemüse, am Vortag briet er die eierlosen Spätzli, weil keine Eier zur Verarbeitung gespendet wurden. Und deshalb...
5: Sie sind auch ziemlich klebrig, oder? Und da muss man aufpassen, dass es nicht zu viel miteinander in die Pfanne schmettert, oder? Sonst ist dann alles ein Klumpen.
4: 130 Kilogramm Gemüse-Chili köcheln im Topf. Der Salat ist gewaschen, die Salatsauce ist eine Improvisation. Dieter ist der Chef über das ganze Essen. Er habe Tartarsauce in 4 Kilo Kübeln geschenkt bekommen.
6: Dann bleibt die sein, oder? Ich habe einfach 2 Liter billigen Essig drin geschüttet und noch ein bisschen Gemüsebouillon und gemixt. Und jetzt ist das die Salatsauce, die es heute gibt.
4: Wer mit Wegwerflebensmitteln kocht, muss sich was einfallen lassen und auch mal kapitulieren.
6: Und jetzt habe ich aber noch Stangensellerie bekommen, aber das war dann wirklich nur Kraut, oder? Und ich hatte schon so viel schöne Knollensellerie in der Frühling, als ich auf die Seite da. Dann bin ich über den Schatten gekommen und habe gesagt, es gibt auch guten Kompost.
4: Auch ein Bankett gegen Lebensmittelverschwendung beginnt mit Eröffnungsmusik. Neben der Musikschule Aretal drängt sich eine Schlange Hungriger zu den Schöpfkellen. Das schafft Zeit für Fragen zum persönlichen Verschwendungsverhalten.
7: Esse immer auf.
4: Und wer nicht selbst auf ist, hat den Mann dafür. Dank ihm werfe die Familie beinahe nichts weg.
8: Nein, wirklich nicht. Ich glaube wirklich dank dem Chrigu. Ihm ist es extrem wichtig. Er ist auch so aufgewachsen.
4: Glück, wer einen Chrigu zu Hause hat. Gescheit einkauft, Reste neu zubereitet, sich der Verschwendung bewusst ist. 80 Kilogramm Essbares wirft jede Person in der Schweiz jedes Jahr weg, sagt die Statistik des Bundes. Am Bankett in Münsingen sind die Sensibilisierten. Würde während einer Woche auch das letzte Rüebli verwendet, hätte die Schweiz 30 Millionen Mahlzeiten gerettet.
9: Ei, ei, ei. Auf der anderen Seite verhungern die Leute. Das ist ja verrückt. Das ist tragisch.
4: Ist nicht auch tragisch, dass wir uns der Verschwendung bewusst sind und es trotzdem nicht besser machen?
7: Es geht ist gut.
8: Es ist so viel verfügbar.
4: Wir würden nach dem Lustprinzip essen. Wir hätten die nötige Sorgfalt im Umgang mit Lebensmitteln verloren. Schulterzucken.
10: Ja, grüß euch miteinander.
4: An einem Bankett hält jemand eine Rede. Er, Albert Rösti, möge sich noch erinnern, wie der Vater jeweils das Mark aus den Knochen geschabt habe und aus altem Brot sei Paniermehl gemacht worden. Verschwendung sei eine ethische und eine Umweltfrage, spricht er in den Münsinger Schlosspark. Und der Bundesrat habe einen Plan mit dem Ziel, die Verschwendung zu halbieren bis 2030. Nur verfehlt er dieses Ziel bisher kolossal. Abweichen davon will Bundesrat Rösti dennoch nicht.
11: Alle Branchen haben sich dazu bekannt, mehr zu machen. Also ich glaube, wir müssen jetzt das Geduld haben. Sensibilisierung braucht auch Zeit. Ich möchte hier nicht mit Vorschriften arbeiten. Normalerweise funktioniert das nicht besser.
4: Aber Freiwilligkeit funktioniert halt auch nicht gut. Immerhin täten viele schon viel, so der Bundesrat. Auch die ganz Großen, die Detailhändler, Gastrokonzerne, die Verarbeitungsindustrie, welche Partnerinnen dieser Woche gegen Lebensmittelverschwendung sind. Was denn? Die einen feiern an technischen Verbesserungen, um zum Beispiel bei der Teigproduktion Mehl einzusparen. Andere machen ihre Gäste und Kunden auf Verschwendung aufmerksam. Sie setzen künstliche Intelligenz für intelligenten Einkauf ein. Sie spenden Lebensmittel, frieren Fleisch ein, vermeiden Abfälle und weisen darauf hin, dass bei ihnen selbst nur ganz wenig nicht verwendet werde. Das wäre für sie auch teuer. Einer der größten Verschwender sei immer noch der Kunde, der Haushalt, sagen alle. Dort sei anzusetzen. Das zeigt auch die Statistik. Und auch auf verwaltungs- und politischer Ebene sei noch viel zu leisten, sagt Albert Rösti. Auf ihn als Bundesrat reduziert ist somit eine Frage: Essen Sie immer auf?
11: Ich wurde mindestens so erzogen, muss aber ehrlich sagen, dass ich hier auch noch Verbesserungspotenzial habe. Die Gefahr, dass man zu viel schöpft, ist halt immer da.
4: Vielleicht lässt sich Albert Rösti deshalb nur Spätzle und Kartoffeln schöpfen, kein Gemüse. Sonst bleibt's noch auf dem Teller.
3: Matthias Baumer. Was noch fehlt, sind die Resultate aus der Fußball-Super League. Zürich gewinnt gegen Vaduz mit 2:1, Lausanne verliert gegen Servette 0:1 und Luzern unterliegt gegen Basel mit 2:4. Das war's, das Echo der Zeit vom Sonntag, dem 13. September, mit Redaktionsschluss um 18.29 Uhr. Verantwortlich für die Sendung heute Christoph Forster, für die Nachrichten Tobias Meyer und am Mikrofon war Ivan Lieberherr.
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13: Ein Fixpreis für einen Kampfjet F-35 hat es nie gegeben. Und das hat man müssen sehen. Ein Bericht von der Parlamentarischen Aufsicht hat diese Woche kein gutes Licht geworfen auf das VBS und die Altbundesrätin Amherd, aber auch auf Parlamentarier, die am VBS alles geglaubt haben. Mein Gast ist einer der einflussreichsten bürgerlichen Sicherheitspolitiker im Bundeshaus, Werner Salzmann, SVP-Ständerat. Willkommen.
14: Danke für die Einladung.
13: Herr Salzmann, dass seitdem, als das Parlament über den F-35-Kauf entschieden hat, Präsident war von der Sicherheitspolitischen Kommission vom Ständerat, dass das Gremium einen Entscheid vorspurt und tiefer Einblick hat als andere Parlamentarier. Darum frage ich euch auf einer Skala von 1 bis 10, wie gross ist eure Mitverantwortung an diesem Fixpreis-Debakel?
14: Ich gebe gerne Fehler zu, wenn man einen nicht macht, aber ich kann nicht keinen zugeben, darum ist es null.
13: Das erstaunt mich, weil er eine Warnung auf dem Tisch hatte, bevor das Parlament definitiv entschieden hat. Da kam die Finanzkontrolle, also das Aufsichtsgremium vom Bund, und hat gesagt, Achtung, es gibt keine Garantie für den Fixpreis.
14: Selbstverständlich haben wir die Eidgenössische Finanzkontrolle und den Bericht angehört. Wir haben sogar eingeladen gehabt. Und gleichzeitig haben wir auch die Leute von der Verwaltung und wir eine Abwägung müssen machen, was stimmt jetzt. Und dort haben wir eindeutig einen Entscheid getroffen, aufgrund von der Argumentation, das, was uns die Verwaltung sagt, ist richtig.
13: Als die Finanzkontrolle kam mit der Warnung, habt ihr auf Blue News gesagt, am gleichen Tag, innerhalb der Kommission haben wir all diese Kritikpunkte bereits behandelt und sehen keinen Grund an den Ausführungen des VBS zu zweifeln. Das hat er gesagt, bevor der Finanzkontrolle angehört hat.
14: Das ist nicht ganz richtig. Den Bericht haben wir natürlich gesehen und das war auch Diskussionsbestandteil. Und
13: er hat es noch nicht angehört?
14: Aber wir haben auch noch nicht angehört, weil es auch Fragen aus der Kommission gab. Und wir waren immer offen, für neue Leute anzuhören. Also ich kann euch sagen, für uns ist absolut alles auf dem Tisch gelegen, wo der Entscheid ist getroffen worden.
13: Er hat der Finanzkontrolle schlicht nicht geglaubt. Wenn man das jetzt heute vergleicht, sie argumentiert genau gleich, warum es keinen Festpreis, also keine Garantie gibt, wie jetzt die parlamentarische Aufsicht. Ihr hat es einfach nicht geglaubt. Die
14: Finanzkontrolle ist eine sehr wichtige Funktion. Und ich muss euch leider sagen, unter der Leitung von Herrn Hüsson hat er sehr viel politische Stellung noch anstatt zu Gesetz und Finanzvorgaben hat er sich politisch eingemischt, die Entscheidungen, die schon lange klar waren, die gesetzliche Grundlage, die das Parlament mehrfach hat bestätigt. Und so war die Glaubwürdigkeit von der EFK leider dann nicht so hoch. Also,
13: wegen politischen Ressentiment gegen damalige Leiter hat er ihnen nicht geglaubt oder ihnen nicht richtig zugelassen?
14: Man hat das Argument gehört und die Argumentation ist natürlich auch immer eine rhetorische Angelegenheit. Wir haben ihnen genau zugelassen, was sie gesagt haben. Sie haben auch nicht Beweise bringen, dass es jetzt so ist oder so. Sie haben einfach das eigentlich behauptet und die anderen haben es auch behauptet und argumentiert mit diesen FMS-Verträgen, die sie schon jahrelang hatten. Ich muss es hier vielleicht auch sagen, wir haben ja 30, 40 Jahre mit den Amerikanern FMS-Verträge abschließen. Und die FMS-Verträge.
13: Das Foreign Military Sales, genau. Eben, dass man über einen Staat kauft und nicht über das Rüstungskonzern, genau. Das produziert.
14: Und dort hat man immer das sogenannte Fixpreis-System gehabt. Und das hat immer funktioniert. Nur im Nachhinein, muss man sagen, ist wahrscheinlich die Verwaltung viel zu blauäugig gewesen. Weil der Krieg ist ausgebrochen, hat man natürlich andere Situationen bekommen, wegen der Teuerung, wegen der Nachfrage. Und Corona hat auch noch dazu geholfen, dass das Material viel teurer ist worden. Und dass nicht aber Amerikaner die Tür nicht einfach schlucken, ist im Nachhinein logisch gewesen, dass es nicht sein kann.
13: Wenn du sagst, man dann nicht an die Teuerung denkt, das heisst, er hat gar nicht an einen Festpreis geglaubt, weil wenn er an einen Festpreis geglaubt hätte, dann hätte die Teuerung keine Rolle gespielt.
14: Doch, doch. Wir haben an einen Festpreis geglaubt, im Zeitpunkt, wo wir beschlossen haben. Das war im Frühling 2022. Und der Festpreis ist zuerst mal ins Spiel gekommen, im Herbst 2021, glaube ich, durch Herr Savic. Und dann ist der Festpreis eigentlich auf den Tisch gekommen. Bei der Auswahl des Flügers hat es überhaupt keine Rolle gespielt. Dort haben wir gewusst, wie viel kostet, welche Wirkung das da ist und welche das am besten abgeschnitten hat, das haben wir gewusst. Und dann ist das Festpreis-Thema erst später ins Spiel gekommen. Und das hat dann die DFK kritisiert. In dieser Phase haben wir es noch einmal angehört und wir sind gleich zum Schluss gekommen, das, was das OBS sagt, mit allen ihren Spezialisten, dass wir dem glauben.
13: Ich möchte das gleich noch einmal aufnehmen, weil der Reden auch, also aus eurer Partei sind sehr direkte Angriffe, eben, wo der Bericht gekommen ist, wo wirklich gleich argumentiert, warum also es ziemlich sicher kein Festpreis ist. Sie sagen einfach, es gäbe keine Garantie. Aus eurer Partei sind Angriffe gekommen, die Finanzkontrolle agiere politisch motiviert, sie missbrauchen ihre Macht, das sind Zitate von einem Sicherheitspolitiker, Nationalrat SVP Thomas Kurter, selbstkritisch, müsst ihr jetzt nicht rückblickend sagen, da hat man einen Fehler gemacht, dass man den Kritikern nicht zugelassen hat. Aus Ressentiment raus.
14: Man hat den Kritikern zugelassen, aber aus diesem Ressentiment raus hat man ihnen nicht geglaubt. Nachher kann man sagen, es war ein Fehler. Das tue ich nicht abstreiten. Aber die Eidgenössische Finanzkontrolle hat eben eine ganz wichtige Aufgabe. Sie muss politisch neutral Geschäfte beurteilen. Und das hat sie eben nicht gemacht. Man hat ganz klare politische Färbung gehabt, weil es darum ging, zum Beispiel Materialexport, Waffenexport, hat man immer kritisiert, dass die Baumaterialregelung falsch sei und die müssen wir wieder abändern. Dabei ist es dreimal im Parlament abgesegnet worden. Das ist nur ein Beispiel, ich könnte noch andere auflisten. Und das führt natürlich nicht zu Vertrauen. Und darum bin ich froh, dass es einen Wechsel gegeben hat in der Eidgenössischen Finanzkontrolle. Die heutige Führung unter dem Stirnimann, die hat eine ganz klare Linie, da habe ich 100%iges Vertrauen, wenn dort irgendetwas daherkommt, dass es nicht politisch gefährdet ist.
13: Das haben auch Journalistinnen schon damals um 21, 22 herum starke Zweifel und verargumentierte Zweifel gehabt am Fixpreis. Und auch ein SP-Nationalrat, Pierre-Alain Fride, ist jetzt heute nicht mehr im Nationalrat, der ein Buch geschrieben hat, wo er auch argumentiert, warum es der Fixpreis nicht sein kann. Ihn hat man damals einfach quasi in Armeekritiker oder Armeeabschaffer, obwohl er das nicht ist, Ecke gestellt.
14: Nein, das ist gar nicht so. Bei Herr Fried, das weiss ich nicht, das war im Nationalrat, was er dort macht. Ich kenne das Buch auch nicht. Aber für das lege ich die Hand ins Feuer. Wir haben so viele Abklärungen gemacht, so viele Anhörungen gemacht. Wir haben uns mit Details befasst, die wir gar nicht müssten. Alle Fragen von den Kritikern, die sie auf den Tisch kamen, haben wir Verwaltung konfrontiert damit. Ich könnte nach Protokoll zeigen, dass sie nicht geheim sind, dass diese entsprechend beantwortet wurden. Und das hat unsere Beurteilung ganz klar geschärft.
13: Gehen wir hier weiter. Schauen wir noch einen wichtigen Punkt an, den die parlamentarische Aufsicht diese Woche offen gelassen hat. Sie hat klargestellt, wir hätten sehen oder müssen sehen, dass es kein Festpreis ist. Aber die Frage, hat das VBS bewusst nicht alles gesagt? Hat das VBS gelogen? Hat das VBS die Öffentlichkeit und das Parlament täuscht, die lässt die parlamentarische Aufsicht offen. Darum frage ich euch, bewusste Täuschung oder einfach Unvermögen?
14: Ob es eine bewusste Täuschung war, wäre strafrechtlich relevant. Und so wie ich gehört habe, hat die Kommission oder die Untersuchungskommission gesagt, es gäbe keine strafrechtliche relevante
13: Sache. Graubereich, das es gibt auch einen Graubereich, dass man vielleicht nicht anschauen
14: will. Genau. Und für mich ist es noch Gegenstand, dass man das einmal in der Geschäftsprüfungskommission anschaut, ob das tatsächlich so ist oder nicht so ist.
13: Ich sage ja, Sie sind fertig mit Ihren Abklärungen.
14: Wir haben natürlich immer noch die Möglichkeit, in der Geschäftsprüfungskommission Fragen zu stellen, zum einen oder anderen Bereich, wenn wir nicht ganz zufrieden sind. Und die Frage wird ganz sicher gestellt in der Geschäftsprüfungskommission. Ich bin selber auch Vizepräsident von der Geschäftsführungskommission vom Ständerat. Ob sie das extra gemacht haben oder nicht, das kann ich nicht sagen.
13: Es gibt ja noch ein schärferes Mittel, das ist eine PUC, Parlamentarische Untersuchungskommission, die mehr Möglichkeiten hat, Dokumente zu bekommen, Leute auch vorladen, auch wenn sie gar nicht möchten reden. Von SP, von links kommt jetzt die Forderung, zieht ihr damit?
14: Nein, ein PUC braucht eigentlich eine Untersuchung, die die Fakten noch nicht auf dem Tisch liegen. Die Fakten liegen praktisch alle auf dem Tisch.
13: Es gibt ja gewisse Dokumente, Arbeitsdokumente zwischen der Anwaltskanzlei, die eben mit dem VBS geschafft hat, die nicht öffentlich geworden sind, die die parlamentarische Aufsicht nicht anschauen konnten.
14: Ja, das ist eine andere Frage, die wir anschauen müssen. Aber wir müssen ja schauen, wie hat sich das Geschäft entwickelt und was ist heute auf dem Tisch? Wenn ich die Fakten anschaue, die die Geschäftsprüfungskommission jetzt macht, die Untersuchungskommission vom Nationalrat, und die Empfehlungen, die sie macht, die liegen auf dem Tisch, jetzt müssen die Empfehlungen umgesetzt werden. Das ist für mich relevant. Ein Punkt hat eine ganz andere Dimension, wenn man jetzt den Fall CS anschaut. Oder? Ob das so in den Stand kommt oder nicht, es gibt einen sicheren Antrag. Aber ich muss sagen, aus heutiger Sicht sehe ich den Handlungsbedarf nicht, auch einen Punkt einzusetzen. Wichtig ist für mich, dass man den Bereich noch von der strafrechtlichen Angelegenheit diskutiert. Und dann kann ich nachher einen Schluss beurteilen.
13: Die Kritiker haben jetzt eben zum Teil Recht bekommen beim Festpreis. Die sagen, da liegt noch mehr möglicherweise vergraben, nämlich zum Beispiel Betriebskosten. Auch da sage ich das VBS nicht die ganze Wahrheit. Da hat es auch Entwicklungen gegeben, die nicht kommuniziert sind, auch nicht gegenüber dem Parlament, dass man da eben auch nicht Garantien nicht gewusst hat und dass es viel teurer käme. Also noch ein Argument, dass man eben vielleicht doch noch eine Untersuchung mit einem schärferen Geschütz darauf hat.
14: Die Frage werden wir ganz sicher stellen in der nächsten Sicherheitspolitischen Kommission über die Betriebskosten. Das habe ich mir auch überlegt, weil das ist Bestandteil gewesen von der ganzen Diskussion, wobei die Ausgangslage von der Wahl vom ganzen Flüger ist ja ohne den Fixpreis standgekommen innerhalb von der Armen Suisse. Oder? Das war vor dem Ende 2021. Also war das nicht die Diskussion gewesen. Warum dass man den Fixpreis ins Spiel hat gebracht und so vehement vertreten vom Bundesrat, das habe ich mich auch gefragt. Warum? Das wäre überhaupt gar nicht nötig gewesen. Wir hatten bei jedem Flüger immer einen Preis gehabt und eine Teuerung. Und jeder Flüger ist jetzt teurer geworden und Betriebskosten werden teurer. Unsere Situation, die wir heute haben, auf der Welt. Oder? Jetzt habe ich mir überlegt, ob der Fixpreis tatsächlich ein Mittel war, weil die Initiative schon auf den Tisch gelegen.
13: Eben, es war eine Initiative von links unterwegs, die eben den Kauf vom F-35 verboten genau. Hätte. Das heisst, man hat unter Zeitdruck einfach Argumente gesucht, für das Geschäft schnell, schnell, schnell durchs Parlament bringen.
14: Das Argument ist wahrscheinlich in diesem Zusammenhang gebraucht worden. Das muss ich heute wahrscheinlich so nachvollziehen. Aus meiner Sicht wäre es gar nicht nötig gewesen.
13: Aber das wirft ja auch nicht so ein gutes Licht aufs Parlament, wenn man so Spiele mitmacht und sich künstlich unter einen Zeitdruck setzt.
14: Also wir haben auch keine Spiele mitgemacht, das tut mir leid. Wir hatten den Entscheid gehabt, den Entscheid gefällt und dann hat man gesagt, wir müssen möglichst schnell bestellen, dass wir die Flüger bekommen. Wenn wir die nicht bestellt hätten, dann, und der Vertrag unterschrieben wäre worden im 22, dann ging es so gleich wie im Patriot-System. Dann wäre sie verschoben, weit hingern. Dann wäre die Kritik noch viel grösser. Also, dass man Druck aufgesetzt und pressiert, das ist aufgrund von der sicherheitspolitischen Situation. Und das ist korrekt gewesen.
13: Das ist Patriot's Flugabwehrsystem, wo wir später auch noch darüber reden. Der hat am Dienstag, wo die Untersuchung von der parlamentarischen Aufsicht veröffentlicht worden ist, sinngemäss gesagt, unschön, skandalös, die Vorgänge im VBS, dass man da nicht genau angeschaut hat, dass man es hätte müssen wissen. Aber es hat sich nichts geändert. Wir hätten auch so uns für F35 und die Kredite hätten wir auch so gesprochen. Für was braucht das Parlament noch?
14: Ja, das ist gut, dass du mir die Frage stellst. Da bin ich wahrscheinlich nur sehr, sehr kurz zitiert worden in der Tagesschau. Und da hat es richtig gesagt, für mich ist es skandalös, dass man uns das so auftischt hat, ohne dass man es genau gewusst im Nachhinein. Und das Parlament hat dann nicht aber aufgrund von dem Fixpreis entschieden, sondern aufgrund von der Revolutionsergebnis, was der Flüger kann. Und der Flüger ist mit Abstand der Beste war, was die Wirkung ist für den Einsatz in der Schweiz und für unser Land für die Sicherheit. Und das war massgebend. Preislich ist er, wenn man ohne Fixpreise schaut, einfach die Offerte gesehen, ist er unter denen gelegen, die konkurrenzfähig waren. Und wenn man heute aus heutiger Sicht schaut, ist er teurer geworden, aus kein Fixpreis da, die Teuerung muss man übernehmen, die hat man beim Konkurrenzprodukt auch müssen übernehmen, genau gleich. Also wir wären heute dort auch teurer und müssten wahrscheinlich den Bundesrat nicht entschieden übernehmen. Wir 30, weil wir den Volksbeschluss einhalten wollen, die 6 Milliarden, und entsprechend hat man es aufgrund von dem am Volksbeschluss angepasst.
13: Und du hast jetzt erstaunlich, dass ihr den Antrag unterstützt, jetzt am Dienstag im Nationalrat ist, dann kommt es natürlich auch noch zurück zu euch, dass man eben nicht 30 soll kaufen, das hat ja der Bundesrat abgesetzt, wo die Mehrkosten bekannt worden sind, sondern 36.
14: Jawohl.
13: Also ein Milliardenkredit, wie unterstützt ihr da?
14: Ich bin der Meinung, dass man Zusatzkredite jetzt kann sprechen, was das Parlament genehmigt, und damit hat man es demokratisch auch abgesegnet. Der Grund,
13: das Volk hat ja 6 Milliarden die Obergrenze hochdünn angenommen.
14: Aber wir tun transparent, tun wir voran beschließen im Parlament, will man das oder will man nicht. Im Bericht Zukunft der Luftverteidigung sind 36 Flugzeuge das Minimum, das wir müssen haben. Zweiter Grund, der Fixpreis steigt pro Flüger. Wenn man 30 nimmt, anstatt 36, um 16 Milliarden pro Flüger, mal 30, gibt 480 Millionen. Wenn wir 36 nehmen, zahlen wir also nur 34,2 gratis.
13: Skaleneffekt, aber gleichzeitig wissen wir jetzt alle seit der Fixpreisdebatte, dass wir erst ganz am Schluss weiss, wie viel die Jet überhaupt kostet. Also die Teuerung die summiert sich, und das wird ja nicht jetzt schon für die ganze Flotte, die Schweiz bestellt, schon den Preis festgelegt. Und Betriebskosten hat das selber gesagt. Grosse Fragezeichen mal dir hat.
14: Ja, da habe ich grosse Fragezeichen, weil natürlich die Teuerung auch da ist und die Ersatzteile teurer sind worden, der Unterhalt ist teurer geworden, das wird ganz sicher oder Rahmen sprengen, der dann ist prognostiziert worden. Das wäre für mich jetzt überhaupt keine Überraschung. Ich bin verantwortlich für die Sicherheit von diesem Land. Mitverantwortlich. Und wenn wir am Schluss nicht genügend Abwehrmittel haben für einen Krisenfall, wer macht man denn die Verantwortung? Das spielt das Geld nicht die erste Priorität, das spielt die Sicherheit die erste Rolle. In diesen Zusatzkrediten, die ich verlange, habe ich zum Beispiel die 700 Millionen Teuerung für Patriot drin. Weil das brauchen wir auch, wenn wir wirklich glaubwürdig Bodenluftabwehr herstellen in der Schweiz.
13: Das ist die Samstagsrundschau mit dem SVP-Sicherheitspolitiker Werner Salzmann. Wir reden nachher über die Aufrüstung der Armee und woher das Geld dafür soll kommen. Vorher aber kurz zur Abwechslung möchte ich euch Satzanfänge vorgeben, die ihr bitte spontan zu Ende führt. Wie erst Satzanfang zum Schmunzeln. Wenn ich ein Tier wäre, dann wäre ich.
14: Kuh.
13: Wieso?
14: Die gibt Milch. Das ist mein Lieblingstier. Als ehemaliger ausgebildeter Bauer habe viel mit diesen Tieren zu tun. Ich weiss, wie lieb und wie zugänglich das hier sind. Ein hervorragendes und schönes Nutztier.
13: Wenn ich mich aus Sicherheits-, aber auch aus Landwirtschaftspolitiker müsste entscheiden, sparen bei den Bauern oder bei der Armee, dann würde ich
14: beiden Orten nicht sparen.
13: Ja, dann müsstet.
14: Würde ich beide nicht sparen, weil unsere fundamentalen Sicherheitsfragen gehen in Versorgung, Abschreckung, das ist die Armee, und Neutralität aus meiner Sicht. Ich kann nicht irgendeinen Ort sparen, wenn ich die Sicherheit gewährleistet in diesem Land.
13: Da bekomme ich keinen Entscheid, also nächsten Satzanfang. Der Wahlsieg von der AfD im deutschen Bundesland Sachsen-Anhalt ist...
14: Ja, das ist sehr überraschend, dass es so hoch ist ausgegangen. Es gibt kein gutes Zeugnis an der bestehenden Koalition, die jetzt regiert im Bund.
13: Überraschend ist es nicht, haben die Umfragen so vorausgesehen?
14: Ja, es ist schon vorausgesetzt, um die 40 gibt es, ist gegen 45%. Das ist natürlich schon eine massive Zunahme und sehr erstaunlich war, wie viele Leute sie können mobilisieren konnten, die vorher nicht gewählt haben. Das hat mich sehr erstaunt.
13: Seht ihr Unterschiede zwischen der AfD und der SVP? Es gibt beim Parteiprogramm auf der nationalen Ebene gibt es gewisse Überschneidungen, aber seht ihr Unterschiede?
14: Ja, es gibt massive Unterschiede. Zum Beispiel in der Frage von der Sicherheitspolitik, dass wir klar sind, dass wir eine starke Armee haben und uns für das wappnen. Dort haben sie andere Meinung, dass wir sehr viel zurückgehalten sein. Dann in der ganzen Frage von der, zum Beispiel habe ich gelesen, wie der Kirche unterstützt. Dort habe ich ganz andere Meinung. Das ist eine staatliche Aufgabe, dass wir die christliche Kirche unterstützen. Das sieht die AfD auch nicht gleich. Das sind zwei Beispiele, die spontan gesehen.
13: Also es ist nicht zu extrem?
14: Es hat Leute drin, die sehr extrem sind, aber 44% von diesen 2 Millionen Sachsen, die sind auch nicht alle extrem. Es ist eigentlich für mich eine Wahl, die ganz in die Richtung geht. Wir sind jetzt wieder mit der Bundespolitik, die jahrelang nichts macht. Und Migration spielt eine grosse Rolle. Dort haben wir Überschneidungen mit der SVP.
13: Remigration, wo jetzt die AfD Sachsen-Anhalt auch als Begriff gebraucht hat?
14: Diesen Begriff brauchen wir nicht. Wir wollen eine kontrollierte Einwanderung, wir wollen so viel Einwanderung, dass unsere Wirtschaft funktioniert. Und das habe ich eigentlich noch nie so gehört von der AfD. Sie sehen einfach zu viele ausländische Leute in ihrer Umgebung. Und die Kriminalität spielt auch eine Rolle dort. Und für uns ist es ganz klar, ist es die Limite da, wenn Leute in die Schweiz kommen, unsere Sozialwerke unterwandern, die kriminell sind, die sich nicht unsere Spielregeln halten. Die wollen wir nicht. Die Leute, die hier arbeiten wollen, die sich integrieren und die Wirtschaft braucht, gegen die haben wir gar nichts.
13: Ich habe noch einen Satzanfang, dass mehr politische Gegner regelmässig zur Stahlhelm-Fraktion im Bundeshaus zählen, finde ich.
14: Ja, das ist ein Spiel, das ich mache.
13: Das Etikett ist auch aufgekommen. Letztes Jahr habt ihr gefordert, dass man den Soldaten die Munition wieder heimgibt für das Sturmgewehr oder Pistole oder zumindest das vorbereitet. Das hat ein Proteststurm gegeben, zum Beispiel Frauenorganisationen, die gesagt haben, eine Gefahr eben für häusliche Gewalt, dass wenn die Munition da ist, man eher zur Waffe greift. Ist seitdem auch chancenlos geblieben im Ständerat? Was nehmt ihr aus dieser Debatte raus?
14: Aus dieser Debatte habe ich noch, dass sie noch nicht ganz bewusst sind, um was es geht, in welcher Situation dass wir sind in der Schweiz. Der Bundesrat, wo er die Munition nicht gesammelt. 2008, ich bin mir ganz sicher, wo der Entscheid ist gefällt worden, hat er gesagt, wenn sich die Situation, die sicherheitspolitische Lage wieder ändert, tun wir sie wieder verteilen. Und es wäre genau der Moment gewesen, darum habe ich den Vorstoss gemacht. Und die sicherheitspolitische Lage sich verändert und der Wehrwille will stärken, dann müsst ihr den Soldaten zeigen, dass man ihnen vertraut. Und ein Vertrauenspunkt ist, dass sie das Gewehr daheim haben, das haben sie noch, das hat man auch einziehen und dass sie die Munition dazu haben, dass man schnell mobilisieren kann.
13: Da gibt es die Abwägung. Was für eine Gefahr ist das für die Sicherheit der Familie daheim?
14: Seht ihr, die haben jetzt auch emotional auf emotionalen Gründen entschieden, die vielleicht nicht faktenbasiert sind, weil sie das Gefühl haben, sie werden dann medial geschunden. Und deswegen haben sie dann eingestimmt und im Vorfeld haben viel mehr unterschrieben auf dem Papier. Das hätten sie vielleicht auch gesehen und haben dann nicht standhalten und zustimmen dieser Vorlage, die eigentlich richtig wäre, wenn man die Sicherheit von diesem Land anschaut.
13: Ihr seid Verteidiger vom vergleichsweise liberalen Waffenrecht in der Schweiz, auch jetzt nach dem Attentat oder dem Angriff, sagen wir mal, am Oktat von Aarau, wo sich gezeigt hat, der Mann hat psychische Probleme gehabt. Wir wissen noch nicht, wie aktenkundig das war, aber er ist vor 20 Jahren sehr einfach an einen Kalaschnikow gekommen. Wie könnt ihr da argumentieren, dass man eben da nicht genauer anschauen und strenger werden?
14: Wir haben jetzt das Gesetz geändert. In dem Gesetz steht genau, dass man eben die Massnahmen bei den Kantonen umsetzen kann, dass man Leute, die auf dem Radar sind und psychische Probleme haben, gemeldet werden, der kann die Waffe einziehen. Im Kanton Bern ist es sogar so, wenn einer in der Trennung ist und gefährdet ist für häusliche Gewalt und Gewehr, dann werden Gewehr noch.
13: Dass man eben bei früher verkauften Waffen, wo das einfacher ist, die gleichen Nachweise verlangt, wie das heute, wenn man eine neue kauft, verlangt, eben zum Beispiel, dass man in einem Schützenverein muss sein oder ein Sammler muss sein, das würde ja den 10'000er Schützinnen und Schützen im Land nicht weh machen.
14: Das spielt doch keine Rolle, ob sie früher ist oder nachher. Sie ist registriert. Also man weiss, dass der die Waffe hat. Auch die Eltern haben gewusst, dass der die Waffe hat und sagen, er hat schon lange psychische Probleme. Warum machen sie denn nichts?
13: Wissen wir jetzt nichts darüber oder über die Umstände. Ja.
14: Aber es haben alle die Möglichkeit, der Polizei das mitzuteilen. Und die Polizei hat auch eigentlich den Auftrag, den Schirm auszubreiten, wie zum Beispiel im Kanton Bern neben ist, hat der Kanton Jura scheinbar nicht. Und das müssen Kantone umsetzen, dass genau solches nicht passieren darf. Die gesetzlichen Grundlagen sind vorhanden, für das zu machen. Darum habe ich gesagt, wir haben keinen Handlungsbedarf im Gesetz. Wir haben Handlungsbedarf im Vollzug.
13: Wir haben eine grosse Klammer aufgemacht, machen wir die wieder zu und reden wir über die Armee und die Aufrüstung der Armee. Ihr entscheidet im Parlament gleich, wahrscheinlich im Dezember, über die vielleicht grösste Rüstungsbeschaffung, vielleicht wird es sogar noch grösser als der F-35, nämlich Flugzeuge. Flugabwehr grössere Distanz. Da geht es um ein zusätzliches Flugabwehrsystem, Luftabwehrsystem zu Patriot, das ja verspätet kommt, deutlich verspätet kommt. 5 Milliarden Franken, vielleicht sogar noch mehr. Wieder Zeitdruck wie beim F-35, weil wir in der Schweiz ungeschützt sind gegen Angriffe aus der Distanz. Was nehmt ihr euch vor, besser zu machen bei dem nächsten Multimilliardengeschäft aus Sicherheitspolitiker?
14: Also wir werden natürlich die klaren Abklärungen machen, stimmt der Preis oder stimmt er nicht? Das ist, ich glaube, das ist, die Sensibilisierung ist jetzt hoch. Und für das ist die Untersuchung auch richtig gewesen, dass man sagt, ihr müsst besser heranschauen, ihr müsst noch gründlicher nachdoppeln. Vielleicht müsst ihr halt noch Zusatzsitzungen einräumen. Wenn wir so intensiv abklären wie im F-35, dann werden wir auch, wenn wir gute Berichte haben, auch gute Berichterstattung von der Regionalen Finanzkontrolle, die glaubwürdig ist, dann werden wir gute Grundlagen haben.
13: Das weckt jetzt vielleicht nicht bei allen Hörerinnen und Hörern Vertrauen, wenn du den Vergleich macht mit dem F-35, wo wir wissen, wie du rauskommst.
14: Ja, beim F-35 ist der Bund, der uns den Fixpreis hat vorgegeben hat. Und wir müssen schauen, ob die Preise, die der Bund uns auf den Tisch legt, korrekt sind. Und dann können wir Aufträge geben an die Parlamentarische Untersuchungskommission, aber auch an die Eidgenössische Finanzkontrolle, sollen wir das genauer anschauen.
13: Und da gibt es schon eine Warnung, nicht von der Finanzkontrolle, sondern aus dem Finanzdepartement von der Karin Keller-Suttermeier, im Rahmen von einer Änderkonsultation, also in einem Verfahren vor einem Bundesratsentscheid, gewarnt hat, es zwei Systeme zu kaufen für die Luftabwehr auf grössere Distanz. Also neben Patriot ein zusätzliches System, das kann sehr grosse Betriebskosten verursachen und das macht kein anderes Land zu Europa aus und die Ukraine.
14: Ja, der Brief auch gesehen, den der intern hat bekommen. Und ich habe das abgeklärt. Wir haben ja die Frage gestellt am Bundesrat, ob das integriert sei in den Preis von diesen 24 Milliarden, die man jetzt da uns als zusätzliches Budget auf den Tisch legt. Und das ist klar bejaht worden, dass es integriert ist. Es hat einen Bestandteil, der nicht drin ist. Das ist die Steuerung von 700 Millionen von Patriot, weil die Deutschen nicht aufgestiegen sind für einen Abtausch von der Lieferung von Patriot.
13: Und da vertraut ihr jetzt im VBS?
14: Ja, wir haben die Frage gestellt und jetzt ist die Frage, was machen wir, wenn wir die Frage beantwortet haben. Haben wir klar, ja, was macht das Parlament? Gehen wir ein Dokument nachfragen?
13: Zum Beispiel?
14: Die Dokumente liegen auf dem Tisch in der Sicherheitspolitischen Kommission in der Botschaft drin, sie integriert. Originaldokumente sieht eigentlich die Sicherheitspolitische Kommission nie.
13: Der hat die 24 Milliarden schon erwähnt. Das ist der zusätzliche Betrag, zusätzlich zu den ursprünglichen Planungen, die der Bundesrat für die Aufrüstung ausgeben will. Eben zum Beispiel Flugabwehr, Drohnen und so weiter. Und der Bundesrat schlägt vor, die Mehrwertsteuer zu erhöhen, um das zu finanzieren. Jetzt hat die Sicherheitspolitische Kommission, eben, die Entscheid vorspuren im Ständerat, dass sie dabei war, die Woche entschieden, mehrheitlich, ja, Mehrwertsteuer soll steigen, aber rund halb so stark, ein weniger als halb so stark. Wenn es darauf abkommt, stimmen Sie da dafür?
14: Also zuerst mal wegen dieser 0,5% Mehrwertsteuerfinanzierung. Für mich ist das eine Hochrisikofinanzierung. Weil wenn die Umfragen richtig waren, die gemacht wurden, wird das Volk einer solchen Erhöhung nicht zustimmen. Und damit würde der ganze Rüstungsfonds über den Haufen geht. Also wir hätten keine Möglichkeit für unsere Leute zu schützen für Angriffe aus der Luft, gegen Drohnen, gegen Kleinflugzeuge und so weiter. Also mehr Risiko kann man gar nicht eingehen als Gesamtbundesrat.
13: Jetzt gibt es eben die Lösung.
14: Und darum haben wir gesagt, wir müssen eine andere Lösung suchen. Und es sind eigentlich vier Varianten jetzt in der Sicherheitspolitischen Kommission auf dem Tisch gelegen, mit Steuererhöhung Vermögensteuer. Es ist eine Variante, die Nationalbank soll einspringen. Und eben die Variante, die von der Finanzkommission übernommen wurde mit 0,2% Mehrwertsteuer. Das macht 800 Millionen pro Jahr. Ich werde bis zum Schluss kämpfen für eine Lösung ohne Mehrwertsteuer. Wenn am Schluss die auf dem Tisch ist und wir müssen entscheiden, werde ich denen zustimmen, weil ich will, dass das Land die Sicherheit überkommt. Das ist meine Aufgabe.
13: Eure Partei sagt ja, kommt nicht in Frage. Und auch eure Wählerinnen und Wähler. Die letzte Umfrage ist, glaube ich, 84% gegen Steuererhöhungen für die Armee. Würdet ihr vor der Partei anstehen und in einem Abstimmungskampf anstehen, für eine höhere Mehrwertsteuer kämpfen?
14: Ich habe es bereits gemacht innerhalb der Partei. Ich habe gesagt, ich werde kämpfen für eine Lösung ohne Mehrwertsteuer. Aber am Schluss werde ich einer Lösung zustimmen. Und wenn das so viel weit kommt, dann muss ich vorher stehen.
13: Das kostet für eine Familie mit einem mittleren Einkommen rund 80 Franken zusätzlich pro Jahr. Und eben das Versprechen von der SVP, aber auch von der FDP ist, man macht es ohne Steuererhöhung. Also dann wird man eigentlich ja wie brüchig mit eigenen Versprechen.
14: Am Schluss müssen wir eine Lösung haben. Das Volk hat immer noch die Möglichkeit, über die Steuern abzustimmen. Wenn das Volk sagt, nein, dann müssen wir eine andere Lösung suchen. Und dann bin ich gespannt, ob der Wille da ist, vom Parlament noch weiter zu sparen oder der Bundesrat eine bessere Lösung vorschlägt.
13: Es gibt ja in der politischen Linken, aber auch in der Mitte, so ein bisschen Befürchtung, dass es vielleicht ein bisschen Kalkül ist von euch, Sicherheitspolitiker, FDP, SVP auch, eure Partei, dass man darauf abkommt, wenn das Volk Nein sagt zu einer höheren Mehrwertsteuer, dann ist das nicht finanziert, aber man hat gleich schon den Rüstungsfonds, die Kassen eingerichtet und dann muss man es dann beim normalen Budget, das heisst bei Bildung, bei Kultur, bei Entwicklungszusammenarbeit, bei Landwirtschaft, jedes Jahr absparen.
14: Nein, das ist nicht Kalkül. Ich habe einen Minderheitsantrag gemacht, die Nationalbank soll einspringen.
13: Man muss sagen, das ist chancenlos.
14: Das wird chancenlos sein, aber es ist eine Möglichkeit und kann man begründen. Man kann es klar begründen, weil die Nationalbank Negativzinsen eingenommen hat, die jedem Bürger aus der Kasse genommen wurden, auch bei den Pensionskassen. Die Nationalbank hat der Credit Suisse 200 Milliarden gegeben, wenn sie wäre hops gegangen im Notfall. Und jetzt reden wir über 24 Milliarden. Aber ich weiss natürlich, es ist ein Eingriff in die
13: Unabhängigkeit
14: von der und so weiter. Und das ist der Punkt, der kritisiert wird. Und das ist mir auch klar, da habe ich auch geschrieben, es darf kein Präjudiz sein für andere Massnahmen, die man ergreifen will. Und das andere war der Vorschlag, wo man ohne Mehrwertsteuer hat, wo man zusätzliche Mittel aus dem Bundeshaushalt nimmt. Das ist der zweite, den ich zustimmen werde. Und den werde ich dann auch unterstützen, weil ich eben die Mehrwertsteuer nicht will. Aber am Schluss, wenn die Mehrheit vom Parlament Mehrwertsteuer will und dem zustimmt, dann muss ich sagen, am Schluss geht es um die Sicherheit. Das ist die gleiche Frage, wie wir vorhin gesagt haben, um den Preis vom F35. Es geht um die Sicherheit.
13: Also da seid ihr bereit für einen, sagen wir mal, Sündenfall, wenn es nicht anders geht, bei der Mehrwertsteuer. Und bei diesem Rüstungsfonds ist es ja auch noch so, da möchtet ihr 12 Milliarden Löcher verschulden und 18 Jahre Zeit für das Ausgleichen. Die Leute von der Karin Keller-Sutter, von Finanzministerin, sagen, da wird die Schuldenbremse geritzt. Eure Wählerinnen und Wähler, die möchten ja, dass sich der Staat nicht einfach auf Kosten von der Wirtschaft und von den Leuten verschuldet.
14: Also erstens, ich werde mich einsetzen dafür, dass es eine Regelung gibt, ohne Mehrwertsteuer. Und wenn es eine gibt, am Schluss, ein Sündenfall, kann man dem nicht sagen, das ist eine Massnahme zugunsten der Sicherheit. Nichts anderes.
13: Nehmen wir noch das mit der Schuldenbremse.
14: Und da kommt das mit der Schuldenbremse, das haben wir auch geklärt. Da bin ich sehr erstaunt über die Aussage von der Karin Keller-Sutter. Wir haben das noch einmal angeschaut und die Vorlage, die hat Schuldenbremse verhängt. Wichtig ist, dass der Fonds refinanziert ist, das ist schuldenbremskonform und das ist bestätigt worden. Und in diesem Sinne kann ich nicht sagen, wir machen eine Lösung, die nicht schuldenbremskonform ist.
13: Das ist die Schuldenbremse, kann man sagen.
14: Nein, es ritzt nicht.
13: Über 18 Jahre, wir sollten ja das schnell ausgleichen, wenn Schulden, und wir haben dort 18 Jahre Zeit.
14: Gut, mit Corona hat man das auch gemacht. Wir werden es wahrscheinlich weitermachen. Es gibt andere Schulden, die man für den Ukraine-Status S hat gemacht, wo man jahrelang hat gezahlt, ob schon es nicht mehr dringlich war. Das war im ersten Jahr, als es dringlich war. Hat man drinnen gelassen, im Ausrollen, der Bundesrat selber gemacht. Dort hat der Schuldenbremse geritzt.
13: Also mögliche Sündenfälle, sage ich mal, bei der Mehrwertsteuer und je nachdem mit Ritzen, sage ich mal, bei der Schuldenbremse zum Schluss kommen, Werner Salzmann. Die verlangen eigentlich auch von der Bevölkerung, die mitbestimmt auch, dass sie vielleicht über eigenen Schatten springt. Seid ihr sicher, dass die Bevölkerung wirklich zu dem bereit ist?
14: Schau, die Schweizer Politik ist ein Sonderfall, dass wir alle Parteien im Boot haben, die helfen mitbestimmen. Und wir gehen immer mit einer Maximalforderung rein, wie welche Richtung das soll gehen, weil es unseren Grundsätzen entspricht. Wenn ihr eine Lösung habt, am Schluss, die ein Kompromiss ist, und die Lösung aber, das Ziel erreicht, dann ist es im Interesse der Sicherheit von diesem Land. Und darum ist unser System so gut und nicht eben wie in Deutschland, wo gegen Opposition kommen und alles über den Haufen stellen. Und ich wäre froh, wenn das Volk das dann auch die richtige Beurteilung einnehmen würde. Aber wir sind noch nicht am Schluss. Ich hoffe, gegen uns gehen ohne Mehrwertsteuer.
13: Das werden wir sehen. Spannende und wichtige Entscheidung, die jetzt gerade in der Herbstsession, den September, der Fall im Bundeshaus. Werner Salzmann, danke vielmals, dass Sie Gast waren in der Samstagsrundschau.
14: Ich danke euch.

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1: Radio SRF, Echo der Zeit mit Ivan Lieberherr. Sonntag, der 13. September, das sind unsere Themen. Die Gefahren der künstlichen Intelligenz. Nun sorgen sich offenkundig auch die Hersteller und wollen die KI-Entwicklung bremsen. Die Krise der konservativen Volksparteien. Im deutschen Bundesland Sachsen-Anhalt erreicht die CDU nicht mal mehr 20%. Der Politologe Thomas Biebricher stellt fest,
2: dass es eine Sehnsucht gibt nach den klaren Antworten, möglicherweise auch den etwas zu einfachen Antworten und eine Sehnsucht danach, eine bestimmte Linie durchziehen zu können.
1: Ganz abschreiben will er die CDU aber nicht. Das Echo-Gespräch. Dann der Sklavenhandel und das Geld aus der Schweiz. Aktivisten aus der Karibik fordern Wiedergutmachung. Zu Recht, sagt der Historiker Hans Fessler.
3: Die Gesellschaften zum Beispiel der Karibik, die haben ein Recht auf Anerkennung und Wiedergutmachung.
1: Fragt sich, ob eine Anzeige eines Aktivisten Aussicht auf Erfolg hat. Künstliche Intelligenz, KI, durchdringt zunehmend unser Leben. Die rasche Entwicklung der Technologie überfordert so manche Leute und bereitet ihnen Sorgen. Vor allem, wenn es zu Zwischenfällen kommt. So wurde jüngst bekannt, dass Software der Firma OpenAI eigenständig aus einer abgesicherten Umgebung quasi ausgebrochen ist und dann die Systeme einer anderen Firma gehackt hat. Solche Risiken beunruhigen offensichtlich sogar die Verantwortlichen von KI-Unternehmen. Der Chef des großen KI-Labors Anthropic fordert nun, dass die Entwicklung der Technologie verlangsamt werden soll. Zuspruch erhielt er von Chefs anderer Firmen. Was dahinter steckt, das klären wir jetzt mit Jürg Tschirren von unserer Digitalredaktion. Das Tempo bei der Entwicklung leistungsstarker KI-Modelle soll verringert werden. Jürg Tschirren, was heißt das?
4: Bislang liefern sich KI-Unternehmen einen richtigen Wettlauf bei der Entwicklung und auch Veröffentlichung neuer Modelle und man kann das Gefühl haben, dass Sicherheitsbedenken da nicht immer an erster Stelle stehen. Sie tun dieses auch in der Hoffnung, vielleicht das erste Modell dann zu haben, das so leistungsfähig ist, dass es sich rasant selber weiterentwickeln kann und dann etwas übertrieben gesagt alle Probleme der Menschheit lösen. Dario Amodei, der Chef des KI-Unternehmens Anthropic, der will nun aber, dass die Unternehmen sich in Zukunft mehr Zeit nehmen und Chefs anderer US-KI-Unternehmen haben ihm da zugestimmt. Also neue Modelle sollen vor der Veröffentlichung erst einmal gründlich auf Schwächen und Gefahren getestet werden. Aber was genau das bedeuten soll, langsamer zu entwickeln, wie viel Zeit das bedeuten soll und auch wer wie entscheidet, wann ein Modell dann sicher genug ist, das bleibt offen. Konkret ist bisher nur die Ankündigung, dass Anthropic in Zukunft unabhängige Prüferinnen und Prüfer ins Haus lassen will, die Sicherheitsmaßnahmen überprüfen und auch sicherheitskritische Vorfälle melden sollen. Allerdings ist auch hier unklar, ob diese Prüferinnen und Prüfer dann zum Beispiel auch ein neues Modell stoppen könnten, von dessen Veröffentlichung Anthropics finanzielle Zukunft abhängen könnte.
1: Weshalb kommt jetzt dieser Ruf nach einer Verlangsamung?
4: Sie haben es eingangs schon erwähnt, verschiedene Vorfälle in den letzten Wochen haben Angst aufkommen lassen, dass neueste KI-Systeme vielleicht zu mächtig geworden sind, sich nicht mehr richtig kontrollieren lassen. Wobei man an dieser Stelle dann auch sagen muss, dass KI ja nicht auf eigene Faust handelt, also nicht etwa eigene Ziele hat und auch nicht ohne die nötige technische Infrastruktur funktionieren kann. Die Sicherheit dieser Systeme, die liegt also immer noch in der Hand der Verantwortung der KI-Entwickler. Und diese Unternehmen, die haben nun aber auch gemerkt, dass die Öffentlichkeit der KI gegenüber immer kritischer gegenübersteht. Nicht nur Sicherheitsbedenken wegen, auch etwa wenn es um Umweltfragen geht oder die Angst um den Arbeitsplatz. Und da scheint es natürlich klug, sich mit einem Aufruf nach mehr Sorgfalt, nach mehr Zeit bei der Entwicklung als verantwortungsvolle Unternehmen zu zeigen, die das Wohl der Allgemeinheit nicht aus den Augen verlieren. Nicht zuletzt vielleicht auch deshalb, weil KI-Unternehmen wie Anthropic oder OpenAI in nächster Zeit den Börsengang planen.
1: Wollen die KI-Firmen mit ihrem Vorgehen auch verhindern, dass einzelne Länder oder die EU mit noch restriktiveren Regulierungen eingreifen?
4: Das kann man wohl nicht ganz ausschließen. Also die Regulierung von künstlicher Intelligenz, die ist ein Thema in der Politik geworden, nicht nur in den USA. Und wenn die KI-Unternehmen jetzt also selber vorschlagen, wie sie reguliert werden sollen, dann tun sie das vielleicht auch in der Hoffnung, so allzu strikte staatliche Maßnahmen verhindern zu können. Das kennt man auch aus anderen Technologiebereichen, zum Beispiel wenn es um die Regulierung von sozialen Medien geht. Und wie bei den sozialen Medien können Regeln und Auflagen für große Unternehmen sogar ein Vorteil sein. Sie können eine Eintrittshürde sein, die Konkurrenz fernhält. Also wenn Sicherheitsprüfungen, Zertifizierungen und auch enorme regulatorische Anforderungen Pflicht werden, dann können sich das vor allem die großen Unternehmen leisten. Und so könnte die Regulierung, die eigentlich Sicherheit schaffen soll, gleichzeitig die Position dieser großen KI-Unternehmen stärken.
1: Stichwort Konkurrenz. Es sind US-amerikanische Firmen, die das Tempo bei der KI-Entwicklung drosseln wollen. Was bringt das, wenn etwa die chinesische Konkurrenz weiter aufs Tempo drückt, ungeachtet der Risiken?
4: Nicht nur die US-KI-Unternehmen, die liefern sich gegenseitig einen Wettlauf bei der Entwicklung neuer Systeme. Auch die USA und eben Länder wie China stehen in Konkurrenz. Und gerade in den USA ist die Angst groß, von China in diesem Wettlauf überholt zu werden. Diese Angst, die spielt dann auch beim Aufruf nach Verlangsamung eine Rolle. Dario Amodei warnt, eine chinesische Führungsrolle im Bereich der KI, die wäre eine große Gefahr für die Vereinigten Staaten und die ganze Welt. Verlangsamt werden soll die Entwicklung darum nur so sehr, wie es der Vorsprung gegenüber China erlaubt. Und dieser Vorsprung, den die USA heute noch haben, der soll sogar gesichert werden durch die Regulierung, zum Beispiel durch Exportverbote von leistungsfähigen Chips und ein strengeres Vorgehen gegen das Kopieren westlicher KI-Modelle.
1: Erläuterungen von Jürg Tschirren von unserer Digitalredaktion. Besten Dank. Gleich weiter in die Nachrichtenredaktion zu Juliette Schild. Die Schweiz will dabei helfen, Friedensgespräche zwischen Russland und der Ukraine wieder in Gang zu bringen.
5: Beide Länder seien kriegsmüde und suchten nach Wegen, wenn auch zu unterschiedlichen Bedingungen. Das sagte Außenminister Ignazio Cassis zum Sonntagsblick. Die Zeitung berichtet, dass der Schweizer Spitzendiplomat Gabriel Lüchinger Ende August nach Kiew und Moskau gereist ist. Zu den Ergebnissen dieser Reise äußerte sich Cassis im Interview aber nicht konkret. Die nächsten Schritte seien geheim. Bei einem russischen Drohnenangriff im Westen der Ukraine ist die Lokomotive eines Personenzugs getroffen worden. Dieser war auf dem Weg nach Polen. Der Zug sei 2 Kilometer von der polnischen Grenze entfernt angegriffen worden, schreibt die staatliche Eisenbahngesellschaft der Ukraine. Verletzte habe es aber keine gegeben. Die Zugbesatzung sei rechtzeitig vor der Gefahr gewarnt worden. Das russische Verteidigungsministerium sagt, die Angriffe im Westen der Ukraine hätten auf Infrastruktur gezielt, die für Militärtransporte aus Europa genutzt werde. Beim Krieg im Nahen Osten stehen sie auf unterschiedlichen Seiten. Jetzt scheinen sich der Iran und die Vereinigten Arabischen Emirate aber etwas anzunähern. Erstmals seit Beginn des Kriegs hätten sie einen konstruktiven Austausch gehabt. Das sagte der iranische Präsident Masoud Pezeshkian. Er und der Kronprinz von Abu Dhabi hätten vereinbart, ein neues Kapitel aufzuschlagen und die Zukunft gemeinsam zu gestalten. Die Vereinigten Arabischen Emirate sind mit den USA verbündet. Sie wurden wiederholt zum Ziel von iranischen Angriffen. In der Türkei sind die Behörden dieses Wochenende gegen LGBTQ-Organisationen vorgegangen. Es gab Razzien und Festnahmen. Unter anderem werde gegenüber 160 Personen und 9 Organisationen ermittelt. Die Staatsanwaltschaft spricht von einer Aktion zum Schutz der Familie. Kinder und Jugendliche würden in Fragen der sexuellen Orientierung und Geschlechtsidentität von den LGBTQ-Organisationen unangemessen beeinflusst. Die Behörden werfen ihnen Prostitution und Obszönität vor. Im Kosovo ist Albin Kurti vom Parlament erneut zum Premierminister gewählt und mit der Regierungsbildung beauftragt worden. Kurti ist seit 2021 Regierungschef. Er erhielt 62 Stimmen im 120-köpfigen Parlament. Mehrere Oppositionsparteien blieben der Sitzung fern und kündigten an, die Wahl anzufechten. Kurtis Partei Vete Vendosje hatte die Parlamentswahlen im Juni gewonnen. Bisher konnte sie sich mit der Opposition aber nicht auf einen Präsidentschaftskandidaten einigen. Gelingt das weiterhin nicht, stünde der Kosovo vor Neuwahlen. Und noch zur Formel 1. Der Italiener Kimi Antonelli gewinnt den großen Preis von Spanien. Er baut damit seine Führung in der Gesamtwertung der WM weiter aus. Der 20-jährige Mercedes-Fahrer siegte in Madrid vor dem Niederländer Max Verstappen im Red Bull und dem Briten Lando Norris im McLaren. Und das Wetter. Heute Abend und in der Nacht regnet es in der Deutschschweiz stellenweise. Morgen setzt sich die Sonne aus Westen wieder gegen Wolkenreste durch. Die Temperaturen steigen im Norden auf etwa 25 Grad, im Süden gibt es 28 Grad.
1: Die Verschiebungen im deutschen Parteiensystem, die Schweizer Beteiligung am internationalen Sklavenhandel und die Verschwendung von Lebensmitteln und was dagegen getan werden kann. Das die weiteren Themen hier im Echo der Zeit. Die Landtagswahl in Sachsen-Anhalt hat die Parteienlandschaft in Deutschland in ihren Grundfesten erschüttert. Die AfD, die der Verfassungsschutz als gesichert rechtsextrem einstuft, konnte ihren Stimmenanteil verdoppeln auf 44%. Jener der CDU wurde halbiert auf noch 17%. Abgestraft wurde auch die SPD. CDU und SPD, einst die staatstragenden Volksparteien in Deutschland. Thomas Biebricher ist Politikwissenschaftler an der Johann Wolfgang Goethe-Universität in Frankfurt am Main. Er forscht zum Zustand konservativer Parteien wie der CDU. Und er diagnostiziert eine Krise des Konservatismus und die begünstige den Aufstieg von Rechtsaußenparteien. Ich habe Biebricher gefragt, ob er die AfD inzwischen als Volkspartei betrachtet.
2: Ich glaube, das würde zu weit führen, weil wir natürlich auch sehen müssen, ob sich solche Trends verstetigen in anderen Bundesländern oder eben auch auf der Bundesebene. Aber man muss schon feststellen, dass das, man muss einfach sagen, beeindruckende Zahlen sind natürlich für eine Partei, die noch vor ein paar Jahren weitaus niedriger lag. Und das ist schon ein starker Ausschlag nach oben. Aber ich sehe jetzt nicht, dass sich das flächendeckend so auch weiterentwickelt. Aber es ist natürlich schon auf jeden Fall ein Paukenschlag, der allen anderen Parteien zu denken geben muss. Und das ist ja auch tatsächlich geschehen.
1: Die AfD profitiere von einer generellen Unsicherheit in weiten Teilen der Bevölkerung, sagen Politologen, von einer generellen Unzufriedenheit. Hat eine Partei wie die CDU keine Rezepte dagegen?
2: Die CDU ist angetreten mit einer großen Reformagenda und die Strategie habe ich so verstanden, dass man durch eine überzeugende Regierungspolitik eben die Leute wieder Zutrauen fassen, auch zu den großen Parteien, insbesondere zu CDU und CSU. Und nun stellt man fest, dass das mit den Reformen nicht ganz so einfach ist, weil man natürlich auch in der Koalition ist mit einer anderen Partei, die auch nicht viel sozusagen entgegenkommen, signalisieren kann, weil sie eben selbst ein Stück weit mit dem Rücken zur Wand steht. Das erschwert die Dinge und hinzu kommt natürlich, dass das alles Reformen sind, die ja auch erst mal also gewisse Zumutungen für bestimmte Gruppen auch mit sich bringen. Und da geht es um Einschränkungen und das muss man vermitteln und dass da natürlich nicht gleich Hurra geschrien wird, war ein Stück weit auch zu erwarten. Und meiner Ansicht nach ist es der Union nicht gelungen, das in ein gutes Narrativ in der Erzählung reinzupacken, die erklärt, warum bestimmte Zumutungen und auch ein gewisser Verzicht notwendig sind, um andere größere Ziele, langfristigere Ziele zu erreichen.
1: Solche Reformen, solche Zumutungen, die leben ja auch von Kompromissen. Dazu haben sich CDU und SPD in der Vergangenheit immer wieder durchringen müssen. Die AfD dagegen will alles oder nichts. Ist Kompromissbereitschaft heute nicht mehr gefragt?
2: Man muss wohl schon festhalten, dass die Geduld mit solchen Aushandlungsprozessen, die Kompromissen ja zugrunde liegen, dass die geschwunden ist auf jeden Fall und dass es eine Sehnsucht gibt nach den klaren Antworten, möglicherweise auch den etwas zu einfachen Antworten und eine Sehnsucht danach, eine bestimmte Linie durchziehen zu können. Und ich erkenne das auch so in Teilen der CDU-Basis, wenn man an den letzten Wahlkampf denkt, wo immer wieder von CDU pur gesprochen wurde, obwohl man sich eigentlich darüber klar sein musste, dass man in einer Koalitionsregierung aller Wahrscheinlichkeit landet. Und es ist wohl wirklich so, dass da vielleicht auch in der Bevölkerung insgesamt

0: Nachweis ihrer wirtschafts- und finanzpolitischen Kompetenz, den haben sie nicht durchgehend erbracht bis jetzt. Ich will es mal so formulieren, da ist auf jeden Fall noch Luft nach oben, würde ich sagen. Es gibt schon eine Wahrnehmung, dass die Regierungspolitik gerade in diesen großen Themen ein Stück weit hinterherhängt oder vielleicht auch ein bisschen entkoppelt ist von den Nöten und den Erfordernissen auch, die gesehen werden in der Bevölkerung. Gleichzeitig muss man schon auch festhalten, dass natürlich viel getan wird. Also es ist ja nicht so, dass die Bundesregierung auch untätig geblieben wäre. Nur manchmal verpuffen diese Anstrengungen auch in der öffentlichen Wahrnehmung. Aber es muss für CDU, CSU, das muss einem schon zu denken geben, wenn man feststellt, dass in Sachsen-Anhalt beispielsweise wird der AfD mehr Kompetenz auch in der Wirtschaftspolitik zugesprochen als der CDU. Und das ist natürlich schon bemerkenswert, wenn man bedenkt, dass die Partei noch nicht mal irgendwo regiert hat und ihr trotzdem mehr Wirtschaftskompetenz zugesprochen wird als der Union.
1: Die großen bürgerlich-konservativen Volksparteien sind unter Druck, nicht nur in Deutschland. Sind die goldenen Zeiten dieser Parteien vorbei?
0: Also in der Politik gibt es keinen Determinismus. Also das bedeutet einfach, dass die Zukunft eben offen ist. Und ich würde davor warnen, jetzt alle großen Volksparteien und auch gerade die Konservativen schon komplett abzuschreiben. Aber man muss schon festhalten, dass wir es insgesamt mit einem wirklich großen Strukturwandel in den Parteiensystemen zu tun haben, wo wir also in den Vielparteiensystemen, aber auch sogar in den ehemaligen Zweiparteiensystemen, wie ich denke in Großbritannien, sehen wir einfach eine Ausdifferenzierung. Das bedeutet, es gibt oftmals sehr viel mehr Parteien. Im Moment auf jeden Fall gibt es wirklich nur noch wenige Parteien in Europa, die von sich behaupten können, wirklich Volkspartei im vollumfänglichen Sinn zu sein, eben also ganz viele unterschiedliche Milieus ansprechen zu können und eben auch rein quantitativ eben die Zahlen zu erreichen bei Wahlen, wo man sagen könnte, das ist realistisch, hier wirklich von einer Volkspartei zu sprechen und nicht nur so dem Anspruch nach. Also es ist sicherlich ein schwieriges Fahrwasser und man muss auf jeden Fall in der kurzen Frist schon damit rechnen, dass dieser Trend weitergeht. Und das stellt manche politischen Kulturen vor große Herausforderungen, würde ich sagen. Dazu gehört die deutsche politische Kultur, die eben einfach über Jahrzehnte hinweg eine politische Landschaft gesehen hat, wo es mehr oder weniger zwei große Blöcke gibt mit zwei großen Volksparteien. Und dann gibt es kleine Parteien, die mal in die eine oder in die andere Richtung wechseln. Aber dass es eben diese stabilen Pfeiler gibt, das ist schon sehr, sehr, sehr eingeübt gewesen in der demokratischen Praxis auch. Und auch in der politischen Kultur so verankert. Und wenn das nun schwindet und man es öfters auch mit größeren Koalitionen zu tun hat, was nochmal natürlich die Kompromissfindung erschwert. Das muss erstmal in so einer politischen Kultur auch ankommen und ein Stück weit akzeptiert werden. Und damit muss man sich erstmal ins Benehmen setzen. Und da hat die Bundesrepublik, glaube ich, noch einen Weg vor sich.
1: Der Politologe Thomas Biebricher von der Johann Wolfgang Goethe-Universität in Frankfurt am Main. Am internationalen Sklavenhandel waren auch Akteure aus der Schweiz finanziell beteiligt, darunter die Kantone Bern, Zürich und Solothurn. Nun wurden diese angezeigt von einem karibischen Aktivisten. Die Anzeige verlangt Wiedergutmachung. Die Hintergründe im Bericht von Samuel Buri.
2: Mitte des 18. Jahrhunderts kaufte Dänemark Inseln in der Karibik. Dort sollten aus Afrika verschleppte, versklavte Menschen Zuckerrohr anbauen. Das nötige Geld dafür kam teilweise aus der Schweiz. Aktivist Shelley Moorhead, der auf den heutigen US-Jungferninseln aufgewachsen ist, erzählt, wie der dänische König dafür in die Schweiz reiste.
3: Our island was purchased by Denmark from France in 1755 and immediately thereafter the Danish king went to Switzerland for the loans to resource the establishment of Danish slavery on my island.
2: Mit dem Geld sei die Sklaverei auf den Jungferninseln aufgezogen worden. Investiert hat der Kanton Zürich über die Bank Loi. Auch Bern und Solothurn haben vom Dreieckshandel profitiert. Darüber und über eine mögliche Wiedergutmachung wollte der karibische Aktivist mit den Kantonen sprechen.
3: We had reached out to the cantons in the spirit of information sharing.
2: Doch weil man vor verschlossenen Türen stand, sei eine Strafanzeige nötig geworden. Aber was wusste man in der Schweiz damals über das anderswo begangene Unrecht, über die Sklaverei, welche viele Tagesreisen entfernt stattfand? Historiker Hans Fessler forscht seit Jahrzehnten zum Thema. Er hat im Auftrag Moorheads für die Anzeige ein historisches Gutachten geschrieben. Man habe von der Sklaverei gewusst.
4: die Eliten der damaligen

0: Zeit, diese Patrizierfamilien, die Regierungen dieser alten Orte, die wussten durchaus Bescheid.
1: Was aus heutiger Sicht abscheulich erscheint, die Versklavung anderer Menschen war damals gesellschaftlich akzeptierter. Müsste man dies nicht berücksichtigen?
0: Meine erste Antwort ist immer, für die Opfer dieser Verbrechen gegen die Menschlichkeit war es schon immer klar, dass das nicht akzeptiert ist, nicht zu akzeptieren ist, dass das ein Verbrechen ist. Nur die Tätergesellschaften brauchten etwas länger.
1: Dazu komme, dass in Europa in der zweiten Hälfte des 18. Jahrhunderts die Kritik an der Sklaverei schon sehr verbreitet gewesen sei. Und darum findet es Historiker Fessler wichtig, dass die Verbrechen gegen die Menschlichkeit von damals aufgearbeitet werden, welche vor Ort bis heute traumatisierend wirkten.
0: Die Gesellschaften zum Beispiel der Karibik, wo Shelley Moorhead eben auch lebt, dass die heute noch leiden unter den transgenerationellen Folgen der Sklaverei und die haben ein Recht auf Anerkennung und Wiedergutmachung.
1: Von Wiedergutmachung wollen die Kantone Bern, Zürich und Solothurn bisher nichts wissen. Auf die Anzeige bei der Bundesanwaltschaft gehen sie auf Anfrage inhaltlich nicht ein. Vor 5 Jahren schrieb Berns Regierung, sie stehe der Idee, dass historisches Unrecht durch materielle Wiedergutmachung gesühnt werde, skeptisch gegenüber. Zudem gäbe es keine rechtliche Grundlage für eine Wiedergutmachung, das schrieb auch Zürichs Regierung vor 5 Jahren. Die Anzeige dürfte es schwer haben, so Einschätzungen von Rechtsexpertinnen. In der Anzeige wird argumentiert, dass die Kantone durch Mängel in ihrer Organisation eine Straftat ermöglicht hätten, also die Investition in Sklaverei. Ob diese Argumentation vor Gericht standhält, ist fraglich. Jedoch könnte die Anzeige auch ein Anstoß sein, über freiwillige Wiedergutmachung zu reden, wie dies etwa in der Aufarbeitung beim Thema Verdingkinder passiert ist. Dafür müsste die Politik aktiv werden. Für den Aktivisten Shelley Moorhead ist klar, die Verbindungen vom Sklavenhandel zur Schweiz würden tief wurzeln. Das Thema müsse angegangen werden. So wie das in anderen Ländern schon passiert. Doch aktuell scheint es nicht so, dass sich Zürich, Bern und Solothurn nochmals mit dem Thema befassen wollen.
2: Zu viele Lebensmittel landen im Abfall. Rund 30 Millionen Mahlzeiten wären zu retten, wenn in Schweizer Haushalten eine Woche lang keine Lebensmittel weggeworfen würden. Das ist die Botschaft der ersten nationalen Woche gegen Food Waste, die gestern begonnen hat. Mit dabei sind Kantone wie Aargau oder Zug, Detailhändler, Unternehmen aus der Gastronomie, der Lebensmittelindustrie und Organisationen, die gegen das Wegwerfen von Lebensmitteln kämpfen. Alle Beteiligten wollen zeigen, wie sich Lebensmittelverschwendung verhindern oder zumindest reduzieren lässt. Zum Beispiel mit Food-Safe-Banketten. In Münsingen im Kanton Bern fand gestern ein solcher Anlass statt. Inlandredaktor Matthias Baumer traf dort auf ein reichhaltiges Essensangebot, auf volle Bäuche und einen Bundesrat. Baumers Erkenntnis, nichts wegwerfen ist gar nicht so einfach.
3: Ein Bankett, auch eines gegen Lebensmittelverschwendung, beginnt nicht erst am Tag des Banketts. Es beginnt mit gerettetem Mehl und Gemüse und Max dem Koch. 2 Tage zuvor rüstete er Gemüse, am Vortag briet er die eierlosen Spätzli, weil keine Eier zur Verarbeitung gespendet wurden. Und deshalb...
4: Sie sind auch ziemlich klebrig, oder? Und da muss man aufpassen, dass es nicht zu viel miteinander in die Pfanne schmettert, oder? Sonst ist dann alles ein Klumpen.
3: 130 Kilogramm Gemüse-Chili köcheln im Topf. Der Salat ist gewaschen, die Salatsauce ist eine Improvisation. Dieter ist der Chef über das ganze Essen. Er habe Tartarsauce in 4 Kilo Kübeln geschenkt bekommen.
5: Dann bleibt die sein, oder? Ich habe einfach 2 Liter billigen Essig drin geschüttet und noch ein bisschen Gemüsebouillon und gemixt. Und jetzt ist das die Salatsauce, die es heute gibt.
3: Wer mit Wegwerflebensmitteln kocht, muss sich was einfallen lassen und auch mal kapitulieren.
5: Und jetzt habe ich aber noch Stangensellerie bekommen. Aber das war wirklich nur Kraut gewesen, oder? Und ich hatte schon so viel schöne Knollensellerie in der Frühling, als ich auf die Seite da. Dann bin ich über den Schatten gekommen und habe gesagt, es gibt auch guten Kompost.
3: Auch ein Bankett gegen Lebensmittelverschwendung beginnt mit Eröffnungsmusik. Neben der Musikschule Aretal drängt sich eine Schlange Hungriger zu den Schöpfkellen. Das schafft Zeit für Fragen zum persönlichen Verschwendungsverhalten.
6: Esse immer auf.
3: Und wer nicht selbst auf ist, hat den Mann dafür. Dank ihm werfe die Familie beinahe nichts weg.
7: Nein, wirklich nicht. Ich glaube wirklich dank dem Krigo. Ihm ist es extrem wichtig. Er ist auch so aufgewachsen.
3: Glück, wer einen Krigo zu Hause hat. Gescheit einkauft, Reste neu zubereitet, sich der Verschwendung bewusst ist. 80 Kilogramm Essbares wirft jede Person in der Schweiz jedes Jahr weg, sagt die Statistik des Bundes. Am Bankett in Münsingen sind die Sensibilisierten. Würde während einer Woche auch das letzte Rüebli verwendet, hätte die Schweiz 30 Millionen Mahlzeiten gerettet.
8: Ei, ei, ei. Auf der anderen Seite verhungern die Leute. Das ist ja verrückt. Das ist tragisch.
3: Ist nicht auch tragisch, dass wir uns der Verschwendung bewusst sind und es trotzdem nicht besser machen?
6: Es geht uns gut. Es ist so viel verfügbar.
3: Wir würden nach dem Lustprinzip essen. Wir hätten die nötige Sorgfalt im Umgang mit Lebensmitteln verloren. Schulterzucken.
9: Ja, grüß euch miteinander.
3: An einem Bankett hält jemand eine Rede. Er, Albert Rösti, möge sich noch erinnern, wie der Vater jeweils das Mark aus den Knochen geschabt habe und aus altem Brot sei Paniermehl gemacht worden. Verschwendung sei eine ethische und eine Umweltfrage, spricht er in den Münsinger Schlosspark. Und der Bundesrat habe einen Plan mit dem Ziel, die Verschwendung zu halbieren bis 2030. Nur verfehlt er dieses Ziel bisher kolossal. Abweichen davon will Bundesrat Rösti dennoch nicht.
10: Alle Branchen haben sich dazu bekannt, mehr zu machen. Also ich glaube, wir müssen jetzt etwas Geduld haben. Sensibilisierung braucht auch Zeit. Ich möchte hier nicht mit Vorschriften arbeiten. Normalerweise funktioniert das nicht besser.
3: Aber Freiwilligkeit funktioniert halt auch nicht gut. Immerhin täten viele schon viel, so der Bundesrat. Auch die ganz Großen, die Detailhändler, Gastrokonzerne, die Verarbeitungsindustrie, welche Partnerinnen dieser Woche gegen Lebensmittelverschwendung sind. Was denn? Die einen feiern an technischen Verbesserungen, um zum Beispiel bei der Teigproduktion Mehl einzusparen. Andere machen ihre Gäste und Kunden auf Verschwendung aufmerksam. Sie setzen künstliche Intelligenz für intelligenten Einkauf ein. Sie spenden Lebensmittel, frieren Fleisch ein, vermeiden Abfälle und weisen darauf hin, dass bei ihnen selbst nur ganz wenig nicht verwendet werde. Das wäre für sie auch teuer. Einer der größten Verschwender sei immer noch der Kunde, der Haushalt, sagen alle. Dort sei anzusetzen. Das zeigt auch die Statistik. Und auch auf verwaltungs- und politischer Ebene sei noch viel zu leisten, sagt Albert Rösti. Auf ihn als Bundesrat reduziert ist somit eine Frage: Essen Sie immer auf?
10: Ich wurde mindestens so erzogen, muss aber ehrlich sagen, dass ich hier auch noch Verbesserungspotenzial habe. Die Gefahr, dass man zu viel schöpft, ist halt immer da.
3: Vielleicht lässt sich Albert Rösti deshalb nur Spätzle und Kartoffeln schöpfen, kein Gemüse. Sonst bleibt's noch auf dem Teller.
2: Matthias Baumer. Was noch fehlt, sind die Resultate aus der Fußball-Super League. Zürich gewinnt gegen Vaduz mit 2:1, Lausanne verliert gegen Servette 0:1 und Luzern unterliegt gegen Basel mit 2:4. Das war's, das Echo der Zeit vom Sonntag, dem 13. September, mit Redaktionsschluss um 18.29 Uhr. Verantwortlich für die Sendung heute Christoph Forster, für die Nachrichten Tobias Meyer und am Mikrofon war Ivan Lieberherr.
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12: Sie hören das Wochenendprogramm von SRF 4 News nun mit einigen Hintergrundbeiträgen aus der vergangenen Woche. Wie umgehen mit dem Wahlsieg der AfD? Das fragen sich die Verfassungsschutzbehörden der anderen Bundesländer. Und eine 14-jährige Jugendliche aus Zürich erfindet Missbrauchsvorwürfe und bringt Mutter und Stiefvater damit ins Gefängnis. Wie oft kommt es zu solchen falschen Beschuldigungen? Das zwei der Themen, die wir uns in der nächsten rund halben Stunde genauer anschauen. Am Mikrofon für Sie ist Katrin Hiss. Soll der AfD der Zugang zu heiklen Daten des Verfassungsschutzes verweigert werden? Nachdem die AfD die Wahlen im deutschen Bundesland Sachsen-Anhalt gewonnen hat, könnte sie dort bald regieren und damit Einblick in sensible Daten erhalten. Die Verfassungsschutzpräsidenten der 16 deutschen Bundesländer und der Präsident des Bundesamtes für Verfassungsschutz kommen in diesen Tagen zusammen. Die dreitägige Beratung dürfte sich nicht nur, aber auch um die AfD und ihren Zugang zu heiklen Daten drehen. Jörg Müller ist ehemaliger Verfassungsschutzchef von Brandenburg. Ich habe ihn gefragt, was die größte Sorge wäre, wenn die AfD Zugang hätte zu allen Informationen des Verfassungsschutzes.
13: Wenn eine Partei, die selbst überwacht wurde oder wird, plötzlich weiß, wer sie beobachtet und welche Informationen dahinter stecken, ist das nicht einfach so leicht reparierbar. Menschen, die verdeckte Informationen liefern, wären tatsächlich in Gefahr. Und niemand würde sich noch künftig trauen, für den Verfassungsschutz zu arbeiten. Und das zweite Risiko sind sicherheitsrelevante Informationen. Die könnten über Umwege oder fast direkt bei russischen Stellen landen. Wir kennen da tatsächlich dokumentierte Netzwerke zwischen AfD-Funktionären, gerade in Sachsen-Anhalt und von pro-russischen Kreisen. Das ist kein Hirngespinst, sondern Realität. Und drittens würde die Beobachtung der eigenen rechtsextremen Szene wahrscheinlich jedenfalls faktisch eingestellt, weil die Behörde sich nicht sehr selbst beobachten kann. Und von diesen drei Risiken finde ich, ist immer noch das erste das gefährliche, weil das wirkt ziemlich schnell und, wenn es denn erstmal eingetreten ist, unumkehrbar.
12: Ja, Sie haben diese sicherheitsrelevanten Informationen genannt. Kann man den Sachsen-Anhalt einfach sozusagen das Passwort für solche heikle Daten entziehen? Geht das überhaupt?
13: Das ist ein interessanter Vergleich. So ein Passwort im wörtlichen Sinne gibt es nicht, aber sowas Ähnliches. Der Bund und die Länder betreiben eine gemeinsame Datenbank, über die die Verfassungsschutzbehörden in Deutschland Informationen austauschen. Und der Bund, also die Bundesamt für Verfassungsschutz, hat die technische Hoheit darüber. Also er kann den Zugriff auf ein einzelnes Landesamt einschränken oder kappen, ohne dass eine einzige Akte physisch angefasst werden muss. Und genau so läuft das eigentlich auch bei einzelnen Dossiers. Niemand ist verpflichtet, Sachsen-Anhalt automatisch mit allen zu versorgen. Und das ist auch keine Strafe für die Wahl der AfD, sondern es ist schlicht die Anwendung des Prinzips Need to Know oder Kenntnis nur, wenn nötig. Da weiß jeder beim Verfassungsschutz in Deutschland, was das heißt. Und Sachsen-Anhalt würde formal Mitglied im Verbund bleiben und könnte aber faktisch im Kreis der ganz sensiblen und schützenswerten Informationen ausgeschlossen werden. Das wäre dann sowas, wie Sie gerade genannt haben, ein Passwort entziehen.
12: Das Bundesamt für Verfassungsschutz könnte also sozusagen die Leitung kappen nach Sachsen-Anhalt, aber wäre das auch zulässig rechtlich?
13: Das wäre dann zulässig, wenn man das wirklich und konkret in den Einzelfällen prüft und fragt, warum man das nicht mehr weitergeben kann. Der Schutz der Informationen, der Schutz der Geheimnisse, die man ja vielleicht auch von anderen Seiten bekommt oder aus anderen Ländern bekommt, hat Vorrang oder der Schutz der Quellen. Und dann müsste das tatsächlich auch begründet werden. Das würde auch in Deutschland formal immer mit der Einbindung von Kontrollgremien passieren. Es wäre aus meiner Sicht rechtlich zulässig, aber wir leben in einem Rechtsstaat, die AfD. Sollte sie denn tatsächlich an die Macht kommen, könnte das auch überprüfen lassen.
12: Und was würde passieren mit Informationen, die in Sachsen-Anhalt selbst lagern?
13: Das ist tatsächlich, glaube ich, der heikelste Punkt. Formal kann eine neue Landesregierung sofort Zugang zu allen Dingen erlangen. Sie sind ja quasi der Dienstherr. Die Akten selbst dürfen auch nicht einfach vorher vernichtet werden. Das, was Herr Höcke da schwadroniert als Verfolgungserzählung, dass wir sofort alle Akten vernichten würden, ist in einem Rechtsstaat wie Deutschland hochproblematisch und es würde es auch nicht geben. Es gibt da klare Pflichten. Trotzdem ist genau diese Debatte ja im Gange. Es gibt halt diese Formulierung, man soll den Löschknopf drücken oder man soll im Zweifel eher löschen, als sensible Akten zu übergeben. Das zeigt ein bisschen, wie ernst die Lage ist, aber das wäre dann tatsächlich rechtlich fragwürdig. Realistischer scheint mir, dass besonders sensible Akten, wir sprachen ja gerade über die menschlichen Quellen oder V-Personen, dass die im Vorfeld noch vor der Übernahme an den Bund oder an andere Länder abgegeben werden. Der operative Schutz der Quellen würde damit auch erhöht werden und das ist leider kein Zukunftsszenario mehr, sondern ganz real. Und deshalb tagen ja auch die Chefs der Landesämter für Verfassungsschutz und des Bundes gerade in den nächsten Tagen und ich bin mir sicher, das steht auf der Tagesordnung formal oder informell.
12: Man scheint also zu versuchen, den Verfassungsschutz von Sachsen-Anhalt so zahnlos wie möglich zu machen, falls die AfD an die Macht kommt. Was würde dann noch übrig bleiben von diesem Verfassungsschutz?
13: Na, zunächst einmal, man will die Geheimnisse schützen und die nicht zahnlos machen. Aber die komplette Aushöhlung würde auch nicht gelingen, so ehrlich muss man sein, weil der Verfassungsschutz eben ein landeseigenes Konstrukt auch ist. Es gibt allerdings den Kooperationsverbund von Bund und Ländern. Und im äußersten Notfall gibt es sogar ein verfassungsrechtliches Instrument, den sogenannten Bundeszwang nach Artikel 37 des Grundgesetzes. Falls ein Land seine bundesstaatlichen Pflichten grob verletzt, müssen das die anderen übernehmen. Das ist historisch noch nie angewendet worden in Deutschland und auch eine unglaublich hohe Hürde, aber sie existiert. Und praktisch würde es eher so laufen, dass Bund und andere Länder einfach einspringen. Da, wo Sachsen-Anhalt ausfällt und die Beobachtung von Rechtsextremismus, dort könnte dann verstärkt vom Bundesamt übernommen werden. oder übrig von anderen Ländern organisiert werden. Und dann gibt es noch ein Landesamt Sachsen-Anhalt, das formal zwar existiert, aber genau in diesen Bereichen operativ jedenfalls an Bedeutung verlieren wird, während die eigentliche Arbeit dann anderswo gemacht wird. Aber die Geheimnisse werden geschützt und die Arbeit würde erledigt werden.
12: Das ist also der Umgang innerhalb von Deutschland mit dem Fall, falls die AfD an die Macht kommt in Sachsen-Anhalt. Wie sehen Sie die Situation aber aus internationaler Perspektive? Würden andere Geheimdienste Deutschland noch vertrauen, wenn sie eine AfD-Regierung in ihren Reihen hätten?
13: Ich hoffe, dass gewachsene Vertrauen hält, aber das ist eine ernsthafte Vertrauensprobe. Es gibt ja auch leider schon ein Präzedenzbeispiel dafür. Ich möchte die AfD nicht mit der FPÖ vergleichen, aber wir hatten in Österreich 2018 eine ähnliche Situation, als der dortige Innenminister Herr Kickl den Inlandsgeheimdienst BVT durchsuchen ließ und dann Akten mitgenommen worden sind. Und da stand Österreich nicht nur kurz davor, sondern war teilweise schon von Informationen des zum Beispiel Berner Clubs ausgeschlossen, das ein europäisches Geheimdienstnetzwerk. Und man könnte das damals nur abwenden durch viele vertrauensbildende Maßnahmen. Etwas Ähnliches befürchte ich, wird jetzt in Deutschland auch passieren können. Es wird allerdings niemals öffentlich verkündet werden, denn die Partnerdienste würden dann nicht laut sagen, was sie nicht mehr liefern. Sie würden es einfach tun. Sie würden weniger teilen, die betroffenen Bereiche stillschweigend abkapseln. Von außen würde man das wahrscheinlich kaum bemerken, aber es wäre ein realer Reputationsschaden für die deutschen Nachrichtendienste insgesamt und nicht nur für Sachsen-Anhalt. Und das ist genau die eigentliche Gefahr. Bin mir aber sicher, dass der Verfassungsschutzverbund jetzt alles tun wird, dass dieses Vertrauen auch zu Recht in uns gegeben wird und dass wir dafür sorgen werden, dass genau diese sensiblen Informationen nicht weitergegeben werden, an Russland beispielsweise.
12: Jörg Müller ist ehemaliger Verfassungsschutzchef von Brandenburg. Großbritannien geht auf Konfrontationskurs mit Israel. Die Regierung des neuen Premiers Andy Burnham will Importe von Waren aus illegalen israelischen Siedlungen im Westjordanland verbieten. Das hat die Regierung am Dienstag bekannt gegeben. Mehrere andere Staaten haben sich der britischen Position angeschlossen, so zum Beispiel Frankreich, Kanada und Dänemark. Und in anderen europäischen Ländern gibt es bereits solche oder ähnliche Sanktionen. Israel hat prompt reagiert und will unter anderem das britische Konsulat in Jerusalem schließen. Raphael Günther hat Auslandredaktorin Susanne Brunner gefragt, um was für Waren geht es überhaupt?
14: Die ganz einfache Antwort ist, es sind vor allem landwirtschaftliche Produkte, zum Beispiel Olivenöl, Wein und Früchte, die aus den Siedlungen kommen. Jetzt klingt das so einfach, ist aber nicht ganz so einfach. Also laut großmehrheitlichem internationalen Konsens und dem Internationalen Gerichtshof sind israelische Siedlungen im palästinensischen Westjordanland illegal. Und trotzdem ließ Israel im Laufe der Jahrzehnte immer mehr solche Siedlungen zu. In den letzten Jahren, seit dem Hamas-Angriff auf Israel vor bald 3 Jahren, treibt Premier Netanyahus ultrarechte religiöse Regierung den Siedlungsbau rasant voran. Speerspitze dieser Entwicklung sind radikale, gewalttätige jüdische Siedler, welche Palästinenserinnen und Palästinenser angreifen, sie mit Gewalt aus ihren Häusern und Dörfern vertreiben und die dafür oft vom israelischen Militär geschützt oder gar unterstützt werden dabei. Laut internationalem Völkerrecht hat eine Besatzungsmacht jedoch die Pflicht, die Zivilbevölkerung in besetzten Gebieten zu schützen. Und weil Gewalttäter nur höchst selten bestraft werden, haben viele Länder Israel für dieses Vorgehen kritisiert. Selbst der US-Botschafter in Israel Mike Huckabee hat die Gewalttäter Terroristen genannt. Nun will also Großbritannien über verbale Kritik hinausgehen und über einzelne Sanktionen und verhängt eben dieses Importverbot.
15: Großbritannien ist nicht das erste Land, das Israel für seine Siedlungspolitik sanktioniert. Wie gewichtig sind denn jetzt diese Sanktionen?
14: Ja, die EU ist Israels größter Handelspartner. Rund 30% seiner Exporte gehen nach Europa. Großbritannien und die anderen Staaten, die sich dem Importverbot für Produkte aus israelischen Siedlungen angeschlossen haben, betonen aber, das Importverbot richte sich nicht gegen Produkte aus Israel. Das sei kein Israel-Boykott. In der Praxis ist die Differenzierung jedoch nicht ganz so einfach. Produkte aus illegalen Siedlungen sind oft nicht als solche deklariert. Und Israel, respektive insbesondere diese israelische Regierung, betrachtet das gesamte Westjordanland als Teil Israels und nennt es auch Judäa und Samaria. Der Siedlungsbau und die Vertreibung der palästinensischen Bevölkerung aus ihren Häusern und Dörfern ist nicht das Werk einiger gewalttätiger Hooligans, sondern das ist offizielle Regierungsdoktrin. Wie viel weniger Großbritannien und die anderen Staaten mit ihrem Importverbot dann tatsächlich importieren werden und ob das Importverbot die Regierung in Jerusalem zu einer Kursänderung im Westjordanland bewegen kann, ist daher sehr fraglich.
15: Israel hat umgehend reagiert. Es will unter anderem das britische Konsulat in Jerusalem schließen. Was bedeutet das politisch?
14: Dass Israel ausgerechnet das britische Konsulat schließt, ist historisch. Großbritannien hatte ja sehr viel mit der Staatsgründung Israels zu tun. Politisch schadet sich Israel damit eher selbst, als es Großbritannien schadet. Das Vorgehen Israels im Gazastreifen und im Westjordanland befremdet selbst mit Israel befreundete Staaten und immer mehr so.
15: Die Regierung in London betont, es gehe ihr darum, die Möglichkeit zu einer Zwei-Staaten-Lösung am Leben zu erhalten. Das sei die einzige Grundlage für Frieden und Sicherheit. Was können denn solche Sanktionen zu Frieden und Sicherheit tatsächlich beitragen?
14: Ich bin da eher etwas pessimistisch. Ich denke, diese Sanktionen werden eher noch mehr zur Radikalisierung beitragen, gerade im Westjordanland, wie das auch die Deklaration getan hat, als einige Staaten gesagt haben, ja, wir anerkennen die Zwei-Staaten-Lösung. Die israelische Regierung hätte es ja in der Hand, radikale, gewalttätige Siedler härter zu bestrafen. Gleichzeitig hat sich seit dem Hamas-Angriff vom 7. Oktober grundlegend etwas verändert in der israelischen Gesellschaft. Eine Mehrheit glaubt nicht mehr an ein friedliches Zusammenleben mit den Palästinensern und schon gar nicht mehr an eine Zwei-Staaten-Lösung, also einen Palästinenserstaat nebenan zu haben. Das werden, denke ich, auch Importverbote nicht ändern.
15: In Israel wird Ende Oktober gewählt. Wie wirken sich diese Konfrontationen mit Großbritannien und anderen westlichen Staaten auf den Wahlkampf aus?
14: Ich denke eher, dass sie Netanjahus Basis oder die Basis dieser Regierung mobilisieren werden. Man lässt sich halt nicht gerne dreinreden. Und ich habe mich also ganz persönlich gefragt, ob das wirklich geschickt war, jetzt so zu Beginn der heißen Phase des Wahlkampfs dieses Importverbot zu hängen, auch wenn es Gründe dafür geben mag.
12: Soweit Auslandredaktorin Susanne Brunner. Eine 14-jährige Jugendliche erfindet Missbrauchsvorwürfe und bringt Mutter und Stiefvater damit ins Gefängnis. Über diesen Fall aus dem Kanton Zürich haben die Tamedia-Zeitungen am Dienstag berichtet. Ein Team aus 4 Gutachtern hat die Vorwürfe ursprünglich als glaubwürdig eingeschätzt. Die Beschuldigten wurden von mehreren Gerichtsinstanzen verurteilt. Und dann, einige Jahre später, die unerwartete Wendung. Die mittlerweile 19-Jährige gesteht, alle Vorwürfe erfunden zu haben. Eine Lüge, die weder von den Strafverfolgungsbehörden noch von den externen Gutachtern erkannt wurde. Eine Fehleinschätzung mit fatalen Folgen für die Beschuldigten, die beide 20 Monate in Haft saßen. Monika Egli-Alge ist Gründerin des Instituts Forio, das unter anderem zu sexueller Gewalt forscht. Noah Zimmermann hat sie gefragt, wie häufig solche falschen Anschuldigungen von sexuellem Missbrauch festgestellt werden.
16: Ja, diese Falschanschuldigungen im Bereich sexuelle Gewalt, die sind relativ selten. Da gibt es Untersuchungen aus Deutschland, die sind etwas älter ebenfalls. Und da wurden diese Falschaussagen so im einstelligen Prozentbereich festgestellt. Wir hier im Forio, unsere Erfahrung zeigt ebenfalls eine relativ niedrige Quote von Falschaussagen.
17: Für die Beurteilung der Aussagen von mutmaßlichen Opfern werden Expertinnen und Experten beigezogen. Was wird in diesen Gutachten genau überprüft?
16: Im Grunde obliegt es der Staatsanwaltschaft und dem Gericht, die Wahrheitsfindung zu explorieren. Gerichte und Staatsanwaltschaften ziehen dann Experten bei, wenn sie unsicher sind, ob die Aussagen erlebnisfundiert sind oder nicht. Wenn wir so einen Auftrag im Bereich der Aussagepsychologie erhalten, dann ist das ein relativ komplizierter, komplexer Vorgang oder verschiedene Vorgänge, wie wir da vorgehen. Wir untersuchen die Aussagen des mutmaßlichen Opfers. auf die sogenannte Glaubhaftigkeit, beziehungsweise wir schauen, unterscheiden sich die Aussagen des mutmaßlichen Opfers in ihrer Qualität von möglichen erlebnisfundierten Aussagen oder eben von Lügen.
17: In diesem Fall hat es sich um eine minderjährige Person gehandelt. Wie werden Befragungen von Minderjährigen in der Schweiz durchgeführt?
16: Wir machen die Erfahrung gerade im Zusammenhang mit solchen aussagepsychologischen Gutachten, dass die Befragungen von mutmaßlichen Opfern, insbesondere von Kindern und Jugendlichen, dass die sehr professionell durchgeführt werden. Die Strafprozessordnung sieht vor, dass ausgebildete Polizeibeamtinnen und Polizeibeamten diese Befragungen durchführen. Die Befragungen werden gefilmt. Mutmaßliche Opfer dürfen zweimal befragt werden. Und das ist aus aussagepsychologischer Sicht ganz toll. Weil je mehr Befragungen durchgeführt werden, umso mehr Aussagen zum gleichen Ereignis werden generiert. Und das ist tendenziell schlecht. Wir stellen fest, diese polizeilichen Befragungen von mutmaßlichen Opfern in der Schweiz sind sehr gut. In aller Regel.
17: Im aktuellen Fall wurden die Aussagen der Jugendlichen als glaubhaft eingestuft, obwohl sie später zugab, alles erfunden zu haben. Wie können diese Fehler in der Beurteilung entstehen?
16: Die Aussagepsychologie und die Glaubhaftigkeitsbegutachtung, das ist nicht eine exakte Wissenschaft. Da können wie überall sonst auch Fehler in der Beurteilung entstehen. Man geht wissenschaftlich davon aus, eben dass Aussagen über wahre, über erlebte Ereignisse sich unterscheiden von Lügen. Beispielsweise darin, und das ist jetzt nur ein wirklich kleines Beispiel, das man nicht generalisieren darf, dass Aussagen über erlebte Ereignisse viel detailreicher sind als Lügen. Es gibt verschiedene andere Analysen und Prozeduren, mit denen man Aussagen von mutmaßlichen Opfern gutachterlich untersucht und dann zum Schluss von Wahrscheinlichkeiten redet, von Wahrscheinlichkeiten, ob diese Aussage erlebnisfundiert ist oder eben erfunden.
17: Und wie sehr schaden solche Fälle von falschen Anschuldigungen echten Opfern in Ihrem Verfahren?
16: Ja, das ist natürlich auch in einem gewissen historischen Kontext zu betrachten. Es gab Zeiten, das ist noch gar nicht so lange her, das ist ein paar Jahrzehnte her, da wurde mutmaßlichen Opfern überhaupt nicht geglaubt. Man ging davon aus, die lügen sowieso alle. Das sind ihre eigenen sexuellen Fantasien, wenn die von sexueller Gewalt sprechen. Wenn nun Falschaussagen geschehen, dann wird dieser Zweifel an Aussagen tendenziell geschürt und natürlich auch verunsichert.
12: Soweit die forensische Psychologin Monika Egli-Arge. Er gehört in vielen Haushalten sonntags zum Zmorgen dazu wie Zopf oder Gonfibrot, der Sonntagsblick. Ende Jahr stellt das Medienhaus Ringier den Sonntagsblick aber ein nach fast 60 Jahren. Als Ersatz gibt es dann neu den Blick fürs Wochenende. Dieser erscheint dann jeweils am Samstag. Der Medienjournalist Nick Lüthi schreibt für persönlich.com. Isabel Meissen hat ihn gefragt, wie er das bewertet, dass Ringier die Marke Sonntagsblick aufgibt.
18: Der Schritt ist nachvollziehbar, zumal der Sonntagsblick wirtschaftlich keine Erfolgsgeschichte mehr ist. Aktuell zählte noch rund 75.000 Exemplare Auflage, hat noch eine Leserschaft von rund 270.000 und befindet sich seit Jahren im Sinkflug. Der Chef von Ringier hat auch gesagt, dass man Medienmarken, die nicht mehr ökonomisch führbar sind, die soll man nicht in die Zukunft retten, und hat sich für den Cut, für den Schnitt entschieden.
19: Also ist das vor allem eine Sparmaßnahme in erster Linie?
18: Es ist in erster Linie eine ökonomische Maßnahme. Der Sonntag ist nicht mehr dieser Lesetag, der er mal war. Es gab Zeiten, da zählte der Sonntagsblick 1 Million Lesende, hatte eine Auflage von über 300.000 Exemplaren. Diese goldenen Zeiten sind längstens vorbei. Das hat wie bei vielen anderen Medien auch mit der Digitalisierung zu tun, mit dem veränderten Mediennutzungsverhalten, auch mit der Konkurrenz. Der Sonntag war am Anfang das Monopol des Sonntagsblick. Dann kamen andere Titel dazu, die zum Teil auch wieder verschwunden sind. Aktuell halten sich noch die NZZ am Sonntag und die Sonntagszeitung von Tamedia, die auch am Sonntag weiterhin erscheinen wollen.
19: Nun soll die Zeitung also schon am Samstag kommen, eine Wochenendnummer statt am Sonntag. Was könnte das den Leserinnen und Lesern bringen?
18: Im Prinzip bleibt ja das Gleiche. Also man hat eine Zeitung fürs Wochenende, die fast doppelt so dick ist wie der aktuelle Sonntagsblick. Der aktuelle Sonntagsblick ist bei gut 50, 60 Seiten. Die neue Zeitung Blick fürs Wochenende soll 96 Seiten umfassen. Also man kriegt am Samstag ein dickes Paket, das man dann an 2 Tagen oder vielleicht sogar übers Wochenende hinaus lesen kann.
19: Bekannt ist der Sonntagsblick ja auch für seinen Sportteil, die Sportberichterstattung. Da habe ich jetzt aber ein Fragezeichen. Wie gut kann man punkten am Samstag, wo viele Sportevents eben noch gar nicht durch sind? Die sind ja oft am Abend oder dann am Sonntag.
18: Das ist die größte Knacknuss oder auch der größte Wermutstropfen. Das hat man auch intern gehört. Also ich nehme an, bei den Diskussionen, ob man den Sonntagsblick verlagern soll oder eben überführen soll in eine Samstagsausgabe, war das wohl der wichtigste Punkt, wo man überlegt hat, wollen wir das wirklich, weil Samstagabend, Samstag überhaupt ist ein wichtiger Tag für Sportereignisse und darüber wird man im gedruckten Medium nicht mehr live berichten können. Nichtsdestotrotz wird die neue Ausgabe, der Blick fürs Wochenende, einen großen Sportteil führen mit rund 30 Seiten. Dort muss man aber die Kunst schaffen, dass man über Ereignisse berichtet oder über Figuren, die am Wochenende etwas zeigen, ohne dass es dann am Sonntag schon veraltet ist. Also eine klassische Vorschau auf ein Samstagabend-Fußballspiel geht nicht, weil wenn man dann am Sonntag diesen Text lesen will, ist ja das Spiel schon vorbei. Also ich denke, es muss hintergründige Stoffe geben, Porträts, Analysen und das kann die Sportredaktion natürlich auch leisten.
19: Jetzt sagt man natürlich schon, okay, es ist eine ökonomische Maßnahme, aber man versucht es schon auch als positiv für die Leserschaft zu verkaufen. Also der Blick fürs Wochenende soll auf hochwertigerem Papier erscheinen, er soll die Woche einordnen. Wie erfolgversprechend ist das?
18: Ich denke, weil es ein neues Produkt ist, weil es hochwertig daherkommen soll, weil es dicker ist, weil es eine Kombination aus Samstagsblick und Sonntagsblick ist, könnte es schon auch dazu führen, dass neue Leserkreise erschlossen werden. Mich spontan hat das angesprochen, also ich bin nicht der Maßstab, aber ich bin jemand, der schon länger keine Printzeitung mehr hat und da habe ich gedacht, doch, dem könnte ich mal eine Chance geben, auch weil es auf den Samstag fällt, also am Samstag, Sonntag hat man Zeit zum Lesen. Das ist insofern auch eine richtige Überlegung von Ringier. Viele Zeitungen sind ja bereits auf den Samstag gegangen. In Deutschland die Frankfurter Allgemeine Zeitung am Sonntag, die Welt am Sonntag, der Spiegel, das Magazin ist von Montag auf Freitag gekommen. Also das Wochenende hat sich weiterhin als Lesezeit kristallisiert, allerdings mit Erscheinungsterminen am Freitag oder am Samstag.
19: Das sagt der Medienjournalist Nick Lütti zum Ende des Sonntagsblicks. Forschende des Instituts für Schnee- und Lawinenforschung SLF haben ein detailgetreues 3D-Modell der Regionplatten erstellt. Damit sollen Bewegungen von Geröll und Wasser simuliert werden. Die Experimente sollen helfen, Naturgefahren zuverlässiger einzuschätzen. Das Modell befindet sich in einem ehemaligen Militärbunker bei Davos und hat eine Größe von ca. 5,5 auf 4,5 Metern. Philipp Fries ist Doktorand in der Forschungsgruppe Alpine Massenbewegungen am SLF. Marc Schindler hat ihn gefragt, wie die Versuche mit dem 3D-Modell von Platten genau funktionieren.
20: Wir haben jetzt vor rund einem Monat mit unseren Versuchen auf diesem 3D-Modell angefangen. Haben wir getestet zu Beginn trockene Materialien, wie zum Beispiel Sand, und dann später in der Kombination mit Wasser und Tonmaterialien. Und dort hat sich schon auch unsere erste Vermutung bestätigt, dass große Mobilität, wie wir sie jetzt zum Beispiel im Platten gesehen haben, nur in der Kombination mit sehr viel Wasser und feinem Material möglich ist. Wäre das komplett mit trockenem, granularem Material passiert, wäre der Bergsturz niemals so weit gegangen.
21: Und welche konkreten Nutzen können diese Erkenntnisse denn jetzt für die Praxis auch haben, vielleicht auch in Zukunft?
20: Also in Zukunft würde ich sagen, dass das Modell von Blatten eher zwei Funktionen erfüllt. Zum einen ist es jetzt das eine bessere Verstehen, was für eine Materialzusammensetzung vielleicht oder was Gründe gewesen sind, die zu dieser großen Mobilität geführt haben. Andererseits ist es auch eine Grundlage, ein Modell, was dazu dient, zukünftige Computermodelle zu kalibrieren. Vor allen Dingen solche in der Kombination, die zwei Phasen abbilden können. Einmal Flüssig und einmal Feststoff. Und wenn die Computermodelle es schaffen, unsere kleinen Experimente korrekt abzubilden, dann haben diese auch großes Potenzial, zukünftige komplexe Bergstürze, wo Wasser und Festmaterial involviert ist, besser vorherzusagen.
21: Also da drin liegt dann auch der Vorteil jetzt gegenüber Computermodellen alleine.
20: Genau, weil die Computermodelle alleine, wir können soweit überprüfen, dass sie physikalische Gleichungen korrekt abbilden können, aber wir brauchen auch regelmäßige Tests, um zu testen, wie gut die Computermodelle wirklich funktionieren, weil ein Bergsturz von Blatten ist ein einmaliges Event oder wir haben vielleicht alle paar Jahre mal so ein Event und wir brauchen mehr Vergleichstests, um wirklich sagen zu können, hey, unsere Modelle funktionieren und wir können uns darauf verlassen.
21: Jetzt, dieses Modell ist ja im Maßstab 1 zu 577, gut 5,5 auf 4,5 Meter. Was waren da so die Herausforderungen beim Bau? Also wie sind Sie da vorgegangen?
20: Also zu Beginn hat das Ganze mit einem Konzept angefangen, dass wir uns das Geländemodell von Swiss Topo heruntergeladen haben und dann geschaut haben, wie groß können wir es machen, damit wir es auf unsere Versuchsgerinne bekommen und dann das Ganze nicht einfach materialverschwenderisch Unmengen an Kunststoff 3D zu drucken, um das Ganze sozusagen möglichst schnell fertig zu bekommen, weil so ein 3D-Druck, der dauert auch sehr lange. Da haben wir dann geschaut, wie können wir es besonders clever zum Beispiel mit Holzunterbauten unterstützen, damit wir wirklich nur die reale Oberfläche am Ende in 3D drucken müssen, um somit das Ganze ein bisschen nachhaltig und auch zeitsparend lösen zu können.
21: Welche Arten von Forschungen sind denn jetzt da künftig denkbar mit dieser Anlage?
20: Der Vorteil von dieser Anlage ist eben, dass sie sehr modular ist. Also wir können echte Topografien aufbauen, wie jetzt im Fall von Blatten. Aber wir haben zum Beispiel auch letztes Jahr schon getestet, wo wir einfachere, sehr generische Topografien getestet haben, zum Beispiel mit Kurven und Geländesprüngen, um bestimmte Prozesse, die wir in der Natur haben, einzeln zu isolieren und dort genauer anschauen zu können. Darüber hinaus bietet es natürlich auch die Möglichkeit zu schauen, wenn beispielsweise Schutzmaßnahmen eingebaut werden sollten. Wir könnten einfach durch die modulare Weise zum Beispiel einen Schutzwall hinzufügen und dann erneut physikalische Experimente machen und schauen, was sich verändert.
19: Das sagt Philipp Fries, er ist Doktorand in der Forschungsgruppe Alpine Massenbewegungen am Institut für Schnee- und Lawinenforschung SLF. Das war unser Blick zurück auf einige der Themen, die uns diese Woche beschäftigt haben. Hier auf SRF News geht's gleich weiter mit Aktualität. Am Mikrofon verabschiedet sich Katrin Hiss.

0: Die Nachrichten von SRF um 8 mit Roger Brendlin. US-Präsident Donald Trump hält nichts davon, künstliche Intelligenz langsamer zu entwickeln. Er lehnt die Warnungen ab, die führende Entwickler von KI kürzlich geäußert hatten. Auf die Frage, ob die USA die Entwicklung von KI bremsen sollten, sagte Trump vor Medienvertretern in Irland, wer bei KI gewinne, gewinne. Die USA seien China bei der Entwicklung künstlicher Intelligenz weit voraus und er wolle, dass das so bleibe, sagte Trump. Der Chef des KI-Entwicklers Anthropic, die Firma von KI Claude, hatte kürzlich ein langsameres Entwicklungstempo gefordert. Und laut Medienberichten wird im US-Senat zurzeit ein Gesetz vorbereitet, das Tech-Konzerne zu mehr Sicherheit bei der Entwicklung von KI-Systemen verpflichten soll. Seit mehreren Tagen wüten auf der kroatischen Insel Brač schwere Waldbrände. In der Nacht auf Sonntag seien 500 Menschen auf Schiffen in Sicherheit gebracht worden, teilten die Behörden mit. Darunter befinden sich auch zahlreiche Feriengäste. Rund 56 Quadratkilometer Pinienwälder seien vom Feuer bereits zerstört worden. Das melden lokale Medien und das entspricht knapp 15% der Gesamtfläche der Insel. Laut der Feuerwehr wurden 2 Personen verletzt, eine davon schwer. Mehr als 220 Feuerwehrleute stünden im Einsatz. Brač ist die drittgrößte Insel der kroatischen Adria. Zu weiteren Meldungen des Abends. Im Kosovo hat das Parlament erneut Albin Kurti zum Premierminister gewählt. Kurti ist seit 2021 Regierungschef. Mehrere Oppositionsparteien boykottierten die Wahl. Nun muss das Parlament einen neuen Staatspräsidenten wählen. Gelingt dies nicht, stünde der Kosovo erneut vor Neuwahlen zum 4. Mal in 2 Jahren. In der Türkei sind die Behörden dieses Wochenende gegen queere Menschen vorgegangen, beziehungsweise gegen LGBTQ-Organisationen. Es gab Razzien und 47 Festnahmen. Die türkische Staatsanwaltschaft spricht von einer Aktion zum Schutz der Familie. Der Iran und die Vereinigten Arabischen Emirate haben sich am Rand des BRICS-Gipfels angenähert. Der iranische Präsident Massoud Pezeshkian erklärte, er habe mit dem Kronprinz von Abu Dhabi vereinbart, ein neues Kapitel aufzuschlagen. Die Vereinigten Arabischen Emirate sind mit den USA verbündet. Sie wurden im Irankrieg wiederholt Ziel iranischer Angriffe. Zum Schluss 3 Resultate aus der Fußball-Super League. Luzern unterliegt heute Basel mit 2-4. Lausanne verliert gegen Genf 0-1. Und am Nachmittag schon hat Zürich gegen Vaduz gewonnen mit 2-1 dank eines Treffers in der Nachspielzeit. Fehlt noch das Wetter. In der Nacht fällt stellenweise Regen. Morgen wird es dann aber wieder sonniger und warm bei 25 Grad im Norden und 27 Grad im Süden. Das waren Nachrichten von Radio SRF, verantwortlich Konrad Muschk.
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3: Heute vor 25 Jahren entführten islamistische Terroristen 4 Flugzeuge und verübten die verheerendsten Anschläge der Geschichte der USA. Und kaum ein Ereignis hat so viele Verschwörungstheorien hervorgebracht wie die Anschläge vom 11. September. Was machte gerade 9/11 so anfällig dafür? Darüber spreche ich mit Michael Butter. Er ist Professor für amerikanische Literatur und Kulturgeschichte an der Universität Tübingen und forscht seit fast 20 Jahren zu Verschwörungstheorien. Willkommen im Tagesgespräch.
4: Vielen Dank für die Einladung. Ich freue mich sehr, dabei zu sein.
3: Warum eignet sich ein Ereignis wie 9/11 so gut für Verschwörungstheorien?
4: Ich glaube, das hat verschiedene Gründe. Zum einen haben wir es natürlich mit einem Ereignis zu tun, das wir alle wahrgenommen haben, das vor unserer aller Augen abgelaufen ist, dessen Bedeutung eigentlich ganz schnell klar war. Und Verschwörungstheorien greifen oft Ereignisse auf, die weltverändernd sind, um dann eben zu sagen, es ist aber gar nicht ganz so, wie es aussieht.
3: Was ist denn für Sie die am weitesten verbreitete Verschwörungstheorie rund um 9/11? Im Grundsatz geht es ja meistens um den Vorwurf, dass die genannten Täter nicht die wahren Urheber seien.
4: Genau, und da gibt es natürlich wie bei praktisch allen Verschwörungstheorien sehr viele Versionen, wer denn die wirklichen Täter gewesen sein könnten. Aber die mit Abstand populärste und einflussreichste besagt, die amerikanische Regierung oder Teile der amerikanischen Regierung stecken dahinter und haben mit Hilfe der Geheimdienste und des Militärs diese Anschläge selbst verübt.
3: Und nach Ansicht von Wissenschaftlern und der 9-11-Kommission gibt es hierfür keine Indizien, dass wir das auch einmal sagen hier in diesem Gespräch.
4: Genau, es gibt überhaupt keine Anzeichen dafür, dass die amerikanische Regierung in irgendeiner Weise mit diesen Anschlägen zu tun hatte. Es gibt auch keinerlei Anzeichen dafür, dass die amerikanische Regierung vorher wusste, dass diese Anschläge geschehen sollen und sie geschehen ließ. Das ist eine andere, nicht ganz so populäre Verschwörungstheorie. Das ist die sogenannte Lie-Hop-Theory, letting it happen on purpose. Man ließ es also mit Absicht geschehen, und das andere wäre diese My-Hop-Theory, making it happen on purpose. Und für beides gibt es keinerlei Belege, auch wenn immer wieder behauptet wird von Verschwörungstheoretikerinnen, dass sie quasi lückenlos nachweisen können, dass die amerikanische Regierung doch dahinter steckt.
3: Aber schauen wir das ein bisschen konkreter an. 19 Männer entführen Flugzeuge und verändern damit die Weltpolitik. Ist genau diese Diskrepanz schwer auszuhalten?
4: Genau, ich glaube, diese Diskrepanz ist wahnsinnig schwer auszuhalten, und auch die Diskrepanz, dass das mit Abstand mächtigste Land der Welt so schwach dasteht auf einmal, die ist genauso schwer auszuhalten. Ich meine, wir haben uns ja in den letzten 25 Jahren an einen gewissen Niedergang der USA gewöhnt. Wir sehen die großen wirtschaftlichen Probleme, wir sehen die militärischen Probleme jetzt jüngst im Iran. Aber wenn wir ins Jahr 2001 schauen, müssen wir sagen, da sind die USA auf dem Höhepunkt ihrer Macht. Der Kalte Krieg ist vorbei, Russland ist kein Konkurrent mehr. China ist noch lange kein Konkurrent. Das ist im Grunde so ein Moment, wo die Welt nicht bipolar ist, nicht multipolar ist, sondern unipolar ist. Die USA können im Grunde machen, was sie wollen. Und dieses mit Abstand mächtigste Land, das es jemals auf der Welt gegeben hat, wird quasi von 19 Terroristen dirigiert aus einem Höhlensystem in Afghanistan und bewaffnet mit Teppichmessern bloßgestellt.
3: Das heißt, diese Verschwörungstheorien rund um 9-11, die helfen, diese Widersprüche, diese Ambiguitäten, diese Zweifel auszuräumen, weil dann eine Erklärung gefunden wird.
4: Genau, Verschwörungstheorien, nicht nur zu 9-11, sondern ganz generell, machen die Welt erklärbar und verständlich. Die lösen Widersprüche auf, Dinge, an denen man sich reibt, die man sich nicht erklären kann, weil bei Verschwörungstheorien halt alles dann ins Bild passt. Dann ist es nämlich nicht so, dass die USA halt trotz aller Stärke eben doch verwundbar sind, sondern die USA sind ja diejenigen, die selbst dahinter stecken. Und insofern kann man dieses Bild der USA als alles kontrollierend weiter beibehalten.
3: Sind diese Verschwörungstheorien vielleicht auch ein Ergebnis von mangelnder Transparenz, von Fragen, die nicht beantwortet worden sind? Beispielsweise das Ausmaß der Luftbelastung, dann nach dem Einsturz der Zwillingstürme in New York soll vertuscht worden sein, oder bis heute ist nicht eindeutig belegt, welches Ziel die Entführer von United Airlines Flug 93 ansteuerten. Diese Unsicherheiten, lösen die auch Verschwörungstheorien aus?
4: Also Unsicherheiten lösen Verschwörungstheorien aus. Wir wissen, dass also Verschwörungstheorien besonders attraktiv sind für Menschen, die schlecht mit Unsicherheit oder Ambivalenz umgehen können, weil sie halt immer Eindeutigkeit suggerieren. Ich glaube jetzt allerdings im Fall von 9-11, dass es gar nicht so wahnsinnig das bewusste Zurückhalten von Informationen war, das diese Verschwörungstheorien befeuert hat. Das mag in einzelnen Aspekten wie Luftbelastung und so stimmen. Bei anderen Sachen ist es, glaube ich, so, dass man einfach bis heute gar nicht weiß und was da wirklich geschehen sollte. Also ich weiß gar nicht, ob irgendjemand in der amerikanischen Regierung den Geheimdiensten weiß, was mit diesem vierten Flug passieren sollte, wo der einschlagen sollte. Da gibt es, glaube ich, nur Theorien drüber. Und wir sehen halt auch aufgrund des Zeitpunktes, dass 9-11-Verschwörungstheorien in den USA halt dann aufblühen, als die Sache im Irak beginnt schief zu gehen. Und als man beginnt, die amerikanische Regierung generell zu hinterfragen, und da geht es dann gar nicht so sehr um Luftbelastung und solche Themen, sondern vor allem eben darum, hat man uns damals belogen, was die Massenvernichtungswaffen angeht, und bedeutet das nicht auch, dass man uns schon vorher belogen hat? Das heißt, es ist eher so das große Narrativ, ein Misstrauen gegenüber der Regierung und deren Motive in der Außenpolitik, das das Ganze befeuert.
3: Sie sagen also, das ist eine interessante Antwort, Sie sagen, die Verschwörungstheorien rund um 9-11 haben vor allem in den USA erst dann begonnen, als der Feldzug gegen den Irak so kritisiert wurde mit dieser Unwahrheit über die Massenvernichtungswaffen.
4: Ganz genau. Also ich meine, es gibt die natürlich schon vorher. Wir haben Leute wie Alex Jones und andere, sowohl am linken als auch am rechten Rand der Gesellschaft, die schon länger Verschwörungstheorien über die amerikanische Regierung propagiert hatten, die schon länger vor der einer sogenannten neuen Weltordnung gewarnt hatten. Und für die passt 9-11 natürlich sofort ins Bild. Aber richtig populär werden diese Theorien wirklich erst so in den Jahren ab 2000, zweite Jahreshälfte 2004, dann so bis 2007, 2008. Da entstehen ja auch diese großen Dokumentarfilme im Internet, die wir kennen, die Loose Change-Filme, die Vanity Fair mal als den ersten Blockbuster des Internetzeitalters beschäftigt hat. Da gibt es das 9-11 Truth Movement, das dann am Jahrestag der Anschläge Demonstrationen veranstaltet, immer auf den Straßen von New York, wo die dann teilweise auch mit den offiziellen Gedenkveranstaltungen und den Angehörigen der Opfer so ein bisschen aneinander geraten. Das ist nichts, was wir 2002, 2003 schon haben, sondern es ist wirklich erst nach dem Einmarsch im Irak und den Enthüllungen, dass diese Sache so richtig Fahrt aufnimmt in den USA.
3: Mit diesem Unverständnis gegenüber der Politik eigentlich.
4: Ganz genau, weil man eben beginnt, also es ist so, man sagt ja, Verschwörungstheorien haben immer so mit Krisen zu tun. Die blühen auf in Krisenzeiten und die Frage ist immer, was für eine Krise befeuert denn Verschwörungstheorien? Natürlich sind die USA irgendwie in einer gewissen Krise nach den Anschlägen von 9-11. Es gibt da Selbstzweifel, wie gut man sich verteidigen kann und wie gut das Militär funktioniert und die Luftsicherung und all diese Dinge. Aber das Selbstbild ist nicht erschüttert. Man ist sich völlig darüber einig, wir sind die Guten und wir stehen auf der richtigen Seite. Und dann kommt die Sache mit dem Irak. Man stellt fest, die Regierung hat uns nicht die Wahrheit gesagt. Vielleicht haben sie uns bewusst gelogen. Vielleicht haben sie sich einfach nur selbst geirrt. Und dann beginnt man eben zu hinterfragen, was da vor 2 Jahren oder 3 Jahren in New York und Washington geschehen ist. Und das ist dann die eigentliche Krise. So ein mangelndes Vertrauen in die eigene Regierung, das dann in diesen Verschwörungstheorien seinen Ausdruck findet.
3: Und sieht man da auch einen Unterschied zu Europa? Sind Verschwörungstheorien in Europa zu 9-11 anders entstanden, mit einem anderen Hintergrund?
4: Ganz genau. Diese Verschwörungstheorien blühen erst in Europa auf, vor allem in Deutschland und Frankreich, beeinflussen von da aus dann sogar amerikanische Verschwörungstheorien, die dann ein paar Jahre später erst so richtig populär werden, die dann wiederum dann die europäischen Verschwörungstheorien zu 9-11 beeinflussen. Und der inhaltliche Unterschied ist wirklich, europäische Verschwörungstheorien, insbesondere halt auch gerade in Deutschland, aber auch in Frankreich, sind von einem sehr starken Anti-Amerikanismus informiert, der sie anschlussfähig macht an linke wie auch an rechte Diskurse.
3: Was wollen Sie da genau sagen? Also die Verschwörungstheorien zu 9-11 basieren eigentlich auf einem Anti-Amerikanismus, einer kritischen Sicht auf die USA.
4: Genau, also außerhalb der USA ist das ein ganz extremer, wichtiger Faktor, der sie beeinflusst. Das heißt, wenn wir uns Texte anschauen, zum Beispiel von Matthias Bröckers, der da einen berühmten Blog geschrieben hat, schon direkt nach den Anschlägen, dann sieht man da ein einfach sehr tiefes Misstrauen gegenüber der amerikanischen Regierung, das Jahrzehnte zurückreicht und das jetzt quasi nur in diesen Anschlägen einen besonders pointierten Ausdruck findet. Das ist ganz anders als in den USA, wo die Verschwörungstheorien eigentlich immer so funktionieren, dass man sagt, naja, wir sind die Guten und unsere Regierung war ja auch lange Zeit auf der richtigen Seite, aber jetzt haben wir halt eine Regierung, die problematische Dinge macht, da haben wir Leute, die unsere Regierung gekapert haben und dagegen müssen wir vorgehen.
3: Das ist das SRF-Tagesgespräch mit Michael Butter, Amerikanist mit dem Forschungsschwerpunkt Verschwörungstheorien. Heute, vor 25 Jahren, griffen islamistische Terroristen unter anderem das World Trade Center in New York an. Wenn wir heute auf 9-11 zurückblicken, könnte man denken, damals begann das moderne Zeitalter der Verschwörungstheorien, sicher auch wegen dem Internet. Sie sagen aber, eigentlich markiert 9-11 eher das Ende einer Ära. Warum?
4: Also es stimmt natürlich, dass das moderne Zeitalter beginnt, wenn wir sagen, es ist die erste Verschwörungstheorie, die wirklich massiv über das Internet verbreitet wurde, wo wir Google-Videos hatten und dann YouTube-Videos hatten. Das stimmt es. Da ist es quasi der Beginn von etwas. Wenn wir uns aber quasi anschauen, wie Verschwörungstheorien funktionieren in der amerikanischen Kultur, dann ist es eher das Ende einer Ära. Denn Verschwörungstheorien sind ja in den USA nach dem Zweiten Weltkrieg an die Ränder der Gesellschaft gewandert. Sie sind extrem stigmatisiert und sie werden im Grunde quer durch das politische Spektrum hinweg mit großem Misstrauen betrachtet. Das gilt für Verschwörungstheorien zur Mondlandung, das gilt aber auch für Verschwörungstheorien zur Ermordung von John F. Kennedy und das gilt auch noch für 9-11-Verschwörungstheorien. Die haben natürlich ihre Anhängerschaft links wie rechts und in der Mitte der Gesellschaft, aber es gibt keine wichtige politische Figur, weder bei den Republikanern noch bei den Demokraten, die sich nach den Anschlägen oder auch in den ersten Jahrzehnten nach den Anschlägen hinstellt und sagt, ja, ich glaube ja, unsere Regierung steckt dahinter. Also diese Verschwörungstheorien propagiert und sich zu eigen macht. Das ist ein absolutes No-Go.

0: eine Position, die natürlich auch von den Demokraten zu 100% unterschrieben wurde. Und das ist eine völlig andere Situation natürlich im Vergleich zu heute, wo wir einen Präsidenten haben, der selbstständig Verschwörungstheorien propagiert über angeblich gestohlene Wahlen und andere Dinge. Aber es ist auch ein Unterschied dann schon zu den Jahren ab 2009/10, wo die Tea Party beginnt zu behaupten, Barack Obama wäre ja gar kein legitimer Präsident, weil er nicht in den USA geboren wäre, die Geburtsurkunde sei gefälscht und solche Sachen und eben beginnt, Verschwörungstheorien parteipolitisch zu instrumentalisieren.
1: Und das heißt, also die Veränderung, wie sich Verschwörungstheorien entwickelt haben, liegt darin, es gibt jetzt oder es gab dann mit der Zeit eine politische Relegitimierung, eine Sichtbarkeit.
0: Genau, es gibt eine im Grunde so eine Art Comeback der Verschwörungstheorien, wo die wieder akzeptierter werden. Nicht in der amerikanischen Gesellschaft an sich, wie es dann vor dem Zweiten Weltkrieg mal der Fall war, aber halt in Teilen der amerikanischen Gesellschaft. Unter anderem in eben der Republikanischen Partei oder Teilen der Republikanischen Partei, zuerst bei den radikalen Kräften der Tea Party, aber natürlich auch in den Medien, die dieser Partei nahestehen. Also zum Beispiel bei Fox News, wo so ab so 2009 zum Beispiel Leute wie Glenn Beck jeden Abend Verschwörungstheorien verbreiten und jemand wie Glenn Beck war im Grunde der Vorläufer von solchen Leuten wie Tucker Carlson, die wir ja auch heute noch kennen und die berüchtigt sind berechtigterweise für ihre ständigen Verschwörungstheorien.
1: Also wenn man das in einer Linie anschaut, welche große Verschwörungstheorien nach 9/11 kamen, das war, Sie haben es erwähnt, das war eben zum Beispiel die Behauptung, Barack Obama sei kein Amerikaner. Dann gab es doch Pizzagate mit der Behauptung, unter einer Pizzeria in Washington gäbe es Kindsmisshandlung durch die politische Elite. Dann kam Corona und schließlich die angeblich gestohlene US-Präsidentschaftswahl. Aber Sie würden das nicht alles auf eine Linie setzen, weil der Unterschied ist, wie die Politik da mitmischt oder nicht?
0: Ja, also ich glaube, wir können also quasi von den Verschwörungstheorien über Obama bis quasi zu denen das von der gestohlenen Wahl schon eine direkte Linie ziehen, weil wir sehen, wie die immer einflussreicher und populärer auch innerhalb des republikanischen Establishments werden. Also zum Beispiel diese Birther-Verschwörungstheorie über Obama, die wurde ja anfangs wirklich nur von den radikalen Kräften der Tea Party verbreitet. Die haben sich also die damaligen Präsidentschaftskandidaten wie John McCain oder dann auch Mitt Romney 2012 nie zu eigen gemacht, sondern die haben sich ganz klar davon distanziert und auch andere Führungsfiguren der Partei haben sich zumindest offiziell immer wieder davon distanziert. Dann haben wir sowas wie Pizzagate, was Trump so indirekt immer wieder propagiert. Auch eine Verschwörungstheorie, die ja direkt den politischen Gegner beschuldigt. Da geht es ja darum, die Demokraten organisieren das alles. Und bei Corona war es dann ganz ähnlich und das Ganze kulminiert natürlich in der Idee von der gestohlenen Wahl, die ja mittlerweile sowas wie ein im Grunde das Mantra der Republikanischen Partei geworden ist. Das heißt, sie können dieser Partei seit Jahren nichts mehr werden, wenn sie diese Verschwörungstheorie nicht zumindest stumm hinnehmen. Am besten bekennen sie sich ab und zu offen dazu. Sonst haben sie in den Jahren 2021 bis 2026 in dieser Partei keine Chance gehabt. Das heißt, wir können da schon eine Linie ziehen. Verschwörungstheorien werden immer wichtiger für den Diskurs der Republikanischen Partei, um den politischen Gegner, die Demokraten, zu dämonisieren.
1: Sie beschäftigen sich seit fast 20 Jahren mit Verschwörungstheorien an der Universität Tübingen. Schauen wir das Thema im historischen Kontext an. Sie sagen, Verschwörungstheorien waren historisch lange gesellschaftlich akzeptiert. Erst nach dem Zweiten Weltkrieg wurden sie im Westen zunehmend geächtet. Können Sie das ausführen?
0: Ja, das kann ich sehr gerne machen. Es ist so, Verschwörungstheorien entstehen in ihrer modernen Form in der frühen Neuzeit, also so zu Beginn des 16. Jahrhunderts in Europa und wandern von da natürlich ganz schnell dann in die amerikanischen Kolonien über den Atlantik. Und von dieser Zeit an bis in die 1950er Jahre hinein ist es in Europa und Nordamerika völlig normal, an Verschwörungstheorien zu glauben. Das sind keine Gegenerzählungen, sondern das sind die offiziellen Erzählungen der Ereignisse. Das sind Elitendiskurse, das sind Mainstream-Diskurse. Ich bin ja Amerikanist, ich habe mich viel mit der Geschichte der USA beschäftigt. Ich kann Ihnen sagen, jeder amerikanische Präsident von George Washington in den 1790 90ern bis Dwight D. Eisenhower in den 1950ern propagiert Verschwörungstheorien. Und erst dann beginnen Verschwörungstheorien aus der Mitte der Gesellschaft an die Ränder der Gesellschaft zu wandern, werden sie von offiziell akzeptiertem Wissen zu stigmatisiertem Wissen, zu Gegenerzählungen, zu einem Mittel der Elitenkritik.

0: Und in den USA haben wir jetzt gerade durch den Einfluss von Donald Trump und der Republikanischen Partei in den letzten paar Jahren gesehen, wie sich dieser Prozess teilweise wieder umgekehrt hat und Verschwörungstheorien eben wieder teilweise relegitimiert worden sind.
1: Was für eine mögliche Verschwörungstheorie sehen Sie nun aktuell, gerade bei der Republikanischen Partei?
0: Also die mit Abstand wichtigste Verschwörungstheorie noch immer für die Republikanische Partei ist die von der gestohlenen Wahl. Das ist ja etwas, was Donald Trump begann zu behaupten, sofort nachdem er die Wahl 2020 gegen Joe Biden verloren hatte. Damals stieß das auf relativ wenig Resonanz. Dann kam der Sturm aufs Kapitol am 6. Januar 2021 und man dachte, jetzt ist Trump weg, weil sich die Republikaner auch begannen, von Trump zu distanzieren. Aber das hat sich ganz schnell umgekehrt und die Republikanische Partei hat sich diese Verschwörungstheorie in einer Art und Weise zu eigen gemacht, wie ich es mir, auch als jemand, der sich ja lange mit dem Thema beschäftigt hat, nicht hätte vorstellen können. Und wir sind noch immer in einer Situation, wo sie in dieser Partei nichts wert können, wenn sie diese Verschwörungstheorie ablehnen. Sie müssen sie zumindest stillschweigend akzeptieren. Und insofern ist diese Verschwörungstheorie mitverantwortlich für ganz viel, was wir derzeit in den USA erleben. Denn ohne die Akzeptanz dieser Verschwörungstheorie in der Republikanischen Partei hätte es die zweite Präsidentschaft von Donald Trump niemals gegeben.
1: Ist denn die Verschwörungstheorie selbst die Gefahr oder ist sie eher ein Symptom dafür, dass etwas anderes kaputt geht? Zum Beispiel das Vertrauen in die Politik, in die Medien, in die Demokratie.
0: Also ich glaube, in dem Fall der USA ist sie beides. Sie ist natürlich zum einen ein Symptom für wirklich tiefer liegende Missstände und sie entsteht, weil sich das politische System immer weiter polarisiert, weil die Lücke zwischen dem in Anführungszeichen einfachen Volk und den politischen und ökonomischen Eliten immer größer wird und Verschwörungstheorien reagieren eben auf solche Probleme. Gleichzeitig ist es aber natürlich schon so, dass diese Verschwörungstheorie uns die zweite Präsidentschaft von Donald Trump gebracht hat. Ohne diese Verschwörungstheorie wäre Trump nicht zurückgekommen, wenn diese Verschwörungstheorie abgelehnt worden wäre von den Republikanern. Und so ist die Verschwörungstheorie sowohl Symptom für tiefer liegende Konflikte, aber natürlich auch irgendwo Ursache für die Dinge, die wir gerade erleben. Und das ist ja etwas, was man wirklich nur als einen Angriff auf die amerikanische Demokratie und ihre Institutionen beschreiben kann.
1: Nun ist ja nicht jede Verschwörungstheorie gleich gefährlich. Wenn jemand glaubt, die Amerikaner seien nie auf dem Mond gewesen, das ist ja auch eine bekannte Verschwörungstheorie, wenn das jemand glaubt, das hält ja eine Demokratie aus, wenn man jetzt diese Mondlandung in Frage stellt. Wo beginnt denn die Gefahr?
0: In aller Regel muss man sagen, sind Verschwörungstheorien dann gefährlich, wenn sie sich mit menschenfeindlichen Ideologien verbinden, wenn sie also rassistisch, sexistisch, antisemitisch, queerfeindlich oder ähnliches sind. Sie können aber natürlich auch extrem gefährlich werden, wenn sie den einzigen politischen Gegner, den es in einem Zwei-Parteien-System gibt, absolut dämonisieren und suggerieren, die arbeiten gegen die Interessen des Volkes und die sind zu allem bereit, um an die Macht zu kommen und an der Macht zu bleiben, sogar zur Wahlfälschung. Weil dann wird natürlich das Vertrauen in demokratische Institutionen und in den demokratischen Prozess als solchen beschädigt. Und das ist das, was wir eben mit der Verschwörungstheorie von der gestohlenen Wahl in den USA erleben.
1: Ich habe gar kürzlich gelesen, in den deutschsprachigen Ländern gibt es keinen Zuwachs im Glauben an Verschwörungstheorien. Die sind zum Beispiel, was man denken könnte, die sind nicht populärer geworden in der Pandemie. Wie erklärt sich das?
0: Ich glaube, das erklärt sich damit, dass also das verschwörungstheoretische Weltbild ein relativ resilientes ist. Und das verändert sich nicht durch so kurzfristige Ereignisse, nicht mal durch sowas wie die Pandemie. Was in der Pandemie passiert ist, ist, dass es einfach sichtbarer geworden ist. Und es ist mehr aufgefallen, dass es Menschen gibt, die an Verschwörungstheorien glauben. Und Verschwörungstheoretikerinnen sind natürlich vielleicht auch mutiger geworden, sind auf die Straße gegangen. Es gibt übrigens ganz ähnliche Zahlen für die USA. Auch da können wir davon ausgehen, dass Verschwörungstheorien in den USA nicht, was die reine Masse der in Anführungszeichen Gläubigen angeht, populärer geworden sind in den letzten Jahren. Aber sie sind natürlich politisch einflussreicher geworden. Insofern ist es so, dass die Zahl derjenigen, die an sie glauben, immer nur quasi ein Teil der Geschichte ist. Man muss auch immer schauen, wie funktionieren sie denn im politischen Diskurs, welchen Einfluss haben sie. Und da haben wir in den USA eine massive Verschiebung gesehen. Und da könnte man natürlich auch argumentieren, dass sie auch in der deutschen Politik wichtiger geworden sind.
1: Sie haben kürzlich in einem Interview gesagt, wir alle sind anfällig für Verschwörungstheorien und sind dann manchmal ein bisschen blind, wenn wir selbst in solche Muster verfallen, die zumindest latent verschwörungstheoretisch sind. Haben Sie ein Beispiel dafür, was Sie damit meinen, wo wir auch verschwörungstheoretisch denken könnten?
0: Ja, ich kann Ihnen eins geben, das quasi Ihre Profession betrifft.
1: Oh, aufgepasst!
0: Ich habe in den letzten 2 Jahren, also seit dem Attentat auf Donald Trump im Juli 2024, mit einer ganzen Reihe von Journalistinnen und Journalisten gesprochen über das Thema Verschwörungstheorien, die dann im Vor- oder Nachgespräch durchaus anklingen ließen, mal expliziter, mal impliziter, dass sie sich sehr gut vorstellen können oder vielleicht sogar überzeugt sind, dass dieses Attentat auf Trump inszeniert wurde, um quasi seine Chancen bei der Wahl zu erhöhen. Und das ist eine ganz klare Verschwörungstheorie, da gibt es keinerlei Belege dafür. Ich sage dann immer, naja, also wer lässt sich denn das 200 Meter in das Ohrläppchen wegschießen, um die Wahlchancen zu erhöhen? Also das, ich halte Trump nicht für so einen vertrauensseligen Typen, dass er sich so einem Schützen so vertraut. Aber da kam man dann nicht weiter. Da sieht man dann, wir glauben immer die Verschwörungstheorien, die uns irgendwie in den Kram passen. Man könnte ein anderes Beispiel auch darauf verweisen, dass es gerade während der ersten Amtszeit von Trump immer wieder diese Verschwörungstheorie gab, dass er ja eigentlich aus Moskau kontrolliert werde, dass er so eine Art Manchurian Candidate wie in dem Film von John Frankenheimer wäre. Es wurde dann immer berichtet, auch in seriösen Medien, über diese Treffen zwischen Putin und Trump, wo alle rausgehen müssen. Und es wurde zumindest insinuiert in diesen Berichten manchmal, dass quasi Trump da dann manipuliert wird, seine Instruktionen bekommt, was er so machen soll. Und insofern, wir glauben immer die Verschwörungstheorien, die in unser Weltbild passen.
1: Zum Schluss, Michael Butter. Ich habe eine interessante Anekdote über Sie gelesen. Die Sache mit der Mondlandung, oder das kommt ja immer wieder, die sei inszeniert gewesen, die USA war gar nie wirklich auf dem Mond, das hat man gedreht in einem Filmstudio. Also diese Sache mit der Mondlandung, das sei die einzige Verschwörungstheorie, an die Sie selber einmal geglaubt haben. Was ist da passiert?
0: Ja, das war 1999, das war das 30-jährige Jubiläum der Mondlandung, die ja 69 stattgefunden hat. Ich habe in England studiert und las in der Mittagspause das Studierendenmagazin, das da rausgegeben wurde. Und da war ein großer Bericht darüber, ich glaube, es war sogar die Cover-Story, dass die Mondlandung im Fernsehstudio inszeniert worden sei. Und das war so überzeugend, dass es mir quasi wie Schuppen von den Augen fiel. Und ich dachte, Mensch, warum hat dir das nie jemand gesagt? Das kann doch nicht sein, dass du das nicht wusstest. Und dann blätterte ich um und dann kamen die ganzen Gegenbeweise. Und dann wurde gezeigt, warum das eben Humbug ist und nicht stimmt und warum die Amerikaner natürlich auf dem Mond waren, dass es keinerlei Belege gibt, die das Gegenteil beweisen. Und das ist ein Moment, an den ich halt in den letzten 20 Jahren immer wieder gedacht habe, weil er einen dann auch vorsichtig werden lässt, Menschen zu verurteilen, die anfällig sind für Verschwörungstheorien, weil ich da eben gesehen habe, wie man selbst anfällig sein kann für sowas.
1: Michael Butter, vielen Dank für dieses Gespräch.
0: Ich danke Ihnen für die Einladung.
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0: Die Nachrichten von SRF um 8:30 mit Roger Brendlin. US-Präsident Donald Trump hält nichts davon, künstliche Intelligenz langsamer zu entwickeln. Er lehnt die Warnungen ab, die führende Entwickler von KI kürzlich geäußert hatten. Auf die Frage, ob das Land, die USA, die Entwicklung von KI bremsen sollten, sagte Trump vor Medienvertretern in Irland, wer bei KI gewinne, gewinne. Die USA seien China bei der Entwicklung künstlicher Intelligenz weit voraus und er wolle, dass das so bleibe, so Trump. Der Chef des KI-Entwicklers Anthropic, die Firma der KI Claude, hatte kürzlich ein langsameres Entwicklungstempo gefordert und laut Medienberichten wird im US-Senat zurzeit ein Gesetz zudem vorbereitet, das Tech-Konzerne zu mehr Sicherheit bei der Entwicklung von KI-Systemen verpflichten soll. Seit mehreren Tagen wüten auf der kroatischen Insel Brač mehrere schwere Waldbrände. In der Nacht auf Sonntag seien 500 Menschen auf Schiffen in Sicherheit gebracht worden, teilten die Behörden mit. Darunter befänden sich auch zahlreiche Feriengäste. Rund 56 Quadratkilometer Pinienwälder seien vom Feuer bereits zerstört worden, melden lokale Medien. Dies entspricht knapp 15% der Gesamtfläche der Insel. Laut der Feuerwehr wurden 2 Personen verletzt, eine davon schwer. Mehr als 220 Feuerwehrleute standen im Einsatz. Brač ist die drittgrößte Insel der kroatischen Adria. Zweite Meldungen des Abends. Im Kosovo hat das Parlament erneut Albin Kurti zum Premierminister gewählt. Mehrere Oppositionsparteien boykottierten die Wahl aber. Nun muss das Parlament einen neuen Staatspräsidenten wählen. Gelingt dies nicht, stünde der Kosovo erneut vor Neuwahlen zum 4. Mal in 2 Jahren. In der Türkei sind die Behörden dieses Wochenende gegen queere Menschen vorgegangen, beziehungsweise gegen LGBTQ-Organisationen. Es gab Razzien und 47 Festnahmen. Die türkische Staatsanwaltschaft spricht von einer Aktion zum Schutz der Familie. Der Iran und die Vereinigten Arabischen Emirate haben sich am Rand des BRIC-Gipfels angenähert. Der iranische Präsident Massoud Pezeshkian erklärte, er habe mit dem Kronprinzen von Abu Dhabi vereinbart, ein neues Kapitel aufzuschlagen. Die Vereinigten Arabischen Emirate sind mit den USA verbündet. Sie wurden wiederholt im Krieg Ziel iranischer Angriffe. Zum Schluss 3 Resultate aus der Fußball-Super League. Luzern unterliegt heute Basel mit 2-4. Lausanne verliert gegen Genf 0-1. Und am Nachmittag schon hat Zürich gegen Vaduz gewonnen mit 2-1, dank eines Treffers in der Nachspielzeit. Das Wetter in der Nacht fällt stellenweise Regen, morgen wird es dann aber wieder sonniger und warm. Bei 25 Grad im Norden und 27 Grad im Süden. Das waren Nachrichten von Radio SRF, verantwortlich Konrad Muschk.
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2: Bei Sonnenaufgang haben die Möwen Eminönü noch für sich. Im Lauf des Tages werden rund 2 Millionen Menschen durch das Istanbuler Händlerviertel zirkulieren. Doch zu dieser Stunde ist es fast menschenleer. Die städtische Müllabfuhr dreht eine letzte Runde, bevor um 6 Uhr die ersten Busse, Trams, Fährschiffe und U-Bahnen ankommen. Für viele tausend Menschen beginnt ein langer Arbeitstag. Die Türkei steckt seit Jahren in einer Wirtschaftskrise mit einer galoppierenden Inflation von zeitweise über 70% und Löhnen unter der Armutsgrenze. Große Proteste bleiben dennoch aus. Warum? Um dieser Frage nachzugehen, verbringe ich einen Tag in Eminönü. Das ist international, aus dem historischen Handelsviertel der Bosporus-Metropole. Hier kommen Menschen aus dem ganzen Land zusammen. Hier bestimmt der tägliche Kampf um den Lebensunterhalt den Alltag. Ich heiße Susanne Güsten. Kurz vor 6 Uhr gehen in den engen Gassen die ersten Rollläden hoch. Der Frühstückskoch Fatih ist schon an der Arbeit. In seinem kleinen Ladenlokal rührt er Eier in der Pfanne um, trägt einem Kunden die Auswahl an Wurstsorten vor, nimmt Bestellungen an. Ein Omelett bestellt ein Kunde zum Frühstück, dazu Käse und Oliven. Sie sollen in den Laden Nummer 209 geliefert werden. 209, ja? Vergewissert sich Fatih, bevor er die Bestellung in Papier einschlägt und seinen Laufburschen losschickt. Rund 6000 Läden gibt es in Eminönü. Hunderte davon in Fatihs Einzugsgebiet, unter der Rüstem-Pascha-Moschee, am Ufer des sogenannten Goldenen Horns, wo die Großhändler angesiedelt sind. Fatih kennt sie alle, erzählt er, denn er betreibt dieses Lokal seit 25 Jahren, seit seinem 20. Lebensjahr.
3: Ich mag diese Arbeit, ich mache sie gerne. Anders geht es nicht. Anders wäre es nicht durchzuhalten. Was allerdings schwer ist, ich muss immer um 5 Uhr früh aufstehen, 6 Tage in der Woche, seit 25 Jahren, täglich um 5 Uhr. So vergeht das Leben.
2: Auf dem großen Platz unter der neuen Moschee sind die Kehrwagen noch am Werk. Schuhputzer Abdullah hat seinen Stand aufgebaut und schon den ersten Kunden, der sich die Lederschuhe polieren lässt. Das werde immer seltener, sagt er.
3: Früher haben die Leute ihre Schuhe putzen lassen, aber heutzutage tragen alle Turnschuhe. Putzen lässt sie keiner mehr. Und die Leute haben ohnehin kein Geld mehr. Wir erleben eine Zeitenwende.
2: Seit 36 Jahren sitze er täglich hier, erzählt der 58-jährige Kurde. Seit sein Dorf in den 90er Jahren im Krieg zwischen der kurdischen Rebellenorganisation PKK und der türkischen Staatsmacht niedergebrannt wurde. Hunderttausende Kurdinnen und Kurden flohen damals in die Großstädte. Zehntausende von ihnen landeten in dem Istanbuler Stadtviertel Gazi Osman Pascha, wo auch Abdullah mit seiner Frau und 3 erwachsenen Kindern lebt. Nominell lebe er jedenfalls in diesem Außenquartier, sagt er, denn meistens ist er hier im Stadtzentrum bei der Arbeit.
3: Ich komme jeden Tag hierher, außer sonntags. Ich fahre um 6 Uhr morgens mit dem ersten Bus. Ich arbeite bis abends um 8, dann räume ich zusammen. Bis ich zu Hause bin, ist es 10 Uhr. Ich esse, gehe ins Bett, dann ist es morgen. Ich wache auf und muss zur Arbeit. Für etwas anderes bleibt keine Zeit. Mir brummt immer der Schädel.
2: Obendrein sei das Leben so viel teurer geworden in letzter Zeit, klagt er. Lebensmittel, Miete, alles. Seit einem Vierteljahrhundert prägt Recep Tayyip Erdogan die Türkei. Auf einen Aufschwung im ersten Jahrzehnt seiner Regierung folgte eine zunehmend erratische Wirtschaftspolitik, die Inflation und Währungsverfall befeuerte. Auch nach einer geldpolitischen Kehrtwende bleibt die wirtschaftliche Lage angespannt. In den Gassen hinter der Moschee öffnen nun immer mehr Läden. Der Großhändler Erdem richtet die Auslage vor seiner Ladentür. Blaue Glasperlen mit einem stilisierten Auge. Das Amulett gegen den bösen Blick, das rings um das Mittelmeer getragen wird, es soll Unheil abwenden.
3: Mein Vater und mein Großvater haben schon mit diesen Perlen gehandelt. Diesen Laden hat mein Großvater gegründet. Ich führe ihn in der 3. Generation.
2: Seit Jahrhunderten schlägt in Eminönü das wirtschaftliche Herz Istanbuls. Schon zu osmanischen Zeiten wurden hier Waren gelöscht, gelagert und weiterverkauft. Rund um seine Moscheen entstanden Straßenzüge voller spezialisierter Läden und Werkstätten. Viele von ihnen bestehen bis heute. In einem Laden um die Ecke ist trotz der frühen Stunde schon Hochbetrieb. Ein fülliger Mann hinter dem Tresen ruft Befehle. Seine Gehilfen stopfen Schachteln und Pakete in große Tüten, die von anderen Männern eilig weggeschleppt werden. Wir haben jetzt wirklich keine Zeit, sagt der Mann hinter dem Tresen. Kommen Sie später wieder. Inzwischen kommt Leben in die Gassen von Eminönü. Jetzt, bevor das Gedränge zu dicht wird, schlägt die Stunde der Lastenträger. Auf der Uferstraße vor Eminönü stehen die Lieferwagen aufgereiht. Sie liefern Waren an, können aber nicht in das enge Gassengewirr einfahren. Männer mit Sackkarren warten am Straßenrand, bis sie an einen Lieferwagen herangewinkt werden und die Kisten, Kästen und Bündel aufladen können, die ihnen zugeworfen werden. Im Laufschritt verschwinden sie mit den Gütern in den Gassen. Vor Läden und Lagern warten dort andere Lastenträger, alte Männer mit gepolsterten Gestellen auf dem krummen Rücken. Sie übernehmen die Lasten und schleppen sie auf dem Buckel hinauf in obere Stockwerke oder hinab in die Keller. 100 Lira pro Ladung gibt es, erzählen die Lastenträger. Das entspricht einem Franken und 70 Rappen. Im engen Torbogen zu einem Hinterhof bleibt ein vollbeladener Karren stecken. Der Besitzer müht sich vergeblich, ihn loszubekommen und lässt sich schließlich auf eine Bank an einem osmanischen Brunnen fallen, um sich den Schweiß von der Stirn zu wischen.
3: Harte Arbeit ist das, harte Arbeit. Aber was soll man machen?
2: Ismail heißt der Mann. Er ist 60 Jahre alt. hinkt beim Gehen schwer und macht diese Arbeit seit 42 Jahren.
3: 100 bis 120 Kilo trage ich auf dem Rücken. 200 bis 300 Kilo ziehe ich mit dem Karren. Ich transportiere Textilien und Textilprodukte. Die Waren kommen aus Anatolien, aus Gaziantep und Bursa. Ich nehme sie für die Händler entgegen und bringe sie ihnen hierher.
2: Ismail trinkt seine Wasserflasche aus und zerdrückt die Plastikflasche mit den Händen. Das Geschäft habe sich verändert in den letzten Jahren, sagt der Lastenträger.
3: Früher wurden alle Waren aus Anatolien hier verkauft. Jetzt werden sie auch anderswo gehandelt. Hier in Eminönü geht es bergab, die Einnahmen fallen. Ja, so ist das leider. Wir wollen doch nur ehrlich Geld verdienen, im Schweiße unseres Angesichts. Wir werden sehen, wie lange wir mit Gottes Hilfe noch durchhalten können.
2: Ein Kollege von Ismail erscheint, um ihm mit dem festgefahrenen Karren zu helfen. Sein Kollege schiebt, die Umstehenden rufen ihnen Ratschläge zu und bald ist der Karren wieder flott. Im Fährhafen von Eminönü legen die Schiffe jetzt im 5-Minuten-Takt an. Sie kommen aus dem Bosporus und über das Marmara-Meer aus dem asiatischen Teil der Stadt. Eine bunte Menschenmenge strömt aus der Anlegestelle und verteilt sich in die Gassen. Aus vollgestopften Bussen und Trams ergießen sich Menschenmassen über den Platz. Vom nahen U-Bahnhof kommen weitere Menschenströme dazu, die mit der Bahn unter dem Bosporus durchgetaucht sind. Die Sonne steigt höher, in den Gassen von Eminönü wird es voll. Zwei Hausfrauen in Sommermänteln und schwarz-weißen Kopftüchern lassen sich im Gedränge treiben.
4: Wir wollen einen Samovar kaufen, einen Teekocher. Für solche Einkäufe kommen wir immer nach Eminönü, weil es hier günstiger ist und die Auswahl viel besser als in Einkaufszentren. Außerdem macht es Spaß, in Eminönü einzukaufen. Die ganze Atmosphäre, man kann hier wunderbar Stress abladen.
2: In einer Seitengasse wartet der Händler Önder vor seinem Laden auf Kundschaft. Hacken, Spitzhacken, Äxte, Schaufeln, Kuhglocken und Rinderstricke bietet er hier feil.
3: Unsere Kunden sind Viehzüchter aus den Dörfern in Anatolien. Sie kommen aus Çorum, Malatya, Adıyaman, Konya, Kayseri hierher und wählen ihre Ware aus.
2: Seit 25 Jahren arbeite er in diesem Laden, sagt Önder. Doch in jüngster Zeit bleibe die Kundschaft aus.
3: Und die Ladenmieten sind unglaublich gestiegen. Warum? Das wissen wir nicht. Sie steigen und steigen und man kann nichts dagegen tun. Warum? Darauf gibt es keine Antwort. Wir wissen es nicht.
2: Mittag ist es inzwischen geworden. Die Muezzine rufen es von den Minaretten. Einige Männer finden sich zum Gebet in der Hodja Pascha-Moschee ein, einer von Dutzenden Moscheen in Eminönü. In den umliegenden Lokalen herrscht jetzt Hochkonjunktur. Vor allem in den Garküchen, in denen frisch gekochte Hausmannskost zur Auswahl in Vitrinen bereitsteht. Ein junger Koch demonstriert seine Englischkenntnisse. Er zeigt mit der Kelle reihum auf die Gerichte in seiner Auslage.
5: Lamb Shank, this one eggplant, eggplant beef, vegetable beef mix kebab.
2: Nebenan stehen drei wackelige Tischchen vor einem Hauseingang. Der Wirt Ali schenkt Tee aus, den er im Eingang braut. Früher habe er hier ein Lokal betrieben, erzählt er, aber die Kosten seien ihm über den Kopf gewachsen.
3: Unser Geld hat keine Kaufkraft mehr. Man arbeitet hart, aber man kommt nicht weiter. Man tritt immer auf der Stelle. Darf ich Ihnen noch einen Tee anbieten?
2: Bei 35% liegt die Inflation in Istanbul derzeit. Landesweit beträgt sie 32%. Ali sammelt die leeren Gläser seiner Kundschaft ein und zuckt mit den Schultern.
3: Ich lasse mich nicht unterkriegen, weil ich ehrlich arbeite. Wenn andere korrupt sind, ist das nicht mein Problem. Mein Gewissen ist rein. Ich kann nachts ruhig schlafen. Am wichtigsten ist doch, dass man ein anständiger Mensch ist.
2: Die Mittagspause ist eine gute Gelegenheit, um innezuhalten und zu reflektieren. Bei einem virtuellen Tee mit Mustafa Sönmez. Er ist auf Reisen, aber online für ein Gespräch zu erreichen. Der Wirtschaftswissenschaftler besucht Eminönü regelmäßig, weil die wirtschaftlichen Veränderungen der Türkei hier besonders gut zu beobachten sind. Trotz aller wirtschaftlichen Probleme sehe man in Eminönü lächelnde Gesichter, bestätigt er meinen Eindruck. Die Leute seien nicht verbittert, sondern versuchten irgendwie durchzuhalten. Das sei in der kulturellen Struktur der türkischen Gesellschaft verankert.
3: Die Leute können oft den Zusammenhang zwischen ihrer wirtschaftlichen Lage und der Politik nicht erkennen. Sie verstehen nicht, dass es ein Ergebnis schlechter Regierung ist. Sie suchen die Schuld bei sich selbst, dass sie etwa keine Ausbildung haben oder in eine arme Familie hineingeboren wurden. Fatalismus ist in der Türkei kulturell sehr dominant. Der Glaube an das Schicksal.
2: Zum Teil sei das der Einfluss des Islams, erklärt Sönmez. Zum anderen Teil aber auch politisch gewollt.
3: Leider kann man in der Türkei keine zuverlässigen Informationen und Nachrichten erhalten. Die Medien werden von der Regierung streng kontrolliert und verbreiten Desinformation. Die schlechte Wirtschaftslage gebe es nicht nur bei uns, Inflation gebe es überall auf der Welt und uns gehe es noch gut. Den Menschen wird eingeimpft, dass sie dankbar sein können.
2: Dennoch, die Wirtschaftskrise schadet dem Ansehen des autoritären Staatspräsidenten. Das zeigt sich in den Umfragen. Andererseits leide die Türkei unter einer inkompetenten Opposition, fügt Sönmez hinzu, die mehr mit sich selbst beschäftigt sei als mit dem Schicksal der arbeitenden Bevölkerung. Der Wirtschaftsexperte verabschiedet sich. Der Teekoch Ali hat mit halbem Ohr zugehört.
3: Wirtschaftskrisen. Wenn Sie mich fragen, kommt jedes Jahr eine Wirtschaftskrise. Ich bin 55 Jahre alt und habe alle Krisen miterlebt. Abwertungen, Krisen, Staatsstreiche, alles haben wir schon erlebt.
2: Tatsächlich ist die derzeitige Inflation keine Anomalie im Leben der Türken. Seit Alis Geburt im Jahr 1971 lag die Inflation in der Türkei im Durchschnitt bei 38%. Also durchschnittlich sogar noch höher als heute. Fast 140% erreichte sie 1980, fast 100% auch in den 90er Jahren. Einstellige Inflationsraten kannte das Land nur im ersten Jahrzehnt dieses Jahrhunderts, dem ersten Jahrzehnt von Erdogans Regierung, bevor die Teuerung wieder hochschnellte und vor 2 Jahren vorübergehend 75% erreichte. Früher Nachmittag, im dichten Gedränge kann man jetzt nicht mehr umfallen. Schulter an Schulter schiebt sich die Menge durch die engen Gassen und an den Auslagen vorbei. Dafür ist es in jenem Laden ruhiger geworden, wo früh morgens noch so viel Betrieb war, dass keiner Zeit hatte. Der füllige Chef sitzt noch immer hinter seinem Tresen. Er stellt sich als Mehmet vor. Morgens zwischen 7 und 8 Uhr sei für ihn als Großhändler die geschäftigste Zeit, entschuldigt er sich.
3: Die Ladenbesitzer kommen frühmorgens zu uns, holen die Produkte ab und verkaufen sie dann in ihren Läden. Deshalb öffnen wir um 7 Uhr morgens, damit die Händler ihre Läden um 10 Uhr öffnen können.
2: Mit Handy- und Computerzubehör handelt Mehmet. Ladegeräte, Tastaturen und Kopfhörer, die er aus China und Dubai importiert. Das Geschäft laufe ausgezeichnet, erzählt er. Solange er immer die neuesten Neuheiten importiere. Da kenne er sich gut aus, fügt er hinzu. Seit 20 Jahren arbeite er in dem Familienbetrieb, seit seinem 8. Lebensjahr.
3: Ich habe nicht mal die Schule abgeschlossen. Ich habe die Mittelstufe abgebrochen. Aber meine Mathekenntnisse sind besser als die der meisten Leute. Und Englisch spreche ich auch. Sehr gut sogar.
2: Seine Gehilfen in dem Geschäft sind seine Brüder und Cousins. 7 an der Zahl.
3: Geschwister, Cousins, wir halten alle zusammen. Das ist so üblich in der Türkei. Jeder hat 3 oder 4 Kinder und die arbeiten alle zusammen im Familienbetrieb.
2: Sein Traumberuf sei dies, sagt Mehmet.
3: Wir verdienen unser eigenes Geld und sind von niemandem abhängig. Alles gehört uns, unser eigenes Geld, unser eigenes Geschäft, unsere eigene Kraft. Wir leben unser eigenes Leben. Wir reisen, kommen zurück, verdienen Geld und geben es aus.
2: So geschäftig es bei Mehmet in der Gasse zugeht, so ruhig ist es nebenan im Hof des Balkapane, einem historischen Handelshaus im Herzen des Marktviertels. Viele Läden und Werkstätten in dem Arkadengang rings um den Hof sind leer oder verschlossen. Nur vor einer Werkstatt im ersten Stock plaudern ein paar Männer über Fußball, während sie Textilfusseln aus Plastikscheiben pulen. Bürstenmacher sind sie, erläutert der Meister, und zwar hochspezialisierte. Sie stellen Bürstenräder her, die Textilien in Färbemaschinen fortbewegen. Die müssen regelmäßig erneuert werden.
3: Ich mache das seit 40 Jahren. Mein Vater hat es vor mir gemacht. Aber nun geht es zu Ende mit unserem Handwerk. Es stirbt mit uns aus.
2: Meister Ahmed ist 60 Jahre alt und will sich bald zur Ruhe setzen. Seine Kinder arbeiten bei einer Bank und bei einer Klinik für Haartransplantationen. Beides sauberer, lukrativer und zukunftsträchtiger als sein Handwerk, meint Ahmed. Außerdem könnten die anatolischen Textilhersteller ihre Färbemaschinen und Bürsten inzwischen aus China beziehen, fügt er hinzu.
3: In Istanbul wird es einfach zu teuer. Die Mieten, die Ausgaben, die Kosten sind einfach zu hoch. Die Kunden wählen die billigere Option. Nun ja, wenn ein Handwerk nach so vielen Jahrzehnten ausstirbt, ist das natürlich schade. Ein ganzes Leben lang haben wir es ausgeübt. Und jetzt ist Schluss.
2: In der Teeküche im unteren Geschoss des Handelshofes spült der Besitzer Yalcin die geleerten Gläser, die der Austräger bei seinen Runden durch den Hof einsammelt. 600 Gläser schenkt er täglich aus, schätzt er, wobei das auch konjunkturabhängig sei.
3: Ein Händler alleine trinkt pro Tag 5 oder 6 Gläser Tee. Aber wenn seine Geschäfte gut laufen und viele Kunden kommen, dann trinkt der Händler mit ihnen einen Tee nach dem anderen und ich verdiene gut.
2: Derzeit sei die Wirtschaft aber schwach, sagt Yalcin. Das Weltgeschehen, die Kriege, überall sei Krise und darunter leide auch die Türkei. Eminönü sei wieder im Wandel, fügt er hinzu.
3: Früher kamen Karawanen hierher, später waren hier Werkstätten. Seit einigen Jahren kommen immer mehr Touristen. Sie wollen essen, trinken und fotografieren. Es findet also ein Wandel vom Handel zum Tourismus statt. Ob wir uns in diesem Wandel behaupten können oder ob wir untergehen, bleibt abzuwarten.
2: Der Wandel in Eminönü. Mit dem Thema beschäftigt sich naturgemäß die Händlervereinigung in dem Viertel. In ihrem Büro hinter einer kleinen Passage mit Textilgeschäften ist niemand anzutreffen. Doch ein benachbarter Händler bietet Wasser an und ruft den Vorsitzenden an. Harun Bayram, der Vorsitzende der Händlervereinigung, empfängt in einer Sitzecke, die er vor seinem Textilgeschäft eingerichtet hat. Hier frühstücke er immer mit den benachbarten Händlern, erzählt er. Das sei Tradition. Einer der ältesten Märkte der Welt sei dies, sagt Bayram stolz.
3: Der osmanische Gouverneur Mahmud Efendi hat diesen Basar im 15. Jahrhundert errichten lassen. Seither ist er gewachsen und gediehen bis zum heutigen Tag. Er ist eine Lebensader von Istanbul.
2: Mit den Jahrhunderten habe sich das Marktviertel immer wieder verändert und angepasst, sagt der Händler. Nun stehe es vor neuen Herausforderungen.
3: Früher drehte sich hier alles um Textilien, Gewürze, Brautkleider und Anzüge. Aber mit dem Wandel verändert sich die Nachfrage. Unsere Händler müssen sich darauf einstellen. Sie müssen neue Waren auf den Markt bringen, Cafés und Restaurants eröffnen.
2: In dem Hof voller Textilgeschäfte, wo Bayram seinen Laden hat, herrscht noch Hochbetrieb. Ein pausbäckiger Junge wacht über eine Auslage von Bettwäsche. 13 Jahre alt ist er und erst seit 3 Wochen in diesem Job, erzählt Numan.
3: Ich habe gerade die Zugangsprüfung zum Gymnasium abgelegt und dann habe ich gleich hier angefangen. Ich soll hier Erfahrung sammeln. Meine Eltern wollen das so. Denn in der Türkei findet man heute auch mit einem Abschluss nicht unbedingt einen Job.
2: Mehr als 12 Millionen Menschen sind arbeitslos in der Türkei. Die meisten haben die Arbeitssuche längst aufgegeben. Unter den Hochschulabsolventen beträgt die Arbeitslosigkeit mehr als 30%. Seine Eltern hätten an den besten Universitäten des Landes studiert, erzählt Numan. Seine Mutter ist Wirtschaftswissenschaftlerin von der Universität Istanbul. Sein Vater hat 2 Abschlüsse von der Marmara-Universität, als Mathematiker und Meteorologe. Er selbst würde gerne Mathematik studieren, sagt der Junge. Doch die Zeiten seien ungewiss.
3: Wir befinden uns in einer Wirtschaftskrise und die Arbeitslosigkeit steigt. Deshalb soll ich hier auf dem Markt eine Lehre machen, finden meine Eltern, als Sicherheit für meine Zukunft.
2: Spätnachmittag, das Gedränge in den Gassen von Eminönü lässt nach. Der Altpapiersammler Ahmed hat nun Platz zum Arbeiten. Er fährt mit seinem Karren die Berge von Verpackungen ab, die von den Händlern auf die Gasse geworfen werden. Mit einem Teppichmesser schneidet der 23-Jährige die Kisten und Kartons klein, um sie in einen riesigen Plastiksack auf seiner Karre zu stopfen.
3: Recycling ist das, Wiederverwertung. Ich verkaufe es an einen Zwischenhändler, der bringt es zur Fabrik. Ich werde nach Gewicht dafür bezahlt. Ich ziehe auf diesem Karren locker 150 bis 200 Kilo, auch mal 300 oder 400 Kilo. Es macht mir nichts, wenn die Last schwer ist. Ich finde das gut so, denn wenn die Last schwer ist, dann ist das Geld gut.
2: Knapp 9 Rappen pro Kilo bekommt Ahmed für das Altpapier. Auf 25 Franken bringt er es an einem guten Tag. Damit verdient er deutlich besser als die meisten seiner Landsleute. Denn selbst wenn sie einen Job haben, arbeiten die meisten Türkinnen und Türken für den gesetzlichen Mindestlohn. Der liegt zurzeit bei 28.000 Lira. Das entspricht 470 Franken im Monat. Ahmed schickt seinen Verdienst an seine Frau und ihr einjähriges Kind. Die beiden leben in Zentralanatolien auf dem Dorf.
3: Brot kostet ein Vermögen. Und dann brauchen wir Windeln für das Kind, Strom, Wasser, Gas und unser Essen und Trinken. Und ich rauche, das kostet auch Geld.
2: Deshalb arbeite er von früh bis spät, sagt Ahmed. Von morgens um 7 Uhr bis spät abends, manchmal bis Mitternacht. Das Leben in der Türkei sei hart. Kurz nach 6 Uhr rasseln die ersten Rollläden herunter, zunächst noch vereinzelt. Immer mehr Händler beginnen nun, ihre Waren hereinzuräumen. Jetzt müssen wir noch sauber machen und aufkehren, sagt ein älterer Händler, der seinen Laden für Bodenbeläge aufräumt. Und dann geht es plötzlich schnell. Wie in einer Kettenreaktion rattern allenthalben die Rollläden herunter. Manche elektrisch, manche im Handbetrieb. Die Gassen leeren sich. Auf den Plätzen türmen sich die Mülltüten für die Müllabfuhr. Ein städtischer Straßenkehrer in Leuchtweste fegt umherfliegende Papierfetzen und Plastikflaschen zusammen. Die letzten Passanten wünschen ihm Kolay Gelsin, dass ihm die Arbeit leicht fallen möge. Zuletzt werden noch die Schlösser an den Rollläden verriegelt. Wir machen Schluss für heute, Schwester, sagt ein junger Werkzeughändler. Komm, Bruder, lass uns gehen, ruft er seinem Ladennachbarn zu. Gott werde bis zum Morgen über Eminönü wachen, sagt er und empfiehlt sich. Die Gassen gehören jetzt Gott und den Spatzen. Bis morgen früh, wenn Eminönü wieder erwacht und weitermacht.

0: Die Nachrichten von SRF um 9 mit Roger Brendlin. In Schweden wird heute das Parlament, der sogenannte Reichstag, neu gewählt. Seit einer Stunde haben die Wahllokale geschlossen. Gemäß Nachwahlbefragungen des öffentlich-rechtlichen Fernsehsenders SVT deutet alles auf einen Sieg für Mitte-Links hin. Also für das Bündnis um die Sozialdemokratin Magdalena Andersson. So liegen die Sozialdemokraten mit rund 28% der Stimmen an der Spitze, gefolgt von den Moderaten unter dem amtierenden Regierungschef Ulf Kristersson und den rechtspopulistischen Schwedendemokraten. Letztere kommen beide auf je 17-18%. Beide Parteien müssen demnach Verluste hinnehmen. Dies ist allerdings erst eine Prognose. Mehr zu den Wahlen in Schweden gibt es in einer Stunde in den Nachrichten um 10. Wir schalten dann live nach Stockholm zu unserem Korrespondenten. US-Präsident Donald Trump hält nichts davon, künstliche Intelligenz langsamer zu entwickeln. Er lehnt die Warnungen ab, die führende Entwickler von KI kürzlich geäußert hatten. Auf die Frage, ob die USA die Entwicklung von KI bremsen sollten, sagte Trump vor Medienvertretern in Irland, wer bei KI gewinne, gewinne. Die USA seien China bei der Entwicklung künstlicher Intelligenz weit voraus. Und er wolle, dass das so bleibe. Der Chef des KI-Entwicklers Anthropic, die Firma der KI Claude, hatte kürzlich ein langsameres Entwicklungstempo gefordert. Und laut Medienberichten wird im US-Senat zurzeit ein Gesetz vorbereitet, das Tech-Konzerne zu mehr Sicherheit bei der Entwicklung von KI-Systemen verpflichten soll. Zwei kurze Meldungen aus der Schweiz, aus den Regionen. In Appenzell ist ein 73-jähriger Mann beim Wandern tödlich verunglückt. Im Bereich Bettenwald bei Urnäsch im Kanton Appenzell Ausserrhoden, wie die Polizei mitteilt. Trotz guter Wanderausrüstung sei er aus unbekannten Gründen an einem Hang abgerutscht. Der Mann wurde am Abend als vermisst gemeldet und dann die ganze Nacht über gesucht, bis er schließlich tot gefunden wurde. In der Stadt Bern ist in der Nacht ein Mann mit einem spitzen Gegenstand angegriffen. Die Polizei sucht Zeuginnen oder Zeugen. Der Vorfall könnte sich zwischen 2 und 5 Uhr morgens ereignet haben im Dachstock des Berner Kulturzentrums Reitschule. Der angegriffene Mann sei verletzt mit der Ambulanz ins Spital gebracht worden. Zum Schluss noch drei Resultate aus der Fußball-Super League. Luzern unterliegt heute Basel mit 2-4. Lausanne verliert gegen Genf 0-1. Und am Abend schon hat Zürich gegen Vaduz gewonnen mit 2-1 dank eines Treffers in der Nachspielzeit. Und das Wetter in der Nacht fällt stellenweise noch Regen. Morgen wird es dann aber wieder sonniger und warm bei 25 Grad im Norden und 27 Grad im Süden. Das waren Nachrichten von Radio SRF, verantwortlich Konrad Muschk.
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2: Am 1. November 1986 heulen in Basel die Sirenen. Zum ersten Mal seit dem Zweiten Weltkrieg.
3: Aufgrund eines Chemieunfalls in der Schweizer Halle hat sich ein Gas freigesetzt.
2: Vor knapp 190 Tagen erschütterte der Supergau von Tschernobyl die Welt. Und nun brennt's in Basel lichterloh in einer Chemiehalle.
3: Die Bevölkerung wird aufgefordert, Fenster und Türen zu schließen und sich nicht ins Freie zu begeben. Dies betrifft die
2: Anwohner. Und eine riesige Wolke bedroht die Menschen rund um Schweizer Halle.
4: Man weiss noch nicht, was es für eine Art von Gas auch sein könnte, der dort austritt.
5: Und es geht eigentlich darum, wo geht die Wolke durch.
2: Mittendrin eine Basler Lokaljournalistin.
6: Ja, sagen wir, es sieht dramatisch aus. Es brennt mal links und innerhalb von den paar Minuten, als ich jetzt am Telefon gewartet habe, hat es auch noch von mir aus gesehen rechts anbrennen.
7: Kannst du gerade in Wort fassen? Es ist ein riesiger Brand. Die Flammen sind weit in den Himmel aufgeschossen.
8: Da sind Fässer in die Luft geflogen und sind oben dann explodiert.
2: Es ist eine Nacht, die sich ins kollektive Gedächtnis der Baslerinnen und Basler eingeprägt hat.
9: Ich bin mir elend klein vorgekommen und elend hilflos.
10: Also ich bin sogar in andere Wohnungen gegangen und habe andere Leute informiert.
2: Im Podcast «Geschichte» geht es in den nächsten Episoden um die Brandkatastrophe in Schweizer Halle, um die Ereignisse in der Nacht, um die unmittelbaren Folgen.
11: Ich habe gedacht, das Kind das lebt nicht mehr. Das kann ja nicht leben in dieser Luft, oder? Wenn es den Fischen so geht, wieso es dann erst beim Kind geht?
2: Die schlechte Kommunikation der Chemiefirmen und Behörden.
12: Ich darf mit Stolz feststellen, dass sich das Alarmkonzept bestens bewährt hat.
2: Und um die Frage, was hat das alles mit dem Verhältnis Basels zur Chemie bis heute gemacht?
13: Da gibt es ein
1: Machtgefälle. Die Unternehmen haben eben in einer solchen Stadt immer eine Macht.
2: Das ist Episode 1 von Schweizer Halle, die Nacht der Chemiekatastrophe. Ich bin Silvan Zemp. Schweizer Halle, das Industriegebiet in Muttenz und Pratteln im Kanton Basel-Landschaft, direkt an der Grenze zum Kanton Basel-Stadt. Das kenne ich nur vom Hörensagen. Am Anfang dieser Recherche weiß ich knapp, dass sich dort einmal ein Chemieunglück ereignet hat. Sucht man nach Schweizer Halle im Internet, auf Videoportalen etwa, dann begegnen einem Bilder und Videos, die fast nicht vorstellbar sind. Es sind diese Archivaufnahmen, die mir kurz den Atem stocken lassen. Die Flammen dutzende Meter hoch, der Rhein rot gefärbt, Menschen in Schutzanzügen, verbrannte Chemiefässer, tausende, wenn nicht Millionen toter Fische in Containern. Für diesen Podcast tauche ich ein in die Ereignisse von Anfang November 1986, als Schweizer Halle zum Schauplatz wird für ein Ereignis, das um die Welt geht. Mittendrin ist damals Kathi Flaviano. Heute arbeitet sie bei der SRG, ist langjährige SRF-Mitarbeiterin. Damals aber ist sie erst 19-jährig und arbeitet für den Basler Lokalsender Radio Basilisk. Für diesen Podcast treffe ich sie 40 Jahre später in Basel. Es ist ein Tag im Spätsommer. Und wir fahren gemeinsam nach Schweizer Halle an den Ort des Geschehens.
13: Du bist schon draußen gesehen?
14: Nein.
13: An der Schweizer.
2: Bei der Station Muttenz, Auhafen, steigen wir aus dem Bus. Wir laufen an einer dicht befahrenen Straße entlang, die aus einem Wald geradezu ins Industrie- und Chemiegebiet führt. Rauchende Kamine, ausladende Betongebäude mit Ziegelfenstern. Schön ist es hier draußen nicht. Aber Kathi kennt die Gegend.
7: Also ich glaube, dass ich die Strecke, die wir jetzt gerade laufen, schon noch das ein oder andere Mal mit dem Auto gefahren bin. Einfach weil es halt so eine Verbindung zwischen der Stadt und Muttenz ist. Aber vor dem eigentlichen ehemaligen Gebäude bin ich, glaube ich, nie mehr gestanden.
15: Jetzt stehen wir da nebenan. Ich glaube, das ist nämlich da die Fässer, die da hinter dem Zug stehen.
7: Ach, fantastisch.
15: Ja. Da ist mal die Halle gestanden.
7: Da ist mal die Halle gesehen. Aber eigentlich müssten wir uns wahrscheinlich dorthin bewegen, wo der Haupteingang zum Gelände ist. Also das müsste dann auf der anderen Seite sein. Ja, gut. Ich weiß gar nicht, ob das heute noch schon heisst.
2: Die Erinnerungen an diese Nacht sind noch ganz lebendig. Immer wieder hat Kathi Flaviano davon erzählt, zuletzt in einem Beitrag für das Basel-Peter-Jahrbuch. Noch heute wird sie, wenn es um Schweizer Halle geht, kontaktiert, denn innerhalb kürzester Zeit wird sie nach dieser Katastrophennacht in Basel bekannt. Obschon sie die Tragweite der Ereignisse damals noch gar nicht richtig begriffen hat.
7: Es hat mich nur ein, zwei Mal so mehr in den privaten Gesprächen, aber ist alles okay, bist du beim Arzt gewesen, also wirklich so die gesundheitliche Geschichte hat noch nachgewirkt. Und ich weiss, dass ich aber an selben Morgen für mich gedacht habe, oh wow, jetzt bist du 19 und hast so etwas erlebt. Ich glaube, das war das Highlight von deinem Leben. Bis zu einem gewissen Punkt hatte ich recht damals, vor allem von den Dimensionen für die Region. Es hat natürlich dann schon noch der ein oder andere Highlight gegeben, ganz klar. Aber in dieser Grössenordnung und das Phänomen von Unfall oder Katastrophensituation ist etwas anderes als eine Wahl, die dann vielleicht anders ausgeht, als was alle vorausgesagt haben. So gesehen habe ich, glaube dort auch schon recht gehabt.
2: Als die Katastrophe in Schweizer Halle ihren Lauf nimmt, an diesem 1. November 1986, kurz nach Mitternacht, da hat sie eigentlich schon Feierabend.
7: Radio Basilisk hat in seinen ersten Jahren 24 Stunden live gesendet und damit auch von Mitternacht bis am Morgen um 6 Uhr. Ich hatte eine Schicht, die zu oben am 6 oder 7 Uhr angefangen hat, bis um Mitternacht. Und dann ist die Ablösung gekommen. Wir waren die beiden Jüngsten gewesen. Wir haben schon gewusst, dass wir dann ein bisschen feiern, die Nacht zwischen Mitternacht und morgen um 6 Uhr.
2: Denn das Radio feiert genau in dieser Nacht seinen dritten Geburtstag.
4: So, es ist soweit. Wir haben Samstag, 1. November 1986, ganz genau Mitternacht. Und Sie erinnern sich, 1. November.
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2: Pünktlich um Mitternacht wird gefeiert. Moderator Daniel Fornaro hat Nachtschicht. Während der Musikpausen wird angestoßen mit Kollegin Kathi Flaviano, die sich eigentlich bald in den Feierabend verabschieden will.
7: Ich habe gewusst, ich sende bis um Mitternacht. Ich habe gewusst, mein Gespendli, der Daniel Fornaro, ist mit einer Flasche Champagner oder was auch immer irgendwie auftaucht, wie abgemacht. Und das haben wir jetzt gross feiern. Und wir sind gar nicht gross zum Feiern gekommen, haben das Telefon in der Redaktion geschaltet. Und die damaligen Besitzer von Radio Basilisk haben es extrem allen eingeläutet, dass man wirklich jedes Telefon abnimmt. Und so hat auch der Erste gesagt, ich weiß noch genau, dass der mich anschnauzt, aber ihr wisst schon, dass es brennt. Und ich so, nein, wo, wie? Dann noch jemand, noch jemand.
2: Entdeckt wird der Brand 19 Minuten nach Mitternacht. Am Radio ist von alledem noch nichts zu hören. Doch im Hintergrund, auf der Redaktion, gehen die Abklärungen los.
7: Und dann hat die Nacht ihren Lauf genommen, indem man reflexartig bei der Polizei, bei der Feuerwehr anfängt anzuläuten und... Also, das war ein relativ kurzes Fest für Dani und mich.
2: Und nach einigen Telefonaten ist klar, das ist was Größeres.
4: Zum eigentlich möchte ich die Platte hier nicht unterbrechen, aber ich muss. 10 Minuten vor 1 ist nämlich im Nachtvogel.
2: Und dann wird auf Radio Basilisk die Musik unterbrochen. Und Daniel Fornaro verkündigt erstmals am Radio, dass es brennt in der Schweizer Halle.
4: Und in der Sander-Schweizer Halle Schienz haben wir mitgeteilt gekriegt und bereits auch bestätigt gekriegt, ein Schwelbrand. Wir halten Sie auf dem Laufenden, was passiert, ob allenfalls Rauchentwicklung oder etwas Gefahr war.
2: Die Behörden sagen gegenüber Radio Basilisk, dass das ein Schwelbrand sei. Hätten die Hörerinnen und Hörer dann tatsächlich angerufen, wenn die Flammen kaum sichtbar sind?
7: Ich glaube, das ist der Grund, warum ich denke, jetzt gehe ich selber schauen. Weil ein Schwelbrand und... Ein Brand, so wie es die Hörerinnen, die hier in der Gegend wohnen, offensichtlich schon gesehen haben. Das sind einfach zwei Paar Schuhe.
2: Obwohl sie eigentlich Feierabend hätte, steigt sie in ihren roten VW Golf und fährt von der Basler Innenstadt Richtung Osten, an Biersfelden vorbei durch den Hart, einen Stadtwald.
7: Es ist eine ganz normale Strasse, die zu den Haupteingängen der diversen Firmen, die hier ansässig sind, führen. Und ich habe ja gewusst, welche es ist. Und sagen wir es so, man hat es auch relativ gut gesehen, wo es denn öppen ist.
2: Als Kathi Flaviano die Flammen sieht, raubt es ihr für einen Moment den Atem.
7: Also wirklich enorm. Das kannst du gar nicht in Wort fassen. Es ist ein riesen Brand gewesen. Die Flammen sind weit in den Himmel aufgeschossen. Es ist Wahnsinn. So eine leichte Wärme hast du gemerkt. Ja.
2: Sie fährt mit ihrem Auto vor das Haupttor von Sondo.
7: Wo man mich nicht reingelassen hat. Und dort hat man halt gesehen im Hintergrund, wie es lodert. Und dann musste ich mich als nächstes auf die Suche von der Telefonkabine machen.
2: Denn Handys gibt es zu dieser Zeit noch nicht. Und irgendwie muss sie die Redaktion ja auf dem Laufenden halten. Sie irrt mit ihrem Auto durch die Gegend und sucht jemanden, der Auskunft geben könnte, und findet schließlich eine Telefonkabine.
4: 10 Minuten vor 2 ist es.
14: Radio Basilis.
4: Katastrophenalarm im Kanton Basel-Land. In der Sander-Schweizer Halle brennt, viel mehr explodiert und... Wie gesagt, ziemlich katastrophal die ganze Sache. Wir haben jemanden vor Ort bereits. Kathi Flaviano, wie sieht es aus?
6: Ja, sagen wir, es sieht dramatisch aus. Es brennt mal links und innerhalb von den paar Minuten, als ich jetzt am Telefon gewartet habe, hat es auch noch von mir aus gesehen rechts anbrennen.
4: Wir haben ein Telefon gekriegt von Hörer, Kathi, es sei eine Explosion nach der anderen. Kannst du das bestätigen?
6: Ob es eine Explosion nach der anderen ist, das kann ich insofern nicht bestätigen, weil das kann man von hier nicht feststellen. Man kann nur sagen, dass der Brand sich ganz sicher vergrößert hat, dass es eine riesige Wolke darüber bildet hat, eine schwarze. Du erlaubst mir den Vergleich so, wie es nach einem Bombenabwurf aussieht, also der berühmte Pilz. Und eben ist alle richtig.
2: Katastrophenalarm, Wolkenkratzer, hohe Flammen, Explosionen und mittendrin Kathi Flaviano. Ob sie die erste Journalistin vor Ort ist, das ist nicht klar. Klar ist aber, Sie ist die Erste, die vor Ort berichtet, die Erste, die damit ein Publikum erreicht. Denn Radio ist damals das schnellste Medium. Auch wenn sie heute selbstkritisch sagt, sie hätte bei der Wortwahl noch etwas vorsichtiger sein können.
7: Irgendwie in meinem jugendlichen Wahnsinn vom «Seht aus wie ein Atompilz», es hat auch ein Rauchpilz gelenkt, das ist das gleiche Bild. Aber du merkst dann aber auch, weißt, die Dimension oder vom Brand oder von, wie sich das für mich angefühlt hat oder von weitem ausgesehen hat.
2: Fast unvorstellbar, wenn ich mir heute die Bilder von damals anschaue. Die Flammen lodern, der Rauch ist beängstigend dunkel, es stinkt. Feuerwehrleute sind unfassbar nah an den Flammen dran, im Wissen darum, dass da eine Halle brennt, in der vielleicht giftige Chemikalien lagern. Und auch Kathi Flaviano ist nah dran. Ich habe als Lokaljournalist auch schon über dies und jenes berichtet, über Überschwemmungen oder Schneestürme etwa. Aber so nah dran, so akut auch in Gefahr zu sein, das finde ich einzigartig. Noch näher dran als Kathi Flaviano ist damals

0: bin einfach frech reingelaufen und habe mich frei bewegen, weil die Sicherheitsleute von der Sandra, die sind noch völlig desorientiert. Mhm.
1: Seine Bilder sind es auch, die bis heute den Brand in Schweizer Halle dokumentieren und die damals um die Welt gehen. Angst hatte er damals keine, wie er in mehreren Interviews gesagt hat. Er ist vor allem beeindruckt.
0: Und das war wirklich beeindruckend gewesen. Da sind Fässer in die Luft geflogen und sind oben dann explodiert.
1: Stundenlang fotografiert Mettler, am Schluss hatte er 300 Bilder. Während der Fotograf für die Zeitung die Katastrophe ablichtet, fährt Kathi Flaviano zurück in die Basilisk-Redaktion, auch weil ihr das Kleingeld ausgeht, damit sie die Telefonate in die Redaktion bezahlen kann.
2: «Und was willst du machen? Sie lehnt dich nicht rein, das Geld geht raus an der Telefonkabine, es nützt auch nichts, dauernd von einer Kabine zu sagen, es brennt. Dann bin ich halt zurückgefahren.»
1: Doch kaum zurück geht's schon fast wieder los. Lange bleibt Kathi Flaviano nicht in der Redaktion. Denn inzwischen hat sich die Basilisk-Chefredaktion im Studio versammelt, hat diverse Telefonate geführt, etwa mit den Krisenstäben der beiden Kantone Basel-Land und Basel-Stadt, die anberufen wurden.
2: Und man hat mich dann gefragt, ob ich mir zutraue, noch mal rauszufahren. Und dann bin ich reingekommen und dann hat es schon andere Kollegen gehabt, die in Anführungszeichen vor mir schon drinnen gewesen sind, weil dann im Krisenstab und allen, die in irgendeiner Form involviert sind, natürlich klar geworden ist, dass sie nicht können, die Medien einfach nicht informieren. Also beim zweiten Anlauf bin ich dann einfach reingekommen und dann sind wir in dem Hauptgebäude in einer Art Sitzungssaal untergebracht gewesen. Mit Telefonleitungen, Notizblock, etwas zum Schreiben und heissen Wienerli.
1: Während in der Redaktion der Chef und Nachtdienstler Daniel Fornaro die Stellung halten, berichtet Flaviano also wieder aus Schweizer Halle von der Brandkatastrophe, die sich stark zugespitzt hat. Dass es brennt in der Chemie, das weiß inzwischen die ganze Region. Und damit machen sich auch Gaffer breit. Die Feuerwehr ruft über Radio Basilisk dazu auf, nicht in die Nähe zu fahren.
3: «Ich will hauptsächlich appellieren an die Schaulustigen. Sie dienen die Wege so dermaßen anstellen, dass für die Feuerwehr von der Zibageigi wie von der Feuerwehr La Roche und Sando dienen sie so dermaßen dumm parkieren, dass sie einfach Schwierigkeiten haben zuzufahren.»
4: «Bitte nicht in die Schweizer Halle rausfahren. Schaulustige werden nicht benötigt. Vorderhand wird empfohlen von der Polizei, Fenster schließen für die Anwohner in der Umgebung. Man weiss noch nicht, ob die dämpfte Gas, der Rauch, ob das gefährlich könnte sein. Also bitte Fenster schließen, keine Panik und auf 94,5 am besten bleiben. Wir halten sie auf dem Laufenden.»
1: Diese Rauchwolke, das ist etwas, was die Bevölkerung besorgt. Aber auch die Behörden wissen wohl nicht genau, was da in der Luft ist. Deshalb weisen sie Spitäler und Grossverteiler an, ihre Lüftungen abzustellen.
5: «Und es geht eigentlich darum, wo geht die Wolke durch. Also zuhanden vom Publikum bleiben sie drinnen und schliessen sie die Fenster. Schliessen. Ganz heiss ist eine harte Ausdrucksweise. Also so heiss ist es doch an sich noch nicht, aber die Vorsicht gebietet es.»
1: Währenddessen fährt die Polizei durch die Quartiere und macht mit dem Megafon Durchsagen, man solle Fenster und Türen schließen und sich übers Radio informieren. Radio Basilisk wird zur Hauptinformationsquelle für die Bevölkerung. Kathi Flaviano, die inzwischen beim Sondo-Quartier ist, kann übers Radio dann weitere Informationen bekannt geben.
6: «Das Lagerhaus, wo Rohstoff und Zwischenprodukte für Agrochemikalien gelagert sind, brennt und ist hoffnungslos verloren. Das hat man sich auch von der Feuerwehr nicht bestätigen lassen. Die Feuerwehr beschränkt sich in erster Linie, das heisst, er beschränkt sich in erster Linie die Aufgabe, die umliegenden Gebäude zu schützen. Das mit Wasserwänden auf jedes Gebäude 6 bis 8 Strahlen von den stärksten Pumpen, die sie haben, weil das Lagerhaus an und für sich, da kann man eigentlich nur warten, bis alles abbrennt ist und dann somit der Brand langsam aber sicher verhebt.»
1: Und die Informationen sind von Unsicherheit und von Widersprüchen geprägt. Einerseits heißt es häufig, die Gaswolke sei ungefährlich, und dennoch lassen die Behörden informieren, man solle eben Fenster und Türen schließen. Und der ÖV an diesem Morgen fällt vorerst aus, weil man das Personal nicht der Gefahr aussetzen will, auf dem Weg zum Tram oder zum Bus giftige Dämpfe einzuatmen.
4: «Sämtliche Kurse der öffentlichen Verkehrsbetriebe fallen bis auf Weiteres aus. Die Kreispostdirektion bittet, durchzugeben, dass die Postangestellten nicht zum Dienst zu erscheinen haben, bis der Alarm zu Ende ist. Folglich auch Verspätungen bei der Post.»
1: Obschon Kathi Flaviano vor Ort ist, weiß man auf der Redaktion zum Teil fast mit

0: Mehr über das Unglück, als Flaviano von den Behörden und von Sandro an Informationen erhält. Schließlich kommt kurz nach 7 Uhr endlich die entscheidende Meldung.
1: Seit unserer letzten Meldung im Anschluss an 7 Uhr Nachrichten und der Platte haben wir den entscheidenden Anruf gehabt. Endalarm, das Gift war kein Gift in dem Sinn. Es ist also ungiftig für das Publikum. Es tut zwar recht kräftig stinken, aber im Weiteren ist es ungefährlich. Es ist unangenehm, aber ungefährlich.
0: Auch Kathi Flaviano hat Erinnerungen an den Gestank damals.
2: Ja, es hat gestunken nach Knoblauch. Und zwar wie blöd. Aber wie alles, oder? Wenn du dann drin bist, gewöhnst du dich daran, dann merkst du es selber gar nicht mehr. Und dann fährst du dir vorlegen, du Scheibenkleister, was habe ich jetzt hier eingestuft, oder? Was passiert? Und dann kommt eben der Feuerwehrmann, weil es einfach so ein Moment war. In meiner Erinnerung, ich habe das Gedanken kaum fertig gedacht, da kommt der Feuerwehrmann rein, weil der Brand ist dann im Griff gewesen, nimmt sein ganzes schwere Helm ab mit all seinen Sicherheitseinheiten und sagt, da innen stinkt es und reißt die Fenster auf. Und es war so ein Moment von, okay. Also auch, weißt du, wenn du denkst, was wissen die, oder? Was wissen unsere Feuerwehrleute draussen? Und jetzt haben wir doch gerade gehört, es könnte gefährlich sein, und jetzt reißt das Fenster auf, was passiert jetzt mit mir? Aber das ist, glaube ich, der einzige Moment, wo ich mir Gedanken gemacht habe um Gesundheit. Mit 19 ist man einfach noch nicht so vorsichtig.
1: Sämtliche Massnahmen, die im Laufe der Nacht getroffen worden ist, sind wieder aufgehoben. Der öffentliche Verkehr kann ab sofort seine Aktivität wieder aufnehmen. Also SBB, PTT, BVB, BLT und so weiter und so fort, wer war. Und die anderen Sachen sind soweit normal durchführbar, hat es geheissen. Und das würde ja automatisch heissen, dass die Schülerinnen und Schüler sich allzu früh auf einen freien Tag gefreut haben. Es tut mir leid.
0: Gerade der Satz mit den trotzdem geöffneten Schulen. Der wird später noch für einige Verwirrung, aber auch für viel Unverständnis sorgen.
3: 5 Minuten halb 8, die UKW 94,5 MHz, Radio Basilisk. Die Stadt hat, wie vorher gesagt, heute Morgen und heute in der Nacht den Schnauf angehalten. Jetzt schnauft sie langsam, wenn auch vorsichtig, wieder auf. Jetzt gibt es natürlich aus den verschiedenen Anweisungen, die heute Morgen ergangen sind, gewisse Verwirrungen. Die Schulen in der Kanton Basel-Stadt und Basel-Land haben offensichtlich beschlossen, heute ihre Tore nicht mehr aufzumachen, dass also die Schüler tatsächlich können daheim bleiben können, ist eine Meldung, die im Moment verlässlich ist. Es wäre an sich sinnvoll, wenn sich die zuständigen Behörden zu einem offiziellen Statement durch einen offiziellen Sprecher könnten durchringen. 25 95 00 nimmt entsprechende Meldungen gerne entgegen.
0: Kathi Flaviano interessiert das zu diesem Zeitpunkt kaum mehr. Inzwischen hat sie endgültig Feierabend. Sie ist schon die ganze Nacht auf den Beinen, dann zurück in der Stadt und denkt darüber nach, versucht, das Gesehene und Geschehene zu verarbeiten.
2: Ich habe einen Vater, der damals in der Chemischen geschafft hat, als Arbeiter. Der hat viel erzählt von den giftigen Substanzen, die von A nach B geschoben werden, in irgendwelchen Öfen landen oder was auch immer. Und hast so ein bisschen eine Ahnung davon, dass hier jetzt wirklich nicht nur irgendwie Herdöpfel gelagert sind.
0: Und doch hat sie in der ganzen Nacht nie Angst gehabt, sagt sie heute. Auch an diesem Morgen nicht, als der Brand endlich gelöscht ist und dieser triefende Gestank in Basel in der Luft ist. Um doch noch etwas runterzufahren, macht sie etwas, was sie auch an einem normalen Tag getan hätte.
2: Das weiss ich noch, es gibt in Basel eine Confiserie, die macht sehr früh auf. Die war gerade neben den damaligen Studios von Basilisk. Und die meisten von uns haben am Morgen um 6 Uhr dort schnell ihren ersten Kaffee oder den letzten Kaffee oder einen Tee und eine Gipfel genommen, bevor du heim bist, geschlafen, musst du noch schnell oben runterkommen. Und bin ich dort gewesen. Ich habe das Gipfel genommen, habe das gedacht, bin dann zurück zu meinem Auto, wo zu seinem Zeitpunkt dann natürlich schon 2 Stunden im Parkverbot gestanden ist und ich habe vollen Bus gehabt. Es ist irgendwie die irre Nacht und irgendjemand hat tatsächlich noch das Bedürfnis, vielleicht zum Normalität erhalten, einfach seinen Job so zu machen, wie wenn nichts gesehen wäre.
0: Eine lange Nacht endet mit einer Buße und in diesem Moment ist eigentlich nicht klar, was wirklich passiert ist. Aber jetzt, wo die Stadt langsam erwacht, wird ein Schreckensszenario Realität. Hörerinnen und Hörer melden sich bei Radio Basilisk und ein Reporter hat erschütternde Infos aus erster Hand.
4: Wie in einem Science-Fiction-Film präsentiert sich der Rhein und seit tagisch werden wir mit Anrufen überhäuft, was mit dem guten alten Rhein los ist. Da die Erklärung, die ich gerade vor 5 Minuten aus dem Krisenstab erfahren habe vom Polizeikommandant Basel-Stadt, Dr. Markus Mohler. Im Zusammenhang mit den Löscharbeiten in der Schweizer Halle sind natürlich grosse Wassermengen versetzt worden mit verschiedensten anderen Mitteln, Chemikalien. Und das ist über Kanalisation, die längst überfordert war, direkt in den Rhein gelaufen.
0: Was dann noch nicht klar ist, wird wenig später überall sichtbar. Zahlreiche Fische im Rhein gehen elend zugrunde. Einem Fischer verschlägt es fast die Sprache.
5: Ich habe jetzt mit verschiedenen Fischern geredet. Man zugeschaut, wie zwei zurückgekommen sind mit Kesseln voll Fisch. Und es war zum Brüllen. Ich finde es einfach eine Sauerei. Das ist auf die Hand die Oma, weil du kannst nicht machen.
0: Es ist eine Nacht, die noch lange zu reden geben wird und für heftige Tumulte in der Bevölkerung sorgt. In den nächsten beiden Episoden geht es darum, wie die Chemiefirma Sondo den Vorfall zunächst herunterspielt. Es geht um die widersprüchliche Kommunikation der Politik und der Behörden, warum der Brand überhaupt ausgebrochen ist, um das massive Fischsterben im Rhein, ausgelöst durch kontaminiertes Löschwasser, und was die Gesellschaft, die Politik und die Wirtschaft daraus gelernt haben oder eben nicht. Das war Episode 1 vom SRF-Podcast «Geschichte» zur Brandkatastrophe von Schweizer Halle im Jahr 1986. Ich bin Silvan Zepp. Was interessiert euch zu diesem Thema? 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

0: Die Nachrichten von SRF um 9:30 mit Roger Brendlin. In Schweden wird heute das Parlament, der sogenannte Reichstag, neu gewählt. Seit anderthalb Stunden haben die Wahllokale geschlossen. Gemäß Nachwahlbefragungen des öffentlich-rechtlichen Fernsehsenders SVT deutet alles auf einen Sieg für Mitte-Links hin. Also für das Bündnis um die Sozialdemokratin Magdalena Andersson. So liegen die Sozialdemokraten mit rund 28% der Stimmen an der Spitze, gefolgt von den Moderaten unter dem amtierenden Regierungschef Ulf Kristersson und auch den rechtspopulistischen Schwedendemokraten. Letztere kommen beide Parteien auf je 17-18%. Beide müssten demnach Verluste hinnehmen. Dies ist jedoch erst eine Nachwahlbefragung. Mehr zu den Wahlen in Schweden gibt es in den Nachrichten um 10. Wir schalten dann live nach Stockholm zu unserem Korrespondenten. US-Präsident Donald Trump hält nichts davon, künstliche Intelligenz langsamer zu entwickeln. Er lehnt die Warnungen ab, die führende Entwickler von KI kürzlich geäußert haben. Auf die Frage, ob die USA die Entwicklung von KI bremsen sollten, sagte Trump vor Medienvertretern in Irland, wer bei KI gewinne, gewinne. Die USA seien China bei der Entwicklung künstlicher Intelligenz weit voraus und er wolle, dass das so bleibe. Der Chef des KI-Entwicklers Anthropic, die Firma der KI Claude, hatte kürzlich ein langsameres Entwicklungstempo gefordert. Und laut Medienberichten wird im US-Senat zurzeit ein Gesetz vorbereitet, das Tech-Konzerne zu mehr Sicherheit bei der Entwicklung von KI-Systemen verpflichten soll. Zwei kurze Meldungen aus der Schweiz, aus den Regionen. Im Appenzell ist ein 73-jähriger Mann beim Wandern tödlich verunglückt. Im Bereich Bettenwald bei Urnäsch im Kanton Appenzell Ausserrhoden, wie die Polizei mitteilt. Trotz guter Wanderausrüstung sei er aus unbekannten Gründen an einem Hang abgerutscht. Der Mann wurde am Abend als vermisst gemeldet und dann die ganze Nacht über gesucht, bis er schließlich tot gefunden wurde. In der Stadt Bern ist in der Nacht ein Mann mit einem spitzen Gegenstand angegriffen worden. Die Polizei sucht Zeuginnen oder Zeugen. Der Vorfall könnte sich zwischen 2 und 5 Uhr morgens ereignet haben, im Dachstock des Berner Kulturzentrums Reitschule. Der angegriffene Mann sei verletzt, mit der Ambulanz dann ins Spital gebracht worden. Zum Schluss drei Resultate aus der Fußball-Super League. Luzern unterliegt Basel 2-4, Lausanne verliert gegen Genf 0-1 und am Nachmittag schon hat Zürich gegen Vaduz gewonnen 2-1 nach einem Treffer in der Nachspielzeit. Das Wetter in der Nacht fällt stellenweise Regen, morgen wird es dann aber wieder sonniger und warm bei 25 Grad im Norden und 27 Grad im Süden. Das waren Nachrichten von Radio SRF, verantwortlich Konrad Muschk.
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4: Mein Gast ist der Chef der Schweizer Armee, der Benedikt Roos. Willkommen im Tagesgespräch.
5: Schönen guten Tag und merci für die Einladung, Herr Karasek.
4: Die Bedrohungslage ist angespannt. Haben Sie Angst um die Schweiz?
5: Ich mache mir manchmal Sorgen, jawohl. Weil ich sehe, dass die Welt sich verändert hat und wir auch müssen davon ausgehen, dass es in der Schweiz Ziele gibt, wo allenfalls einer von diesen grossen Players in diesem Machtspiel könnte angreifen.
4: Und da meinen Sie wenn?
5: Also der Nachrichtendienst vom Bund hat sie auch klar benannt. Es ist vor allem Russland, wo im Moment sehr als Aggressor auftritt. Und es gibt Szenarien, wo man davon muss ausgehen, dass es auch mögliche Ziele in der Schweiz gibt. Wir haben es gesehen in Leipzig, das ist zum Beispiel das Ziel. Und es gibt eigentlich keinen Grund, wieso so etwas nicht auch in der Schweiz passieren könnte.
4: Das grosse Thema, Sie erwähnen es, rund um die Sicherheit, sind die Drohnen mit Sprengstoff, die gefunden worden sind am Flughafen Leipzig. Die Bundesregierung macht Russland für den Anschlagsversuch verantwortlich. Der Innenminister von Deutschland, der Alexander Dobrindt, der hat gestern gesagt, Russlands hybride Angriffe mit Sprengstoffdrohnen auf Flughäfen, Agenten in unseren Städten, Cyberangriffe auf unsere Netze und Sabotage unserer Infrastruktur sind täglich Realität und werden zunehmen. Ist das die neue Normalität?
5: Leider vielleicht, dass das zunimmt. Wir stellen in der Schweiz auch mehr Tätigkeiten in diesem Bereich fest. Wir haben mehr Drohnen überflogen über kritische Infrastruktur. Zum Glück heute noch nicht mit irgendwelchen Bomben dran. Aber das könnte auch so in der Schweiz passieren.
4: Westliche Sicherheitsexperten diskutieren im Moment, ob man dem allem, Sie haben das Stichwort vorher auch gesagt, ob man dem allem überhaupt noch hybride Kriegsführung sagen kann. Es wird auch schon als bewusster kriegerischer Akt von Russland benannt. Jetzt das, was passiert ist beim Flughafen Leipzig. Wie sehen Sie das?
5: Wenn ich auch ein bisschen mit meinen Homologen im Ausland rede, oder, dann ist eigentlich das Szenario, sie nennen das Testing. Also, dass Russland versucht, mal Europa, sprich die NATO, zu testen. Und das kann auf verschiedene Varianten passieren. Das kann im Cyberraum sein. Wir haben auch gesehen, Luftraumverletzungen, dass russische Kampfflugzeuge in europäische Lufträume hineingehen. Einfach zum Schauen, wie reagiert Europa, wie reagiert sie auf die Provokationen, sage ich jetzt mal.
4: Und das ist das nicht eine Verniedlichung, wenn man, also wenn die Drohne mit Sprengstoff explodiert wäre, wäre das alles andere als ein Testing gewesen, das wäre eine Katastrophe gewesen.
5: Das wäre eine Katastrophe gewesen und darum sieht man auch, oder? Das kann relativ schnell eskalieren. Und darum eben, es ist keine Verniedlichung, ganz im Gegenteil. Wir müssen uns dessen wirklich jetzt bewusst werden und darum tun wir jetzt auch die entsprechenden Massnahmen ergreifen und vor allem umsetzen. Und das ist mir wichtig, dass wir jetzt endlich Sachen machen und nicht mehr reden und debattieren, sondern jetzt müssen wir Sachen umsetzen.
4: Wir reden gerade über die Massnahmen, was die Schweizer Armee jetzt macht, aber nochmal zu der Gefahrenlage, das Testing, wie das gewisse Expertinnen und Experten sagen, die von Russland kommt, wird auch die Schweiz getestet?
5: Wir sind natürlich ein Teil von Europa. Und wenn man Europa destabilisieren will, und das sieht man ja jetzt mit dem Drohnen da, mit den Drohnen, man versucht irgendeine kritische Infrastruktur, jetzt einen Flughafen, wo die ukrainischen Transportflüger sind, anzugreifen. Und die Schweiz, und das ist vor allem das Entscheidende, hat einen Haufen kritische Infrastrukturen, die für ganz Europa wichtig sind.
4: Zum Beispiel?
5: Und zum Beispiel Stromverteilung, Gasverteilung. Wir haben die wichtigsten Nord-Süd-Verbindungen. Also das sind alles Infrastrukturen, die für ganz Europa wichtig sind. Und wenn man Europa destabilisieren will, könnte das potenzielle Ziel sein.
4: Der Militärexperte, der Franz Stefan Gadi, hat Ende letzte Woche in der NZZ gesagt, die Schweiz ist für Moskau ein strategisches Ziel, weil sie wichtige Infrastrukturen für die NATO und Europa besitzt. Also Sie kommen da zur gleichen Einschätzung?
5: Ganz genau.
4: Die Schweiz ist ein Ziel für Moskau?
5: Jawohl. Und es ist ja ein Kampf der Systeme, ein freiheitlich-demokratisches System gegen ein sehr autokratisches System. Und jetzt versuchen die grossen Blöcke, versuchen jetzt ihren Einflussraum entweder zu verbreitern oder um möglichst zu erhalten. Und genau in dieser Situation sind wir. Und wir als Schweiz sind ein Teil von dieser westlichen, eher freiheitlichen Welt.
4: Die Behörden in Deutschland sagen, es gäbe täglich hunderte so Cyberattacken auf Behörden und Unternehmen. Jetzt will Deutschland einen sogenannten Cyberdome einrichten. Das ist ein Schutzschirm gegen Cyberattacken. Macht da die Schweiz mit?
5: Jetzt in diesem spezifischen Projekt, das weiss ich nicht, das weiss ich schlichtweg nicht, ist auch ziemlich neu für mich. Was wir natürlich machen in der Schweiz, wir haben mit der Schaffung des Cyberkommando haben wir eine militärische Organisation, die sich genau dem annimmt, den Cyberschutz, primär für die eigenen Infrastrukturen, dass wir alle Stricke reissen, dass die Armee noch führungsfähig ist. Nebenan haben wir ein Bundesamt für Cybersicherheit, das schon nur auch mit Unternehmen, mit öffentlichen Organisationen im Kontakt ist, dass man überhaupt mal erfährt, wo passiert was und auch dort auch richtige Massnahmen ergreift zum Schutz gegen so Cyberattacken.
4: Sie haben vor dem Sommer im Echo der Zeit gesagt, die Schweiz wird jeden Tag angegriffen. Jeden Tag. Durch Cyberangriffe und Desinformation. Können Sie vielleicht zuerst ein Beispiel geben von einem letzten Angriff, ganz konkret? Wie werden wir angegriffen?
5: Also es gibt so wie zwei verschiedene, auch im Cyberraum oder das eine ist zum Beispiel, dass man versucht, sich reinzuschleichen und irgendwelche Informationen rauszuholen. Oder das ist so das eine. Das
4: also wo Informationen rausholen?
5: Zum Beispiel aus Datenbanken von uns, das können Personaldaten sein oder viel wichtiger Daten über Systeme, also vertrauliche Daten. Das braucht natürlich sehr viel mehr Zeit, weil man, dann muss man sich da infiltrieren und bis man das alles hat. Und das Zweite ist, dass man versucht, mit so Cyberangriffen unser System lahmzulegen. Also sprich, dass wir nicht mehr E-Mail schreiben können oder dass das E-Mail sehr viel verzögert sind. Und das findet wirklich tagtäglich statt. Und für das haben wir eben das Cyberkommando, das das monitort und immer schaut, sind unsere Schutzmassnahmen richtig. Viele Angriffe werden abgewehrt. Also es ist nicht so, dass jeder Angriff bei uns gerade ein Problem auslöst. Aber wir stellen auch fest, dass es in gewissen Bereichen vielleicht auch noch Sicherheitslücken gibt. Vor allem auch bei der IT-Infrastruktur, die wir zivil nutzen. Wir haben ja auch einen grossen Verwaltungsteil. Oder? Dort hat es auch Sachen gegeben, wo man gesagt hat, ups, da hat es ein Schlupfloch, das müssen wir sofort schließen.
4: Wo ist denn die Armee als letztes cybermässig angegriffen worden?
5: Also konkret, das kann ich und wollte ich hier auch nicht sagen, weil das gäbe ja dann Hinweise auch gegen aussen, wo das möglich wäre.
4: Ich würde gerne an dieser Stelle nochmal den Militärexperten Franz Stefan Gadi zitieren. Er hat einen interessanten Satz gesagt. In der Schweiz, Österreich, aber auch in Deutschland fehlt teilweise das Gefühl für die Dringlichkeit. Man glaubt, die Welt werde zwar gefährlicher, aber uns betrifft das nicht. Und das kann ja sein, dass jetzt viele, die am Zuhören sind, denken, gut, vielleicht betrifft das die Verwaltung der Armee oder sonst ein Teil vom Bund mit irgendwelchen Cyberattacken. Aber wenn Sie an die Leute denken, fehlt das Bewusstsein?
5: Ich glaube, das ist wirklich der entscheidende Punkt hier. Oder? Weil ich sage immer, jetzt so die Debatte, ob jetzt die Armee mehr Geld braucht und überkommt, ist eigentlich zu kurz gefasst. Die Schweiz braucht mehr Sicherheit. Das muss die Debatte sein. Und da gibt es einen Haufen Organisationen und Players auf dem Feld, die müssen gestärkt werden. Und im Zusammenspiel, dass wir nachher mehr Sicherheit für das Land produzieren können, das ist absolut der entscheidende Punkt.
4: Das ist sehr pathetisch.
5: Ist sehr pathetisch, aber ich sage noch einmal, das Bewusstsein ist noch nicht da. Wir sind wirklich keine Insel der Glückseligen hier.
4: Wie kommen Sie darauf, dass das Bewusstsein noch nicht da ist?
5: Weil ich in der Debatte wenig höre, die zur Sicherheit der Schweiz redet. Und ich meine, das ist eben nicht nur ein Armeethema, sondern das ist über die Polizei gegangen, bis hin zum Schutz von kritischen Infrastrukturen, die zivile Betreiber machen. All das gehört alles hinein. Aber auch Resilienz von unserer Gesellschaft, oder? Dass wir das Thema Sicherheit, dass wir uns dessen wieder bewusst sind. Weil zum guten Glück, wir haben kein Gedächtnis mehr, was Krieg ist. Und versteht mich richtig, ich finde ja das wunderbar. Aber dass die Schweiz in eine Krise hineinlaufen könnte, das Bewusstsein ist noch zu wenig stark aus meiner Sicht. Und die Resilienz für die Gesellschaft bedeutet, das fährt natürlich sehr viel früher an. Zum Beispiel das Thema Sicherheit. Aus meiner Perspektive müsste das auch ein Thema in der Schule sein. Und Sicherheit ein bisschen grösser denkt. Nicht einfach militärische Sicherheit, sondern wie gehen wir mit unseren Werten um? Wie gehen wir mit Fragen von anderen Sicherheiten um? Sprich Altersvorsorge, Klima. Das ist ja ein ganz grosser Kontext. Und es wäre einfach aus meiner Sicht falsch, wenn man das nur auf eine militärische Sicherheit tut, nachher zusammen oder fokussieren und konzentrieren.
4: Noch etwas konkreter. Wo haben Sie das Gefühl, dass die Bevölkerung sich dem nicht ganz bewusst ist, in welcher Gefahr die Schweiz ist?
5: Zum Beispiel, wenn ich schaue, wie wir mit unseren Daten umgehen, mit den eigenen, oder? In einer sehr offenen Gesellschaft. Es ist heute eigentlich fast alles verfügbar. Viele Menschen tun auch von sich selber extrem viel Daten in all die Netzwerke rausgeben. Wir haben eigentlich mit jedem Einkauf, den wir machen, wenn man all da die Mitgliederkarten hat, tut man sein Verhalten eigentlich sehr, sehr schnell offenlegen. Und dort bin ich einfach der Meinung, müssen wir schon schauen, dass wir vielleicht zuerst eine Sensibilität bekommen. Weil das ist natürlich auch ein ganz wichtiger Punkt. Daten sind heute Macht. Und wenn wir schon von der kritischen Infrastruktur haben, wir haben in der Schweiz so sehr viele Datencenter, oder? Das vergessen wir oft. Und dort sind Daten gespeichert und das ist natürlich auch ein mögliches Ziel.
4: Europäische Geheimdienste, die nennen das Jahr 2029 für einen möglichen russischen Angriff auf Europa. Sehen Sie das auch?
5: Ich kann nur dem folgen, wo geschrieben wird, wo Analysten, wo Nachrichtendienste sagen, das hat auch mit dem Probing oder dem Testing zu tun. Und dort geht man davon aus, dass wenn man schaut, was jetzt in der Ukraine läuft, wie Russland umgestellt hat auf Kriegswirtschaft, dass sie könnten Potenzial aufbauen für auch den Krieg in der Ukraine vielleicht an einem neuen Ort in einem so einem Testing-Szenario einzusetzen. Und das zeigen ja die letzten Nachrichten, dass sie ja entlang der finnischen Grenze Stützpunkte bauen, militärische Infrastruktur bauen. Also es ist nicht so, dass alles nur auf die Ukraine fokussiert ist.
4: Das ist SRF Tagesgespräch mit dem Chef der Schweizer Armee, mit dem Benedikt Ross. Die Schweiz hat aus finanziellen Gründen entschieden, sich auf die wahrscheinlichsten Bedrohungen zu fokussieren. Die Armee will nur 20% der Mittel in konventionelle Waffen investieren und den Rest in moderne Systeme, vor allem Drohnen und Luftverteidigung. Also Panzer an der Schweizer Grenze, das halten Sie für unwahrscheinlich?
5: Das ist im Moment nicht die erste Priorität. Aber, und das ist, glaube ich, ganz wichtig, bei dieser Aufstellung von 80% und 20%, und ihr habt es ja genannt, 80% ist auch in Bodenluftverteidigung. Und das ist heute eine zwingende Voraussetzung, dass am Boden überhaupt etwas noch bewegt. Wir sagen dem das gläserne Gefechtsfeld. Also wenn ihr nicht einigermaßen Schutz in der Luft habt, wird auch am Boden nichts mehr können bewegen, weil es sofort erkannt und angegriffen wird. Darum ist eigentlich die Bodenluftverteidigungskapazität, die wir jetzt aufbauen, ist auch für die Abwehr eines umfassenden Angriffs. Also es ist nicht nur ein Szenario, sondern es nützt ganz extrem auch für das andere Szenario.
4: Trotzdem, 80-20, das sind ziemlich klare Zahlen, blühtet Ihnen das Herz als ehemaliger Chef vom Heer. Blühtet Ihnen nicht das Herz, wenn Sie verkünden, dass in den nächsten 3 Jahren nur ein System für Luftverteidigung und hybride Bedrohung gekauft werden?
5: Aber noch einmal, ich glaube, es ist eine Grundvoraussetzung, dass wir am Boden, sprich das Heer, überhaupt sich bewegen kann, wenn wir keinen Schutz gegen oben haben. Darum sage ich immer, die Mittel, die wir jetzt investieren in die Bodenluftverteidigung, ist auch für den Boden, sogar primär für den Boden. Und darum stimmt das 80-20 stimmt mathematisch, aber rein militärisch, taktisch ist sehr viel, was wir jetzt investieren, ist zugunsten vom Heer auch.
4: Jetzt haben wir aber in Europa einen Krieg, der ja eigentlich genau das Gegenteil zeigt. Das ist ein umfassender Angriff, den die Ukraine seit Jahren erlebt. Also das ist nicht nur Cyber und Luft, sondern das sind auch klassische Bodenkämpfe, die man sieht in der Ukraine mit Panzer, mit Artillerie und grossen Bodentruppen. Was Sie jetzt nicht erwähnt haben, setzen Sie aufs falsche Pferd.
5: Oder da muss man noch ein bisschen unterscheiden. Oder? Die meisten europäischen Länder sind Mitglied von einem Bündnis, das sind wir nicht. Und das würde auch bedeuten, dass wenn jetzt zum Beispiel ein baltisches Land angegriffen würde, müssten die ja zu Hilfe kommen, die anderen NATO-Länder. Das muss die Schweiz nicht. Also dass wir jetzt in den nächsten 2-3 Jahren mit Panzerverbänden irgendwann mehr Einsatz müssen, die Wahrscheinlichkeit ist sehr viel kleiner. Aber, und das scheint mir ganz wichtig, und das steht übrigens auch in diesen Leitlinien, wir wollen Fähigkeiten zur Abwehr von einem umfassenden Angriff wollen wir nicht einfach weglassen, sondern wir wollen die Fähigkeiten erhalten, sodass wir dort wieder aufbauen können. Und in einem zweiten Schritt, jetzt in den nächsten 3 Jahren nicht, in einem nächsten Schritt kommt nachher auch wieder der Aufbau von neuen Fähigkeiten und auch der Aufbau von Fähigkeiten am Boden mit neuen Systemen. Und das ist, glaube ich, jetzt die Chance, die wir haben, dass wir jetzt nicht einfach das, was wir jetzt immer haben, 1 zu 1 ersetzen, sondern uns genau überlegen, wo geht da die technologische Entwicklung her und dass wir auf neue Systeme setzen, das ist vor allem unbemannte Systeme, sodass wir auch am Boden wieder verteidigungsfähig werden.
4: Die Schweizer Armee zählt Angriff mit Drohnen zu den wahrscheinlichsten Bedrohungen für die Schweiz. Sie haben vor kurzem bekannt gegeben, die Armee will aufrüsten, Drohnen für die Aufklärung, Drohnen zum Angreifen. Und sie wollen Drohnen und Abfangdrohnen kaufen und entwickeln. Dafür entsteht das Kompetenzzentrum für Drohnen und Robotik. Und man hört schon so, wie ich sage, es entsteht. Also noch ist die Schweiz für die neue Drohnenrealität nicht gerüstet. Im Mikromagazin haben Sie vor kurzem gesagt, gegen größere Drohnen und Raketen bestehen noch Lücken. Obwohl es eine reale Gefahr ist.
5: Absolut. Also das ist die Wahrheit und die Realität, es bestehen noch Lücken. Und darum sieht man jetzt auch in diesem Rüstungsprogramm, das, was jetzt debattiert wird, 26 und auch 27, wird mit ganz grosser Priorität wird sie die Lücken versuchen zu schliessen. Und bei den Drohnen machen wir jetzt auch vorwärts. Also man muss sich vorstellen, jetzt haben wir kürzlich eine Medienkonferenz gegeben und nächstes Jahr findet die erste Drohnen-RS statt. Also das ist für Schweizer Verhältnis extrem schnell.
4: Aber für internationale Verhältnisse ist es ja extrem hinterdrein. Pro Tag gehen 800 Drohnen ab in die Ukraine und die Schweiz startet nächstes Jahr mit einer RS, will ein Kompetenzzentrum aufbauen. Schon vor 3 Jahren hat ihre Vorgänger Der Armeechef Thomas Süssli die Aufrüstung der Schweizer Armee mit Drohnen verkündet schon vor 3 Jahren und wir haben es immer noch nicht.
5: Genau, darum machen wir jetzt. Oder? Das ist das, was ich vorher gesagt habe. Aber auch da, wir müssen so ehrlich sein, der Aufwuchs oder das, was wir jetzt machen wollen, ist mit den vorhandenen Mitteln, ist das so in diesem Umfang nicht möglich. Darum ist auch entscheidend, was jetzt das Parlament entscheidet und vielleicht der nächste Jahr das Volk, dass wir auch die Mittel bekommen. Weil eins, und das ist ganz wichtig und das hat sich massiv verändert, ist der Rüstungsmarkt. Oder? Wenn ihr heute etwas bestellt, müsst ihr können mindestens ein Drittel anzahlen. Es gibt Firmen, die sagen, die ein Produkt herstellen, ein Militär, sagen, wenn ihr nicht anzahlt, sind wir gar nicht interessiert. Also das hängt eben zusammen und ich glaube, wenn wir diese Basis haben, dann können wir auch sehr rasch vorwärts machen. Und wir haben heute nicht nichts. Also wir haben zum Beispiel jetzt von letztem auf das Jahr Drohnen verzehnfacht. Also es hat jetzt jede Einheit hat Drohnen. Jetzt müssen wir bei Drohnenabwehr müssen wir vorwärts machen und da sind wir jetzt auch dran. Und mit dem neu gebildeten Kompetenzzentrum, das ist eigentlich ein Zusammenführen von all den Organisationen, die sich jetzt schon mit Drohnen auseinandersetzen, dass wir dort effizienter und schneller vorwärts kommen.
4: Aber macht Ihnen der Rückstand in der Drohnentechnologie keine Sorgen?
5: Mal, dann macht mir Sorgen. Und gleich bin ich Optimist, weil wir haben unglaubliches Potenzial in diesem Land. Oder? Wir haben, wenn ich schaue an unseren Hochschulen, wir sind in der Drohnentechnologie, ist ganz, ganz weit vorne. Und darum arbeiten wir ja jetzt so zusammen. Wir haben mit Startups und mit den Hochschulen haben wir zusammen ein Projekt, zum Beispiel die Entwicklung von diesen Abfangdrohnen. Das ist genau so ein Produkt daraus raus. Das müssen wir einfach nutzen. Und dort könnten wir noch sehr viel mehr machen. Aber auch hier, oder? Es ist ja selbstverständlich, ein Investor, der tut sich nur investieren in etwas, wenn er damit irgendein Geschäft machen kann. Also nur weil wir schön blaue Augen haben, wird niemand sagen, ja, wir helfen der Schweizer Armee. Also wir müssen vorwärts machen und das muss. Im besten Fall gibt es so einen Dual-Use, das heisst, man kann eine Drohne sowohl zivil wie militärisch nutzen und genau in die Richtung gehen wir.
4: Im Juli sind mehrere unbekannte Drohnen über Militäranlagen aufgetaucht. Was wissen Sie inzwischen? Wer war das gewesen?
5: Was wir wissen, ist etwa von all den Überflügen, wo wir jetzt wirklich Konsequenz schon einmal erfasst haben und auch mit einem System können detektieren können, wo wir wirklich können sagen, das ist nicht irgendetwas, wo man das Lichtli, wo man im Himmel gesehen hat, wissen wir, dass etwa rund 80%, das ist völlig unproblematisch, das sind zum Teil Touristen und junge Menschen, die mit ihren Drohnen, bei 20% sind wir nicht ganz so sicher. Können wir es nicht fix zuordnen.
4: Also immer noch nicht? Sie wissen noch nicht, wer das ist?
5: Wir sind jetzt dran und wir haben jetzt auch können, in Zusammenarbeit oder, mit der Kantonspolizei und mit allen anderen Behörden haben wir jetzt ein paar Fälle, wo wir können, auch strafrechtlich weiterverfolgen können.
4: Und wer steckt dahinter? Wer hat die Drohne geflogen?
5: Das weiss ich im Moment noch nicht, weil das läuft jetzt. Ist nachher die ganze Strafverfolgung und das ist natürlich nicht mehr in meiner Kompetenz. Aber selbstverständlich hoffen wir, dass wir nachher ziemlich schnell Klarheit haben, wer steckt dahinter.
4: Können Sie sagen, welche Militäranlagen betroffen waren?
5: Das sind Anlagen, die aus militärischer Sicht eine Wichtigkeit haben, die wir als kritische Infrastruktur bezeichnen. Aber wo und welche das sind, das kann ich natürlich hier nicht sagen, weil das ist klassifiziert.
4: Ebenfalls zentral für die Schweizer Armee ist die Flugabwehr. Die Abwehr von Raketen oder Marschflugkörpern zum Beispiel. Das amerikanische Patriot-System könnte 3-mal so viel kosten wie vorgesehen und kommt wohl erst Anfang 2030. Das hat der SRF Ende letzte Woche aufgedeckt. Also man könnte da fazitmässig festhalten, die Schweiz ist einem Angriff mit ballistischen Raketen bis auf Weiteres schutzlos ausgeliefert.
5: Im Moment ist das so und der Bundesrat hat natürlich jetzt sofort einen Entscheid getroffen, dass das VBS den Auftrag bekommt, ein anderes System zu evaluieren, das ähnliche Fähigkeiten hat. Und genau dieser Prozess läuft jetzt. Selbstverständlich Verhandlungen mit Firmen, das macht Armaswiss, der Rüstungschef, da sind wir nicht involviert. Aber wir haben die Anforderungen geschrieben und jetzt ist man am Schauen, ob man ein anderes System, vor allem wenn es immer möglich ist, in Europa schneller könnte überkommen, sodass wir die Lücke zu der Lieferung, wenn das Patriot kommt, könnten schliessen.
4: Also sprich das französische System?
5: Das ist im Moment noch nicht entschieden. Es muss nicht nur ein europäisches System sein. Es könnte auch eines sein von weiter weg, wo aber in der Schweiz zum Beispiel produziert wird oder grosse Teile davon.
4: Wie das würden denn Sie bevorzugen? Südkorea, Frankreich oder Israel?
5: Mir ist das Wichtigste, dass wir das überkommen, was unsere Anforderungen am besten erfüllt. Aber da gibt es natürlich eben, wie gesagt, Rahmenbedingungen. Es geht auch noch um Preise und es geht, wo wird was produziert. Die ganze Logistikkette, das wird selbstverständlich mit einbezogen in die Beurteilung.
4: An Ihrer Medienkonferenz zu den ersten 100 Tagen im Amt haben Sie gesagt, damals zu der Luftverteidigung, wir haben nichts, null. Würden Sie das immer noch sagen?
5: Das ist ja so, vor allem wenn wir eben über Interkontinentalraketen und ballistische oder Marschflugkörper reden. Oder? Im Moment haben wir gegen Objekte in der dritten Dimension haben wir schultergestützte Abwehrwaffen, Lenkwaffen, die geht bis 3000 Meter. Stinger heisst die. Und wir haben eine Kanone aus den 60er Jahren. Und das müssen wir jetzt ersetzen. Und es braucht wie eben so drei Layers. Also es braucht etwas, das auf grosse Distanz wirken kann, etwas auf mittlere und etwas auf die ganz kurze, bis hin zur Abwehr von Minidrohnen.
4: Und wann ist es soweit?
5: Wir möchten, dass wir noch vor den 30er Jahren erste operative Fähigkeiten haben. Also im mittleren Bereich sieht es so aus, dass wir noch vor 2030 erste Systeme in der Schweiz haben. Kurzdistanz so und bei den Längen, das steht eben jetzt noch ein bisschen in der Luft, weil wir nicht wissen, ob ein zweites System neben der Patriot sofort beschafft werden kann. Und dann dürfen wir einfach eines nicht vergessen. Oder? Wir sind auch eine Milizarmee. Ich sage immer, es ist unsere Geheimwaffe, aber sie hat natürlich auch gewisse Nachteile. Wir müssen ja dann die Leute auch noch ausbilden. Und die sind nicht immer verfügbar, sondern die kommen dann und dann in den Weg. Also das ist dort inbegriffen, aber das Ziel ist, dass wir Ende dieses Jahrzehnts erste Fähigkeiten haben.
4: Das ist einfach erstaunlich, wenn man da Ihnen zulässt. Zum einen sagen Sie, in welcher Gefahr sich die Schweiz befindet und Sie warnen und Sie sagen, wir sollen uns dem bewusst sein, Bevölkerung. Und zum anderen geht es in so vielen Bereichen noch so lange, bis die Schweiz richtig geschützt ist. Sei das Drohnen oder sei das auch Flugabwehr. Das ist ein Widerspruch.
5: Nein, das ist eine politische Realität. Oder? Ich sage immer, wir leben ja in diesem Land und ich bin glücklich, hier zu leben. Und wir haben unsere Prozesse, wir haben einen politischen Prozess. Und den kann man ja nicht einfach abkürzen oder weglassen, sondern es ist an uns, mit dem, was wir haben, möglichst effizient und schnell vorwärts zu kommen. Und die anderen Sachen, das ist eine gesellschaftspolitische Frage. Und ich denke, ich bin glücklich in diesem Land, dass wir das haben, dass im Extremfall auch das Volk noch mitreden darf. Für das stehen wir ja eigentlich auch ein.
4: Und das führt mich gerade zur letzten Frage. Herr Ross, Armeechef, die Armee braucht mehr Geld. Eben das sagen Sie auch mit dieser politischen Auseinandersetzung. Laut dem Bundesrat braucht es 24 Milliarden zusätzlich. Heute ist das ein Thema in der Finanzkommission vom Nationalrat, am Mittwoch dann in der Sicherheitskommission vom Ständerat. So kurz zusammengefasst, alle wollen 100% Schutz, das ist klar, aber niemand will es zahlen. Ärgert Sie das?
5: Nein, ja, das ist eine Abwägung. Oder? Ich sage immer, ich versuche aufzuzeigen, was wir für Bedrohungen haben. Ich versuche aufzuzeigen, welcher Schutz könnte realisiert werden, zu welchen Kosten. Und am Schluss des Tages haben wir eine Vorgabe finanziell und dann versuchen wir es in diesem Rahmen möglichst effizient aufzustellen. Und der komplette Schutz, oder? Das wäre auch eine Illusion. Das Gefühl haben wir, werden, auch wenn wir 200 Milliarden investieren, wir haben einen kompletten Schutz, den wird es nie geben. Aber ich, und das ist meine Verantwortung, ich möchte natürlich den jungen Frauen und Männern, die sich im Militär engagieren, Material zur Verfügung stellen, dass sie eine faire Chance haben im Einsatz. Und um das geht es. Und darum machen wir jetzt das so, wie es geplant ist, adaptiv, Schritt für Schritt. Prioritäten ganz klar, das ist ganz wichtig und die sind jetzt gesetzt. Und dann kommen wir dem Ziel, dass wir die Schweiz und noch einmal die gesamte Schweiz können besser schützen können, kommen wir sehr viel näher.
4: Benedikt Ross, vielen Dank für das Gespräch.
5: Danke euch.
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0: Die Nachrichten von SRF um 10 mit Roger Brendlin. Die Wahlen in Schweden sind Thema. Es wird knapp. Mitte-Links führt zwar, klare Verluste dürfte es für die rechtspopulistischen Schwedendemokraten geben. Der russische Angriff auf einen Zug in der Ukraine. Die ukrainischen Staatsbahnen mutmaßen nun, der Angriff könnte einen Zug mit Staatsgästen gegolten haben. Das Wetter: nach dem Regen in der Nacht wird es morgen wieder sonnig und warm bei 25 bis 27 Grad. Schweden hat ein neues Parlament gewählt. Nach ersten Hochrechnungen dürfte es sehr knapp werden. Die Sozialdemokraten liegen als stärkste Partei vorne, gefolgt von den Moderaten, der Partei des bisherigen Regierungschefs Ulf Kristersson. Insgesamt sagt die Hochrechnung einen knappen Sieg für Mitte-Links voraus, also für das Bündnis um die sozialdemokratische Magdalena Andersson. Wir sind verbunden mit Nordeuropa-Korrespondent Bruno Kaufmann direkt in Stockholm. Was lässt sich denn jetzt zum jetzigen Zeitpunkt über eine mögliche künftige Regierung Schwedens schon sagen?
1: Ja, es ist noch sehr, sehr früh. Etwa ein Drittel der Stimmen sind ausgezählt und die Prognosen sagen jetzt eigentlich eine Verschiebung eines einzigen Mandates von der Regierung zur Opposition voraus. Und das würde dann bedeuten, dass eben die Oppositionsparteien, angeführt von Sozialdemokraten, eine ganz knappe Mehrheit hätten. Und das würde eben dann dazu führen, dass Ulf Kristersson als Ministerpräsident von Magdalena Andersson abgelöst werden könnte.
0: Aber es ist alles noch offen. Gespannt war man aber vor allem gewesen, wie die populistischen Rechtsausspartei der Schwedendemokraten abschneiden würde. Und da sieht es so aus, dass die Schwedendemokraten klar Wähleranteile verloren haben. Ein paar Prozentpunkte. Wie erklärt sich das, Bruno Kaufmann?
1: Das ist historisch für die Schwedendemokraten wirklich der erste große Knick. Seit 20 Jahren haben sie jedes Mal zulegen können. Und diesmal sind sie jetzt eben indirekt in die Regierung und in die Regierungspolitik verwickelt gewesen. Das heißt auch, sie mussten Kompromisse eingehen. Das war das eine, das vielleicht gewisse Wählerinnen und Wähler abgeschreckt hat. Auf der anderen Seite eben haben sie trotzdem an ihrem doch sehr radikalen, vor allem Einwanderungskurs festgehalten. Und auch das hat zu praktischen Problemen geführt. Vor allem auch gibt es einen Fachkräftemangel in Schweden und hier sagen viele Schwedinnen und Schweden, dass sie eben eine offenere Migrationspolitik wollen.
0: Wir haben ein Kopf-an-Kopf-Rennen in Schweden zwischen Mitte-Links, der Opposition und der bisherigen Regierung, der Rechtsregierung. Sie bleiben für uns dran in Stockholm. Danke, Nordeuropa-Korrespondent Bruno Kaufmann. Bei einem russischen Drohnenangriff im Westen der Ukraine ist die Lokomotive eines Personenzugs getroffen worden. Der Angriff erfolgte nur 2 Kilometer von der polnischen Grenze entfernt. Laut der staatlichen Eisenbahngesellschaft der Ukraine gab es keine Verletzten, sämtliche Zuginsassen seien rechtzeitig in Sicherheit gebracht worden. Die Bahngesellschaft mutmaßt nun, dass der Angriff einem anderen Zug gegolten haben könnte. Dieser Zug habe kurz zuvor dieselbe Strecke passiert und darin hätten sich mehrere EU-Sicherheitspolitiker sowie der frühere britische Premierminister Boris Johnson befunden. Johnson seinerseits verurteilte den russischen Angriff auf X. Russland erklärte, der Angriff habe ukrainischer Infrastruktur gegolten, Infrastruktur, die für Militärtransporte aus Europa genutzt werde. US-Präsident Donald Trump hält nichts davon, künstliche Intelligenz langsamer zu entwickeln. Er lehnt die Warnungen ab, die führende Entwickler von KI kürzlich geäußert haben. Auf die Frage, ob die USA die Entwicklung von KI bremsen sollte, sagte Trump vor Medienvertretern in Irland, wer bei KI gewinne, gewinne. Die USA seien China bei der Entwicklung künstlicher Intelligenz weit voraus. Und er, Trump, wolle, dass das so bleibe. Der Chef des KI-Entwicklers Anthropic, die Firma der KI Claude, hatte kürzlich ein langsameres Entwicklungstempo gefordert und laut Medienberichten wird im US-Senat zurzeit ein Gesetz vorbereitet, das Tech-Konzerne zu mehr Sicherheit bei der Entwicklung von KI-Systemen verpflichten soll. Zum Fußball. Die drei Resultate des Sonntags aus der Super League. Luzern unterliegt Basel 2-4. Lausanne verliert gegen Genf 0-1. Und Zürich schlägt Vaduz 2-1. Weitere Meldungen des Tages in der Übersicht. Das Parlament in Bern soll klären, was bei der Beschaffung des F-35-Kampfjets schiefgegangen ist. Das fordert die SP. Sie will, dass eine PUC eingesetzt wird, eine parlamentarische Untersuchungskommission. SP-Co-Präsident Cédric Vermouth bestätigte dies gegenüber der Sonntagszeitung. Diese Woche war endgültig klar geworden, es gibt keinen Fixpreis für die 36 Kampfjets aus den USA. Die Schweiz will einen Beitrag dazu leisten, um Friedensgespräche zwischen Russland und der Ukraine wieder in Schwung zu bringen. Das hat Außenministerin Jatjo Gassis gegenüber dem Sonntagsblick erklärt. Gassis bestätigte zudem, dass die Schweiz mit anderen Ländern im Konflikt zwischen Israel und dem Libanon vermittle. Es gehe da um die Entwaffnung der Hisbollah-Miliz. Und in Indonesien ist eine Fähre mit über 240 Menschen gekentert. Laut den lokalen Behörden konnten über 100 Menschen in Sicherheit gebracht werden. Bisher gibt es 6 bestätigte Todesopfer. Rund 130 Menschen werden aber noch vermisst. Die Fähre war bei schlechtem Wetter zwischen der Hauptinsel Java und Borneo unterwegs gewesen. Das Wetter in der Nacht: fällt in der Deutschschweiz stellenweise noch Regen. Morgen setzt sich dann die Sonne aus Westen zunehmend wieder durch. Die Temperaturen steigen morgen Norden auf etwa 25 Grad. Im Süden gibt es 27 Grad. Das waren Nachrichten von Radio SRF, verantwortlich Konrad Muschk.
2: 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Wir schauen nun nochmal zurück auf einige der Themen, die in der vergangenen Woche für Schlagzeilen gesorgt haben. Wir legen in den nächsten rund 20 Minuten den Fokus auf Wirtschaftsthemen. Wir sprechen unter anderem über beliebte Schweizer Bahnhöfe, über E-Autos, die im Betrieb mittlerweile billiger sind als Benziner, und über das neue Club-Handy von Apple. Am Mikrofon durch die Sendung begleitet Katrin Hiess. Der Kluge reist im Zuge, und von Zürich aus geht das besonders gut. Der Zürcher HB ist nämlich der attraktivste Bahnhof in Europa. Eine neue Studie hat ihn auf den ersten Platz gehievt. Wirtschaftsredaktor Manuel Rentsch hat sich die Studie genauer angeschaut und Romana Kaiser auch gleich gesagt, welche Bahnhöfe die weiteren Plätze hinter Zürich belegen.
3: Nach Zürich folgt auf Platz 2 der besten und attraktivsten Bahnhöfe von Europa Paris, Gare du Nord, und auf Platz 3 der Bahnhof von Amsterdam Central. Bern schafft es in diesem Ranking auf Platz 5 und Luzern immerhin auf Rang 14 der attraktivsten Bahnhöfe von Europa. Im Ranking wurden die 60 grössten Bahnhöfe von Europa miteinander verglichen.
4: Bevor wir da noch ein bisschen mehr ins Detail gehen, ich stelle mir das extrem schwierig vor, so einen Vergleich zu machen. Wie geht man da vor?
3: Ja, es gibt eine Reihe von Kriterien, die im Vergleich angeschaut worden sind. Es gibt Punkte und daraus wird ein Index berechnet. Ein grosses Gewicht hat die Pünktlichkeit. Da haben die Bahnhöfe zum Teil nur einen geringen Einfluss. Man schaut, wie viele Züge sind verspätet in diesem Bahnhof, wie lange müssen die Passagiere ausharren und warten. Und dann kommt das Angebot im Bahnhof hinzu. Wie viele Läden gibt es, Restaurants, Aufzüge und Rolltreppen? Gibt es gratis Wi-Fi? Ist der Bahnhof gut erschlossen? Und wie sind die Verbindungen? Da fließen also einige Punkte in die Beurteilung mit rein. Die Studie wurde von dem Think Tank Consumer Choice Center gemacht.
4: Kommen wir nochmals zurück zur Schweiz. Sie haben es eingangs erwähnt, Zürich ist auf Rang 1, steht besser da als Bern und Luzern. Was gibt denn da den Ausschlag?
3: Entscheidend ist das riesige Angebot im Hauptbahnhof von Zürich. Es gibt um die 200 Geschäfte, Restaurants, Kioske, Imbissstände, Dienstleistungsbetriebe. Dann gibt es auch immer wieder mal Veranstaltungen, Märktstände, Glühwein zum Teil und so weiter. Im Bahnhof Luzern sind die Züge zwar noch etwas pünktlicher als in Zürich, aber im Luzerner Bahnhof ist das Angebot kleiner, die Wege sind auch zum Teil umständlicher. Der Bahnhof Bern wiederum verfügt im Vergleich zu Zürich über weniger Informationen. Es ist etwas schwieriger, sich zurechtzufinden und zu orientieren, so zumindest die Gewichtung im Index.
4: Aber es ist so, die Schweizer Bahnhöfe, die belegen Spitzenplätze, zumindest diese drei grossen, die Sie eben beschrieben haben. Welche europäischen Bahnhöfe schließen denn eher schlecht ab im Ranking?
3: Also wenn wir die Länder anschauen, auffallend schlechte Noten erhalten die Bahnhöfe von Deutschland. 6 der 10 am schlechtest bewerteten Bahnhöfe sind allesamt in Deutschland.
4: Und wer ist das Schlusslicht?
3: Bremen hat den unattraktivsten Hauptbahnhof von Europa. Dies zumindest das Fazit der Studie. 63% der Züge sind in Bremen verspätet. Die durchschnittliche Wartezeit beträgt 21 Minuten. Da braucht man also etwas Geduld. Und gleichzeitig gibt es wenige Möglichkeiten, sich die Wartezeiten zu versüßen. Denn es gibt in diesem Bahnhof Bremen weniger Einkaufsmöglichkeiten als andernorts. Dass die deutschen Bahnhöfe so schlecht abschneiden, das hat mit all den Verspätungen zu tun. Oft kommen sich die Schnellzüge und die regionalen Züge in die Quere. Das ist ein Problem in Deutschland. In Frankreich ist es ganz anders gelöst. Dort fahren die TGV auf einem separaten Schienennetz, die schnellen Züge. Die Züge sind in Frankreich pünktlicher und deshalb schneiden auch die französischen Bahnhöfe besser ab als jene in Deutschland.
2: Wirtschaftsredaktor Manuel Rentsch. Ob mit dem Zug oder mit einem anderen Verkehrsmittel, vielleicht blicken Sie bereits Ihren Herbstferien entgegen, dann ist Ihnen möglicherweise aufgefallen, dass es eine Buchungsplattform weniger gibt. eBookers hat seinen Dienst eingestellt. Besitzerin Expedia will die Benutzerinnen und Benutzer auf seine anderen Plattformen lenken, wie zum Beispiel auf hotels.com. Damit konzentriert sich der Markt für Online-Reiseplattformen weiter. Marc Peter ist Fachmann für digitale Tourismusplattformen bei der Fachhochschule Westschweiz im Wallis. Yves Kilcher hat ihn gefragt, was das für die Hotels bedeutet, die auf eBookers gelistet waren.
5: Die Plattform als solches war für Schweizerinnen und Schweizer nicht riesengroß und sehr wichtig, aber für die Hotels, die über diese Plattform viel Umsatz generierten, ist der Wegfall natürlich schon schmerzverbunden.
6: Können Sie das etwas konkret erläutern, was das für die einzelnen Hotels bedeutet?
5: Es gibt Hotels, die auf diese Plattform gesetzt haben, die über viele Jahre hinweg ihre Buchungen über diese Plattform geleitet haben. Und für diese Hotels heißt es natürlich jetzt eine alternative Plattform suchen und dort Inserate, Fotos, Beschreibungen und so weiter wieder aufbauen.
6: Aber für den Gesamtmarkt, sagen Sie, ist es nicht einschneidend?
5: Es ist nicht sehr einschneidend. Die führenden Online-Reiseplattformen sind andere, Booking.com oder eben an zweiter Stelle Expedia, zu der eBookers auch gehört, und eBookers wird in Expedia aufgehen.
6: Das heißt, es gibt Veränderungen beim zweitplatzierten Unternehmen, wenn man sich die Größen anschaut. Was könnte das jetzt für die Marktanteile von Booking, eben dem größeren Anbieter, und auch von Expedia bedeuten?
5: Booking.com ist Marktleaderin in Europa. Über 2/3 der Buchungen laufen über Booking.com. Expedia ist wesentlich kleiner. Expedia ist dafür grösser in Nordamerika. Und viel wird für den Gesamtmarkt eigentlich nicht passieren. Da spielt KI und die Chatbots eine viel wichtigere Rolle.
6: Wir sprechen so gleich über die künstliche Intelligenz. Trotzdem, wenn wir noch gleich bei den Plattformen bleiben. Das heißt, Sie vermuten, die Konzentration ist da abgeschlossen.
5: Ja, in dem Internetgeschäft gibt es diese Netzwerkeffekte. Das heißt, die Großen werden immer größer. Und für die Kleinen ist es fast unmöglich, eine Marktlücke zu finden und zu wachsen, weil die Kommissionen aus den Umsätzen, den Buchungen zu klein sind, um das Geschäft zu halten. Und diese enorm hohen Werbeaufwendungen, die notwendig sind, um eine solche Webseite erfolgreich zu platzieren, einfach zu hoch sind. Und wenn ein Online-Travel-Plattform nicht die notwendige Größe hat, dann werden sie aufgesaugt oder verschwinden.
6: Und wie wichtig bleiben jetzt diese Plattformen, wenn wir eben an die künstliche Intelligenz denken, die jetzt kommt und über die man auch Reisen buchen können soll?
5: Also diese Plattformen sind wichtig, sehr wichtig. Obwohl die Hälfte der Hotelbuchungen meistens bei den Hotels direkt erfolgt, 1/3 aller Buchungen geht über diese Plattformen, die sind also wichtig. Und deshalb werden sie immer Teil des Vertriebskonzeptes von Hotels bleiben müssen. Jetzt mit der KI und den Large Language Models, den Chatbots, die auf dem Markt sind, die haben die Hotels aber die Chance, sich neu darin, in diesen Chatbots zu positionieren.
6: sie haben eine Chance, aber das heißt auch, es beginnt jetzt wieder alles von vorne und vielleicht in ein paar Jahren stehen die Hotels wieder vor dem gleichen Szenario wie heute und müssen wieder von vorne beginnen.
5: Das kann sehr gut sein, aber es ist auch eine Chance, dass sie sich eben stärken. Und dazu gehört, die Webseiten der Hotels so zu bauen, dass die LLMs, also diese Chatbots, diese KI-Chatbots, die Hotels in ihren Systemen erfassen, aufnehmen, dass wenn ich nach einem Hotel in einer Bergregion suche, in einer KI-Lösung, ich dann auch die Hotels direkt finde mit der Webseite. Und es kann eine Chance sein, aber sicher auch eine Chance für in der Abhängigkeit nicht noch stärker an diese Plattformen gebunden zu sein.
6: Also wenn man sieht, dass diese Plattformen kommen und gehen, die einen werden stärker, andere verschwinden, dann kommt noch die künstliche Intelligenz und dann kann man direkt buchen über die Hotel-Website. Was würden Sie als Digitalfachmann für Tourismus den Hotels und den anderen Tourismusanbietern in der Schweiz empfehlen?
5: Die meisten Hotels, das sind kleinere, mittelgroße Betriebe, KMUs, und dort ist das Tagesgeschäft immer an erster Stelle. Und damit Hotels diese Chance wahrnehmen, benötigen sie ein Marketingkonzept. Es braucht jemand, der sie dabei unterstützt, die Fotos, Inhalte, aber auch Kundenbewertungen prominent zu platzieren. Und das bedingt neben dem Konzept auch jemanden im Hotel, der oder die sich darum kümmert.
2: Marc Peter ist Fachmann für digitale Tourismusplattformen bei der Fachhochschule Westschweiz im Wallis. Es sei eine Verkehrswende, titeln einige Automagazine. Im letzten Jahr sind elektrobetriebene Autos beim Fahren um 33% günstiger gewesen als Benziner. Das zeigt

0: in Preisklassen. Ist im Moment noch ein bisschen schwieriger bei kleinen Fahrzeugen, weil da die Batterie sehr stark zuschlägt beim Preis. Aber grundsätzlich merken wir da diese Angleichung. Und beim Thema der restlichen Kosten, also Betriebskosten und Wartungskosten, da haben wir schon in den letzten Jahren festgestellt, dass Elektroauto deutliche Vorteile hat gegenüber einem Verbrennungsfahrzeug. Und daraus resultiert dann zum Schluss tatsächlich, was wir im Moment sehen, dass langfristig gesehen, also bei diesen Kosten, die in der gesamten Zeit des Eigentums entstehen, tatsächlich das Elektroauto vorne liegt. Das heißt, wer wirklich rechnet, der kann nicht mehr sagen, dass das Verbrennungsauto günstiger hinkommt, sondern nur zu Anfang und dann zum Schluss in der Endabrechnung ist Elektroauto günstiger.
1: Und welche Nachteile haben Elektroautos nach wie vor gegenüber Benzinern?
0: Ja, viele Leute sprechen ja weiter von dieser berühmten Reichweitenangst, dass ich eben nicht die gleiche Reichweite habe, wie wenn ich einen vollen Benzintank habe. Oder das andere große Argument, dass es sehr lange dauert, um die Batterie zu laden, viel länger als das, was wir an der Tankstelle früher erlebt haben. Aber auch diese beiden Punkte sind inzwischen so, dass es in Gefahr kommt, wenn man mit diesen Argumenten versucht, sich vom Elektroauto zu distanzieren. Zum einen, wenn wir die neuesten elektrischen Fahrzeuge sehen, die gerade jetzt aus China kommen, da gibt es Zahlen, wie dass ich innerhalb von knapp 5 Minuten es schaffe, von 10% auf 70% Ladestand zu kommen. Oder aber auch bei der Reichweite, dass ich inzwischen doch sehr ansprechende Reichweiten erziele. Kann. In der Forschung spricht man schon von der Triple Parity, das heißt eigentlich eine Dreifachparität, dass sowohl beim Laden, also der Ladegeschwindigkeit, als auch der Reichweite, aber auch dem Preis, wir inzwischen ebenbürtig sind.
1: Sie haben es schon ein wenig angesprochen, ich möchte trotzdem noch konkret nachfragen. Auf Schweizer Straßen sind ja nach wie vor sehr viele Benziner unterwegs. 2025 war nur jedes fünfte neu zugelassene Personenfahrzeug in der Schweiz rein elektrisch angetrieben. Was sind die Gründe, dass Benziner und Hybridfahrzeuge noch immer beliebter sind?
0: Na, ich glaube, es ist schon eine Frage der Routinen. Wir sind gewohnt, dass wir beispielsweise irgendwo tanken gehen und wenn wir irgendwo tanken gehen, vielleicht noch andere Dinge erledigen. Und diese Routinen zu durchbrechen durch neue Fahrzeuge, das ist sehr schwer, auch wenn man nicht eine Möglichkeit hat, zu Hause zu laden. Dann ist natürlich erstmal die große Frage, wo lade ich überhaupt, zu welchen Preisen lade ich, wie einfach und kompliziert geht das. All das spricht natürlich erstmal dafür, dass ich beim Status quo bleibe. Aber wir sehen auch, dass die Zahlen sich jetzt deutlich verändern. Also ich glaube, wenn wir jetzt noch im August schauen, da waren 30% aller neu zugelassenen Fahrzeuge waren Elektrofahrzeuge, 12% hatten auch einen Stecker, also waren Plug-in-Hybride. Das heißt, wir sind da schon nah an den 50% inzwischen. Wir sehen tatsächlich, dass da was kippt im Markt.
1: Sie sagen, dass da was kippt im Markt. Ziehen wir also doch ein Fazit, dass jetzt Elektroautos im Betrieb günstiger unterwegs sind als Benziner. Bringt das nun tatsächlich die Verkehrswende?
0: Ja, das bringt sicher die Verkehrswende auch, weil wir nicht nur auf den Schweizer Markt schauen dürfen. Wir müssen in die anderen großen Märkte schauen, beispielsweise China als den größten Automobilmarkt überhaupt. Und dort merkt man tatsächlich, wie stark der Markt kippt oder er ist an sich dort schon gekippt. Und wenn wir nach Nordeuropa gucken, da sind wir auch schon viel weiter mit der Entwicklung. Diese Entwicklung ist nicht mehr aufzuhalten. Wir werden in Zukunft elektrisch fahren. Der Verbrenner ist tot.
1: Thomas Sauter-Servas ist Mobilitätsforscher an der Zürcher Hochschule für angewandte Wissenschaften.
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1: Diese Woche hatte der neue Apple-Chef John Ternus seinen ersten großen Auftritt und bei diesem hat er auch gleich das neue faltbare iPhone präsentiert. Romana Kaiser hat mit Jens Korte, unserem Korrespondenten an der Wall Street, über dieses neue Apple-Produkt gesprochen.
9: Das iPhone Duo, wie das heißt, dieses Klapp-Phone, das ist schon der größte Hingucker gewesen. Zum einen mal, was kann dieses Gerät und was wir hier sehen, es gibt noch gar nicht mal so viele KI-Features, sondern, und das ist nun mal der Witz bei so einem Klapp-Phone, einen größeren Screen und vielleicht zeigt das ja auch, wofür die Geräte dann verwendet werden, um dann eben vielleicht auch bestimmte Inhalte zu gucken. Im Wall Street Journal hat eine Kollegin das Gerät schon mal etwas getestet und sie ist grundsätzlich angetan von diesem größeren Screen. Sie sagt allerdings auch, dass man natürlich schon ein bisschen

0: spürt diesen Klappmoment sozusagen bei diesem Telefon. Und ob sich dann dieses Gerät durchsetzen wird, das muss man natürlich noch abwarten. Aber eben das eine sind die technischen Details. Übrigens ist das iPhone Duo etwas dicker und auch etwas schwerer als andere Klapptelefone von Konkurrenten. Aber interessant ist eben auch der Preis gewesen. Und das Gerät gibt es jetzt ab $2000, also $1999, um ganz genau zu sein. Also ganz billig ist es auch nicht, wenn man sich jetzt eben dieses Klappphone kaufen will. Aber unter dem Strich bleibt hier festzuhalten, es ist vor allem eben der größere Screen und weniger die KI-Funktionalität, die hier hervorsticht.
1: Sie haben mir eben das Stichwort geliefert, Preise. Denn an der Wall Street interessieren natürlich nicht nur die neuesten Apple-Produkte, sondern eben auch die Preise. Große Frage war da, wie es denn insgesamt jetzt aussieht mit den Preisen bei Apple. Denn schon im Sommer wurden ja einige Apple-Produkte teurer.
0: Ja, und das ist ja letztendlich auch nicht nur ein Problem oder eine Herausforderung, die Apple hat, sondern das gilt ja allgemein für den Bereich Unterhaltungselektronik, wenn ich jetzt auch mal die iPhones oder die Mac-Computer dazu zählen darf. Wir sehen ja und reden auch schon seit einiger Zeit darüber, dass Chips, Memory-Chips zum Beispiel, enorm im Preis gestiegen sind. Und da müssen sich eben auch Unternehmen wie Apple überlegen, was machen sie? Werden die Preise angehoben? Wie stark werden die Preise angehoben? Geben wir die höheren Kosten für die Chips 1:1 weiter an unsere Kunden? Im Sommer, Sie hatten es angesprochen, gab es schon Preiserhöhungen, etwa für die iPads und für die MacBooks. Die wurden zwischen $150 bis $200 teurer. Und jetzt, um auf die Frage direkt einzugehen, das neue iPhone 18, das jetzt vorgestellt wurde, und zwar in der Pro-Version, das kostet jetzt $1199 und das sind $100 mehr als das Vorjahresmodell. $100 ist nicht wenig Geld, aber die Wall Street hatte gedacht, dass Apple die Preise vielleicht sogar noch stärker hochziehen würde. Insofern wird hier die Schlussfolgerung gezogen, dass es Apple erstmal wichtig ist, eine gewisse Masse zu machen, also die Verkäufe weiter anzutreiben und deshalb die Preise nicht so hoch zu setzen. Dafür kann das Ganze allerdings zu Lasten der Margen gehen. Apropos Margen, die billigere Version von dem iPhone 18, die wird es erst ab Frühjahr geben. Also da merkt man dann eben doch schon einen gewissen Kostendruck bei Apple. Aber eben, dass die Geräte selber jetzt, die iPhones 18, nur um $100 teurer geworden sind, das wurde definitiv erwähnt. Und dann gab es auch noch neue AirPods und es gab neue Uhren und die sind im Preis gleich geblieben.
2: Das war US-Börsenkorrespondent Jens Korte in New York. Die Berufswahl ist etwas vom Schwierigsten im Leben, vor allem wenn man sich nicht entscheiden kann. Man studiert Broschüren, geht an Veranstaltungen und Berufsmessen, so war es zumindest bisher. Im Zeitalter der Digitalisierung werden nun aber auch Kurzvideos und Live-Übertragungen wichtiger. So will zumindest ein Verein die Berufswahl erleichtern. Manuel Rentsch von der SRF Wirtschaftsredaktion hat sich mit dem Thema befasst und mit Salvador Attasoy darüber gesprochen.
3: Es geht letztlich darum, dass sich das Verhalten der Menschen verändert im Zeitalter der Digitalisierung. Die Jugendlichen sind ganz anders unterwegs. Kurzvideos und künstliche Intelligenz prägen das Leben der Schülerinnen und Schüler. Und genau da setzt der Verein Lehrberufe Live an mit einer interaktiven Plattform. Auf der App, auf dieser Plattform, werden kurze und lange Videos aufgeschalten zu mehr als 200 verschiedenen Berufen. In diesen Videos erzählen Lehrlinge über ihre Erfahrungen im Berufsalltag. Und diese Videos sollen den Schülerinnen und Schülern andererseits helfen, einen ersten Einblick in die Berufswelt zu erhalten. Diese Videos werden pro Monat rund 250.000 Mal angeschaut auf der Plattform des Vereins, aber auch auf TikTok, Instagram und YouTube. Die Verweildauer ist bei 18 Minuten, das zeigt das große Interesse. Nächste Woche ist jetzt auch eine Direktübertragung aus mehreren Lehrbetrieben organisiert, direkt in die Schulzimmer. Und diese Live-Übertragung wird voraussichtlich von 10.000 Schülerinnen und Schülern mitverfolgt.
4: 10.000 Schülerinnen und Schüler, das klingt gewaltig. Wie soll das denn gehen?
3: Es geht bei dieser Live-Übertragung vom kommenden Donnerstag darum, dass Lehrlinge direkt aus ihren Betrieben berichten, was sie machen, wie sie zum Beruf gekommen sind. Sie zeigen den Lehrbetrieb, zum Beispiel der Koch geht in die Kantine und zeigt, hier arbeite ich. Dabei werden ganz konkret fast 30 Berufe präsentiert. Die Schülerinnen und Schüler können auch direkt Fragen stellen in einem Chat, die dann summarisch beantwortet werden. Diese Live-Übertragungen finden vierteljährlich statt. Die Idee ist, dass die Jugendlichen unterschiedlichste Berufsfelder und Berufsbilder kennenlernen.
4: Sie haben sich für SRF mit dem Thema befasst. Woher kommt denn diese Idee?
3: Ja, die Idee ist, eine interaktive Plattform für die Berufswahl aufzubauen. Diese Idee entstand in der Zeit von Corona. Damals war es sehr schwierig, diese Berufspräsentation vor Ort durchzuführen. Und diese Plattform wurde damals von privaten Mitteln finanziert, daraus wurde ein Verein. Und die ersten Videos erreichten bloß wenige Jugendliche, doch das war der erste Anfang. Der Verein hat dann ein Netzwerk aufgebaut, arbeitet mit den Berufs- und Informationszentren zusammen, mit berufsbildenden Organisationen, dem Lehrstellennetz und den Schulen.
4: Und was ist Ihre Einschätzung? Kann das funktionieren?
3: Ich denke schon, es trifft eigentlich den Zeitgeist. Die Jugendlichen klicken sich durch die Welt und das ist bei der Berufswahl ja dann sicher auch nicht anders. Eben auch mit diesen Videos. Der Verein Lehrberufe Live hat den Nerv der Zeit getroffen. Das zeigen ja auch die Zahlen. Es ist aber letztlich bloß eine Ergänzung. Letztlich braucht es dennoch das Gespräch zwischen dem Lehrbetrieb und der Person, die eine Lehrstelle sucht.
2: Soweit Wirtschaftsredaktor Manuel Rentsch. Sie hören das Wochenendprogramm von SRF 4 News. Hier geht es in wenigen Augenblicken weiter mit dem Neuesten aus der Nachrichtenredaktion. Am Mikrofon für Sie war Katrin Hiss.

0: Die Nachrichten von SRF um 10:30 mit Roger Brändlin. Die Wahlen in Schweden. Mitte links führt, aber es wird sehr knapp. Klare Verluste gibt es für die rechtspopulistischen Schwedendemokraten. Der russische Angriff auf einen Zug in der Ukraine. Die ukrainischen Staatsbahnen mutmaßen nun, der Angriff könnte einem Zug mit Staatsgästen gegolten haben. Und das Wetter. Nach dem Regen in der Nacht wird es morgen sonnig und warm bei 25 bis 27 Grad. Schweden hat ein neues Parlament gewählt. Nach ersten Hochrechnungen dürfte es knapp werden. Die Sozialdemokraten liegen als stärkste Partei vorne, gefolgt von den Moderaten, der Partei des bisherigen Regierungschefs Ulf Kristersson. Insgesamt sagt die Hochrechnung einen knappen Sieg für Mitte links voraus, für das Bündnis um die sozialdemokratische Magdalena Andersson, die frühere Regierungschefin. Ich habe Nordeuropa-Korrespondent Bruno Kaufmann in der Sendung vor einer halben Stunde gefragt, was sich denn jetzt schon über den Ausgang der Wahl sagen lasse.
1: Ja, es ist noch sehr, sehr früh. Etwa ein Drittel der Stimmen sind ausgezählt und die Prognosen sagen jetzt eigentlich eine Verschiebung eines einzigen Mandates von der Regierung zur Opposition voraus. Und das würde dann bedeuten, dass eben die Oppositionsparteien, angeführt von den Sozialdemokraten, eine ganz knappe Mehrheit hätten. Und das würde eben dann dazu führen, dass Ulf Kristersson als Ministerpräsident von Magdalena Andersson abgelöst werden könnte.
0: Es ist alles noch offen. Gespannt war man aber vor allem gewesen, wie die populistischen Rechtsausspartei der Schwedendemokraten abschneiden würde. Und da sieht es so aus, dass die Schwedendemokraten klar Wähleranteile verloren haben. Ein paar Prozentpunkte. Wie erklärt sich das, Bruno Kaufmann?
1: Das ist historisch für die Schwedendemokraten wirklich der erste große Knick. Seit 20 Jahren haben sie jedes Mal zulegen können. Und diesmal sind sie jetzt eben indirekt in die Regierung und in die Regierungspolitik verwickelt gewesen. Das heißt auch, sie mussten Kompromisse eingehen. Das war das eine, das vielleicht gewisse Wählerinnen und Wähler abgeschreckt hat. Auf der anderen Seite eben haben sie trotzdem an ihrem doch sehr radikalen, vor allem Einwanderungskurs festgehalten. Und auch das hat zu praktischen Problemen geführt. Vor allem auch gibt es einen Fachkräftemangel in Schweden und hier sagen viele Schwedinnen und Schweden, dass sie eben eine offenere Migrationspolitik wollen.
0: Die Einschätzung aus Stockholm von Nordeuropa-Korrespondent Bruno Kaufmann. Bei einem russischen Drohnenangriff im Westen der Ukraine ist die Lokomotive eines Personenzugs getroffen worden. Der Angriff erfolgte nur 2 Kilometer von der polnischen Grenze entfernt. Laut der staatlichen Eisenbahngesellschaft der Ukraine gab es keine Verletzten. Sämtliche Zuginsassen seien rechtzeitig in Sicherheit gebracht worden. Die Bahngesellschaft mutmaßt, dass der Angriff einem anderen Zug gegolten haben könnte. Dieser habe kurz zuvor dieselbe Strecke passiert und darin hätten sich mehrere EU-Sicherheitspolitiker befunden, sowie der frühere britische Premierminister Boris Johnson. Johnson seinerseits verurteilte den russischen Angriff auf X auch. Russland erklärte, der Angriff habe ukrainischer Infrastruktur gegolten. Infrastruktur, die für Militärtransporte aus Europa genutzt werde. US-Präsident Donald Trump hält nichts davon, künstliche Intelligenz langsamer zu entwickeln. Er lehnt die Warnungen ab, die führende Entwickler von KI kürzlich geäußert hatten. Auf die Frage, ob die USA die Entwicklung von KI bremsen sollten, sagte Trump vor Medienvertretern in Irland, wer bei KI gewinne, gewinne. Die USA seien China bei der Entwicklung künstlicher Intelligenz weit voraus und er, Trump, wolle, dass das so bleibe. Der Chef des KI-Entwicklers Anthropic, die Firma der KI Claude, hatte kürzlich ein langsameres Entwicklungstempo gefordert. Und laut Medienberichten wird zudem im US-Senat zurzeit ein Gesetz vorbereitet, das Tech-Konzerne zu mehr Sicherheit bei der Entwicklung von KI-Systemen verpflichten soll. Zum Fußball die drei Resultate des Sonntags aus der Super League. Luzern unterliegt Basel 2:4, Lausanne verliert gegen Genf 0:1 und Zürich schlägt Vaduz 2:1. Zu weiteren Meldungen des Tages in der Übersicht. Das Parlament in Bern soll klären, was bei der Beschaffung des F-35 Kampfjets schiefgelaufen ist. Das fordert die SP. Sie will, dass eine PUC eingesetzt wird, eine parlamentarische Untersuchungskommission, wie SP-Co-Präsident Cedric Wermuth gegen der Sonntagszeitung erklärt hat. Diese Woche war endgültig klar geworden, es gab keinen Fixpreis für die Kampfjets aus den USA. Die Schweiz will einen Beitrag dazu leisten, um Friedensgespräche zwischen Russland und der Ukraine wieder in Schwung zu bringen. Das hat Außenministerin Jatsiokassis gegenüber dem Sonntagsblick erklärt. Kassis bestätigte zudem, dass die Schweiz mit anderen Ländern zusammen im Konflikt zwischen Israel und dem Libanon vermittle. Es gehe dabei um die Entwaffnung der Hisbollah-Miliz. In Indonesien ist eine Fähre mit über 240 Menschen gekentert. Laut den lokalen Behörden konnten über 100 Menschen in Sicherheit gebracht werden. Bisher gibt es 6 bestätigte Todesopfer. Rund 130 Menschen werden aber noch vermisst. Die Fähre war bei schlechtem Wetter zwischen der Hauptinsel Java und Borneo unterwegs gewesen. Das Wetter. In der Nacht fällt in der Deutschschweiz stellenweise noch Regen. Morgen setzt sich dann die Sonne aus Westen zunehmend wieder durch. Die Temperaturen steigen im Norden etwa 25 Grad. Morgen im Süden wird es 27 Grad warm. Das war Nachrichten von Radio SRF, verantwortlich Konrad Muschk.
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4: Wir schauen nun zurück auf ein paar ausgewählte Themen aus der Welt der Wissenschaft der letzten Woche. Unter anderem geht es in der nächsten gut halben Stunde um Zahlen und Fakten zum Rekordsommer und um Paracetamol in der Schwangerschaft. Das und andere Themen gibt es nun also. Am Mikrofon ist Katrin Hiss. Zuerst aber noch zu einem anderen Thema. In der Schweiz sterben täglich 2 bis 3 Menschen durch Suizid. Das sind im Vergleich pro Jahr 4-mal mehr als Verkehrstote. Zum Internationalen Tag der Suizidprävention hat Ilva Mona Sauder nachgefragt, wo die Schweiz heute steht bei diesem Thema.
5: Seit 10 Jahren gibt es den Aktionsplan des Bundes zur Suizidprävention. Das Ziel, die Suizidrate bis 2030 um 1/4 zu senken. Denn die Zahlen waren und sind hoch, auch im internationalen Vergleich. Jedes Jahr sterben in der Schweiz rund 1000 Menschen durch Suizid. Hinzu kommen Menschen, die einen Suizidversuch überleben. Dabei ist bemerkenswert, dass mehr als die Hälfte dieser Personen nie professionelle Hilfe aufsuchen. Die Projektleiterin des Suizidpräventionsprojekts von Gesundheitsförderung Schweiz, Franziska Wittmer, bestätigt das.
6: Es gibt ganz viele Menschen, die einen Suizidversuch begehen, die dann nicht in einer medizinischen Behandlung landen, also die auch selber halt dann wieder versuchen, aus dieser Krise rauszukommen. Und deswegen ist die Dunkelziffer von begangenen Suizidversuchen extrem hoch.
5: Die große Dunkelziffer ist eine der großen Herausforderungen der Suizidprävention. Viele Suizidversuche werden nämlich gar nicht erst als solche erfasst.
6: Es wird bis heute nicht systematisch festgehalten, wenn Menschen nach einem Suizidversuch in Spitäler oder in Kliniken eingewiesen werden.
5: Deswegen, sagt Franziska Wittmer, sei es sehr schwer abzuschätzen, ob das Ziel von 25% weniger Suiziden erreichbar sei oder nicht.
6: Einerseits, weil eben die Suizidversuche nicht standardisiert erfasst werden und weil auch eine Dunkelziffer da ist von Menschen, die suizidal sind.
5: Immerhin sei die Suizidrate nicht gestiegen. Das zeigt die Statistik der letzten Jahre. Franziska Wittmer wertet das als Erfolg.
6: Manchmal ist ja auch eine Stagnation schon ein Erfolg. Und ich glaube, im Endeffekt ist jeder verhinderte Suizidversuch und schon auf jeden Fall jeder verhinderte Suizid natürlich sowieso ein entsprechender Gewinn. Und ich glaube, damit Prozentzahlen zu arbeiten und von Erfolg oder Nicht-Erfolg zu sprechen, ist meines Erachtens auch nicht unbedingt ethisch.
5: Fehlende systematische Erfassung sowie die mutmaßliche Dunkelziffer sind aber nur das eine. Was die Suizidprävention in der Schweiz zusätzlich erschwere, sei der Föderalismus.
6: Einerseits haben wir den Kantönligeist natürlich auch eben in der Schweiz ziemlich ausgeprägt. Also dieser Föderalismus, der dann auch noch hemmend sein kann, gerade wenn man etwas systematisch erfassen möchte. Das ist so ein Punkt. Und der andere Punkt ist halt auch, dass teilweise die eine Hand noch nicht so genau weiß, was die andere wirklich tut.
5: Das heißt, viele einzelne Stationen in der Behandlung und in der Prävention funktionieren zwar gut, jedoch ist das Zusammenspiel aller Akteure noch schwierig. Hier soll das neue Projekt von der Stiftung des Bundes Gesundheitsförderung Schweiz greifen. SUIT, die Schweizer Suizidpräventionstoolbox.
6: SUIT ist eine Bündelung von Ansätzen, die bereits bewährt sind im Bereich der Suizidprävention. SWEED hat sich zusammengesetzt aus 4 Projekten, die 5 Jahre lang unterstützt wurden seitens Gesundheitsförderung Schweiz.
5: Und diese Toolbox soll die Suizidprävention hierzulande vorwärts bringen. Sie vereint niederschwellige Angebote mit regionalen Vernetzungsstrategien und soll nun auch unter Fachpersonen bekannter gemacht werden. Das Projekt läuft bis 2030. Danach wird erneut Fazit gezogen und evaluiert, wie die Strategie weitergeführt werden soll. Aber es sei bereits sehr viel passiert in den letzten 10 Jahren. Und dies lässt Franziska Wittmer auch hoffnungsvoll in die Zukunft blicken.
6: Was mir die Erfahrung der letzten 10 Jahre gezeigt hat und wirklich eine große Hoffnung eigentlich auch gibt im Bereich der Suizidprävention, ist, dass wir es wirklich geschafft haben, die wichtigen Akteure in der Schweiz an den gemeinsamen Tisch zu bringen. Und da meine ich nicht nur die Akteure aus dem Gesundheitswesen, sondern alle, die irgendwo involviert sind, wenn ein Suizidversuch begangen wurde.
5: Die Zusammenarbeit ist also der richtige Weg, um in Zukunft hoffentlich noch mehr Suizide zu verhindern, als es heute schon gelingt.
7: Der Beitrag von Ilva Mona Sauder. Einige erinnern sich noch an den Hitzesommer 2003, als viele in jedes Gewässer gesprungen sind, um sich irgendwie abzukühlen. Soeben hat das Bundesamt für Meteorologie und Klimatologie aufgezeigt, dass der Sommer 2026 noch heißer war und neue Rekorde aufgestellt hat. Ivana Pribakovic hat Wissenschaftsredaktorin Felicitas Erzinger gefragt, welche Rekorde diesen Sommer gebrochen wurden.
8: Viele. Von Juni bis August lag die Durchschnittstemperatur mit 17,2 Grad nochmals knapp 0,4 Grad über jener von 2003. Und damit ist dieser Sommer klar der neue Rekordsommer. Und das zeigt sich auch an der Anzahl Hitzetage. Es war deutlich öfter 30 Grad oder mehr. Und auch die 35-Grad-Marke, die wurde so oft geknackt wie noch nie. Vielerorts gab es Allzeitrekorde, was die Tageshöchsttemperaturen angeht. In Basel beispielsweise die höchste je gemessene Temperatur auf der alten Nordseite. Auffällig war auch, wie lange Hitzewellen diesen Sommer dauerten, teils mehr als 20 Tage. Auch die Nacht war heiß, sehr viele Tropennächte. Und dann war es aber nicht nur heiß insgesamt, sondern auch sehr trocken. Also die Regenmengen fielen teils auf ein Minimum.
9: Ja, und dementsprechend waren einige Folgen dieser Hitze augenscheinlich. Tiefe Pegelstände bei Seen, zum Beispiel dem Bodensee, oder bei Flüssen, zum Beispiel beim Rhein. Welche Folgen gab es sonst noch?
8: Einige Bäche führten gar kein Wasser mehr, auch Quellen versiegten. Und dort, wo es noch Wasser hatte, war dieses oft sehr warm. Und diese Kombination aus sehr warmem Wasser und wenig bis kein Wasser, das wurde für Fische beispielsweise zu einem großen Problem. Fachleute gehen von einem massiven Fischsterben aus dieses Jahr. Ein anderes eindrückliches Bild, die braunen Wälder. Mancherorts färbt sich das Laub bereits im Juli. Und hier wird sich das genaue Ausmaß der Schäden erst noch zeigen. Etwas anderes gut Sichtbares, die gelben Wiesen, sprich auch die Landwirtschaft hatte mit Futtermangel zu kämpfen, Ernteausfällen, die Gletscherschmelze war massiv und etwas weniger sichtbar im Untergrund, das Grundwasser hatte teils sehr tiefe Pegel.
9: Die Schweiz ist ja nicht isoliert, dementsprechend sind die globalen Trends auch aufsehenerregend. Der Copernicus-Bericht sagt, weltweit sei der August so heiß gewesen wie kein August zuvor und die Meere so warm wie nie zuvor. Was sind denn die Folgen der erhitzten Meere der Welt?
8: Zum einen dehnt sich wärmeres Wasser aus, das lässt den Meeresspiegel ansteigen. Gleichzeitig schmelzen durch die Erwärmung auch das Meereis und ins Meer ragende Gletscher vermehrt. Das führt ebenfalls zu einem höheren Meeresspiegel. Und dann setzen Hitzewellen im Meer auch den Tieren und Pflanzen zu. Korallen etwa leiden unter den hohen Temperaturen. Und auch Meeresströmungen könnten sich verändern. Das wird aktuell intensiv erforscht, um das noch besser verstehen zu können.
9: Ist jetzt das ein Vorgeschmack auf zukünftige Sommer oder war das etwas wie ein Ausreißer?
8: Klar, ein Vorgeschmack. Es entspricht dem, was die Klimamodelle für die Zukunft voraussagen. In einer 3 Grad wärmeren Welt, auf die wir aktuell ungefähr zusteuern, wäre das ein durchschnittlicher Sommer. Rund jeder zweite dürfte noch heißer werden, einige auch noch trockener. Also auf jeden Fall etwas, worauf wir uns besser vorbereiten sollten.
9: Und wie könnten wir uns besser vorbereiten? Ja, zum Beispiel in Bezug auf Städtebau oder den Umgang mit der Ressource Wasser?
8: Ja, gerade was die Trockenheit angeht, ist es wichtig, Wasser möglichst wieder zu speichern in den Städten, auf landwirtschaftlichen Betrieben, aber auch im Wald, sprich in der ganzen Landschaft, mit Gräben, Becken, Teichen und so weiter. Und man muss die doch großen Datenlücken punkto Wasserverbrauch in der Schweiz schließen, denn nur wenn man weiß, wie viel die Landwirtschaft, die Industrie, die Kraftwerke, die Trinkwasserversorgung braucht, dann kann ich auch entscheiden oder priorisieren, wer dann wie viel bekommt, wenn das Wasser knapp wird.
9: Lassen sich meteorologisch Aussagen machen für den Winter, der auf uns zukommt?
8: Was das Wetter betrifft, nicht, aber die Folgen des Sommers, sie könnten noch Monate spürbar bleiben. Interessant ist hier vor allem der Blick auf das Grundwasser, denn der Winter, der ist essentiell, um die Grundwasserspeicher aufzufüllen. Und falls es nun im Herbst und Winter auch weniger regnen sollte als üblich, dann werden wir das kommendes Jahr spüren. Bereits der letzte Winter, 2025-26, der war schneearm. Im Frühling gab es wenig Regen und beides waren wichtige Faktoren für die Trockenheit diesen Sommer.
7: Wissenschaftsredaktorin Felicitas Erzinger. Der letzte Freitag im August dürfte vielen noch in lebhafter Erinnerung sein. Eine heftige Gewitterfront zog quer über die Schweiz vom Bieler See bis zum Bodensee. Hagelkörner, vereinzelt so groß wie Tennisbälle, und Orkanböen sorgten auf dem Weg für zerstörte Autoscheiben, kaputte Fassaden und Storen, vernichteten ganze Ernten. Auch mehrere Personen und Tiere wurden verletzt. Es war ein außergewöhnliches Hagelereignis, doch eines, das Forschende in Zukunft häufiger erwarten. Wissenschaftsredaktorin Felicitas Erzinger.
8: Es ist kurz nach 10 Uhr, als der Hagelsturm über Bülach zieht. Die Stadt im Kanton Zürich wird hart getroffen. Auch Tage nach dem Unwetter sind die Spuren weiterum sichtbar. Die Leute auf der Straße sind noch immer bestürzt.
10: Das ist also wirklich einfach aus dem Nichts gekommen. Das waren wirklich fast tennisgrosse Böllen, die da oben gekommen sind. Und nein, nicht oben, sie sind quer gekommen.
11: Ich konnte gerade noch ins Restaurant flüchten. Und das hat es dann zusammengeschlagen. Die Scheiben eingeschlagen. Also es war brutal. Ja.
12: Ich wusste, dass ein Hagel kommt, aber nicht so ein solches Ausmass. Das hat mich sehr überrascht und ich auch gerade einen Schreckmoment gehabt.
8: Verantwortlich für das Chaos und die Verwüstung war eine sogenannte Superzelle. Das ist eine spezielle Gewitterzelle, für die es sehr feuchte und instabile Luft braucht, sagt die Meteorologin Olivia Rompainen-Martius von der Universität Bern.
13: Und für Superzellen spezifisch brauchen wir eine starke Änderung des Windes mit der Höhe.
8: Oben mehr Wind als unten. Dadurch entsteht ein leicht schräger Wolkenturm. Die Aufwinde innerhalb des Gewitters sind dann an einem anderen Ort als die Abwinde.
13: Das bedeutet, dass die Abwinde nicht die Aufwinde zerstören können und somit das Gewitter wieder in sich zusammenfällt.
8: Dadurch dauern Superzellen länger als normale Gewitter. Und die Hagelkörner haben viel Zeit zu wachsen. Sie werden größer und größer, bis sie zu schwer sind für den Aufwind und zu Boden donnern, mit bis zu 150 km pro Stunde. Noch sind so heftige Hagelgewitter wie jenes vor 10 Tagen eher selten. Das letzte Ereignis mit vergleichbarer Größe war eine Superzelle über Luzern im Sommer 2021. Für die Zukunft aber zeichnen Rompainen-Martius und ihr Team ein anderes Bild.
13: Diese Art von Ereignis, solche Superzellengewitter, müssen wir davon ausgehen, dass die in einem wärmeren Klima häufiger werden.
8: Dies, weil es in einer wärmeren und feuchteren Atmosphäre mehr Energie für starke Gewitter hat. Die Superzellen dürften auch größer werden, mit stärkeren Windböen, extremeren Regenmengen und größeren Hagelkörnern. Ein ähnliches Bild zeigt sich auch bei Gewittern, die keine Superzellen sind, aber trotzdem zu Hagel führen. Die Anzahl Tage mit größeren Hagelkörnern nimmt zu. Jene mit kleineren hingegen nimmt ab, weil sich in einem wärmeren Klima die 0-Grad-Grenze nach oben verschiebt. Kleinere Körner schmelzen dann, bevor sie den Boden erreichen. Fazit: mehr großer Hagel. Die Gleichung, die dann folgt, sei einfach, sagt der Physiker Valentin Gebhardt, der sich an der ETH Zürich mit Wetter- und Klimarisiken beschäftigt.
14: Natürlich sind für Hagelschäden je größer, desto schlimmer. Das heißt, die Zunahme an großen Hagelkörnern resultiert dann in einer Zunahme an Hagelschäden.
8: Für eine 3 Grad wärmere Welt, auf die wir gemäß Prognosen momentan zusteuern, heisst das, statt jährlich 17'000 beschädigte Gebäude wären es 30'000. Und statt 110 Millionen Franken Gebäudeschäden pro Jahr wären es 215 Millionen. Auch bei Fahrzeugen und in der Landwirtschaft drohen steigende Schadenssummen. Bei der Superzelle vor 10 Tagen zeichnete ich jetzt schon ab, das wird teuer.
14: Das ist natürlich jetzt noch ziemlich früh für Freitag, das zu schätzen, aber wir wissen eigentlich schon, dass es auf jeden Fall mehr als 200 Millionen sind. Je nachdem könnte es auch zu einer halben Milliarde, also das ist so ein bisschen der Spielraum, das sind schon sehr hohe Summen.
8: Dieses Ausmaß hat auch die Menschen in Bülach aufgerüttelt. Nicht nur, was den Sachschaden betrifft.
15: Es hat wirklich ein paar böse Verletzungen gegeben, oder? Man hat auch den Krankenwagen immer gehört und alles drum und dran.
10: Es ist 5 Minuten gegangen, es war vorbei. Es ist wahnsinnig, oder? Was in 5 Minuten alles kaputt gehen kann, wenn man so durch unsere Städte läuft und die Fassaden sieht. Es tut einem einfach weh. Ja.
16: Ich habe das Gefühl, dass es in die Welt zusammengeht. Also ich wünsche niemandem, dass er noch mal so etwas erlebt. Ja.
8: Ein Wunsch, der gemäß Wissenschaft nicht in Erfüllung gehen dürfte.
7: Soweit Wissenschaftsredaktorin Felicitas Erzinger. Psilocybin ist eine stark psychoaktive Substanz, bekannt von den sogenannten Magic Mushrooms. Und Psilocybin könnte künftig bedeutender werden in der Krebsmedizin, denn der Wirkstoff scheint Potenzial zu haben, mehr als bisher bekannt ist. Das zeigt eine neue Studie aus den USA, und zwar im Bereich der Chemotherapie. Der Beitrag von Ilva Mona Sauder und Daniel Theiss.
17: Die Nebenwirkungen auf die Nerven können schwerwiegend sein. Kribbeln und Taubheit an Händen und Füßen bis hin zu Störungen der Feinmotorik und des Gehens. Eine solche Neuropathie kann zahlreiche Krebspatienten treffen, die eine Chemotherapie machen müssen. In schweren Fällen brechen Patientinnen die Chemotherapie gar ab, mit möglichen schwerwiegenden Folgen für den weiteren Krebsverlauf. Die Neuropathie als Nebenwirkung einer Chemotherapie beschäftigt deshalb die Onkologinnen und Onkologen schon lange.
18: Das ist in der Onkologie ein grosses Problem, betrifft einen Großteil von soliden Tumoren, zum Teil auch hämato-onkologische Tumoren.
17: Das sagt Adrian Ochsenbein. Er ist Onkologe und Chefarzt in der medizinischen Onkologie am Inselspital Bern. Probleme mit den Nervenenden, eine Polyneuropathie, können durch verschiedene Krebsmedikamente ausgelöst werden. Und das macht das Ganze sehr unberechenbar.
18: Je mehr von diesem Medikament man gibt, desto höher wird das Risiko. Und das ist schwierig zum Steuern, weil es ist nicht ganz linear. Oder? Da kann es sein, dass jemand 10 Infusionen hatte und keine Polyneuropathie hat. Und die 11. macht es nachher aus.
17: Für diese Nebenwirkungen gibt es bis heute keine wirksame Therapie. Deshalb stößt die neue Studie aus den USA mit dem Wirkstoff Psilocybin auf großes Interesse. Sie wurde zwar an Mäusen durchgeführt, aber es sind bereits kleinere Studien mit Menschen im Gange. Und größer angelegte Studien sind geplant, denn es gebe einen großen Bedarf, sagt Onkologe Adrian Ochsenbein.
18: Das ist etwas ganz Wichtiges, die Polyneuropathie. Also wir müssen die Dosis auch nicht reduzieren, wenn man etwas prophylaktisch geben kann. Also da gibt es nichts, wo jetzt in Konkurrenz wäre, wo bewiesenermaßen wirksam ist.
17: Die bisherigen Resultate sind zwar vielversprechend. Doch der Wirkstoff Psilocybin ist nicht einfach in der Anwendung, denn er kann psychedelische Trips auslösen. Und darum sind besondere Vorsichtsmaßnahmen nötig. Viel Erfahrung im Umgang mit halluzinogenen Wirkstoffen hat Johannes Jungwirth. Er ist Psychiater und Oberarzt an der Psychiatrischen Universitätsklinik Zürich. Er erforscht die Anwendung von Psilocybin im Rahmen von psychischen Erkrankungen.
19: Die Anwendung von Psilocybin in der Chemotherapie kann deswegen aufwendig sein, weil es eine gute Vorbereitung braucht und auch eine engmaschige Betreuung und Überwachung während der Psilocybin-Behandlung.
17: So bräuchte es etwa geschultes Personal, welches die Patientinnen und Patienten während bis zu 8 Stunden nach Einnahme betreut. Denn um die Wirksamkeit einer Psilocybin-Therapie in der Krebsmedizin zu gewährleisten, muss mit hohen Dosen behandelt werden. Das haben erste Versuche mit Betroffenen gezeigt. Trotz dem wohl nötigen hohen Aufwand für solche Behandlungen sieht Johannes Jungwirth viel Potenzial in der Studie.
19: Insofern halte ich diese Studie schon für sehr spannend und sehr interessant und kann mir vorstellen, dass sich da weitere oder neue Therapieformen entwickeln, die diese Chemotherapie zugänglicher bzw. verträglicher machen.
17: In Zukunft gibt es also für betroffene Krebspatientinnen und Patienten vielleicht eine ergänzende Psilocybin-Therapie, wenn sie an den entsprechenden Nebenwirkungen leiden. Vieles ist aber im Moment noch offen, denn erste Studien beim Menschen laufen erst seit kurzem und sind noch nicht ausgewertet. Wäre Psilocybin aber wirksam bei diesen Betroffenen, wäre das eine große Erleichterung. Für die Onkologie, aber auch für viele Krebspatienten.
4: Das war ein Beitrag von Ilva Mona Sauder und Daniel Theiss. Soeben ist eine neue Studie erschienen, die sich mit dem Medikament Paracetamol in der Schwangerschaft auseinandersetzt. Im Zentrum steht die Frage, ob Mädchen, deren Mütter in der Schwangerschaft Paracetamol genommen haben, in ihrer Fruchtbarkeit geschädigt werden. Kaum ist die neue Studie erschienen, gibt es sehr unterschiedliche Bewertungen. Yves Kilcher hat Wissenschaftsredaktorin Katrin Zöfel gefragt, was die Studie denn genau aussagt.
20: Schon das ist eine schwierige Frage. Ich will mich mal extra nüchtern darauf beschränken, wie die Studie aufgebaut war. Es sind 300 Mädchen untersucht worden, deren Mütter in der Schwangerschaft Paracetamol genommen hatten oder nicht. Im Alter von 100 Tagen der Mädchen, also sehr früh, wurde geschaut, wie groß sind ihre Eierstöcke und wie ist ihr Hormonspiegel. Dann wurden noch etwas gröbere Daten von weiteren 1200 Mädchen ausgewertet. Da waren dann auch ältere Mädchen dabei. Und es gab messbare Unterschiede, je nachdem, ob die Schwangeren das Schmerzmittel genommen hatten oder nicht.
21: Und kann aus dieser Studie jetzt geschlossen werden, dass Paracetamol gefährlich ist?
20: Es ist selten, dass man so klar antworten kann wie hier. Die Antwort ist nein. Es gibt in der Community der Fachleute zwar schon einzelne Stimmen, die sagen, man müsse vorsichtig sein und vor Paracetamol warnen, aber das gibt die Studienlage nicht her. Das betont die Mehrheit der Fachleute, denn auch diese Studie jetzt ist viel zu klein, es wurden viel zu wenig Personen getestet, die Studie ist viel zu uneindeutig, um so weitreichende Schlüsse zu ziehen. Man kann darin zum Beispiel nicht unterscheiden, ob das Paracetamol die Ursache von Unterschieden ist oder vielleicht doch eher Krankheit oder Schmerzen, die dazu geführt haben, dass die Schwangere überhaupt Schmerzmittel nimmt. Auch was die gemessenen Unterschiede im echten Leben bedeuten, ist nicht klar. Die Forschenden selber, die die Studie gemacht haben, bleiben sehr vorsichtig beim Interpretieren ihrer Resultate.
21: Also Aussagekraft dieser Studie begrenzt. Trotzdem wird darüber geredet. Wieso?
20: Das ist die eigentliche, auch ein bisschen traurige Frage, finde ich. Paracetamol und Schwangerschaft, das ist ein Wortpaar, das inzwischen zielsicher für Schlagzeilen sorgt. In der Aufmerksamkeitsökonomie wird so etwas ganz nach oben gespült. Das gilt spätestens, seit sich der US-Präsident Donald Trump vom Weißen Haus aus zu Paracetamol, Hirnentwicklung und Autismus geäußert hat. Auch für seine Aussagen gibt es keine Belege, aber das Thema und die Angst sind in der Welt. So ähnlich läuft es mit dieser Studie. Schwangere haben am Ende den Schaden und müssen sich jetzt fragen, ob sie Fieber aushalten wollen und damit ihrem Fötus vielleicht auch schaden oder ob sie das Schmerzmittel nehmen. Die Sache zu untersuchen ist richtig, aber kleine Studien zu hypen und Schlagzeilen draus zu machen, das ist schwierig.
4: Soweit Wissenschaftsredaktorin Katrin Zöfel. Das war's mit ein paar ausgewählten Themen aus der Welt der Wissenschaft. Mein Name ist Katrin Hiess. Schön waren Sie mit dabei.

0: Die Nachrichten von SRF um 23 Uhr mit Livia Schmid. Schweden hat ein neues Parlament gewählt. Nach ersten Hochrechnungen dürfte es knapp werden. Die Sozialdemokraten liegen als stärkste Partei vorne, gefolgt von den Moderaten, der Partei des bisherigen Regierungschefs Ulf Kristersson. Insgesamt sagt die Hochrechnung des Fernsehsenders SVT einen knappen Sieg für Mitte-Links voraus, für das Bündnis um die sozialdemokratische Magdalena Andersson, die ehemalige Regierungschefin. Gespannt war man vor allem, wie die populistische Rechtsaußenpartei der Schwedendemokraten abschneiden würde. Nun sieht es so aus, als ob sie Wähleranteile verloren haben, rund 3 Prozentpunkte. Dazu sagt Nordeuropa-Korrespondent Bruno Kaufmann:
1: Das ist historisch für die Schwedendemokraten wirklich der erste große Knick. Seit 20 Jahren haben sie jedes Mal zulegen können. Und diesmal sind sie jetzt eben indirekt in die Regierung und in die Regierungspolitik verwickelt gewesen. Das heißt auch, sie mussten Kompromisse eingehen. Das war das eine, das vielleicht gewisse Wählerinnen und Wähler abgeschreckt hat. Auf der anderen Seite eben haben sie trotzdem an ihrem doch sehr radikalen, vor allem Einwanderungskurs festgehalten. Und auch das hat zu praktischen Problemen geführt. Vor allem auch gibt es einen Fachkräftemangel in Schweden und hier sagen viele Schwedinnen und Schweden, dass sie eben eine offenere Migrationspolitik wollen.
0: Sagt Nordeuropa-Korrespondent Bruno Kaufmann. Zwei kurze Meldungen aus den Regionen. Im Kanton Appenzell-Ausserrhoden ist ein 73-jähriger Mann beim Wandern tödlich verunglückt. Im Bereich Bettenwald bei Urnesch, wie die Polizei mitteilt. Trotz guter Wanderausrüstung sei er aus unbekannten Gründen an einem Hang abgerutscht. Der Mann wurde am Abend als vermisst gemeldet und dann die ganze Nacht über gesucht, bis er schließlich tot gefunden wurde. In der Stadt Bern ist in der Nacht ein Mann mit einem spitzen Gegenstand angegriffen worden. Die Polizei sucht Zeuginnen oder Zeugen. Der Vorfall könnte sich zwischen 2 und 5 Uhr morgens ereignet haben im Dachstock des Berner Kulturzentrums Reitschule. Der angegriffene Mann sei verletzt mit der Ambulanz ins Spital gebracht worden. Zum Schluss drei Resultate aus der Fußball-Super League. Luzern unterliegt Basel mit 2-4. Lausanne verliert gegen Genf 0-1 und Zürich schlägt Vaduz 2-1. Bleibt der Blick aufs Wetter. In der Nacht fällt stellenweise Regen. Morgen wird es wieder sonniger und warm bei 25 Grad im Norden und 27 Grad im Süden. Das waren Nachrichten von Radio SRF. Verantwortlich Livia Schmid.
2: 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Bei Sonnenaufgang haben die Möwen Eminönü noch für sich. Im Lauf des Tages werden rund 2 Millionen Menschen durch das Istanbuler Händlerviertel zirkulieren. Doch zu dieser Stunde ist es fast menschenleer. Die städtische Müllabfuhr dreht eine letzte Runde, bevor um 6 Uhr die ersten Busse, Trams, Fährschiffe und U-Bahnen ankommen. Für viele tausend Menschen beginnt ein langer Arbeitstag. Die Türkei steckt seit Jahren in einer Wirtschaftskrise mit einer galoppierenden Inflation von zeitweise über 70% und Löhnen unter der Armutsgrenze. Große Proteste bleiben dennoch aus. Warum? Um dieser Frage nachzugehen, verbringe ich einen Tag in Eminönü. Das ist international, aus dem historischen Handelsviertel der Bosporus-Metropole. Hier kommen Menschen aus dem ganzen Land zusammen. Hier bestimmt der tägliche Kampf um den Lebensunterhalt den Alltag. Ich heiße Susanne Güsten. Kurz vor 6 Uhr gehen in den engen Gassen die ersten Rollläden hoch. Der Frühstückskoch Fatih ist schon an der Arbeit. In seinem kleinen Ladenlokal rührt er Eier in der Pfanne um, trägt einem Kunden die Auswahl an Wurstsorten vor, nimmt Bestellungen an. Ein Omelett bestellt ein Kunde zum Frühstück, dazu Käse und Oliven. Sie sollen in den Laden Nummer 209 geliefert werden. 209, ja? Vergewissert sich Fatih, bevor er die Bestellung in Papier einschlägt und seinen Laufburschen losschickt. Rund 6000 Läden gibt es in Eminönü. Hunderte davon in Fatis Einzugsgebiet, unter der Rüstem-Pascha-Moschee, am Ufer des sogenannten Goldenen Horns, wo die Großhändler angesiedelt sind. Fatih kennt sie alle, erzählt er. Denn er betreibt dieses Lokal seit 25 Jahren. Seit seinem 20. Lebensjahr.
3: Ich mag diese Arbeit. Ich mache sie gerne. Anders geht es nicht. Anders wäre es nicht durchzuhalten. Was allerdings schwer ist, ich muss immer um 5 Uhr früh aufstehen, 6 Tage in der Woche, seit 25 Jahren, täglich um 5 Uhr. So vergeht das Leben.
2: Auf dem großen Platz unter der neuen Moschee sind die Kehrwagen noch am Werk. Schuhputzer Abdullah hat seinen Stand aufgebaut und schon den ersten Kunden, der sich die Lederschuhe polieren lässt. Das werde immer seltener, sagt er.
3: Früher haben die Leute ihre Schuhe putzen lassen, aber heutzutage tragen alle Turnschuhe. Putzen lässt sie keiner mehr. Und die Leute haben ohnehin kein Geld mehr. Wir erleben eine Zeitenwende.
2: Seit 36 Jahren sitze er täglich hier, erzählt der 58-jährige Kurde. Seit sein Dorf in den 90er Jahren im Krieg zwischen der kurdischen Rebellenorganisation PKK und der türkischen Staatsmacht niedergebrannt wurde. Hunderttausende Kurdinnen und Kurden flohen damals in die Großstädte. Zehntausende von ihnen landeten in dem Istanbuler Stadtviertel Gazi Osman Pascha, wo auch Abdullah mit seiner Frau und 3 erwachsenen Kindern lebt. Nominell lebe er jedenfalls in diesem Außenquartier, sagt er, denn meistens ist er hier im Stadtzentrum bei der Arbeit.
3: Ich komme jeden Tag hierher, außer sonntags. Ich fahre um 6 Uhr morgens mit dem ersten Bus. Ich arbeite bis abends um 8, dann räume ich zusammen. Bis ich zu Hause bin, ist es 10 Uhr. Ich esse, gehe ins Bett, dann ist es morgen. Ich wache auf und muss zur Arbeit. Für etwas anderes bleibt keine Zeit. Mir brummt immer der Schädel.
2: Obendrein sei das Leben so viel teurer geworden in letzter Zeit, klagt er. Lebensmittel, Miete, alles. Seit einem Vierteljahrhundert prägt Recep Tayyip Erdogan die Türkei. Auf einen Aufschwung im ersten Jahrzehnt seiner Regierung folgte eine zunehmend erratische Wirtschaftspolitik, die Inflation und Währungsverfall befeuerte. Auch nach einer geldpolitischen Kehrtwende bleibt die wirtschaftliche Lage angespannt. In den Gassen hinter der Moschee öffnen nun immer mehr Läden. Der Großhändler Erdem richtet die Auslage vor seiner Ladentür. Blaue Glasperlen mit einem stilisierten Auge. Das Amulett gegen den bösen Blick, das rings um das Mittelmeer getragen wird, es soll Unheil abwenden.
3: Mein Vater und mein Großvater haben schon mit diesen Perlen gehandelt. Diesen Laden hat mein Großvater gegründet. Ich führe ihn in der 3. Generation.
2: Seit Jahrhunderten schlägt in Eminönü das wirtschaftliche Herz Istanbuls. Schon zu osmanischen Zeiten wurden hier Waren gelöscht, gelagert und weiterverkauft. Rund um seine Moscheen entstanden Straßenzüge voller spezialisierter Läden und Werkstätten. Viele von ihnen bestehen bis heute. In einem Laden um die Ecke ist trotz der frühen Stunde schon Hochbetrieb. Ein fülliger Mann hinter dem Tresen ruft Befehle. Seine Gehilfen stopfen Schachteln und Pakete in große Tüten, die von anderen Männern eilig weggeschleppt werden. Wir haben jetzt wirklich keine Zeit, sagt der Mann hinter dem Tresen. Kommen Sie später wieder. Inzwischen kommt Leben in die Gassen von Eminönü. Jetzt, bevor das Gedränge zu dicht wird, schlägt die Stunde der Lastenträger. Auf der Uferstraße vor Eminönü stehen die Lieferwagen aufgereiht. Sie liefern Waren an, können aber nicht in das enge Gassengewirr einfahren. Männer mit Sackkarren warten am Straßenrand, bis sie an einen Lieferwagen herangewinkt werden und die Kisten, Kästen und Bündel aufladen können, die ihnen zugeworfen werden. Im Laufschritt verschwinden sie mit den Gütern in den Gassen. Vor Läden und Lagern warten dort andere Lastenträger, alte Männer mit gepolsterten Gestellen auf dem krummen Rücken. Sie übernehmen die Lasten und schleppen sie auf dem Buckel hinauf in obere Stockwerke oder hinab in die Keller. 100 Lira pro Ladung gibt es, erzählen die Lastenträger. Das entspricht einem Franken und 70 Rappen. Im engen Torbogen zu einem Hinterhof bleibt ein vollbeladener Karren stecken. Der Besitzer müht sich vergeblich, ihn loszubekommen und lässt sich schließlich auf eine Bank an einem osmanischen Brunnen fallen, um sich den Schweiß von der Stirn zu wischen.
3: Harte Arbeit ist das, harte Arbeit. Aber was soll man machen?
2: Ismail heißt der Mann, erst 60 Jahre alt, hinkt beim Gehen schwer und macht diese Arbeit seit 42 Jahren.
3: 100 bis 120 Kilo trage ich auf dem Rücken. 200 bis 300 Kilo ziehe ich mit dem Karren. Ich transportiere Textilien und Textilprodukte. Die Waren kommen aus Anatolien, aus Gaziantep und Bursa. Ich nehme sie für die Händler entgegen und bringe sie ihnen hierher.
2: Ismail trinkt seine Wasserflasche aus und zerdrückt die Plastikflasche mit den Händen. Das Geschäft habe sich verändert in den letzten Jahren, sagt der Lastenträger.
3: Früher wurden alle Waren aus Anatolien hier verkauft. Jetzt werden sie auch anderswo gehandelt. Hier in Eminönü geht es bergab, die Einnahmen fallen. Ja, so ist das leider. Wir wollen doch nur ehrlich Geld verdienen, im Schweiße unseres Angesichts. Wir werden sehen, wie lange wir mit Gottes Hilfe noch durchhalten können.
2: Ein Kollege von Ismail erscheint, um ihm mit dem festgefahrenen Karren zu helfen. Sein Kollege schiebt, die Umstehenden rufen ihnen Ratschläge zu und bald ist der Karren wieder flott. Im Fährhafen von Eminönü legen die Schiffe jetzt im 5-Minuten-Takt an. Sie kommen aus dem Bosporus und über das Marmara-Meer aus dem asiatischen Teil der Stadt. Eine bunte Menschenmenge strömt aus der Anlegestelle und verteilt sich in die Gassen. Aus vollgestopften Bussen und Trams ergießen sich Menschenmassen über den Platz. Vom nahen U-Bahnhof kommen weitere Menschenströme dazu, die mit der Bahn unter dem Bosporus durchgetaucht sind. Die Sonne steigt höher, in den Gassen von Eminönü wird es voll. Zwei Hausfrauen in Sommermänteln und schwarz-weißen Kopftüchern lassen sich im Gedränge treiben.
4: Wir wollen einen Samovar kaufen, einen Teekocher. Für solche Einkäufe kommen wir immer nach Eminönü, weil es hier günstiger ist und die Auswahl viel besser als in Einkaufszentren. Außerdem macht es Spaß, in Eminönü einzukaufen. Die ganze Atmosphäre, man kann hier wunderbar Stress abladen.
2: In einer Seitengasse wartet der Händler Önder vor seinem Laden auf Kundschaft. Hacken, Spitzhacken, Äxte, Schaufeln, Kuhglocken und Rinderstricke bietet er hier feil.
3: Unsere Kunden sind Viehzüchter aus den Dörfern in Anatolien. Sie kommen aus Çorum, Malatya, Adıyaman, Konya, Kayseri hierher und wählen ihre Ware aus.
2: Seit 25 Jahren arbeite er in diesem Laden, sagt Önder. Doch in jüngster Zeit bleibe die Kundschaft aus.
3: Und die Ladenmieten sind unglaublich gestiegen. Warum? Das wissen wir nicht. Sie steigen und steigen und man kann nichts dagegen tun. Warum? Darauf gibt es keine Antwort. Wir wissen es nicht.
2: Mittag ist es inzwischen geworden. Die Muezzine rufen es von den Minaretten. Einige Männer finden sich zum Gebet in der Hodja Pascha Moschee ein, einer von Dutzenden Moscheen in Eminönü. In den umliegenden Lokalen herrscht jetzt Hochkonjunktur. Vor allem in den Garküchen, in denen frisch gekochte Hausmannskost zur Auswahl in Vitrinen bereitsteht. Ein junger Koch demonstriert seine Englischkenntnisse. Er zeigt mit der Kelle reihum auf die Gerichte in seiner Auslage.
5: Lamb Shank, this one eggplant, eggplant beef, vegetable beef mix kebab.
2: Nebenan stehen drei wackelige Tischchen vor einem Hauseingang. Der Wirt Ali schenkt Tee aus, den er im Eingang braut. Früher habe er hier ein Lokal betrieben, erzählt er, aber die Kosten seien ihm über den Kopf gewachsen.
3: Unser Geld hat keine Kaufkraft mehr. Man arbeitet hart, aber man kommt nicht weiter. Man tritt immer auf der Stelle. Darf ich Ihnen noch einen Tee anbieten?
2: Bei 35% liegt die Inflation in Istanbul derzeit. Landesweit beträgt sie 32%. Ali sammelt die leeren Gläser seiner Kundschaft ein und zuckt mit den Schultern.
3: Ich lasse mich nicht unterkriegen, weil ich ehrlich arbeite. Wenn andere korrupt sind, ist das nicht mein Problem. Mein Gewissen ist rein, ich kann nachts ruhig schlafen. Am wichtigsten ist doch, dass man ein anständiger Mensch ist.
2: Die Mittagspause ist eine gute Gelegenheit, um innezuhalten und zu reflektieren. Bei einem virtuellen Tee mit Mustafa Sönmez. Er ist auf Reisen, aber online für ein Gespräch zu erreichen. Der Wirtschaftswissenschaftler besucht Eminönü regelmäßig, weil die wirtschaftlichen Veränderungen der Türkei hier besonders gut zu beobachten sind. Trotz aller wirtschaftlichen Probleme sehe man in Eminönü lächelnde Gesichter, bestätigte er meinen Eindruck. Die Leute seien nicht verbittert, sondern versuchten irgendwie durchzuhalten. Das sei in der kulturellen Struktur der türkischen Gesellschaft verankert.
3: Die Leute können oft den Zusammenhang zwischen ihrer wirtschaftlichen Lage und der Politik nicht erkennen. Sie verstehen nicht, dass es ein Ergebnis schlechter Regierung ist. Sie suchen die Schuld bei sich selbst, dass sie etwa keine Ausbildung haben oder in eine arme Familie hineingeboren wurden. Fatalismus ist in der Türkei kulturell sehr dominant. Der Glaube an das Schicksal.
2: Zum Teil sei das der Einfluss des Islams, erklärt Sönmez. Zum anderen Teil aber auch politisch gewollt.
3: Leider kann man in der Türkei keine zuverlässigen Informationen und Nachrichten erhalten. Die Medien werden von der Regierung streng kontrolliert und verbreiten Desinformation. Die schlechte Wirtschaftslage gebe es nicht nur bei uns, Inflation gebe es überall auf der Welt und uns gehe es noch gut. Den Menschen wird eingeimpft, dass sie dankbar sein können.
2: Dennoch, die Wirtschaftskrise schadet dem Ansehen des autoritären Staatspräsidenten. Das zeigt sich in den Umfragen. Andererseits leide die Türkei unter einer inkompetenten Opposition, fügt Sönmez hinzu, die mehr mit sich selbst beschäftigt sei, als mit dem Schicksal der arbeitenden Bevölkerung. Der Wirtschaftsexperte verabschiedet sich. Der Teekoch Ali hat mit halbem Ohr zugehört.
3: Wirtschaftskrisen. Wenn Sie mich fragen, kommt jedes Jahr eine Wirtschaftskrise. Ich bin 55 Jahre alt und habe alle Krisen miterlebt. Abwertungen, Krisen, Staatsstreiche, alles haben wir schon erlebt.
2: Tatsächlich ist die derzeitige Inflation keine Anomalie im Leben der Türken. Seit Alis Geburt im Jahr 1971 lag die Inflation in der Türkei im Durchschnitt bei 38%. Also durchschnittlich sogar noch höher als heute. Fast 140% erreichte sie 1980, fast 100% auch in den 90er Jahren. Einstellige Inflationsraten kannte das Land nur im ersten Jahrzehnt dieses Jahrhunderts, dem ersten Jahrzehnt von Erdogans Regierung, bevor die Teuerung wieder hochschnellte und vor 2 Jahren vorübergehend

0: Uhr morgens, damit die Händler ihre Läden um 10 Uhr öffnen können.
1: Mit Handy- und Computerzubehör handelt Mehmet. Ladegeräte, Tastaturen und Kopfhörer, die er aus China und Dubai importiert. Das Geschäft laufe ausgezeichnet, erzählt er, solange er immer die neuesten Neuheiten importiere. Da kenne er sich gut aus, fügt er hinzu. Seit 20 Jahren arbeite er in dem Familienbetrieb, seit seinem 8. Lebensjahr.
0: Ich habe nicht mal die Schule abgeschlossen. Ich habe die Mittelstufe abgebrochen. Aber meine Mathekenntnisse sind besser als die der meisten Leute. Und Englisch spreche ich auch. Sehr gut sogar.
1: Seine Gehilfen in dem Geschäft sind seine Brüder und Cousins. 7 an der Zahl.
0: Geschwister, Cousins, wir halten alle zusammen. Das ist so üblich in der Türkei. Jeder hat 3 oder 4 Kinder und die arbeiten alle zusammen im Familienbetrieb.
1: Sein Traumberuf sei dies, sagt Mehmet.
0: Wir verdienen unser eigenes Geld und sind von niemandem abhängig. Alles gehört uns, unser eigenes Geld, unser eigenes Geschäft, unsere eigene Kraft. Wir leben unser eigenes Leben. Wir reisen, kommen zurück, verdienen Geld und geben es aus.
1: So geschäftig es bei Mehmet in der Gasse zugeht, so ruhig ist es nebenan im Hof des Balkapane, einem historischen Handelshaus im Herzen des Marktviertels. Viele Läden und Werkstätten in dem Arkadengang rings um den Hof sind leer oder verschlossen. Nur vor einer Werkstatt im 1. Stock plaudern ein paar Männer über Fußball, während sie Textilfusseln aus Plastikscheiben poolen. Bürstenmacher sind sie, erläutert der Meister, und zwar hochspezialisierte. Sie stellen Bürstenräder her, die Textilien in Färbemaschinen fortbewegen. Die müssen regelmäßig erneuert werden.
0: Ich mache das seit 40 Jahren. Mein Vater hat es vor mir gemacht. Aber nun geht es zu Ende mit unserem Handwerk. Es stirbt mit uns aus.
1: Meister Ahmed ist 60 Jahre alt und will sich bald zur Ruhe setzen. Seine Kinder arbeiten bei einer Bank und bei einer Klinik für Haartransplantationen. Beides sauberer, lukrativer und zukunftsträchtiger als sein Handwerk, meint Ahmed. Außerdem könnten die anatolischen Textilhersteller ihre Färbemaschinen und Bürsten inzwischen aus China beziehen, fügt er hinzu.
0: In Istanbul wird es einfach zu teuer. Die Mieten, die Ausgaben, die Kosten sind einfach zu hoch. Die Kunden wählen die billigere Option. Nun ja, wenn ein Handwerk nach so vielen Jahrzehnten ausstirbt, ist das natürlich schade. Ein ganzes Leben lang haben wir es ausgeübt. Und jetzt ist Schluss.
1: In der Teeküche im unteren Geschoss des Handelshofes spült der Besitzer Yalcin die geleerten Gläser, die der Austräger bei seinen Runden durch den Hof einsammelt. 600 Gläser schenkt er täglich aus, schätzt er, wobei das auch konjunkturabhängig sei.
0: Ein Händler alleine trinkt pro Tag 5 oder 6 Gläser Tee. Aber wenn seine Geschäfte gut laufen und viele Kunden kommen, dann trinkt der Händler mit ihnen einen Tee nach dem anderen und ich verdiene gut.
1: Derzeit sei die Wirtschaft aber schwach, sagt Yalcin. Das Weltgeschehen, die Kriege, überall sei Krise und darunter leide auch die Türkei. Emin Önü sei wieder im Wandel, fügt er hinzu.
0: Früher kamen Karawanen hierher, später waren hier Werkstätten. Seit einigen Jahren kommen immer mehr Touristen. Sie wollen essen, trinken und fotografieren. Es findet also ein Wandel vom Handel zum Tourismus statt. Ob wir uns in diesem Wandel behaupten können oder ob wir untergehen, bleibt abzuwarten.
1: Der Wandel in Emin Önü. Mit dem Thema beschäftigt sich naturgemäß die Händlervereinigung in dem Viertel. In ihrem Büro hinter einer kleinen Passage mit Textilgeschäften ist niemand anzutreffen. Doch ein benachbarter Händler bietet Wasser an und ruft den Vorsitzenden an.
2: Başkanım, İsviçre radyosundan bir muhabir sizinle görüşmek istiyor. Şu anda burada. Getirin, siz neredesiniz?
1: Harun Bayram, der Vorsitzende der Händlervereinigung, empfängt in einer Sitzecke, die er vor seinem Textilgeschäft eingerichtet hat. Hier frühstücke er immer mit den benachbarten Händlern, erzählt er. Das sei Tradition. Einer der ältesten Märkte der Welt sei dies, sagt Bayram stolz.
3: Şöyle Mahmut Paşa.

0: Der osmanische Gouverneur Mahmud Efendi hat diesen Basar im 15. Jahrhundert errichten lassen. Seither ist er gewachsen und gediehen bis zum heutigen Tag. Er ist eine Lebensader von Istanbul.
1: Mit den Jahrhunderten habe sich das Marktviertel immer wieder verändert und angepasst, sagt der Händler. Nun stehe es vor neuen Herausforderungen.
0: Früher drehte sich hier alles um Textilien, Gewürze, Brautkleider und Anzüge. Aber mit dem Wandel verändert sich die Nachfrage. Unsere Händler müssen sich darauf einstellen. Sie müssen neue Waren auf den Markt bringen, Cafés und Restaurants eröffnen.
1: In dem Hof voller Textilgeschäfte, wo Bayram seinen Laden hat, herrscht noch Hochbetrieb. Ein pausbäckiger Junge wacht über eine Auslage von Bettwäsche. 13 Jahre alt ist er und erst seit 3 Wochen in diesem Job, erzählt Numan.
0: Ich habe gerade die Zugangsprüfung zum Gymnasium abgelegt und dann habe ich gleich hier angefangen. Ich soll hier Erfahrung sammeln. Meine Eltern wollen das so. Denn in der Türkei findet man heute auch mit einem Abschluss nicht unbedingt einen Job.
1: Mehr als 12 Millionen Menschen sind arbeitslos in der Türkei. Die meisten haben die Arbeitssuche längst aufgegeben. Unter den Hochschulabsolventen beträgt die Arbeitslosigkeit mehr als 30%. Seine Eltern hätten an den besten Universitäten des Landes studiert, erzählt Numan. Seine Mutter ist Wirtschaftswissenschaftlerin von der Universität Istanbul. Sein Vater hat 2 Abschlüsse von der Marmara-Universität, als Mathematiker und Meteorologe. Er selbst würde gerne Mathematik studieren, sagt der Junge. Doch die Zeiten seien ungewiss.
0: Wir befinden uns in einer Wirtschaftskrise und die Arbeitslosigkeit steigt. Deshalb soll ich hier auf dem Markt eine Lehre machen, finden meine Eltern, als Sicherheit für meine Zukunft.
1: Spätnachmittag, das Gedränge in den Gassen von Eminönü lässt nach. Der Altpapiersammler Ahmed hat nun Platz zum Arbeiten. Er fährt mit seinem Karren die Berge von Verpackungen ab, die von den Händlern auf die Gasse geworfen werden. Mit einem Teppichmesser schneidet der 23-Jährige die Kisten und Kartons klein, um sie in einen riesigen Plastiksack auf seiner Karre zu stopfen.
0: Recycling ist das. Wiederverwertung. Ich verkaufe es an einen Zwischenhändler, der bringt es zur Fabrik. Ich werde nach Gewicht dafür bezahlt. Ich ziehe auf diesem Karren locker 150 bis 200 Kilo, auch mal 300 oder 400 Kilo. Es macht mir nichts, wenn die Last schwer ist. Ich finde das gut so, denn wenn die Last schwer ist, dann ist das Geld gut.
1: Knapp 9 Rappen pro Kilo bekommt Ahmed für das Altpapier. Auf 25 Franken bringt er es an einem guten Tag. Damit verdient er deutlich besser als die meisten seiner Landsleute. Denn selbst wenn sie einen Job haben, arbeiten die meisten Türkinnen und Türken für den gesetzlichen Mindestlohn. Der liegt zurzeit bei 28.000 Lira. Das entspricht 470 Franken im Monat. Ahmed schickt seinen Verdienst an seine Frau und ihr 1-jähriges Kind. Die beiden leben in Zentralanatolien auf dem Dorf.
0: Brot kostet ein Vermögen. Und dann brauchen wir Windeln für das Kind, Strom, Wasser, Gas und unser Essen und Trinken. Und ich rauche, das kostet auch Geld.
1: Deshalb arbeite er von früh bis spät, sagt Ahmed. Von morgens um 7 Uhr bis spät abends, manchmal bis Mitternacht. Das Leben in der Türkei sei hart. Kurz nach 6 Uhr rasseln die ersten Rollläden herunter, zunächst noch vereinzelt. Immer mehr Händler beginnen nun, ihre Waren hereinzuräumen. Jetzt müssen wir noch sauber machen und aufkehren, sagt ein älterer Händler, der seinen Laden für Bodenbeläge aufräumt. Und dann geht es plötzlich schnell. Wie in einer Kettenreaktion rattern allenthalben die Rollläden herunter. Manche elektrisch, manche im Handbetrieb. Die Gassen leeren sich. Auf den Plätzen türmen sich die Mülltüten für die Müllabfuhr. Ein städtischer Straßenkehrer in Leuchtweste fegt umherfliegende Papierfetzen und Plastikflaschen zusammen. Die letzten Passanten wünschen ihm Kolay Gelsin, dass ihm die Arbeit leicht fallen möge. Zuletzt werden noch die Schlösser an den Rollläden verriegelt. Wir machen Schluss für heute, Schwester, sagt ein junger Werkzeughändler. Komm, Bruder, lass uns gehen, ruft er seinem Ladennachbarn zu. Gott werde bis zum Morgen über Eminönü wachen, sagt er und empfiehlt sich. Die Gassen gehören jetzt Gott und den Spatzen. Bis morgen früh, wenn Eminönü wieder erwacht und weitermacht.

0: Die Nachrichten von SRF um 23.30 Uhr mit Livia Schmid. Schweden hat ein neues Parlament gewählt. Nach ersten Hochrechnungen dürfte es knapp werden. Die Sozialdemokraten liegen als stärkste Partei vorne, gefolgt von den Moderaten der Partei des bisherigen Regierungschefs Ulf Kristersson. Insgesamt sagt die Hochrechnung des Fernsehsenders SVT einen knappen Sieg für Mitte-Links voraus, für das Bündnis um die sozialdemokratische Magdalena Andersson, die ehemalige Regierungschefin. Gespannt war man vor allem, wie die populistische Rechtsaußenpartei der Schwedendemokraten abschneiden würde. Nun sieht es so aus, als ob sie Wähleranteile verloren hat, rund 3 Prozentpunkte. Dazu sagt Nordeuropa-Korrespondent Bruno Kaufmann:
1: Das ist historisch für die Schwedendemokraten wirklich der erste große Knick. Seit 20 Jahren haben sie jedes Mal zulegen können. Und diesmal sind sie jetzt eben indirekt in die Regierung und in die Regierungspolitik verwickelt gewesen. Das heißt auch, sie mussten Kompromisse eingehen. Das war das eine, das vielleicht gewisse Wählerinnen und Wähler abgeschreckt hat. Auf der anderen Seite eben haben sie trotzdem an ihrem doch sehr radikalen, vor allem Einwanderungskurs festgehalten. Und auch das hat zu praktischen Problemen geführt. Vor allem auch gibt es einen Fachkräftemangel in Schweden und hier sagen viele Schwedinnen und Schweden, dass sie eben eine offenere Migrationspolitik wollen.
0: Sagt Nordeuropa-Korrespondent Bruno Kaufmann. Zwei kurze Meldungen aus den Regionen. Im Kanton Appenzell-Ausserrhoden ist ein 73-jähriger Mann beim Wandern tödlich verunglückt im Bereich Bettenwald bei Urnesch, wie die Polizei mitteilt. Trotz guter Wanderausrüstung sei er aus unbekannten Gründen an einem Hang abgerutscht. Der Mann wurde am Abend als vermisst gemeldet und dann die ganze Nacht über gesucht, bis er schließlich tot gefunden wurde. In der Stadt Bern ist in der Nacht ein Mann mit einem spitzen Gegenstand angegriffen worden. Die Polizei sucht Zeuginnen oder Zeugen. Der Vorfall könnte sich zwischen 2 und 5 Uhr morgens ereignet haben, im Dachstock des Berner Kulturzentrums Reitschule. Der angegriffene Mann sei verletzt mit der Ambulanz ins Spital gebracht worden. Zum Schluss drei Resultate aus der Fußball-Super League. Luzern unterliegt Basel mit 2:4, Lausanne verliert gegen Genf 0:1 und Zürich schlägt Vaduz 2:1. Das Wetter: in der Nacht fällt stellenweise Regen, morgen wird es wieder sonniger und warm bei 25 Grad im Norden und 27 Grad im Süden. Das waren Nachrichten von Radio SRF, verantwortlich Livia Schmid.
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4: Ein Fixpreis für einen Kampfjet F-35 hat es nie gegeben. Und das hat man müssen sehen. Ein Bericht von der parlamentarischen Aufsicht hat diese Woche kein gutes Licht geworfen auf das VBS und die Altbundesrätin Amherd, aber auch auf Parlamentarier, die am VBS alles geglaubt haben. Mein Gast ist einer der einflussreichsten bürgerlichen Sicherheitspolitiker im Bundeshaus, Werner Salzmann, SVP-Ständerat. Willkommen.
5: Danke für die Einladung.
4: Herr Salzmann, das seit dem, als das Parlament über den F-35-Kauf entschieden hat, Präsident war von der Sicherheitspolitischen Kommission vom Ständerat, dass das Gremium einen Entscheid vorspurt und tiefer Einblick hat als andere Parlamentarier. Darum frage ich euch auf einer Skala von 1 bis 10, wie gross ist eure Mitverantwortung an diesem Fixpreis-Debakel?
5: Ich gebe gerne Fehler zu, wenn man einen nicht macht, aber ich kann nicht keinen zugeben, darum ist es null.
4: Das erstaunt mich, weil er eine Warnung auf dem Tisch hatte, bevor das Parlament definitiv entschieden hat. Da kam die Finanzkontrolle, also das Aufsichtsgremium vom Bund, und hat gesagt: Achtung, es gibt keine Garantie für den Fixpreis.
5: Selbstverständlich haben wir die Eidgenössische Finanzkontrolle und den Bericht angehört. Wir haben sogar eingeladen. Und gleichzeitig haben wir auch die Leute von der Verwaltung, und wir mussten eine Abwägung machen, was stimmt jetzt. Und dort haben wir eindeutig einen Entscheid getroffen, aufgrund von der Argumentation: Das, was uns die Verwaltung sagt, ist richtig.
4: Als die Finanzkontrolle kam mit der Warnung, habt ihr auf Blue News gesagt, am gleichen Tag: Innerhalb der Kommission haben wir all diese Kritikpunkte bereits behandelt und sehen keinen Grund, an den Ausführungen des VBS zu zweifeln. Das hat er gesagt, bevor der Finanzkontrolle angehört hat.
5: Das ist nicht ganz richtig. Den Bericht haben wir natürlich gesehen und das war auch Diskussionsbestandteil. Wir
4: haben sie noch nicht angehört.
5: Aber wir haben auch noch nicht angehört, weil es auch Fragen aus der Kommission gab. Und wir waren immer offen, für neue Leute anzuhören. Also ich kann euch sagen, für uns ist absolut alles auf dem Tisch gelegen, wo der Entscheid getroffen wurde.
4: hat der Finanzkontrolle schlicht nicht geglaubt. Wenn man das jetzt heute vergleicht, sie argumentiert genau gleich, warum es keinen Festpreis, also keine Garantie gibt, wie jetzt die parlamentarische Aufsicht. Ihr hat es einfach nicht geglaubt.
5: Finanzkontrolle ist eine sehr wichtige Funktion. Und ich muss euch leider sagen, unter der Leitung von Herrn Hüsson hat er sehr viel politische Stellung noch anstatt zu Gesetz und Finanzvorgaben hat er sich politisch eingemischt, die Entscheidungen, die schon lange klar waren, die gesetzliche Grundlage, die das Parlament mehrfach hat bestätigt. Und so war die Glaubwürdigkeit von der EFK leider dann nicht so hoch. Also,
4: wegen politischem Ressentiment gegen den damaligen Leiter hat er ihnen nicht geglaubt oder ihnen nicht richtig zugelassen?
5: Man hat das Argument gehört und die Argumentation ist natürlich auch immer eine rhetorische Angelegenheit. Wir haben ihnen genau zugelassen, was sie gesagt haben. Sie haben auch nicht Beweise bringen, dass es jetzt so ist oder so. Sie haben einfach das eigentlich behauptet und die anderen haben so behauptet und argumentiert mit diesen FMS-Verträgen, die sie schon jahrelang hatten. Ich muss es hier vielleicht auch sagen, wir haben ja 30, 40 Jahre mit den Amerikanern FMS-Verträge abschließen. Und die FMS-Verträge.
4: Das Foreign Military Sales, genau. Dass man über einen Staat kauft und nicht über das Rüstungskonzern, genau. Das produziert.
5: Und dort hat man immer das sogenannte Fixpreis-System gehabt. Und das hat immer funktioniert. Nur im Nachhinein, muss man sagen, ist wahrscheinlich die Verwaltung viel zu blauäugig gewesen. Weil der Krieg ist ausgebrochen, hat man natürlich andere Situationen bekommen. Wegen der Teuerung, wegen der Nachfrage. Und Corona hat auch noch dazu geholfen, dass das Material viel teurer ist worden. Und dass nicht Amerikaner die Tür nicht einfach schlucken, ist im Nachhinein logisch gewesen, dass es nicht sein kann.
4: Wenn du sagst, man dann nicht an die Teuerung denkt, das heisst, er hat gar nicht an einen Festpreis geglaubt. Weil wenn er an einen Festpreis geglaubt hätte, dann wäre die Teuerung keine Rolle gespielt.
5: Doch, doch. Wir haben an einen Festpreis geglaubt. Im Zeitpunkt, den wir beschlossen haben, das war im Frühling 2022 gewesen. Und der Festpreis ist zuerst mal ins Spiel gekommen, im Herbst 2021, glaube ich, durch Herrn Savic. Und dann ist der Festpreis eigentlich auf den Tisch gekommen. Bei der Auswahl vom Flüger hat es überhaupt keine Rolle gespielt. Dort haben wir gewusst, wie viel kostet, welche Wirkung das da ist und welche das am besten abgeschnitten hat, das haben wir gewusst. Und dann ist das Festpreis-Thema erst später ins Spiel gekommen und das hat dann die DFK kritisiert. In dieser Phase haben wir es noch einmal angehört und wir sind gleich zum Schluss gekommen, das, was das OBS sagt, mit allen ihren Spezialisten, dass wir dem glauben.
4: Ich möchte das gleich noch einmal aufnehmen, weil der Reden auch, also aus eurer Partei sind sehr direkte Angriffe, eben, wo der Bericht gekommen ist, mal wirklich gleich argumentiert, warum also es ziemlich sicher kein Festpreis ist. Sie sagen einfach, es gäbe keine Garantie. Aus eurer Partei sind Angriffe gekommen, die Finanzkontrolle agiere politisch motiviert, sie missbrauchen ihre Macht, das sind Zitate von einem Sicherheitspolitiker, Nationalrat SVP Thomas Hurter, selbstkritisch, müsst ihr jetzt nicht rückblickend sagen, da hat man einen Fehler gemacht, dass man den Kritikern nicht zugelassen hat. Aus Ressentiment raus.
5: Man hat den Kritikern zugelassen, aber aus diesem Ressentiment raus hat man ihn nicht geglaubt. Nachher kann man sagen, es war ein Fehler. Das tue ich nicht abstritten. Aber die Gegnerische Finanzkontrolle hat eben eine ganz wichtige Aufgabe. Sie muss politisch neutral Geschäft beurteilen. Und das hat sie eben nicht gemacht. Man hat ganz klare politische Färbung gehabt. Wenn es darum ging, zum Beispiel Materialexport, Waffenexport, hat man immer kritisiert, dass die Baumaterialregelung falsch sei und die müssen wir wieder abändern. Dabei ist es dreimal im Parlament abgesegnet worden. Das ist nur ein Beispiel. Ich könnte noch andere auflisten. Und das führt natürlich nicht zu Vertrauen. Und darum bin ich froh, dass es einen Wechsel gegeben hat in der Gegnerischen Finanzkontrolle. Die heutige Führung unter dem Stirnimann. Die hat eine ganz klare Linie, da habe ich hundertprozentiges Vertrauen, wenn dort irgendetwas daherkommt, dass es nicht politisch gefährdet ist.
4: Das haben ja auch Journalistinnen schon damals um 21, 22 herum starke Zweifel und verargumentierte Zweifel gehabt am Fixpreis und auch ein SP-Nationalrat, Pierre-Alain Fride, ist jetzt heute nicht mehr im Nationalrat, der ein Buch geschrieben hat, wo er auch argumentiert, warum es der Fixpreis nicht sein kann. Ihn hat man damals einfach quasi in Armeekritiker oder Armeeabschaffer, obwohl er das nicht ist, Ecke gestellt.
5: Nein, das ist gar nicht so. Bei Herrn Fride, das weiss ich nicht, das war im Nationalrat gewesen, was er dort macht, ich kenne das Buch auch nicht, aber für das lege ich die Hand ins Feuer. Wir haben so viele Abklärungen gemacht, so viele Anhörungen gemacht. Wir haben uns mit Details befasst, die wir gar nicht müssten. Alle Fragen von den Kritikern, die sie auf den Tisch kamen, haben wir die Verwaltung konfrontiert damit. Ich könnte nach Protokoll zeigen, dass sie nicht geheim sind, dass diese entsprechend beantwortet wurden. Und das hat unsere Beurteilung ganz klar geschärft.
4: Gehen wir hier weiter. Schauen wir noch einen wichtigen Punkt an, den die parlamentarische Aufsicht diese Woche offen gelassen hat. Sie hat klargestellt, man hat können sehen oder müssen sehen, dass es kein Festpreis ist. Aber die Frage, hat das VBS bewusst nicht alles gesagt? Hat das VBS gelogen? Hat das VBS die Öffentlichkeit und das Parlament täuscht? Die lässt die parlamentarische Aufsicht offen. Darum frage ich euch, bewusste Täuschung oder einfach Unvermögen?
5: Ob es bewusst in Deutschland war, wäre strafrechtlich relevant. Und so wie ich gehört habe, hat die Kommission oder die Untersuchungskommission gesagt, es gäbe keine strafrechtliche relevante
4: Sache. Graubereich, das
5: gibt auch einen Graubereich.
4: Das muss man nicht anschauen.
5: Genau. Und für mich ist das noch Gegenstand, dass man das in der Geschäftsprüfungskommission anschaut, ob das tatsächlich so ist oder nicht so ist.
4: Sie sagen ja, Sie seien fertig mit Ihren Abklärungen.
5: Wir haben natürlich immer noch die Möglichkeit, in der Geschäftsprüfungskommission Fragen zu stellen, zum einen oder anderen Bereich, wenn wir nicht ganz zufrieden sind. Und die Frage wird ganz sicher gestellt in der Geschäftsprüfungskommission. Ich bin selber auch Vizepräsident von der Geschäftsprüfungskommission vom Ständerat. Ob sie das extra gemacht haben oder nicht, das kann ich nicht sagen.
4: Es gibt ja noch ein schärfes Mittel, das ist eine PUC, Parlamentarische Untersuchungskommission, die mehr Möglichkeiten hat, Dokumente zu bekommen, Leute auch vorladen, auch wenn sie gar nicht möchten reden. Von SP, von links kommt jetzt die Forderung, zieht ihr damit?
5: Nein, ein PUC braucht eigentlich eine Untersuchung, die Fakten noch nicht auf dem Tisch liegen. Die Fakten liegen praktisch alle auf dem Tisch.
4: Es gibt ja gewisse Dokumente, Arbeitsdokumente zwischen der Anwaltskanzlei, die eben mit dem VBS gearbeitet hat, die nicht öffentlich geworden sind, die die parlamentarische Aufsicht nicht anschauen konnten.
5: Ja, das ist eine andere Frage, die wir anschauen müssen. Aber wir müssen ja schauen, wie hat sich das Geschäft entwickelt und was ist heute auf dem Tisch? Wenn ich die Fakten anschaue, die die Geschäftsprüfungskommission jetzt macht, die Untersuchungskommission vom Nationalrat, und die Empfehlungen, die sie macht, die liegen auf dem Tisch, jetzt müssen die Empfehlungen umgesetzt werden. Das ist für mich relevant. Ein Punkt hat eine ganz andere Dimension, wenn man jetzt den VCS anschaut. Oder? Ob das so einig stand kommt oder nicht, es gibt einen sicheren Antrag. Aber ich muss sagen, aus heutiger Sicht sehe ich den Handlungsbedarf nicht, auch den Punkt einzusetzen. Wichtig ist für mich, dass man den Bereich noch von der strafrechtlichen Angelegenheit diskutiert. Und dann kann ich dann einen Schluss beurteilen.
4: Die Kritiker haben jetzt eben zum Teil Recht bekommen beim Festpreis. Die sagen, da liegt noch mehr möglicherweise vergraben, nämlich zum Beispiel Betriebskosten. Auch da sage ich das VBS nicht die ganze Wahrheit. Da hat es auch Entwicklungen gegeben, die nicht kommuniziert sind, auch nicht gegenüber dem Parlament. Dass man da eben auch nicht Garantien nicht gewusst hat und dass es viel teurer käme. Also noch ein Argument, dass man eben vielleicht doch noch eine Untersuchung mit einem schärferen Geschütz darauf hat.
5: Die Frage werden wir ganz sicher stellen in der nächsten Sicherheitspolitischen Kommission über die Betriebskosten. Das habe ich mir auch überlegt, weil das ist Bestandteil gewesen von der ganzen Diskussion. Wobei die Ausgangslage von der Wahl des ganzen Flüger ist ja ohne den Fixpreis gestanden innerhalb von der Arma Swiss. Oder? Das war vor dem Ende 2021. Also war das nicht die Diskussion gewesen. Warum dass man den Fixpreis ins Spiel hat gebracht und so vehement vertreten vom Bundesrat, das habe ich mich auch gefragt. Warum? Das wäre überhaupt gar nicht nötig gewesen. Wir hatten bei jedem Flüger immer einen Preis gehabt und eine Teuerung. Und jeder Flüger ist jetzt teurer geworden und Betriebskosten werden teurer. Unsere Situation, die wir heute haben, auf der Welt. Oder? Jetzt habe ich mir überlegt, ob der Fixpreis tatsächlich ein Mittel war, weil die Initiative schon auf den Tisch gelegen.
4: Eben, es war eine Initiative von links unterwegs, die eben den Kauf von F-35 verboten genau. Hätte. Das heisst, man hat unter Zeitdruck einfach Argumente gesucht, für das Geschäft schnell durchs Parlament zu bringen.
5: Das Argument ist wahrscheinlich in diesem Zusammenhang gebraucht worden. Das muss ich heute wahrscheinlich so nachvollziehen. Aus meiner Sicht wäre es gar nicht nötig gewesen.
4: Aber das wirft ja nicht so ein gutes Licht aufs Parlament, wenn man so Spiele mitmacht und sich künstlich unter einen Zeitdruck setzt.
5: Also wir haben auch keine Spiele mitgemacht, das tut mir leid. Wir haben den Entscheid gehabt, den Entscheid gefällt und dann hat man gesagt, wir müssen möglichst schnell bestellen, dass wir die Flüger bekommen. Wenn wir die nicht bestellt hätten dann, und der Vertrag unterschrieben wäre worden im 22, dann ging es so gleich wie im Patriot-System. Dann wäre sie verschoben, weit hingern. Dann wäre die Kritik noch viel grösser. Also, dass man Druck aufgesetzt und pressiert, das ist aufgrund von der sicherheitspolitischen Situation. Und das ist korrekt gewesen.
4: Das ist Patriotis Flugabwehrsystem, wo wir später auch noch darüber reden. Der hat am Dienstag, wo die Untersuchung von der parlamentarischen Aufsicht veröffentlicht worden ist, sinngemäss gesagt, unschön, skandalös, die Vorgänge im VBS, dass man da nicht genau angeschaut hat, dass man es hätte müssen wissen. Aber es hat sich nichts geändert. Wir hätten auch so uns für F-35 und die Kredite hätten wir auch so gesprochen. Für was braucht das Parlament noch?
5: Ja, das ist gut, dass Sie mir die Frage stellen. Da bin ich wahrscheinlich nur sehr, sehr kurz zitiert worden in der Tagesschau. Und da hat es richtig gesehen, für mich ist es skandalös, dass man uns das so auftischt hat, ohne dass man es genau gewusst im Nachhinein. Und das Parlament hat dann nicht aber aufgrund von dem Fixpreis entschieden, sondern aufgrund von der Revolutionsergebnis, was der Flüger kann. Und der Flüger ist mit Abstand der Beste war, was die Wirkung ist für einen Einsatz in der Schweiz und für unser Land für die Sicherheit. Und das war massgebend. Preislich ist er Wenn man ohne Fixpreis schaut, einfach die Offerte gesehen, ist er unter denen gelegen, die konkurrenzfähig waren. Und wenn man heute aus heutiger Sicht schaut, ist er teurer geworden, es ist kein Fixpreis da, die Teuerung muss man übernehmen, die hat man beim Konkurrenzprodukt auch müssen übernehmen, genau gleich. Also wir wären heute dort auch teurer und müssten wahrscheinlich den Bundesrat nicht entschieden übernehmen. Wir 30, weil wir den Volksbeschluss einhalten wollen, die 6 Milliarden, und entsprechend hat man es aufgrund von dem am Volksbeschluss angepasst.
4: Und du hast jetzt erstaunlich, dass ihr einen Antrag unterstützt, der jetzt am Dienstag im Nationalrat ist, dann kommt es natürlich auch noch zurück zu euch, dass man eben nicht 30 soll kaufen, das hat ja der Bundesrat abgesetzt, als die Mehrkosten bekannt worden sind, sondern 36.
5: Jawohl.
4: Also ein Milliardenkredit, wie unterstützt ihr da?
5: Ich bin der Meinung, dass man Zusatzkredite jetzt kann sprechen, die das Parlament genehmigt. Und damit hat man es demokratisch auch abgesegnet. Der Grund,
4: das Volk hat ja 6 Milliarden die Obergrenze hochdünn angenommen.
5: Aber wir tun transparent, tun wir voran, beschliessen im Parlament, will man das oder will man nicht. Im Bericht Zukunft der Luftverteidigung sind 36 Flugzeuge das Minimum, das wir müssen haben. Zweiter Grund, der Fixpreis steigt pro Flüger. Wenn man 30 nimmt anstatt 36 um 16 Milliarden pro Flüger. Mal 30 gibt 480 Millionen. Entschuldigung, gibt 480 Millionen. Wenn wir 36 nehmen, zahlen wir also nur 34,2 gratis.
4: Skaleneffekt, aber gleichzeitig wissen wir jetzt alle seit dieser Fixpreisdebatte, dass wir erst ganz am Schluss weiss, wie viel die Jet überhaupt kostet. Also die Teuerung, die summiert sich, und es wird ja nicht jetzt schon für die ganze Flotte, die Schweiz bestellt, schon den Preis festgelegt. Und Betriebskosten hat das selber gesagt. Grosse Fragezeichen mal dir hat.
5: Ja, da habe ich grosse Fragezeichen, weil natürlich die Teuerung auch da ist und die Ersatzteile teurer sind worden, der Unterhalt ist teurer geworden, das wird ganz sicher oder Rahmen sprengen, der dann ist prognostiziert worden. Das wäre für mich jetzt überhaupt keine Überraschung. Ich bin verantwortlich für die Sicherheit von diesem Land. Mitverantwortlich. Und wenn wir am Schluss nicht genügend Abwehrmittel haben für einen Krisenfall, wem macht man denn die Verantwortung? Dann spielt das Geld nicht die erste Priorität, das spielt die Sicherheit die erste Rolle. In diesen Zusatzkrediten, die ich verlange, habe ich zum Beispiel die 700 Millionen Teuerung für Patriot drin. Weil das brauchen wir auch, wenn wir wirklich glaubwürdig Bodenluftabwehr herstellen in der Schweiz.
4: Das ist die Samstagsrundschau mit dem SVP-Sicherheitspolitiker Werner Salzmann. Wir reden nachher über die Aufrüstung der Armee und woher das Geld dafür soll kommen. Vorher aber kurz zur Abwechslung möchte ich euch Satzanfänge vorgeben, die ihr bitte spontan zu Ende führt. Wie erst Satzanfang zum Schmunzeln. Wenn ich ein Tier wäre, dann wäre ich.
5: Kuh.
4: Wieso?
5: Die gibt Milch. Das ist mein Lieblingstier. Als ehemaliger ausgebildeter Bauer. Ich habe viel mit diesen Tieren zu tun. Ich weiss, wie lieb und wie zugänglich das hier sind. Ein hervorragendes und schönes Nutztier.
4: Wenn ich mich aus Sicherheits-, aber auch aus Landwirtschaftspolitiker müsste entscheiden, sparen bei den Bauern oder bei der Armee, dann würde ich.
5: Beiden Orten nicht sparen.
4: Ja, dann müsstet.
5: Würde ich beide noch nicht sparen, weil unsere fundamentalen Sicherheitsfragen gehen in Versorgung, Abschreckung, das ist die Armee, und Neutralität aus meiner Sicht. Ich kann nicht irgendeinen Ort sparen, wenn ich die Sicherheit gewährleistet in diesem Land.
4: Da bekomme ich keinen Entscheid, also nächsten Satzanfang. Der Wahlsieg von der AfD im deutschen Bundesland Sachsen-Anhalt ist...
5: Ja, das ist sehr überraschend, dass es so hoch ist ausgegangen. Es gibt kein gutes Zeugnis an der bestehenden Koalition, die jetzt regiert im Bund.
4: Überraschend ist es nicht, haben die Umfragen so vorausgesehen?
5: Ja, sie ist schon vorausgesetzt. Um die 40 gibt es, ist gegen 45%. Das ist natürlich schon eine massive Zunahme. Und sehr erstaunlich war es, wie viele Leute sie können mobilisieren konnten, die vorher nicht gewählt haben. Das hat mich sehr erstaunt.
4: Seht ihr Unterschiede zwischen der AfD und der SVP? Es gibt beim Parteiprogramm auf der Nationalebene gibt es gewisse Überschneidungen, aber seht ihr Unterschiede?
5: Ja, es gibt massive Unterschiede. Zum Beispiel in der Frage von der Sicherheitspolitik, dass wir klar sind, dass wir eine starke Armee haben und uns für das wappnen. Dort haben sie andere Meinungen, dass viel zurückgehalten zu sein. Dann in der ganzen Frage von der, zum Beispiel habe ich gelesen, wie der Kirche unterstützt. Dort habe ich ganz andere Meinung. Das ist eine staatliche Aufgabe, dass wir die christliche Kirche unterstützen. Das sieht die AfD auch nicht gleich. Das sind zwei Beispiele, die ich spontan gesehen habe.
4: Also es ist nicht zu extrem?
5: Es hat Leute drin, die sehr extrem sind, aber 44% von diesen 2 Millionen Sachsen, die sind auch nicht alle extrem. Es ist eigentlich für mich eine Wahl, die ganz in die Richtung geht. Wir sind nicht zufrieden mit der Bundespolitik, die jahrelang nichts macht. Und Migration spielt eine grosse Rolle. Dort haben wir Überschneidungen mit der SVP.
4: Remigration, die jetzt die AfD Sachsen-Anhalt auch als Begriff gebraucht hat?
5: Diesen Begriff brauchen wir nicht. Wir wollen eine kontrollierte Einwanderung. Wir wollen so viel Einwanderung, dass unsere Wirtschaft funktioniert. Und das habe ich eigentlich noch nie so gehört von der AfD. Sie sehen einfach zu viele ausländische Leute in ihrer Umgebung. Und die Kriminalität spielt auch eine Rolle dort. Und für uns ist es ganz klar, ist es die Limite da, wenn Leute in die Schweiz kommen, unsere Sozialwerke unterwandern, die kriminell sind, die sich nicht unsere Spielregeln halten. Die wollen wir nicht. Die Leute, die hier arbeiten wollen, die sich integrieren und die Wirtschaft braucht, gegen die haben wir gar nichts.
4: Reden wir über die Armee und Aufrüstung von der Armee. Der entscheidet im Parlament gleich, wahrscheinlich im Dezember, über die vielleicht grösste Rüstungsbeschaffung, vielleicht wird es sogar noch grösser als der F-35, nämlich Flugabwehr grössere Distanz. Da geht es um ein zusätzliches Flugabwehrsystem, Luftabwehrsystem zu Patriot, das ja verspätet kommt, deutlich verspätet kommt. 5 Milliarden Franken, vielleicht sogar noch mehr, wie der Zeitdruck wie beim F-35, weil wir in der Schweiz ungeschützt sind gegen Angriffe aus der Distanz. Was nehmt ihr euch vor, besser zu machen bei dem nächsten Multimilliardengeschäft aus Sicherheitspolitiker?
5: Also wir werden natürlich die klaren Abklärungen machen, stimmt der Preis oder stimmt er nicht? Das ist, ich glaube, das ist, die Sensibilisierung ist jetzt hoch. Und für das ist die Untersuchung auch richtig gewesen, dass man sagt, ihr müsst besser heranschauen, ihr müsst noch gründlicher nachdoppeln. Vielleicht müsst ihr halt noch Zusatzsitzungen einräumen. Wenn wir so intensiv abklären wie im F-35, dann werden wir auch, wenn wir gute Berichte haben, auch gute Berichterstattung viele von der regionalen Finanzkontrolle, die glaubwürdig ist, dann werden wir gute Grundlagen haben.
4: Das weckt jetzt vielleicht nicht bei allen Hörerinnen und Hörern Vertrauen, wenn ihr den Vergleich macht mit dem F-35, wo wir wissen, wie es rauskommt.
5: Ja, beim F-35 ist der Bund, der uns den Fixpreis vorgegeben hat. Und wir müssen schauen, ob die Preise, die der Bund uns auf den Tisch legt, korrekt sind. Und dann können wir Aufträge an die Parlamentarische Untersuchungskommission, aber auch an die Eidgenössische Finanzkontrolle, sollen das genauer anschauen.
4: Und da gibt es schon eine Warnung, nicht von der Finanzkontrolle, sondern aus dem Finanzdepartement von der Karin Keller-Suttermeier, im Rahmen von einer Ämterkonsultation, also in einem Verfahren vor einem Bundesratsentscheid gewarnt hat, ein zwei Systeme zu kaufen für die Luftabwehr auf grössere Distanz. Also neben Patriot ein zusätzliches System, das können sehr grosse Betriebskosten verursachen und das macht kein anderes Land zu Europa außer die Ukraine.
5: Ja, der Brief auch gesehen, der intern hat bekommen. Und ich habe das abgeklärt. Wir haben ja die Frage gestellt am Bundesrat, ob das integriert sei in den Preis von diesen 24 Milliarden, die jetzt da uns als zusätzliches Budget auf den Tisch legt. Und das ist klar bejaht worden, dass es integriert ist. Es hat einen Bestandteil, der nicht drin ist. Das ist die Steuerung von 700 Millionen von Patriot, weil die Deutschen nicht aufgestiegen sind für einen Abtausch von der Lieferung von Patriot.
4: Und da vertraut ihr jetzt im VBS?
5: Ja, wir haben die Frage gestellt und jetzt ist die Frage, was machen wir, wenn wir die Frage beantwortet bekommen? Klar, ja, was macht das Parlament? Gehen wir Dokumente nachfragen?
4: Zum Beispiel?
5: Die Dokumente liegen auf dem Tisch in der Sicherheitspolitischen Kommission in der Botschaft drin, sie sind integriert. Originaldokumente sieht eigentlich die Sicherheitspolitische Kommission nie.
4: Der hat die 24 Milliarden schon erwähnt. Das ist der zusätzliche Betrag, zusätzlich zu den ursprünglichen Planungen, die der Bundesrat für die Aufrüstung ausgeben will. Eben zum Beispiel Flugabwehr, Drohnen und so weiter. Und der Bundesrat schlägt vor, die Mehrwertsteuer zu erhöhen, um das zu finanzieren. Jetzt hat die Sicherheitspolitische Kommission eben, die die Entscheidung vorspuren im Ständerat, dass sie dort dabei war, diese Woche entschieden, mehrheitlich, ja, Mehrwertsteuer soll steigen, aber rund halb so stark, ein bisschen weniger als halb so stark. Wenn es darauf abkommt, stimmen Sie da dafür?
5: Also zuerst mal wegen dieser 0,5% Mehrwertsteuerfinanzierung. Für mich ist das eine Hochrisikofinanzierung. Weil wenn die Umfragen richtig waren, die sie gemacht wurden, wird das Volk einer solchen Erhöhung nicht zustimmen. Und damit würde der ganze Rüstungsfonds über den Haufen geht. Also wir hätten keine Möglichkeit für unsere Leute zu schützen für Angriffe aus der Luft, gegen Drohnen, gegen Kleinflugzeuge und so weiter. Also mehr Risiko kann man gar nicht eingehen als Gesamtbundesrat.
4: Jetzt gibt es eben die Lösung.
5: Und darum haben wir gesagt, ja, wir müssen eine andere Lösung suchen. Und es sind eigentlich glaube, vier Varianten sind jetzt in der Sicherheitspolitischen Kommission auf dem Tisch gelegen mit Steuererhöhung für Vermögensteuer. Es ist eine Variante, die Nationalbank soll einspringen. Und eben die Variante, die von der Finanzkommission übernommen wurde mit 0,2% Mehrwertsteuer. Das macht 800 Millionen pro Jahr. Ich werde bis zum Schluss kämpfen für eine Lösung ohne Mehrwertsteuer. Wenn am Schluss die auf dem Tisch ist und wir müssen entscheiden, werde ich denen zustimmen, weil ich will, dass das Land die Sicherheit überkommt. Das ist meine Aufgabe.
4: Eure Partei sagt ja, kommt nicht in Frage. Und auch eure Wählerinnen und Wähler. Die letzte Umfrage ist, glaube ich, 84% gegen Steuererhöhungen für die Armee. Würdet ihr vor der Partei anstehen und in einem Abstimmungskampf anstehen, für eine höhere Mehrwertsteuer kämpfen?
5: Ich habe es bereits gemacht innerhalb der Partei. Ich habe gesagt, ich werde kämpfen für eine Lösung ohne Mehrwertsteuer. Aber am Schluss werde ich einer Lösung zustimmen. Wenn das so viel kommt, dann muss ich vorher stehen.
4: Das kostet für eine Familie mit einem mittleren Einkommen rund 80 Franken zusätzlich pro Jahr. Und eben das Versprechen von der SVP, aber auch von der FDP ist, man macht es ohne Steuererhöhung. Also da wird man eigentlich ja wie brüchig mit eigenen Versprechen.
5: Am Schluss müssen wir eine Lösung haben. Das Volk hat immer noch die Möglichkeit, über die Steuern abzustimmen. Wenn das Volk sagt, nein, dann müssen wir andere Lösung suchen. Und da bin ich gespannt, ob der Wille da ist, vom Parlament noch weiter sparen oder der Bundesrat eine bessere Lösung vorschlägt.
4: Es gibt ja in der politische Linke, aber auch in der Mitte, so ein bisschen Befürchtung, dass es vielleicht ein bisschen das Kalkül ist von euch, Sicherheitspolitiker, FDP, SVP auch, eure Partei, dass man es darauf abkommt, wenn das Volk Nein sagt zu einer höheren Mehrwertsteuer, dann ist das nicht finanziert, aber man hat gleich schon den Rüstungsfonds, die Kassen eingerichtet und dann muss man es dann beim normalen Budget, das heisst bei Bildung, bei Kultur, bei Entwicklungszusammenarbeit, bei Landwirtschaft, jedes Jahr absparen.
5: Nein, das ist nicht Kalkül. Ich habe einen Minderheitsantrag gemacht, die Nationalbank soll einspringen.
4: Man muss sagen, das ist chancenlos.
5: Das wird chancenlos sein, aber es ist eine Möglichkeit und kann man auch begründen. Man kann es klar begründen, weil die Nationalbank Negativzinsen eingenommen hat, die jedem Bürger aus der Kasse genommen wurden, auch bei der Pensionskasse. Die Nationalbank hat der Credit Suisse 200 Milliarden gegeben, wenn sie hops gegangen wäre im Notfall. Und jetzt reden wir über 24 Milliarden. Aber ich weiss natürlich, es ist ein Eingriff in die
4: Unabhängigkeit von der
5: und so weiter. Und das ist der Punkt, der kritisiert wird. Und das ist mir auch klar, da habe ich auch geschrieben, es darf kein Präjudiz sein für andere Massnahmen, die man ergreifen will. Und das andere war der Vorschlag, wo man ohne Mehrwertsteuer hat, wo man zusätzliche Mittel aus dem Bundeshaushalt nimmt. Das ist der zweite, den ich zustimmen werde. Und den werde ich dann auch unterstützen, weil ich eben die Mehrwertsteuer nicht will. Aber am Schluss, wenn die Mehrheit vom Parlament Mehrwertsteuer will und dem zustimmt, dann muss ich sagen, am Schluss geht es um die Sicherheit. Das ist die gleiche Frage, wie wir vorhin gesagt haben, um den Preis vom F35. Es geht um die Sicherheit.
4: Also da seid ihr bereit für einen, sagen wir mal, Sündenfall, wenn es nicht anders geht, bei der Mehrwertsteuer. Und bei diesem Rüstungsfonds ist es ja auch noch so, da möchtet ihr 12 Milliarden Loch verschulden und 18 Jahre Zeit für das Ausgleichen. Die Leute von der Karin Keller-Sutter, von Finanzministerin, sagen, da wird die Schuldenbremse geritzt. Eure Wählerinnen und Wähler, die möchten ja, dass sich der Staat nicht einfach auf Kosten von der Wirtschaft und von den Leuten verschuldet.
5: Also erstens, ich werde mich einsetzen dafür, dass es eine Regel gibt, ohne Mehrwertsteuer. Und wenn es eine gibt, am Schluss, ein Sündenfall, kann man dem nicht sagen, das ist eine Massnahme zugunsten der Sicherheit. Nichts anderes.
4: Nehmen wir noch das mit der Schuldenbremse.
5: Und da kommt das mit der Schuldenbremse, das haben wir auch geklärt. Da bin ich sehr erstaunt über die Aussage von der Karin Keller-Sutter. Wir haben das noch einmal angeschaut und die Vorlage, die hat Schuldenbremse verhängt. Wichtig ist, dass der Fonds refinanziert ist, das ist schuldenbremskonform und das ist bestätigt worden. Und in diesem Sinne kann ich nicht sagen, wir machen eine Lösung, die nicht schuldenbremskonform ist.
4: Also, es ritzt Schuldenbremse, kann man sagen.
5: Nein, es ritzt nicht.
4: Über 18 Jahre, wir sollten ja das schnell ausgleichen, wenn Schulden, und wir haben 18 Jahre Zeit.
5: Gut, mit Corona hat man das auch gemacht. Wir werden es wahrscheinlich weitermachen. Es gibt andere Schulden, die man für den Ukraine-Status S hat gemacht, wo man jahrelang hat gezahlt, ob schon es nicht mehr dringlich war. Es war im ersten Jahr, was dringlich war. Hat man drinnen gelassen, im Ausrollen, der Bundesrat selber gemacht. Dort hat der Schuldenbremse geritzt.
4: Also mögliche Sündenfälle, sage ich mal, bei der Mehrwertsteuer und je nachdem mit Ritzen, sage ich mal, bei der Schuldenbremse zum Schluss kommen, Werner Salzmann. Die verlangen eigentlich auch von der Bevölkerung, die mitbestimmt, auch, dass sie vielleicht über eigenen Schatten springt. Seid ihr sicher, dass die Bevölkerung wirklich zu dem bereit ist?
5: Schau, die Schweizer Politik ist ein Sonderfall, dass wir alle Parteien im Boot haben, die helfen mitbestimmen. Und wir gehen immer mit einer Maximalforderung ein, wie welche Richtung das soll gehen, weil es unseren Grundsätzen entspricht. Wenn ihr eine Lösung habt, am Schluss, die ein Kompromiss ist, und die Lösung aber, das Ziel erreicht, dann ist im Interesse von Sicherheit von diesem Land. Und darum ist unser System so gut und nicht eben wie in Deutschland, wo gegen Opposition kommen und alles über den Haufen stellen. Und ich wäre froh, wenn das Volk das dann auch die richtige Beurteilung einnehmen würde. Aber wir sind noch nicht am Schluss. Ich hoffe, gegen uns gehen ohne Mehrwertsteuer.
4: Das werden wir sehen. Spannende und wichtige Entscheidung, die jetzt gerade in der Herbstsession, den September, der Fall im Bundeshaus. Werner Salzmann, danke vielmals, dass ihr Gast waren in der Samstagsrundschau.
5: Ich danke euch.
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0: Die Nachrichten von SRF um Mitternacht mit Livia Schmid und diesen Themen. Wahlen in Schweden. Es zeichnet sich ein enges Rennen ab zwischen Mitte-Links und des derzeitigen Regierungsbündnisses. Dann Angriff auf einen Zug in der Ukraine. Die ukrainischen Staatsbahnen mutmaßen, der Angriff könnte einem Zug mit Staatsgästen gegolten haben. Und das Wetter: in der Nacht fällt stellenweise Regen, tagsüber wird es wieder sonniger und warm. Schweden hat ein neues Parlament gewählt. Laut Hochrechnung dürfte es knapp werden. Die Sozialdemokraten liegen als stärkste Partei vorne, gefolgt von den Moderaten der Partei des bisherigen Regierungschefs Ulf Kristersson. Insgesamt sagt die Hochrechnung einen knappen Sieg für die Mitte-Links voraus, also für das Bündnis um die sozialdemokratische Magdalena Andersson. Mit mir verbunden ist Nordeuropa-Korrespondent Bruno Kaufmann. Etwa 80% der Stimmen sind ausgezählt. Was lässt sich zum jetzigen Zeitpunkt sagen über eine mögliche künftige Regierung Schwedens?
1: Es lässt sich sagen, dass die neue künftige Regierung Schwedens nicht mehr so aussehen wird wie die bisherige. Das war nämlich eine bürgerliche Minderheitenkoalition. Entweder übernimmt nun die Sozialdemokratin Magdalena Andersson mit einem Bündnis mit der Links die Macht, oder aber der konservative Ministerpräsident Ulf Kristersson holt eben die Schwedendemokraten in die Wärme und regiert zusammen mit ihnen, je nach Ergebnis.
0: Es ist also noch zu früh, um zu sagen, wer tatsächlich die Nase vorn hat. Die Hochrechnung zeigt aber auch, die populistische Rechtsaußenpartei der Schwedendemokraten dürfte Wähleranteile verloren haben, und zwar rund 3 Prozentpunkte. Wie ist das zu erklären?
1: Ja, es ist zum ersten Mal, dass diese Partei eben nicht zulegen kann, seit 20 Jahren. Und das ist sicher einerseits ein Preis für die indirekte Regierungsbeteiligung in den letzten 4 Jahren. Die Schwedendemokraten mussten hier Kompromisse eingehen, die zum Teil bei der eigenen Wählerschaft nicht gutiert wurden. Auf der anderen Seite blieb sie aber in vielen Fragen sehr radikal. Und das hat wiederum Wähler in der bürgerlichen Mitte abgeschreckt und vielleicht jetzt auch zu diesem sehr, sehr knappen Resultat zugunsten von Mitte links beigetragen.
0: Besten Dank nach Stockholm, Nordeuropa-Korrespondent Bruno Kaufmann. Bei einem russischen Drohnenangriff im Westen der Ukraine ist die Lokomotive eines Personenzugs getroffen worden. Dieser war auf dem Weg nach Polen. Laut der staatlichen Eisenbahngesellschaft der Ukraine gab es keine Verletzten. Sämtliche Zuginsassen seien rechtzeitig in Sicherheit gebracht worden. Der Angriff könnte einem anderen Zug gegolten haben, der kurz zuvor dieselbe Strecke passiert hatte. Darin befanden sich mehrere EU-Sicherheitspolitiker sowie der frühere britische Premierminister Boris Johnson. Dieser verurteilte den russischen Angriff auf X. Derweil erklärte Russland, der Angriff habe ukrainischer Infrastruktur gegolten, die für Militärtransporte aus Europa genutzt werde. Der Angriff erfolgte nur 2 Kilometer von der polnischen Grenze entfernt. Die polnische Regierung warf Moskau eine Verschärfung des Konflikts vor. US-Präsident Donald Trump hält nichts davon, künstliche Intelligenz langsamer zu entwickeln. Er lehnt die Warnungen ab, die führende Entwickler von KI kürzlich geäußert haben. Auf die Frage, ob die USA die Entwicklung von KI bremsen sollte, sagte Trump vor Medienvertretern in Irland, wer bei KI gewinne, gewinne. Die USA seien China bei der Entwicklung künstlicher Intelligenz weit voraus und er wolle, dass das so bleibe, sagte Trump. Der Chef des KI-Entwicklers Anthropic, die Firma der KI Claude, hatte kürzlich ein langsameres Entwicklungstempo gefordert und laut Medienberichten wird im US-Senat zurzeit ein Gesetz vorbereitet, das Tech-Konzerne zu mehr Sicherheit bei der Entwicklung von KI-Systemen verpflichten soll. Zu weiteren Meldungen des Abends. Im Kosovo hat das Parlament erneut Albin Kurti zum Premierminister gewählt. Kurti ist seit 2021 Regierungschef. Mehrere Oppositionsparteien boykottierten die Wahl. Nun muss das Parlament einen neuen Staatspräsidenten wählen. Gelingt dies nicht, stünde der Kosovo wieder vor Neuwahlen, zum 4. Mal in 2 Jahren. In der Türkei sind die Behörden dieses Wochenende gegen queere Menschen vorgegangen, beziehungsweise gegen LGBTQ-Organisationen. Es gab Razzien und 47 Festnahmen. Die türkische Staatsanwaltschaft spricht von einer Aktion zum Schutz der Familie. Zum Sport. Tennis. Alexander Zverev hat die US Open gewonnen. Der Deutsche hat sich gegen den US-Amerikaner Ben Shelton durchgesetzt in 4 Sätzen. Es ist Zverevs 2. Grand-Slam-Titel. Und noch zur Fußball-Super League zu 3 Resultaten. Luzern unterliegt Basel mit 2-4. Lausanne verliert gegen Genf 0-1. Und am Nachmittag hat Zürich gegen Vaduz gewonnen mit 2-1. Das Wetter: in der Nacht regnet es in der Deutschschweiz stellenweise. Tagsüber setzt sich die Sonne aus Westen wieder gegen Wolkenreste durch. Die Temperaturen steigen im Norden auf etwa 25 Grad. Im Süden wird es 27 Grad warm. Das waren Nachrichten von Radio SRF. Verantwortlich Livia Schmid. SRF Verkehrsinfo von 0.06 Uhr auf der A1 St. Gallen Richtung Bern zwischen Zürich-Seebach und Zürich-Affoltern Stau wegen Bauarbeiten. Und auf der A9 WW Richtung Martigny zwischen Villeneuve und Aigle Verkehrsbehinderung nach einem Unfall.
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3: Auf das Tram warten, das kann mühsam sein. Und noch sehr lange warten müssten die Menschen in Lugano auf ihr Tram, denn da liegen derzeit noch nicht mal die Schienen. Aber immerhin gehen jetzt die Bauarbeiten los. Was das Tram bringen soll, das erklärt uns gleich als erstes Tessin-Korrespondent Ivan Santoro hier in «Die Woche in den Schweizer Sprachregionen». Buongiorno, Ivan Santoro.
4: Salve, buongiorno.
3: In Genf, da fahren die Trams schon. Gratis-Abos sollen die Jugendlichen dazu bringen, auch tatsächlich damit zu fahren. Westschweiz-Korrespondent Philipp Reichen wird uns sagen, was diese Gratis-Abos bisher bringen. Bonjour, Philipp Reichen.
5: Bonjour à toutes et à tous.
3: Und dann hören wir, wie der heiße Sommer den Tourismus im Wallis und im Tessin verändert. Mein Name ist Tobias Bühlmann. Grüß euch miteinander.
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3: Ivan Santoro, wenn Sie heute schnell aus der Luganeser Innenstadt rauskommen wollen, was haben Sie da für Möglichkeiten?
4: Ja, das kommt natürlich ein bisschen darauf an, wohin ich gehen will oder muss. Ist das Ziel eine andere Tessiner Stadt, sagen wir mal Chiasso, Mendrisio, Locarno oder Bellinzona, dann nehme ich natürlich den Zug. Das ist die schnellste und zuverlässigste Verbindung. Gehe ich aber in die nähere Peripherie, so Agno, Manno, Gomano, so, wo die Büros von RSIA sind in Gomano, dann bleibt mir eigentlich nur Bus oder Auto und da steht man dann wirklich oft im Stau. Es gäbe natürlich noch das Velo, ich habe sogar eines hier, aber also Lugano und Velo, das ist wirklich ein hartes Pflaster. Man sieht auch sehr wenig Velos.
3: Ja, und wenn man mit dem Zug aus der Stadt raus will, dann muss man ja von der Innenstadt auch erstmal zum Bahnhof hochkommen.
4: Das ist so, genau, das ist ein bisschen steil. Es gibt aber so ein Bähnlein für die, die nicht laufen mögen, nicht gehen mögen oder nicht den Bus nehmen wollen. Da gibt es ja diese kleine Stadtbahn von der historischen Altstadt direkt natürlich dann zum Bahnhof.
3: Ja, und in ein paar Jahren, da soll es jetzt eine neue Möglichkeit geben, nämlich ein Tram. Und die Arbeiten an der neuen Verbindung, die gehen jetzt los. Was genau ist da geplant?
4: Ja, man spricht ja vom Tram-Treno, also weil es etwas ist zwischen Regionalzug und Tram und es soll vor allem die Agglomeration von Lugano, also vor allem das Malcantone, Agno, Biocio, all diese Orte rund um Lugano mit der Innenstadt verbinden.
3: Genau, das sind diese Orte so etwas nordwestlich von der Innenstadt von Lugano. Für die, die das jetzt nicht gerade vor dem geistigen Auge haben, da ist ja auch der Flugplatz und da geht es dann letztlich weiter nach Italien. Jetzt gibt es ja bereits heute so eine Art Aglobahn eben von Lugano an die Grenze nach Ponte Tresa. Wird die jetzt ersetzt von diesem neuen Tram-Treno?
4: Nein, das ist dann eine Ergänzung. Sie sprechen ja die Ferrovia Luganesian, also diese quasi Lugano-Ponte-Tresa-Bahn, die bleibt und die gibt es schon seit 100 Jahren, wurde erst gerade aufwendig ausgebaut, modernisiert, neue Haltestellen, neues Schienenmaterial, neueste Tramwagen. Dieses Tram Treno ist eigentlich eine Ergänzung zu dieser anderen Bahn. Sie fährt teilweise eben auch auf demselben Netz, auf dem Netz der FLP, aber das Netz wird dann einfach erweitert, indem eben das Tram nicht beim SBB-Bahnhof in Lugano endet, sondern dann, und das ist dann wirklich das Herzstück, durch ein neues Tunnel mitten in die Stadt Lugano fährt und dann vorerst beim Lugano Centro, also wirklich in der Innenstadt, endet.
3: Die Arbeiten dazu, die dauern mehrere Jahre und das Herzstück, das ist eben dieser Tunnel, den Sie erwähnt haben. Was genau soll denn diese Verbindung bringen jetzt in Bezug auf den Verkehr in dieser Agglomeration und der Innenstadt von Lugano?
4: Ja, 2035 soll es fahren, also in knapp 9 Jahren, sehr ambitioniert, kosten knapp 760 Millionen Franken, deutlich mehr als ursprünglich geplant, wobei bei so großen Projekten ist das ja ein bisschen üblich, das hat jetzt nichts direkt zu tun mit dem Tessin, gibt neue Haltestellen, also es soll wirklich bringen, dass man diesen Agglo-Verkehr von Agno, Sie haben es gesagt, Manno, in die Stadt hinein, dass man den vor allem in der Rush-Hour morgens und abends, dass man den wirklich eindämmen kann, dass man eben umsteigt auf dieses neue Tram. 2035, wie gesagt, ist die Eröffnung.
3: Und einen neuen Anschluss gibt es ja auch an den Bahnhof von Lugano. Wie soll der an dieses Tram angebunden werden?
4: Genau, das Tram, das fährt dann unterirdisch eigentlich dann von außen in die Stadt hinein und dort gibt es eine Haltestelle, damit dann eben Leute direkt vom Zug, also vom SBB-Zug oder auch von der anderen, der Ponte-Tresa-Bahn, dort umsteigen können in dieses Tram Treno. Das ist dann alles unterirdisch geführt und das ist auch die größte Bauetappe eigentlich, die dann die Stadt betrifft.
3: Ein neuer Weg also auch von der Innenstadt von Lugano hoch zum SBB-Bahnhof und umgekehrt. Jetzt geht es also los mit dem Bau dieser Trambahnlinie. Wie groß werden denn da die Behinderungen in der Innenstadt von Lugano während diesem Bau?
4: Ja, die werden schon groß. Es geht ja jetzt los, schon im Oktober mit den ersten Bauten, aber noch außerhalb, so bei der Aglo, sage ich mal, bei Mann und bei Bioccio. Und dann geht das dann langsam rein in die Innenstadt rund um den Bahnhof. Und dann muss man sagen, dort wird es eine Riesenbaustelle geben. Aber schon jetzt ist Geduld gefragt, weil bereits jetzt wird er gebaut rund um den Bahnhof. Aber auch der zuständige Stadtrat von Lugano, Filippo Lombardi, er ist zuständig für den Verkehr, der hat unlängst gesagt an der Präsentation der Bauarbeiten betreffend dem neuen Tram dieses da.
8: Quello che si sta facendo per i prossimi 100 anni e per le prossime 3, 4, 5 generazioni, quindi forse un po' di pazienza ci sta e si stanno facendo dei lavori importanti.
4: Er hat schon also ein bisschen vorausschauend mal die Einwohnerinnen und Einwohner auf dieses, ich sage jetzt mal, Baustellenchaos vorgewarnt, hat gesagt, was hier eben gemacht werde, das sei für die nächsten 100 Jahre, für die nächsten 3, 4 oder sogar 5 Generationen gedacht. Also man brauche wirklich halt dann ein bisschen Geduld, denn es werden wichtige Arbeiten da auf die Stadt Lugano zukommen.
3: Geduld ist ja auch schon heute gefragt, wenn man in die Stadt Lugano rein oder raus will, vor allem zu Stoßzeiten, eben wegen diesem dichten Verkehr. Und ein großer Anteil an diesem Verkehr haben ja auch die Frontalieri, also die Grenzgängerinnen und Grenzgänger, die Tag für Tag aus Italien zu ihren Arbeitsstellen in der Schweiz fahren. Wie attraktiv ist die neue Schienenverbindung, die jetzt gebaut wird für diese Frontalieri?
4: Naja, man hofft natürlich, dass auch sie aufs Tram umsteigen werden, wobei, ich muss sagen, es gibt ja bereits jetzt diese Ponte-Tresa-Bahn und wenn man so die Staus anschaut, jeden Morgen, jetzt eben von nordwestlich in die Stadt hinein, jeden Morgen, jeden Abend zwischen Lugano und der Grenze, da scheint da noch nicht viel gegangen zu sein. Klar, mit der längeren Verbindung könnte man nun direkt in die Stadt fahren mit dem Tram und dann eben nicht nur bis zum Bahnhof, man müsste nicht mehr umsteigen. Aber das Problem, was die Frontalieri betrifft, beginnt eben in Italien, weil dort ist der ÖV vor allem im Nahverkehr eben nicht sehr gut ausgebaut. Das heißt, eine Grenzgängerin, ein Grenzgänger muss fast doch zuerst immer das Auto nehmen, dann zur Grenze fahren und dort auf den Zug oder eben das Tram umsteigen. Und diese Hürde, die ist halt dann doch für viele zu hoch. dann nimmt man dann doch halt von Anfangs bis zum Schluss das Auto und steht dann halt jeden Morgen und jeden Abend im Stau.
3: Nun ist das eine neue Verkehrslinie für Lugano, die da jetzt gebaut wird, aber die wird ja kaum reichen, um alle Verkehrsprobleme der Stadt auf einmal zu lösen.
4: Nein, es ist ja jetzt wirklich mal eine Lösung von einer Seite der Stadt, wenn auch eine wichtige. Und auch wenn dann ab 2035 bereits die zweite Etappe von Tram Treno realisiert werden soll, also vom Zentrum weiter dann durch die Stadt hindurch, über Casarate bis zum Gornaredo-Fußballstadion, sage ich jetzt mal, dann wird dann sicher noch mehr Verkehr aufgesogen werden können. Aber dennoch, es gibt natürlich auch noch die Einfallachsen vom Süden her und vom Osten, also beim Luganersee. Und dort gibt es bis jetzt nur einen Bus von Italien her. Also diese Verkehrsprobleme, die bleiben vorerst. Und dort ist auch wirklich nichts Neues geplant. Man hat mal von einem Schnellboot gesprochen, die dann die Frontalieri jeden Morgen von Porlezza in die Stadt bringen sollen. Aber irgendwie scheint dieses Projekt nicht so recht vorwärts zu kommen.
3: So viel zum Verkehr in der Agglomeration Lugano. Sie hören die Woche in den Schweizer Sprachregionen und da schauen wir nun in die Westschweiz, nach Lausanne, zu Korrespondent Philipp Reichen. Auch dort gibt es bald eine neue Tramverbindung, nur ist man da schon deutlich weiter als derzeit in Lugano.
9: Ja, deutlich weiter, das kann man sagen, aber eigentlich müsste das Tram sogar bereits fahren. Also es gab Verzögerungen beim Bau der Trams und auch der Tramlinie, aber jetzt soll eben dann diese Tramlinie eröffnet werden. Im Spätherbst soll das stattfinden. Es könnte aber auch ein Weihnachtsgeschenk werden. Also alles kann sich noch ein bisschen verzögern. Das Ganze ist wirklich sehr relativ. Aber das Baustellenchaos, das haben wir jetzt definitiv hinter uns. Das neue Tram fährt auch bereits, und zwar von Lausanne nach Renon. Und ich muss gestehen, ich war schon ein bisschen erstaunt, als ich da plötzlich ein Tram in der Innenstadt stehen sah. Also man muss sich wirklich ein bisschen daran gewöhnen. Und auch schauen, dass man nicht überfahren wird. Und das ist jetzt kein Witz. Am Rand des Tramtrasses steht jetzt tatsächlich geschrieben, also auf dem Boden, Achtung Tram, nach links und rechts schauen. Also man fühlt sich da ein bisschen wie ein kleines Kind, das jetzt irgendwie nochmals die Verkehrsregeln lernen muss. Aber ich glaube, das ist wirklich nötig, weil niemand rechnet damit, dass jetzt plötzlich ein Tram daherkommt.
3: Eine ganz neue Erfahrung für Lausanne mit diesem Tram. Philipp Reichen. Wir bleiben beim Thema, wechseln aber in den Nachbarkanton von Waadt nach Genf. Da gibt es seit Anfang 2025 ein Gratis-Abo für den ÖV für alle, die jünger sind als 25 Jahre. Und für Seniorinnen und Senioren, da gibt es das Abo neu zum halben Preis. Die Ziele dieser Verbilligung, die hat der zuständige Genfer Staatsrat Pierre Mode Anfang des letzten Jahres so erklärt.
10: L'enjeu est double. Il est d'une part d'habituer les jeunes à prendre le plus possible les transports en commun, à montrer une certaine facilité là autour, mais il est aussi pour les plus de 65 ans d'opérer ce qu'on appelle le transfert modal, c'est-à-dire de convertir davantage de cette catégorie de population au transport en commun, là où il y a des habitudes prises notamment avec la voiture.
3: Also man will Jugendliche schon früh vom öffentlichen Verkehr überzeugen so und Seniorinnen und Senioren, die sollen dazu gebracht werden, ihr Auto stehen zu lassen, sagt Modeda. Nun hat sich ein Bericht angeschaut, was diese Gratis-Abos für Jugendliche gebracht haben. Philipp

0: in der Schweiz.
1: Nun ist ja das Ziel dieses Gratis-Abos für Jugendliche, dass man die Jugendlichen früh vom ÖV überzeugt und dass sie dann so vielleicht auch eher das Auto stehen lassen oder gar nie damit rumfahren. Wie sieht es denn aus? Lassen die Jugendlichen dafür das Auto stehen?
0: Ja, ganz stehen lassen sie es nicht wirklich. Sie nutzen das Auto 2-3 Male pro Woche gemäß eben dieser Studie. Aber ohne Gratis-Abo würden sie es sicher häufiger nutzen, das Auto. Aber gerade bei Fahrten zum Arbeits- oder zum Ausbildungsort sei eine Verhaltensänderung beobachtbar, sagte ein Sprecher der Genfer Verwaltung dem regionalen Fernsehsender Le Mans Bleu.
2: On constate une évolution intéressante sur le trajet domicile-travail ou domicile-études, avec une forte augmentation de la part des transports publics au lieu de la voiture pour ce type de déplacement.
0: Ja, dass die Jungen eben nicht mehr mit dem Auto zum Arbeits- und oder Ausbildungsort fahren, das ist in Genf schon ein Grund zu großer Freude.
1: Jetzt, wenn man sich diese Umlagerung etwas genauer anschaut, nutzen denn vor allem die jungen Autofahrerinnen und Autofahrer häufiger den öffentlichen Verkehr oder steigen auch die, die zuvor mit dem Velo oder zu Fuß unterwegs waren, um?
0: Ja, gemäß Studie ist das so. Allerdings gibt es auch hier eine interessante Nebenbeobachtung. Offenbar benutzen heute mehr Junge den ÖV, die früher noch zu Fuß oder mit dem Velo unterwegs waren. Der ÖV ist dann eben doch ein bisschen bequemer und auch schneller. Und ja, er ist erst noch gratis. Also für die Jugendlichen bezahlen tut ja dann am Ende der Staat dafür.
1: Und noch einmal zurück zu der Genfer Regierung. Man sieht sich bei der Genfer Regierung jetzt also auf gutem Weg, aber an diesem Projekt, da gab es ja einige Kritik, vor allem weil es so viel kostet. Ist nun diese Kritik nach den bald 2 Jahren mit Gratis-ÖV für Jugendliche verstummt oder ist die immer noch gleich laut?
0: Verstummt ist sie nicht wirklich, aber auch nicht lauter geworden, muss man sagen. Wie gesagt, Pierre Mode sieht sich auf gutem Weg und eben die jetzigen Erkenntnisse bestätigen ihn ja auch. Und man muss da auch ein bisschen ehrlich sein. Das Projekt ist eine Art langfristig ausgerichtete Verhaltenstherapie. Ich sage jetzt das mal so, Verhaltenstherapie. Man will jene Leute, nämlich die Jugendlichen, packen und in den ÖV bringen, bevor sie dann eben im Alter sind, wo ihre Eltern jeden Tag mit dem Auto durch Genf fahren, also man wirklich früh ansetzen. Vielen Leuten in Genf, das weiß man vielleicht in der Deutschschweiz gar nicht, denen macht es ja gar nichts aus, viel Zeit im Stau zu verbringen und die Straßen zu verstopfen. Das gehört irgendwie so ein bisschen zur Kultur in Genf, aber die Genfer Regierung, die will jetzt da wirklich den Schalter umlegen und die Jugend eben davon überzeugen, dass man doch im ÖV viel geschmeidiger vorwärts kommt. Man könnte vielleicht sagen, Genf ist heute daran, ein bisschen deutschschweizerischer zu werden, aber das darf man dann auch nicht zu laut sagen.
1: Sie hören die Woche in den Schweizer Sprachregionen und wir kommen hier einmal mehr auf den heißen Sommer zu sprechen. Seit es Messungen gibt, war es in der Schweiz ja noch nie so heiß zwischen Juni und August. Das wurde diese Woche gerade vermeldet. Und jetzt ist die Sommerzeit aber wirklich langsam aber sicher vorbei und wir schauen ein erstes Mal auf die Saison zurück. Und zuerst schauen wir ins Wallis, denn da lief es den Bergbahnen offenbar so richtig gut mit dem heißen Wetter. Philipp Reichen, Sie haben sich da etwas kundig gemacht. Was sagen denn die Bergbahnbetreiberinnen und Betreiber in Wallis?
0: Ja, die sind sehr zufrieden mit diesem Sommer und sie sind zufrieden mit den Sommern an sich, aber mit diesem Sommer im Speziellen. Sie sagen, wenn es eben unten heiß ist, dann kommen die Leute in die Berge, eben auch ins Wallis. Und die Leute kämen seit der Corona-Pandemie mehr in die Berge und die Hitze behalte sie jetzt auch gleich da. Aber hören wir uns doch kurz an, was Samuel Büchard von der Ski- und Wanderdestination Ovrona gesagt hat.
3: Nous avons pu bénéficier d'excellentes conditions météo, que ce soit durant le mois de juin, durant le mois de juillet et durant le mois d'août. À contrario de l'année passée, où la fin juillet et début août étaient plus mitigés. Donc aujourd'hui, tout se passe bien pour, dans le meilleur des mondes, quoi.
0: Ja, in Ovrona sei das Wetter exzellent gewesen, so Samuel Bichat. Und eben von Juni bis im August letztes Jahr war das um diese Jahreszeit etwas schwieriger, weil das Wetter wirklich

0: durchzogen war. Aber hier und heute lebe man in den besten aller meteorologischen Welten.
1: Ja, genau, das sagt er ja. Das klingt jetzt sehr, sehr positiv. Aber es gab ja auch viele Bedenken wegen dem heißen Wetter. Sind die im Wallis bisher nicht so groß?
0: Ja, natürlich sind die groß, aber Samuel Bücher, der denkt wahrscheinlich einfach irgendwie an sein eigenes Geschäft. Aber klar, die Gletscher neben Ovrona oder über Ovrona, die schmelzen natürlich weg. Da versucht man ja jetzt, die Gletscher zu retten mit allerlei Techniken, die man da entwickelt hat. Aber eben, es ist natürlich schon so, dass sich da ein Drama abspielt. Also die Gletscherschmelze, die ist wirklich dramatisch. Und man kann sagen, natürlich die einen profitieren, aber die anderen, ja, denen geht es wirklich auch schlecht.
1: Genau, und das sieht man ja auch weiter oben im deutschsprachigen Teil des Wallis. Zum Beispiel wurde in Zermatt zeitweise das Sommerskigebiet auf dem Gletscher gesperrt. Ivan Santoro im Tessin, wie schaut es denn dort aus? Der vergangene Sommer, der war ja im Tessin auch noch mal ein Stück heißer als in der Deutschschweiz.
2: Ja, es war hier wirklich auch teilweise unerträglich heiß, vor allem in den Ebenen und natürlich in den Städten. Und das Lustige ist, es gab zwar keine neuen Rekordtemperaturen tagsüber, aber in der Nacht. Es gab noch nie so viele Tropennächte, über 50 in Lugano und Locarno. Ich lebe selbst in Lugano und ich würde mal sagen, 50, das ist noch untertrieben. Es sind über 60, kommt ja immer auch davon, wo man misst. Teilweise waren die Nächte wirklich nicht unter 6, 27 Grad. Da sank das Thermometer nicht weiter runter und das machte dann den Leuten schon zu schaffen. Weil wenn man dann den ganzen Tag heiß hat und in der Nacht es auch nicht abkühlt, das ist dann wirklich nicht mehr sehr angenehm.
1: Dieser Jahrhundertsommer, der war ja Segen und Fluch zugleich, denke ich mal, im Tessin. Wie sieht es denn aus jetzt für die zwei Großveranstaltungen, die man auch in der Nordschweiz gut kennt, im Tessin? Hatte da das Wetter einen Einfluss auf das Moon and Stars und das Filmfestival in Locarno?
2: Bei Moon und Stars nur positiv eigentlich, kann man sagen. Es gab sehr gute Besucherinnen und Besucherzahlen. Offiziell sind die noch nicht, aber man spricht von Rekordergebnissen. Beim Locarno Filmfestival war es ein bisschen gemischt. Das ist lustig. Auf der Piazza, also Open Air, da gingen die Besucherinnen und Besucherzahlen um 5% zurück und in den klimatisierten Kinos haben sie etwa gleich viel zugelegt, da sind sie gestiegen. Also vielen war der Platz, die Piazza, wirklich zu heiß und ich war selber dort, es ist wirklich wie in einem Backofen, auch noch nachts, auch noch um 10 Uhr, auch noch um Mitternacht ist es einfach zu heiß. Also hier ein bisschen eine gemischte Bilanz beim Locarno Filmfestival, es gab auch keine neuen Rekordbesucherzahlen.
1: Und wie sieht es denn aus etwas weiter oben? Weil gerade die Deutschschweizer Touristinnen und Touristen, die gehen ja dann auch ganz gerne mal in die Alpentäler hoch, also ins Verzaskatal, ins Matschatal, ins Onsernone. Wie hat sich die Besucherzahl dort entwickelt? Wissen Sie da etwas?
2: Es gibt auch hier noch keine offiziellen Zahlen für den gesamten Sommer, aber die Zahlen sind sehr vielversprechend, was den Juni betrifft. Und so ging es auch weiter. Und letzthin war RSI, das italienischsprachige Fernsehen, mit so Berghüttenwarten unterwegs. Und die haben von einem hervorragenden Sommer gesprochen. In diesen Gabanne, also diesen Berghütten, wahrscheinlich vergleichbar mit dem Wallis oder auch sonst irgendwo in der Schweiz, da gab es sehr großen Zustrom. Der große Unterschied, oder was man vielleicht ein bisschen wissen muss, ist, dass die Tessinerinnen und Tessiner selbst, das sind keine Wandervögel, sage ich jetzt mal ein bisschen salopp. Also wenn man hier unterwegs ist, in den Bergen, dann sieht man die italienischsprachigen Leute, das können natürlich auch Italienerinnen und Italiener sein, die gehen gerne hoch, die fahren mit einem Bähnlein vielleicht in ein Restaurant, sind dort oben, man genießt es und geht wieder runter. Auf den Wanderwegen, da sieht man meistens nur Deutschschweizerinnen und Deutschschweizer, sage ich mal, oder auch gar niemand. Also das ist immer das Angenehme. Überlaufene Wanderwege, wie man sie aus der Ostschweiz kennt, im Alpstein, das gibt's ja nicht.
1: Das war's von dieser Ausgabe von «Die Woche in den Schweizer Sprachregionen». Ich verabschiede mich von meinen Gästen. Adieu nach Lausanne zu Westschweiz-Korrespondent Philipp Reichen.
0: Merci beaucoup et un très bon weekend.
1: Und arrivederci nach Lugano zu Tessin-Korrespondent Ivan Santoro.
2: Ciao a tutti, a presto.
1: 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Mein Name ist Tobias Bühlmann. Vielen Dank.

0: Die Nachrichten von SRF um 0.30 Uhr mit Livia Schmid und diesen Themen. Wahlen in Schweden. Es zeichnet sich ein enges Rennen ab zwischen Mitte-Links und dem derzeitigen Regierungsbündnis. Dann Angriff auf einen Zug in der Ukraine. Die ukrainischen Staatsbahnen mutmaßen, der Angriff könnte einem Zug mit Staatsgästen gegolten haben. Und das Wetter in der Nacht fällt stellenweise Regen, tagsüber wird es wieder sonniger und warm. Schweden hat ein neues Parlament gewählt. Laut Hochrechnung dürfte es knapp werden. Die Sozialdemokraten liegen als stärkste Partei vorne, gefolgt von den Moderaten, der Partei des bisherigen Regierungschefs Ulf Kristersson. Insgesamt sagt die Hochrechnung einen knappen Sieg für Mitte-Links voraus, also für das Bündnis um die sozialdemokratische Magdalena Andersson. Mehr als 80% der Stimmen sind ausgezählt. Nordeuropa-Korrespondent Bruno Kaufmann sagt, was sich zum jetzigen Zeitpunkt sagen lässt über eine mögliche künftige Regierung Schwedens.
1: Es lässt sich sagen, dass die neue künftige Regierung Schwedens nicht mehr so aussehen wird wie die bisherige. Das war nämlich eine bürgerliche Minderheitenkoalition. Entweder übernimmt nun die Sozialdemokratin Magdalena Andersson mit einem Bündnis Mitte links die Macht, oder aber der konservative Ministerpräsident Ulf Kristersson holt eben die Schwedendemokraten in die Wärme und regiert zusammen mit ihnen, je nach Ergebnis.
0: Es ist also noch zu früh, um zu sagen, wer tatsächlich die Nase vorn hat. Mit Spannung wurde beobachtet, wie die populistische Rechtsaußenpartei der Schwedendemokraten abschneiden würde. Laut Hochrechnung verlieren sie 3 Prozentpunkte.
1: Ja, es ist zum ersten Mal, dass diese Partei eben nicht zulegen kann, seit 20 Jahren. Und das ist sicher einerseits ein Preis für die indirekte Regierungsbeteiligung in den letzten 4 Jahren. Die Schwedendemokraten mussten hier Kompromisse eingehen, die zum Teil bei der eigenen Wählerschaft nicht gutiert wurden. Auf der anderen Seite blieb sie aber in vielen Fragen sehr radikal. Und das hat wiederum Wähler in der bürgerlichen Mitte abgeschreckt und vielleicht jetzt auch zu diesem sehr, sehr knappen Resultat zugunsten von Mitte links beigetragen,
0: sagt Nordeuropa-Korrespondent Bruno Kaufmann. Bei einem russischen Drohnenangriff im Westen der Ukraine ist die Lokomotive eines Personenzugs getroffen worden. Dieser war auf dem Weg nach Polen. Laut der staatlichen Eisenbahngesellschaft der Ukraine gab es keine Verletzten. Sämtliche Zuginsassen seien rechtzeitig in Sicherheit gebracht worden. Der Angriff könnte einem anderen Zug gegolten haben, der kurz zuvor dieselbe Strecke passiert hatte. Darin befanden sich mehrere EU-Sicherheitspolitiker sowie der frühere britische Premierminister Boris Johnson. Dieser verurteilte den russischen Angriff auf X. Derweil erklärte Russland, der Angriff habe ukrainischer Infrastruktur gegolten, die für Militärtransporte aus Europa genutzt werde. Der Angriff erfolgte nur 2 Kilometer von der polnischen Grenze entfernt. Die polnische Regierung warf Moskau eine Verschärfung des Konflikts vor. US-Präsident Donald Trump hält nichts davon, künstliche Intelligenz langsamer zu entwickeln. Er lehnt die Warnungen ab, die führende Entwickler von KI kürzlich geäußert haben. Auf die Frage, ob die USA die Entwicklung von KI bremsen sollte, sagte Trump vor Medienvertretern in Irland, wer bei KI gewinne, gewinne. Die USA seien China bei der Entwicklung künstlicher Intelligenz weit voraus und er wolle, dass das so bleibe, sagte Trump. Der Chef des KI-Entwicklers Anthropic, die Firma der KI Claude, hatte kürzlich ein langsameres Entwicklungstempo gefordert. Und laut Medienberichten wird im US-Senat zurzeit ein Gesetz vorbereitet, das Tech-Konzerne zu mehr Sicherheit bei der Entwicklung von KI-Systemen verpflichten soll. Zu weiteren Meldungen des Abends. Im Kosovo hat das Parlament erneut Albin Kurti zum Premierminister gewählt. Kurti ist seit 2021 Regierungschef. Mehrere Oppositionsparteien boykottierten die Wahl. Nun muss das Parlament einen neuen Staatspräsidenten wählen. Gelingt dies nicht, stünde der Kosovo wieder vor Neuwahlen, zum vierten Mal in 2 Jahren. In der Türkei sind die Behörden dieses Wochenende gegen queere Menschen vorgegangen, beziehungsweise gegen LGBTQ-Organisationen. Es gab Razzien und 47 Festnahmen. Die türkische Staatsanwaltschaft spricht von einer Aktion zum Schutz der Familie. Zum Sport. Tennis. Alexander Zverev hat die US Open gewonnen. Der Deutsche hat sich im Finale gegen den US-Amerikaner Ben Shelton durchgesetzt in 4 Sätzen. Es ist Zverevs erster Sieg bei den US Open und sein 2. Grand Slam-Titel. Und dann noch zu der Fußball-Super League. Luzern unterliegt Basel mit 2-4. Lausanne verliert gegen Genf 0-1. Und Zürich hat gegen Vaduz gewonnen mit 2-1. Das Wetter. In der Nacht regnet es in der Deutschschweiz stellenweise. Tagsüber setzt sich die Sonne aus Westen wieder gegen Wolkenreste durch. Die Temperaturen steigen im Norden auf 25 Grad. Im Süden wird es 27 Grad warm. Das waren Nachrichten von Radio SRF. Verantwortlich Livia Schmid.
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3: Wir schauen nun zurück auf ein paar ausgewählte Themen aus der Welt der Wissenschaft der letzten Woche. Unter anderem geht es in der nächsten gut halben Stunde um Zahlen und Fakten zum Rekordsommer und um Paracetamol in der Schwangerschaft. Das und andere Themen gibt es nun also. Am Mikrofon ist Katrin Hiss. Zuerst aber noch zu einem anderen Thema. In der Schweiz sterben täglich 2 bis 3 Menschen durch Suizid. Das sind im Vergleich pro Jahr 4-mal mehr als Verkehrstote. Zum Internationalen Tag der Suizidprävention hat Ilva Mona Sauder nachgefragt, wo die Schweiz heute steht bei diesem Thema.
4: Seit 10 Jahren gibt es den Aktionsplan des Bundes zur Suizidprävention. Das Ziel, die Suizidrate bis 2030 um 1/4 zu senken. Denn die Zahlen waren und sind hoch, auch im internationalen Vergleich. Jedes Jahr sterben in der Schweiz rund 1000 Menschen durch Suizid. Hinzu kommen Menschen, die einen Suizidversuch überleben. Dabei ist bemerkenswert, dass mehr als die Hälfte dieser Personen nie professionelle Hilfe aufsuchen. Die Projektleiterin des Suizidpräventionsprojekts von Gesundheitsförderung Schweiz, Franziska Wittmer, bestätigt das.
5: Es gibt ganz viele Menschen, die einen Suizidversuch begehen, die dann nicht in einer medizinischen Behandlung landen, also die auch selber halt dann wieder versuchen, aus dieser Krise rauszukommen. Und deswegen ist die Dunkelziffer von begangenen Suizidversuchen extrem hoch.
4: Die große Dunkelziffer ist eine der großen Herausforderungen der Suizidprävention. Viele Suizidversuche werden nämlich gar nicht erst als solche erfasst.
5: Es wird bis heute nicht systematisch festgehalten, wenn Menschen nach einem Suizidversuch in Spitäler oder in Kliniken eingewiesen werden.
4: Deswegen, sagt Franziska Wittmer, sei es sehr schwer abzuschätzen, ob das Ziel von 25% weniger Suiziden erreichbar sei oder nicht.
5: Einerseits, weil eben die Suizidversuche nicht standardisiert erfasst werden und weil auch eine Dunkelziffer da ist von Menschen, die suizidal sind.
4: Immerhin sei die Suizidrate nicht gestiegen. Das zeigt die Statistik der letzten Jahre. Franziska Wittmer wertet das als Erfolg.
5: Manchmal ist ja auch eine Stagnation schon ein Erfolg. Und ich glaube, im Endeffekt ist jeder verhinderte Suizidversuch und schon auf jeden Fall jeder verhinderte Suizid natürlich sowieso ein entsprechender Gewinn. Und ich glaube, damit Prozentzahlen zu arbeiten und von Erfolg oder Nicht-Erfolg zu sprechen, ist meines Erachtens auch nicht unbedingt ethisch.
4: Fehlende systematische Erfassung sowie die mutmaßliche Dunkelziffer sind aber nur das eine. Was die Suizidprävention in der Schweiz zusätzlich erschwere, sei der Föderalismus.
5: Einerseits haben wir den Cantonli Geist natürlich auch eben in der Schweiz ziemlich ausgeprägt. Also dieser Föderalismus, der dann auch noch hemmend sein kann, gerade wenn man etwas systematisch erfassen möchte. Das ist so ein Punkt. Und der andere Punkt ist halt auch, dass teilweise die eine Hand noch nicht so genau weiß, was die andere wirklich tut.
4: Das heißt, viele einzelne Stationen in der Behandlung und in der Prävention funktionieren zwar gut, jedoch ist das Zusammenspiel aller Akteure noch schwierig. Hier soll das neue Projekt von der Stiftung des Bundes Gesundheitsförderung Schweiz greifen. SUIT, die Schweizer Suizidpräventionstoolbox.
5: SWEED ist eine Bündelung von Ansätzen, die bereits bewährt sind im Bereich der Suizidprävention. SWEED hat sich zusammengesetzt aus 4 Projekten, die 5 Jahre lang unterstützt wurden seitens Gesundheitsförderung Schweiz.
4: Und diese Toolbox soll die Suizidprävention hierzulande vorwärts bringen. Sie vereint niederschwellige Angebote mit regionalen Vernetzungsstrategien und soll nun auch unter Fachpersonen bekannter gemacht werden. Das Projekt läuft bis 2030. Danach wird erneut Fazit gezogen und evaluiert, wie die Strategie weitergeführt werden soll. Aber es sei bereits sehr viel passiert in den letzten 10 Jahren. Und dies lässt Franziska Wittmer auch hoffnungsvoll in die Zukunft blicken.
5: Was mir die Erfahrung der letzten 10 Jahre gezeigt hat und wirklich eine große Hoffnung eigentlich auch gibt im Bereich der Suizidprävention, ist, dass wir es wirklich geschafft haben, die wichtigen Akteure in der Schweiz an den gemeinsamen Tisch zu bringen. Und da meine ich nicht nur die Akteure aus dem Gesundheitswesen, sondern alle, die irgendwo involviert sind, wenn ein Suizidversuch begangen wurde.
4: Die Zusammenarbeit ist also der richtige Weg, um in Zukunft hoffentlich noch mehr Suizide zu verhindern, als es heute schon gelingt.
3: Der Beitrag von Ilva Mona Sauder. Einige erinnern sich noch an den Hitzesommer 2003, als viele in jedes Gewässer gesprungen sind, um sich irgendwie abzukühlen. Soeben hat das Bundesamt für Meteorologie und Klimatologie aufgezeigt, dass der Sommer 2026 noch heißer war und neue Rekorde aufgestellt hat. Ivana Pribakovic hat Wissenschaftsredaktorin Felicitas Erzinger gefragt, welche Rekorde diesen Sommer gebrochen wurden.
6: Viele. Von Juni bis August lag die Durchschnittstemperatur mit 17,2 Grad nochmals knapp 0,4 Grad über jener von 2003. Und damit ist dieser Sommer klar der neue Rekordsommer. Und das zeigt sich auch an der Anzahl Hitzetage. Es war deutlich öfter 30 Grad oder mehr. Und auch die 35-Grad-Marke, die wurde so oft geknackt wie noch nie. Vielerorts gab es Allzeitrekorde, was die Tageshöchsttemperaturen angeht. In Basel beispielsweise die höchste je gemessene Temperatur auf der alten Nordseite. Auffällig war auch, wie lange Hitzewellen diesen Sommer dauerten, teils mehr als 20 Tage. Auch die Nacht war heiß, sehr viele Tropennächte. Und dann war es aber nicht nur heiß insgesamt, sondern auch sehr trocken. Also die Regenmengen fielen teils auf ein Minimum.
7: Ja, und dementsprechend waren einige Folgen dieser Hitze augenscheinlich. Tiefe Pegelstände bei Seen, zum Beispiel dem Bodensee, oder bei Flüssen, zum Beispiel beim Rhein. Welche Folgen gab es sonst noch?
6: Einige Bäche führten gar kein Wasser mehr, auch Quellen versiegten. Und dort, wo es noch Wasser hatte, war dieses oft sehr warm. Und diese Kombination aus sehr warmem Wasser und wenig bis kein Wasser, das wurde für Fische beispielsweise zu einem großen Problem. Fachleute gehen von einem massiven Fischsterben aus dieses Jahr. Ein anderes eindrückliches Bild, die braunen Wälder. Mancherorts färbt sich das Laub bereits im Juli. Und hier wird sich das genaue Ausmaß der Schäden erst noch zeigen. Etwas anderes gut Sichtbares, die gelben Wiesen, sprich auch die Landwirtschaft hatte mit Futtermangel zu kämpfen, Ernteausfällen, die Gletscherschmelze war massiv und etwas weniger sichtbar im Untergrund, das Grundwasser hatte teils sehr tiefe Pegel.
7: Die Schweiz ist ja nicht isoliert, dementsprechend sind die globalen Trends auch aufsehenerregend. Der Copernicus-Bericht sagt, weltweit sei der August so heiß gewesen wie kein August zuvor und die Meere so warm wie nie zuvor. Was sind denn die Folgen der erhitzten Meere der Welt?
6: Zum einen dehnt sich wärmeres Wasser aus, das lässt den Meeresspiegel ansteigen. Gleichzeitig schmelzen durch die Erwärmung auch das Meereis und ins Meer ragende Gletscher vermehrt. Das führt ebenfalls zu einem höheren Meeresspiegel. Und dann setzen Hitzewellen im Meer auch den Tieren und Pflanzen zu. Korallen etwa leiden unter den hohen Temperaturen. Und auch Meeresströmungen könnten sich verändern. Das wird aktuell intensiv erforscht, um das noch besser verstehen zu können.
7: Ist jetzt das ein Vorgeschmack auf zukünftige Sommer oder war das etwas wie ein Ausreißer?
6: Klar, ein Vorgeschmack. Es entspricht dem, was die Klimamodelle für die Zukunft voraussagen. In einer 3 Grad wärmeren Welt, auf die wir aktuell ungefähr zusteuern, wäre das ein durchschnittlicher Sommer. Rund jeder zweite dürfte noch heißer werden, einige auch noch trockener. Also auf jeden Fall etwas, worauf wir uns besser vorbereiten sollten.
7: Und wie könnten wir uns besser vorbereiten? Ja, zum Beispiel in Bezug auf Städtebau oder den Umgang mit der Ressource Wasser?
6: Ja, gerade was die Trockenheit angeht, ist es wichtig, Wasser möglichst wieder zu speichern in den Städten, auf landwirtschaftlichen Betrieben, aber auch im Wald, sprich in der ganzen Landschaft, mit Gräben, Becken, Teichen und so weiter. Und man muss die doch großen Datenlücken punkto Wasserverbrauch in der Schweiz schließen, denn nur wenn man weiß, wie viel die Landwirtschaft, die Industrie, die Kraftwerke, die Trinkwasserversorgung braucht, dann kann ich auch entscheiden oder priorisieren, wer dann wie viel bekommt, wenn das Wasser knapp wird.
7: Lassen sich meteorologisch Aussagen machen für den Winter, der auf uns zukommt?
6: Was das Wetter betrifft, nicht, aber die Folgen des Sommers, sie könnten noch Monate spürbar bleiben. Interessant ist hier vor allem der Blick auf das Grundwasser, denn der Winter, der ist essentiell, um die Grundwasserspeicher aufzufüllen. Und falls es nun im Herbst und Winter auch weniger regnen sollte als üblich, dann werden wir das kommendes Jahr spüren. Bereits der letzte Winter, 2025-26, der war schneearm. Im Frühling gab es wenig Regen und beides waren wichtige Faktoren für die Trockenheit diesen Sommer.
3: Wissenschaftsredaktorin Felicitas Erzinger. Der letzte Freitag im August dürfte vielen noch in lebhafter Erinnerung sein. Eine heftige Gewitterfront zog quer über die Schweiz vom Bieler See bis zum Bodensee. Hagelkörner, vereinzelt so groß wie Tennisbälle, und Orkanböen sorgten auf dem Weg für zerstörte Autoscheiben, kaputte Fassaden und Storen, vernichteten ganze Ernten. Auch mehrere Personen und Tiere wurden verletzt. Es war ein außergewöhnliches Hagelereignis, doch eines, das Forschende in Zukunft häufiger erwarten. Wissenschaftsredaktorin Felicitas Erzinger.
6: Es ist kurz nach 10 Uhr, als der Hagelsturm über Bülach zieht. Die Stadt im Kanton Zürich wird hart getroffen. Auch Tage nach dem Unwetter sind die Spuren weitherum sichtbar. Die Leute auf der Straße sind noch immer bestürzt.
8: Das ist also wirklich einfach aus dem Nichts gekommen. Das waren wirklich fast tennisgrosse Böllen, die hier runtergekommen sind. Und nein, nicht runter, sie sind quer gekommen.
9: Ich konnte noch ins Restaurant flüchten. Und das hat es dann zusammengeschlagen. Die Scheiben eingeschlagen. Also es war brutal. Ja.
10: Ich wusste, dass ein Hagel kommt, aber nicht so ein Ausmaß. Das hat mich sehr überrascht und auch einen Schreckmoment gehabt.
6: Verantwortlich für das Chaos und die Verwüstung war eine sogenannte Superzelle. Das ist eine spezielle Gewitterzelle, für die es sehr feuchte und instabile Luft braucht, sagt die Meteorologin Olivia Rompainen-Martius von der Universität Bern.
11: Und für Superzellen spezifisch brauchen wir eine starke Änderung des Windes mit der Höhe.
6: Oben mehr Wind als unten. Dadurch entsteht ein leicht schräger Wolkenturm. Die Aufwinde innerhalb des Gewitters sind dann an einem anderen Ort als die Abwinde.
11: Das bedeutet, dass die Abwinde nicht die Aufwinde zerstören können und somit das Gewitter wieder in sich zusammenfällt.
6: Dadurch dauern Superzellen länger als normale Gewitter. Und die Hagelkörner haben viel Zeit zu wachsen. Sie werden größer und größer, bis sie zu schwer sind für den Aufwind und zu Boden donnern, mit bis zu 150 km pro Stunde. Noch sind so heftige Hagelgewitter wie jenes vor 10 Tagen eher selten. Das letzte Ereignis mit vergleichbarer Größe war eine Superzelle über Luzern im Sommer 2021. Für die Zukunft aber zeichnen Rompainen-Martius und ihr Team ein anderes Bild.
11: Diese Art von Ereignis, solche Superzellengewitter, müssen wir davon ausgehen, dass die in einem wärmeren Klima häufiger werden.
6: Dies, weil es in einer wärmeren und feuchteren Atmosphäre mehr Energie für starke Gewitter hat. Die Superzellen dürften auch größer werden, mit stärkeren Windböen, extremeren Regenmengen und größeren Hagelkörnern. Ein ähnliches Bild zeigt sich auch bei Gewittern, die keine Superzellen sind, aber trotzdem zu Hagel führen. Die Anzahl Tage mit größeren Hagelkörnern nimmt zu. Jene mit kleineren hingegen nimmt ab, weil sich in einem wärmeren Klima die 0-Grad-Grenze nach oben verschiebt. Kleinere Körner schmelzen dann, bevor sie den Boden erreichen. Fazit: mehr großer Hagel. Die Gleichung, die dann folgt, sei einfach, sagt der Physiker Valentin Gebhardt, der sich an der ETH Zürich mit Wetter- und Klimarisiken beschäftigt.
12: Natürlich sind für Hagelschäden je größer, desto schlimmer. Das heißt, die Zunahme an großen Hagelkörnern resultiert dann in einer Zunahme an Hagelschäden.
6: Für eine 3 Grad wärmere Welt, auf die wir gemäß Prognosen momentan zusteuern, heißt das, statt jährlich 17.000 beschädigte Gebäude wären es 30.000. Und statt 110 Millionen Franken Gebäudeschäden pro Jahr wären es 215 Millionen. Auch bei Fahrzeugen und in der Landwirtschaft drohen steigende Schadenssummen. Bei der Superzelle vor 10 Tagen zeichnete ich jetzt schon ab, das wird teuer.
12: Das ist natürlich jetzt noch ziemlich früh für Freitag, das zu schätzen. Aber wir wissen eigentlich schon, dass es auf jeden Fall mehr als 200 Millionen sind. Je nachdem könnte es auch zu einer halben Milliarde, also das ist so ein bisschen der Spielraum, das sind schon sehr hohe Summen.
6: Dieses Ausmaß hat auch die Menschen in Bülach aufgerüttelt. Nicht nur, was den Sachschaden betrifft.
13: Es hat wirklich ein paar böse Verletzungen gegeben, oder? Man hat auch den Krankenwagen immer gehört und alles drum und dran.
8: Es ist 5 Minuten gegangen, es war vorbei. Es ist wahnsinnig, oder? Was in 5 Minuten alles kaputt gehen kann, wenn man so durch unsere Städte läuft und die Fassaden sieht. Es tut einem einfach weh, ja.
14: Ich habe das Gefühl, irgendwie, dass es in der Welt zusammengeht. Also ich wünsche niemandem, dass er nochmal so etwas erlebt, ja.
6: Ein Wunsch, der gemäß Wissenschaft nicht in Erfüllung gehen dürfte.
3: Soweit Wissenschaftsredaktorin Felicitas Erzinger. Psilocybin ist eine stark psychoaktive Substanz, bekannt von den sogenannten Magic Mushrooms. Und Psilocybin könnte künftig bedeutender werden in der Krebsmedizin, denn der Wirkstoff scheint Potenzial zu haben, mehr als bisher bekannt ist. Das zeigt eine neue Studie aus den USA, und zwar im Bereich der Chemotherapie. Der Beitrag von Ilva Mona-Sauder und Daniel Theiss.
15: Die Nebenwirkungen auf die Nerven können schwerwiegend sein. Kribbeln und Taubheit an Händen und Füßen bis hin zu Störungen der Feinmotorik und des Gehens. Eine solche Neuropathie kann zahlreiche Krebspatienten treffen, die eine Chemotherapie machen müssen. In schweren Fällen brechen Patientinnen die Chemotherapie gar ab, mit möglichen schwerwiegenden Folgen für den weiteren Krebsverlauf. Die Neuropathie als Nebenwirkung einer Chemotherapie beschäftigt deshalb die Onkologinnen und Onkologen schon lange.
16: Das ist in der Onkologie ein grosses Problem, betrifft einen Grossteil von soliden Tumoren, zum Teil auch hämato-onkologische Tumoren.
15: Das sagt Adrian Ochsenbein. Er ist Onkologe und Chefarzt in der medizinischen Onkologie am Inselspital Bern. Probleme mit den Nervenenden, eine Polyneuropathie, können durch verschiedene Krebsmedikamente ausgelöst werden. Und das macht das Ganze sehr unberechenbar.
16: Je mehr von diesem Medikament man gibt, desto höher wird das Risiko. Und das ist schwierig zum Steuern, weil es ist nicht ganz linear. Oder? Da kann es sein, dass jemand 10 Infusionen hatte und keine Polyneuropathie hat. Und die 11. macht es nachher aus.
15: Für diese Nebenwirkungen gibt es bis heute keine wirksame Therapie. Deshalb stößt die neue Studie aus den USA mit dem Wirkstoff Psilocybin auf grosses Interesse. Sie wurde zwar an Mäusen durchgeführt, aber es sind bereits kleinere Studien mit Menschen im Gange. Und größer angelegte Studien sind geplant, denn es gebe einen großen Bedarf, sagt Onkologe Adrian Ochsenbein.
16: Das ist etwas ganz Wichtiges, die Polyneuropathie. Oder wir müssen die vielleicht Dosis auch nicht reduzieren, wenn man etwas prophylaktisch geben kann. Also da gibt es nichts, wo jetzt in Konkurrenz wäre, wo bewiesenermaßen wirksam ist.
15: Die bisherigen Resultate sind zwar vielversprechend, doch der Wirkstoff Psilocybin ist nicht einfach in der Anwendung, denn er kann psychedelische Trips auslösen. Und darum sind besondere Vorsichtsmaßnahmen nötig. Viel Erfahrung im Umgang mit halluzinogenen Wirkstoffen hat Johannes Jungwirth. Er ist Psychiater und Oberarzt an der Psychiatrischen Universitätsklinik Zürich. Er erforscht die Anwendung von Psilocybin im Rahmen von psychischen Erkrankungen.
17: Die Anwendung von Psilocybin in der Chemotherapie kann deswegen aufwendig sein, weil es eine gute Vorbereitung braucht und auch eine engmaschige Betreuung und Überwachung während der Psilocybin-Behandlung.
15: So bräuchte es etwa geschultes Personal, welches die Patientinnen und Patienten während bis zu 8 Stunden nach Einnahme betreut. Denn um die Wirksamkeit einer Psilocybin-Therapie in der Krebsmedizin zu gewährleisten, muss mit hohen Dosen behandelt werden. Das haben erste Versuche mit Betroffenen gezeigt. Trotz dem wohl nötigen hohen Aufwand für solche Behandlungen sieht Johannes Jungwirth viel Potenzial in der Studie.
17: Insofern halte ich diese Studie schon für sehr spannend und sehr interessant und kann mir vorstellen, dass sich da weitere oder neue Therapieformen entwickeln, die diese Chemotherapie zugänglicher bzw. verträglicher machen.
15: In Zukunft gibt es also für betroffene Krebspatientinnen und Patienten vielleicht eine ergänzende Psilocybin-Therapie, wenn sie an den entsprechenden Nebenwirkungen leiden. Vieles ist aber im Moment noch offen, denn erste Studien beim Menschen laufen erst seit kurzem und sind noch nicht ausgewertet. Wäre Psilocybin aber wirksam bei diesen Betroffenen, wäre das eine große Erleichterung. Für die Onkologie, aber auch für viele Krebspatienten.
3: Das war ein Beitrag von Ilva Mona Sauder und Daniel Theiss. Soeben ist eine neue Studie erschienen, die sich mit dem Medikament Paracetamol in der Schwangerschaft auseinandersetzt. Im Zentrum steht die Frage, ob Mädchen, deren Mütter in der Schwangerschaft Paracetamol genommen haben, in ihrer Fruchtbarkeit geschädigt werden. Kaum ist die neue Studie erschienen, gibt es sehr unterschiedliche Bewertungen. Yves Kilcher hat Wissenschaftsredaktorin Katrin Zöfel gefragt, was die Studie denn genau aussagt.
18: Schon das ist eine schwierige Frage. Ich will mich mal extra nüchtern darauf beschränken, wie die Studie aufgebaut war. Es sind 300 Mädchen untersucht worden, deren Mütter in der Schwangerschaft Paracetamol genommen hatten oder nicht. Im Alter von 100 Tagen der Mädchen, also sehr früh, wurde geschaut, wie groß sind ihre Eierstöcke und wie ist ihr Hormonspiegel. Dann wurden noch etwas gröbere Daten von weiteren 1200 Mädchen ausgewertet. Da waren dann auch ältere Mädchen dabei. Und es gab messbare Unterschiede, je nachdem, ob die Schwangeren das Schmerzmittel genommen hatten oder nicht.
19: Und kann aus dieser Studie jetzt geschlossen werden, dass Paracetamol gefährlich ist?
18: Es ist selten, dass man so klar antworten kann wie hier. Die Antwort ist nein. Es gibt in der Community der Fachleute zwar schon einzelne Stimmen, die sagen, man müsse vorsichtig sein und vor Paracetamol warnen, aber das gibt die Studienlage nicht her. Das betont die Mehrheit der Fachleute, denn auch diese Studie jetzt ist viel zu klein, es wurden viel zu wenig Personen getestet, die Studie ist viel zu uneindeutig, um so weitreichende Schlüsse zu ziehen. Man kann darin zum Beispiel nicht unterscheiden, ob das Paracetamol die Ursache von Unterschieden ist oder vielleicht doch eher Krankheit oder Schmerzen, die dazu geführt haben, dass die Schwangere überhaupt Schmerzmittel nimmt. Auch was die gemessenen Unterschiede im echten Leben bedeuten, ist nicht klar. Die Forschenden selber, die die Studie gemacht haben, bleiben sehr vorsichtig beim Interpretieren ihrer Resultate.
19: Also Aussagekraft dieser Studie begrenzt. Trotzdem wird darüber geredet. Wieso?
18: Das ist die eigentliche, auch ein bisschen traurige Frage, finde ich. Paracetamol und Schwangerschaft, das ist ein Wortpaar, das inzwischen zielsicher für Schlagzeilen sorgt. In der Aufmerksamkeitsökonomie wird so etwas ganz nach oben gespült. Das gilt spätestens, seit sich der US-Präsident Donald Trump vom Weißen Haus aus zu Paracetamol, Hirnentwicklung und Autismus geäußert hat. Auch für seine Aussagen gibt es keine Belege, aber das Thema und die Angst sind in der Welt. So ähnlich läuft es mit dieser Studie. Schwangere haben am Ende den Schaden und müssen sich jetzt fragen, ob sie Fieber aushalten wollen und damit ihrem Fötus vielleicht auch schaden oder ob sie das Schmerzmittel nehmen. Die Sache zu untersuchen ist richtig, aber kleine Studien zu hypen und Schlagzeilen draus zu machen, das ist schwierig.
3: Soweit Wissenschaftsredaktorin Katrin Zöfel. Das war's mit ein paar ausgewählten Themen aus der Welt der Wissenschaft. Mein Name ist Katrin Hiess. Schön waren Sie mit dabei.

0: Die Nachrichten von SRF um 1 Uhr mit Livia Schmid. In Schweden zeichnet sich bei den Parlamentswahlen ein knappes Rennen ab. Die Sozialdemokraten liegen als stärkste Partei vorne, gefolgt von den Moderaten, der Partei des bisherigen Regierungschefs Ulf Kristersson. Insgesamt sagt die Hochrechnung des Fernsehsenders SVT einen knappen Sieg für Mitte-Links voraus, also für das Bündnis um die sozialdemokratische Magdalena Andersson. Mit Spannung beobachtet wurde zudem, wie die populistische Rechtsaußenpartei der Schwedendemokraten abschneiden würde. Nun sieht es so aus, als ob sie Wähleranteile verloren hat, und zwar rund 3 Prozentpunkte. Dazu sagt Nordeuropa-Korrespondent Bruno Kaufmann.
1: Ja, es ist zum ersten Mal, dass diese Partei eben nicht zulegen kann, seit 20 Jahren. Und das ist sicher einerseits ein Preis für die indirekte Regierungsbeteiligung in den letzten 4 Jahren. Die Schwedendemokraten mussten hier Kompromisse eingehen, die zum Teil bei der eigenen Wählerschaft nicht gutiert wurden. Auf der anderen Seite blieb sie aber in vielen Fragen sehr radikal. Und das hat wiederum Wähler in der bürgerlichen Mitte abgeschreckt und vielleicht jetzt auch zu diesem sehr, sehr knappen Resultat zugunsten von Mitte links beigetragen.
0: Sagt Nordeuropa-Korrespondent Bruno Kaufmann. Eigentlich war heute Montag ein Außenministertreffen der Golfstaaten mit dem Iran geplant. Nun hat der Außenminister des Oman mitgeteilt, das Treffen im omanischen Salalah werde verschoben. Anna Osius von der ARD.
2: Berichten zufolge sollten der Iran und Oman ein Abkommen über neue Schiffsrouten in der Meerenge unterzeichnen. Auch die Golfstaaten waren eingeladen worden, hatten aber nicht zugesagt. Bahrain hatte bereits angekündigt, die Veranstaltung zu boykottieren. Das regionale Treffen hätte einem Abkommen größeres Gewicht geben und eine Einigung mit den USA vorantreiben können. Teheran will ein Ende der USC-Blockade herbeiführen, plant aber unter anderem künftig Gebühren für die Durchfahrt zu erheben, was die USA ablehnen. Die Lage rund um die Straße von Hormuz gilt weiterhin als gefährlich. Regelmäßig gibt es Angriffe auf Frachtschiffe. Die faktische Blockade hat deutliche Auswirkungen auf die Weltwirtschaft. Da nun auch die saudische Ausweichroute, eine Ölpipeline zum Roten Meer, am Wochenende beschossen wurde, hat Saudi-Arabien als weltgrößter Ölexporteur massive Einbrüche. Der internationale Ölpreis droht weiter zu steigen.
0: Zum Sport. Tennis. Alexander Zverev hat die US Open gewonnen. Der Deutsche hat sich im Finale gegen den US-Amerikaner Ben Shelton durchgesetzt in 4 Sätzen. Es ist Zverevs erster Sieg bei den US Open und sein 2. Grand-Slam-Titel. Das Wetter: in der Nacht fällt stellenweise Regen. Tagsüber wird es wieder sonniger bei 25 Grad im Norden und 27 Grad im Süden. Das waren Nachrichten von Radio SRF, verantwortlich Livia Schmid. SRF Verkehrsinfo von 1.03 Uhr auf der A1 Zürich Richtung Bern zwischen der Verzweigung Limmatal und Dietikon Verkehrsbehinderung, wegen eines Unfalls. Der linke Fahrstreifen ist blockiert. Und auf der A9 WW Richtung Martigny zwischen Villeneuve und Aigle Verkehrsbehinderung nach einem Unfall.
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4: Schön, haben Sie SRF 4 News eingeschaltet. Hier folgt nun eine Wiederholung des Tagesgesprächs vom Mittwoch.
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6: Immer mehr Kantone wollen ein Kopftuch an den Schulen verbieten. Auch Österreich hat jetzt seit dem Sommer ein Kopftuchverbot. Und Frankreich diskutiert das Kopftuchverbot im ganzen öffentlichen Raum. Mein Gast ist der Islamwissenschaftler, der Abdusalem Halilovic. Willkommen im Tagesgespräch.
7: Danke vielmals für die Einladung, Herr Karasek.
6: Sie sind Vorstandsmitglied von der Vereinigung der Islamischen Organisation in Zürich und Sie sind auch neu Präsident der Interreligiösen Arbeitsgemeinschaft in der Schweiz. Sie sind Moslem, Sohn eines bosnischen Imam und haben Islamwissenschaften an der Uni Zürich studiert. Sie kritisieren das Kopftuchverbot. Wieso?
7: Ich glaube, dass das Kopftuchverbot an sich kein Problem löst. Also wenn man darüber redet, was der Anspruch ist von diesem Verbot, ist ja zum Beispiel, dass der Betroffene Mädchen oder Frauen, die möglicherweise unter Zwang stehen, das unter Zwang tragen, dass das ihnen helfen soll. Und ich glaube, das ist nicht der richtige Weg. Ich glaube, es ist sehr, sehr offensichtlich, dass das Kopftuchverbot so in der Form, wie es gefordert wird, es sind ja jetzt mehrere Kantone auch in der Schweiz, wo das ein Thema ist, Wenn sich quasi, es richtet sich gegen eine Religionsgemeinschaft, gegen ein Geschlecht, also gegen muslimische Frauen, gegen muslimische Mädchen. Und es löst nichts. Also es tut einfach, es ist ein zusätzliches Verbot. Und ich glaube, der Weg ist eher, dass man in Richtung geht, Raum zu öffnen für die Mädchen, für die Frauen, sie teilzuhaben in der Gesellschaft, zum Beispiel auch im schulischen Kontext, dass sie teilhaben können.
6: Also teilhaben mit Kopftuch?
7: Mit oder auch ohne Kopftuch, beides. Also es sollte ihre Entscheidung sein, ob sie das Kopftuch tragen oder nicht.
6: Sie haben den Zwang erwähnt. Bei den Befürwortern vom Kopftuchverbot geht es immer wieder um den Zwang. Stellen wir uns ein 7-jähriges Mädchen im Kopftuch vor. Sehen Sie da Zwang oder ist das eine selbstbestimmte religiöse Entscheidung?
7: Ich glaube, das ist sehr individuell, warum ein Mädchen oder auch eine Frau ein Kopftuch trägt. Es kann sein, dass es ein Element von Zwang hat in gewissen geschlossenen Kreis sozusagen in der Bevölkerung. Wobei ich aber auch sagen muss, oder ich glaube, es ist auch wichtig zu sagen, religiös begründeter Zwang, familiär begründeter Zwang kann ganz viele verschiedene Formen annehmen. Politische Anschauungen, weltanschauliche Themen. Und eben sofern Zwang vorhanden ist, ist das natürlich falsch. Und ich glaube, wir haben schon sehr gute Werkzeuge in der Schweiz. Also wir haben schon sehr gute Möglichkeiten, Zwang entgegenzuwirken. Und das zusätzliche Verbot von einem bestimmten Kleidungsstück, sofern es einen Zwang gibt, ändert das nichts an dem.
6: Wie meinen Sie das?
7: Wenn ein Mädchen unter Zwang das Kopftuch trägt, wenn man das nimmt als einen Fall. Erstens wissen wir gar nicht, wie viele Mädchen mit Kopftuch in die Schule gehen, wie viele Mädchen davon unter Zwang quasi in die Schule mit dem Kopftuch gehen. Gesetzt der Fall, ein Mädchen hat, es gibt einen Zwang dahinter, dass sie ein Kleidungsstück trägt, eben ein Kopftuch. Es wird eigentlich mit dem Verbot nur noch mehr belastet, das Mädchen. Es steht dann eigentlich quasi permanent im Konflikt zwischen dem Elternhaus und der Schule oder der Gesellschaft allgemein. Und wie gesagt, also ich glaube, es löst wie nichts. Ich glaube, es ist wichtig, dass Mädchen, unabhängig davon, wie sie sich anlegen, unabhängig davon, was sie für eine Herkunft haben, was sie für eine Familie haben, dass sie Räume bekommen, zum Beispiel in der Schule, wo sie sich entfalten können, wo sie können ausprobieren, frei an der Gesellschaft, am Leben teilnehmen. Und das basiert, glaube ich, hauptsächlich auf einer Beziehungsebene. Das heisst, es ist wichtig, dass es Lehrpersonen gibt, die quasi eine gute Beziehung haben zu diesen Mädchen oder Schulsozialarbeiterinnen und so weiter. Und das ist alles kein Thema bei dem Kopftuchverbot, wo wir jetzt diskutieren, oder bei diesem Kopftuchverbot, wo wir jetzt diskutieren.
6: Befürworterinnen und Befürworter sagen aber, wenn ein Mädchen kein Kopftuch hat, können sich das Mädchen besser entfalten. Nur schon ganz einfach, weil es gleich aussieht wie alle anderen.
7: Das wäre eben eine Frage. Ist das ein Teil von der persönlichen Entfaltung, indem man einfach eine Kleidungsvorschrift oder Kleidungsverbot auferlegt als Staat und als Gesellschaft? Ich glaube, das ist ein sehr, sehr tiefgreifender Eingriff in die persönliche Freiheit und auch in die Religionsfreiheit. Auch von Mädchen, aber auch von Familien, die davon betroffen sind.
6: Was kann das Kopftuch auslösen? Was ist für die Befürworter von einem Verbot die Aussage vom Kopftuch? Der Dominik Ledergerber ist Präsident der Zürcher SVP. Er hat Folgendes gesagt in der Sendung «Schweiz aktuell».
3: Das Kopftuchverbot ist ein Symbol vom politischen Islam, vom radikalen Islam, natürlich auch vom religiösen Islam. Das hat unseren Schulhäusern nichts zu suchen.
6: Welche Bedeutung hat das Kopftuch für Sie? Ist es ein religiöses Symbol oder kann es auch Ausdruck sein von einer politischen Ideologie?
7: Beim Kopftuch insbesondere ist quasi der Fokus, der darauf gelegt wird, hat damit zu tun, dass man in der Schweiz generell, oder dass es eine Tendenz gibt, in einem Teil der Bevölkerung, den Islam an sich als ein Problem zu sehen. Quasi jegliche öffentliche Sichtbarkeit von Musliminnen und Muslimen, Sex in Form von Kleidung, Sex in Form von Gebäuden, also wir haben ja das Minarettverbot in der Schweiz, Sex in Form von Essensgewohnheiten und so weiter, dass das quasi einfach hochproblematisiert wird. Und ich glaube, das wird nicht der gesellschaftlichen Realität gerecht. Also ich glaube, in der Gesellschaft ist es so, nicht nur, dass ich das glaube, ich sehe das in meinem Alltag auch. Ich bin selber in der Schweiz sozialisiert, aufgewachsen eben als quasi Person mit muslimischem Hintergrund. Und das Zusammenleben in der Schweiz funktioniert problemlos im Alltag, größtenteils. Das heisst, Sex in der Schule, in der Arbeit, in der Freizeit leben Menschen verschiedenster Herkunft, Religionszugehörigkeit in der Schweiz. Es gibt Musliminnen, die das Kopftuch tragen, Musliminnen, die es nicht tragen. Und ich glaube, das ist die gesellschaftliche Realität, die wir haben.
6: Es ist ja bei dieser Aussage jetzt von der SVP um den politischen Islam gegangen, was man zum Beispiel kann in Verbindung bringen mit dem Iran. Im Iran haben die Frauen im Rahmen von der Frau-Leben-Freiheit-Protest Kopftücher verbrannt. Sie haben sich lösen von den Kopftüchern mit der islamistischen Regierung, mit der Führung des Islam. Und von daher kommt für viele Befürworterinnen und Befürworter vom Kopftuchverbot die Verbindung zum politischen Islam. Was sagen Sie auf so ein Argument?
7: Der Kontext vom Iran und von der Schweiz sind zwei grundlegend unterschiedliche Kontexte. Wir leben hier in der Schweiz in einer freien, demokratischen, liberalen Gesellschaft. Und ich glaube, auch das Anliegen, wo die Frauen im Iran haben, vor allem auch wenn es um das Thema Freiheit geht, das ist zentral. Und ich glaube, das ist das, was man betonen muss und das, was verbindend ist. Und Freiheit bedeutet eben, sich so können anzulegen, wie man will, oder eben auch nicht anzulegen, wie man will. Und ich glaube, ein Verbot geht in eine sehr ähnliche Richtung wie ein Gebot. Also wir reden eigentlich quasi von einer staatlichen Regulierung von Kleidung für Frauen und Mädchen.
6: Das Gebot im Iran, ein Kopftuch zu tragen, und das Verbot in der Schweiz, keins zu tragen, tun sie auf der gleichen Ebene.
7: Es ist natürlich der Prozess, wie so eine gesetzliche Regelung entsteht, ist unterschiedlich, das ist ja so. Gleichzeitig würde ich aber sagen, in der Tendenz ja, also es geht in die gleiche Richtung, weil schlussendlich ist für mich da zentral der Wert von der Freiheit, von der persönlichen, individuellen Freiheit, auch von der Religionsfreiheit, die wir auch in der Schweiz haben und pflegen und schon lange haben und schon lange pflegen.
6: Der Zürcher Kantonsrat hat letzte Woche Ja gesagt zum Kopftuchverbot an den Schulen. Das war einer der letzten Entscheidungen der Kantone. Der ist jetzt gerade gefällt worden. Der Regierungsrat muss jetzt ein Gesetz ausarbeiten. Hören wir noch mal rein in die Kantonsratsdebatte von letzter Woche. Das Kopftuch sei nicht bloss ein Stück Stoff, hat in der Debatte Sandra Bossert von der SVP gesagt.
8: Es ist eben nicht nur ein Stück Stoff, sondern das offensichtlichste Symbol, dass Mann und Frau nicht die gleichen Rechte haben. Das Mädchen muss sich verhüllen, der Junge nicht.
6: Was sagen Sie auf das Argument?
7: Also man sieht die Ungleichheit, vor allem auch eben in so einer traditionellen, quasi sehr, in so einer traditionellen Art vom Leben, von der Religion, sieht man die Unterschied. Und gleichzeitig ist es für mich halt auch wichtig zu sagen, wenn wir in die Gesellschaft schauen, quasi die Aktualität, dann sehen wir einfach eine grosse Bandbreite. Und das ist, und gleichzeitig die Stossrichtung.
6: Ich verstehe den Punkt eben nicht ganz. Was meinen Sie mit dem, man sieht eine grosse Bandbreite? Also, wieso muss sich ein Mädchen verhüllen und der Bub nicht? Das wird ja angesprochen.
7: Das wäre eben für mich eine Frage. Also das wäre für mich eine Frage. Also das wäre für mich zu hinterfragen sozusagen. Ich glaube, das ist ein Klischee, wo da transportiert wird. Weil einfach, wenn wir schauen, in die Gesellschaft raus, sehen wir muslimische Mädchen mit Kopftuch, ohne Kopftuch, Frauen mit und ohne Kopftuch. Wir sehen Männer, die verschieden angelegt sind, Frauen, die verschieden angelegt sind. Und ich glaube, das ist die Realität in der Schweiz.
6: Um nur beim Kopftuch bleiben, ist es nicht unfair, dass sich die Frau, dass sich das Mädchen muss verhüllen muss?
7: Eben, das ist ein, quasi das, was jetzt präsentiert worden ist, ist eine Art vom Zugang, wo ich hinterfrage, wo ich sage, das mag so sein in gewissen Kreisen, in gewissen Bevölkerungskreisen, dass erwartet wird, dass ein Mädchen sich verdeckt und ein Bub nicht. Aber eben, das zeigt nicht das ganze Bild von der muslimischen Bevölkerung in der Schweiz. Es gibt im Islam verschiedenste Ausrichtungen, verschiedenste Verständnisse davon, wie man auch umgeht, zum Beispiel mit Kleidervorschriften. Ich würde also grundsätzlich eine Mehrheit der Musliminnen und Muslime befürwortet eh nicht, dass das Kind das Kopftuch trägt. Wenn überhaupt, dann wird das vielleicht im jungen Erwachsenenalter, in der Pubertät, ein Thema, wenn überhaupt. Und dort ist es auch nochmal wichtig zu betonen, es ist die individuelle Entscheidung von dem Mädchen, von dieser Frau, ob sie ein Kopftuch trägt oder nicht. Und ich glaube, da dahinter stehen auch die meisten Musliminnen und Muslime.
6: Aber die Ungleichheit, die sieht man ja, oder? Die sieht man, dass sich die Frau muss verhüllen und der Mann nicht.
7: Ich glaube, was wichtig ist zu betonen, ist, dass eine Frau sich genau gleichwertig fühlt als Frau und als Muslimin, unabhängig davon, ob sie ein Kopftuch trägt oder nicht. Es ist wirklich ihre persönliche Entscheidung, ob sie das macht oder nicht.
6: Gehen wir von den Schülerinnen zu den Lehrerinnen. Bei einer Lehrerin stellen sich die Befürworterinnen und Befürworter auf den Standpunkt stellen, dass die Schule ein religiös neutraler Ort soll sein und darum das Kopftuch für Lehrerinnen soll verboten werden. Wie stehen Sie da dazu?
7: Also was wir sehen, in der Schweiz politisch und auch rechtlich ist es ja so, dass diese Fragen auf kantonaler Ebene geregelt werden. Es gibt ja auch einen Bundesgerichtsentscheid zu Lehrpersonen, der betrifft aber den Kanton Genf. Der Kanton Genf ist ganz klar laizistisch auch ausgerichtet. Laizistisch, das heisst in dem Sinn, dass religiöse Symbole in der Schule oder auch in anderen öffentlichen Institutionen alle Formen von religiösen Symbolen nicht erlaubt sind, darunter auch das Kopftuch. Das ist eine Art, wie man kann quasi Gleichbehandlung oder Neutralität herstellen kann. Eine andere Art, ein anderer Zugang, und der ist in vielen Kantonen so, ist das kooperative Modell, wo man sagt, jeder Mensch, so wie er oder sie ist, mit all seinen Überzeugungen, mit all seinen persönlichen Einstellungen, mit seiner Religionszugehörigkeit, mit seiner Herkunft, darf quasi so teilnehmen und so in die Schule gehen, so in irgendeine öffentliche Einrichtung gehen, wie er oder sie sich anziehen möchte. Wir haben gewisse Regelungen, zum Beispiel in Bezug auf Gesichtsverhüllung, wo auch bis zu einem gewissen Grad natürlich rational nachvollziehbar sind, dort, wo es halt relevant ist. Aber wenn es darum geht, was eine Person auf dem Kopf trägt oder wie sich eine Person anlegt, so auch eine muslimische Frau, bei der Frage vom Kopftuch, dann ist das eine Frage von der persönlichen Freiheit auch in den meisten Kantonen und auch von der Religionsfreiheit. Ich glaube, das ist wichtig zu betonen. Und was ich auch denke, was wichtig ist in diesem Zusammenhang, ich glaube, dass nur weil eine Person ein Kopftuch trägt oder irgendein anderes religiöses Symbol oder kein religiöses Symbol, sagt das noch lange nicht etwas aus, wie die Lehrperson jetzt in dem Fall, wie sie den Unterricht gestaltet, ob sie alle Kinder gleich behandelt, ob sie missioniert, ob sie Unterscheidungen macht aufgrund von Religion, aufgrund von Herkunft und so weiter. Und ich glaube, ein Verbot löst auch nicht diese Thematik, löst auch nicht das Problem sozusagen mit einem Verbot von einem Kopftuch oder auch von religiösen Symbolen allgemein. Glaube ich nicht, dass man quasi einen perfekten, gleichberechtigten, freien Unterricht kann festlegen.
6: Also es geht Ihnen darum, man muss einfach eine gute Lehrerin sein. Sie kann den Lehrplan halten und nach den Regeln, egal ob mit oder ohne Kopftuch.
7: Ich glaube ja, dass das so ist. Ja.
6: Im Kanton Zürich geht es explizit ums Kopftuch. Auf der anderen Seite will zum Beispiel der Kanton St. Gallen alle religiösen Symbole für Lehrerinnen und Lehrer verbieten. Ist das fairer?
7: Ich glaube, es ist in einem quasi grundlegenden Verständnis ist das fairer in dem Sinn, dass grundsätzlich einfach alle Religionen gleich behandelt werden. Was mir da aber Sorgen macht, ist, dass man da damit oder mit diesen Verboten kommen eigentlich Fragen, Verunsicherungen zum Vorschein, die wir als Gesellschaft haben, wenn es um das Thema Religion allgemein geht. Ich glaube, es ist ein Fakt, mehr und mehr Menschen in der Schweizer Bevölkerung haben immer einen geringeren Bezug zur Religion allgemein. Wir haben gleichzeitig auch eine immer grössere Diversität in der Schweiz, wenn es um kulturelle Herkunft geht, Religion, Sprache und so weiter. Und das stellt viele Menschen vor die Frage, was verbindet uns eigentlich noch? Und ich glaube, mit diesen Verboten, mit diesen Diskussionen, die wir jetzt haben, kommt das zum Ausdruck. Und ich würde mich da stark machen, dass wir eigentlich auf eine andere Schiene gehen, und zwar eben auf die Frage, was verbindet uns? Und ich glaube, wir haben sehr viel, was uns miteinander verbindet. Wir haben unsere Demokratie, unseren Rechtsstaat, wir haben unsere Art, wie wir quasi friedlich unsere Konflikte aushandeln.
6: Aber was hat das jetzt mit den religiösen Symbolen zu tun?
7: Das hat auch damit zu tun, dass, also das hat mit den, das, was ich sage, hat mit der ganzen Verbotsdebatte zu tun. Das ist das, was ich möchte sagen, wenn ich sage, es geht eigentlich um eine Teilhabe von allen Menschen in der Gesellschaft.
6: Und um das aufzuzeigen, dass wir auch divers sind und ja, dass es auch diverse Religionen

0: Sozialistisch-Islamisch Zentralrat. Unterstützt ihr von der Vereinigung der islamischen Organisationen in Zürich, unterstützt ihr das Referendum im Kanton Zürich?
1: Also was für mich klar aus dem, also was für mich aus der Entwicklung rauskommt mit dem Referendumsvorhaben, ist, dass die Emotionen da sind. Also die Emotionen sind hoch. Die Emotionen sind hoch in der Bevölkerung, sie sind auch hoch in der muslimischen Bevölkerung in der Schweiz. Was aber auch jetzt, wenn es um die Vereinigung von islamischen Organisationen geht, was unsere Haltung ist, ist, es gibt einen quasi normalen Prozess, wie so ein Gesetz erlassen wird. Wir haben jetzt eine Motion gehabt, der Regierungsrat hat jetzt den Auftrag im Kanton Zürich, ein Gesetz zu erarbeiten. Wir schauen uns das an, das Gesetz, und es gibt mehrere Schritte in dieser ganzen Gesetzgebung, wo man sich auch äußern kann, wo man Inputs geben kann. Und wichtig ist, dass, wenn es so ein Gesetz gibt, dass es auch grundrechtskonform ist. Genau, das ist...
0: Aber jetzt haben Sie die Frage nicht ganz beantwortet. Unterstützen Sie das Referendum?
1: Zum jetzigen Zeitpunkt nicht, nein. Also wir unterstützen das Referendum zum jetzigen Zeitpunkt nicht.
0: Weil sondern dann, wenn das Gesetz ausgearbeitet ist, genau, im Regierungsrat.
1: Und dann ist auch die Frage, eben, braucht es das Referendum, braucht es nicht. Das ist dann nochmal eine Frage, die man dann in 2 Jahren ungefähr muss anschauen.
0: Sie haben jetzt etwas anderes Interessantes gesagt, Ihre Antwort. Es löst auch viele Emotionen aus, die ganze Diskussion in der muslimischen Community, in der muslimischen Gemeinde. Was erleben Sie da?
1: Ja, es ist so, dass Musliminnen und Muslime in der Schweiz schon seit langem eigentlich, also seit, man kann sagen, seit 20 Jahren und mehr, unter einer stärkeren Beobachtung von der Öffentlichkeit stehen. Es wird öffentlich debattiert, man wird auch kritisiert öffentlich. Und das führt dazu, dass Menschen in eine Art Rechtfertigungsdruck kommen, Muslime, Musliminnen, wo vielleicht einfach persönliche Herkunft haben, muslimische, ab und zu mal in die Moschee gehen, vielleicht einmal im Jahr oder in den wichtigen Momenten des Lebens mal ein muslimisches Ritual haben, so wie auch die Mehrheit der Bevölkerung. Aber sie müssen quasi, alle Musliminnen und Muslime oder viele müssen sich immer wieder damit konfrontieren, mit diesen Fragen rund um den Islam, mit irgendwelchen globalen Ereignissen, Terroranschlägen. Sie haben jetzt auch den Iran erwähnt. Quasi es werden globale Ereignisse auf eine Bevölkerung in der Schweiz transportiert, die da allergrößtenteils völlig friedlich und normal ihr Leben lebt.
0: Das ist das SRF-Tagesgespräch mit dem Islamwissenschaftler, mit dem Abduselam Halilovic, Vorstandsmitglied von der Vereinigung der islamischen Organisationen in Zürich. Ich würde gerne das Thema jetzt weiter aufmachen und nicht explizit beim Kopftuchverbot bleiben, weil vielleicht steht ja die Diskussion für etwas Grösseres, für etwas anderes. Sie sind nicht nur bei der Vereinigung der islamischen Organisationen, sie sind seit kurzem auch der neue Präsident der interreligiösen Arbeitsgemeinschaft in der Schweiz, Iras Gottis. Sie fördert den Austausch von allen Religionen in der Schweiz. Und meine Frage an Sie in diesem Zusammenhang ist, wenn eine Religion wie jetzt der Islam bei so einer Diskussion so im Fokus steht, wie Sie das jetzt auch vorher beschrieben haben, was bedeutet das für den interreligiösen Zusammenhalt?
1: Ich glaube, die ganzen Diskussionen aktuell rund ums Kopftuchverbot und auch einige andere Diskussionen, die wir in der Vergangenheit hatten, wenn es um religiöse Herausforderungen, Fragestellungen, Konflikte geht, man kann zum Beispiel das Thema Beschneidung nennen, das vor 2-3 Jahren aktuell war, auch in der Öffentlichkeit, zeigen vielen Menschen, die im interreligiösen Dialog sind, dass einerseits eben der Bezug zur Religion allgemein immer weniger da ist von einem Grossteil der Bevölkerung. Der Bezug und damit auch das Verständnis dafür, dass Menschen ihr Leben nach religiösen Eigenheiten, mit religiösen Ritualen, mit Essensgewohnheiten, mit Kleidungsgewohnheiten leben.
0: Und weil das weniger offensichtlich ist oder bei weniger ein Thema, fällt es dann mehr auf bei denen, die es noch machen?
1: Genau, es fällt mehr auf. Und was wir auch merken, ist, es gibt einfach immer mehr und mehr kritische Haltung zum Thema Religion allgemein, also zu religiösen Gemeinschaften, zum religiösen Leben, religiösen Ritual, religiösen Kleidungsstil und so weiter. Und das macht uns Sorgen.
0: Haben andere Religionen, Sie arbeiten im interreligiösen Zusammenhalt, haben andere Religionen die Befürchtung, wenn es jetzt ums Kopftuch geht, dann geht es in einem nächsten Schritt dann um andere, um weitere religiöse Symbole?
1: Ja, also ich glaube, dass so Befürchtungen durchaus auch im Raum stehen und wir sehen das auch. Also wir sehen das, wir haben vorher davon geredet, ob quasi, also die Diskussion rund ums Kopftuchverbot betrifft zwar nur Musliminnen und Muslime, aber es gibt dann auch andere Arten, wie man so ein Verbot machen kann, wo dann auf alle Religionen ausgeweitet werden. Und dann betrifft es alle Religionsgemeinschaften in der Schweiz. Und das beschäftigt auch alle.
0: Und was machen Sie konkret

0: jetzt in der interreligiösen Zusammenarbeit, um so Befürchtungen so engst aufzufangen?
1: Was wir machen, ist sicher im interreligiösen Dialog die Frage, eben zum Beispiel die Frage von der öffentlichen Sichtbarkeit von Religion, zu diskutieren miteinander, aufs Tapet zu bringen, darüber zu reflektieren, was das für uns bedeutet.
0: Aber kann oder inwiefern kann der interreligiöse Dialog Vorurteile abbauen?
1: Ich glaube ja. Und zwar vor allem dort, wo der interreligiöse Dialog auch eine Verbindung zu der Mehrheitsgesellschaft herstellt. Und ganz konkret zum Beispiel mit Veranstaltungen, mit Projekten, Programmen, die sich an Schulen richten oder auch andere öffentliche Institutionen und so weiter, wo man dann kann, Bevölkerung quasi wo die grosse Gesellschaft sozusagen kann in einen Dialog treten. Egal, ob man eine Religion hat, ob man keine Religion hat, wie man zur Religion an sich steht, wie man zu bestimmten Religionen steht, Islam, Judentum, Christentum und so weiter, dass man miteinander ins Gespräch kommt, voneinander hört, voneinander lernt. Und ich glaube, genau diese Begegnungen, das ist das, was Vorurteile abbaut und was am Zusammenleben dient in der Schweiz.
0: Zum Schluss, Herr Halilovic, Sie sind Sohn, ich habe es ganz am Anfang der Sendung erwähnt, Sie sind Sohn von einem Imam, das ist ein muslimischer Vorbeter von einer Gemeinde. Sie sind schon aufgewachsen, umgeben vom Glauben. Wieso haben Sie denn auch noch gerade Islamwissenschaften studiert? Haben Sie nicht schon irgendwie schon genug Glauben gehabt, sozusagen?
1: Mir ist es eigentlich um eine Erweiterung von meinem Horizont gegangen. Ich glaube, das eine ist, wenn man in einem Glauben aufwächst, wenn man einen Glauben quasi von der Familie mitbekommt, den Glauben selber praktiziert. Und das andere ist, wenn man nochmal den Horizont öffnet und eben an eine Uni geht und dort ganz viele verschiedene Perspektiven auf eben jetzt den Islam bekommt, auf die historischen Entwicklungen, auf Diskussionen, die es innerislamisch gibt, zu verschiedensten Fragen, so auch eben zum Kopftuch. Und das ist für mich sehr spannend, das zu sehen, die grosse Vielfalt vom Islam.
0: Trotz allem, haben Sie dann einmal als Jugendliche überhaupt nichts mehr wissen von der Religion, vom Islam? Haben sich das auch gelöst von Ihrem Muslim-Sein? Wieso?
1: Ich glaube, jeder Mensch grundsätzlich, aber auch wenn es jetzt um Musliminnen und Muslime geht, durchläuft einen Prozess vom sich selber auseinandersetzen mit der eigenen Identität, mit der Frage von wer bin ich, wie möchte ich mein Leben leben, wohin möchte ich quasi gehen in meinem Leben. Und das ist bei mir auch so gewesen. Und wenn es ums Thema über Religion geht, da habe ich auch verschiedene Phasen durchgemacht, wo ich mich eine gewisse Zeit lang distanziert habe davon und dann wieder.
0: Was hat denn Ihr Vater gesagt?
1: Er ist mit einer grossen Gelassenheit auf das zugegangen und ich glaube, das ist auch sehr hilfreich gewesen. Und das würde ich mir eben auch in diesen ganzen Debatten wünschen. Ich glaube, uns fehlt eine gewisse Gelassenheit, damit auch als Gesellschaft umzugehen mit diesen Fragen.
0: Wieso haben Sie sich dann wieder am Glauben zugewandt? Wie ist dann der Prozess gegangen? Was ist der Auslöser gewesen?
1: Also was mich schon lange fasziniert hat, ist das, was man mit dem Stichwort Mystik würde beschreiben oder so einen spirituellen Zugang zur Religion allgemein und eben auch zum Islam. Und ich glaube, das ist das, was für mich dann wo mich einfach innerlich berührt hat, so einen spirituellen, einen mystischen Zugang, einen sehr persönlichen Zugang zum Glauben, wo ich auch bis heute pflegen tue, wo mir auch wichtig ist, quasi mein persönlicher Zugang zum Glauben.
0: Abduselam Halilovic, vielen Dank für das Gespräch.
1: Danke vielmals.
2: Sie haben eine Wiederholung des Tagesgesprächs vom Mittwoch gehört. Zu Gast bei David Karasek war Abduselam Halilovic. Er ist Präsident der Interreligiösen Arbeitsgemeinschaft in der Schweiz.
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0: Die Nachrichten von SRF um 1.30 Uhr mit Livia Schmid. In Schweden zeichnet sich bei den Parlamentswahlen ein knappes Rennen ab. Die Sozialdemokraten liegen als stärkste Partei vorne, gefolgt von den Moderaten, der Partei des bisherigen Regierungschefs Ulf Kristersson. Insgesamt sagt die Hochrechnung des Fernsehsenders SVT einen knappen Sieg für Mitte-Links voraus, also für das Bündnis um die sozialdemokratische Magdalena Andersson. Mit Spannung beobachtet wurde zudem, wie die populistische Rechtsaußenpartei der Schwedendemokraten abschneiden würde. Nun sieht es so aus, als ob sie Wähleranteile verloren hat, und zwar rund 3 Prozentpunkte. Dazu sagt Nordeuropa-Korrespondent Bruno Kaufmann:
1: Ja, es ist zum ersten Mal, dass diese Partei eben nicht zulegen kann seit 20 Jahren, und das ist sicher einerseits ein Preis für die indirekte Regierungsbeteiligung in den letzten 4 Jahren. Die Schwedendemokraten mussten hier Kompromisse eingehen, die zum Teil bei der eigenen Wählerschaft nicht gutiert wurden. Auf der anderen Seite blieb sie aber in vielen Fragen sehr radikal, und das hat wiederum Wähler in der bürgerlichen Mitte abgeschreckt und vielleicht jetzt auch zu diesem sehr, sehr knappen Resultat zugunsten von Mitte links beigetragen.
0: Eigentlich war heute Montag ein Außenministertreffen der Golfstaaten mit dem Iran geplant. Nun hat der Außenminister des Oman mitgeteilt, das Treffen im omanischen Salalah werde verschoben. Anna Osius von der ARD.
2: Berichten zufolge sollten der Iran und Oman ein Abkommen über neue Schiffsrouten in der Meerenge unterzeichnen. Auch die Golfstaaten waren eingeladen worden, hatten aber nicht zugesagt. Bahrain hatte bereits angekündigt, die Veranstaltung zu boykottieren. Das regionale Treffen hätte einem Abkommen größeres Gewicht geben und eine Einigung mit den USA vorantreiben können. Teheran will ein Ende der US-Blockade herbeiführen, plant aber unter anderem künftig Gebühren für die Durchfahrt zu erheben, was die USA ablehnen. Die Lage rund um die Straße von Hormuz gilt weiterhin als gefährlich. Regelmäßig gibt es Angriffe auf Frachtschiffe. Die faktische Blockade hat deutliche Auswirkungen auf die Weltwirtschaft. Da nun auch die saudische Ausweichroute, eine Ölpipeline zum Roten Meer, am Wochenende beschossen wurde, hat Saudi-Arabien als weltgrößter Ölexporteur massive Einbrüche. Der internationale Ölpreis droht weiter zu steigen.
0: Zum Sport. Tennis. Alexander Zverev hat die US Open gewonnen. Der Deutsche hat sich im Finale gegen den US-Amerikaner Ben Shelton durchgesetzt in 4 Sätzen. Es ist Zverevs erster Sieg bei den US Open und sein 2. Grand-Slam-Titel. Das Wetter: in der Nacht fällt stellenweise Regen. Tagsüber wird es wieder sonniger bei 25 Grad im Norden und 27 Grad im Süden. Das waren Nachrichten von Radio SRF. Verantwortlich Livia Schmid.
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4: Sie hören das Wochenendprogramm von SRF 4 News nun mit einigen Hintergrundbeiträgen aus der vergangenen Woche. Wie umgehen mit dem Wahlsieg der AfD? Das fragen sich die Verfassungsschutzbehörden der anderen Bundesländer. Und eine 14-jährige Jugendliche aus Zürich erfindet Missbrauchsvorwürfe und bringt Mutter und Stiefvater damit ins Gefängnis. Wie oft kommt es zu solchen falschen Beschuldigungen? Das 2. Themen, die wir uns in der nächsten rund halben Stunde genauer anschauen. Am Mikrofon für Sie ist Katrin Hiss. Soll der AfD der Zugang zu heiklen Daten des Verfassungsschutzes verweigert werden? Nachdem die AfD die Wahlen im deutschen Bundesland Sachsen-Anhalt gewonnen hat, könnte sie dort bald regieren und damit Einblick in sensible Daten erhalten. Die Verfassungsschutzpräsidenten der 16 deutschen Bundesländer und der Präsident des Bundesamtes für Verfassungsschutz kommen in diesen Tagen zusammen. Die 3-tägige Beratung dürfte sich nicht nur, aber auch um die AfD und ihren Zugang zu heiklen Daten drehen. Jörg Müller ist ehemaliger Verfassungsschutzchef von Brandenburg. Ich habe ihn gefragt, was die größte Sorge wäre, wenn die AfD Zugang hätte zu allen Informationen des Verfassungsschutzes.
5: Wenn eine Partei, die selbst überwacht wurde oder wird, plötzlich weiß, wer sie beobachtet und welche Informationen dahinter stecken, ist das nicht einfach so leicht reparierbar. Menschen, die verdeckte Informationen liefern, wären tatsächlich in Gefahr. Und niemand würde sich noch künftig trauen, für den Verfassungsschutz zu arbeiten. Und das 2. Risiko sind sicherheitsrelevante Informationen. Die könnten über Umwege oder fast direkt bei russischen Stellen landen. Wir kennen da tatsächlich dokumentierte Netzwerke zwischen AfD-Funktionären, gerade in Sachsen-Anhalt, und von pro-russischen Kreisen. Das ist kein Hirngespinst, sondern Realität. Und drittens würde die Beobachtung der eigenen rechtsextremen Szene wahrscheinlich jedenfalls faktisch eingestellt, weil die Behörde sich nicht sehr selbst beobachten kann. Und von diesen drei Risiken finde ich, ist immer noch das erste das gefährliche, weil das wirkt ziemlich schnell und wenn es denn erstmal eingetreten ist, unumkehrbar.
4: Ja, Sie haben diese sicherheitsrelevanten Informationen genannt. Kann man den Sachsen-Anhalt einfach sozusagen das Passwort für solche heikle Daten entziehen? Geht das überhaupt?
5: Das ist ein interessanter Vergleich. So ein Passwort im wörtlichen Sinne gibt es nicht, aber sowas Ähnliches. Der Bund und die Länder betreiben eine gemeinsame Datenbank, über die die Verfassungsschutzbehörden in Deutschland Informationen austauschen. Und der Bund, also die Bundesamt für Verfassungsschutz, hat die technische Hoheit darüber. Also er kann den Zugriff auf ein einzelnes Landesamt einschränken oder kappen, ohne dass eine einzige Akte physisch angefasst werden muss. Und genau so läuft das eigentlich auch bei einzelnen Dossiers. Niemand ist verpflichtet, Sachsen-Anhalt automatisch mit allen zu versorgen. Und das ist auch keine Strafe für die Wahl der AfD, sondern es ist schlicht die Anwendung des Prinzips Need to Know oder Kenntnis nur, wenn nötig. Da weiß jeder beim Verfassungsschutz in Deutschland, was das heißt. Und Sachsen-Anhalt würde formal Mitglied im Verbund bleiben und könnte aber faktisch im Kreis der ganz sensiblen und schützenswerten Informationen ausgeschlossen werden. Das wäre dann sowas, wie Sie gerade genannt haben, ein Passwort entziehen.
4: Das Bundesamt für Verfassungsschutz könnte also sozusagen die Leitung kappen nach Sachsen-Anhalt, aber wäre das auch zulässig rechtlich?
5: Das wäre dann zulässig, wenn man das wirklich im Konkret in den Einzelfällen prüft und fragt, warum man das nicht mehr weitergeben kann. Der Schutz der Informationen, der Schutz der Geheimnisse, die man ja vielleicht auch von anderen Seiten bekommt oder aus anderen Ländern bekommt, hat Vorrang oder der Schutz der Quellen. Und dann müsste das tatsächlich auch begründet werden. Das würde auch in Deutschland formal immer mit der Einbindung von Kontrollgremien passieren. Es wäre aus meiner Sicht rechtlich zulässig, aber wir leben in einem Rechtsstaat. Die AfD, sollte sie denn tatsächlich an die Macht kommen, könnte das auch überprüfen lassen.
4: Und was würde passieren mit Informationen, die in Sachsen-Anhalt selbst lagern?
5: Das ist tatsächlich, glaube ich, der heikelste Punkt. Formal kann eine neue Landesregierung sofort Zugang zu allen Dingen erlangen. Sie sind ja quasi der Dienstherr. Die Akten selbst dürfen auch nicht einfach vorher vernichtet werden. Das, was Herr Höcke da schwadroniert als Verfolgungserzählung, dass wir sofort alle Akten vernichten würden, ist in einem Rechtsstaat wie Deutschland hochproblematisch und es wird es auch nicht geben. Es gibt da klare Pflichten. Trotzdem ist genau diese Debatte ja im Gange. Es gibt halt diese Formulierung, man soll den Löschknopf drücken oder man soll im Zweifel eher löschen, als sensible Akten zu übergeben. Das zeigt ein bisschen, wie ernst die Lage ist, aber das wäre dann tatsächlich rechtlich fragwürdig. Realistischer scheint mir, dass besonders sensible Akten, wir sprachen ja gerade über die menschlichen Quellen oder V-Personen, dass die im Vorfeld noch vor der Übernahme an den Bund oder an andere Länder abgegeben werden. Der operative Schutz der Quellen würde damit auch erhöht werden und das ist leider kein Zukunftsszenario mehr, sondern ganz real und deshalb tagen ja auch die Chefs der Landesämter für Verfassungsschutz und des Bundes gerade in den nächsten Tagen und ich bin mir sicher, das steht auf der Tagesordnung formal oder informell.
4: Man scheint also zu versuchen, den Verfassungsschutz von Sachsen-Anhalt so zahnlos wie möglich zu machen, falls die AfD an die Macht kommt. Was würde dann noch übrig bleiben von diesem Verfassungsschutz?
5: Na, zunächst einmal, man will die Geheimnisse schützen und die nicht zahnlos machen. Aber die komplette Aushöhlung würde auch nicht gelingen, so ehrlich muss man sein, weil der Verfassungsschutz eben ein landeseigenes Konstrukt auch ist. Es gibt allerdings den Kooperationsverbund von Bund und Ländern. Und im äußersten Notfall gibt es sogar ein verfassungsrechtliches Instrument, den sogenannten Bundeszwang nach Artikel 37 des Grundgesetzes. Falls ein Land seine bundesstaatlichen Pflichten grob verletzt, müssen das die anderen übernehmen. Das ist historisch noch nie angewendet worden in Deutschland und auch eine unglaublich hohe Hürde, aber sie existiert. Und praktisch würde es eher so laufen, dass Bund und andere Länder einfach einspringen. Da, wo Sachsen-Anhalt ausfällt und die Beobachtung von Rechtsextremismus, dort könnte dann verstärkt vom Bundesamt übernommen werden oder übrig von anderen Ländern organisiert werden. Und dann gibt es noch ein Landesamt Sachsen-Anhalt, das formal zwar existiert, aber genau in diesen Bereichen operativ jedenfalls an Bedeutung verlieren wird, während die eigentliche Arbeit dann anderswo gemacht wird. Aber die Geheimnisse werden geschützt und die Arbeit würde erledigt werden.
4: Dass also der Umgang innerhalb von Deutschland mit dem Fall, falls die AfD an die Macht kommt in Sachsen-Anhalt, wie sehen Sie die Situation aber aus internationaler Perspektive? Würden andere Geheimdienste Deutschland noch vertrauen, wenn sie eine AfD-Regierung in ihren Reihen hätten?
5: Ich hoffe, dass gewachsene Vertrauen hält, aber das ist eine ernsthafte Vertrauensprobe. Es gibt ja auch leider schon ein Präzedenzbeispiel dafür. Ich möchte die AfD nicht mit der FPÖ vergleichen, aber wir hatten in Österreich 2018 eine ähnliche Situation, als der dortige Innenminister Herr Kickl den Inlandsgeheimdienst BVT durchsuchen ließ und dann Akten mitgenommen worden sind. Und da stand Österreich nicht nur kurz davor, sondern war teilweise schon von Informationen des zum Beispiel Berner Clubs ausgeschlossen, das ist ein europäisches Geheimdienstnetzwerk. Und man könnte das damals nur abwenden durch viele vertrauensbildende Maßnahmen. Etwas Ähnliches befürchte ich, wird jetzt in Deutschland auch passieren können. Es wird allerdings niemals öffentlich verkündet werden, denn die Partnerdienste würden dann nicht laut sagen, was sie nicht mehr liefern. Sie würden es einfach tun. Sie würden weniger teilen, die betroffenen Bereiche stillschweigend abkapseln. Von außen würde man das wahrscheinlich kaum bemerken, aber es wäre ein realer Reputationsschaden für die deutschen Nachrichtendienste insgesamt und nicht nur für Sachsen-Anhalt. Und das ist genau die eigentliche Gefahr. Bin mir aber sicher, dass der Verfassungsschutzverbund jetzt alles tun wird, dass dieses Vertrauen auch zu Recht in uns gegeben wird und dass wir dafür sorgen werden, dass genau diese sensiblen Informationen nicht weitergegeben werden, an Russland beispielsweise.
4: Jörg Müller ist ehemaliger Verfassungsschutzchef von Brandenburg. Großbritannien geht auf Konfrontationskurs mit Israel. Die Regierung des neuen Premiers Andy Burnham will Importe von Waren aus illegalen israelischen Siedlungen im Westjordanland verbieten. Das hat die Regierung am Dienstag bekannt gegeben. Mehrere andere Staaten haben sich der britischen Position angeschlossen, so zum Beispiel Frankreich, Kanada und Dänemark. Und in anderen europäischen Ländern gibt es bereits solche oder ähnliche Sanktionen. Israel hat prompt reagiert und will unter anderem das britische Konsulat in Jerusalem schließen. Raphael Günther hat Auslandredakteurin Susanne Brunner gefragt, um was für Waren geht es überhaupt?
6: Die ganz einfache Antwort ist, es sind vor allem landwirtschaftliche Produkte, zum Beispiel Olivenöl, Wein und Früchte, die aus den Siedlungen kommen. Jetzt klingt das so einfach, ist aber nicht ganz so einfach. Also laut großmehrheitlichem internationalen Konsens und dem Internationalen Gerichtshof sind israelische Siedlungen im palästinensischen Westjordanland illegal. Und trotzdem ließ Israel im Laufe der Jahrzehnte immer mehr solche Siedlungen zu. In den letzten Jahren, seit dem Hamas-Angriff auf Israel vor bald 3 Jahren, treibt Premier Netanyahus ultrarechte religiöse Regierung den Siedlungsbau rasant voran. Speerspitze dieser Entwicklung sind radikale, gewalttätige jüdische Siedler, welche Palästinenserinnen und Palästinenser angreifen, sie mit Gewalt aus ihren Häusern und Dörfern vertreiben und die dafür oft vom israelischen Militär geschützt oder gar unterstützt werden dabei. Laut internationalem Völkerrecht hat eine Besatzungsmacht jedoch die Pflicht, die Zivilbevölkerung in besetzten Gebieten zu schützen. Und weil Gewalttäter nur höchst selten bestraft werden, haben viele Länder Israel für dieses Vorgehen kritisiert. Selbst der US-Botschafter in Israel Mike Huckabee hat die Gewalttäter Terroristen genannt. Nun will also Großbritannien über verbale Kritik hinausgehen und über einzelne Sanktionen und verhängt eben dieses Importverbot.
7: Großbritannien ist nicht das erste Land, das Israel für seine Siedlungspolitik sanktioniert. Wie gewichtig sind denn jetzt diese Sanktionen?
6: Ja, die EU ist Israels größter Handelspartner. Rund 30% seiner Exporte gehen nach Europa. Großbritannien und die anderen Staaten, die sich dem Importverbot für Produkte aus israelischen Siedlungen angeschlossen haben, betonen aber, das Importverbot richte sich nicht gegen Produkte aus Israel. Das sei kein Israel-Boykott. In der Praxis ist die Differenzierung jedoch nicht ganz so einfach. Produkte aus illegalen Siedlungen sind oft nicht als solche deklariert. Und Israel, respektive insbesondere diese israelische Regierung, betrachtet das gesamte Westjordanland als Teil Israels und nennt es auch Judäa und Samaria. Der Siedlungsbau und die Vertreibung der palästinensischen Bevölkerung aus ihren Häusern und Dörfern ist nicht das Werk einiger gewalttätiger Hooligans, sondern das ist offizielle Regierungsdoktrin. Wie viel weniger Großbritannien und die anderen Staaten mit ihrem Importverbot dann tatsächlich importieren werden und ob das Importverbot die Regierung in Jerusalem zu einer Kursänderung im Westjordanland bewegen kann, ist daher sehr fraglich.
7: Israel hat umgehend reagiert. Es will unter anderem das britische Konsulat in Jerusalem schließen. Was bedeutet das politisch?
6: Dass Israel ausgerechnet das britische Konsulat schließt, ist historisch. Großbritannien hatte ja sehr viel mit der Staatsgründung Israels zu tun. Politisch schadet sich Israel damit eher selbst, als es Großbritannien schadet. Das Vorgehen Israels im Gazastreifen und im Westjordanland befremdet selbst mit Israel befreundete Staaten und immer mehr so.
7: Die Regierung in London betont, es gehe ihr darum, die Möglichkeit zu einer Zwei-Staaten-Lösung am Leben zu erhalten. Das sei die einzige Grundlage für Frieden und Sicherheit. Was können denn solche Sanktionen zu Frieden und Sicherheit tatsächlich beitragen?
6: Ich bin da eher etwas pessimistisch. Ich denke, diese Sanktionen werden eher noch mehr zur Radikalisierung beitragen, gerade im Westjordanland, wie das auch die Deklaration getan hat, als einige Staaten gesagt haben, ja, wir anerkennen die Zwei-Staaten-Lösung. Die israelische Regierung hätte es ja in der Hand, radikale, gewalttätige Siedler härter zu bestrafen. Gleichzeitig hat sich seit dem Hamas-Angriff vom 7. Oktober grundlegend etwas verändert in der israelischen Gesellschaft. Eine Mehrheit glaubt nicht mehr an ein friedliches Zusammenleben mit den Palästinensern und schon gar nicht mehr an eine Zwei-Staaten-Lösung, also einen Palästinenserstaat nebenan zu haben. Das werden, denke ich, auch Importverbote nicht ändern.
4: Soweit Auslandredaktorin Susanne Brunner. Eine 14-jährige Jugendliche erfindet Missbrauchsvorwürfe und bringt Mutter und Stiefvater damit ins Gefängnis. Über diesen Fall aus dem Kanton Zürich haben die Tamedia-Zeitungen am Dienstag berichtet. Ein Team aus 4 Gutachtern hat die Vorwürfe ursprünglich als glaubwürdig eingeschätzt. Die Beschuldigten wurden von mehreren Gerichtsinstanzen verurteilt. Und dann, einige Jahre später, die unerwartete Wendung. Die mittlerweile 19-Jährige gesteht, alle Vorwürfe erfunden zu haben. Eine Lüge, die weder von den Strafverfolgungsbehörden noch von den externen Gutachtern erkannt wurde. Eine Fehleinschätzung mit fatalen Folgen für die Beschuldigten, die beide 20 Monate in Haft saßen. Monika Egli-Alge ist Gründerin des Instituts Forio, das unter anderem zu sexueller Gewalt forscht. Noah Zimmermann hat sie gefragt, wie häufig solche falschen Anschuldigungen von sexuellem Missbrauch festgestellt werden.
8: Ja, diese Falschanschuldigungen im Bereich sexuelle Gewalt, die sind relativ selten. Da gibt es Untersuchungen aus Deutschland, die sind etwas älter ebenfalls. Und da wurden diese Falschaussagen so im einstelligen Prozentbereich festgestellt. Wir hier im Forio, unsere Erfahrung zeigt ebenfalls eine relativ niedrige Quote von Falschaussagen.
9: Für die Beurteilung der Aussagen von mutmaßlichen Opfern werden Expertinnen und Experten beigezogen. Was wird in diesen Gutachten genau überprüft?
8: Im Grunde obliegt es der Staatsanwaltschaft und dem Gericht, die Wahrheitsfindung zu explorieren. Gerichte und Staatsanwaltschaften ziehen dann Experten bei, wenn sie unsicher sind, ob die Aussagen erlebnisfundiert sind oder nicht. Wenn wir so einen Auftrag im Bereich der Aussagepsychologie erhalten, dann ist das ein relativ komplizierter, komplexer Vorgang oder verschiedene Vorgänge, wie wir da vorgehen. Wir untersuchen die Aussagen des mutmaßlichen Opfers auf die sogenannte Glaubhaftigkeit, beziehungsweise wir schauen, unterscheiden sich die Aussagen des mutmaßlichen Opfers in ihrer Qualität von möglichen erlebnisfundierten Aussagen oder eben von Lügen.
9: In diesem Fall hat es sich um eine minderjährige Person gehandelt. Wie werden Befragungen von Minderjährigen in der Schweiz durchgeführt?
8: Wir machen die Erfahrung gerade im Zusammenhang mit solchen aussagepsychologischen Gutachten, dass die Befragungen von mutmaßlichen Opfern, insbesondere von Kindern und Jugendlichen, dass die sehr professionell durchgeführt werden. Die Strafprozessordnung sieht vor, dass ausgebildete Polizeibeamtinnen und Polizeibeamten diese Befragungen durchführen. Die Befragungen werden gefilmt. Mutmaßliche Opfer dürfen 2-mal befragt werden. Und das ist aus aussagepsychologischer Sicht ganz toll. Weil je mehr Befragungen durchgeführt werden, umso mehr Aussagen zum gleichen Ereignis werden generiert. Und das ist tendenziell schlecht. Wir stellen fest, diese polizeilichen Befragungen von mutmaßlichen Opfern in der Schweiz sind sehr gut. In aller Regel.
9: Im aktuellen Fall wurden die Aussagen der Jugendlichen als glaubhaft eingestuft, obwohl sie später zugab, alles erfunden zu haben. Wie können diese Fehler in der Beurteilung entstehen?
8: die Aussagepsychologie und die Glaubhaftigkeitsbegutachtung, das ist nicht eine exakte Wissenschaft. Da können wie überall sonst auch Fehler in der Beurteilung entstehen. Man geht wissenschaftlich davon aus, eben dass Aussagen über wahre, über erlebte Ereignisse sich unterscheiden von Lügen. Beispielsweise darin, und das ist jetzt nur ein wirklich kleines Beispiel, das man nicht generalisieren darf, dass Aussagen über erlebte Ereignisse viel detailreicher sind als Lügen. Es gibt verschiedene andere Analysen und Prozeduren, mit denen man Aussagen von mutmaßlichen Opfern gutachterlich untersucht und dann zum Schluss von Wahrscheinlichkeiten redet, von Wahrscheinlichkeiten, ob diese Aussage erlebnisfundiert ist oder eben erfunden.
4: Soweit die forensische Psychologin Monika Egli-Arge. Er gehört in vielen Haushalten sonntags zum Zmorgen dazu wie Zopf oder Gomfibrot, der Sonntagsblick. Ende Jahr stellt das Medienhaus Ringier den Sonntagsblick aber ein nach fast 60 Jahren. Als Ersatz gibt es dann neu den Blick fürs Wochenende. Dieser erscheint dann jeweils am Samstag. Der Medienjournalist Nick Lüthi schreibt für persönlich.com. Isabel Meissen hat ihn gefragt, wie er das bewertet, dass Ringier die Marke Sonntagsblick aufgibt.
10: Der Schritt ist nachvollziehbar, zumal der Sonntagsblick wirtschaftlich keine Erfolgsgeschichte mehr ist. Aktuell zählt er noch rund 75.000 Exemplare Auflage, hat noch eine Leserschaft von rund 270.000 und befindet sich seit Jahren im Sinkflug. Der Chef von Ringier hat auch gesagt, dass man Medienmarken, die nicht mehr ökonomisch führbar sind, die soll man nicht in die Zukunft retten. Und hat sich für den Cut, für den Schnitt entschieden.
11: Also ist das vor allem eine Sparmaßnahme in erster Linie?
10: Es ist in erster Linie eine ökonomische Maßnahme. Der Sonntag ist nicht mehr dieser Lesetag, der er mal war. Es gab Zeiten, da zählte der Sonntagsblick 1 Million Lesende, hatte eine Auflage von über 300.000 Exemplaren. Diese goldenen Zeiten sind längstens vorbei. Das hat wie bei vielen anderen Medien auch mit der Digitalisierung zu tun, mit dem veränderten Mediennutzungsverhalten, auch mit der Konkurrenz. Der Sonntag war am Anfang das Monopol des Sonntagsblick. Dann kamen andere Titel dazu, die zum Teil auch wieder verschwunden sind. Aktuell halten sich noch die NZZ am Sonntag und die Sonntagszeitung von Tamedia, die auch am Sonntag weiterhin erscheinen wollen.
11: Nun soll die Zeitung also schon am Samstag kommen, eine Wochenendnummer statt am Sonntag. Was könnte das den Leserinnen und Lesern bringen?
10: Im Prinzip bleibt ja das Gleiche. Also man hat eine Zeitung fürs Wochenende, die fast doppelt so dick ist wie der aktuelle Sonntagsblick. Der aktuelle Sonntagsblick ist bei gut 50, 60 Seiten. Die neue Zeitung Blick fürs Wochenende soll 96 Seiten umfassen. Also man kriegt am Samstag ein dickes Paket, das man dann an 2 Tagen oder vielleicht sogar übers Wochenende hinaus lesen kann.
11: Jetzt sagt man natürlich schon, okay, es ist eine ökonomische Maßnahme, aber man versucht es schon auch als positiv für die Leserschaft zu verkaufen. Also der Blick fürs Wochenende soll auf hochwertigerem Papier erscheinen, er soll die Woche einordnen. Wie erfolgversprechend ist das?
10: Ich denke, weil es ein neues Produkt ist, weil es hochwertig daherkommen soll, weil es dicker ist, weil es eine Kombination aus Samstagsblick und Sonntagsblick ist, könnte es schon auch dazu führen, dass neue Leserkreise erschlossen werden. Mich spontan hat das angesprochen, also ich bin nicht der Maßstab, aber ich bin jemand, der schon länger keine Printzeitung mehr hat und habe ich gedacht, doch, dem könnte ich mal eine Chance geben, auch weil es auf den Samstag fällt, also am Samstag, Sonntag hat man Zeit zum Lesen. Das ist insofern auch eine richtige Überlegung von Ringier. Viele Zeitungen sind ja bereits auf den Samstag gegangen. In Deutschland die Frankfurter Allgemeine Zeitung am Sonntag, die Welt am Sonntag, der Spiegel, das Magazin ist von Montag auf Freitag gekommen. Also das Wochenende hat sich weiterhin als Lesezeit kristallisiert, allerdings mit Erscheinungsterminen am Freitag oder am Samstag.
4: Das sagt der Medienjournalist Nick Lüthi zum Ende des Sonntagsblicks. Forschende des Instituts für Schnee- und Lawinenforschung SLF haben ein detailgetreues 3D-Modell der Region Platten erstellt. Damit sollen Bewegungen von Geröll und Wasser simuliert werden. Die Experimente sollen helfen, Naturgefahren zuverlässiger einzuschätzen. Das Modell befindet sich in einem ehemaligen Militärbunker bei Davos und hat eine Größe von ca. 5,5 auf 4,5 Metern. Philipp Fries ist Doktorand in der Forschungsgruppe Alpine Massenbewegungen am SLF. Marc Schindler hat ihn gefragt, wie die Versuche mit dem 3D-Modell von Platten genau funktionieren.
12: Wir haben jetzt vor rund einem Monat mit unseren Versuchen auf diesem 3D-Modell angefangen, haben wir getestet zu Beginn trockene Materialien, wie zum Beispiel Sand, und dann später in der Kombination mit Wasser und Tonmaterialien. Und dort hat sich schon auch unsere erste Vermutung bestätigt, dass große Mobilität, wie wir sie jetzt zum Beispiel im Platten gesehen haben, nur in der Kombination mit sehr viel Wasser und feinem Material möglich ist. Wäre das komplett mit trockenem, granularen Material passiert, wäre der Bergsturz niemals so weit gegangen.
7: Und welche konkreten Nutzen können diese Erkenntnisse denn jetzt für die Praxis auch haben, vielleicht auch in Zukunft?
12: Also in Zukunft würde ich sagen, dass das Modell von Platten eher zwei Funktionen erfüllt. Zum einen ist es jetzt das eine bessere Verstehen, was für eine Materialzusammensetzung vielleicht oder was Gründe gewesen sind, die zu dieser großen Mobilität geführt haben. Andererseits ist es auch eine Grundlage, ein Modell, was dazu dient, zukünftige Computermodelle zu kalibrieren. Vor allen Dingen solche in der Kombination, die zwei Phasen abbilden können. Einmal flüssig und einmal Feststoff. Und wenn die Computermodelle es schaffen, unsere kleinen Experimente korrekt abzubilden, dann haben diese auch großes Potenzial, zukünftige komplexe Bergstürze, wo Wasser und Festmaterial involviert ist, besser vorherzusagen.
7: Also da drin liegt dann auch der Vorteil jetzt gegenüber Computermodellen alleine.
12: Genau, weil die Computermodelle alleine, wir können soweit überprüfen, dass sie physikalische Gleichungen korrekt abbilden können, aber wir brauchen auch regelmäßige Tests, um zu testen, wie gut die Computermodelle wirklich funktionieren, weil ein Bergsturz von Platten ist ein einmaliges Event oder wir haben vielleicht alle paar Jahre mal so ein Event und wir brauchen mehr Vergleichstests, um wirklich sagen zu können, hey, unsere Modelle funktionieren und wir können uns darauf verlassen.
7: Jetzt, dieses Modell ist ja im Maßstab 1 zu 577, gut 5,5 auf 4,5 Meter. Was waren da so die Herausforderungen beim Bau? Also wie sind Sie da vorgegangen?
12: Also zu Beginn hat das Ganze mit einem Konzept angefangen, dass wir uns das Geländemodell von Swiss Topo heruntergeladen haben und dann geschaut haben, wie groß können wir es machen, damit wir es auf unsere Versuchsgerinne bekommen und dann das Ganze nicht einfach materialverschwenderisch Unmengen an Kunststoff 3D zu drucken, um das Ganze sozusagen möglichst schnell fertig zu bekommen, weil so ein 3D-Druck, der dauert auch sehr lange. Da haben wir dann geschaut, wie können wir es besonders clever zum Beispiel mit Holzunterbauten unterstützen, damit wir wirklich nur die reale Oberfläche am Ende in 3D drucken müssen, um somit das Ganze ein bisschen nachhaltig und auch zeitsparend lösen zu können.
7: Welche Arten von Forschungen sind denn jetzt da künftig denkbar mit dieser Anlage?
12: Der Vorteil von dieser Anlage ist eben, dass sie sehr modular ist. Also wir können echte Topografien aufbauen, wie jetzt im Fall von Platten. Aber wir haben zum Beispiel auch letztes Jahr schon getestet, wo wir einfachere, sehr generische Topografien getestet haben, zum Beispiel mit Kurven und Geländesprüngen, um bestimmte Prozesse, die wir in der Natur haben, einzeln zu isolieren und dort genauer anschauen zu können. Darüber hinaus bietet es natürlich auch die Möglichkeit zu schauen, wenn beispielsweise Schutzmaßnahmen eingebaut werden sollten. Wir könnten einfach durch die modulare Weise zum Beispiel einen Schutzwall hinzufügen und dann erneut physikalische Experimente machen und schauen, was sich verändert.
4: Das sagt Philipp Fries, er ist Doktorand in der Forschungsgruppe Alpine Massenbewegungen am Institut für Schnee- und Lawinenforschung SLF. Das war unser Blick zurück auf einige der Themen, die uns diese Woche beschäftigt haben. Hier auf SRF News geht es gleich weiter mit Aktualität. Am Mikrofon verabschiedet sich Katrin Hiss.

0: Die Nachrichten von SRF um 2 Uhr mit Livia Schmidt. In Schweden zeichnet sich bei den Parlamentswahlen ein knappes Rennen ab. Die Sozialdemokraten liegen als stärkste Partei vorne, gefolgt von den Moderaten, der Partei des bisherigen Regierungschefs Ulf Kristersson. Insgesamt sagt die Hochrechnung des Fernsehsenders SVT einen knappen Sieg für Mitte-Links voraus, also für das Bündnis um die sozialdemokratische Magdalena Andersson. Nach wie vor ist aber noch unklar, wer bald regieren wird. Aber
1: es lässt sich sagen, dass die neue künftige Regierung Schwedens nicht mehr so aussehen wird wie die bisherige. Das war nämlich eine bürgerliche Minderheitenkoalition. Entweder übernimmt nun die Sozialdemokratin Magdalena Andersson mit einem Bündnis Mitte Links die Macht, oder aber der konservative Ministerpräsident Ulf Kristersson holt eben die Schwedendemokraten in die Wärme und regiert zusammen mit ihnen, je nach Ergebnis.
0: Sagt Nordeuropa-Korrespondent Bruno Kaufmann. Auch gewählt wurde im deutschen Bundesland Niedersachsen. Dort waren mehr als 6 Millionen Menschen dazu aufgerufen, Kommunalparlamente, Bürgermeister und Landrätinnen zu wählen. Eine erste Hochrechnung sieht die CDU vorn, dahinter liegen die SPD und die Grünen. Alle drei Parteien verlieren demnach Wähleranteile. Zulegen dürfte laut der Hochrechnung des Norddeutschen Rundfunks NDR die AfD um fast 12 Prozentpunkte und die Linke um etwa 3 Prozentpunkte. Die Kommunalwahlen gelten als Stimmungstest. Auch nach der Landtagswahl im Bundesland Sachsen-Anhalt vor einer Woche, bei der die AfD stärkste Partei wurde. Das vorläufige Endergebnis der Kommunalwahlen in Niedersachsen wird am Morgen erwartet. Eigentlich hätte heute ein Außenministertreffen der Golfstaaten stattfinden sollen. Auch ein Vertreter des Iran hätte teilnehmen sollen. Nun hat Omans Außenminister mitgeteilt, das Treffen werde verschoben. Laut der iranischen Nachrichtenagentur Fars werde das Treffen auf Wunsch einiger Länder in der Region verschoben. Bahrain, das im Krieg iranischen Angriffen ausgesetzt war, hatte bereits im Vorfeld angekündigt, es werde das Treffen boykottieren. Berichten zufolge war geplant, dass der Iran und der Oman bei dem Treffen im Oman eine Vereinbarung vorstellen über die Straße von Hormus. Der Oman vermittelt im Konflikt zwischen den USA und dem Iran. Zum Sport. Tennis. Alexander Zverev hat die US Open gewonnen. Der Deutsche hat sich im Finale gegen den US-Amerikaner Ben Shelton durchgesetzt in 4 Sätzen. Es ist Zverevs erster Sieg bei den US Open und sein zweiter Grand-Slam-Titel. Das Wetter: in der Nacht fällt stellenweise Regen. Tagsüber wird es wieder sonniger bei 25 Grad im Norden und 27 Grad im Süden. Das waren Nachrichten von Radio SRF, verantwortlich Livia Schmidt. SRF Verkehrsinfo von 2.03 Uhr auf der A2 Basel Richtung Luzern zwischen dem Oberburgtunnel und dem Belchentunnel. Verkehrsbehinderung wegen eines Pannenfahrzeugs. Der rechte Fahrstreifen ist blockiert. Und auf der A3 Chur Richtung Zürich zwischen Sargans und Flums. Verkehrsbehinderung nach einem Unfall.
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3: Bei Sonnenaufgang haben die Möwen Eminönü noch für sich. Im Lauf des Tages werden rund 2 Millionen Menschen durch das Istanbuler Händlerviertel zirkulieren. Doch zu dieser Stunde ist es fast menschenleer. Die städtische Müllabfuhr dreht eine letzte Runde, bevor um 6 Uhr die ersten Busse, Trams, Fährschiffe und U-Bahnen ankommen. Für viele tausend Menschen beginnt ein langer Arbeitstag. Die Türkei steckt seit Jahren in einer Wirtschaftskrise mit einer galoppierenden Inflation von zeitweise über 70% und Löhnen unter der Armutsgrenze. Große Proteste bleiben dennoch aus. Warum? Um dieser Frage nachzugehen, verbringe ich einen Tag in Eminönü. Das ist international, aus dem historischen Handelsviertel der Bosporus-Metropole. Hier kommen Menschen aus dem ganzen Land zusammen. Hier bestimmt der tägliche Kampf um den Lebensunterhalt den Alltag. Ich heiße Susanne Güsten.